0: Tagsüber gebietsweise Schauer, teils mit Graupel, selten Gewitter, örtlich Sonne. Höchstwerte 9 Grad im Allgäu bis 17 Grad in der Lausitz. Am Samstag zum Teil heiter, ein paar Schauer, in den Bergen Schnee, 9 bis 17 Grad. Und am Sonntag überwiegend trocken, die Temperaturen liegen dann bei 13 bis 19 Grad. Es ist 2.03 Uhr.
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2: Die A40 Essen Richtung Duisburg ist zwischen Kreuz Kaiserberg und Kreuz Duisburg wegen Brückenarbeiten bis Dienstag früh gesperrt. Die A67 Darmstadt Richtung Mannheim ist zwischen Lorsch und Viernheimer Dreieck wegen Bauarbeiten bis Montag früh gesperrt. Die Umleitung führt ab dem Darmstädter Kreuz über die parallel verlaufende A5 und die A94 München Richtung Passau ist zwischen Paarstetten und Lengdorf nach einem Unfall gesperrt. Kommen Sie gut und sicher an Ihr Ziel.
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2: Von NDR Info aus Hamburg mit Klaas Christoffersen. Willkommen. US-Präsident Trump ist gerade zu Besuch in China. Und die Fragen, die er zusammen mit Xi Jinping, seinem Amtskollegen in China, diskutieren muss, die sind gravierend. Da geht es um Krieg und Frieden, da geht es um den Zollstreit. Aber erst einmal gab es einen pompösen Empfang für Trump. Und darüber hat mein NDR-Kollege Sebastian Ottowitz mit unserer Washington-Korrespondentin Nina Barth gesprochen. Sie ist in Peking mit dabei. Auf den ersten Blick ist das ja ein Besuch ganz nach dem Geschmack von Donald Trump. Sieht er das auch so?
3: Ja, also zumindest der Empfang, der war ganz sicher nach seinem Geschmack, viel Pomp, das gefällt Donald Trump, und der chinesische Staats- und Parteichef Xi Jinping hat Trump auch in den Himmelstempel eingeladen. Das gilt als besondere Ehre. Also das hat Donald Trump auf jeden Fall gefallen. China ist großartig, hat er gesagt. Aber wie zufrieden er tatsächlich mit dem Gespräch, das sie hatten, ist, das ist schwer zu sagen. Er wird es auf jeden Fall als Erfolg verkaufen. Er will zu Hause punkten. Aber wir wissen noch nicht, was denn eigentlich konkret beschlossen worden ist.
4: Was wir aber wissen, ist, dass schwierige Fragen auch angesprochen wurden und auch werden bei diesem Besuch, etwa die für China so wichtige Taiwan-Frage. Und da hat der Staats- und Parteichef Xi eine bemerkenswerte Aussage getroffen. Ich zitiere mal: Wenn die Taiwan-Frage falsch gehandhabt werde, könnten China und die USA aneinander geraten oder sogar in einen Konflikt geraten. Muss man das als Drohung interpretieren?
3: Ja, das ist eine Drohung oder zumindest ist es auch ein klares Signal, was China von den USA will, nämlich, dass die USA ihre Unterstützung für Taiwan aufgeben oder zumindest einschränken. Und da geht's in allererster Linie mal um ein Militärpaket. Das hat der Kongress im Dezember beschlossen. 11 Milliarden Dollar umfasst das. Das ist das bisher größte Paket für Taiwan. Und für China ist das ein Affront. Und Xi wird auf Donald Trump einwirken, dass dieses Paket doch nicht zustande kommt oder nicht umgesetzt wird, denn bisher ist es noch nicht umgesetzt. Donald Trump hat vor diesem Treffen auch gesagt, ja, darüber werden sie reden.
4: Und wie hat Trump dann jetzt nach dieser Drohung des chinesischen Staats- und Parteichefs reagiert? Hat er irgendwie Andeutungen gemacht, dass es vielleicht weniger Unterstützung für Taiwan geben könnte?
3: Wir haben noch kein offizielles Statement von Donald Trump gehört. Er hat hier in Peking beim Staatsbankett gesprochen, aber da hat er Taiwan nicht erwähnt. Wir wissen also nicht, was da genau gesprochen wurde, auch nicht, wie Trump sich positioniert hat. Aber in Taiwan ist natürlich die Sorge groß, dass Trump die Unterstützung der USA einschränkt. Und diese Sorge besteht zu Recht.
4: Weil Trump vielleicht ja auch Zusagen machen muss, um Xi dazu zu bringen, auf den Iran wiederum einzuwirken, weil da braucht Trump ja dringend Erfolge.
3: Ja, das ist genau der Punkt. Wie weit ist Donald Trump bereit zu gehen? Und das ist auch die Befürchtung, die in den USA manche Demokraten vor der Reise geäußert haben, dass Trump Xi Jinping zu große Zugeständnisse machen könnte. Und gerade was den Iran angeht, da ist es natürlich schon so, das ist ein wichtiges Thema für Donald Trump. Er möchte Xi Jinping dazu bewegen, dass der seinen Einfluss auf Iran geltend macht und den Druck auf den Iran erhöht, einem Abkommen zuzustimmen, und zwar einem Abkommen, das für die USA akzeptabel ist.
4: Es geht also bei diesem Treffen auch um Krieg und Frieden. Ich habe es gesagt, um die großen Fragen. Dazu gehört natürlich aber auch die Wirtschaft, der Handel. Und da gab es, so habe ich das zumindest gesehen, zufriedene Gesichter bei der Wirtschaftsdelegation, die Donald Trump in China begleitet. Inwieweit sind denn in Sachen Handel beide Seiten aufeinander zugegangen?
3: Also Elon Musk, der Tesla-Chef, der hat gesagt, das war großartig. Auch der Nvidia-Chef und Tim Cook von Apple haben gesagt, tolles Treffen. Aber auch da gibt's noch keine konkreten Ergebnisse. Aber Xi hat den Wirtschaftsbossen einen besseren Zugang zum chinesischen Markt versprochen. Und es soll wohl auch der Verkauf von Boeing-Maschinen an China beschlossen werden.
4: Ist das etwas, womit Donald Trump zu Hause innenpolitisch punkten kann? Weil das muss er ja.
3: Ja, das wird er auf jeden Fall versuchen. Und es ist auch wahrscheinlich, dass sich China bereit erklärt, noch mehr landwirtschaftliche Produkte aus den USA zu kaufen. Da geht es zum Beispiel um Sojabohnen oder Rindfleisch. Damit kann Donald Trump auf jeden Fall punkten. Und sie werden, davon können wir sicher ausgehen, ihren Handelsfrieden verlängern. Den haben die USA und China ja im Herbst bei ihrem Treffen in Südkorea vereinbart. Dieser Handelsfrieden sollte ein Jahr gelten und wahrscheinlich wird der verlängert. Und das ist auch was, was Donald Trump als Erfolg verkaufen wird in der Heimat.
2: Einschätzungen und Informationen von Nina Barth aus Peking. Und wir wollen das Thema jetzt noch einmal mit einem Experten vertiefen. Über den Staatsbesuch des US-Präsidenten in China hat mein Kollege Dirk Leukroth mit Eberhard Sandschneider gesprochen. Er ist Politikwissenschaftler und Ostasien-Experte von der FU Berlin. Wie glaubwürdig klingt es, wenn Chinas Präsident Xi Jinping sagt, die USA und China sollten Partner statt Rivalen sein?
5: Naja, das sind große Worte, das ist die Ankündigung, das ist auch der typische Sprachstil zum Teil von Donald Trump, der gerne mit solchen Superlativen redet. Am Ende wird man sehen müssen, was konkret herauskommt, ob die beiden sich tatsächlich an entscheidenden Punkten treffen. Worte allein genügen da natürlich nicht.
4: In China wird ja immer wieder betont, dass man nicht sein Gesicht verlieren darf bei solchen Verhandlungen. Mhm. Bei wem droht denn das bei diesem Treffen eher, Ihrer Meinung nach?
5: Ach, das werden die diplomatisch wahrscheinlich schon hinbekommen, aber es ist natürlich klar, dass Donald Trump ganz gezielt mit Erwartungen, insbesondere in der Iran-Frage, nach China gekommen ist. Mit Erwartungen auch in seiner Delegation, was die Geschäftsmöglichkeiten in China angeht. An der Stelle wird der zeremonielle Akt sicherlich funktionieren. Ob der inhaltliche Akt dann auch so funktioniert, das werden wir erst nachher sehen.
4: Wirtschaftlich betrachtet sind ja beide Volkswirtschaften gegenseitig voneinander abhängig. Die Amerikaner wollen Sojabohnen und Boeing-Flugzeuge verkaufen. Mhm. Chinas Wirtschaft ist extrem exportabhängig, wird aber durch Trumps Politik ausgebremst. Wo schmerzt denn der Zollstreit am meisten?
5: Naja, der ist für China natürlich genauso problematisch wie beispielsweise für uns in Europa. Es schränkt die Handelsmöglichkeiten ein. Chinas Wirtschaft orientiert sich immer stärker nach außen. Wir dürfen nicht vergessen, China hat die Position, die Deutschland auch einmal hatte, nämlich Exportweltmeister zu sein. Insofern ist China sehr davon abhängig, dass Donald Trump mindestens eine gemäßigte Zollpolitik betreibt. Und umgekehrt ist das Interesse des Landes an fortgeschrittener Technologie, denken Sie an Chips und Halbleiter, natürlich auch entsprechend groß. Und Sie sagen zu Recht, die sind gegenseitig abhängig. Das ist etwas, was in unserer Abhängigkeitsdiskussion meistens zu kurz kommt. Solche Abhängigkeiten sind immer gegenseitig. Wenn es einer Seite wehtut, tut es der anderen Seite auch weh.
4: Sie haben die Zukunftstechnologie KI schon so angedeutet. Wie kann man da übereinkommen in dieser Angelegenheit?
5: Ja, das ist natürlich eine schwierige Streitfrage, weil der bisherige Ansatz von Donald Trump war, zu verhindern, dass China mit modernster Technologie aus dem Westen versorgt wird, um den schnellen Aufstieg des Landes möglichst zumindest auszubremsen, wenn nicht zu verhindern. Aber ganz offensichtlich haben seine Tech-Freunde, so nennen wir sie mal, dafür gesorgt, dass ihm deutlich wird, der chinesische Markt ist auch für die amerikanischen Technologiefirmen so interessant, weil er so groß ist und ein möglicher Wettbewerber ist, dass man Wege finden muss, die Zusammenarbeit zu organisieren und nicht nur konfrontatorisch vorzugehen.
6: Wirtschaftsinteressen sind das eine, Geopolitik das andere. China zeigt sich ja schon länger verärgert über US-Pläne, Waffen an Taiwan zu verkaufen. Diese Insel betrachtete China ja als Teil ihres eigenen Territoriums. Könnte das zum Knackpunkt der, sagen wir mal, betonten Harmonie werden?
5: Das ist zumindest ein ganz zentraler Punkt und übrigens nicht nur für China und die USA, sondern vor allem für die Menschen in Taiwan. Die schauen mit Argusaugen hin, was da passiert, ob der amerikanische Präsident tatsächlich bereit ist, den Preis zu zahlen für seine Interessen, für seine Wirtschaftsinteressen, die Sicherheitsinteressen Taiwans preiszugeben. Das ist eine der aktuellen Fragen, die man vielleicht tatsächlich auch nicht übertreiben sollte, denn die taiwanesischen Waffeneinkäufer sind ja nicht nur auf dem amerikanischen Markt unterwegs und selbst wenn Donald Trump jetzt symbolisch oder tatsächlich auf diese Waffenkäufe verzichten sollte, dann heißt das nicht, dass Taiwan diese Waffen nicht bekommen kann. Es gibt Umwege, es gibt Drittmärkte, aber natürlich ist es ein symbolischer Schlag ins Kontor für Taiwan, wenn der amerikanische Präsident praktisch offiziell die Schutzmachtfunktion, die USA bislang oder seit 1979 bereits haben, aufgibt. Das ist, glaube ich, ein Preis, den Donald Trump nicht zahlen kann. Das würde auch der amerikanische Kongress nicht ohne weiteres tolerieren. Er kann es sich auch innenpolitisch nicht leisten, als der Präsident nach Hause zu kommen, der Taiwan aufgegeben hat. Man darf nicht vergessen, diese Reise ist für Trump inhaltlich und symbolisch auch deshalb wichtig, weil er in einer schwierigen Zwischenwahlsituation steckt, wo alle die Niederlage seiner Partei voraussagen. Mit einem solchen Ergebnis nach Hause zu kommen, wäre wahrscheinlich verheerend für seinen Wahlerfolg.
7: Sagt der China-Experte Eberhard Sandschneider von der FU Berlin. Und damit ist es 2.14 Uhr.
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7: Bis 1945 lebten sie auf dem Gebiet Tschechiens, die Sudetendeutschen. Nach dem Ende der NS-Schreckensherrschaft flohen viele von ihnen nach Deutschland. Sie wurden enteignet. Jetzt, 81 Jahre später, sollte ihr traditionelles Pfingsttreffen zum ersten Mal in der alten Heimat stattfinden, in der Stadt Brünn. Doch dagegen hat eine in Prag mitregierende extrem rechte Partei eine Resolution durchgesetzt. Die Hintergründe von Marianne Allweis.
8: Der tschechische Parlamentspräsident ist am Ziel. Tomio Okamura, Rechtsaußenpolitiker mit japanischen Wurzeln und guten Beziehungen zur AfD, seit Dezember im dritthöchsten Amt des Staates, kann verkünden, dass seine Erklärung angenommen wurde. Von 77 anwesenden Abgeordneten stimmen 73 dafür, den ersten Sudetendeutschen Tag in Tschechien abzulehnen und die deutsch-tschechischen Organisatoren aufzufordern, die Veranstaltung abzusagen. Okamura hatte den Vorstoß vergangene Woche überraschend eingebracht. Die Abgeordnetenkammer äußert ihre Unzufriedenheit mit der Durchführung der 76. Versammlung der sudetendeutschen Landsmannschaft in Bezug auf den historischen Kontext und die Tatsache, dass es in einem Teil dieses Umfelds schon lange Einstellungen gibt, die die Nachkriegsordnung infrage stellen. Der Vertriebenenverband hat allerdings 2015 in seiner Satzung auf die Forderung nach Wiedergewinnung der Heimat und Rückgabe beschlagnahmten Eigentums verzichtet. Seit Jahren pflegt der aktuelle Vorsitzende Bernd Posselt enge Beziehungen nach Tschechien. Die konservativ-liberalen Oppositionsparteien in Prag boykottierten geschlossen die Abstimmung. Sie wollten sich nicht an dieser, Zitat, Schande beteiligen. Das Treffen, das in wenigen Tagen in Brünn stattfinden soll, ist ein kleines Kapitel in einer endlos langen Geschichte der Versöhnung. Ich halte es für positiv und potenziell vielversprechend. So Hayato Okamura von den Christdemokraten, der Bruder des nationalistischen Parlamentspräsidenten. Premier Andrej Babiš erklärte das Sudetentreffen in Tschechien zunächst zu einer Bürgerinitiative, mit der sich seine Regierung nicht befasst habe. Auch noch im Februar bei seinem Besuch in München neben dem bayerischen Ministerpräsidenten Markus Söder, der auch in Brünn sprechen wird. Inzwischen klingt der Populist Babiš anders. Es gibt in Tschechien noch die Generation von Menschen, die damit nicht ihren Frieden gemacht hat. Wir hoffen, dass das nicht wieder zu Konflikten führt. Ich glaube, es ist nicht glücklich, das in Tschechien stattfinden zu lassen. Und wir als Regierung werden daran auch sicher nicht teilnehmen. Beobachter halten den Parlamentsbeschluss gegen den Sudetendeutschen Tag für ein Signal ans tschechische Publikum, besonders an nationalistische Wählergruppen. Der rechte Koalitionspartner habe bisher wenig von seinem Programm umsetzen können. Wer in Tschechien nicht weiter wisse, bringe die Sudetendeutschen ins Spiel, schon sei Aufmerksamkeit garantiert, meint Deutschland-Expertin Susanna Liszowa von der Prager Karls-Universität.
9: Das ist eher eine überschaubare, aber sehr laute Gruppe, die eine Kampagne betreibt gegen diese Veranstaltung. Dass es extreme Parteien gibt, die sich gegen diese Veranstaltung stellen, ist keine Überraschung. Aber ich würde schon erwarten, dass Regierungsvertreter sich eher für die Versöhnung zwischen den beiden Völkern einsetzen. Das passiert leider in dieser Situation nicht.
2: Susanna Liszowa von der Prager Karls-Universität im Beitrag unserer Korrespondentin Marianne Allweis. Vor einer Woche sind ukrainische Drohnen in Lettland abgestürzt. Eine traf ein Öllager. Vermutlich sollten die Flugobjekte Ziele in Russland angreifen. Vermutet wird, dass Russland die Navigation der Drohnen gestört und manipuliert hat. Der Vorfall hat enormen politischen Ärger in Lettland nach sich gezogen. Die Regierungskoalition zerbrach im Streit über den Umgang mit den Waffen. Jetzt hat auch die Ministerpräsidentin Evika Silina Konsequenzen gezogen. Unsere Korrespondentin Jana Sinram berichtet.
10: Lettlands Regierungschefin gab ihren Rücktritt bei einer Pressekonferenz in Riga bekannt. Wenige Stunden zuvor hatten die linksgerichteten Progressiven die Dreierkoalition mit Evika Silinjas Liberal-Konservativen und einer weiteren Partei aufgekündigt, aus Protest gegen die Entlassung ihres Verteidigungsministers Andris Puz. Silinjas Regierung hatte daraufhin keine Mehrheit mehr im Parlament. Deshalb gebe ich bekannt, dass ich als Ministerpräsidentin zurücktrete. Das ist keine leichte Entscheidung, aber die richtige in dieser Situation. Spruz hatte sein Amt auf Druck Silinjas niedergelegt, nachdem vergangene Woche erneut Drohnen in den lettischen Luftraum eingedrungen waren. Sie kamen vermutlich aus der Ukraine und sollten wohl eigentlich Ziele in Russland treffen. Zwei der Drohnen stürzten auf ein Öllager. Größere Schäden oder Verletzte gab es nicht. Viele Menschen in der Grenzregion zu Russland wurden aber offenbar zu spät per Handy gewarnt. Unter anderem deshalb hatte Silinja Spruts Umgang mit den Drohnen scharf kritisiert und wollte den frei gewordenen Posten mit einem Militäroberst besetzen, statt erneut mit einem Vertreter der Progressiven. Ihrem ehemaligen Koalitionspartner machte sie in ihrer Rücktrittsrede schwere Vorwürfe. Die Menschen in Lettland haben das Beste verdient, was der Staat zu bieten hat. Anstatt gemeinsam an einer Stärkung unserer Sicherheit zu arbeiten, hat sich die Führung der Progressiven entschieden, sich aus der politischen Verantwortung zu ziehen. Das ist für mich inakzeptabel. Der Fraktionsvorsitzende der Progressiven, Andris Shuvayev, gab die Kritik umgehend zurück. Evika Silinja hat heute den einzig richtigen Schritt getan, indem sie ihren Rücktritt angekündigt hat. Dass sie es nicht unterlassen konnte, anderen und vor allem den Progressiven die Schuld zu geben, ist meiner Meinung nach ziemlich bezeichnend. Morgen will sich der lettische Präsident Edgars Rinkevičs nun mit allen im Parlament vertretenen Parteien treffen. Er ist laut Verfassung damit beauftragt, einen neuen Regierungschef oder eine neue Regierungschefin zu ernennen. Die nächste reguläre Parlamentswahl in dem baltischen EU-Land ist für Oktober geplant.
2: Jana Sinram berichtete. Ein russischer Zerstörer zeigt sich gerade vor der deutschen Ostseeküste. Wie schätzen die Bundesregierung und Experten die Lage ein? Wie groß ist die Eskalationsgefahr? Christina Nagel mit Einzelheiten.
11: Die Severomorsk hat vor Fehmarn Position bezogen. Der Zerstörer gehört zur russischen Nordmeerflotte, ein über 160 Meter langes Kriegsschiff, das auf U-Boot-Abwehr spezialisiert ist. Es ist nicht das erste Schiff der russischen Marine, das vor der deutschen Ostseeküste Flagge zeigt, aber eines, das allein aufgrund seiner Größe und Bewaffnung auffällt. Grund zur Beunruhigung bestehe aber nicht, meint der Sprecher des Verteidigungsministeriums Mitko Müller.
12: Aktuell sehen wir nur Normverhalten.
11: Aber auch wenn sich das Kriegsschiff an allgemeine Regeln hält.
12: Wir haben dort natürlich Fühlung, so will ich es mal sagen, in der Marinesprache.
11: Heißt, der russische Zerstörer wird genau beobachtet. Von einem ständigen NATO-Marineverband, dessen Flaggschiff aktuell die deutsche Fregatte Sachsen ist. Auch die Bundespolizei ist eingebunden. Sie ist als Teil der Küstenwache für die deutschen Gewässer verantwortlich und für jene Zone, für die Deutschland spezielle Rechte hat, die sogenannte ausschließliche Wirtschaftszone. Solange sich die russische Marine außerhalb der deutschen Hoheitsgewässer aufhalte, sei das durch internationales Seerecht gedeckt, bestätigt Moritz Brake, Experte für maritime Sicherheit, der unter anderem für ein Forschungszentrum der Universität Bonn tätig ist. Grundsätzlich hätten auch Kriegsschiffe das Recht auf friedliche Durchfahrt der Ostsee.
13: Aber das ist eben genau der Punkt. Inwieweit sind diese Schiffe friedlich unterwegs, wenn die Kommunikation dazu so ist, wie sie ist? Und sich gegen die rechtsstaatlichen Kontrollen wendet, die wir in Europa anwenden, um ja, seeuntüchtige Schiffe, Schiffe, die Umweltgefahren darstellen oder eben auch Sanktionen unterlaufen, Gefahren für den Seeverkehr darstellen, dann auch zu inspizieren und im Zweifel festzusetzen.
11: Es sei ein Einschüchterungsversuch, eine klare Drohung, die Schiffe der Schattenflotte, mit denen Russland Ölsanktionen umgeht, nicht anzutasten, meint Brake. Der Sonderbeauftragte des russischen Außenministeriums, Artjom Bulatov, hatte Anfang des Monats klargestellt, dass eine Reihe von Optionen geprüft würde, um den physischen Schutz der eigenen Handelsflotte sicherzustellen. Auch mit Hilfe der russischen Marine. Wie weit Russland dabei bereit ist zu gehen, blieb offen. Es als militärische Muskelspielchen abzutun, wäre allerdings ein Fehler, meint Brake, der auch Unternehmen und Behörden in Fragen maritimer Sicherheit berät. Die Erfahrung habe gezeigt,
13: dass die Gegenseite mit militärischen Mitteln eskalationsbereit ist. Und zwar konstant, seit Jahren.
11: Aus Brakes Sicht wäre es deshalb wichtig und sinnvoll, maritime Interessen als nationale Sicherheitsinteressen zu definieren und den Verteidigungsfall damit zu verknüpfen.
7: Eine russische Machtdemonstration mit einem Marineschiff vor Fehmarn, aber keine militärische Eskalation, Christina Nagel informierte.
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15: Mit Moritz Knorr. Die Fußballerinnen des FC Bayern München können sich über den zweiten Titel der Saison freuen. Im Finale des DFB-Pokals setzten sich die Titelverteidigerinnen souverän mit 4:0 gegen den VfL Wolfsburg durch. Ohne Happy End bleibt damit die Zeit von Stürmerin Alexandra Popp bei den Wölfinnen. Die Kapitänin verlässt Wolfsburg im Sommer nach 14 Jahren. Christian Schulze über ungewohnte Gefühle.
16: Dieses Gefühl hat sie bisher nicht gekannt. Im Anschluss an ihr 14. DFB-Pokalfinale flossen bei Alexandra Popp bittere Tränen. Erstmals musste sie sich die Silbermedaille umhängen lassen. Der Traum vom märchenhaften Abschied nach 14 Jahren Wolfsburg ist für Popp durch die 0:4-Niederlage gegen Bayern München je geplatzt.
17: Ja, natürlich bin ich extrem enttäuscht und gleichzeitig auch traurig. Ich habe es mir natürlich anders vorgestellt, ein schöneres Happy End. Aber man muss am Ende nahtlos anerkennen, dass es verdient an die Bayern ging.
16: Eine Halbzeit lang konnte Wolfsburg mithalten, ohne allerdings wirklich zu klaren Torchancen zu kommen. Kurz vor der Pause gingen die Bayern durch Stanway per Foulelfmeter nach Videobeweis in Führung. Den zweiten Durchgang dominierten die Münchnerinnen schließlich. Harder nach einer Stunde, Tanigawa und Caruso sorgten für den deutlichen 4:0 Endstand.
18: Wir finden immer Anspielstationen, haben ein sehr gutes Passspiel. Sieht sehr dominant aus und das haben wir oft gezeigt. Aber es war auch wichtig, dass wir die erste Halbzeit, finde ich, haben wir es noch nicht so gut gemacht, aber gerade in der zweiten Halbzeit dann auch gezeigt haben, was wir können. Und es war am Ende auch ein verdienter Sieg.
16: Sprach Linda Dallmann und zog ab zur Double-Party der Bayern. Dem vierten Meistertitel in Folge haben die Münchnerinnen ihren zweiten Pokaltriumph in Serie folgen lassen. Und so verließ Alexandra Popp Köln erstmals ohne die Trophäe.
15: Von einem Titel sind die Männer des VfL Wolfsburg in dieser Saison ganz weit entfernt. Die Niedersachsen lagen über weite Strecken der Rückrunde auf einem Abstiegsplatz. Am letzten Spieltag ist es aber durchaus realistisch, dass die Wölfe den Worst-Case-Abstieg doch noch abwenden. Unter Trainer Dieter Hecking hat sich der VfL zumindest mal auf den Relegationsplatz 16 hochgearbeitet. Das aber auch nur wegen des besseren Torverhältnisses im Vergleich zur Konkurrenz aus Heidenheim und vom FC St. Pauli. Es ist eine historische Ausgangslage, alle drei Mannschaften sind punktgleich und am Samstag kommt es dann zum großen Showdown. Dann tritt Wolfsburg im direkten Duell bei St. Pauli an. Bei Hecking herrscht vor diesem Spiel Optimismus.
19: Ich weiß, wie schwer das wird am Samstag, aber trotzdem habe ich das Gefühl, dass meine Mannschaft zum richtigen Zeitpunkt da ist und das muss sie jetzt beweisen. Und da werden wir ihr bei helfen, da werden wir versuchen, einen guten Plan an die Hand zu geben, wie wir es versuchen umzusetzen.
15: Und alle Infos rund um dieses Herzschlagfinale in der Fußball-Bundesliga finden Sie auch online unter sportschau.de oder in der Sportschau-App. Und dann wollen wir noch in die Basketball-Bundesliga schauen. Dort steht das achte und damit letzte Playoff-Team fest. Die Gladiators Trier bezwangen die Rostock Seawolves und stehen damit jetzt im Viertelfinale gegen Bayern München. Marc Stefgen.
14: Für die Gladiators aus Trier geht eine hervorragende Saison damit in die Verlängerung. Die Trierer haben es nach 22 Jahren wieder in die Playoffs geschafft und das als Aufsteiger. Das Play-In-Duell gegen die Rostock Sea Wolves war lange die erwartet spannende Partie. Obwohl beide Mannschaften zuletzt 4 Spiele in 7 Tagen absolviert hatten, war die Partie über weite Strecken auf hohem Niveau. Keine Mannschaft konnte sich einen deutlichen Vorsprung herausarbeiten. Ausgerechnet im Schlussviertel häuften sich bei den Rostockern die Fehler. Trier nutzte die Schwächephase, angetrieben von 5.400 Fans, gnadenlos aus. Für Rostock ist die Saison vorbei. Trier kann sich auf mindestens 3 Spiele gegen den amtierenden deutschen Meister freuen.
15: Und die Playoffs, die starten dann am Samstag.
2: Das war der Sport mit Moritz Knorr. Und bevor Sie gleich die Nachrichtenredaktion kompakt auf den neuesten Stand bringt, haben wir noch einen Hörtipp für Sie.
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0: Um 2.29 Uhr mit Katja Kindermann. Der britische Gesundheitsminister Streeting ist zurückgetreten. Streeting erhöht damit den Druck auf den angeschlagenen Premier Starmer. Der Ex-Minister erklärte, er habe das Vertrauen in Starmer verloren. Es sei nun klar, dass der Premier die Labour-Partei nicht in die nächsten Parlamentswahlen führen werde. Starmer reagierte seinerseits mit einem Brief, in dem er Streetings Rücktritt bedauerte. Zugleich ernannte er James Murray zum neuen Gesundheitsminister. Die Times hatte zuvor berichtet, dass Streeting vor dem Rücktritt stehe, um Starmer als Chef der Labour-Partei herauszufordern. Die USA hoffen auf die Hilfe von China, um den Konflikt mit dem Iran zu lösen. US-Präsident Trump sagte bei seinem Besuch in Peking, der chinesische Staatschef Xi habe seine Unterstützung angeboten. Aus der Nachrichtenredaktion Sebastian Segebade.
28: Trump sagte dem Sender Fox News, dass Xi sich dafür einsetzen will, dass wieder Öl- und Gastanker die Straße von Hormuz passieren können. Außerdem wolle China bis auf Weiteres dem Iran keine Waffen liefern. Auch Taiwan war Thema bei dem Treffen der beiden. Dabei hat Xi nach Angaben chinesischer Medien vor möglichen Konflikten gewarnt, sollten die USA die Sache im chinesischen Sinne schlecht handhaben. China betrachtet das unabhängige Taiwan als eigenes Staatsgebiet und droht immer wieder mit einer Übernahme. Die USA unterstützen bislang Taiwan sowohl diplomatisch als auch mit Waffen.
0: Der Chef der US-Grenzschutzbehörde, Michael Banks, ist überraschend zurückgetreten. Einen Grund für den Schritt nannte die Behörde nicht. Trump hatte Banks im Januar letzten Jahres zum Chef der staatlichen Institution ernannt. Einem Insider zufolge galt er als Verbündeter der ehemaligen Heimatschutzministerin Noem, die Trump im März entlassen hatte. In Polen ist erstmals eine gleichgeschlechtliche Ehe eingetragen worden. Grundlage für die Eintragung ist ein Gerichtsurteil. Aus Warschau Lukas Tomaszewski.
29: Geklagt hatte ein homosexuelles Paar, das 2018 in Berlin geheiratet hat, nachdem ein Warschauer Standesamt ihre Heiratsurkunde nicht anerkennen wollte. Auf einen jahrelangen Rechtsstreit folgte Ende März die Entscheidung am Oberverwaltungsgericht in Warschau. Grundlage war ein EuGH-Urteil vom November. Es hat entschieden, dass die bisherige Verweigerung gegen das europäische Freizügigkeits- und Aufenthaltsrecht sowie gegen das Recht auf Achtung des Privat- und Familienlebens verstoße.
0: Das Wetter in Deutschland. Meist trocken, von der Nordsee her Schauer, zum Teil neblig. Tiefstwerte 8 bis 0 Grad. Tagsüber gebietsweise Schauer, teils mit Graupelte, selten Gewitter, örtlich Sonne. Höchstwerte 9 Grad im Allgäu bis 17 Grad in der Lausitz. Am Samstag zum Teil heiter, ein paar Schauer, in den Bergen Schnee, 9 bis 17 Grad. Und am Sonntag überwiegend trocken, bei 13 bis 19 Grad. Das waren die Nachrichten.
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2: Achtung, Falschfahrer auf der A7 Füssenreute-Ulm. Zwischen Rastplatz Barthauserwald und Dreieck Hittistetten kommt Ihnen ein Falschfahrer entgegen. Fahren Sie äußerst rechts und überholen Sie nicht. Auf der A7 Füssenreute-Ulm zwischen Rastplatz Barthauserwald und Dreieck Hittistetten ist ein Falschfahrer unterwegs. Bitte Vorsicht in beiden Richtungen. Die A40 Essen Richtung Duisburg ist zwischen Kreuz Kaiserberg und Kreuz Duisburg wegen Brückenarbeiten bis Dienstag früh noch gesperrt. Und die A67 Darmstadt Richtung Mannheim ist zwischen Lorsch und Viernheimer Dreieck wegen Bauarbeiten bis Montag früh gesperrt. Es gibt eine Umleitung, sie führt ab dem Darmstädter Kreuz über die parallel verlaufende A5.
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0: auf den der Begriff Kultmoderator oder Kultreporter zutrifft. Herzlich willkommen, Frank Buschi Buschmann. Ist das okay, wenn ich Buschi Buschmann sage? Nicht im weiteren Gespräch, aber zu der Vorstellung.
1: Ja, es ist tatsächlich so, gibt es eine ganz schöne Anekdote zu. Meine Therapeutin hat mal zu mir gesagt, in unserer ersten richtigen Sitzung, Herr Buschmann, Sie sind 50 Jahre alt und Sie sind der Buschi? Und dann musste ich ihr ein bisschen was erklären, dass ich damit groß geworden bin. Und dann war das wieder in Ordnung.
0: Ja, aber es ist ja wie bei Howard Carpendale, der auch schon ein großartiger Gast in unserem Podcast war, der natürlich auch nicht mehr Howie sein will. Und Dieter Hallervorden will auch nicht mehr Didi sein. Aber auf der anderen Seite sage ich mal immer, wer schafft es schon, so eine Marke zu werden?
1: Ja, ich habe da auch gar kein Problem mit, weil das ist Teil meines Lebens, nicht nur meines Berufslebens, sondern ich hieß auch als Steppke schon Buschi. Ja. Und von daher ist das für mich gar kein Problem.
0: Und für unsere zwei HörerInnen, Sie merken, ich bin ganz auf der höchsten Welle der Zeit, die Frank Buschmann, wie ich ab jetzt sage, nicht kennen. Das wusste ich zum Beispiel nicht, war Basketballspieler in der zweiten Liga, ja?
1: Ja. Für die erste hat es nicht gereicht. Ja, gut, deshalb habe ich dann auch später drüber gesprochen und nicht mehr selbst gespielt.
0: Ja, und dann kam natürlich der Durchbruch beim DSF. Erst Basketball, dann Fußball und für ein ganz, ganz großes Publikum die Moderation bei Schlag den Raab. Mhm. Und vor allen Dingen, das war meine Lieblingsmoderation bei Ninja Warrior Germany. Ja. Wie geht's Ihnen heute aktuell?
1: Mir geht's super gut. Ich bin zwar noch nicht steinalt, aber natürlich überraschenderweise auch ein bisschen älter geworden. Das heißt, auch bei jemandem wie mir, jetzt lachen alle, die es hören und mich schon mal irgendwo erlebt haben, ich werde so langsam auch ruhiger, schraub auch so ein bisschen die Schlagzahl, was die beruflichen Einsätze betrifft, runter. Und deshalb geht es mir tatsächlich, oder trotzdem würden manche sagen, sau gut. Ich bin ganz viel mit dem Hund an der frischen Luft in der Natur. Tut mir gut.
0: Und man muss ja auch sagen, Sie sind uns zugeschaltet aus München. Mhm. Professor Hegel und ich, wir sitzen im Studio in Köln. Leben Sie da auch in der Gegend?
1: Ich lebe seit 33 Jahren in München, seit 20 jetzt ganz weit im Süden von München, direkt an und in der Natur. Und ohne, dass ich jetzt zum Waldschrat verkommen bin, das tut mir wirklich richtig, richtig gut.
0: Und das wusste ich zum Beispiel auch nicht. Irgendwie sind Sie auch so der Inbegriff des Ruhrgebietlers.
1: Ja, ich bin geboren in Bottrop. Das ist wirklich, das ist Inbegriff des Ruhrgebiets. Bin dann aufgewachsen in Hagen. Das ist so Tor zum Sauerland, Ruhrgebiet. Und dann habe ich im Rheinland studiert, in Köln an der Sporthochschule und bin 1993 dann nach München gegangen.
0: Jetzt sind Sie hier mit einem Thema, was natürlich Sie mal von einer völlig anderen Seite zeigt, als man Sie beruflich erlebt hat. Ich habe schon ein oder zwei große Interviews gelesen, eins war glaube ich im Zeitmagazin, also Sie sind damit schon an die Öffentlichkeit gegangen. Das sage ich vielleicht noch vorweg. Sie haben gerade noch von Ihrer Therapeutin erzählt. Sie sind noch in Therapie?
1: Jetzt nicht mehr, aber vielleicht kommen wir da später noch drauf. Ich bin nicht in die Therapie gegangen wegen des Suizids meines Vaters, sondern viele, viele Jahre, um nicht zu sagen Jahrzehnte später, die Trennung von meiner ersten Frau. Und da habe ich dann beschlossen, ich muss mal an mir selbst so ein bisschen gucken, warum das vielleicht nicht so gut gegangen ist und wo liegt denn da was. Und da bin ich tatsächlich viele Jahre nach dem Suizid meines Vaters in einem ganz anderen Kontext darauf gestoßen, dass ich das Ganze offensichtlich nicht so gut verarbeitet hatte, wie ich es immer gedacht habe.
0: Ja, nachdem Sie das schon angesprochen haben, das ist das zentrale Thema heute, der Suizid Ihres Vaters. Mhm. Wie alt waren Sie da?
1: Ich war 18, bin zwei Monate später 19 geworden, hatte gerade den Sprung in die zweite Basketball-Bundesliga geschafft, war alles geil und dann war alles scheiße.
0: Ja. Sie wohnten zu dem Zeitpunkt noch zu Hause?
1: In Hagen, ich wohnte noch bei meiner Mutter, ja.
0: Ja, wie haben Sie davon erfahren?
1: Boah, das ist so die Geschichte, da kriege ich jetzt noch Gänsehaut und ein Unwohlsein in mir. Es war tatsächlich so, dass ich zu Hause in meinem Kinderzimmer, muss ich sagen, lag, wie immer nach der Schule, so ein bisschen rumgedöst habe und dann hat es geklingelt. Und ich bin an die Tür und ich kürze das jetzt ein bisschen ab. Ja. Es stand ein Polizist, ein Kriminalbeamter vor mir und hat mir relativ unverblümt gerade rausgesagt, sind Sie Frank Buschmann? Ja, ich bin Frank Buschmann. Ja, wir müssen Ihnen etwas mitteilen. Ja, was habe ich gemacht? Falsch geparkt oder keine Ahnung. Und dann sagte der, ja, wir haben Ihren Vater heute Morgen um 1.37 Uhr oder ich weiß nicht was genau, in Bielefeld-Senne stattgefunden. Und dann bin ich

0: erstmal kann ich, musste mich erstmal hinsetzen und habe tatsächlich keine Erinnerung mehr an das, was danach unmittelbar passiert ist. Ich weiß nur, dass ich irgendwann gesagt habe, ich muss meine Mutter anrufen. Die war zu der Zeit in ihrem Geschäft, sie hat einen kleinen Laden für Gewürze und Küchenartikel. Und die hat genauso perplex reagiert wie ich. Allerdings im Nachhinein habe ich mir gedacht, die wusste genau, was passiert war, weil in dem Moment, als ich sagte, Mami, du musst nach Hause kommen, wir müssen was besprechen, da hat sie reflexartig reagiert. Ich kann nicht kommen, ich bin im Geschäft, ich kann nicht kommen. Heute bin ich mir zu 1000% sicher, dass sie exakt wusste, was passiert war.
1: Das heißt, Sie glauben, Ihre Mutter hatte eine Vorahnung, während Sie vollkommen überrascht worden sind.
0: Meine Mutter hatte eine Vorahnung, denn wie wir dann erst später im Nachgang, als wir endlich geschafft haben, wirklich mal offen über die Beweggründe meines Vaters zu sprechen oder was die Beweggründe sein könnten, man muss da ja sehr vorsichtig sein, da ist uns erst klar geworden, meiner Schwester und mir, als meine Mutter dann erzählt hat, dass es unter anderem schon einen Suizidversuch gegeben hatte. Also die wusste, dass da was im Argen war und es hatte natürlich auch von uns Kindern ferngehaltene Gespräche und Situationen gegeben, wo das Thema, dass er sich das Leben nehmen wollte, großes logischerweise war.
1: Ja, aber in der Situation, als man Ihnen das mitgeteilt hat, hat man Sie vollkommen allein gelassen.
0: Tatsächlich, ja, es war skurril. Ich mache da übrigens im Nachgang auch dem Kommissar, dem Polizisten überhaupt keine Vorwürfe. Ich glaube, dass der, ich meine, wir reden vom Jahr 1983.
1: Eben, ja.
0: Da war das einfach, also entweder war es eine Schande oder Sünde für manche Menschen, dieses Thema Selbstmord, oder aber es war ja einfach ganz weit weg beziehungsweise nicht existent für viele Leute. Und ich glaube, dass dieser Mann gar keine Ahnung hatte, wie er das in irgendeiner Form, wenn man das denn überhaupt kann, schonend mir beibringen konnte.
1: Man hört es ja immer, dass die Leute, die solche Nachrichten überbringen, daraufhin ausgebildet werden, dass so knapp und direkt wie möglich zu sagen, ohne jetzt drumherum oder eine eigene Gefühligkeit, sondern im Grunde ja kurz und nicht unbedingt schmerzlos. Aber Herr Professor Hegel, wissen Sie das? Gibt es da Ausbildungen oder in Filmen sieht man immer, dass da noch ein Psychologe mit dabei ist, der gleich den Hinterbliebenen sozusagen ein bisschen auffängt?
2: Das ist mir jetzt nicht bekannt, dass das irgendwie Standard ist. Das Beste ist ja meistens bei solchen schrecklichen Nachrichten, dass man im Kreise der Familie und der Ängsten damit umgeht. Es gibt ja auch Studien bei Riesenkatastrophen, wer besser abschneidet, wer von einem Psychologen danach in der Gruppe betreut wird oder wer zu Hause noch zur Familie geht. Und zum Teil kommt bei den Studien raus, am besten ist, wenn man das im Kreise der Familie erlebt und gemeinsam trauert. Dass jemand ganz allein ist und kriegt dann die Nachricht und dann allein gelassen wird, das dürfte wahrscheinlich heute nicht mehr so Standard sein.
1: Ja. Wurde das denn bei Ihnen, Herr Buschmann, dann in der Familie besprochen oder aufgearbeitet?
0: Ja, das ist so eine spannende Geschichte. Ich weiß, dass ich relativ schnell durch die Gegend gelaufen bin und gedacht habe, geh mal mit dem Thema offensiv um und erzähl den Leuten auch, dass dein Vater sich das Leben genommen hat, dass es kein Unfall war und so, weil ich dachte, ich hätte das in Anführungsstrichen schon einigermaßen verarbeitet. Ich war nach 2-3 Jahren, war ich mir komplett sicher, ich habe das verpackt, das war halt eine ganz traurige, bittere Nummer, aber ich habe das verpackt. Natürlich haben wir drüber gesprochen, warum hat er das gemacht, wie konnte er nur, aber das kann meiner Meinung nach ja sowieso nicht ganz zeitnah zum Geschehen passieren, dass man das wirklich verarbeitet, aber wir haben, glaube ich, nicht offen und ehrlich genug miteinander kommuniziert. Ich glaube, wir haben getrauert, wir haben gemeinsam getrauert, das war schon der Fall, also wenn ich von wir spreche, ist es meine Schwester, meine Mutter und ich, aber ich glaube, heute würde man da automatisch sich Hilfe suchen, man würde das begleiten lassen und man würde einfach vielleicht mehr Hinweise bekommen, wie man miteinander trauern kann. Wir haben das so ein bisschen aus dem Bauch raus gemacht, aus der Seele raus, was ich im Kern erstmal immer ganz gut und wichtig finde, weil ich bin ein Mensch, der sehr auch auf ja Instinkte, auf Gefühle, auf Empathie geht, aber das war ja wie eine Begegnung mit einem Alien, diese Begegnung mit einem Suizid. Und es war, also ich weiß heute, dass ich mir immer die Frage gestellt habe, und die habe ich übrigens auch meiner Mutter gestellt, warum? Wie konnte er das tun? Und die nächste Frage war, ich hatte so ein enges Verhältnis zu meinem Vater. Warum habe ich nichts gespürt? Und da haben wir sicherlich uns irgendwann ab einem gewissen Punkt vermutlich was vorgemacht und haben gedacht, okay, wir haben das verstanden. Wir hatten überhaupt nichts verstanden. Wir hatten akzeptiert, dass es passiert war. Aber weil es eben damals auch noch, ich hoffe, ich rede jetzt nicht zu sehr am Stück.
1: Ich finde es ja großartig, dass wir sie haben.
0: Okay. Ja. Ich habe immer so ein bisschen Scham empfunden, wenn ich auch mit Freunden, wenn ich mit so Themen wie in der Schule, erzähl mal, wenn du nach 3 Wochen, die du einfach nicht in die Schule gegangen bist, das habe ich einfach eingestellt zu dem Zeitpunkt, ich habe mich nicht in der Lage gesehen, mir war auch egal, was das schulisch bedeutete oder sonst was, erklär mal in der Schule Mitschülerinnen und Mitschülern, dass dein Vater sich das Leben genommen hat. Also erklär das mal 1983. Ja. Da kommt als Reaktion, was war denn da los? Dann gibt's Eltern von Mitschülerinnen und Mitschülern, wo du irgendwann zugetragen bekommst, dass sie sagen, ja, da kann ja die Frau nicht ganz unbeteiligt gewesen sein. Was waren das denn für Familienverhältnisse? Und all dieser ganze Ranz, wenn Leute dann aus Unwissenheit irgendetwas rausposaunen. Das war wirklich nicht einfach. Und ich hoffe nur, dass das heutzutage nicht mehr so ist. Ich habe auch den Eindruck, dass sich einiges getan hat. Und trotzdem spüre ich selbst heute noch, wenn ich Leute neu treffe und es durch irgendeinen Zufall, ich bin jetzt in einem Alter, ich sage immer, wo die Einschläge häufiger werden, ja, und wo auch immer mal von Todesfällen die Rede ist. Und irgendwann kommt die Rede darauf, ja, woran ist sein Vater denn gestorben? Ja, mein Vater hat sich sehr früh schon das Leben genommen. Dann ist immer noch, natürlich auch aus einer Unsicherheit heraus, aber es ist immer noch oft dieses, im ersten Moment eher betretenes Schweigen und nicht das betretene Schweigen, wenn der Vater an einem Herzinfarkt, Schlaganfall oder Krebs verstorben ist. Es ist ganz erstaunlich, aber es ist einfach immer noch so. Und das projiziert auf das Jahr 1983. Da können Sie sich vielleicht vorstellen, ja, dass das noch eine ganz andere Veranstaltung war.
1: Herr Professor Hegel, oder?
2: Ja, der große Unterschied zu der Situation, dass man jetzt plötzlich als junger Mensch hört, ein Elternteil ist plötzlich verstorben, ist beim Suizid natürlich auch, dass immer die Frage ist, warum habe ich es nicht gemerkt oder bin ich schuld? Und ich halte es mir für ganz, ganz wichtig, dass man sich da klar macht, dass das ja in aller Regel in Verbindung mit einer psychischen Erkrankung erfolgt und dass da der Hauptschuldige diese Erkrankung ist und nicht die Familie, auch wenn es da Konflikt gab und Streit und alles Mögliche. Es ist die Erkrankung. Und diese Erkenntnis, die hat man ja am Anfang nicht, ne? Und man gibt sich dann immer selber die Schuld. Ich glaube, da hat sich ein bisschen was geändert, aber ich sehe das genau wie Sie, Herr Butschmann, dass da nach wie vor sehr viel Unsicherheit ist und viele Fragen im Raum stehen, wenn jemand durch Suizid verstirbt.
1: Aber es hat sich zum Beispiel medial insofern was geändert, dass nicht darüber berichtet wird. Man ahnt es zwar natürlich, wenn so Fälle geschildert werden, ja, aber es wird nicht explizit erwähnt. Also, und da hält sich ja auch die Boulevardpresse dran. Mir ist es zumindest aufgefallen, dass es nicht mehr explizit erwähnt wird.
2: Das ist vor dem Hintergrund, um Nachahmungssuizide eben möglichst zu verhindern, weil das gibt's, dass Menschen dann meinen, sie können den gleichen Weg gehen wie jemand, den sie bewundert haben. Deswegen versucht man hier bei der Berichterstattung vorsichtig zu sein und nur zu berichten, wenn es unbedingt sein muss. Das ist richtig, aber das ist ein bisschen ein Thema, wie kann man Nachahmungssuizide verhindern. Deswegen gibt es da bei den Zeitungen auch so gewissen Kodex, ja, dass da nur vorsichtig berichtet wird, ohne dass man über den Ort und das genaue Vorgehen berichtet und auch dann, was früher oft passiert ist, dann ja sozusagen Verständnis zeigt, dass eben das Leben so schlimm war und so weiter. Es ist eben meistens nicht die Lebensumstände, sondern einfach, dass der Mensch das Pech hat, eine schwere Erkrankung, meistens eine Depression gehabt zu haben. Ich denke, wird bei Ihrem Vater ja auch so gewesen sein, Herr Buschmann.
0: Ja, ich bin dann irgendwann so ein bisschen auf Ursachenforschung gegangen, also mit Jahrenverspätung und bin dann auch auf den Hausarzt meines Vaters getroffen, ganz, ganz fantastischer Mann. Und der hatte natürlich auch damals mit meiner Mutter schon gesprochen und hatte, und nochmal, wir reden vom Jahr 1983, und der hatte gesagt, ihr Mann ist krank. Sie können da im ersten Schritt jetzt keine Verantwortung für übernehmen. Sie können nur helfen. Also der hatte tatsächlich als ganz normaler Hausarzt, ich sage das jetzt mal, ich bin kein Professor, ich bin kein Mediziner, ganz laienhaft, der hatte den richtigen Riecher. Also war so ein Hausarzt alten Schlages, der hat sich noch, das hat es früher noch gegeben, mit seinem Patienten wirklich beschäftigt und hatte längst herausgefunden, dass da etwas im Argen ist und wohl auch intensivere Gespräche mit meinem Vater geführt. Das habe ich erst Jahre später erfahren. Meine Mutter wusste davon, meine Schwester und ich hatten keinen blassen Schimmer. Deshalb hat mich das auch oder uns das auch dermaßen getroffen. Aber ja, aus heutiger Sicht, oder was heißt aus heutiger Sicht, er hatte ganz sicher, er hatte Depressionen, ja.
2: Und das ist die Schuldige, diese Erkrankung. Ja. Ne? Also die Schuld muss man auf die Erkrankung legen und nicht bei sich selber suchen. Es nehmen sich auch Menschen in der Depression das Leben, die ein wunderbares Umfeld haben. Und vielleicht noch ein Punkt, warum habe ich es nicht erkannt? Es passiert ja leider auch in Kliniken, in psychiatrischen Kliniken, wo eigentlich die Experten sitzen sollten, dass diese nicht erkennen, wenn einer das sehr gut versteckt, wie groß die Lebensgefahr im Augenblick ist, in der steckt. Also auch da muss man sich nicht unbedingt Vorwürfe machen, denn selbst Experten können das übersehen und Menschen, die da geschickt sind, die können das einfach so gut verbergen, dass das selbst den nächsten Angehörigen nicht mitbekommen.
0: Ja, ich glaube, das ist ein ganz, ganz wichtiger Punkt, weil diese Frage, glaube ich, das hat auch jetzt dann nichts damit zu tun, dass es vor über 40 Jahren war, diese Frage wird sich jeder erstmal stellen. Mhm. Die Frage, die ich mir am häufigsten gestellt habe, war wirklich, weil ich hatte eine sehr enge Bindung über den Sport eben auch zu meinem Vater. Meine Schwester, das war so ein typisches Papa-Tochter-Ding und wenn da mal was nicht so gelaufen ist, dann hat er es auch nicht verstanden, weil Männer Frauen nicht immer verstehen und umgekehrt. Und wir waren so auf einer Wellenlänge, da war Sport. Und ich habe immer gedacht, ich weiß alles über meinen Vater und mein Vater dachte sicherlich auch alles über seinen Sohn zu wissen und da ging kein Blatt Papier dazwischen. Und natürlich habe ich mir immer die Frage gestellt, wie konnte es sein, dass ich das nicht gemerkt habe. Ich war auch dann, als ich gehört habe, dass meine Mutter von diesem ersten Suizidversuch wusste, dass meine Mutter häufiger, wenn er sich verabschiedet hat, er hat also in einer anderen Stadt gearbeitet, ein paar hundert Kilometer von uns entfernt, wenn er sich dann am Wochenende, Ende des Wochenendes verabschiedet hat, dass sie oft so ein Ziehen in der Magengegend hatte. Da habe ich immer gesagt, wie konntest du uns das verschweigen? Aber es war eben so, sie wollte uns damit nicht belasten. Ich glaube, im Nachhinein jetzt mit all dem, was man Jahrzehnte später weiß, hätte man vielleicht gesagt, wäre es nicht vielleicht doch der bessere Weg gewesen, als Familie gemeinsam mit ihm, als Betroffenen, als Kranken gegen diese Krankheit zu arbeiten. Aber auch da nie ein Vorwurf an meine Mutter. Ich habe das zwar als junger Erwachsener dann mal gesagt, aber im Nachgang, wie gesagt, vor allem später, als ich mich dann mal so ein bisschen, das gehört jetzt hier nicht hin, aber auch mit mir selbst beschäftigt habe, habe ich dann erkannt, nee, das ist nicht der richtige Weg. Das Arschloch ist die Krankheit.
2: Ganz genau. Ne? Das ist sehr schön formuliert.
1: Das heißt, man hat auch als Angehöriger kaum eine Möglichkeit oder gibt es Warnzeichen, auf die man achten kann?
2: In dem Fall gab es ja schon mal einen Suizidversuch und nicht selten gibt es auch Warnzeichen und natürlich sollte man darauf reagieren. Aber wie schon gesagt, selbst in einer psychiatrischen Klinik passiert es, dass man die tatsächliche Lebensgefahr, in der der Mensch ist, doch nicht erkennt, wenn der das nicht sagt und nicht will. Ich vermute, dass ihr Vater wahrscheinlich auch nicht wollte, dass ihre Mutter mit ihnen redet. Das kommt dazu, dass viele Menschen mit Depressionen nicht wollen, dass das als Erkrankung akzeptiert wird, die selber auch nicht akzeptieren. Die wollen auch nicht als krank gesehen werden. Die haben auch nicht das Gefühl, man kann ihnen helfen. Das kommt dazu, dass es sehr schwer ist für Menschen mit Depressionen, damit so offen umzugehen, dass sie sich Hilfe holen. Aber immerhin, beim Hausarzt ist ihr Vater ja gewesen. Ich weiß nicht, ob er auch beim Facharzt gewesen ist.
1: Nee. Was war denn dann für Sie, Herr Buschmann, der Auslöser, nach vielen Jahrzehnten damit an die Öffentlichkeit zu gehen?
0: Ja, ich habe dann irgendwann so gedacht, das kann doch nicht wahr sein, dass das ein Tabuthema ist, dass das stigmatisiert wird, dass es Am Ende geht es ja tatsächlich fast mehr dann um die Hinterbliebenen, um die Angehörigen.
1: Ja.
0: Weil wenn es einen Suizid gegeben hat, dann ist der oder diejenige weg. Aber die, die unter den Folgen in Anführungsstrichen zu leiden haben, nee, wir streichen die Anführungsstriche, die darunter leiden. Da wollte ich einfach, dass das klar wird. Ich wollte immer sagen, man hat keine Schuld. Man hat nicht zugeguckt, wie jemand in sein Unglück gelaufen ist. Und dann habe ich gedacht, okay, vielleicht kannst du, ich habe es ja bei meinem ersten Buch, Am Ende kackt die Ente, da haben wir schon wieder so einen Ausdruck dabei, ne? da habe ich es ja im Vorwort habe ich es geschrieben, weil ich diese enge Bindung zu meinem Vater hatte und ich habe mir nichts mehr gewünscht, als dass er das hätte erleben können, dass ich ja ein einigermaßen erfolgreiches Berufsleben hatte und weil es sich im Sport abgespielt hat, hätte ich mir gewünscht, dass er das erlebt und dann habe ich so gedacht und dann wegen dieser verflixten Krankheit hat er das nicht erleben können. Und da habe ich gesagt, okay, wenn du damit Leuten hilfst, dass sie sowohl als Angehörige als auch, das ist jetzt ein hehrer Wunsch, vielleicht sogar als Selbstbetroffene sagen, ja, ich versuche mit und irgendwann dann auch, ich glaube, man muss erstmal mit und dann irgendwann gegen diese Krankheit arbeiten. Ich glaube, das mit ist entscheidend, weil man sie einfach, ist ja gerade schon angeklungen, ich glaube, man muss sie, da habe ich jetzt gut reden, weil es mich tatsächlich nicht betrifft, aber ich glaube, man muss sie wirklich erstmal akzeptieren. Und ich habe gedacht, wenn ich denn, was weiß ich, keine Ahnung, wie viele Bücher verkauft worden sind, 100, 150.000, wenn das 100.000 Menschen gelesen haben und dann geben sie es noch an die Kinder weiter und die lesen das auch noch, dann vielleicht erwischst du ein paar, die da irgendwas von mitnehmen. Ich habe es ganz sicher nicht erzählt. Der Typ Mensch bin ich nicht. Das merkt man auch, glaube ich, um da irgendwie so weinerlich daherzukommen. Und ich habe ein schwieriges Leben. Ich glaube sogar im Nachhinein, dass ich einer der Hinterbliebenen bin, bei allem Schmerz, den mir diese Geschichte bereitet hat, den uns diese Geschichte bereitet hat, geht ja logischerweise für meine Schwester und meine Mutter ganz genauso, dass es am Ende, jetzt kommt gleich ein spannender Punkt, es hat mich geprägt. Und am Anfang habe ich gedacht, oh geil, da war ich übrigens genauso wie die ganzen Trottel in den 80er, 90er Jahren. Es hat mich härter gemacht. Mhm. Das ist natürlich plumper Quatsch. Ne? Härter muss einen das nicht machen. Jetzt sage ich was kaum jemand so richtig nachvollziehen kann wahrscheinlich. Aber diese Geschichte mit allem drumherum habe ich akzeptiert und sie gehört zu mir. Und es gehört die Form der Krankheit und die Form des Todes meines Vaters auch zu mir. Und dafür schäme ich mich keine Sekunde. Und er müsste sich dafür auch nicht schämen. Er war krank.
1: Frank Buschmann, vielen Dank. Hat mich sehr beeindruckt.
0: Ich danke.
2: Vielen Dank auch von meiner Seite,
0: ja? Herr Buschmann. Ja. Ich danke Ihnen.
1: Danke an die Hörerinnen und Hörer. Sie können uns, wie gesagt, überall dort hören, wo man Podcast hören kann. Und der Gast heute war sehr, sehr beeindruckend und ich bin überzeugt, sehr hilfreich. Frank Buschmann. Herr Buschmann, alles Gute und bei anderer Gelegenheit.
0: Danke, bei anderer Gelegenheit.
1: Ja, tschüss.
0: Ciao.
3: 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Der Verkehrsservice in der ARD-Infonacht mit einer Entwarnung für die A7 Füssen-Reute-Ulm. Kein Falschfahrer mehr zwischen Rastplatz Badhauser Wald und Dreieck Hittistetten.
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3: Das Bundeskabinett hat das Aus für das Heizungsgesetz der Ampelkoalition auf den Weg gebracht. Das Echo in den Zeitungen dazu ist geteilt. Die Märkische Oder-Zeitung aus Frankfurt-Oder sagt, gut so.
5: Die neuen Regelungen, die im Gebäudemodernisierungsgesetz festgeschrieben sind, ermöglichen es Bürgern, sich technologieoffen für eine Heizung zu entscheiden. Egal ob Wärmepumpe, Gas- oder Ölkessel, Pellets oder Fernwärme, der Hauseigentümer hat die Wahl. Ökoverbände rufen nun das Ende des Klimaschutzes aus. Das ist mitnichten so. Die Gründe dafür liegen in den Kosten für neue Gas- und Ölheizungen. Die meisten Eigentümer und Vermieter werden ganz genau rechnen, ob sich der Einbau einer fossilen Heizung überhaupt noch lohnt.
3: Die Neue Osnabrücker Zeitung bemerkt, dass sich der Jubel über den Kabinettsbeschluss in Grenzen hält.
5: Aus verschiedenen Gründen. Zum einen schwant vielen, dass der Umstieg von fossilen auf erneuerbare Energiequellen keine grüne Spinnerei ist, sondern notwendig, damit es auf der Erde so angenehm bleibt. Zudem ist das Gebäudemodernisierungsgesetz doch kein Freibrief für Hauseigentümer, künftig zu tun und zu lassen, was sie wollen. Verbote und Quoten wurden durch kleinteilige Vorgaben ersetzt, durch die selbst Spezialisten nicht durchsteigen.
3: Das Darmstädter Echo kommt zu diesem Fazit.
5: Man muss das so klar sagen. Wer heute eine alte Gas- oder Ölheizung gegen eine neue tauscht, begibt sich auf einen höchst ungewissen Kostenpfad. Das führt schon die akute, von der Hormuzblockade ausgelöste Energiekrise vor Augen. Hinzu kommen steigende Netzentgelte, eine aufwachsende CO2-Steuer und die Biotreppe im Gesetz. Sie zwingt die Versorger, ihrem Gas und Öl stetig steigende Bioanteile beizumischen, was das Ganze noch teurer macht. Wer dennoch auf fossile Brennstoffe setzt, der kann das nun wieder. Es ist die erneuerte Freiheit im Heizungskeller, das Falsche zu tun.
3: Ein weiteres Thema der Kommentare ist der Besuch von US-Präsident Trump bei Chinas Staats- und Regierungschef Xi Jinping. Die Frankfurter Allgemeine Zeitung meint dazu:
5: Donald Trump wird bei seiner Abreise aus China fast alles im Gepäck haben, was er sich von dem Besuch erhofft hatte. Die Gastgeber bauchpinselten ihn mit einem großen Empfang inklusive Ehrengarde und jubelnden Kindern. Mögliche Handelsdeals wird Trump ebenfalls als Gewinn verbuchen. Doch für die Lösung von Amerikas wahren Problemen nimmt er nichts mit. China kommt Trump im Iran-Krieg kein Stück entgegen. Mit Xi kann er sich nur darauf einigen, dass die Straße von Hormuz offen bleiben müsse.
3: Und für die Badische Zeitung aus Freiburg zeigt das Treffen in Peking ein klares Bild.
5: Als Chinas Staatschef den US-Präsidenten empfing, wirkte er in sich ruhend und selbstbewusst. Xi Jinping weiß, dass er die besseren Trümpfe in der Hand hält. Sobald sein Kontrahent Donald Trump auf Konfrontation geht, kann er ihn, dank des chinesischen de facto Monopols, von seltenen Erden abschneiden. Xi muss nicht mehr tun, als von der Seitenlinie aus zuzuschauen, wie sich die alte Weltmacht selbst demontiert.
3: Das waren die Standpunkte, zusammengestellt von Peter Eichenberg.

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1: Um 3 Uhr mit Katja Kindermann. In Großbritannien gerät Premierminister Starmer stärker unter Druck. Ein Minister ist gestern zurückgetreten und ein weiterer Konkurrent aus der Labour-Partei könnte sich um ein Unterhausmandat bewerben. Aus der Nachrichtenredaktion Torben Müller.
2: Gesundheitsminister Streeting hat seinen Rückzug aus dem Kabinett damit begründet, dass er das Vertrauen in Starmer verloren habe. Er hat aber nicht erklärt, ob er gegen ihn antreten will. Der Premier bekräftigte seine Absicht, das Amt weiterzuführen. Sollte es in der Labour-Partei zu einer Revolte gegen Starmer kommen, gilt auch der Bürgermeister von Manchester, Burnham, als Anwärter auf seine Nachfolge. Er hat bisher keinen Sitz im Unterhaus. Ein anderer Labour-Abgeordneter hat sein Mandat jetzt aber niedergelegt, sodass Burnham sich darum bewerben kann.
1: US-Präsident Trump setzt heute seinen Staatsbesuch in China fort. Offen blieb zunächst, ob es im Handelskonflikt zwischen den Vereinigten Staaten und der Volksrepublik konkrete Fortschritte geben wird. Gestern war Trump bereits zu ersten Gesprächen mit Chinas Staatschef Xi in Peking zusammengekommen. Auch heute ist ein Treffen geplant. Danach wird der Präsident zurück in die USA reisen. Es ist Trumps zweiter Staatsbesuch. Bereits in seiner ersten Amtszeit, 2017, besuchte er China. Der ukrainische Präsident Selenskyj hat schmerzhaftere Sanktionen gegen Moskau gefordert. Anlass ist der jüngste Angriff auf Kiew mit mindestens 21 Toten, darunter offenbar auch 2 Kindern. Laut Selenskyj war ein Marschflugkörper vom Typ CH-101 in ein Gebäude eingeschlagen. Das Geschoss sei im 2. Quartal dieses Jahres hergestellt worden, so der Präsident in seiner abendlichen Videobotschaft. Das bedeutet, dass Russland die dafür nötigen Komponenten weiterhin beziehe und die weltweiten Sanktionen umgehe. Vor der dänischen Insel Anholt ist ein toter Wal entdeckt worden. Jetzt prüfen die zuständigen Behörden, ob es sich dabei um den Buckelwal handelt, der wochenlang vor der deutschen Ostseeküste festsaß. Aus Stockholm, Arne Bartram.
3: Die dänische Umweltbehörde hat bisher nur bestätigt, dass ein Wal vor Anholt gestrandet ist. Beobachter vor Ort schätzen das Tier auf 10 bis 15 Meter Länge. Das würde zu dem Buckelwal passen, der zuletzt vor der Insel Pöhl lag. Außerdem befindet sich Anholt auf der Route Richtung Nordsee, in die der Wal Anfang Mai gebracht worden war. Die dänischen Behörden gehen davon aus, dass das jetzt gefundene Tier schon eine Weile tot ist. Als nächstes sollen Gewebeproben genommen werden. So könnte geklärt werden, ob es der Wal von der Insel Pöhl ist.
1: Das waren die Nachrichten. Das Wetter in Deutschland. Tagsüber gebietsweise Schauer, teils mit Graupel, selten Gewitter, örtlich Sonne. Höchstwerte 9 Grad im Allgäu bis 17 Grad in der Lausitz. Am Samstag zum Teil heiter, ein paar Schauer, in den Bergen Schnee, 9 bis 17 Grad. Und am Sonntag überwiegend trocken, die Temperaturen liegen dann bei 13 bis 19 Grad. Die Zeit, es ist jetzt 3:03.
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4: Zunächst nochmal die Entwarnung für die A7 Füssenreute-Ulm. Kein Falschfahrer mehr zwischen Rastplatz Barthauser Wald und Dreieck Hittistetten. Die A40 Essen Richtung Duisburg ist zwischen Kreuz Kaiserberg und Kreuz Duisburg wegen Brückenarbeiten noch bis Dienstag früh gesperrt. Und die A67 Darmstadt Richtung Mannheim ist zwischen Lorsch und Viernheimer Dreieck wegen Bauarbeiten bis Montag früh gesperrt. Die Umleitung führt ab dem Darmstädter Kreuz über die parallel verlaufende A5. Ihnen eine gute und sichere Fahrt.
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4: Von NDR Info aus Hamburg mit Klaas Christoffersen. Hallo. Man kann es angesichts der vielen Krisen heute fast vergessen, aber vor etwa 14 Jahren, da hatte es die Welt mit den Folgen einer Finanzkrise zu tun, die in den USA begonnen hatte und dann auf die EU übergriff. Damit die Eurozone nicht auseinanderbrach, war eine gewaltige Anstrengung gefragt und die unternahm der damalige Chef der Europäischen Zentralbank, Mario Draghi. Später wurde der Italiener dann nochmal Ministerpräsident seines Heimatlandes. Für seine Verdienste hat Draghi gestern den internationalen Karlspreis in Aachen bekommen. Und dabei waren auch Bundeskanzler Friedrich Merz und der griechische Ministerpräsident Mitsotakis. Thomas Wenkert.
5: Als Super Mario bezeichnete der deutsche Bundeskanzler Friedrich Merz den neuen Karlspreisträger, den ehemaligen italienischen Ministerpräsidenten und früheren Präsidenten der Europäischen Zentralbank Mario Draghi. Merz lobte in seiner Laudatio die zähe Disziplin und strenge Konsequenz des heute 78-jährigen Italieners.
6: Sie haben sich in bedrohlicher Zeit um den Euro gekümmert und sie haben den Euro und die Währungszone stabilisiert. Mit Mitteln, die umstritten waren. Das war mutig. Sie haben etwas riskiert. Es hätte scheitern können. Aber es ist gelungen und es hat sich ausgezahlt.
5: Draghi selbst warb in seiner Rede für seine im sogenannten Draghi-Report vorgeschlagenen Reformen. Der Druck auf Europa wachse, und zwar aus allen Richtungen, so der Karlspreisträger. Auch durch den Nahostkonflikt und die steigende Inflation. Nur mit zusätzlichen Investitionen von 800 Milliarden Euro pro Jahr könne Europa wettbewerbsfähig werden und mit den USA und China mithalten. Auch bei der Verteidigung, so Draghi, müsse sich die Europäische Union unabhängiger machen von den Vereinigten Staaten.
7: For the first time in living memory, we are truly alone together.
5: Das erste Mal in unserer Erinnerung stehen wir alleine da. Europa muss Antworten auf diese neue Realität finden. Aber es antwortet mit einem System, das für Herausforderungen dieses Ausmaßes nicht geschaffen ist. Das europäische Projekt war absichtlich gebaut, um Machtkonzentration zu verhindern, dass kein anderer Staat den anderen dominiert.
7: Europeans resolved that no member state would dominate the others.
5: Europa habe sich zu lange vor unbequemen Entscheidungen gedrückt, kritisierte der Karlspreisträger. Mit seinem Bericht liegen jetzt aber Lösungsideen vor. Draghi betonte, dass die Beschlüsse umfassend sein müssten. Bundeskanzler Merz sagte in seiner Rede, dass er eine grundlegende Modernisierung des europäischen Haushaltes für unerlässlich halte. Prioritäten müssten gesetzt werden. Merz machte aber auch deutlich:
6: Einige meinen nun, wir könnten uns dieser schmerzhaften Aufgabe entziehen, indem wir neue Schulden, europäische Schulden auflegen, indem wir reguläre Ausgaben durch Schulden finanzieren. Diesen Weg kann Deutschland schon aus verfassungsrechtlichen Gründen nicht mitgehen. Und meine Damen und Herren, wir brauchen auch für zukünftige Krisen noch Ressourcen.
5: Deutliche Worte des Kanzlers an seine europäischen Partner. Dennoch befinde sich die Europäische Union mitten in der Umsetzung der Reformideen aus dem Draghi-Report. Merz war es heute wichtig, den Blick auch noch einmal auf den Krieg in der Ukraine zu lenken. Europa werde den Abwehrkampf gegen Russland weiter entschlossen unterstützen.
6: Wir wollen helfen, diesen schrecklichen Krieg so schnell wie möglich zu beenden. Die Angriffe der letzten Nacht sprechen eine andere Sprache. Gesprächsbereitschaft erfordert Gesprächsbereitschaft auf beiden Seiten. Und last but not least, wir Europäer entscheiden selbst, wer für uns spricht. Niemand anders.
5: Der Aachener Karlspreis wird seit 1950 verliehen. Seit dem vergangenen Jahr ist er mit 1 Million Euro dotiert und damit die höchst dotierte Auszeichnung dieser Art in Europa. Die Preisträger schlagen selbst Projekte vor, denen das Geld zugutekommen soll.
4: Ein Bericht von Thomas Wenkert. Mario Draghi, wer ist dieser Mann, der doch eher kühl und technokratisch wirkt? Ein Porträt von Lisa Weiß.
8: Nüchtern wirkt er oft und ziemlich trocken. Aber der promovierte Wirtschaftswissenschaftler Mario Draghi hat auch einen gewissen Sinn für Humor.
9: Mir fällt immer die Geschichte des Mannes ein, der ein neues Herz braucht. Man sagt ihm, wir haben zwei Herzen. Das eine gehörte einem jungen 25-jährigen Mann in Topform. Das andere einem 86-jährigen Zentralbanker. Welches wollen Sie? Das vom Banker? Wie? Warum? Klar, weil es noch nie zum Einsatz gekommen ist.
8: So ganz stimmt das im Fall von Mario Draghi sicher nicht, der ja selbst mal Chef der italienischen Zentralbank war. Er hat sich in seiner langen Laufbahn immer wieder mit sozialer Ungleichheit beschäftigt. Aber das Interesse für Wirtschaft liegt in der Familie. Er promovierte am renovierten MIT in den USA, sammelte Berufserfahrung als Wirtschaftsprofessor bei der Weltbank, im Finanzministerium, bei der Investmentbank Goldman Sachs und eben als Notenbankchef Italiens. 2011 dann noch ein Karrieresprung an die Spitze der Europäischen Zentralbank. Es waren schwierige Zeiten. Die Finanzkrise war in vollem Gange, der Euro geriet in Schlingern. Und so schaute die Welt auf Mario Draghi, als er im Juli 2012 bei einer Rede in London verkündete:
9: Innerhalb unseres Auftrages ist die EZB bereit, alles Notwendige zu tun, um den Euro zu erhalten.
8: Die Whatever-It-Takes-Aussage löste eine Kehrtwende aus. Die Finanzmärkte beruhigten sich. Aber die lockere Zinspolitik der EZB, die fanden nicht alle gut. Doch Draghi ließ sich nicht aus der Ruhe bringen. Die Währungsunion brach nicht auseinander und das hochverschuldete Italien und andere südeuropäische Länder sparten Milliarden. Bei seinen Landsleuten hat sich der wortkarge gebürtige Römer auch dadurch großen Respekt erarbeitet. Vor allem aber seine Zeit als Ministerpräsident Italiens ist vielen in Erinnerung. Italien war nach einem Jahr Corona-Pandemie wirtschaftlich am Boden, hatte viele Tote zu betrauern, als Draghi Anfang 2021 ins Amt kam. Als Quereinsteiger an der Spitze einer Regierung der nationalen Einheit, die Italien aus der Krise führen sollte. Von seinem gut durchdachten Wiederaufbauprogramm mit Geldern aus dem Corona-Hilfsfonds der EU profitiert auch heute noch die rechte Nachfolgeregierung unter Giorgia Meloni. Er selbst blieb trotz allem nicht mal 2 Jahre im Amt. Eine breite Regierung der nationalen Einheit und die zerstrittenen italienischen Parteien, das hat nicht so gut zusammengepasst. Aber Draghi hat sich da nicht etwa zur Ruhe gesetzt, sondern für die EU-Kommission einen Plan für die Zukunft Europas erarbeitet. Es ist also kein Wunder, dass er jetzt für seine Verdienste um Europa und die europäische Einigung den renommierten KS-Preis bekommt.
9: Ich betone ganz stark, dass es heute nichts gibt, was wir für unsere Bürgerinnen und Bürger tun müssen und das wir allein tun könnten. Der einzige Weg nach vorne ist, gemeinsam voranzugehen.
8: Mario Draghi ist eben überzeugter Europäer.
4: Und das war unser kleiner Schwerpunkt zur Verleihung des Karlspreises an den ehemaligen Chef der Europäischen Zentralbank, Mario Draghi.

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1: Um jetzt 3.13 Uhr. Der britische Gesundheitsminister Wes Streeting ist aus Protest gegen Premierminister Keir Starmer zurückgetreten. Und es wird auch erwartet, dass der 43-jährige Streeting Starmer um den Parteivorsitz herausfordert. Mit dem Posten des Parteichefs ist traditionell auch das Amt des Premierministers in Großbritannien verbunden, das Starmer im Falle einer Niederlage abgeben müsste. Milad Kupay, mein Kollege, hat mit der Korrespondentin in London, Franziska Hoppen, gesprochen und sie gefragt, wie genau hat Streeting seinen Rücktritt begründet?
2: Also er hat ein langes Schreiben veröffentlicht und darin ziemlich deutliche Worte gefunden. Er hat gesagt, dass er das Vertrauen in die Parteispitze, also in Premier Starmer, verloren habe. Denn da, wo es Vision brauche, da herrsche Leere. Wo es Orientierung brauche, da treibe Labour ziellos dahin. Und das ist eine Kritik, die auch viele Bürgerinnen und Bürger immer wieder geäußert haben, dass gar nicht klar sei, wofür Labour noch stehe, dass die so einen Zickzackkurs fahren. Und so sei Streeting zu dem Schluss gekommen, dass es, schreibt er wörtlich, unehrenhaft und prinzipienlos wäre, unter diesen Bedingungen seinen Posten zu behalten.
3: Das könnte man ja schon richtig als Kampfansage sehen. Sehen Sie das auch so?
2: Nicht so ganz. Also das war noch nicht die offizielle Anfechtung, denn Streeting schreibt auch, es sei klar, dass die Labour-Abgeordneten eine breite Debatte darüber wollten, wie es mit der Partei weitergehe, dass sie das bestmögliche Kandidatenfeld wollten. Und dann schreibt er Battle of Ideas, also ein Kampf der Ideen. Und er hoffe, dass Starmer das ermöglichen werde. Und das liest sich für mich wie eine Aufforderung an Starmer, bitte von sich aus zurückzutreten und dem nicht im Weg zu stehen. Und es liest sich auch so, als wolle Streeting selbst kein Hauruck-Verfahren, sondern lieber ein Wettbewerb, der mit mehr Zeit ausgefochten wird, wenn alle möglichen Kandidaten dazu bereit sind.
3: Und das ist das Stichwort. Wie werden die Chancen Streetings denn eingeschätzt, der nächste Labour-Vorsitzende oder sogar Premierminister zu werden?
2: Also er ist im konservativen Lager der Partei durchaus beliebt, gilt zum Beispiel auch als jemand, der super kommunizieren kann, ganz anders als Starmer. Aber von den linken Strömungen wird er als zu zentrisch oder sogar rechts gesehen, was auch seine Chancen schmälern könnte, die Parteibasis hinter sich zu vereinen. Und heute ist nochmal eine spannende Umfrage unter Labour-Mitgliedern rausgekommen von Politics UK. Da war überraschend, dass Streeting im direkten Vergleich mit Starmer doch 30 Prozentpunkte schlechter abgeschnitten hat. Und der klare Favorit war Andy Burnham, Bürgermeister von Greater Manchester. Der gilt als ganz bodenständig, ist auch bei den Leuten beliebt. Also die Chancen für Streeting sind nicht optimal.
3: Wie ist denn die Stimmung bei Labour jetzt nach dem Desaster der Kommunalwahlen? Die Partei ist ja trotz allem weiter klar stärkste Kraft im Unterhaus.
2: Das stimmt. Aber da geht schon merklich Panik um mit Blick auf die nächste Parlamentswahl. Die ist zwar erst 2029, aber die Befürchtung ist, dass die Briten da ja genauso wählen könnten wie jetzt letzte Woche bei den Kommunalwahlen. Also dass Labour eben viele Sitze verlieren würde. Und deshalb ist da jetzt so eine Hektik ausgebrochen, wie es weitergehen soll, wer die Partei anführen soll. Fast 90 Abgeordnete haben Starmer aufgefordert, zurückzutreten. Mehr als 100 haben sich für seinen Verbleib ausgesprochen. Der Rest sagt gar nichts so richtig. Man streitet sich über all das öffentlich in Talkshows und die Partei wirkt gerade so ein bisschen wie kopflose Hühner und tief gespalten.
3: Sind denn Neuwahlen überhaupt eine politische Option?
2: Also wenn hier ein Premier zurücktritt oder gestürzt wird, dann bleibt die Regierungspartei an der Macht. Der neue Parteichef wird dann automatisch Premierminister ohne Neuwahl. Das war ja das Problem der Tories, von Johnson zu Liz Truss zu Rishi Sunak, alles ohne Wählervotum. Also es ist nicht vorgesehen, aber man muss sagen, dass das bei den Wählerinnen und Wählern auch immer wieder für Murren sorgt.
3: Es scheint ja so, als würde vor allem die einwanderungsfeindliche Partei Reform UK von dem Streit bei Labour profitieren. Wie sehen das die Menschen im Land? Wie sehen das vor allem die politischen Beobachter?
2: Ja, das ist genau richtig, diese Einschätzung. Also Reform hat ja bei den Kommunalwahlen letzte Woche massiv zugelegt und den Regionalwahlen. Und die Einschätzung ist, je frustrierter die Briten mit den alten etablierten Parteien werden, desto eher sind die gewillt, den neuen alternativen Parteien ihre Stimme zu geben, die mal auszuprobieren. Allen voran eben Reform UK, aber auch den Grünen am anderen Ende des Spektrums. Die hatten beide noch keine Regierungsverantwortung. Die konnten noch keine großen Fehler machen und erscheinen deshalb vielen attraktiv. Und Labour tut gerade natürlich genau das Gegenteil von dem, was sie versprochen hatten. Sie wollten ja genau nicht so chaotisch sein wie die Konservativen die 14 Jahre davor. Und damit nehmen sie den Briten natürlich noch mehr das Vertrauen und treiben sie damit quasi in die Arme der neuen Parteien wie Reform oder den Grünen.
1: Informationen und Einschätzungen von ARD-Korrespondentin Franziska Hoppen waren das aus London. In Peking hat Chinas Staats- und Parteichef Xi Jinping US-Präsident Trump empfangen. Insgesamt 2 Tage wird über Handelsfragen und geopolitische Konflikte gesprochen. Vor allem geht es beiden Seiten darum, das sehr angespannte Verhältnis zwischen den USA und China wieder zu verbessern. Wie viel Pomp dafür am ersten Tag aufgefahren wurde und welches Thema für das größte Konfliktpotenzial sorgt, Max Seib fasst für uns den ersten Tag des Treffens zusammen.
4: Es ist ein Empfang ganz nach Donald Trumps Geschmack. Militärische Ehren, Hymnen und rote Teppiche, dazu chinesische Kinder, die ihm und Xi frenetisch zujubeln. Als Chinas Staats- und Parteichef ihn am Morgen vor der großen Halle des Volkes begrüßt, ist Trumps Laune bestens. Die Worte für den Gastgeber, richtige Lobeshymnen.
5: Such respect for China, the job you've done. You're a great leader. I say it to everybody.
4: Ich habe großen Respekt vor China und der Arbeit, die sie geleistet haben. Sie sind ein großartiger Führer. Das sage ich jedem. Sie sind ein großartiger Führer. Xi lächelt bei Trumps Worten, doch reagiert mit chinesischer Zurückhaltung. Wenn unsere Länder zusammenarbeiten, profitieren beide davon. Wenn wir uns gegenüberstehen, leiden beide darunter. China und die USA sollten Partner statt Rivalen sein und sich gegenseitig helfen, gemeinsam erfolgreich zu sein. Bei dem Treffen geht es vor allem um Wirtschafts- und Handelsfragen. Als Symbol der eigenen Stärke hat US-Präsident Trump hochkarätige Firmenbosse mitgebracht, die am Anfang mit am Tisch sitzen. Unter anderem Tesla-CEO Elon Musk, Apple-Boss Tim Cook und Jensen Huang, Chef des Chip-Herstellers Nvidia. Beim Rausgehen ruft der Reportern zu, die Gespräche seien fantastisch gewesen. Xi verspricht den mitgereisten Wirtschaftsbossen einen besseren Zugang zum chinesischen Markt. Zuletzt wurde die Situation für ausländische Unternehmen immer schwieriger. Im Gegenzug dürfen 10 chinesische Firmen AI-Chips von Nvidia kaufen, allerdings nur das zweitbeste Modell. Hochleistungschips werden unter anderem für künstliche Intelligenz, Rüstung und Elektronik gebraucht. In diesem Feld sind die USA China deutlich überlegen. Ob und in welcher Form beschlossene Punkte in der Realität auch wirklich umgesetzt werden, wird sich aber erst noch zeigen müssen. Nach dem eskalierten Handelsstreit im vergangenen Jahr ist dies vor allem ein Tag für schöne Bilder und Wohlfühlatmosphäre. So zeigt Xi Trump den Himmelstempel, einen symbolträchtigen Ort, an den nur wenige Staatsgäste kommen dürfen. Trump ist sichtlich beeindruckt. Auf die Frage eines Reporters, wie die Gespräche zwischen ihm und Xi gelaufen seien, sagt er nur,
6: great place.
4: Es sei toll, ein toller Ort, China sei schön.
6: China is beautiful.
4: Eine Reporterfrage zu Taiwan lässt er unbeantwortet. Bei diesem Thema hat Xi am Morgen Konfrontation und Konflikte angedroht, dann, wenn die USA das Thema Taiwan nicht gut handhaben würden. Eine deutliche Warnung, er will nicht, dass die Amerikaner weitere Waffen in Milliardenhöhe an Taiwan liefern. Die Insel wird seit Jahrzehnten unabhängig und demokratisch regiert, China aber sieht sie als Teil des eigenen Staatsgebietes. Wenig bekannt wurde zu Verhandlungen über den von den USA und Israel gestarteten Irankrieg. US-Außenminister Marco Rubio fordert von China als wichtigstem Handelspartner des Irans, Druck auf Teheran auszuüben. Wenn alle Volkswirtschaften auf der Welt wegen dieser Krise zusammenbrechen, werden sie weniger chinesische Produkte kaufen. Es liegt also im Interesse der Chinesen, diese Krise zu lösen. Wir hoffen, sie davon überzeugen zu können, eine aktivere Rolle dabei einzunehmen. Das Weiße Haus erklärt nach den ersten Verhandlungen, China und die USA seien sich einig, dass die Straße von Hormuz offen sein müsse, konkreter wird man aber nicht. Stattdessen gibt es am Abend noch einmal schöne Bilder beim Staatsbankett.
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1: Heute, vor 70 Jahren, erhielt die Bundesrepublik eine der ersten Lieferungen US-amerikanischer Waffen. Damit begann die Wiederbewaffnung nach dem Krieg. Katharina Spätmann blickt zurück.
7: Der Zweite Weltkrieg ist gerade 11 Jahre her. Im Hafen in Bremerhaven werden an diesem Frühlingstag schwere Militärfahrzeuge und Waffen abgeladen. Salutierende Männer in Uniformen stehen vor Klappstühlen auf der Kaje. Andere in Zivil, einer hat seinen Hut abgenommen. Amerikanische und deutsche Militärvertreter und der US-Botschafter begleiten die Übergabe.
8: 10.300 Pistolen, 2.450 Maschinengewehre, 1.100 mittlere Kampfpanzer, 300 Bergepanzer.
7: Die Waffen sind als Hilfe der Amerikaner zum Wiederaufbau gedacht. Über den Umfang hatte es Diskussionen gegeben. Die Lieferung am 15. Mai ist eine der ersten, die an die noch ganz neue Bundeswehr gehen. Sie war erst Monate zuvor gegründet worden. In der Bevölkerung und auch im Parlament ist die Frage einer Wiederbewaffnung nach dem Krieg hoch umstritten. Für die neue deutsche Armee hatte Kanzler Konrad Adenauer schon früh bei den Amerikanern antichambriert. Er will ein souveränes Deutschland in den Westen und dessen Verteidigung integrieren. SPD und CDU streiten öffentlich über den richtigen Kurs, auch über Adenauers geheimes Vorgehen.
1: Hier ist der Verkehrsservice in der ARD-Infonacht. Achtung, Falschfahrer in Hannover auf der B65 Südschnellweg Anderten-Kirchrode. Zwischen Höverscher Straße und Brabeckstraße kommt Ihnen ein Falschfahrer entgegen. Fahren Sie äußerst rechts und überholen Sie nicht. Achtung, Falschfahrer in Hannover auf der B65 Südschnellweg Anderten-Kirchrode. Zwischen Höverscher Straße und Brabeckstraße ist ein Falschfahrer unterwegs. Bitte Vorsicht in beiden Richtungen. Und weiter geht es mit unserem Stichtag. Da geht es um die ersten US-Waffenlieferungen, die vor 70 Jahren in der Bundesrepublik ankamen.
7: Im Oktober 1950 schmeißt Innenminister Gustav Heinemann hin.
9: Wer im politischen Amt steht, soll nach seiner gewissenhaften Überzeugung handeln und nicht an einem Posten kleben. Darum bin ich nach reiflicher Überlegung gegangen.
7: Der Koreakrieg im Sommer 1950 und der wachsende Ost-West-Gegensatz spielen Adenauer in die Hände.
10: Meine Damen und Herren, die westliche Welt befindet sich in einer wahrhaft großen Gefahr.
7: Bremerhaven entwickelt sich in den folgenden Jahrzehnten zur NATO-Drehscheibe. Hier wird militärische Ausrüstung für Operationen wie Atlantic Resolve und für den Ukraine-Krieg umgeschlagen. Ende vergangenen Jahres wird bekannt, dass das Bundesverteidigungsministerium 1,3 Milliarden in den Hafen investieren will, auch für dessen weitere militärische Ertüchtigung. Thomas Röwekamp, Vorsitzender im Verteidigungsausschuss des Bundestages.
11: Die Bedeutung dieses Hafens in militärischer Hinsicht ist schon lange bekannt und jetzt wird sie nutzbar gemacht. Das bedeutet, wir bereiten diese Häfen vor, damit wir unsere Aufgaben wahrnehmen können im Spannungs- oder Bedrohungsfall.
7: Eine der ersten Waffenlieferungen aus den USA nach dem Zweiten Weltkrieg kam im Hafen von Bremerhaven am 15. Mai 1956 an. Heute vor 70 Jahren.
1: Und das war der Stichtag von Katharina Spätmann.
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12: Mit Moritz Knorr. Der FC Bayern München ist in dieser Saison nicht nur im Männerfußball das Maß der Dinge, sondern auch bei den Frauen. Nach der Meisterschaft sicherten sich die Münchnerinnen jetzt auch den DFB-Pokal und das quasi problemlos durch ein 4:0 gegen den VfL Wolfsburg. Christian Schulze.
13: Es war letztlich eine einseitige Angelegenheit, dieses Traumfinale zwischen dem Rekordpokalsieger Wolfsburg und Titelverteidiger Bayern München. Vor über 46.000 Zuschauern in Köln setzte der deutsche Meister aus München seine Dominanz aus der Bundesliga auch im Pokal fort. Kurz vor der Pause gingen die Bayern durch einen von Stanway verwandelten Foulelfmeter nach Videobeweis in Führung. Und mit dem 1:0 im Rücken spielten im zweiten Durchgang nur noch die Münchnerinnen. Harder, Tanikawa und die eingewechselte Caruso per tollem Freistoß schraubten das Ergebnis verdientermaßen in die Höhe. Die Bayern jubeln über das erneute Double aus Meisterschaft und Pokal. In Wolfsburg flossen allen voran bei Alexandra Popp bittere Tränen. Die Kapitänin verabschiedet sich nach 14 Jahren ohne Titel zu Regionalligist Dortmund.
12: Und bei den Männern, da steuert die Fußball-Bundesliga ja auf ein historisches Saisonfinale zu. Erstmals gehen die letzten drei Mannschaften punktgleich in den abschließenden Spieltag. Wolfsburg liegt wegen des besten Torverhältnisses auf dem Relegationsplatz 16, 17. ist Heidenheim und St. Pauli letzter. Als wäre das noch nicht spannend genug, kommt es am Samstag auch noch zum direkten Duell zwischen dem FC St. Pauli und Wolfsburg. Die Hamburger haben den Sprung auf den Relegationsplatz aber nicht mehr in der eigenen Hand, sondern sind auch abhängig vom Ausgang des Heidenheimer Spiels gegen Mainz. Zu sehr ablenken lassen will sich St. Pauli aber nicht, sagt Trainer Alexander Blessin.
14: Ich glaube, wir wären falsch beraten, wenn wir dann die ganze Zeit am Hörer hängen oder gucken, was da in Heidenheim passiert. Also Ich glaube schon, dass wir ab der zweiten Halbzeit dann mal mit dem halben Ohr hinhören und aber in der Summe uns dann trotzdem auf Wolfsburg erstmal konzentrieren, dass wir unsere Hausaufgaben machen wollen. Wir wollen das Spiel gewinnen, wir müssen das Spiel gewinnen, das ist schon mal klar.
12: Und dann wollen wir unseren Blick noch nach Kleinflottbek werfen. Das ist ein Stadtteil von Hamburg und dürfte vor allen Dingen Reitsportfans ein Begriff sein. Dort findet in diesen Tagen nämlich das deutsche Springderby statt und die erste Entscheidung, die ist am Himmelfahrtsdonnerstag bereits gefallen. Und zwar im Championat. Das war gleichzeitig auch die Qualifikation für den großen Preis, der dann am Samstag ausgetragen wird. Und in diesem Championat, da hatten die deutschen Reiter wenig mit dem Sieg zu tun. Jörg Tegelhütter.
15: Für die deutschen Reiter gab es im Championat von Hamburg nichts zu gewinnen. Zwar hatten sich gleich vier Paare für den entscheidenden zweiten Umlauf qualifiziert, aber mehr als Platz 4 für Mario Stevens war dieses Mal nicht drin.
16: Ich war jetzt im Stechen ein bisschen früh dran, aber gut, Kian, der war auch deutlich schneller. Wie gesagt, Starissa ist super gesprungen, ich habe auch nur ein Pferd für dieses Niveau. Ein bisschen haushalten für Samstag müssen wir auch noch und für die nächsten Wochen. Und von daher bin ich einfach super glücklich und wenn Otto das auch gefallen hat, freut es mich noch mehr.
15: Vom angesprochenen Bundestrainer Otto Becker gab es Lob für Stevens. Für Kian O'Connor gab es 20.000 Euro Siegprämie. Der Ire gewann auf seinem Wallach Genghis Khan vor dem Schweizer Eduard Schmitz. Für das Finale qualifiziert gewesen wäre auch André Thieme. Doch der Einzel-Europameister von 2021 verzichtete trotz Nullrunde auf den zweiten Umlauf zum Wohle seiner lange verletzten Stute Chakaria.
17: Nach der Verletzungspause muss ich auch fair sein zu ihr, so traurig das auch ist, hier in Hamburg aufs Stechen verzichten zu müssen. Aber fürs Pferd ist es, glaube ich, besser. Manchmal muss man auch verzichten.
15: Beim großen Preis am Samstag will Thieme allerdings starten, auch um sich beim Bundestrainer erneut für die Weltmeisterschaften im August in Aachen zu empfehlen.
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18: Um 3.29 Uhr mit Katja Kindermann. Der Druck auf den britischen Premier Starmer wächst weiter. Jetzt ist sein Gesundheitsminister Streeting zurückgetreten. Franziska Hoppen in London erläutert die Hintergründe.
2: Streeting hat ein langes Schreiben veröffentlicht und darin ziemlich deutliche Worte gefunden. Er hat gesagt, dass er das Vertrauen in die Parteispitze, also in Premier Starmer, verloren habe. Denn, da zitiere ich jetzt mal, da wo es Vision brauche, da herrsche Leere, wo es Orientierung brauche, da treibe Labour ziellos dahin. Und das ist eine Kritik, die auch viele Bürgerinnen und Bürger immer wieder geäußert haben, dass gar nicht klar sei, wofür Labour eigentlich noch stehe, dass sie so einen Zickzackkurs fahren. Und so sei Streeting eben zu dem Schluss gekommen, dass es, schreibt er wörtlich, unehrenhaft und prinzipienlos wäre, unter diesen Bedingungen seinen Posten weiterzubehalten.
18: US-Präsident Trump setzt heute seinen Staatsbesuch in China fort. Offen blieb zunächst, ob es im Handelskonflikt zwischen den Vereinigten Staaten und der Volksrepublik konkrete Fortschritte geben wird. Gestern war Trump bereits zu ersten Gesprächen mit Chinas Staatschef Xi in Peking zusammengetroffen. Auch heute ist ein Treffen geplant. Danach wird der Präsident zurück in die USA reisen. Es ist Trumps zweiter Staatsbesuch. Bereits in seiner ersten Amtszeit 2017 besuchte er China. Der Generalinspekteur der Bundeswehr, Breuer, rechnet nach eigenen Worten damit, dass Russland die NATO spätestens 2029 militärisch testen könnte. Die Indikatoren Aufrüstung, Personalaufbau sowie wirtschaftliche und politische Entwicklungen liefen auf diesen Punkt zu, so Breuer in der Süddeutschen Zeitung. Deutschland brauche die Fähigkeit, sofort einsatzbereit zu sein, betonte der Generalinspekteur. Gleichzeitig bekräftigte er angesichts von Truppenabzügen und unklaren Signalen aus Washington, dass die NATO zusammenstehe. Auf dem Katholikentag in Würzburg wird heute Bundeskanzler Merz erwartet. Der Kanzler stellt sich dort den Fragen von Jugendlichen. Aus Würzburg Christian Wölfel.
19: Eine Stunde nimmt sich der Kanzler Zeit, Rede und Antwort zu stehen. Anschließend wird er noch ausgewählte Angebote auf der Kirchenmeile besuchen und sich mit Helferinnen und Helfern des christlichen Großereignisses treffen. Am Nachmittag steht auf mehreren zeitgleich stattfindenden Podien das Thema Krieg und Frieden auf der Agenda. Prominentester Teilnehmer ist der Generalinspekteur der Bundeswehr, Carsten Breuer. Mitschwingen wird dabei die konsequente Mahnung von Papst Leo XIV. Für den Frieden und gegen Aufrüstung. Dazu passt die Frage, die ebenso auf der Agenda des Katholikentags steht, wie politisch soll Kirche sein.
18: Und das Wetter in Deutschland. Tagsüber gebietsweise Schauer, teils mit Graupel, selten Gewitter, örtliche Sonne. Höchstwerte 9 Grad im Allgäu bis 17 Grad in der Lausitz. Am Samstag zum Teil heiter, ein paar Schauer in den Bergen Schnee, 9 bis 17 Grad. Und am Sonntag überwiegend trocken bei 13 bis 19 Grad. Das waren die Nachrichten.
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1: Und er startet mit einer Entwarnung für die B65 Südschnellweg Andertenkirch-Rode in Hannover. Kein Falschfahrer mehr zwischen Hövescher Straße und Brabeckstraße. Die A40 Essen Richtung Duisburg ist zwischen Kreuz Kaiserberg und Kreuz Duisburg wegen Brückenarbeiten bis Dienstag früh gesperrt. Und die A67 Darmstadt Richtung Mannheim ist zwischen Lorsch und Viernheimer Dreieck wegen Bauarbeiten bis Montag früh gesperrt. Die Umleitung führt ab dem Darmstädter Kreuz über die parallel verlaufende A5.
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0: Bürgern vor Ort und nicht von großen Konzernen unnötig zu erschweren. Was ist dran an dem Vorwurf? Dieser Frage sind Susanne Tappe und Arne Schulz nachgegangen.
1: Arne, was Katharina Reiche will, das hat sie von Anfang an gesagt, zum Beispiel hier in ihrer ersten Rede im Bundestag vor gut einem Jahr.
2: Wir werden unsere Energiepolitik einem Realitätscheck unterziehen und auf dieser Basis die Bedarfe für erneuerbare Energien, für gesicherte Leistung und den dann folgenden Netzausbau neu ermitteln. Versorgungssicherheit und Bezahlbarkeit müssen wieder ins Zentrum unseres politischen Handelns rücken.
3: Ja, genau. Das ist das, was sie immer wieder sagt. Klimaschutz ja, aber nicht zu jedem Preis. Die Kosten müssen runter, die Energieversorgung muss sichergestellt sein. Ich glaube, das sind auch Sachen, auf die können wir uns eigentlich alle einigen. Die Frage ist dann nur, was heißt das im Detail? Und da bringt eben Katharina Reiche Leute ziemlich auf die Palme. Die Debatte, also zumindest nach meiner Wahrnehmung, ist mittlerweile total polarisiert, hitzig. Da gibt es die einen, die sagen, endlich schaut mal jemand stärker auf die Kosten, auf die Folgen für die Wirtschaft. Und die anderen, ja, die sind so empört, dass sie eben auf Demonstrationen gehen gegen Reiches Politik.
1: Ja, genau. Und wegen dieser aufgeheizten Stimmung und dieser extremen Polarisierung, wo man ja manchmal das Gefühl hat, niemand hört dem anderen mehr zu, wollen wir uns jetzt die Details eben mal in Ruhe anschauen. Reiche hat verschiedene Gesetzesentwürfe in der Pipeline, die in den nächsten Wochen immer wieder Thema sein dürften. Sie will das Gebäudeenergiegesetz reformieren, Stichwort Heizungsfreiheit, das haben wir uns in der Folge Mitte März ausführlich angeschaut. Und sie will die Einspeisevergütung, also die staatliche Förderung für private Solaranlagen, streichen. Auch das führt zu viel Unmut. Wir wollen uns aber vor allem zwei Streitthemen anschauen, die für die Energiewende besonders folgenschwer sein könnten.
3: Genau, einmal den von Reiche geplanten Bau neuer Gaskraftwerke und dann auch noch die Pläne für den weiteren Netzausbau.
1: Lass uns mit dem absoluten Reizthema für Klimaschützerinnen und Klimaschützer starten, den Gaskraftwerken. Ich übernehme mal deren Position und muss dann leider sagen, Arne, wie kann man denn im Jahr 2026 inmitten einer Klimakrise und einer Versorgungskrise bei Öl und Erdgas auf die Idee kommen, neue fossile Kraftwerke zu bauen?
3: Genau, also auf den ersten Blick klingt das wie so ein Widerspruch, ne? Das sollen ja Reserven sein für sogenannte Dunkelflauten. Und ich glaube, eine Sache sollte man direkt vorweg sagen, weil man das dann vielleicht schon direkt ein bisschen anders einordnet. Auch der vorige Wirtschaftsminister Robert Habeck von den Grünen, der hatte das ja vor. Letztlich hat das, würde ich sagen, mit dem Erfolg der Energiewende zu tun. Wir kriegen ja immer mehr Strom aus Erneuerbaren, die ins Netz kommen. Der Anteil am Stromverbrauch ist auf 55% gestiegen im vergangenen Jahr. Jetzt gibt es aber einige wenige Zeiten, da ist keine Sonne am Himmel und es ist fast windstill. Und dafür braucht man im Stromsystem in Zukunft eben Reserven, auch Backups genannt. Auch heute braucht man die teilweise schon. Das ist unter Experten eigentlich unumstritten. Sonne und Wind liefern einfach nicht so konstant Strom, wie das früher die vielen Kohle- oder vielleicht sogar auch Atomkraftwerke getan haben. Was aber umstritten ist, das ist eben, was genau die Lösung für solche Zeiten sein soll, was genau wir da als Backup eigentlich brauchen.
1: Du hast jetzt von wenigen Zeiten gesprochen, in denen es eben Probleme geben kann. Was heißt denn das konkret?
3: Das heißt, und das ist auch ein ganz wichtiger Punkt, die allermeisten Tage im Jahr, da ergänzen sich Wind und Sonne super. Also im Winter zum Beispiel, wenn wenig Solarstrom da ist, dafür ist es da meistens windiger und dadurch hat man dann mehr Windstrom. Es gibt so eine ziemlich aktuelle Analyse der staatlichen KfW-Bank, die sagen, im Schnitt sind nur 15 Tage im Jahr überhaupt ungünstige Bedingungen für Wind und Sonne gleichzeitig. Und echte Notfälle, also sogenannte Dunkelflauten, die sind noch viel seltener, sagt Professor Aaron Pratigno von der Technischen Hochschule in Aachen.
4: Wir haben das mal quantitativ ausgewertet und haben unterschiedliche Wetterausprägungen uns angeschaut aus 30 Jahren und sehen da, dass wir ungefähr in 10 Fällen über diese 30 Jahre diese Dunkelflauten sehen, also Zeiten, wo dann zusätzliche Kapazität einspringen muss, die über einen Zeitraum von 10 Stunden oder länger Leistung bereitstellen muss. Vielleicht alle 3 Jahre kommt das mal vor, sage ich jetzt mal. Ne?
1: Klimaschützer sagen auch, Katharina Reiche sei von vornherein nicht offen gewesen für andere Lösungen. Das Handelsblatt und der Spiegel haben nämlich berichtet, ihr Ministerium habe die Energieerzeuger RWE und EnBW um Argumente gebeten, warum es eben für solche Dunkelflauten Gaskraftwerke brauche. Ein mindestens fragwürdiges Vorgehen, schließlich verdienen EnBW und RWE mit Gaskraftwerken selbst Geld.
3: Ja, genau, verdienen die. Der Fairness halber würde ich immer dazu sagen, die verdienen gleichzeitig auch Geld mit Windparks, mit Batteriespeichern, anderen grünen Lösungen. Ne? Also das

0: sollte man schon dazu sagen. Erstmal ist es ja grundsätzlich total okay, sich Meinungen einzuholen von Leuten, die damit zu tun haben, mit dem, was man da machen will. Es ist sinnvoll, es ist wichtig, dann nur natürlich sich ein umfassendes Meinungsbild zu besorgen. Aber große Batteriespeicherbetreiber, die eben auch helfen wollen in sogenannten Dunkelflauten, die sind eben Medienberichten zufolge nicht um Argumente gebeten worden. Und das erweckt dann eben zumindest den Eindruck, dass hier eben gezielt und einseitig vorgegangen wird.
1: Genau, und das ist auch der Grund, warum diese Affäre auf jeden Fall für einen Sturm der Entrüstung gesorgt hat. Also lass uns doch direkt das mal nachholen und auf diese mögliche Alternative zum Erdgas schauen. Was ist denn mit großen Batteriespeichern als Backup?
0: Ja, zu denen kann man sagen, dass die Kosten für Batterien extrem gesunken sind. Projekte schießen, man könnte schon fast sagen, wie Pilze aus dem Boden in letzter Zeit. Also das Ausbautempo hat sich fast vervierfacht innerhalb eines Jahres.
1: Wahnsinn.
0: Und das Tolle an denen ist eben, die können Energie einspeichern, wenn gerade viel davon vorhanden ist. Und dann können sie es ans Netz zurückgeben, wenn wir Engpässe haben, weil gerade wenig Sonne und Wind da sind oder weil vielleicht auch die Nachfrage nach Strom in bestimmten Momenten besonders hoch ist. Wir brauchen die unbedingt, die sind super nützlich. Eine andere Frage ist aber, helfen die uns auch im Extremfall? Also was Aaron Pratiknio vorhin beschrieben hat, in diesen sehr seltenen Dunkelflauten von mehr als 10 Stunden oder sogar mehreren Tagen. Und da ist die Bewertung dann ein bisschen schwieriger.
1: Ja, insofern schwierig, als dass die meisten der aktuellen Speicher nach 2, 4 oder sagen wir mal 8 Stunden komplett leer sind. Das ist zumindest der aktuelle Stand der Technik. Dazu habe ich auch schon mal eine Folge gemacht. Und damit kann man eben kurze Engpässe sehr gut abpuffern. Aber bei diesen seltenen, wirklich langen Engpässen, da kommen die Batteriespeicher zumindest aktuell noch an ihre Grenzen. Jetzt haben wir aber gesagt, das kommt so alle 3 Jahre mal vor. Ist trotzdem nötig, dass wir uns dann da Gaskraftwerke hinstellen?
0: Naja, Felix Mattes vom Öko-Institut sagt, wir werden in Zukunft noch viel mehr Backups brauchen als das, was Reiche jetzt plant. Das heißt also, diese aktuellen Pläne, die sind eigentlich nur ein erster Schritt und deshalb sagt er zumindest.
2: Letztendlich brauchen wir so ein paar Gaskraftwerke und mit diesen 10 Gigawatt oder wenn es jetzt 12, 14, 15 werden, machen wir keinen Fehler.
0: Es ist auch so, dass Mattes schon auch Unterstützung kriegt für diese Position, zum Beispiel auch vom Science Media Center. Das ist so eine Organisation, die wissenschaftliche Erkenntnisse für die Öffentlichkeit aufbereiten. Und die haben so eine eigene Modellrechnung erstellt und haben geguckt, könnte man denn nicht auch diese Versorgungslücke in einigen Jahren schließen, wenn man gar keine Gaskraftwerke jetzt zubauen würde. Und das Ergebnis war bei denen zumindest, selbst im optimistischsten Szenario, wenn wir also einen total starken Zubau an Batteriespeichern jetzt hätten und wenn wir gleichzeitig eben auch eine Situation hätten, wo wir gar nicht so viele Wärmepumpen und E-Autos zubauen und deswegen der Strombedarf gar nicht so stark steigt. Selbst wenn man das alles annimmt, dann bliebe da laut denen immer noch eine Lücke und deswegen erscheint denen zumindest auch der Bau von Gaskraftwerken in der jetzt geplanten Größenordnung ganz sinnvoll.
1: Okay, aber selbst dann bleibt bei vielen der Eindruck, dass Katharina Reiche einfach Gas gut findet. Sie wollte ursprünglich ja sogar doppelt so viele Gaskraftwerke bauen. Die EU hat dem allerdings dann einen Riegel vorgeschoben und hat auf Technologieoffenheit gepocht. Und gleichzeitig lese ich, dass Katharina Reiche Geld sparen will, indem deutsche Firmen langfristige Gasverträge mit Saudi-Arabien, Aserbaidschan und Algerien schließen sollen. Das klingt für mich schon so, als würde da gerade eine fossile Abhängigkeit, na sagen wir mal, zementiert.
0: Ja, ich finde, dass es total berechtigt ist, ne, wenn man diese Gefahr sieht für die Energiewende und den Klimaschutz. Und deswegen gibt es natürlich auch die anderen Stimmen. Zum Beispiel die Energieökonomin Claudia Kempfert, die sagen, bitte nicht jetzt so stark auf Erdgas setzen. Wir müssen einfach gucken, wie wir das anders hinkriegen. Was sehr viele Expertinnen und Experten auch fordern, ist, dass man zumindest bei den weiteren Backup-Plänen, ich hatte ja gesagt, das soll jetzt nur der erste Schritt sein, dass man da viel technologieoffener rangeht, dass man also den Batteriespeichern auch wirklich mal eine echte Chance gibt. Das ist nämlich jetzt eben nicht so. Und dass man auch andere Lösungen noch mal mehr pusht. Also zum Beispiel, dass wir auch viel stärker darauf setzen, vielleicht den Stromverbrauch zu steuern in so einer Dunkelflaute. Dass man also sagt, man schafft irgendwie Anreize, damit die Leute in solchen Momenten weniger Strom nutzen. Da ist ganz viel möglich durch Digitalisierung. Deshalb finde ich auch dieser Vorwurf, ne, dass sie einseitig auf Gas setzt, der ist jetzt nicht im luftleeren Raum entstanden. Reiche kann ja jetzt bei den weiteren Backup-Plänen einfach das Gegenteil beweisen.
1: Wahrscheinlich ist es euch schon aufgefallen. Bei der Problemanalyse, da kann man unserer Energieministerin nicht so viel vorwerfen. Sie benennt kritische Punkte bei der Energiewende, die auch die meisten Experten und Leute aus der Branche sehen. Der Streit entsteht eher bei der Frage, wie Reiche diese Probleme lösen will. Und das gilt genauso für das Thema Netzausbau. Reiche will sich um Engpässe im Netz kümmern. Das ist ein reales Problem, wo man ran muss. Aber im Ergebnis, sagen ihre Kritiker, würge sie damit die Energiewende ab. Logische erste Frage an dich, Arne. Wo stehen wir denn gerade beim Netzausbau?
0: Ja, ich glaube, das hat ja vermutlich jeder schon gehört. Im Norden stehen sehr viele Windräder, da ist sehr viel Stromerzeugung. Die Industrie ist aber zu großen Teilen auch im Süden. Da gibt es große Stromabnehmer. Und diese Stromautobahnen, die wir haben, die haben eben Probleme, alles vom Norden in den Süden zu kriegen. Das ist seit Ewigkeiten klar. Man muss das Netz verstärken. Es müssen neue Trassen gebaut werden. Aber es geht eben zu langsam voran. Professor Andreas Löschel, der ist Ökonom an der Ruhr-Uni Bochum, ist auch Leitautor im Weltklimarat, der fasst die Problematik so zusammen.
3: Die Netze haben nicht Schritt gehalten mit der Dynamik bei den Erneuerbaren und wir haben eigentlich immer neue Projekte dazu bekommen und hinken strukturell immer hinterher.
0: Ein ganz großes Problem, das war auch lange die Bürokratie bei den Genehmigungen. Also da hat es teilweise irre lange gedauert. Da gab es jetzt aber wirklich immense Fortschritte in den vergangenen Jahren. Die Bundesnetzagentur genehmigt mittlerweile so viele Leitungen pro Jahr wie nie. Mehrere große Stromautobahnen, die ausgebaut werden sollen, da sind die Pläne komplett freigegeben. Aber es gibt eben nicht nur die ganz großen Stromtrassen, die sogenannten Übertragungsnetze. Es gibt auch die Verteilnetze, das sind sozusagen die Nebenstraßen. Und auch da muss viel mehr ausgebaut werden, weil wir bauen ja immer mehr Solaranlagen auf Dächern dazu, immer mehr Leute schaffen sich Wärmepumpen an, E-Autos und auch auf diesen Nebenstraßen ist deswegen mittlerweile viel mehr Strom unterwegs.
3: Man geht davon aus, dass Investitionsvolumen sich hier verdoppeln müssen in den nächsten Jahren, um die Verteilnetze nach vorne zu bringen. Also große Herausforderungen bei den Netzen in der Infrastruktur.
1: Die Folge ist, dass das bestehende Netz regelmäßig überlastet ist. Und dann müssen die Netzbetreiber eingreifen und zum Beispiel Windkraft- oder Solaranlagen runterregeln. Also dafür sorgen, dass die vorübergehend nicht mehr so viel Strom einspeisen. Wenn im Moment ein Solarpark abgeregelt wird, weil das Netz überlastet ist, dann werden die Betreiber der Anlagen für diesen Produktionsausfall entschädigt. Und dieses Geld möchte die Ministerin bei neuen Anlagen jetzt einsparen. Und das könnte ziemlich heftige Folgen haben. Arne, schauen wir uns das näher an. Wie soll das konkret funktionieren?
0: Also dafür gibt's so ein technisches Wort, das nenne ich jetzt einfach mal, weil das fällt ja sehr oft in der Debatte. Das heißt Redispatch, Vorbehalt. Und salopp gesagt geht's eben genau darum, da wo es öfter zu Engpässen im Netz kommt, da soll es eben für neue Anlagen keine Entschädigung mehr geben. Und jetzt ist es natürlich so, es macht wenig Sinn, da eine Regel für ganz Deutschland einzuführen, weil natürlich gibt es nicht überall gleich viele Engpässe. Deshalb will Reiche sogenannte kapazitätslimitierte Netzgebiete festlegen lassen. Also einfach Gegenden, ne, wo es oft zu Engpässen kommt. Da ist dann eine Zahl wichtig, die muss man sich unbedingt merken. Das soll überall da sein, wo mehr als 3% des möglichen Stroms nicht ins Netz kann. Es ist jetzt nicht so, dass man in diesen Gegenden dann keine neuen Windräder oder Solarparks mehr bauen darf. Aber falls die dann abgeregelt werden, dann gibt es eben bis zu 10 Jahre lang keine Entschädigung.
1: Auch das kann ja auf dem ersten Blick keine dumme Idee sein, ja? Weil die Idee ist wahrscheinlich eine Lenkungswirkung. Natürlich wäre es gut, wenn wir die erneuerbaren Energien vor allem in den Gegenden ausbauen, wo das Netz noch Kapazitäten hat und nicht dahin, wo es schon überlastet ist. Mit dieser neuen Regel könnte man wahrscheinlich Investitionen entsprechend lenken, oder? Das könnte doch funktionieren?
0: Genau, also im Prinzip ja. Aber so wie es aktuell geplant ist, da könnte es eben extreme Nebenwirkungen haben und im schlimmsten Fall große Teile des Ausbaus lahmlegen.
1: Warum?
0: Weil, ich habe ja gesagt, es gibt diese 3%-Schwelle. Wenn da mehr ist und es muss abgeregelt werden, dann ist das eben so ein Engpassgebiet. Und diese 3%-Schwelle, die ist total streng. Weite Teile Deutschlands wären tatsächlich betroffen, wenn diese Regel so käme. Zum Beispiel in Schleswig-Holstein fast 80% der Gemeinden, die dann in so einem Engpassgebiet lägen. Aber auch, wo man es vielleicht nicht so vermutet, Teile von Bayern, da könnte es auch einen Großteil der Gemeinden treffen.
1: Wegen Solar.
0: Wegen Solar vor allem, genau. Und deswegen hätte das halt enorme Auswirkungen. Und dann gibt es noch einen weiteren Grund, warum diese Regel wirklich streng ist. Und die ist, dass Stromnetze eigentlich fast nie bis ans absolute Limit ausgebaut werden. Also wenn jetzt ein Netzbetreiber garantieren würde, dass er wirklich jede Kilowattstunde zu jedem Zeitpunkt durchs Netz kriegt, dann müsste man das Netz so stark ausbauen, dass die Kosten so explodieren würden. Das macht einfach keiner. Das
1: steht nicht im Verhältnis.
0: Ist einfach nicht verhältnismäßig. Mhm. Und deswegen sagen Netzplaner oft, wenn wir nur 3% abregeln müssen, dann ist das eigentlich ganz gut. Dann kann man es fast so lassen. Und für Reiche ist jetzt aber genau diese 3%-Schwelle offenbar ein Riesenproblem. Und das ist einfach nicht stimmig. Das ist super streng. Und ja, deswegen könnte es eben so große Auswirkungen haben.
1: Okay, also ich verstehe dich so, dass es einfach in wahnsinnig vielen Fällen zur Anwendung käme. Und zwar in übertrieben vielen Fällen. Ich fasse mal stark zusammen. Mhm. Aber wie wichtig sind denn diese Entschädigungszahlungen überhaupt für einen Solar- oder Windparkbetreiber? Das klingt ja nicht so, als wäre das so viel, wo das dann tatsächlich eintritt. Könnte der auf dieses Geld nicht vielleicht verzichten?
0: Du meinst so, weil es eh nur ein paar Prozent Abregelung sind,
1: genau.
0: Dann kann man ja auch vielleicht drauf verzichten. Ja, das ist leider nicht so, dass man da so easy drauf verzichten kann, weil solche Projekte, die werden ja bei Firmen nicht aus der Kaffeekasse gezahlt, sondern ein Großteil der Investitionen wird finanziert über Banken. Und ich habe mit Leuten gesprochen, die solche Kredite vergeben. Und da hat mir zum Beispiel der Banker von so einem mittelgroßen Geldhaus gesagt, wenn das so kommt, das ist bei uns eigentlich Sense. Also mindestens mal muss dann der Projektierer viel mehr eigenes Geld mitbringen als bislang. Und teilweise werden wir das gar nicht mehr finanzieren.
1: Das ist eine heftige Aussage. Wie kommt er dazu? Hat er dir erklärt?
0: Ja, also weil das nicht kalkulierbar ist. Das ist einfach der Grund. Es geht ja teils um 10 Jahre, wo man dann keine Entschädigung kriegen würde. Und jetzt kann aber niemand präzise vorhersagen, wie sich so ein Engpass entwickelt. Also wie schnell wird dann der Netzbetreiber tatsächlich das Netz ausbauen in dieser Zeit? Und wie viel Prozent genau der Energie wird denn dann abgeregelt? Das können ja deutlich mehr als 3% auch sein. Und dazu kommt noch, der Netzbetreiber, der hat ja eigentlich einen Anreiz, wenn so ein Engpass auftritt, dass er dann zuerst die neuen Projekte abregelt, weil für die muss er halt kein Geld zahlen. Und die alten lässt er dann vielleicht so lange wie möglich am Netz, weil bei denen würde dann ja Entschädigung fällig. Also das ist nochmal so ein schlechter Anreiz und in der Summe großes Problem, das überhaupt zu kalkulieren. Deswegen für Banken eigentlich der Horror.
1: Das heißt ja, das ist ein echter Hammer, was die Energieministerin hier plant. Und auch wenn der Koalitionspartner, die SPD, ja mittlerweile größere Bedenken zu haben scheint und wohl nicht alles durchwinken wird, dass Reiche jetzt da nochmal richtig rangeht und nochmal die Pläne richtig ändert, das können wir aber nicht so wirklich hoffen, oder?
0: Also würde ich auch nicht so sehen. Ich glaube nicht, dass die das komplett über den Haufen wirft. Aber Energieökonom Löschel und auch andere Forscher fordern dann, dass es da jetzt nochmal zwingend Änderungen gibt.
3: Dass man versucht, Risiken rauszunehmen für die erneuerbaren Investoren. Denn das wird das große Problem dieses Vorschlags sein. Und Risiken rausnehmen kann man aus meiner Sicht, indem man gut darüber nachdenkt, wie man auch die Netzbetreiber mit in die Pflicht nimmt, dass der Netzausbau tatsächlich weiter vorangeht und indem man ja eine Untergrenze schafft, wie sich diese Belastungen auch ausspielen können für neue Investoren, also etwas Planbarkeit schafft, auch in den Verlusten.
1: Okay, warte, das sind ja jetzt 2 Ideen in einer Antwort. Also lass uns das nochmal durchgehen. Idee 1, die Netzbetreiber stärker in die Pflicht nehmen und nicht die Kosten für verschleppten Netzausbau komplett auf die Erzeuger von grünem Strom abwälzen, richtig?
0: Genau, also man kann jetzt den Netzausbau nicht beliebig beschleunigen. Ne? Da gibt es auch Materialengpässe. Es liegt vielleicht auch einfach an den Leuten, die man zur Verfügung hat, um so ein Netz auszubauen. Aber es ist eben wichtig zu verstehen, dass wenn der Netzbetreiber keine Entschädigung mehr zahlen muss, dass er dann ja Geld spart und eben weniger Anreiz hat, das Netz auszubauen. Und das ist ja aber eigentlich das wichtigste Ziel überhaupt. Und deswegen macht das eben wenig Sinn, sagt Löschel und sagen auch andere Experten. Das müsste man also irgendwie ändern im Gesetz.
1: Okay, und wenn man jetzt diese Idee 1 umsetzen würde und das ändern würde, hätten wir noch Problem Nummer 2, nämlich Solar- und Windparkbetreiber hätten immer noch das Problem, dass es sich schlecht kalkulieren lässt, wie viel oder wie wenig Strom sie werden einspeisen können, sprich wie viel sie werden verdienen können. Und das ist der zweite Punkt von Löschel, da will er auch nochmal ran, ne?
0: Genau, und ich meine, das Erste, was man da möglicherweise tun sollte, ist diese 3%-Schwelle anheben. Also einfach dafür sorgen, dass das erstmal für weniger Gebiete gilt, ne? Und so. Und wenn man dann unbedingt Geld von Solar- und Windinvestoren eintreiben will an dieser Stelle, dann ist es total wichtig, dass man die Regeln so macht, dass die wenigstens wissen, wie viel Verlust muss ich jetzt hier einkalkulieren in den nächsten Jahren. Wie man das dann macht, das ist eigentlich zweitrangig. Ich sag mal nur einen Lösungsvorschlag, der geht so, man lässt die Entschädigung, wie sie ist, zahlt die weiter, aber man bittet die eben an anderer Stelle zur Kasse und man sagt halt zu so einem Windpark-Investor, pass auf, du willst hier bauen, aber hier sind Engpässe in der Gegend. Wenn du das machst, dann müssen wir ja das Netz noch stärker ausbauen und an diesen Ausbaukosten, da musst du dich bitte beteiligen und zwar mit dieser festen Summe X. Dass der Investor eben vorher genau weiß, was auf ihn zukommt, dann kann der auch wieder besser zu seinen Banken gehen. Und ja, das wäre wirklich ein großer Fortschritt. Wenn das Gesetz aber so kommt wie jetzt geplant, dann würde ich sagen, ist das eine echt große Gefahr für die Energiewende.
1: Puh, Anne, wir haben uns ja wirklich bemüht, unvoreingenommen auf die Reformvorschläge von Reiche zu schauen. Und ich habe es vorhin auch schon gesagt, in der Problemanalyse kann man ihr ja selten widersprechen. Aber die Schlüsse, die sie daraus zieht, die Lösung, die sie dafür vorschlägt, die scheinen mir dann doch alles in allem ziemlich verheerend zu sein für die Energiewende, oder?
0: Ja, ich glaube, dass es wirklich vor allem die Summe ist der Projekte, die hier das Problem ist. Ne? Also Belastung hier, Belastung da und dann insgesamt eben so viel, dass es doch ein heftiger Schlag werden könnte. Und dann ist es eben dazu einfach dieser Gesamteindruck. Sie betont zwar, dass sie zu diesen Ausbauzielen für die Energiewende steht, aber dann fehlen mir ehrlich gesagt auch so konkrete Vorschläge, wie sie denn die Energiewende wirklich voranbringen und nicht ausbremsen will, ist übrigens genau das, was auch der Ökonom Andreas Löschel sagt.
3: Das bringt mich zu eigentlich der grundsätzlichen Frage, man braucht eine gute Vision, wie es eigentlich weitergehen soll in der Energiewende. Und die darf aus meiner Sicht eben keine sein, die alles einstampft, was wir bisher erreicht haben, sondern das, was wir erreicht haben, sinnvoll weiterentwickelt.
0: Ja, und wenn man so eine Vision hat, sagt er, dann würden ja auch viele Menschen, Hausbesitzer, Investoren, die würden dann ja auch mitmachen.
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4: Und auf eine Maßnahme im Zusammenhang mit dem Klimaschutz kommen wir jetzt auch noch mal zu sprechen. Das Bundeskabinett hat das Aus für das Heizungsgesetz der Ampelkoalition auf den Weg gebracht. Das Echo in den Zeitungen dazu ist geteilt. Die Märkische Oder-Zeitung aus Frankfurt-Oder sagt, gut so.
6: Die neuen Regelungen, die im Gebäudemodernisierungsgesetz festgeschrieben sind, ermöglichen es Bürgern, sich technologieoffen für eine Heizung zu entscheiden. Egal ob Wärmepumpe, Gas- oder Ölkessel, Pellets oder Fernwärme, der Hauseigentümer hat die Wahl. Ökoverbände rufen nun das Ende des Klimaschutzes aus. Das ist mitnichten so. Die Gründe dafür liegen in den Kosten für neue Gas- und Ölheizungen. Die meisten Eigentümer und Vermieter werden ganz genau rechnen, ob sich der Einbau einer fossilen Heizung überhaupt noch lohnt.
4: Die Neue Osnabrücker Zeitung bemerkt, dass sich der Jubel über den Kabinettsbeschluss in Grenzen hält.
6: Aus verschiedenen Gründen. Zum einen schwant vielen, dass der Umstieg von fossilen auf erneuerbare Energiequellen keine grüne Spinnerei ist, sondern notwendig, damit es auf der Erde so angenehm bleibt. Zudem ist das Gebäudemodernisierungsgesetz doch kein Freibrief für Hauseigentümer, künftig zu tun und zu lassen, was sie wollen. Verbote und Quoten wurden durch kleinteilige Vorgaben ersetzt, durch die selbst Spezialisten nicht durchsteigen.
4: Das Darmstädter Echo kommt zu diesem Fazit.
6: Man muss das so klar sagen. Wer heute eine alte Gas- oder Ölheizung gegen eine neue tauscht, begibt sich auf einen höchst ungewissen Kostenpfad. Das führt schon die akute, von der Hormuzblockade ausgelöste Energiekrise vor Augen. Hinzu kommen steigende Netzentgelte, eine aufwachsende CO2-Steuer und die Biotreppe im Gesetz. Sie zwingt die Versorger, ihrem Gas und Öl stetig steigende Bioanteile beizumischen, was das Ganze noch teurer macht. Wer dennoch auf fossile Brennstoffe setzt, der kann das nun wieder. Es ist die erneuerte Freiheit im Heizungskeller, das Falsche zu tun.
4: Ein weiteres Thema der Kommentare ist der Besuch von US-Präsident Trump bei Chinas Staats- und Parteichef Xi Jinping. Die Frankfurter Allgemeine Zeitung meint dazu,
6: Donald Trump wird bei seiner Abreise aus China fast alles im Gepäck haben, was er sich von dem Besuch erhofft hatte. Die Gastgeber bauchpinselten ihn mit einem großen Empfang inklusive Ehrengarde und jubelnden Kindern. Mögliche Handelsdeals wird Trump ebenfalls als Gewinn verbuchen. Doch für die Lösung von Amerikas wahren Problemen nimmt er nichts mit. China kommt Trump im Iran-Krieg kein Stück entgegen. Mit Xi kann er sich nur darauf einigen, dass die Straße von Hormus offen bleiben müsse.
4: Und für die Badische Zeitung aus Freiburg zeigt das Treffen in Peking ein klares Bild.
6: Als Chinas Staatschef den US-Präsidenten empfing, wirkte er in sich ruhend und selbstbewusst. Xi Jinping weiß, dass er die besseren Trümpfe in der Hand hält. Sobald sein Kontrahent Donald Trump auf Konfrontation geht, kann er ihn, dank des chinesischen de facto Monopols, von seltenen Erden abschneiden. Xi muss nicht mehr tun, als von der Seitenlinie aus zuzuschauen, wie sich die alte Weltmacht selbst demontiert.
4: Und das waren die Standpunkte, zusammengestellt von Peter Eichenberg.

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1: Um 4 Uhr mit Katja Kindermann. In Großbritannien gerät Premierminister Starmer stärker unter Druck. Ein Minister ist gestern zurückgetreten und ein weiterer Konkurrent aus der Labour-Partei könnte sich um ein Unterhausmandat bewerben. Aus der Nachrichtenredaktion Torben Müller.
2: Gesundheitsminister Streeting hat seinen Rückzug aus dem Kabinett damit begründet, dass er das Vertrauen in Starmer verloren habe. Er hat aber nicht erklärt, ob er gegen ihn antreten will. Der Premier bekräftigte seine Absicht, das Amt weiterzuführen. Sollte es in der Labour-Partei zu einer Revolte gegen Starmer kommen, gilt auch der Bürgermeister von Manchester, Burnham, als Anwärter auf seine Nachfolge. Er hat bisher keinen Sitz im Unterhaus. Ein anderer Labour-Abgeordneter hat sein Mandat jetzt aber niedergelegt, sodass Burnham sich darum bewerben kann.
1: Die USA setzen bei der Öffnung der Straße von Hormus auf Unterstützung aus China. Präsident Trump sagte in einem Interview mit dem Sender Fox News, Chinas Staatschef Xi Jinping habe seine Hilfe angeboten. Aus der Nachrichtenredaktion Thorsten Lange.
3: Trump hat bei seinem Besuch in Peking ein erstes Gespräch mit Xi geführt und sich anschließend in Interviews geäußert. Dort sagte er, der chinesische Staats- und Parteichef habe erklärt, wenn er irgendwie helfen könne bei der Öffnung der Straße von Hormus, dann werde er das gern tun. Und Xi soll zugesagt haben, keine weitere militärische Ausrüstung an Iran zu liefern. Von chinesischer Seite gibt es dafür keine Bestätigung. Peking kauft einen Großteil des iranischen Öls und gilt neben Russland als Irans wichtigster Lieferant von Militärgütern. Trump und Xi werden heute ein weiteres Gespräch führen.
1: Der ukrainische Präsident Zelensky hat schmerzhaftere Sanktionen gegen Moskau gefordert. Anlass ist der jüngste Angriff auf Kiew mit mindestens 21 Toten, darunter offenbar auch Kinder. Laut Zelensky war ein Marschflugkörper vom Typ CH-101 in ein Gebäude eingeschlagen. Das Geschoss sei im zweiten Quartal dieses Jahres hergestellt worden. Vor der dänischen Insel Anholt ist ein toter Wal entdeckt worden. Jetzt prüfen die zuständigen Behörden, ob es sich dabei um den Buckelwal handelt, der wochenlang vor der deutschen Ostseeküste festsaß. Aus Stockholm, Arne Bartram.
4: Die dänische Umweltbehörde hat bisher nur bestätigt, dass ein Wal vor Anholt gestrandet ist. Beobachter vor Ort schätzen das Tier auf 10 bis 15 Meter Länge. Das würde zu dem Buckelwal passen, der zuletzt vor der Insel Pöhl lag. Außerdem befindet sich Anholt auf der Route Richtung Nordsee, in die der Wal Anfang Mai gebracht worden war. Die dänischen Behörden gehen davon aus, dass das jetzt gefundene Tier schon eine Weile tot ist. Als nächstes sollen Gewebeproben genommen werden. So könnte geklärt werden, ob es der Wal von der Insel Pöhl ist.
1: Das waren die Nachrichten. Das Wetter in Deutschland. Tagsüber gebietsweise Schauer, teils mit Graupel, selten Gewitter, örtlich Sonne. Zwischen 9 und 17 Grad in der Lausitz. Es ist jetzt 4.03 Uhr.
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5: Die A40 Essen Richtung Duisburg ist zwischen Kreuz Kaiserberg und Kreuz Duisburg wegen Brückenarbeiten bis Dienstag früh gesperrt. Und die A67 Darmstadt Richtung Mannheim ist zwischen Lorsch und Viernheimer Dreieck wegen Bauarbeiten bis Montag früh gesperrt. Die Umleitung führt ab dem Darmstädter Kreuz über die parallel verlaufende A5. Kommen Sie gut und sicher an Ihr Ziel.
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5: Von NDR Info aus Hamburg mit Klaas Christoffersen. Willkommen. Jubelnde Kinder mit Fähnchen, stramm stehende Soldaten, historische Kulissen, etwa vor der großen Halle des Volkes. Der chinesische Präsident Xi Jinping und US-Präsident Trump davor auf dem roten Teppich. Beim Empfang des US-Präsidenten in China, da wurde offensiv Freundschaft demonstriert, aber auf der Liste der Themen für diesen Besuch geht's um die ganz großen Fragen, Krieg und Frieden, der Zollstreit und so weiter. Unsere Washington-Korrespondentin Nina Barth ist in Peking mit dabei und mein Kollege vom NDR, Sebastian Ottowitz, hat sie gefragt. Auf den ersten Blick ist das doch ein Besuch ganz nach dem Geschmack von Donald Trump. Sieht er das auch so?
6: Ja, also zumindest der Empfang, der war ganz sicher nach seinem Geschmack viel Pomp. Das gefällt Donald Trump und der chinesische Staats- und Parteichef Xi Jinping hat Trump auch in den Himmelstempel eingeladen. Das gilt als besondere Ehre. Also das hat Donald Trump auf jeden Fall gefallen. China ist großartig, hat er gesagt. Aber wie zufrieden er tatsächlich mit dem Gespräch, das sie hatten, ist, das ist schwer zu sagen. Er wird es auf jeden Fall als Erfolg verkaufen. Er will zu Hause punkten. Aber wir wissen noch nicht, was denn eigentlich konkret beschlossen worden ist.
7: Was wir aber wissen, ist, dass schwierige Fragen auch angesprochen wurden und auch werden bei diesem Besuch, etwa die für China so wichtige Taiwan-Frage. Und da hat der Staats- und Parteichef Xi eine bemerkenswerte Aussage getroffen. Ich zitiere mal: Wenn die Taiwan-Frage falsch gehandhabt werde, könnten China und die USA aneinander geraten oder sogar in einen Konflikt geraten. Muss man das als Drohung interpretieren?
6: Ja, das ist eine Drohung oder zumindest ist es auch ein klares Signal, was China von den USA will, nämlich, dass die USA ihre Unterstützung für Taiwan aufgeben oder zumindest einschränken. Und da geht's in allererster Linie mal um ein Militärpaket. Das hat der Kongress im Dezember beschlossen. 11 Milliarden Dollar umfasst das. Das ist das bisher größte Paket für Taiwan. Und für China ist das ein Affront. Und Xi wird auf Donald Trump einwirken, dass dieses Paket doch nicht zustande kommt oder nicht umgesetzt wird, denn bisher ist es noch nicht umgesetzt. Donald Trump hat vor diesem Treffen auch gesagt, ja, darüber werden sie reden.
7: Und wie hat Trump dann jetzt nach dieser Drohung des chinesischen Staats- und Parteichefs reagiert? Hat er irgendwie Andeutungen gemacht, dass es vielleicht weniger Unterstützung für Taiwan geben könnte?
6: Wir haben noch kein offizielles Statement von Donald Trump gehört. Er hat hier in Peking beim Staatsbankett gesprochen, aber da hat er Taiwan nicht erwähnt. Wir wissen also nicht, was da genau gesprochen wurde, auch nicht, wie Trump sich positioniert hat. Aber in Taiwan ist natürlich die Sorge groß, dass Trump die Unterstützung der USA einschränkt. Und diese Sorge besteht zu Recht.
7: Weil Trump vielleicht ja auch Zusagen machen muss, um Xi dazu zu bringen, auf den Iran wiederum einzuwirken, weil da braucht Trump ja dringend Erfolge.
6: Ja, das ist genau der Punkt. Wie weit ist Donald Trump bereit zu gehen? Und das ist auch die Befürchtung, die in den USA manche Demokraten vor der Reise geäußert haben, dass Trump Xi Jinping zu große Zugeständnisse machen könnte. Und gerade was den Iran angeht, da ist es natürlich schon so, das ist ein wichtiges Thema für Donald Trump. Er möchte Xi Jinping dazu bewegen, dass der seinen Einfluss auf Iran geltend macht und den Druck auf den Iran erhöht, einem Abkommen zuzustimmen, und zwar einem Abkommen, das für die USA akzeptabel ist.
7: Es geht also bei diesem Treffen auch um Krieg und Frieden. Ich habe es gesagt, um die großen Fragen. Dazu gehört natürlich aber auch die Wirtschaft, der Handel. Und da gab es, so habe ich das zumindest gesehen, zufriedene Gesichter bei der Wirtschaftsdelegation, die Donald Trump in China begleitet. Inwieweit sind denn in Sachen Handel beide Seiten aufeinander zugegangen?
6: Also Elon Musk, der Tesla-Chef, der hat gesagt, das war großartig. Auch der Nvidia-Chef und Tim Cook von Apple haben gesagt, tolles Treffen. Aber auch da gibt's noch keine konkreten Ergebnisse. Aber Xi hat den Wirtschaftsbossen einen besseren Zugang zum chinesischen Markt versprochen. Und es soll wohl auch der Verkauf von Boeing-Maschinen an China beschlossen werden.
7: Ist das etwas, womit Donald Trump zu Hause innenpolitisch punkten kann? Weil das muss er ja.
6: Ja, das wird er auf jeden Fall versuchen. Und es ist auch wahrscheinlich, dass sich China bereit erklärt, noch mehr landwirtschaftliche Produkte aus den USA zu kaufen. Da geht es zum Beispiel um Sojabohnen oder Rindfleisch. Damit kann Donald Trump auf jeden Fall punkten. Und sie werden, davon können wir sicher ausgehen, ihren Handelsfrieden verlängern. Den haben die USA und China ja im Herbst bei ihrem Treffen in Südkorea vereinbart. Dieser Handelsfrieden sollte ein Jahr gelten und wahrscheinlich wird der verlängert. Und das ist auch was, was Donald Trump als Erfolg verkaufen wird in der Heimat.
5: Informationen von Nina Barth aus Peking. Und wir wollen das Thema jetzt noch einmal mit einem Experten vertiefen. Mein Kollege Dirk Leukroth hat mit Eberhard Sandschneider gesprochen. Er ist Politikwissenschaftler und Ostasien-Experte von der FU Berlin. Wie glaubwürdig klingt es, wenn Chinas Präsident Xi Jinping sagt, die USA und China sollten Partner statt Rivalen sein?
8: Naja, das sind große Worte, das ist die Ankündigung, das ist auch der typische Sprachstil zum Teil von Donald Trump, der gerne mit solchen Superlativen redet. Am Ende wird man sehen müssen, was konkret herauskommt, ob die beiden sich tatsächlich an entscheidenden Punkten treffen. Worte allein genügen da natürlich nicht.
9: In China wird ja immer wieder betont, dass man nicht sein Gesicht verlieren darf bei solchen Verhandlungen. Mhm. Bei wem droht denn das bei diesem Treffen eher, Ihrer Meinung nach?
8: Ach, das werden die diplomatisch wahrscheinlich schon hinbekommen, aber es ist natürlich klar, dass Donald Trump ganz gezielt mit Erwartungen, insbesondere in der Iran-Frage, nach China gekommen ist. Mit Erwartungen auch in seiner Delegation, was die Geschäftsmöglichkeiten in China angeht. An der Stelle wird der zeremonielle Akt sicherlich funktionieren. Ob der inhaltliche Akt dann auch so funktioniert, das werden wir erst nachher sehen.
9: Wirtschaftlich betrachtet sind ja beide Volkswirtschaften gegenseitig voneinander abhängig. Die Amerikaner wollen Sojabohnen und Boeing-Flugzeuge verkaufen. Mhm. Chinas Wirtschaft ist extrem exportabhängig, wird aber durch Trumps Politik ausgebremst. Wo schmerzt denn der Zollstreit am meisten?
8: Naja, der ist für China natürlich genauso problematisch wie beispielsweise für uns in Europa. Es schränkt die Handelsmöglichkeiten ein. Chinas Wirtschaft orientiert sich immer stärker nach außen. Wir dürfen nicht vergessen, China hat die Position, die Deutschland auch einmal hatte, nämlich Exportweltmeister zu sein. Insofern ist China sehr davon abhängig, dass Donald Trump mindestens eine gemäßigte Zollpolitik betreibt. Und umgekehrt ist das Interesse des Landes an fortgeschrittener Technologie, denken Sie an Chips und Halbleiter, natürlich auch entsprechend groß. Und Sie sagen zu Recht, die sind gegenseitig abhängig. Das ist etwas, was in unserer Abhängigkeitsdiskussion meistens zu kurz kommt. Solche Abhängigkeiten sind immer gegenseitig. Wenn es einer Seite wehtut, tut es der anderen Seite auch weh.
9: Sie haben die Zukunftstechnologie KI schon so angedeutet. Wie kann man da übereinkommen in dieser Angelegenheit?
8: Ja, das ist natürlich eine schwierige Streitfrage, weil der bisherige Ansatz von Donald Trump war, zu verhindern, dass China mit modernster Technologie aus dem Westen versorgt wird, um den schnellen Aufstieg des Landes möglichst zumindest auszubremsen, wenn nicht zu verhindern. Aber ganz offensichtlich haben seine Tech-Freunde, so nennen wir sie mal, dafür gesorgt, dass ihm deutlich wird, der chinesische Markt ist auch für die amerikanischen Technologiefirmen so interessant, weil er so groß ist und ein möglicher Wettbewerber ist, dass man Wege finden muss, die Zusammenarbeit zu organisieren und nicht nur konfrontatorisch vorzugehen.
9: Wirtschaftsinteressen sind das eine, Geopolitik das andere. China zeigt sich ja schon länger verärgert über US-Pläne, Waffen an Taiwan zu verkaufen. Diese Insel betrachtete China ja als Teil ihres eigenen Territoriums. Könnte das zum Knackpunkt der, sagen wir mal, betonten Harmonie werden?
8: Das ist zumindest ein ganz zentraler Punkt und übrigens nicht nur für China und die USA, sondern vor allem für die Menschen in Taiwan. Die schauen mit Argusaugen hin, was da passiert, ob der amerikanische Präsident tatsächlich bereit ist, den Preis zu zahlen für seine Interessen, für seine Wirtschaftsinteressen, die Sicherheitsinteressen Taiwans preiszugeben. Das ist eine der aktuellen Fragen, die man vielleicht tatsächlich auch nicht übertreiben sollte, denn die taiwanesischen Waffeneinkäufer sind ja nicht nur auf dem amerikanischen Markt unterwegs und selbst wenn Donald Trump jetzt symbolisch oder tatsächlich auf diese Waffenkäufe verzichten sollte, dann heißt das nicht, dass Taiwan diese Waffen nicht bekommen kann. Es gibt Umwege, es gibt Drittmärkte, aber natürlich ist es ein symbolischer Schlag ins Kontor für Taiwan, wenn der amerikanische Präsident praktisch offiziell die Schutzmachtfunktion, die USA bislang oder seit 1979 bereits haben, aufgibt. Das ist, glaube ich, ein Preis, den Donald Trump nicht zahlen kann. Das würde auch der amerikanische Kongress nicht ohne weiteres tolerieren. Er kann es sich auch innenpolitisch nicht leisten, als der Präsident nach Hause zu kommen, der Taiwan aufgegeben hat. Man darf nicht vergessen, diese Reise ist für Trump inhaltlich und symbolisch auch deshalb wichtig, weil er in einer schwierigen Zwischenwahlsituation steckt, wo alle die Niederlage seiner Partei voraussagen. Mit einem solchen Ergebnis nach Hause zu kommen, wäre wahrscheinlich verheerend für seinen Wahlerfolg.
5: Sagt der China-Experte Eberhard Sandschneider von der FU Berlin. Und wir blicken etwas ausführlicher auf das Wetter hier in der ARD-Infonacht. Aktuell haben die Schauer nachgelassen, teils lockert es auf. Örtlich kann es Nebel geben und es ist ziemlich kalt bei 7 bis 0 Grad. Am Tag im Norden und Nordosten meist trocken, sogar die Sonne kann sich mal länger blicken lassen im Norden und Nordosten. Ansonsten fallen Schauer, örtlich gibt es Graupelgewitter und die Höchstwerte, die liegen gar nicht besonders hoch, nämlich zwischen 11 Grad im Süden und 17 Grad im Osten Deutschlands. Hier noch einige aktuelle Werte. In Berlin ist es klar bei 4 Grad. Frankfurt am Main meldet geringen Nieselregen bei 6 Grad. In Dresden ist es bedeckt bei 7 Grad. Hamburg meldet 2 Grad und Nebel. In Hannover sind es 4 Grad, es ist bedeckt. In Köln ebenfalls 4 Grad und bedeckt. Leipzig 2 Grad und klar. München 7 Grad und bedeckt. Und Stuttgart 7 Grad und wolkig.
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5: Bis 1945 lebten sie auf dem Gebiet Tschechiens, die Sudetendeutschen. Nach dem Ende der NS-Schreckensherrschaft flohen viele von ihnen nach Deutschland und sie wurden enteignet. Jetzt, 81 Jahre später, sollte ihr traditionelles Pfingsttreffen zum ersten Mal in der alten Heimat stattfinden, in der Stadt Brünn. Doch dagegen hat eine in Prag mitregierende extrem rechte Partei eine Resolution durchgesetzt. Die Hintergründe von Marianne Allweis.
10: Der tschechische Parlamentspräsident ist am Ziel. Tomio Okamura, Rechtsaußenpolitiker mit japanischen Wurzeln und guten Beziehungen zur AfD, seit Dezember im dritthöchsten Amt des Staates, kann verkünden, dass seine Erklärung angenommen wurde. Von 77 anwesenden Abgeordneten stimmen 73 dafür, den ersten Sudetendeutschen Tag in Tschechien abzulehnen und die deutsch-tschechischen Organisatoren aufzufordern, die Veranstaltung abzusagen. Okamura hatte den Vorstoß vergangene Woche überraschend eingebracht. Die Abgeordnetenkammer äußert ihre Unzufriedenheit mit der Durchführung der 76. Versammlung der sudetendeutschen Landsmannschaft in Bezug auf den historischen Kontext und die Tatsache, dass es in einem Teil dieses Umfelds schon lange Einstellungen gibt, die die Nachkriegsordnung in Frage stellen. Der Vertriebenenverband hat allerdings 2015 in seiner Satzung auf die Forderung nach Wiedergewinnung der Heimat und Rückgabe beschlagnahmten Eigentums verzichtet. Seit Jahren pflegt der aktuelle Vorsitzende Bernd Posselt enge Beziehungen nach Tschechien. Die konservativ-liberalen Oppositionsparteien in Prag boykottierten geschlossen die Abstimmung. Sie wollten sich nicht an dieser, Zitat, Schande beteiligen. Das Treffen, das in wenigen Tagen in Brünn stattfinden soll, ist ein kleines Kapitel in einer endlos langen Geschichte der Versöhnung. Ich halte es für positiv und potenziell vielversprechend. So Hayato Okamura von den Christdemokraten, der Bruder des nationalistischen Parlamentspräsidenten. Premier Andrej Babiš erklärte das Sudetentreffen in Tschechien zunächst zu einer Bürgerinitiative, mit der sich seine Regierung nicht befasst habe. Auch noch im Februar bei seinem Besuch in München neben dem bayerischen Ministerpräsidenten Markus Söder, der auch in Brünn sprechen wird. Inzwischen klingt der Populist Babiš anders. Es gibt in Tschechien noch die Generation von Menschen, die damit nicht ihren Frieden gemacht hat. Wir hoffen, dass das nicht wieder zu Konflikten führt. Ich glaube, es ist nicht glücklich, das in Tschechien stattfinden zu lassen. Und wir als Regierung werden daran auch sicher nicht teilnehmen. Beobachter halten den Parlamentsbeschluss gegen den Sudetendeutschen Tag für ein Signal ans tschechische Publikum, besonders an nationalistische Wählergruppen. Der rechte Koalitionspartner habe bisher wenig von seinem Programm umsetzen können. Wer in Tschechien nicht weiter wisse, bringe die Sudetendeutschen ins Spiel, schon sei Aufmerksamkeit garantiert, meint Deutschland-Expertin Susanna Liszowa von der Prager Karls-Universität.
11: Das ist eher eine überschaubare, aber sehr laute Gruppe, die eine Kampagne betreibt gegen diese Veranstaltung. Dass es extreme Parteien gibt, die sich gegen diese Veranstaltung stellen, ist keine Überraschung. Aber ich würde schon erwarten, dass Regierungsvertreter sich eher für die Versöhnung zwischen den beiden Völkern einsetzen. Das passiert leider in dieser Situation nicht.
5: Susanna Liszowa von der Prager Karls-Universität im Beitrag unserer Korrespondentin Marianne Allweis. Vor einer Woche sind ukrainische Drohnen in Lettland abgestürzt und sie trafen auch ein Öllager. Vermutlich sollten die Flugobjekte Ziele in Russland angreifen. Vermutet wird, dass Russland die Navigation der Drohnen gestört hat. Der Vorfall hat enormen politischen Ärger in Lettland nach sich gezogen. Die Regierungskoalition zerbrach im Streit über den Umgang mit den Waffen. Und jetzt hat auch die Ministerpräsidentin Evika Silina Konsequenzen gezogen. Unsere Korrespondentin Jana Sinram berichtet.
12: Lettlands Regierungschefin gab ihren Rücktritt bei einer Pressekonferenz in Riga bekannt. Wenige Stunden zuvor hatten die linksgerichteten Progressiven die Dreierkoalition mit Evika Silinjas Liberal-Konservativen und einer weiteren Partei aufgekündigt, aus Protest gegen die Entlassung ihres Verteidigungsministers Andris Puz. Silinjas Regierung hatte daraufhin keine Mehrheit mehr im Parlament. Deshalb gebe ich bekannt, dass ich als Ministerpräsidentin zurücktrete. Das ist keine leichte Entscheidung, aber die richtige in dieser Situation. Spruz hatte sein Amt auf Druck Silinjas niedergelegt, nachdem vergangene Woche erneut Drohnen in den lettischen Luftraum eingedrungen waren. Sie kamen vermutlich aus der Ukraine und sollten wohl eigentlich Ziele in Russland treffen. Zwei der Drohnen stürzten auf ein Öllager. Größere Schäden oder Verletzte gab es nicht. Viele Menschen in der Grenzregion zu Russland wurden aber offenbar zu spät per Handy gewarnt. Unter anderem deshalb hatte Silinja Spruz Umgang mit den Drohnen scharf kritisiert und wollte den frei gewordenen Posten mit einem Militäroberst besetzen, statt erneut mit einem Vertreter der Progressiven. Ihrem ehemaligen Koalitionspartner machte sie in ihrer Rücktrittsrede schwere Vorwürfe. Die Menschen in Lettland haben das Beste verdient, was der Staat zu bieten hat. Anstatt gemeinsam an einer Stärkung unserer Sicherheit zu arbeiten, hat sich die Führung der Progressiven entschieden, sich aus der politischen Verantwortung zu ziehen. Das ist für mich inakzeptabel. Der Fraktionsvorsitzende der Progressiven, Andris Shuvayas, gab die Kritik umgehend zurück. Evika Silinja hat heute den einzig richtigen Schritt getan, indem sie ihren Rücktritt angekündigt hat. Dass sie es nicht unterlassen konnte, anderen und vor allem den Progressiven die Schuld zu geben, ist meiner Meinung nach ziemlich bezeichnend. Morgen will sich der lettische Präsident Edgars Rinkevičs nun mit allen im Parlament vertretenen Parteien treffen. Er ist laut Verfassung damit beauftragt, einen neuen Regierungschef oder eine neue Regierungschefin zu ernennen. Die nächste reguläre Parlamentswahl in dem baltischen EU-Land ist für Oktober geplant.
5: Jana Sinram berichtete und damit zurück nach Deutschland. Über ein Drittel der Deutschen engagiert sich regelmäßig ehrenamtlich, zum Beispiel als Helfer auf dem 104. Deutschen Katholikentag. Der findet gerade in Würzburg statt. Und die Organisatoren, die wollten über das Ehrenamt sprechen und haben mit Bundespräsident Frank-Walter Steinmeier einen Spitzenpolitiker aufs Podium geladen, dem das Ehrenamt ganz besonders am Herzen liegt. Sabine Brütting berichtet.
13: Auch der Bundespräsident ist mit Ehrenamt groß geworden. Damals auf dem Dorf im Fußballverein, wie er am Donnerstagnachmittag auf dem Podium beim 104. Deutschen Katholikentag berichtet.
14: Als ich angefangen habe, in meinem kleinen Dorf Fußball zu spielen, war mir natürlich nicht klar, dass das ein ehrenamtlich geführter Verein ist. Dass da jemand ist, der sonntags, bevor wir gespielt haben, hingegangen ist, die Netze aufgehängt hat und den Platz abgestreut hat. Uns war nicht klar, was es bedeutet, dass uns jemand durch den gesamten Landkreis mit dem Maurerbulli morgens durch die Gegend fährt.
13: Nicht nur Sportvereine könnten ohne Ehrenamtler nicht existieren. Auch bei Rettungsdiensten und dem Katastrophenschutz sähe es düster aus. Weil dem Bundespräsidenten das Ehrenamt sehr am Herzen liegt, hat er den 23. Mai zum Tag des Ehrenamtes ausgerufen. Auch viele Besucher des Katholikentages engagieren sich in ihrer Freizeit.
15: Ich persönlich beteilige mich im Jugendparlament und das ist natürlich auch da, um die Demokratie zu schützen, indem das den Jugendlichen eine Stimme gibt und Mitentscheidungsgewalt.
16: Wir suchen einfach Kontakt zu Menschen, wo wir denken, ach, die haben vielleicht länger kein Wort mehr mit jemandem anders gesprochen oder so. Wenn es auf dem Friedhof ist oder irgendwo in der Stadt oder so.
17: Ich habe 50 Jahre ehrenamtlich als Wahlhelfer mitgearbeitet.
13: Diese Antworten decken sich mit den Studienergebnissen von Tobias Kläden von der katholischen Arbeitsstelle für missionarische Pastoral in Erfurt. Während sich bei den konfessionslosen Menschen in Deutschland rund 32% engagieren, sind es bei den Protestanten 46% und bei den Katholiken 49%. Kläden betont aber, dass das nicht daran liege, dass Christen per se die besseren Menschen seien.
18: Also wer im kirchlichen Kontext unterwegs ist, der findet halt viele Gelegenheiten. Da wird man einfach gefragt, wir suchen noch jemanden beim Pfarrfest, der das und das macht. Oder hat dein Kind nicht Lust, bei den Sternsingern mitzumachen?
13: Wenn nun die Zahl der Kirchenmitglieder zurückgeht, schwinden natürlich auch die Gelegenheitsstrukturen. Bundespräsident Frank-Walter Steinmeier sieht die Gefahr fürs Ehrenamt aber nicht nur im Rückgang der Mitgliederzahlen bei den Kirchen und im Altern der Gesellschaft, sondern ganz konkret auch ausgehend von politischen Akteuren wie der AfD. Steinmeier spricht hier von gesellschaftlicher Gegenwehr, die nötig sei, um einen Niedergang des Ehrenamtes abzuwehren.
14: Wir stehen vor Landtagswahlen im Herbst. Wir haben in einem Bundesland ein komplettes Parteiprogramm, bei dem man ungefähr herauslesen kann, was es bedeuten würde für das Ehrenamt, wenn ein Regierungsprogramm Realität wird, in dem viele Museen und Einrichtungen mit künstlerischem Anspruch vernichtet werden. Das wird in einem Land wie Sachsen-Anhalt etwa 50.000 Ehrenamtler betreffen.
13: Das Motto des Katholikentages könnte man angesichts dieser Zahlen schon fast als politische Aufforderung verstehen. Hab Mut, steh auf.
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19: Mit Moritz Knorr. Die Fußballerinnen des FC Bayern München können sich über den zweiten Titel der Saison freuen. Im Finale des DFB-Pokals setzten sich die Titelverteidigerinnen souverän mit 4:0 gegen den VfL Wolfsburg durch. Ohne Happy End bleibt damit die Zeit von Stürmerin Alexandra Popp bei den Wölfinnen. Die Kapitänin verlässt Wolfsburg im Sommer nach 14 Jahren. Christian Schulze über ungewohnte Gefühle.
20: Dieses Gefühl hat sie bisher nicht gekannt. Im Anschluss an ihr 14. DFB-Pokalfinale flossen bei Alexandra Popp bittere Tränen. Erstmals musste sie sich die Silbermedaille umhängen lassen. Der Traum vom märchenhaften Abschied nach 14 Jahren Wolfsburg ist für Popp durch die 0:4-Niederlage gegen Bayern München je geplatzt.
21: Ja, natürlich bin ich extrem enttäuscht und gleichzeitig auch traurig. Ich habe es mir natürlich anders vorgestellt, ein schöneres Happy End. Aber man muss am Ende nahtlos anerkennen, dass es verdient an die Bayern ging.
20: Eine Halbzeit lang konnte Wolfsburg mithalten, ohne allerdings wirklich zu klaren Torchancen zu kommen. Kurz vor der Pause gingen die Bayern durch Stanway per Foulelfmeter nach Videobeweis in Führung. Den zweiten Durchgang dominierten die Münchnerinnen schließlich. Harder nach einer Stunde, Tanigawa und Caruso sorgten für den deutlichen 4:0 Endstand.
22: Wir finden immer Anspielstationen, haben ein sehr gutes Passspiel. Sieht sehr dominant aus und das haben wir oft gezeigt. Aber es war auch wichtig, dass wir die erste Halbzeit, finde ich, haben wir es noch nicht so gut gemacht, aber gerade in der zweiten Halbzeit dann auch gezeigt haben, was wir können. Und es war am Ende auch ein verdienter Sieg.
20: Sprach Linda Dallmann und zog ab zur Double-Party der Bayern. Dem vierten Meistertitel in Folge haben die Münchnerinnen ihren zweiten Pokaltriumph in Serie folgen lassen. Und so verließ Alexandra Popp Köln erstmals ohne die Trophäe.
19: Von einem Titel sind die Männer des VfL Wolfsburg in dieser Saison ganz weit entfernt. Die Niedersachsen lagen über weite Strecken der Rückrunde auf einem Abstiegsplatz. Am letzten Spieltag ist es aber durchaus realistisch, dass die Wölfe den Worst-Case-Abstieg doch noch abwenden. Unter Trainer Dieter Hecking hat sich der VfL zumindest mal auf den Relegationsplatz 16 hochgearbeitet. Das aber auch nur wegen des besseren Torverhältnisses im Vergleich zur Konkurrenz aus Heidenheim und vom FC St. Pauli. Es ist eine historische Ausgangslage, alle drei Mannschaften sind punktgleich und am Samstag kommt es dann zum großen Showdown. Dann tritt Wolfsburg im direkten Duell bei St. Pauli an. Bei Hecking herrscht vor diesem Spiel Optimismus.
23: Ich weiß, wie schwer das wird am Samstag, aber trotzdem habe ich das Gefühl, dass meine Mannschaft zum richtigen Zeitpunkt da ist und das muss sie jetzt beweisen. Und da werden wir ihr bei helfen, da werden wir versuchen, einen guten Plan an die Hand zu geben, wie wir es versuchen umzusetzen.
19: Und alle Infos rund um dieses Herzschlagfinale in der Fußball-Bundesliga finden Sie auch online unter sportschau.de oder in der Sportschau-App. Und dann wollen wir noch in die Basketball-Bundesliga schauen. Dort steht das achte und damit letzte Playoff-Team fest. Die Gladiators Trier bezwangen die Rostock Seawolves und stehen damit jetzt im Viertelfinale gegen Bayern München. Marc Stefgen.
24: Für die Gladiators aus Trier geht eine hervorragende Saison damit in die Verlängerung. Die Trierer haben es nach 22 Jahren wieder in die Playoffs geschafft und das als Aufsteiger. Das Play-In-Duell gegen die Rostock Seawolves war lange die erwartet spannende Partie. Obwohl beide Mannschaften zuletzt 4 Spiele in 7 Tagen absolviert hatten, war die Partie über weite Strecken auf hohem Niveau. Keine Mannschaft konnte sich einen deutlichen Vorsprung herausarbeiten. Ausgerechnet im Schlussviertel häuften sich bei den Rostockern die Fehler. Trier nutzte die Schwächephase, angetrieben von 5.400 Fans, gnadenlos aus. Für Rostock ist die Saison vorbei. Trier kann sich auf mindestens 3 Spiele gegen den amtierenden deutschen Meister freuen.
19: Und die Playoffs, die starten dann am Samstag.
5: Das war der Sport mit Moritz Knorr.
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1: Um 4.29 Uhr mit Katja Kindermann. Der Druck auf den britischen Premier Starmer wächst weiter. Jetzt ist sein Gesundheitsminister Streeting zurückgetreten. Franziska Hoppen in London erläutert die Hintergründe.
2: Streeting hat ein langes Schreiben veröffentlicht und darin ziemlich deutliche Worte gefunden. Er hat gesagt, dass er das Vertrauen in die Parteispitze, also in Premier Starmer, verloren habe. Denn, da zitiere ich jetzt mal, da wo es Vision brauche, da herrsche Leere, wo es Orientierung brauche, da treibe Labour ziellos dahin. Und das ist eine Kritik, die auch viele Bürgerinnen und Bürger immer wieder geäußert haben, dass gar nicht klar sei, wofür Labour eigentlich noch stehe, dass sie so einen Zickzackkurs fahren. Und so sei Streeting eben zu dem Schluss gekommen, dass es, schreibt er wörtlich, unehrenhaft und prinzipienlos wäre, unter diesen Bedingungen seinen Posten weiterzubehalten.
1: US-Präsident Trump setzt heute seinen Staatsbesuch in China fort. Offen blieb zunächst, ob es im Handelskonflikt zwischen den Vereinigten Staaten und der Volksrepublik konkrete Fortschritte geben wird. Gestern war Trump bereits zu ersten Gesprächen mit Chinas Staatschef Xi in Peking zusammengekommen. Auch heute ist ein Treffen geplant. Danach wird der Präsident zurück in die USA reisen. Es ist Trumps zweiter Staatsbesuch. Bereits in seiner ersten Amtszeit 2017 besuchte er China. Bei einem russischen Raketenangriff in der vergangenen Nacht auf die Ukraine sind mindestens 21 Menschen getötet und 50 weitere verletzt worden. Bundeskanzler Merz sprach von den schwersten russischen Angriffen seit langem. Aus der Nachrichtenredaktion Lukas Kram.
3: Der ukrainische Präsident Zelensky sprach in einer Videobotschaft von mehr als 675 Angriffsdrohnen und 56 Raketen, die Moskau abgefeuert habe. Er forderte außerdem schärfere Sanktionen gegen Russland. Bei der mehrstündigen Attacke auf die Hauptstadt Kiew sei ein Marschflugkörper eingeschlagen, der erst kürzlich hergestellt wurde. Das zeige, dass Russland die weltweiten Sanktionen umgehe, um die dafür nötigen Komponenten zu beziehen.
1: Auf dem Katholikentag in Würzburg wird heute Bundeskanzler Merz erwartet. Der Kanzler stellt sich dort den Fragen von Jugendlichen. Aus Würzburg Christian Wölfel.
4: Eine Stunde nimmt sich der Kanzler Zeit, Rede und Antwort zu stehen. Anschließend wird er noch ausgewählte Angebote auf der Kirchenmeile besuchen und sich mit Helferinnen und Helfern des christlichen Großereignisses treffen. Am Nachmittag steht auf mehreren zeitgleich stattfindenden Podien das Thema Krieg und Frieden auf der Agenda. Prominentester Teilnehmer ist der Generalinspekteur der Bundeswehr, Carsten Breuer. Mitschwingen wird dabei die konsequente Mahnung von Papst Leo XIV. Für den Frieden und gegen Aufrüstung. Dazu passt die Frage, die ebenso auf der Agenda des Katholikentags steht, wie politisch soll Kirche sein.
1: Das Wetter in Deutschland. Tagsüber gebietsweise Schauer, teils mit Graupel, selten Gewitter, örtlich Sonne. Höchstwerte 9 Grad im Allgäu bis 17 Grad in der Lausitz. Am Samstag zum Teil heiter, ein paar Schauer, in den Bergen Schnee, 9 bis 17 Grad. Und am Sonntag überwiegend trocken bei 13 bis 19 Grad. Das waren die Nachrichten.
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5: A5 Karlsruhe Richtung Basel zwischen Dreieck Weil am Rhein und Grenzübergang Weil am Rhein Basel 1 Kilometer Stau für Lkw. Die A40 Essen Richtung Duisburg ist zwischen Kreuz Kaiserberg und Kreuz Duisburg wegen Brückenarbeiten bis Dienstag früh gesperrt. Und die A67 Darmstadt Richtung Mannheim ist zwischen Lorsch und Viernheimer Dreieck wegen Bauarbeiten bis Montag früh gesperrt. Die Umleitung hier führt ab dem Darmstädter Kreuz über die parallel verlaufende A5.
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5: Mit Klaas Christoffersen. Das Recht, die eigene Meinung sagen zu dürfen, ist in Deutschland garantiert im Grundgesetz, Artikel 5. Und trotzdem taucht in Debatten immer wieder der Vorwurf auf, es gebe Denk- und Sprechverbote. Wo sind also die Grenzen? Wann verstößt man gegen Gesetze? Der Jurist Ronen Steinke, der als Journalist für die Süddeutsche Zeitung arbeitet, hat dazu das Buch Meinungsfreiheit herausgebracht. Meine SWR-Kollegin Nicole Köster hat mit ihm gesprochen und ihn gefragt, warum er sich dem Thema gewidmet hat.
7: Ich bin schon lange etwas irritiert darüber, dass wir in Deutschland zwei Sichtweisen haben, die sich gegenüberstehen und die beide ziemlich vereinfachend sind. Und die eine Sichtweise ist, man darf ja nichts mehr sagen, man wird ja gleich mundtot gemacht, was also ich nicht für besonders sinnvoll halte als Analyse. Und die Gegenmeinung ist, das ist alles Quatsch, da ist gar nichts dran und wer so redet, ist ein Schwurbler und der soll mal ruhig den Mund halten. Und ich glaube, man wird mit beiden dem Thema nicht gerecht. Das Thema ist wichtig. Die Meinungsfreiheit ist unser wichtigstes Grundrecht, sagen Verfassungsrechtler. Warum? Weil die Meinungsfreiheit die Voraussetzung dafür schafft, für

0: diese Wahrnehmung hört man ja sehr oft, ne? Dass Leute sagen, ich werde sofort niedergemacht, da kommen die mit ihrer Rassismuskeule. Und ich warne da ein bisschen davor, Weinerlichkeit mit einer sachlichen Analyse zu verwechseln, weil es ist schon so, dass man heute eine Debattenlandschaft hat, in der mehr Menschen mitreden. Mehr junge Menschen mitreden als früher beispielsweise, mehr Frauen mitreden als vor einer Generation. Man wird also eher mal darauf hingewiesen, wenn was sexistisch war, was vielleicht früher einfach so vorbeigesegelt wäre. Also die Tatsache, dass man vielleicht gerade als älterer Mann öfter mal Gegenwind bekommt, ist aus meiner Warte jetzt noch kein Symptom eines kaputten Diskurses, sondern vielleicht gerade eines besser werdenden Diskurses.
1: Wobei, dass man nichts mehr sagen darf, das sagen ja nicht nur ältere Männer. Also das ist ja
0: ich nehme
1: viel
0: das
1: in der Gesellschaft.
0: Da war. Ja? Also, ich stelle mein Buch das Beispiel in dem Fall noch gar nicht so alten, aber eines Tagesschausprechers, Konstantin Schreiber, ja, der also als Sprecher in der Tagesschau Millionen von Menschen jeden Abend angesprochen hat und der dann Bestsellerbücher geschrieben hat über den Islam vor allem, die aus Sicht vieler Kritiker ziemlich plump und ein bisschen vereinfachend und herablassend waren. Und er geht dann in eine Universität, um sich da vor den Studierenden zu präsentieren und kriegt dann von denen gespiegelt, dass sie nichts halten von seiner Analyse. Und ist unheimlich beleidigt dann abgezogen, hat dann ein großes weinerliches Interview gegeben, wo er ja, gejammert hat, er hätte da keine Möglichkeit mehr, seine Meinung darzustellen. Und ich sage, nein, das ist doch lächerlich. Also er hat seine Meinung gesagt, ja, sogar in hoher Auflage. Die anderen haben ihm gesagt, sie halten von dieser Meinung nichts. Das ist Meinungsfreiheit. Man muss auch akzeptieren, wenn da Meinungen aufeinanderprallen, die nicht nur höfliches Loben sind.
1: Wobei es da ja, glaube ich, Situationen gab, dass jemand dann in einer Torte ihnen bewerfen wollte oder irgend sowas habe ich in Erinnerung. Also das geht dann ja vielleicht schon über
0: das
1: gewisse Grenzen
0: weit,
1: hinaus.
0: Keine Frage. Also die Sahnetorte, die ihn im Gesicht traf, das ist nicht erlaubt. Jede Form von körperlicher Übergriff überschreitet eine Grenze und ist auch rechtlich so, dass er selbstverständlich dann die Reinigungskosten für seine Kleidung der Tortenwerferin in Rechnung stellen dürfte. Und wenn es ihm wehgetan hat, könnte er auch eine Anzeige wegen Körperverletzung erstatten. Aber das Gejammer, dass er da diffamiert werden würde, weil Leute ihm vorhalten, das sei rassistisch, Ressentiment geladen, das möchte ich eigentlich nicht allzu ernst nehmen. Ja, das ist ein Geheule. Wir müssen, glaube ich, schon uns klar den Satz vor Augen führen, niemand hat das Recht, nicht kritisiert zu werden. Das ist eigentlich die Quintessenz von Meinungsfreiheit.
1: In den vergangenen 10 Jahren ist eine Vielzahl neuer Paragraphen hinzugekommen, um bestimmte Äußerungen zu verbieten. Und der Staat definiert etliche Sätze als strafbar, die noch vor 10 Jahren ganz klar unter die Meinungsfreiheit fielen. Das sagen Sie. Haben Sie denn ein Beispiel dafür?
0: Die Bundesaußenministerin Annalena Baerbock von den Grünen, die bis letztes Jahr amtiert hat, wurde im Netz von einem Bürger bezeichnet als die dümmste Außenministerin der Welt. Das ist nicht meine Meinung, aber ich fände es ganz gut, wenn in einem Land sowas angstfrei geäußert werden dürfte. Aber der wurde verurteilt von einem Strafgericht in Bayern und ist jetzt rechtskräftig als Krimineller gebrandmarkt.
1: Wurde er verurteilt aufgrund eines neuen Paragraphens? Denn das behaupten Sie ja.
0: Es gibt schon lange einen Paragraphen der Beleidigung in Deutschland, ja, der also für alle Menschen gilt. Und seit 2021 gibt es einen speziellen, verschärften Paragraphen für Politikerinnen und Politiker. Da ist dann die Strafe noch höher, da schaut auch die Justiz schärfer hin. Und das ist ein Fall davon gewesen.
1: Warum gibt es diesen Paragraphen? Wie ist der zustande gekommen?
0: Der ist aus guten Absichten mal geschaffen worden. Man hat nämlich gesagt, vor allem nach 2015, 2016, als wir sehr brodelnden Rechtspopulismus hatten, sehr, sehr polarisierte Debatten und sehr viel auch Hass gegen Politikerinnen vor allem, dass, um die zu schützen, es eine zumindest symbolische Handlung des Staates braucht. Wir stellen uns vor, die Menschen, die sich in den Dienst der Demokratie stellen. Ich hätte ja die Fantasie, dass man vielleicht auch Menschen anders beschützen kann, ja, mit konkreter Prävention, mit Polizei, aber die billigste Methode ist dann immer, dass man Strafparagraphen verschärft. Das wurde also gemacht. So, und das ist, so gut die Absichten sind, trotzdem in der Wirkung, was man jetzt ja nach ein paar Jahren sehen kann, hat es dazu geführt, dass an ganz vielen Stellen die Justiz über die Stränge schlägt. Also eine Aussage wie die dümmste Außenministerin aller Zeiten, das ist überall und zu allen Zeiten eine Aussage, die man über Politiker hört. Und ich möchte auch sagen, manchmal stimmt es ja auch. Ja, es muss ja auch möglich sein.
1: Lässt sich mal schlecht bewerten, ne?
0: Ja, aber deswegen, es gibt ja die Meinungsfreiheit.
1: Ja.
0: Ja, das ist immer Ansichtssache. Und die ganze Idee von Meinungsfreiheit ist ja, dass Machtkritik Schutz braucht. Wir brauchen kein Grundrecht von Meinungsfreiheit für Lob der Regierung. Das ist gefahrlos. Aber gerade für die Dinge, die die Mächtigen nicht hören wollen, die auch verärgern, gerade da brauchst du einen grundrechtlichen Schutz.
1: Inwiefern ist das denn juristisch zu beurteilen, dass es so einen Paragraphen überhaupt gibt? Denn man macht ja dann Unterschiede zwischen Politikern und zwischen normalen Menschen. Also die werden besser geschützt. Im Gleichheitsgrundsatz ist das
0: ja
1: vertretbar?

0: Ich halte es für problematisch. Also es ist eine Symbolik, die gut zu einem feudalen System passen würde, aber zu einer Demokratie, wie Sie sagen, ja, wo wir eigentlich als bürgerliche Menschen alle gleich sind, passt es schlecht. Und ja, auch deswegen ist diese Symbolik keine gute, weil es ist nicht schön, wenn Politikerinnen bedroht werden, aber die Ehre oder die Gesundheit einer Malermeisterin oder eines Grundschullehrers ist auch nicht weniger wert.
1: Aber das werden wahrscheinlich die, die diesen Paragraphen nutzen, nämlich dann die Politikerinnen und Politiker ganz anders sehen. Und die haben ihn ja geschaffen.
0: Ja, und ich kritisiere das. Ich halte das für keine gute Idee.
1: Wir sprechen über Meinungsfreiheit, Ronen Steinke. Sie haben viele Beispiele in Ihrem Buch zusammengefasst, natürlich auch ein ganz prominentes, als jemand Robert Habeck als Schwachkopf bezeichnet hatte. Wie wurde das dann anschließend bewertet vom Gericht?
0: Da gab es eine Ermittlungsrichterin in Bamberg in Bayern, die angeordnet hat, da soll man eine Hausdurchsuchung machen bei dem Menschen, der Schwachkopf gepostet hatte. Ich würde ja annehmen, das Wort Schwachkopf, da hat Robert Habeck selbst von Parteifreunden schon mal schlimmere Beleidigungen gehört. Das ist wirklich ein zartes Penela-Wörtchen. Und dass wir da eine Justiz haben, die schon sagt, das überschreitet eine Grenze. Das ist eine Form von Machtkritik, da setzen wir die Polizei in Bewegung. Das ist ja eine ernste Sache, ja. Das finde ich schon bedenklich. Und das heißt ja auch ganz praktisch, man steht dann morgens um 6 Uhr an seiner Wohnungstür, die Polizei klingelt einen raus, da sind dann Menschen in Uniform mit Pistole am Gürtel. Das würde ich doch denken, sollte man reservieren für wirkliche Kriminalität.
1: Was passiert denn da im Vorfeld? Wie wägen Richterinnen und Richter ab, ob das jetzt eine Meinungsfreiheit darunter fällt oder unter Persönlichkeitsrecht?
0: Ich bin Jurist, ich unterrichte an der Universität in Frankfurt angehende Staatsanwältinnen und Staatsanwälte und ich würde es kurz zusammenfassen, es herrscht eine riesige Verunsicherung in der Justiz. Selbst Fachleute tun sich schwer zu entscheiden, ist das noch eine Beleidigung nach unserem Recht oder nicht, weil Beleidigung ist nicht definiert nach dem Paragraphen. Es gibt einen Paragraphen 185 Strafgesetzbuch, da steht Beleidigung drin. 188 steht Politikerbeleidigung, da ist nicht erklärt, was das sein soll. Und auch die hohen Gerichte, die das dann also ausgeführt haben über die Jahrzehnte, haben dann so Formeln wie, ja, eine besondere Erniedrigung, Ausdruck von Missachtung, das kann auch alles und nichts bedeuten. Das ist sehr offen für Interpretationen, also an welchen Richter, an welche Richterin man gerät. Die Leitlinie des Bundesverfassungsgerichts lautet wie folgt, wenn man einen legitimen Kritikpunkt hat an einem Politiker, dann ist auch Frechheit gestattet. Ja, sozusagen eine Abwägung. Wenn man keinen Kritikpunkt hat, sondern es geht nur gegen das Aussehen, dann zieht die Justiz eher mal eine Grenze.
1: Also das heißt, es wäre verbunden mit einer sachlichen Kritik, die am Anfang steht. Und wenn dann irgendwie eine freche Äußerung kommt, dann geht's durch.
0: Ja.
1: Und wenn man nur irgendwas sagt, sieht
0: Fette
1: irgendwie
0: Sau,
1: blöd aus
0: zum Beispiel,
1: oder sowas
0: dafür
1: ohne Grund.
0: Keinen, genau, ja. Dafür gibt's keine Freiräume. Nur, das klingt jetzt als Idee, finde ich ganz sinnvoll und vielleicht sogar weise. Aber was heißt es denn praktisch? Also ich würde ja denken, wenn man einen Politiker als Schwachkopf bezeichnet, dann tut man das ja nicht deswegen, weil man den als Nachbar nicht schätzt, sondern weil dessen politisches Handeln einen empört. Es ist ganz schwierig bei Politikern überhaupt jemals zu sagen, dass es nicht auch um einen sachlichen Kern geht. Also kurz gesagt, in der Praxis, kluge Menschen, die in der Justiz arbeiten, die sich wirklich Gedanken machen, kommen trotzdem zu völlig unterschiedlichen Antworten. Und was bedeutet das für die Bürgerinnen und Bürger? Da klingelt es morgens um 6 an deiner Tür. Und du bist vollkommen überrascht, weil du ja dich nicht orientieren kannst, weil du da nicht vorher weißt, wo die Grenze gezogen werden wird.
1: Was ist denn als Ursache auszumachen, dass wir solche Äußerungen haben? Ich meine, es gibt jetzt diesen Paragraphen, deswegen wehren sich die Politikerinnen und Politiker. Das ist natürlich ihr gutes Recht, wenn es diesen Paragraphen gibt. Aber dass es diese Beschimpfungen gibt, haben die zugenommen? Lässt sich das ausmachen? Was ist da der Grund?
0: Also die Beschimpfungen haben mit Sicherheit zugenommen. Ja, es ist auch heute durch das Netz leichter zu dokumentieren. Das Internet vergisst nichts, was früher vielleicht ein bisschen so ja, diffundiert ist in der Luft. Das ist heute für alle Zeiten nachzulesen. Aber auch die Tatsache, dass wir als Gesellschaft pluraler geworden sind, dass unsere Debatten vielfältiger geführt werden, dass Menschen sich zu Wort melden, seien es Menschen, die einen Migrationshintergrund haben, seien es Frauen, die für viel weniger repräsentiert waren, führt dazu, dass die Dinge komplizierter werden, dass es vielleicht lauter wird, aber das möchte ich nicht unbedingt als was Schlechtes betrachten. Ne?
1: Sie wollen ja auch Lösungen anbieten. Wie sehen denn Lösungen aus?
0: Ja, wir müssen schon damit leben, dass es auch legitim ist, wenn wir kritisiert werden. Also es gibt ganz oft, das höre ich so in Debatten um Migration zum Beispiel, dass Leute beklagen, ich kriege ja gleich den Rassismusvorwurf gemacht. Oder in Debatten um Nahost, ich werde gleich als Antisemit hingestellt. Es tut mir leid, Manchmal sind diese Vorwürfe auch berechtigt. Und wer soll da der Richter sein, ob dieser Vorwurf berechtigt ist oder nicht? Also wir sollten als Gesellschaft das schon akzeptieren, dass auch harte Vorwürfe ihren Platz haben. Politikerinnen und Politiker, aber auch wir alle. Also das ist was, was zu einer Debatte dazugehört, dass man auch hart gegenseitig sich angeht. Immer ohne Gewalt, immer nur mit Worten. Aber diese Worte auszuhalten, ich glaube, das drohen wir gerade ein bisschen zu verlernen.
1: Die Hörerinnen und Hörer schalten sich ein. Aus Kusterdingen schreibt uns Frank Stickel und sagt, wie verhält es sich denn, wenn man äußert, ich denke, Sie sind ein Punkt, Punkt, Punkt. Ich glaube, jeder weiß,
0: das hilft leider juristisch nicht. Also ja, da ist man dann trotzdem drin, wenn man da eine Beleidigung äußert.
1: Also viele erinnern sich an dieses berühmte Beispiel, Joschka Fischer hat das, glaube ich, mal im Bundestag geäußert. Ne?
0: Herr Präsident, mit Verlaub, Sie sind ein A, Punkt, Punkt, Punkt. Mhm. Ja, das, also in dem Fall im Bundestag gilt die Indemnität, da ist man dann als Abgeordneter nicht strafbar. Das ist sozusagen ein heiliger Raum, aber wenn man sowas auf der Straße zu jemandem sagt, kann das Strafrecht sehr schnell greifen. Und es gibt also eine ganze Vielfalt, ein Regenbogen von Grautönen. Also es gibt einen Fall vom Amtsgericht Wiesloch in Baden-Württemberg, wo sich die Richter und Richterinnen den Kopf drüber zerbrochen haben, ob denn die Flitzpiepe schon eine strafbare Beleidigung ist. Und das Amtsgericht meinte, ja, das sei eine Beleidigung. Und dann haben sie es hochgegeben. Also dann hat der betroffene Mensch Widerspruch eingelegt und das also zur nächsten Instanz hochgetragen, eine zweite Meinung sich eingefordert. Und am Landgericht meinten sie, nee, das ist ja, Flitzpiepe kann auch eine Kritik sein am Verhalten von jemandem. Und dann haben sie es wieder zurückverwiesen und am Ende wurde der Fall eingestellt, ohne gelöst zu sein. Also da sehen Sie, sogar so ein Wort wie Flitzpiepe überfordert manchmal schon unsere Prozesse.
1: Randolf Gessler aus Marbach am Neckar schreibt uns zum Beispiel auch, Social Media ist der Pranger der heutigen Zeit. Wie blicken Sie darauf?
0: Das ist sicherlich so. Es ist aber nicht immer nur negativ. Also Social Media bedeutet ja für Millionen von Menschen, dass sie die Möglichkeit haben, sich zu äußern. Dass sie Dinge gut oder schlecht finden, kann man jeden Tag der Welt mitteilen. Das ist vor 20, 30 Jahren, sagen wir mal vor 30 Jahren, noch gar nicht möglich gewesen. Sondern da lebte man wirklich als Bürger in der Situation, dass man alle 4, 5 Jahre mal sich zu Wort melden darf. Und dazwischen durfte man darauf hoffen, dass vielleicht die Zeitung ein bisschen einmal ein Sprachrohr gibt. Aber in Wahrheit war sozusagen das Fernsehen, war das Radio Frontalunterricht. Da kam nichts zurück vom Publikum. Die Zeitungen waren sozusagen ein Monopol von ein paar mächtigen Menschen in den Redaktionsstuben. Und die Millionen Menschen da draußen haben zugehört und waren mehr oder weniger stumm. Das ist ja wunderbar, dass das besser geworden ist. Und das mag dann vielleicht im Ergebnis manchen Leuten missfallen, wenn da irgendwie Misstöne und es ist vielleicht nicht immer ganz so durchkomponiert, sondern ein bisschen roher, aber ich möchte es eigentlich nicht missen. Ich halte es schon für einen Fortschritt.
1: Nur, es gibt natürlich auch solche Dinge wie Hasskommentare, wo einfach Grenzen überschritten werden. Wo zieht man da die Grenzen?
0: Die Grenze sollte bei der Gewalt sein. Also jede Form von Bedrohung, ja, und das kann auch mal zwischen den Zeilen sein. Ja, pass mal auf, sonst ergeht es dir wie Walter Lübcke zum Beispiel. Das ist dieser CDU-Politiker in Hessen, der erschossen
1: wurde. Kasseler Regierungspräsident.
0: Wegen seiner humanen Flüchtlingspolitik, angefeindet von Rechtsextremen. Oder es gibt auch Andeutungen, pass mal auf, guck mal heute Nacht über deine Schulter. Also solche Dinge sind ganz kleine Grenze, wenn es darum geht, jemanden physisch Angst zu machen. Alles, was aber eine Auseinandersetzung mit der inhaltlichen Position von jemandem ist, das ist dumm, was du da sagst, das ist falsch, das ist verlogen, all das muss drin sein. Denn wer soll am Ende der Entscheider sein darüber, welche Kritik legitim ist und welche nicht? Das ist ganz gut, dass wir da einen Freiraum haben.
1: Ja, es gibt gerade eine große Diskussion in Sachen digitaler Gewalt, dass bei uns in der Rechtsprechung Lücken sind. Ist das so?
0: Das sehe ich auch so. Da sprechen Sie den Fall von Colleen Fernandes an, Fernsehmoderatorin. Und die Situation ist in unserem derzeitigen Recht wirklich so, es ist legal bis heute, den Kopf einer realen Person auf ein Porno drauf zu montieren, das im Internet zu veröffentlichen, als sei das ein reales Geschehen. Da gibt es kein Gesetz bislang dagegen. Das ist für mich also wirklich unglaublich, vor allem, weil diese Fälle ja nicht neu sind. Schon vor 5 Jahren haben wir darüber gesprochen. Da fehlt anscheinend die Lobbymacht, um das in der Politik irgendwie zu einem Gesetz zu bringen. Auf der anderen Seite, wenn man eine Politikerin als dumm bezeichnet oder als Kriegstreiberin, dann gibt es da schon scharfe Gesetze. Also das passt aus meiner Sicht nicht zusammen.
1: In Ihrem Buch Meinungsfreiheit, da greifen Sie viele Beispiele von Gerichten auf, die während der Corona-Zeit getroffen wurden. Das ist sehr spannend zu lesen und bringt nochmal diese Zeit in Erinnerung zurück. Manche sagen, das soll noch weiter aufgearbeitet werden. Andere sagen, naja, ist doch jetzt auch endlich mal gut. Welche Meinung haben Sie?
0: Ja, wir hatten in der Corona-Zeit, also auf der Hochzeit der Pandemie, Leute, die als Scharlatane behauptet haben, ein Entwurmungsmittel für Pferde würde helfen oder Bleichemittel soll man trinken. Also gefährliche Dinge, wenn so etwas jemand glaubt. Ja. Genauso auch Leute, die behauptet haben, die Impfungen seien des Teufels und Leute davon abgeschreckt haben, sich zu schützen gegen diese schreckliche Erkrankung. Und da gab es eine Zeit lang in der Politik Überlegungen, ob man nicht schärfere Strafgesetze einführen sollte gegen Desinformation im medizinischen Bereich. Rückblickend würde ich sagen, ein Glück, dass wir das nicht gemacht haben. Denn was in so einer unklaren Lage, wo man sich als Gesellschaft noch schwer tut mit Orientierung und wo die Wissenschaft auch noch sich vorantastet, was in so einer Lage wahr und unwahr ist, das muss immer auch ausgehandelt werden dürfen.
1: Boris Pistorius, damals niedersächsischer Ministerpräsident, hatte es, glaube ich, mit...
0: Genau, der heutige Verteidigungsminister, ja. Der war dafür eine klare Kante, aber ein anderer SPD-Politiker, Karl Lauterbach, der dann als Gesundheitsminister werben wollte für Impfungen, hat zum Beispiel getwittert, dass die Corona-Impfung gar keine Nebenwirkungen hätte. Und da muss ich sagen, also wer sich ein bisschen auskennt mit Medizin, Impfungen ohne Nebenwirkungen existieren nicht. Keine Medizin hat keine Nebenwirkungen. Und wenn man dieses Gesetz gehabt hätte, dann wären also ganz viele Leute in Teufelsküche gekommen.
1: Aber würde das für die Menschen, die jetzt heute vielleicht auch davon noch betroffen sind, die gibt es ja auch von Impfnebenwirkungen, hätte es für die vielleicht Folgen gehabt, dass sie dann in Anführungszeichen hätten rechtliche Schritte unternehmen können?
0: Ich glaube, die Corona-Zeit ist von zu viel staatlicher Härte eher geprägt gewesen. Und auch was das Äußern von Kritik an der Politik damals betraf. Also es gibt Beispiele, die mir den Magen umdrehen, persönlich, von Leuten, die es für angemessen gehalten haben, sich so gelbe Sterne zu basteln und ungeimpft draufzuschreiben. Also anzuprangern, dass ihre eigene Benachteiligung, wie sie es gesehen haben, weil sie nicht geimpft sind, weil sie noch nicht in Geschäfte rein dürfen zum Beispiel, zu vergleichen wäre mit der Art, wie mit Juden umgegangen wurde in der Zeit der Nazis. Ich finde das nicht richtig, aber ich möchte rückblickend schon sagen, dass es eine große Härte war, solche Leute dann als quasi Nazi-Verharmloser zu bestrafen. Also wir haben eine Geschichte in der Bundesrepublik, dass jahrzehntelang geschmacklose Nazi-Vergleiche immer wieder mal auftauchen, aber nie von der Justiz sozusagen attackiert worden sind. Aber in der Corona-Zeit begann das, dass man diesen Leuten vorwarf, es ist eine Verharmlosung des Holocaust. Die wurden bestraft und zwar nicht zwei, drei, sondern Hunderte. Und das ist, glaube ich, letztlich tun die Leute das ja nicht, um etwas Gutes über die Nazi-Zeit zu sagen, sondern die benutzen diese Symbolik, ja, geschmacklos, wie es auch immer ist, benutzen diese Symbolik, weil sie darauf Bezug nehmen, dass der Holocaust, dass die Nazi-Zeit ein Sinnbild für das Üble schlechthin ist. Und denen dann nachher den Vorwurf zu machen, sie seien sowas wie selber Nazis. Ich glaube, das hat viele von denen schwer verletzt und noch mehr auseinandergetrieben.
1: Was wäre ein besserer Umgang?
0: Nicht so sehr auf Strafrecht zu setzen, mit seiner ganzen Härte, mit seiner auch moralischen Verurteilungskraft und Stigmatisierung, sondern den Diskurs ein bisschen mehr auszuhalten. Ich bin der Erste, der sagt, sowas geht nicht. Ja, mit gelben Sternen, mit Holocaust, schiefen Vergleichen. Aber meine Aufgabe muss es dann sein, mich dann in die Diskussion hineinzubegeben und solchen Leuten zu sagen, warum es nicht geht und nicht zu sagen, ich rufe die Polizei.
1: Sie sagen jetzt also aushalten und da robuster werden wäre eine Strategie. Aber jetzt gab es neulich das Interview mit dem Bundeskanzler Friedrich Merz, der sagte, ja, noch kein Kanzler vor ihm hat so etwas aushalten müssen. Ist die Tendenz nicht gerade eine komplett andere?
0: Das ist eine Weinerlichkeit. Also Friedrich Merz, wenn man sich mal vor Augen führt, wie Angela Merkel jahrelang also beschimpft worden ist als Echsenmensch und als sonst was, dass Friedrich Merz dann meint, er sei der am meisten leiden würde, das ist schon also ein Fall von Männergrippe in der Politik aus meiner Sicht.
1: Also welche Signale gibt die Politik davor?
0: Weinerlichkeit, Dünnhäutigkeit und also mangelnde Diskursbereitschaft. Ja, es gibt von dem britischen Historiker Timothy Garton-Ash ein sehr schönes Wort, der sagt, wir brauchen robuste Zivilität. Demokratie ist Streit. Du wirst in der Demokratie immer Gegenwind haben. Es wird nie kuschelig sein. Sollen wir uns auch nicht Illusionen machen. Und man muss schon in der Lage sein, Kritik dann auch auszuhalten, nicht die andere Wange hinhalten oder nicht alles irgendwie runterschlucken mit Lächeln, aber das ist sozusagen unsere Geschäftsgrundlage. Und gerade wenn man mächtig ist wie ein Bundeskanzler, selbstverständlich ist es das gute Recht der Regierten, einem zu sagen, dass man einen schlechten Job macht.
1: Wobei bei Ihnen ja jetzt als Journalist da eine Meinung mit durchkommt. Jetzt heißt es ja immer, Journalisten sind zur Neutralität verpflichtet. Inwiefern haben Sie den Eindruck, kommt das, was früher immer als Kommentar oder Glosse gekennzeichnet wurde, heute zu kurz?
0: Ich finde gar nicht, dass Journalisten zur Neutralität verpflichtet sind. Sie sind vielleicht ein bisschen verpflichtet dazu, zu reflektieren, wann kommentiere ich und wann gebe ich an Informationen, um nicht da, wenn man die Grenzen verschiebt, so hintenrum letztlich so Schleichwerbung zu machen, sage ich mal. Ja, also im Nachrichtenteil sollte nicht die Meinung allzu sehr durchschimmern. Aber zu kommentieren, zu kritisieren, natürlich auch mit einer Meinung, mit einer Positionierung, halte ich für eine ganz vornehme Aufgabe.
1: Ist das etwas, was sich verschoben hat im Allgemeinen, also dass man mehr Meinung von Journalisten mitbekommt, wo sie eigentlich nicht hingehört?
0: Das kann sein. Ich glaube, das war früher auch nie so klar abgrenzbar. Und es ist ja auch so, wenn man verschiedene Menschen hat, die aus unterschiedlicher politischer Warte dieselben Nachrichten hören, dann haben die eine ganz andere Art, das zu interpretieren, was da in den Nachrichten ist. Also das zeigt uns schon, so ganz sauber abgrenzbar ist es nicht. Ich schilder in meinem Buch auch Fälle, wie man auch wie Journalisten ja durch Auswahl von Nachrichten ein falsches Bild zeichnen können. Also Deutschland ist ein großes Land, es gibt jeden Tag Gewalttaten, die von Flüchtlingen begangen werden. Und man kann natürlich in der Zeitung jeden Tag auf Seite 1 einen solchen Fall präsentieren. Man muss dabei nicht lügen. Trotzdem, denke ich, würde man auf diese Weise ein bisschen falsches Bild zeichnen. Oder man lässt Details weg. Also das ist deswegen nicht so einfach zu sagen, es gibt hier die klare Wahrheit und da gibt es die Wertung. Ich warne sehr davor und würde sagen, überall steckt ein bisschen Meinung drin.
1: Wie wichtig ist dann, und das ist so ein, wir wollen jetzt das ganze Buch noch nicht vorwegnehmen, ja, aber wie kann jeder selbst damit umgehen? Das ist ja das, was wir im Grunde auch lernen wollen.
0: Also sich auseinandersetzen mit unterschiedlichen Quellen, unterschiedlichen Sichtweisen ist immer ratsam. Ja, nicht eine Kost, die also nur auf eine Ernährungsquelle setzt, sondern immer schön ausgewogen. Vielleicht mal auch Internet, auch soziale Medien. Es tut alles gut zu einem Gesamtbild und dann mit einer großen Distanz. Und ich glaube, das ist etwas, was wir sowieso als Erwachsene lernen. Ja, man glaubt nicht alles, was auch in der Zeitung steht, aber was einem auch Leute erzählen. Ich glaube, das ist ganz gesund.
2: Der Journalist Ronen Steinke im Gespräch mit Nicole Köster und sein Buch Meinungsfreiheit ist im Berlin Verlag erschienen. Und Meinungen, die hören wir auch jetzt.
3: Standpunkte.
2: Das Bundeskabinett hat das Aus für das Heizungsgesetz der Ampelkoalition auf den Weg gebracht. Und das Echo in den Zeitungen dazu ist geteilt. Die Märkische Oder-Zeitung aus Frankfurt-Oder sagt, gut so.
4: Die neuen Regelungen, die im Gebäudemodernisierungsgesetz festgeschrieben sind, ermöglichen es Bürgern, sich technologieoffen für eine Heizung zu entscheiden. Egal ob Wärmepumpe, Gas- oder Ölkessel, Pellets oder Fernwärme, der Hauseigentümer hat die Wahl. Ökoverbände rufen nun das Ende des Klimaschutzes aus. Das ist mitnichten so. Die Gründe dafür liegen in den Kosten für neue Gas- und Ölheizungen. Die meisten Eigentümer und Vermieter werden ganz genau rechnen, ob sich der Einbau einer fossilen Heizung überhaupt noch lohnt.
2: Die Neue Osnabrücker Zeitung bemerkt, dass sich der Jubel über den Kabinettsbeschluss in Grenzen hält.
4: Aus verschiedenen Gründen. Zum einen schwant vielen, dass der Umstieg von fossilen auf erneuerbare Energiequellen keine grüne Spinnerei ist, sondern notwendig, damit es auf der Erde so angenehm bleibt. Zudem ist das Gebäudemodernisierungsgesetz doch kein Freibrief für Hauseigentümer, künftig zu tun und zu lassen, was sie wollen. Verbote und Quoten wurden durch kleinteilige Vorgaben ersetzt, durch die selbst Spezialisten nicht durchsteigen.
2: Das Darmstädter Echo kommt zu diesem Fazit.
4: Man muss das so klar sagen. Wer heute eine alte Gas- oder Ölheizung gegen eine neue tauscht, begibt sich auf einen höchst ungewissen Kostenpfad. Das führt schon die akute, von der Hormuzblockade ausgelöste Energiekrise vor Augen. Hinzu kommen steigende Netzentgelte, eine aufwachsende CO2-Steuer und die Biotreppe im Gesetz. Sie zwingt die Versorger, ihrem Gas und Öl stetig steigende Bioanteile beizumischen, was das Ganze noch teurer macht. Wer dennoch auf fossile Brennstoffe setzt, der kann das nun wieder. Es ist die erneuerte Freiheit im Heizungskeller, das Falsche zu tun.
2: Ein weiteres Thema der Kommentare ist der Besuch von US-Präsident Trump bei Chinas Staats- und Parteichef Xi Jinping. Die Frankfurter Allgemeine Zeitung meint dazu:
4: Donald Trump wird bei seiner Abreise aus China fast alles im Gepäck haben, was er sich von dem Besuch erhofft hatte. Die Gastgeber bauchpinselten ihn mit einem großen Empfang inklusive Ehrengarde und jubelnden Kindern. Mögliche Handelsdeals wird Trump ebenfalls als Gewinn verbuchen. Doch für die Lösung von Amerikas wahren Problemen nimmt er nichts mit. China kommt Trump im Iran-Krieg kein Stück entgegen. Mit Xi kann er sich nur darauf einigen, dass die Straße von Hormuz offen bleiben müsse.
2: Und für die Badische Zeitung aus Freiburg zeigt das Treffen in Peking ein klares Bild.
4: Als Chinas Staatschef den US-Präsidenten empfing, wirkte er in sich ruhend und selbstbewusst. Xi Jinping weiß, dass er die besseren Trümpfe in der Hand hält. Sobald sein Kontrahent Donald Trump auf Konfrontation geht, kann er ihn dank des chinesischen de facto Monopols von seltenen Erden abschneiden. Xi muss nicht mehr tun, als von der Seitenlinie aus zuzuschauen, wie sich die alte Weltmacht selbst demontiert.
2: Und das waren die Standpunkte, zusammengestellt heute von Peter Eichenberg.

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1: Um 5 Uhr mit Katja Kindermann. In Großbritannien gerät Premierminister Starmer stärker unter Druck. Ein Minister ist gestern zurückgetreten und ein weiterer Konkurrent aus der Labour-Partei könnte sich um ein Unterhausmandat bewerben. Aus der Nachrichtenredaktion Torben Müller.
2: Gesundheitsminister Streeting hat seinen Rückzug aus dem Kabinett damit begründet, dass er das Vertrauen in Starmer verloren habe. Er hat aber nicht erklärt, ob er gegen ihn antreten will. Der Premier bekräftigte seine Absicht, das Amt weiterzuführen. Sollte es in der Labour-Partei zu einer Revolte gegen Starmer kommen, gilt auch der Bürgermeister von Manchester, Burnham, als Anwärter auf seine Nachfolge. Er hat bisher keinen Sitz im Unterhaus. Ein anderer Labour-Abgeordneter hat sein Mandat jetzt aber niedergelegt, sodass Burnham sich darum bewerben kann.
1: Die USA setzen bei der Öffnung der Straße von Hormuz auf Unterstützung aus China. Präsident Trump sagte in einem Interview mit dem Sender Fox News, Chinas Staatschef Xi Jinping habe seine Hilfe angeboten. Aus der Nachrichtenredaktion Thorsten Lange.
3: Trump hat bei seinem Besuch in Peking ein erstes Gespräch mit Xi geführt und sich anschließend in Interviews geäußert. Dort sagte er, der chinesische Staats- und Parteichef habe erklärt, wenn er irgendwie helfen könne bei der Öffnung der Straße von Hormuz, dann werde er das gern tun. Und Xi soll zugesagt haben, keine weitere militärische Ausrüstung an Iran zu liefern. Von chinesischer Seite gibt es dafür keine Bestätigung. Peking kauft einen Großteil des iranischen Öls und gilt neben Russland als Irans wichtigster Lieferant von Militärgütern. Trump und Xi werden heute ein weiteres Gespräch führen.
1: Der ukrainische Präsident Zelensky hat schmerzhaftere Sanktionen gegen Moskau gefordert. Anlass ist der jüngste Angriff auf Kiew mit mindestens 21 Toten, darunter offenbar auch Kinder. Laut Zelensky war ein Marschflugkörper vom Typ CH-101 in ein Gebäude eingeschlagen. Das Geschoss sei im zweiten Quartal dieses Jahres hergestellt worden. Vor der dänischen Insel Anholt ist ein toter Wal entdeckt worden. Jetzt prüfen die zuständigen Behörden, ob es sich dabei um den Buckelwal handelt, der wochenlang vor der deutschen Ostseeküste festsaß. Aus Stockholm, Arne Bartram.
4: Die dänische Umweltbehörde hat bisher nur bestätigt, dass ein Wal vor Anholt gestrandet ist. Beobachter vor Ort schätzen das Tier auf 10 bis 15 Meter Länge. Das würde zu dem Buckelwal passen, der zuletzt vor der Insel Pöhl lag. Außerdem befindet sich Anholt auf der Route Richtung Nordsee, in die der Wal Anfang Mai gebracht worden war. Die dänischen Behörden gehen davon aus, dass das jetzt gefundene Tier schon eine Weile tot ist. Als nächstes sollen Gewebeproben genommen werden. So könnte geklärt werden, ob es der Wal von der Insel Pöhl ist.
1: Das waren die Nachrichten. Das Wetter in Deutschland. Tagsüber gebietsweise Schauer, teils mit Graupel, selten Gewitter, örtlich Sonne. Höchstwerte 9 Grad im Allgäu bis 17 Grad in der Lausitz. Es ist jetzt 5:03.
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5: Zurzeit mit drei Meldungen. Einmal die A5 Karlsruhe Richtung Basel zwischen Dreieck Weil am Rhein und Grenzübergang Weil am Rhein-Basel. 1 Kilometer Stau für Lkw. Die A40 Essen Richtung Duisburg ist zwischen Kreuz Kaiserberg und Kreuz Duisburg wegen Brückenarbeiten bis Dienstag früh gesperrt. Und die A67 Darmstadt Richtung Mannheim ist zwischen Lorsch und Viernheimer Dreieck wegen Bauarbeiten bis Montag früh gesperrt. Die Umleitung führt ab dem Darmstädter Kreuz über die parallel verlaufende A5. Ihnen eine gute und sichere Fahrt.
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5: Von NDR Info aus Hamburg mit Klaas Christoffersen. Guten Morgen. Man kann es angesichts der vielen Krisen heute fast vergessen, aber vor etwa 14 Jahren, da hatte es die Welt mit den Folgen einer Finanzkrise zu tun, die in den USA begonnen hatte und dann auf die EU übergriff. Damit die Eurozone nicht auseinanderbrach, war eine gewaltige Anstrengung gefragt und die unternahm der damalige Chef der Europäischen Zentralbank, Mario Draghi. Später wurde der Italiener dann nochmal Ministerpräsident seines Heimatlandes. Für seine Verdienste hat Draghi gestern den internationalen Karlspreis in Aachen bekommen. Und dabei waren auch Bundeskanzler Friedrich Merz und der griechische Ministerpräsident Mitsotakis. Thomas Wenkert.
6: Als Super Mario bezeichnete der deutsche Bundeskanzler Friedrich Merz den neuen Karlspreisträger, den ehemaligen italienischen Ministerpräsidenten und früheren Präsidenten der Europäischen Zentralbank Mario Draghi. Merz lobte in seiner Laudatio die zähe Disziplin und strenge Konsequenz des heute 78-jährigen Italieners.
7: Sie haben sich in bedrohlicher Zeit um den Euro gekümmert und sie haben den Euro und die Währungszone stabilisiert. Mit Mitteln, die umstritten waren. Das war mutig. Sie haben etwas riskiert. Es hätte scheitern können. Aber es ist gelungen und es hat sich ausgezahlt.
6: Draghi selbst warb in seiner Rede für seine im sogenannten Draghi-Report vorgeschlagenen Reformen. Der Druck auf Europa wachse, und zwar aus allen Richtungen, so der Karlspreisträger. Auch durch den Nahostkonflikt und die steigende Inflation. Nur mit zusätzlichen Investitionen von 800 Milliarden Euro pro Jahr könne Europa wettbewerbsfähig werden und mit den USA und China mithalten. Auch bei der Verteidigung, so Draghi, müsse sich die Europäische Union unabhängiger machen von den Vereinigten Staaten.
8: For the first time in living memory, we are truly alone together.
6: Das erste Mal in unserer Erinnerung stehen wir alleine da. Europa muss Antworten auf diese neue Realität finden. Aber es antwortet mit einem System, das für Herausforderungen dieses Ausmaßes nicht geschaffen ist. Das europäische Projekt war absichtlich gebaut, um Machtkonzentration zu verhindern, dass kein anderer Staat den anderen dominiert.
8: Europeans resolved that no member state would dominate the others.
6: Europa habe sich zu lange vor unbequemen Entscheidungen gedrückt, kritisierte der Karlspreisträger. Mit seinem Bericht liegen jetzt aber Lösungsideen vor. Draghi betonte, dass die Beschlüsse umfassend sein müssten. Bundeskanzler Merz sagte in seiner Rede, dass er eine grundlegende Modernisierung des europäischen Haushaltes für unerlässlich halte. Prioritäten müssten gesetzt werden. Merz machte aber auch deutlich:
7: Einige meinen nun, wir könnten uns dieser schmerzhaften Aufgabe entziehen, indem wir neue Schulden, europäische Schulden auflegen, indem wir reguläre Ausgaben durch Schulden finanzieren. Diesen Weg kann Deutschland schon aus verfassungsrechtlichen Gründen nicht mitgehen. Und meine Damen und Herren, wir brauchen auch für zukünftige Krisen noch Ressourcen.
6: Deutliche Worte des Kanzlers an seine europäischen Partner. Dennoch befinde sich die Europäische Union mitten in der Umsetzung der Reformideen aus dem Draghi-Report. Merz war es heute wichtig, den Blick auch noch einmal auf den Krieg in der Ukraine zu lenken. Europa werde den Abwehrkampf gegen Russland weiter entschlossen unterstützen.
7: Wir wollen helfen, diesen schrecklichen Krieg so schnell wie möglich zu beenden. Die Angriffe der letzten Nacht sprechen eine andere Sprache. Gesprächsbereitschaft erfordert Gesprächsbereitschaft auf beiden Seiten. Und last but not least, wir Europäer entscheiden selbst, wer für uns spricht. Niemand anders.
6: Der Aachener Karlspreis wird seit 1950 verliehen. Seit dem vergangenen Jahr ist er mit 1 Million Euro dotiert und damit die höchst dotierte Auszeichnung dieser Art in Europa. Die Preisträger schlagen selbst Projekte vor, denen das Geld zugutekommen soll.
5: Soweit der Bericht von Thomas Wenkert. Mario Draghi, wer ist dieser Mann, der doch eher kühl und technokratisch wirkt? Ein Porträt jetzt von Lisa Weiß.
9: Nüchtern wirkt er oft und ziemlich trocken. Aber der promovierte Wirtschaftswissenschaftler Mario Draghi hat auch einen gewissen Sinn für Humor.
10: Mir fällt immer die Geschichte des Mannes ein, der ein neues Herz braucht. Man sagt ihm, wir haben zwei Herzen. Das eine gehörte einem jungen 25-jährigen Mann in Topform. Das andere einem 86-jährigen Zentralbanker. Welches wollen Sie? Das vom Banker? Wie? Warum? Klar, weil es noch nie zum Einsatz gekommen ist.
9: So ganz stimmt das im Fall von Mario Draghi sicher nicht, der ja selbst mal Chef der italienischen Zentralbank war. Er hat sich in seiner langen Laufbahn immer wieder mit sozialer Ungleichheit beschäftigt. Aber das Interesse für Wirtschaft liegt in der Familie. Er promovierte am renovierten MIT in den USA, sammelte Berufserfahrung als Wirtschaftsprofessor bei der Weltbank, im Finanzministerium, bei der Investmentbank Goldman Sachs und eben als Notenbankchef Italiens. 2011 dann noch ein Karrieresprung an die Spitze der Europäischen Zentralbank. Es waren schwierige Zeiten. Die Finanzkrise war in vollem Gange, der Euro geriet ins Schlingern. Und so schaute die Welt auf Mario Draghi, als er im Juli 2012 bei einer Rede in London verkündete:
10: Innerhalb unseres Auftrages ist die EZB bereit, alles Notwendige zu tun, um den Euro zu erhalten.
9: Die Whatever-Takes-Aussage löste eine Kehrtwende aus. Die Finanzmärkte beruhigten sich. Aber die lockere Zinspolitik der EZB, die fanden nicht alle gut. Doch Draghi ließ sich nicht aus der Ruhe bringen. Die Währungsunion brach nicht auseinander und das hochverschuldete Italien und andere südeuropäische Länder sparten Milliarden. Bei seinen Landsleuten hat sich der wortkarge gebürtige Römer auch dadurch großen Respekt erarbeitet. Vor allem aber seine Zeit als Ministerpräsident Italiens ist vielen in Erinnerung. Italien war nach einem Jahr Corona-Pandemie wirtschaftlich am Boden, hatte viele Tote zu betrauern, als Draghi Anfang 2021 ins Amt kam. Als Quereinsteiger an der Spitze einer Regierung der nationalen Einheit, die Italien aus der Krise führen sollte. Von seinem gut durchdachten Wiederaufbauprogramm mit Geldern aus dem Corona-Hilfsfonds der EU profitiert auch heute noch die rechte Nachfolgeregierung unter Giorgia Meloni. Er selbst blieb trotz allem nicht mal 2 Jahre im Amt. Eine breite Regierung der nationalen Einheit und die zerstrittenen italienischen Parteien, das hat nicht so gut zusammengepasst. Aber Draghi hat sich da nicht etwa zur Ruhe gesetzt, sondern für die EU-Kommission einen Plan für die Zukunft Europas erarbeitet. Es ist also kein Wunder, dass er jetzt für seine Verdienste um Europa und die europäische Einigung den renommierten KS-Preis bekommt.
10: Ich betone ganz stark, dass es heute nichts gibt, was wir für unsere Bürgerinnen und Bürger tun müssen und das wir allein tun könnten. Der einzige Weg nach vorne ist, gemeinsam voranzugehen.
9: Mario Draghi ist eben überzeugter Europäer.
5: Und das war unser kleiner Schwerpunkt zur Verleihung des Karlspreises an den ehemaligen Chef der Europäischen Zentralbank, Mario Draghi. Und wir blicken etwas ausführlicher aufs Wetter hier in der ARD-Infonacht. Aktuell haben die Schauer nachgelassen, teils lockert es auf, örtlich kann sich auch Nebel bilden. Und es ist ziemlich kalt bei 7 bis 0 Grad. Am Tag im Norden und Nordosten meist trocken. Da kann die Sonne sogar sich mal länger blicken lassen. Ansonsten fallen Schauer. Es kann örtlich Graupelgewitter geben. Und die Höchstwerte, die liegen eigentlich gar nicht besonders hoch. Nämlich zwischen 11 Grad im Süden und 17 Grad im Osten Deutschlands. In den Alpen oberhalb von 1500 Metern fällt sogar noch mal etwas Schnee. Und an der Nordsee weht der Wind zeitweise stark bis stürmisch. Hier einige aktuelle Werte. In Berlin nach Nebel 4 Grad, Frankfurt am Main meldet 6 Grad und kaum Niederschlag. In Dresden 6 Grad und es ist bedeckt. Hamburg Nebel bei 2 Grad. In Kiel sind es 4 Grad und es ist klar. Köln ebenfalls 4 Grad und bedeckt. München 7 Grad, stark bewölkt. Leipzig 2 Grad und gering bewölkt. Und in Stuttgart ist es bedeckt bei 6 Grad.

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1: Um jetzt 5.13 Uhr. Die regierende Labour-Partei von Premierminister Keir Starmer in Großbritannien musste jüngst bei den Kommunal- und Regionalwahlen eine herbe Schlappe einstecken. Der Premier lehnt einen Rücktritt bisher ab, aber in seinem Kabinett ist ihm jetzt ein weiterer Politiker von der Fahne gegangen, Gesundheitsminister Wes Streeting. Der Starmer auch als Parteivorsitzender herausfordern könnte bei einem Amt, das traditionell mit dem des Regierungschefs verknüpft ist. Mein Kollege Milad Kupay hat darüber mit unserer Korrespondentin in London, Franziska Hoppen, gesprochen. Wie hat Streeting seinen Rücktritt begründet?
2: Wes Streeting, do you want to be Prime Minister? Will you challenge Keir Starmer?
3: Ob Wes Streeting Regierungschef Keir Starmer um den Parteivorsitz herausfordern würde, das wollten diese Woche alle politischen Reporter wissen. Seit Tagen muss der Premier um seine politische Zukunft bangen. Mehr als 80 Labour-Abgeordnete fordern bislang seinen Rücktritt. Streeting galt als möglicher Gegenkandidat. Am Ende trat er selbst zurück, ohne den Kampf um die Parteispitze eröffnet zu haben. Der 43-Jährige zögert wohl auch, weil seine Umfragewerte unter Labour-Mitgliedern wenig rosig sind. Und so dürften manche auch aufgeatmet haben. Haben etwa Jackie Smith, Labour-Staatssekretärin für Bildung. Wir sind in einer Zeit, die weltweit von enormen Schwierigkeiten und Unsicherheiten geprägt ist. Und ich glaube nicht, dass wir den Menschen am besten dienen, wenn wir uns jetzt auf einen Führungsstreit einlassen, schon gar nicht, wenn wir uns nach innen wenden und gegeneinander aufbringen. In den letzten Tagen hatte Labour kopflos gewirkt, panisch und gespalten. Könnte jetzt ohne den Rebell Wes Streeting am Kabinettstisch wieder Ruhe einkehren? Bildungsministerin Bridget Phillipson hofft das zumindest. Ich stimme mit Streetings Haltung nicht überein. Ich bin traurig, dass er gegangen ist, aber das ist jetzt die Gelegenheit, innezuhalten, tief durchzuatmen und einen Schlussstrich unter alles zu ziehen. Starmer selbst reagierte versöhnlich auf Streetings Rücktritt. Er habe keinen Zweifel daran, dass Streeting noch viele Jahre eine wichtige Rolle in der Partei spielen werde und hoffe, man könne gemeinsam zeigen, dass Labour Probleme angehen könne. Doch so zuversichtlich das klingt, der Schaden, den der Premier in den letzten Tagen genommen habe, sei zu groß, meint Guardian-Journalist Raphael Baer im ARD-Interview. Die Rücktrittsforderungen sind nun so laut, dass sie Starmer in den Ohren klingeln. Ich glaube, er wird einräumen müssen, dass er vielleicht nicht sofort, aber irgendwann zurücktreten muss und es zu einer Nachfolgewahl kommen sollte. Der Punkt ist, es wird nicht morgen, nicht sofort geschehen. Und am Donnerstagabend dann die nächste Wendung. Der Labour-Abgeordnete Josh Simmons gab bekannt, dass er sein Mandat niederlegen würde, um Andy Burnham per Nachwahl den Weg ins Parlament zu ebnen. Burnham, derzeit noch Bürgermeister von Manchester, ist der aktuell wohl beliebteste Labour-Politiker des Landes und Starmers gefährlichster Rivale. Sein Markenzeichen Manchesterism ist eine Art wirtschaftsfreundlicher Sozialismus. Der 56-Jährige braucht jedoch einen Parlamentssitz, um gegen Starmer antreten zu können. Simmons hat ihm den nun auf dem Silbertablett geliefert und Burnham gab umgehend bekannt, dass er um Erlaubnis bitten werde, für den Wahlkreis kandidieren zu können. Starmer muss nun überlegen, ob er sich dem wahrscheinlichen Herausforderer stellt oder den würdevollen Ausstieg wählt, was wohl besser wäre, meint Raphael Baer. Aus Starmers Sicht ist es wahrscheinlich das Beste, wenn er zu einem Zeitpunkt seiner Wahl zurücktreten kann, ohne seine Würde zu verlieren. Eines ist allerdings auch klar, selbst wenn Labour einen neuen Parteichef wählt, der andere Töne anschlägt und Starmer in der 10 Downing Street ablöst, mehr finanziellen Spielraum für Veränderungen wird es nicht geben. Und die zu bewältigenden Krisen bleiben dieselben.
1: Die ARD-Korrespondentin Franziska Hoppen berichtete aus London. Und falls Sie darauf gewartet haben, meinen Kollegen Milad Kupay mit seinen Fragen zu hören, den hatte ich Ihnen ja angekündigt, dann ist das jetzt hier nicht der Fall gewesen, weil wir hier nur den Beitrag von Franziska Hoppen hatten. Da ist uns einiges durcheinander geraten. Aber das Thema stimmte und zumindest Franziska Hoppen war auch zu hören. Vertreter des Libanon und Israels haben in Washington direkte Gespräche aufgenommen. Sie sollen auch heute noch andauern unter US-Vermittlung. Die vom Iran unterstützte Hisbollah-Miliz protestiert scharf gegen das Treffen. Insbesondere im Süden des Libanon hoffen die Menschen auf ein Ende der israelischen Angriffe, nachdem die Feindseligkeiten mit dem Irankrieg wieder begonnen hatten. Unser Korrespondent Moritz Behrendt berichtet.
4: Eine Trauerfeier in einem Dorf im Südlibanon. Angehörige blicken fassungslos auf die grünen Leichensäcke. Einer ist der eines Kindes. Obwohl seit Mitte April eine Waffenruhe gilt, ist das ein tägliches Bild im Libanon. Nach Angaben des Gesundheitsministeriums in Beirut sind mehr als 400 Menschen während der Feuerpause durch israelische Angriffe getötet worden. vor allem Hisbollah-Kämpfer, betont die israelische Armee. Auch sehr viele Zivilisten, Kinder, Frauen, Rettungskräfte, heißt es auf libanesischer Seite. Ein älterer Mann, der aus dem Süden in die Hauptstadt Beirut geflohen ist, sagt: Sie haben Dörfer zerstört während der Waffenruhe. Unser Dorf wurde zerstört und von Bulldozern platt gemacht. Diese sogenannte Feuerpause ist eine Lüge. Er fordert, dass sich die Israelis hinter die Grenze zurückziehen. Dann könnte es einen Friedensvertrag oder eine Waffenstillstandsvereinbarung geben, wie auch immer man es nennt. Sie bleiben für sich und wir bleiben für uns. Den ganzen Tag über kreisen israelische Drohnen über der libanesischen Hauptstadt. Viele hier haben wenig Hoffnung, dass Israel mit den Angriffen aufhört, auch wenn die Waffenruhe verlängert werden sollte. Auch die schiitische Hisbollah stellt das Feuer nicht ein, greift Ziele in Israel an und israelische Soldaten, die in den Libanon einmarschiert sind. Die pro-iranische Miliz bezeichnet das als Widerstand, eine Formulierung, der Rassan Hasbani vehement widerspricht. Sie haben weder die Zerstörung im Land verhindert, noch den Einmarsch der israelischen Streitkräfte auf libanesischen Boden. Und sie waren nicht in der Lage, nur einen einzigen libanesischen Bürger vor diesem Krieg zu schützen. Hasbani sitzt für die rechtskonservativ-nationalistischen Forces Libanaises im Parlament. Er war Minister und stellvertretender Regierungschef. Aktuell ist seine Partei in der Opposition. Doch er unterstützt die Regierung bei zentralen Vorhaben. Der Entwaffnung der Hisbollah und der Aufnahme von direkten Gesprächen mit der israelischen Regierung. Die finden aktuell in Washington statt. Von einer Chance für nachhaltige Stabilität im Libanon spricht der Abgeordnete. Auch wenn das Umfeld nicht gerade ideal ist für umfassende Verhandlungen, so ist es doch ein guter Ausgangspunkt. Mit seinen vorsichtigen Formulierungen liegt Hasbani auf der Linie der libanesischen Regierung. Die fordert bei den Verhandlungen in Washington ein Ende der israelischen Angriffe, während Israel eine konsequente Entwaffnung der Hisbollah verlangt und auf ein Friedensabkommen pocht. Auf einen wirklichen Frieden wagt im Libanon noch niemand zu hoffen. Die Regierung kann die Hisbollah nicht kontrollieren, in der Folge gibt es kaum internationalen Druck auf Israel, seine Soldaten aus dem Nachbarland abzuziehen. Wenn wir tatsächlich Frieden anstreben, sagt Rassan Hasbani, dann müssen alle diese Punkte geklärt werden und das könnte eine Weile dauern. In Beirut sehen viele ein langfristiges Sicherheitsabkommen zwischen dem Libanon und Israel als bestmögliches mittelfristiges Ergebnis der Verhandlungen. Noch aber ist es längst nicht so weit. Vor allem im Süden des Landes wären die Menschen schon froh über eine Waffenruhe, die tatsächlich hält.
1: Moritz Behrendt aus dem ARD-Studio Kairo berichtete. Durch den Klimawandel nehmen die Wetterextreme zu. Und da gibt es in Deutschland auch regionale Unterschiede. In Bayern etwa war das vergangene Jahr 2025 das trockenste seit knapp 50 Jahren. Und da rückt die Frage in den Mittelpunkt, wie Wasser eingespart werden kann. Zum Beispiel, indem man Bier aus Abwasser braut, aus recyceltem Abwasser wohlgemerkt. Mehr dazu von Rüdiger Kronthaler.
5: Wir stehen am Rand des Münchner Frühlingsfests, Burschen in Lederhose, Mädels in Dirndl. Wir halten sie auf, um sie auf ein Bier einzuladen. Das Bier hat allerdings eine besondere Vorgeschichte. Es wurde aus recyceltem Abwasser gebraut, aus Pipi und Co. Alle Schadstoffe wurden natürlich vollständig rausgereinigt, dennoch skeptisches Schnuppern.
6: Wie riecht so? Ist euer Geruchstest?
7: Riecht nach Bier, ja.
5: Hinter dem Bier aus Abwasser steckt Professor Jörg Drewes vom Lehrstuhl für Siedlungswissenschaft der TU München. Er ist Experte für Recycling von Abwasser. Er hat das Abwasser in mehreren Schritten gereinigt, deutlich intensiver als in einer normalen Kläranlage natürlich, bis am Ende ein spurenfreies Trinkwasser übrig blieb. Daraus ließ er das Bier brauen. Es geht ihm darum, für den Wert von Wasser zu sensibilisieren, angesichts der zunehmenden Wasserknappheit.
8: Wir gehen jeden Tag auf die Toilette, wir gehen jeden Tag duschen und waschen uns und das Wasser fällt immer an. Und wenn wir das so aufreinigen können, dass wir da auch andere Dinge mit bespielen können, Bewässerungszwecke im urbanen Bereich oder in der Landwirtschaft, dann hätten wir eine Alternative.
5: Das Wasser des Recyclingbiers stammt aus Schweinfurt, einer der trockensten Regionen Bayerns. Professor Drewes arbeitet mit der dortigen Stadtentwässerung zusammen. Bislang wird in Schweinfurt gereinigtes Abwasser in den Main geleitet. Gereinigtes Abwasser ist qualitativ noch weit weg vom Trinkwasser aus der Leitung, aber an sich sehr sauber. Ab kommendem Jahr soll gereinigtes Abwasser zur Bewässerung von Parks und Grünanlagen verwendet werden. Bisher wird mit Leitungswasser gegossen. Ein bayerisches Pilotprojekt. Nadine Scheier von der Stadtentwässerung Schweinfurt.
9: Der Schuh drückt, weil wir einfach sinkende Grundwasserspiegel haben und alternativlos irgendwann kein Flusswasser mehr zurückholen können, um die Bewässerung städtischer Grünflächen, die keine Trinkwasserqualität erfordern, zu bewässern. Und dann sind wir irgendwann in einer Dürre. Also von daher ist wichtig, dass wir eine alternative Wasserressource verfügbar machen.
5: Die Vereinten Nationen haben dieses Jahr den sogenannten Wasserbankrott erklärt. Das heißt, in manchen Gegenden der Welt sind die Wasserressourcen dermaßen verbraucht oder verschmutzt, dass sie als irreparabel anzusehen sind. Zurück zum Frühlingsfest. Melina und Sophie probieren jetzt auch das Recyclingbier.
10: Das schmeckt eigentlich wie Bier. Ja,
11: voll.
10: Ich komme keinen Unterschied.
11: So, schon spannend. Es
10: klingt halt sehr eklig, muss man ehrlich sagen. So.
5: Die Technik für Wasserrecycling wäre jedenfalls schon vorhanden.
1: Bier aus Abwasser, ein Beitrag von Rüdiger Kronthaler war das. Vielleicht um diese Uhrzeit, um 5.24 Uhr. Nicht unbedingt das richtige Getränk. Kommt wohl eher, läuft das wohl auf Kaffee heraus. Zumindest, wenn Sie gerade aufstehen müssen.
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12: Mit Moritz Knorr. Der FC Bayern München ist in dieser Saison nicht nur im Männerfußball das Maß der Dinge, sondern auch bei den Frauen. Nach der Meisterschaft sicherten sich die Münchnerinnen jetzt auch den DFB-Pokal und das quasi problemlos durch ein 4:0 gegen den VfL Wolfsburg. Christian Schulze.
13: Es war letztlich eine einseitige Angelegenheit, dieses Traumfinale zwischen dem Rekordpokalsieger Wolfsburg und Titelverteidiger Bayern München. Vor über 46.000 Zuschauern in Köln setzte der deutsche Meister aus München seine Dominanz aus der Bundesliga auch im Pokal fort. Kurz vor der Pause gingen die Bayern durch einen von Stanway verwandelten Foulelfmeter nach Videobeweis in Führung. Und mit dem 1:0 im Rücken spielten im zweiten Durchgang nur noch die Münchnerinnen. Harder, Tanikawa und die eingewechselte Caruso per tollem Freistoß schraubten das Ergebnis verdientermaßen in die Höhe. Die Bayern jubeln über das erneute Double aus Meisterschaft und Pokal. In Wolfsburg flossen allen voran bei Alexandra Popp bittere Tränen. Die Kapitänin verabschiedet sich nach 14 Jahren ohne Titel zu Regionalligist Dortmund.
12: Und bei den Männern, da steuert die Fußball-Bundesliga ja auf ein historisches Saisonfinale zu. Erstmals gehen die letzten drei Mannschaften punktgleich in den abschließenden Spieltag. Wolfsburg liegt wegen des besten Torverhältnisses auf dem Relegationsplatz 16, 17. ist Heidenheim und St. Pauli letzter. Als wäre das noch nicht spannend genug, kommt es am Samstag auch noch zum direkten Duell zwischen dem FC St. Pauli und Wolfsburg. Die Hamburger haben den Sprung auf den Relegationsplatz aber nicht mehr in der eigenen Hand, sondern sind auch abhängig vom Ausgang des Heidenheimer Spiels gegen Mainz. Zu sehr ablenken lassen will sich St. Pauli aber nicht, sagt Trainer Alexander Blessin.
14: Ich glaube, wir wären falsch beraten, wenn wir dann die ganze Zeit am Hörer hängen oder gucken, was da in Heidenheim passiert. Also ich glaube schon, dass wir ab der zweiten Halbzeit dann mal mit dem halben Ohr hinhören und aber in der Summe uns dann trotzdem auf Wolfsburg erstmal konzentrieren, dass wir unsere Hausaufgaben machen wollen. Wir wollen das Spiel gewinnen, wir müssen das Spiel gewinnen, das ist schon mal klar.
12: Und dann wollen wir unseren Blick noch nach Kleinflottbek werfen. Das ist ein Stadtteil von Hamburg und dürfte vor allen Dingen Reitsportfans ein Begriff sein. Dort findet in diesen Tagen nämlich das deutsche Springderby statt und die erste Entscheidung, die ist am Himmelfahrtsdonnerstag bereits gefallen. Und zwar im Championat. Das war gleichzeitig auch die Qualifikation für den großen Preis, der dann am Samstag ausgetragen wird. Und in diesem Championat, da hatten die deutschen Reiter wenig mit dem Sieg zu tun. Jörg Tegelhütter.
15: Für die deutschen Reiter gab es im Championat von Hamburg nichts zu gewinnen. Zwar hatten sich gleich vier Paare für den entscheidenden zweiten Umlauf qualifiziert, aber mehr als Platz 4 für Mario Stevens war dieses Mal nicht drin.
16: Ich war jetzt im Stechen ein bisschen früh dran, aber gut, Kian, der war auch deutlich schneller. Wie gesagt, Starissa ist super gesprungen, ich habe auch nur ein Feld für dieses Niveau. Ein bisschen haushalten für Samstag müssen wir auch noch und für die nächsten Wochen. Und von daher bin ich einfach super glücklich und wenn Otto das auch gefallen hat, freut es mich noch mehr.
15: Vom angesprochenen Bundestrainer Otto Becker gab es Lob für Stevens. Für Kian O'Connor gab es 20.000 Euro Siegprämie. Der Ire gewann auf seinem Wallach Genghis Khan vor dem Schweizer Eduard Schmitz. Für das Finale qualifiziert gewesen wäre auch André Thieme. Doch der Einzel-Europameister von 2021 verzichtete trotz Nullrunde auf den zweiten Umlauf zum Wohle seiner lange verletzten Stute Schakaria.
17: Nach der Verletzungspause muss ich auch fair sein zu ihr, so traurig das auch ist, hier in Hamburg aufs Stechen verzichten zu müssen. Aber fürs Pferd ist es, glaube ich, besser. Manchmal muss man auch verzichten.
15: Beim großen Preis am Samstag will Thieme allerdings starten, auch um sich beim Bundestrainer erneut für die Weltmeisterschaften im August in Aachen zu empfehlen.
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1: Und das Aktuelle vom Sport war das jetzt mit Moritz Knorr.
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18: Um 5.28 Uhr mit Katja Kindermann. Der Druck auf den britischen Premier Starmer wächst weiter. Jetzt ist sein Gesundheitsminister Streeting zurückgetreten. Franziska Hoppen in London erklärt die Hintergründe.
3: Streeting hat ein langes Schreiben veröffentlicht und darin ziemlich deutliche Worte gefunden. Er hat gesagt, dass er das Vertrauen in die Parteispitze, also in Premier Starmer, verloren habe. Denn, da zitiere ich jetzt mal, da wo es Vision brauche, da herrsche Leere, wo es Orientierung brauche, da treibe Labour ziellos dahin. Und das ist eine Kritik, die auch viele Bürgerinnen und Bürger immer wieder geäußert haben, dass gar nicht klar sei, wofür Labour eigentlich noch stehe, dass sie so einen Zickzackkurs fahren. Und so sei Streeting eben zu dem Schluss gekommen, dass es, schreibt er wörtlich, unehrenhaft und prinzipienlos wäre, unter diesen Bedingungen seinen Posten weiterzubehalten.
18: Bei einem russischen Raketenangriff in der vergangenen Nacht auf die Ukraine sind mindestens 21 Menschen getötet und 50 weitere verletzt worden. Bundeskanzler Merz sprach von den schwersten russischen Angriffen seit langem. Aus der Nachrichtenredaktion Lukas Kram.
19: Der ukrainische Präsident Zelensky sprach in einer Videobotschaft von mehr als 675 Angriffsdrohnen und 56 Raketen, die Moskau abgefeuert habe. Er forderte außerdem schärfere Sanktionen gegen Russland. Bei der mehrstündigen Attacke auf die Hauptstadt Kiew sei ein Marschflugkörper eingeschlagen, der erst kürzlich hergestellt wurde. Das zeige, dass Russland die weltweiten Sanktionen umgehe, um die dafür nötigen Komponenten zu beziehen.
18: Nach gut 9 Monaten gibt es gute Nachrichten für viele Pendler zwischen Schwerin und Hamburg. Auf der sanierten Strecke sollen ab heute wieder Züge fahren. Aus der Nachrichtenredaktion Mareike Markusch.
20: Der erste Regionalexpress von Schwerin nach Hamburg ist heute früh um 4:15 abgefahren. Neben den Regionalzügen sollen laut Fahrplan heute auch 3 ICE- bzw. IC-Züge je Richtung unterwegs sein. Ab dem 14. Juni sollen dann alle Züge zwischen Berlin und Hamburg wieder fahren. Seit Anfang August letzten Jahres ist die Strecke für eine Generalsanierung gesperrt. Eigentlich waren 9 Monate Bauzeit angesetzt, also bis Ende April. Das hatte sich dann aber verzögert, laut Bahn wegen des strengen Winters.
18: Der Präsident des Zentralverbands des deutschen Handwerks, Dittrich, hat der Bundesregierung mangelnden Reformwillen vorgeworfen. Es sei kein schlüssiges Gesamtkonzept zu erkennen, sagte Dittrich den Funke-Zeitungen. Und es werde viel zu viel über Umverteilung geredet. Das schaffe aber kein Wirtschaftswachstum, so der ZDH-Präsident. Stattdessen forderte er Änderungen im Steuersystem, mehr Anreize für Investitionen und eine geringere Sozialversicherungslast für Betriebe und Beschäftigte. Und das Wetter in Deutschland. Tagsüber gebietsweise Schauer, teils mit Graupel, selten Gewitter, örtlich Sonne. Höchstwerte 9 Grad im Allgäu bis 17 Grad in der Lausitz. Am Samstag zum Teil heiter, ein paar Schauer, in den Bergen Schnee 9 bis 17 Grad. Und am Sonntag überwiegend trocken bei 13 bis 19 Grad. Das waren die Nachrichten.
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1: Zurzeit nur mit einer akuten Meldung. A5 Karlsruhe Richtung Basel zwischen Dreieck Weil am Rhein und Grenzübergang Weil am Rhein Basel. 1 Kilometer Stau für Lkw.
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1: Mit Klaas Christoffersen. US-Präsident Trump ist zu Besuch in China. Gestern gab es bereits ein längeres Gespräch mit seinem Amtskollegen Xi Jinping. Und unsere Washington-Korrespondentin Nina Barth begleitet die US-Delegation in Peking, wo es jetzt circa 11.30 Uhr Ortszeit ist. Ich bin jetzt live mit Nina Barth verbunden. Heute ist der zweite und letzte Tag des Besuches. Auf dem Programm, habe ich gelesen, steht jetzt noch ein gemeinsames Teetrinken von Trump und Xi. Ist das heute schon alles oder gibt es noch weitere Programmpunkte, bevor Trump wieder zurück in die USA fliegt?
2: Also Donald Trump ist jetzt gerade am Regierungssitz in Peking, nahe der verbotenen Stadt ist er. Im Garten dieses Regierungssitzes gibt es ein Freundschaftsfoto, dann eben eine Teezeremonie und in etwa 10 Minuten soll nochmal ein Meeting beginnen. Dann haben sie Lunch zusammen und um kurz vor 8 deutscher Zeit bricht Donald Trump dann zum Flughafen auf. Da gibt es dann nochmal eine Abschiedszeremonie für ihn und dann fliegt er ab. Um 8:30 deutscher Zeit.
1: Also man kann schon hören, und das war auch gestern zu hören, viel Zeremonie. Und wir haben da auch gesehen und gehört, wie Trump Xi Jinping als Freund preist. Und auf der anderen Seite hat er China ja als größten weltwirtschaftlichen Konkurrenten gerade noch mit horrenden Zöllen überzogen. Gibt es überhaupt so etwas wie eine erkennbare Linie der gegenwärtigen Administration im Umgang mit China, oder ist das alles ziemlich erratisch?
2: Also die Strategie ist im Moment ganz klar Deeskalation. Donald Trump will etwas von China und ich glaube, es ist im Moment einfach so, dass er sich sagt, Eskalation hilft im Moment nicht. Also insofern würde ich sagen, die Strategie ist im Moment, wir wollen das Ganze nicht eskalieren lassen, sondern er steht offensichtlich auf dem Standpunkt, dass es für die USA besser ist, wenn sie einen gemeinsamen Weg finden. Und so hat sich auch der chinesische Staatschef geäußert.
1: Ja, schauen wir doch mal auf den Gastgeber. Der hat ja aber gestern auch den USA geradezu unverhohlen gedroht, kann man sagen. Und zwar in der Taiwan-Frage. China betrachtet die Insel ja als abtrünnige Provinz und die USA sind so etwas wie die Schutzmacht Taiwans, zumindest bisher. Und nun hat Xi gesagt, wenn die USA dieses Thema

0: 12 Milliarden Dollar umfasst dieses Paket. Das ist das bisher größte für Taiwan. Für China ist das ein Affront. Und die Chinesen wollen, dass die USA ihre Unterstützung für Taiwan aufgeben oder zumindest einschränken.
1: Der US-Präsident wird ja von einer Wirtschaftsdelegation begleitet. Dabei sind da vor allem die Bosse von Tech- und Digitalunternehmen, Elon Musk, Apple-Chef Cook zum Beispiel oder Jensen Huang vom Chip-Hersteller Nvidia. China macht ja in der Technologieentwicklung selbst große Sprünge. Wurden da jetzt Deals eingefädelt? Weiß man etwas darüber?
0: Also was offenbar vereinbart worden ist, ist, dass China 200 Boeing-Flugzeuge kaufen wird. Das hat Donald Trump in einem Interview mit Fox News gesagt. Tatsächlich ist auch im Vorfeld vermutet worden, dass die Chinesen zusagen werden, Boeing-Maschinen zu kaufen. Aber ansonsten wissen wir noch nicht, was sie konkret vereinbart haben. Es gibt noch keine offiziellen Mitteilungen dazu. Es gab auch keine Statements bisher, keine Pressekonferenzen. Ich vermute, dass sich Donald Trump auf dem Rückflug den Journalisten, die mit dem mitfliegen, stellen wird, ein paar Fragen beantwortet dann wahrscheinlich. Vielleicht wird es da etwas konkreter. Aber was wir aus dem Weißen Haus gehört haben, ist, dass China wohl zugesagt hat, dass sie mehr Agrarprodukte kaufen aus den USA. Und die Wirtschaftsbosse, die hier mitgereist sind, die haben sich jedenfalls sehr zuversichtlich geäußert hier in Peking. Elon Musk, der Tesla-Chef, hat gesagt, dass die Gespräche großartig gelaufen sind. Auch der Nvidia-Chef und Tim Cook von Apple haben gesagt, es waren tolle Treffen. Aber wie gesagt, noch keine großen Ergebnisse, keine konkreten Ergebnisse vielmehr. Und was Xi Jinping schon versprochen hat, das ist ein besserer Zugang für amerikanische Unternehmen zum chinesischen Markt. Was das dann tatsächlich konkret bedeutet, das müssen wir aber erst noch sehen.
1: Gut, vielen Dank. Informationen live waren das aus Peking von Nina Barth. Und möglicherweise werden wir dann im Laufe des Tages und beim Rückflug von US-Präsident Trump etwas mehr erfahren.
2: Wirtschaft.
1: Ja, und da bleiben wir bei US-Präsident Trump. Der zerrt an den althergebrachten Institutionen der amerikanischen Demokratie. Manche sagen, er schleift sie, die Institutionen. Eine der wichtigsten ist die Federal Reserve, die Notenbank. Unabhängig von der Regierung soll sie für möglichst stabile Preise und möglichst wenig Arbeitslose sorgen. Und ihr zentrales Instrument dafür sind die Leitzinsen. Allerdings hat Trump seine eigenen Vorstellungen über Zinsen. Und heute übernimmt sein Mann, Kevin Warsh, den Chefposten der Fed. Angela Göpfert fragt, ob Trump jetzt seinen Willen bekommt.
3: Präsident Donald Trump erwartet von seinem Wunschkandidaten vor allem eines: niedrigere Zinsen, um die Wirtschaft anzukurbeln. Doch genau das ist keineswegs ausgemacht. Denn der Fed-Chef entscheidet nicht allein über die Geldpolitik. Für Zinssenkungen braucht Warsh eine Mehrheit im Offenmarktausschuss. Und die dürfte nicht automatisch auf Trump-Kurs liegen, sagt Stefan Risse von Arcatis.
4: Da müsste Trump noch mehrere Posten austauschen, damit er die Zinspolitik der Fed bestimmen kann. Und dann müssten diese ernannten Kandidaten eben auch noch willfährige Lakaien sein, die all das tun, was Donald Trump tut. Und das sehe ich selbst bei Kevin Warsh nicht.
3: Zwar hat sich Warsh in der Vergangenheit durchaus für niedrigere Zinsen ausgesprochen. Sein Argument, künstliche Intelligenz könne die Produktivität steigern und so den Preisauftrieb dämpfen. Doch ob er damit die anderen Notenbanker überzeugen kann, ist fraglich. Zumal Warshs Vorgänger Jerome Powell seinen Sitz im Fed-Vorstand und damit auch im Offenmarktausschuss behält. Eine heikle Konstellation, die es so seit Jahrzehnten nicht gegeben hat. Edgar Walk von Metzler Asset Management hält deshalb sogar offene Konflikte für möglich.
5: Von daher kann es auch sein, dass wir eine Situation bekommen, dass die Mehrheit im Offenmarktausschuss auch gegen den Vorsitzenden stimmt. Das heißt, die US-Notenbank wird alles versuchen, um einigermaßen unabhängig zu bleiben.
3: Für Warsh könnte das sogar hilfreich sein. Denn wenn Trump schnelle Zinssenkungen verlangt, kann der neue Fed-Chef auf die Mehrheitsverhältnisse verweisen.
5: Vielleicht passt es ihm ja ganz gut und er kann es als Ausrede nehmen gegenüber Trump und sagen, ich habe einfach keine Mehrheit bekommen für die Geldpolitik, die du haben willst.
3: Zugleich ist Warsh die gewaltige Fed-Bilanz von knapp 7 Billionen Dollar ein Dorn im Auge. Warsh will sie schrumpfen und die Notenbank wieder auf ihren Kernauftrag zurückführen. Das ist für Trump heikel, denn Bilanzschrumpfung heißt, die Fed zieht sich als Käufer am Anleihemarkt zurück. Dadurch könnten vor allem die langfristigen Zinsen steigen, also die Renditen 10- oder 30-jähriger US-Staatsanleihen. Für den hochverschuldeten US-Staat hätte das drastische Folgen, warnt Arcatis-Experte Risse.
4: Und wenn die langfristigen

0: Langfristigen Zinsen steigen, weil die Zentralbank sich nicht daran beteiligt, die Schulden des Staates mitzufinanzieren, dann werden die Budgetdefizite, die unter Donald Trump nochmal gestiegen sind, nachdem sie auch unter den vorherigen Präsidenten massiv gewachsen sind, immer teurer zu finanzieren.
1: Damit könnte Walsh ausgerechnet dort gegen Trumps Interessen handeln, wo es für den Präsidenten besonders wichtig ist, bei den Finanzierungskosten des Staates. Unterm Strich könnte die Geldpolitik dadurch sogar straffer werden.
0: Ich bin mir gar nicht sicher, ob Donald Trump sich da den richtigen Kandidaten in Kevin Walsh gesucht hat. Kevin Walsh will die Bilanz eher schrumpfen. Und so könnte am Ende, wenn er sich mit Zinssenkungen nicht durchsetzt, die Politik im Ganzen sogar eine eher restriktivere werden. Ganz das Gegenteil, was sich Donald Trump vorstellt.
1: Am Ende könnte Trump also einen Fed-Chef bekommen, der zwar anders klingt als Powell, aber nicht zwingend die lockere Geldpolitik liefert, die sich das Weiße Haus erhofft. Walsh war der Wunschkandidat des US-Präsidenten. Doch für Trump könnte er unbequemer werden als gedacht.
2: Ein Bericht von Angela Göpfert.
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2: Um jetzt 5.41 Uhr. Das von den Taliban geführte afghanische Generalkonsulat in Bonn bietet neuerdings Praktika an für Studierende und Hochschulabsolventen. Seit der NDR in der vergangenen Woche berichtet hatte, geht diese etwas kuriose Meldung durch die deutschen Medien, oft mit ironischem Unterton nach dem Motto, so verrückt wäre wohl keiner, als Praktikant zu den Radikal-Islamisten zu gehen. Doch Afghaninnen und Afghanen, die in Deutschland leben, fürchten, dass die Taliban in Bonn auf diese Weise Sympathisanten anwerben könnten und Netzwerke aufbauen. Erste Hinweise darauf gibt es. Peter Hornung berichtet.
4: Es ist ein Angebot, das sich durchaus interessant anhört.
5: Arbeit in einem mehrsprachigen, interkulturellen Umfeld.
6: Berufserfahrung in einer diplomatischen Vertretung.
5: Einblick in Konsularrecht und öffentliche Verwaltung.
4: Bewerben können sich
6: Studierende, Hochschulabsolventinnen und Hochschulabsolventen sowie weitere interessierte Bewerberinnen und Bewerber.
4: So steht es seit vergangener Woche auf der Seite des afghanischen Generalkonsulats in Bonn. Allerdings sind die radikal-islamistischen Taliban, die inzwischen hier das Sagen haben. Die Bundesregierung hatte letztes Jahr 2 Konsularbeamte aus Afghanistan akkreditiert. Deutschland ist damit der erste Staat in der EU, der Taliban als Diplomaten zulässt. Einer der beiden Diplomaten hat faktisch die Leitung der Bonner Mission übernommen. Dass die Radikal-Islamisten nun Praktikanten suchen, löst bei Afghaninnen und Afghanen in Deutschland mehr als Unbehagen aus. Das System der Taliban beruhe seit jeher auf dieser Art von Nachwuchsarbeit, sagt Patoni Teichmann, deutsch-afghanische Menschenrechtsaktivistin.
7: Wenn Taliban in Europa junge Menschen institutionell einzubinden, Netzwerke aufbauen und politische Präsenz etablieren, dann geht es nicht mehr nur um Verwaltung oder Konsulararbeit oder Botschaftsarbeit. Es geht um langfristige Einflussräume.
4: Laut Ausschreibungen können sich zwar grundsätzlich auch Deutsche bewerben, sehr willkommen steht dort aber, seien Sprachkenntnisse in Dari und Pashtu, den Landessprachen Afghanistans. Es geht also ganz offenbar darum, in Deutschland lebende Afghanen anzusprechen, junge Afghanen. Alisina Ayub ist ein afghanischer Journalist, der im Exil in Deutschland lebt. Er sei schockiert gewesen, sagt er, als er von dem Praktikumsangebot hörte.
8: Because I believe it's like a ticking bomb.
4: Denn ich bin der Überzeugung, dass es eine tickende Zeitbombe ist. Und die deutsche Regierung erlaubt den Taliban, sie mitten in ihrer eigenen Gesellschaft zu platzieren. Die Taliban sind nicht bloß eine politische Gruppierung, sie folgen einer Ideologie.
8: They're following an ideology.
4: Es sei klar, an wen sich das Angebot richte, sagt Journalist Ayub. Sie wissen sicher, in welchem Alter man sich üblicherweise um Praktikumsplätze bewirbt. Es sind zumeist recht junge Menschen, die sehr leicht zu beeinflussen sind. Stellen Sie sich also einen jungen Mann vor, der, selbst wenn er den Islam nicht sonderlich streng auslegt, sich dennoch als Muslim bezeichnet, der dorthin geht, seine Arbeit aufnimmt und schließlich von den Taliban beeinflusst wird. Unter den Afghanen in Deutschland gäbe es nicht wenige, sagt er, die Sympathien für die Taliban zeigten. Das afghanische Generalkonsulat in Bonn hat eine Anfrage von WDR und NDR zu dem Praktikum nicht beantwortet.
2: Ein Bericht von Peter Hornung. Als schwarzes Gold wird das Mittel Shilajit auf diversen Social-Media-Kanälen beworben. Das angebliche Heilmittel aus der Ayurveda-Medizin soll die Magen-Darm-Gesundheit verbessern, Libido und Potenz positiv beeinflussen, Entzündungen hemmen und für die Knochen gut sein. Ob da was dran ist, berichtet ARD-Gesundreporterin Alina Riazanova.
9: Shilajit oder Mumijo wird die bräunliche, gummiartige, harzige Substanz genannt. Sie kommt in der zentralasiatischen Bergregion vor, wo man sie in Gesteinsritzen findet. Wie die Substanz entsteht, ist noch nicht abschließend geklärt. In der ayurvedischen Medizin wird Shilajit seit Jahrtausenden als Heilmittel verwendet. Vor allem als Stärkungsmittel, basierend auf Erfahrungswissen. In den sozialen Medien wird Shilajit allerdings als eine Art Alleskönner gepriesen. Gut für Potenz und Libido, zur Stärkung des Immunsystems und für die Magen-Darm-Gesundheit. Die Studienlage dazu ist jedoch äußerst dünn.
10: In der modernen Medizin gibt es sehr viele interessante Studien zu Shilajit und Mumijo, die aber vor allem experimentellen Charakter haben, die keinesfalls so belastbar sind, dass man daraus jetzt konklusive, definitive Schlüsse machen könnte zur Wirksamkeit und auch zur Sicherheit von Shilajit,
9: sagt Professor Christian Kessler von der Medizinischen Fakultät der Universität Augsburg. Er forscht zu den naturheilkundlichen Wirkungen von Shilajit. Auch Britta Schautz von der Verbraucherzentrale Berlin ist eher skeptisch.
11: Was total auffällt bei den Herstellern, die werben mit diesem Produkt, dass sie häufig Studien verlinken, die gar nicht zu den genannten Wirkungen passen. Und oft sind es auch eher kleine Studien aus zum Beispiel aus dem Iran, aus Indien. Von daher ist das meiste, was über diesen Stoff gesagt wird, nur sehr blumiges Marketing.
9: Hinzu kommt, Shilajit steht in Verdacht, neben Schwindel, Durchfall und Bauchschmerzen auch Wechselwirkungen mit Blutverdünnern und Diabetesmedikamenten auslösen zu können. Auch andere Nebenwirkungen sind möglich.
11: Es gibt einige Studien, die zeigen, dass es gerade den weiblichen Hormonhaushalt durcheinander bringen kann. Und genau deshalb sollte man wirklich gut überlegen, ob man dieses Produkt nehmen will.
9: So Britta Schautz. Als Nahrungsergänzungsmittel muss Shilajit nicht unabhängig getestet und geprüft werden, bevor es verkauft werden darf. Durch die Bedingungen, unter denen solche Produkte gewonnen oder angebaut werden, kommt es bei den Präparaten oft zu hohen Rückständen von Schwermetallen. Und das kann richtig gefährlich werden.
11: Die können an sich schon sehr gefährlich sein, denn die können auch zu Vergiftungserscheinungen führen.
9: Wer auf Nahrungsergänzungsmittel wie Shilajit zurückgreifen will, dem empfehlen Experten, sich erst bei einem Arzt oder einer Ärztin beraten zu lassen. Denn es gäbe oft auch Lösungen, die sicherer seien, so Britta Schautz.
11: Was ich erstmal probieren würde, wenn es zum Beispiel um ein besseres Immunsystem geht oder um einen gesunden Darm, ist die Ernährung zu optimieren.
9: Hier können zum Beispiel Vitamin C-reiche Obst- und Gemüsesorten eine gute Wahl sein. Oder auch Lebensmittel, die viele Ballaststoffe enthalten.

0: Es ist 5.49 Uhr.
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0: Wenn die Begriffe Rave- und Clubszene fallen, denken die meisten an dunkle Dancefloors und eine schlaflose Nacht. Oft verbunden mit synthetischen Drogen, Alkohol und einem anschließenden Kater. Aber man kann bei derselben Musik bleiben und alle anderen Parameter auf den Kopf stellen. Das ist das Erfolgsrezept einer neuen Rave-Szene. Und dazu pünktlich zum Ende der Nacht aus Warschau, Lukasz Tomaszewski.
2: Eigentlich sind wir zum ersten Mal hier. Ich war einfach total gespannt, wie viele Leute zu solch einer Veranstaltung an einem Sonntagmorgen kommen können. Beim DJ-Kollektiv Nedzielni ist der Name Programm. Niedziela heißt Sonntag. Nedzielni steht für die Sonntäglichen. Zwischen 10 und 14 Uhr laden sie zum gemeinsamen Rave. Im Winter Indoor und ab Mai in Outdoor-Locations. Über einen Holzsteg erreicht man den schwimmenden Hausboot-Club Miejsce im Weichselhafen. Statt Türsteher und Kasse gibt es erstmal einen Willkommensdrink aufs Haus. Eis Matcha. Am Pult steht eine junge DJ in Sonnenbrille und schraubt langsam die knarzenden Hausbässe rein. Als der Drop kickt, jault die Menge kurz auf und springt in die Luft. Das Hausboot wackelt. Erster Gedanke, ein typischer Rave. Zweiter Gedanke, nichts hier ist so wirklich typisch, außer der Musik. Genau das gefällt Olla und Anja. Einzigartiger Vibe. Wasser, Sonne, was willst du mehr vom Leben? Ich freue mich auch sehr, dass es immer mehr solche Events ohne Alkohol gibt. Ich denke, die Menschen wollen immer weniger trinken, denn sie konzentrieren sich mehr auf ihre Gesundheit und ihr Training. Ich trinke praktisch gar nichts mehr und ich fühle mich auch viel besser so und funktioniere viel besser. Schon um 11 Uhr ist der Club Miejsce mit über 1000 Ravern prall gefüllt. Am steilen Weichselufer sind lange Holzterrassen als Chillzone angelegt. Unter dem großen Sonnensegel gibt es Snacks. Chia-Salat, Hummus und Oliven. An der Bar Maracuja-Limo und Aperol Zero. Aber das ist nicht der Grund, warum Daniele herkommt. Wir tanzen in der Sonne. So kann ich die Gesichter der Menschen und ihre Bewegungen besser sehen. Hier sehe ich die echten Tänzer. Nachts geht das nicht. Freies Tanzen ist Kunst. Und am Morgen kannst du dich auch battlen. Du lernst die Leute kennen und freundest dich mit ihnen an. Daniele hat die Niedzielna Events vor einem Jahr auf Insta entdeckt und ist seitdem eingefleischter Fan. Der Italiener arbeitet in der IT-Branche.
3: Also, because I'm not a student anymore.
2: Ich bin kein Student mehr. Ich habe einen Job in einem Unternehmen. Am Sonntag tanze ich und Montag bis Freitag arbeite ich. Daniele passt mit dieser Work-Life-Balance ganz gut zu den übrigen Gästen. Die meisten sind lässig, aber trotzdem gut gekleidete Akademiker zwischen 30 und 45. Viele mit einem Fitness- oder Yoga-Buddy. Dass als Sponsor dieses Events ausgerechnet eine Matcha-Eistee-Marke auftritt, wirkt das schon fast etwas ironisch. Aber die Promoterin weiß, das hier ist genau ihr Zielpublikum. Jeder hier ist ein Individualist. Es ist eine bunte, aktive Welt voller Unterhaltung. Und wenn wir diese Menschen beobachten, dann hoffen wir, dass sie für länger in unserer Matcha-Welt bleiben. In Warschau wird der Rave-Begriff gerade ganz neu definiert. Anstelle von Ecstasy, Kontrollverlust und Kater treten Sonne, Nüchternheit und Matcha.
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0: Das Bundeskabinett hat das Aus für das Heizungsgesetz der Ampelkoalition auf den Weg gebracht. Das Echo in den Zeitungen dazu ist geteilt. Die Märkische Oder-Zeitung aus Frankfurt-Oder sagt, gut so.
4: Die neuen Regelungen, die im Gebäudemodernisierungsgesetz festgeschrieben sind, ermöglichen es Bürgern, sich technologieoffen für eine Heizung zu entscheiden. Egal ob Wärmepumpe, Gas- oder Ölkessel, Pellets oder Fernwärme, der Hauseigentümer hat die Wahl. Ökoverbände rufen nun das Ende des Klimaschutzes aus. Das ist mitnichten so. Die Gründe dafür liegen in den Kosten für neue Gas- und Ölheizungen. Die meisten Eigentümer und Vermieter werden ganz genau rechnen, ob sich der Einbau einer fossilen Heizung überhaupt noch lohnt.
0: Die Neue Osnabrücker Zeitung bemerkt, dass sich der Jubel über den Kabinettsbeschluss in Grenzen hält.
4: Aus verschiedenen Gründen. Zum einen schwant vielen, dass der Umstieg von fossilen auf erneuerbare Energiequellen keine grüne Spinnerei ist, sondern notwendig, damit es auf der Erde so angenehm bleibt. Zudem ist das Gebäudemodernisierungsgesetz doch kein Freibrief für Hauseigentümer, künftig zu tun und zu lassen, was sie wollen. Verbote und Quoten wurden durch kleinteilige Vorgaben ersetzt, durch die selbst Spezialisten nicht durchsteigen.
0: Das Darmstädter Echo kommt zu diesem Fazit.
4: Man muss das so klar sagen. Wer heute eine alte Gas- oder Ölheizung gegen eine neue tauscht, begibt sich auf einen höchst ungewissen Kostenpfad. Das führt schon die akute, von der Hormuzblockade ausgelöste Energiekrise vor Augen. Hinzu kommen steigende Netzentgelte, eine aufwachsende CO2-Steuer und die Biotreppe im Gesetz. Sie zwingt die Versorger, ihrem Gas und Öl stetig steigende Bioanteile beizumischen, was das Ganze noch teurer macht. Wer dennoch auf fossile Brennstoffe setzt, der kann das nun wieder. Es ist die erneuerte Freiheit im Heizungskeller, das Falsche zu tun.
0: Die Standpunkte zusammengestellt von Peter Eichenberg.
1: Der Stichtag.
0: Heute vor 70 Jahren erhielt die Bundesrepublik eine der ersten Lieferungen US-amerikanischer Waffen. Damit begann die Wiederbewaffnung nach dem Krieg. Katharina Spätmann blickt zurück.
5: Der Zweite Weltkrieg ist gerade 11 Jahre her. Im Hafen in Bremerhaven werden an diesem Frühlingstag schwere Militärfahrzeuge und Waffen abgeladen. Salutierende Männer in Uniformen stehen vor Klappstühlen auf der Kaje. Andere in Zivil, einer hat seinen Hut abgenommen. Amerikanische und deutsche Militärvertreter und der US-Botschafter begleiten die Übergabe.
6: 10.300 Pistolen, 2.450 Maschinengewehre, 1.100 mittlere Kampfpanzer, 300 Bergepanzer.
5: Die Waffen sind als Hilfe der Amerikaner zum Wiederaufbau gedacht. Über den Umfang hatte es Diskussionen gegeben. Die Lieferung am 15. Mai ist eine der ersten, die an die noch ganz neue Bundeswehr gehen. Sie war erst Monate zuvor gegründet worden. In der Bevölkerung und auch im Parlament ist die Frage einer Wiederbewaffnung nach dem Krieg hoch umstritten. Für die neue deutsche Armee hatte Kanzler Konrad Adenauer schon früh bei den Amerikanern antichambriert. Er will ein souveränes Deutschland in den Westen und dessen Verteidigung integrieren. SPD und CDU streiten öffentlich über den richtigen Kurs, auch über Adenauers geheimes Vorgehen. Im Oktober 1950 schmeißt Innenminister Gustav Heinemann hin.
7: Wer im politischen Amt steht, soll nach seiner gewissenhaften Überzeugung handeln und nicht an einem Posten kleben.
5: Der Koreakrieg im Sommer 1950 und der wachsende Ost-West-Gegensatz spielen Adenauer in die Hände.
8: Meine Damen und Herren, die westliche Welt befindet sich in einer wahrhaft großen Gefahr.
5: Eine der ersten Waffenlieferungen aus den USA nach dem Zweiten Weltkrieg kam im Hafen von Bremerhaven am 15. Mai 1956 an. Heute vor 70 Jahren.
0: Und mit diesem Stichtag von Katharina Spätmann geht auch die ARD-Infonacht zu Ende. Ich bin Klaas Christoffersen und ich wünsche Ihnen einen guten Start in den neuen Tag. Es ist jetzt 5.58 Uhr.

0: Année, il préside un jury parallèle, celui du prix de la citoyenneté à Cannes. Ouda Ibrahim l'a rencontré.
1: C'est en allant à l'OFPRA pour établir son dossier en tant que réfugié politique qu'Amin Ben Rachid croise les pas d'un homme. Interpellé par son visage et sa taille, il lui propose une séance photo.
2: Moi, quand je suis arrivé à Paris, j'avais un rendez-vous et dans le métro, il y avait un photographe qui m'a arrêté pour faire des photos avec moi. Moi, je lui dis, j'ai jamais fait des photos de ma vie, mais pourquoi pas. Mais là, j'ai un rendez-vous vraiment urgent, donc il m'a laissé sa carte de visite et j'ai commencé à faire des photos tout le long de 2019. Quand le Covid s'est arrivé, il n'y a plus de shooting, il n'y a plus de fashion. Et donc, c'est comme ça que je suis arrivé dans le cinéma. J'ai fait des castings et je suis content aujourd'hui.
1: Autant dire que c'est un parcours où le réel et le cinéma se chevauchent. Depuis 2020, Amin Ben Rachid enchaîne le rôle. Dans son dernier film, il partage l'affiche avec Yam Abbas dans Seul les rebelles de la franco-libanaise Danielle Arbid. Il y joue le rôle d'un travailleur soudanais opprimé. Ce film a fait l'ouverture du panorama à la Berlinale en février dernier et sortira en France le 24 juin. Il jouera aussi très prochainement dans 3 nouveaux films et ce n'est pas tout, il tient à raconter sa propre histoire et son parcours depuis son départ du Tchad. Il en a déjà écrit le scénario et espère pouvoir le tourner en 2027. Ouda Ibrahim, Cannes, RFI.
0: Et à Cannes, comme à Paris, ici dans nos studios, vous écoutez RFI, vous êtes avec Clotilde Dumais, il est 7h43.
3: Merci beaucoup Vincent Dublange. Dans la prochaine demi-heure sur RFI, l'invité de Christophe Boisbouvier. D'ici quelques minutes, Chancel Masra, la sœur de l'opposant Succès Masra. Elle dénonce les conditions de détention de son frère emprisonné au Tchad depuis un an. Et puis juste avant le journal international La Fabrique du Monde avec Guillaume Nodin, il va revenir sur la présence polémique d'Israël au concours de chant de l'Eurovision. Mais d'abord les sports. Et bonjour Antoine Grenier.
4: Et bonjour Clotilde.
3: La Coupe du Monde à la une avec les traditionnelles listes de joueurs convoqués. Fin du suspense ce vendredi pour la Côte d'Ivoire.
5: Emers Faé, le sélectionneur, annoncera à 13h temps universel les noms des éléphants qu'il emmènera en Amérique du Nord cet été. Principale incertitude, la présence ou non de Sébastien Haller, l'attaquant champion d'Afrique 2024 avec la Côte d'Ivoire, mais absent de la liste du mois de mars. À 31 ans, Haller rêve du mondial et n'exclut pas une retraite internationale s'il ne devait pas être convoqué.
3: Chez les jeunes, la Cannes U17, la Tanzanie et l'Afrique du Sud qui prennent les devants.
5: Les Tanzaniens vainqueurs du Mozambique, 3-0, pendant que le Mali et l'Angola se neutralisaient pour la première journée du groupe C. Dans la poule D, les Sud-Africains s'imposent 2-1 sur le Sénégal, l'Algérie et le Ghana, eux, se séparent sur un match nul, 2 buts partout.
3: Du basket aussi en Côte d'Ivoire hein, avec le palmarès de la Coupe Nationale qui est identique à l'an dernier.
5: Jeunesse Club d'Abidjan et les FBA conservent leurs trophées respectivement chez les hommes et chez les dames. JCA a battu Association Sportive d'Adjamé 66-59 tandis que FBA battait la SOA 81-73. Un double back-to-back comme on dit en bon français pour cette 53e édition au final très disputée à Abidjan. Molaminsi Savané y était.
6: C'est vrai, vous avez vu, j'ai tenu ma promesse. Je suis très contente. C'est ma première médaille pour le Burkina Faso. Je suis venue ici avec l'objectif que moi, je ne veux pas repartir au Brésil sans la médaille. Même si c'était pour rester entre les 3 premiers, là, moi, je voulais beaucoup. Je voulais beaucoup. Mais Dieu est bon. Première médaille pour le Burkina Faso.
5: Là, c'est de l'athlétisme. C'est Nema Tounikiéma qu'on entendra un petit peu après l'athlète burkinabé qui a réussi ses championnats d'Afrique. Là, on va entendre le sujet de Molaminsi Savané sur les finales de la Coupe de Côte d'Ivoire de basket.
7: En clou de cette soirée de double finale, JCA arrache la victoire dans les derniers instants alors qu'elle était au coude à coude avec Aza. Une finale qui a tenu toutes ses promesses en intensité, en suspense et même en émotion, notamment pour les Kings qui s'offrent un moment de grâce après la déception à la BAL. Mac Yayo, ailier de 23 ans.
8: Le but important pour nous, c'était de se concentrer, de jouer dur en défense, de se projeter en attaque. Il fallait juste respecter les consignes du coach. C'est pour ça qu'on a pu repasser devant après et scorer encore. Ça nous met en confiance pour les playoffs qui arrivent. On va encore essayer d'être champion de Côte d'Ivoire et retourner à la balle, montrer un tout autre visage.
7: Un peu plus tôt, c'est la grande explication entre les dames qui avaient ouvert le bal. FBA a su trouver la faille face à la SOA dans un duel tant tactique que physique. Solange Ebondji, 39 ans et doyenne de FBA.
9: On a très mal commencé la saison. Donc c'est juste un résultat d'un énorme travail que le coach a mis en place. On va continuer de travailler pour pouvoir aborder les playoffs.
10: Est-ce que votre objectif c'est également Coupe Championnat?
9: S'il plaît à Dieu, ça sera aussi une récompense par rapport au travail qu'on fait depuis le début de la saison.
7: La fête sera courte pour les Gladiators de FBA et les Kings de JCA. puisque les unes et les autres retrouvent aussitôt le parquet pour conclure le championnat. Molamine Tissavané, Abidjan, RFI.
3: Et donc, on l'entendait, Antoine, en athlétisme, c'est la suite des championnats d'Afrique au Ghana.
5: Voilà, troisième journée ce jeudi, la Burkinabé Nematouni Kiema qui a remporté la médaille d'or sur le saut en longueur avec un saut de 6,76 m, soit un petit centimètre de plus que sa compatriote Marthe Koala.
3: Antoine Grenier pour les sports. Il est en prison depuis un an, quasiment jour pour jour au Tchad. L'opposant et ancien Premier ministre Succès Masra, condamné donc à 20 ans de prison pour avoir diffusé en 2023 un message qui, selon le tribunal, aurait provoqué deux ans plus tard de graves violences intercommunautaires dans le sud du Tchad. Succès Masra, qui à la tête de son parti Les Transformateurs était officiellement arrivé deuxième à la présidentielle de 2024 avec 18% des suffrages. Depuis un an, de nombreuses voix continuent donc de le soutenir malgré sa détention, notamment sa sœur Chancel Masra qui vit en France. Elle répond aux questions de Christophe Boisbouvier.
4: Chancel Masra, bonjour.
11: Bonjour.
4: Est-ce que vous avez des nouvelles de votre frère ?
11: J'ai eu des nouvelles, toujours enfermé, injustement, toujours souffrant. Ça a été aussi déclaré officiellement. Il a besoin d'une prise en charge médicale qui n'existe pas sur le plateau tchadien.
4: On dit qu'il souffre de problèmes respiratoires.
11: Exactement. C'est un retour qu'on a eu des médecins. Il a besoin des analyses complémentaires et il n'y a pas de plateau au Tchad pour pouvoir faire ces analyses-là.
4: Et savez-vous où il est détenu à N'Djamena ?
11: Il est détenu dans une pièce de même pas 15 mètres carrés où il ne voit pas la lumière du jour depuis le 16 mai 2025.
4: Est-il toujours dans un bureau de la coordination de la police judiciaire ?
11: Exactement. Toujours au même endroit, sans lit, sans conditions dignes, sans sport, sans lumière du jour. Donc toujours enfermé là.
4: Est-ce qu'il peut recevoir des visites ?
11: On s'est battu pendant longtemps pour qu'il puisse avoir le droit de voir ses médecins, ce qui n'était pas possible au départ. Qu'il puisse aussi avoir la visite de ses avocats, qui est un droit fondamental. Et que ma mère puisse aussi aller le voir de temps en temps.
4: Alors de fait, est-ce qu'il a pu recevoir toutes ses visites ou pas ?
11: Il a pu les recevoir. Pour la famille, il faut une autorisation à chaque fois. Et les avocats, ils vont régulièrement.
4: Et il a pu voir sa maman ?
11: Il a pu la voir, oui.
4: Et est-ce qu'il a des contacts téléphoniques avec d'autres personnes ?
11: Absolument pas. Ils ont confisqué tous ses appareils électroniques, ordinateur, téléphone. Et donc, il n'a pas du tout la possibilité en fait, d'avoir un contact téléphonique ni avec sa fille, ni avec sa femme, ni avec moi-même qui suis sa sœur.
4: Alors, sur le plan judiciaire, Succès Masra a été condamné en août dernier à 20 ans de prison pour incitation à la haine et à la violence à la suite d'affrontements meurtriers entre deux communautés au sud du Tchad, dans le Logone occidental. Où en est sa situation maintenant ?
11: Une chose est sûre, c'est qu'aujourd'hui, on parle d'un innocent. Juridiquement parlant, le dossier, il est vide. Il n'y a pas de fait, il n'y a pas de preuve, il n'y a pas de témoignage pour attester qu'il y aurait une quelconque implication de quelqu'un qui, je le rappelle, depuis 2018, où il a créé effectivement son parti politique, n'a prôné qu'un dialogue. Jamais de violence envers qui que ce soit. Vous avez vu l'ensemble des marches qu'il a organisées depuis effectivement 2018. C'est quelqu'un qui a accepté également de signer dans un contexte tellement tendu, un accord de paix et de dialogue avec le gouvernement qui a accepté d'être Premier ministre sans prendre un seul sou parce qu'il a renoncé à l'entièreté de son salaire. Donc c'est un don de soi pour le progrès, pour que le Tchad puisse vraiment s'appuyer sur ses deux pieds, comme il aime le dire, à la fois le développement mais également le pilier en fait sécuritaire pour que ce pays puisse avancer. Donc Succès aujourd'hui, c'est pas quelqu'un qui va aller inciter des gens à la haine. Il a démontré le fait qu'il est quelqu'un de pacifique.
4: Donc votre frère clame son innocence, mais a-t-il fait appel ?
11: Il a fait appel.
4: Est-ce qu'on sait quand aura lieu ce procès en appel ?
11: Justement, on n'en a aucune idée. Aucun retour, silence radio. Enfermer un innocent sans preuve comme ça pendant longtemps et le priver de sa liberté n'est pas quelque chose qui devrait exister. Je remercie d'ailleurs l'Union européenne qui s'est prononcée sur le sujet en disant qu'il faut respecter finalement les droits en fait qui existent au Tchad.
4: Alors pour le 8e anniversaire du parti Les Transformateurs, votre frère a fait un message dans lequel il s'adresse au président Mahamat Idriss Déby et lui demande de réparer une erreur judiciaire.
11: Parce que tout le monde sait, c'est une erreur judiciaire qui devrait être réparée. Et dans un pays qui se dit démocratique, la souveraineté de la justice est quelque chose qui est fondamental. Nous ne devons pas utiliser la justice pour régler des comptes avec des gens qui sont des opposants pacifiques, non violents. Donc l'enjeu vraiment de la libération relation de succès va au-delà de la personne qu'il est et de ce que nous on peut ressentir en tant que famille.
4: Alors ces derniers jours, le climat politique s'est à nouveau tendu au Tchad, hein, avec les 8 opposants du GCAP qui ont été condamnés à 8 ans de prison pour ne pas avoir respecté la mesure de dissolution de leur parti décidée par la Cour suprême. Est-ce que cela vous inquiète ?
11: En tant que jeune, c'est une situation qui m'inquiète énormément par rapport à la démocratie. Le climat, on voit que le climat politique au Tchad est en train de se dégrader de jour en jour. Si les opposants ne peuvent pas s'exprimer, on n'est pas en démocratie, tout simplement. Et je souhaiterais que tous les opposants puissent aussi se prononcer sur la situation sans toutefois en fait se retrouver condamnés parce qu'ils ont voulu organiser une marche qui est pacifique.
4: Alors pour la libération de votre frère, vous comptez beaucoup hein, sur la mobilisation internationale, mais franchement, est-ce que cette communauté internationale est au rendez-vous ?
11: Sans réfléchir, je vous dirais oui. Parce que moi j'ai senti, moi et toute la famille, on a senti beaucoup de solidarité exprimée. Ceux qui ne peuvent pas s'exprimer officiellement nous ont reçus. Que ce soit les amis en fait, de mes frères qui sont influents un peu partout dans le monde, hein, en Europe, en Afrique, en Asie, aux États-Unis, les organisations internationales, Amnesty International, que ça soit aussi Human Rights Watch, vous avez aussi ACAT France. Donc merci infiniment pour cette mobilisation parce que, entre nous, je suis convaincue que c'est ce qui a maintenu aussi mon frère en vie. Je suis heureuse parce qu'aujourd'hui je suis en France, donc je peux prendre la parole et je jouis de ma liberté d'expression. Mais il serait bien également que dans d'autres pays, notamment en Afrique comme le Tchad, d'autres puissent également jouir de cette liberté d'expression qui est complètement éteinte.
4: Chancel Masra, je vous remercie.
3: Chancel Masra, interrogé par Christophe Boisbouvier. 5h52 en temps universel, les Européens ne peuvent plus faire sans sa production de gaz. Et la Norvège l'a bien compris. Bonjour Agnieszka Kumor.
12: Bonjour.
3: Oslo vient de donner son feu vert à la réouverture de 3 vieux champs gaziers en mer du Nord.
12: Devenu le plus gros fournisseur de gaz naturel de l'UE depuis l'invasion russe de l'Ukraine, la Norvège propose d'augmenter sa production afin d'assurer la sécurité d'approvisionnement de ses voisins européens. C'est essentiel pour la Norvège et pour l'Europe, a martelé récemment le Premier ministre norvégien.
3: Et pourquoi ? De quoi est-ce qu'il voulait parler précisément ?
12: Les guerres en Ukraine et au Moyen-Orient ont montré la vulnérabilité du continent européen en matière d'approvisionnement énergétique. Actuellement, le gaz fourni par la Norvège à l'UE couvre près d'un tiers de ses besoins. Parmi les autres fournisseurs figurent les États-Unis, l'Algérie, le Royaume-Uni, l'Azerbaïdjan, le Qatar, mais aussi la Russie. Ces dernières années, les États membres ont pourtant réduit leur dépendance à l'égard du gaz russe, mais se couper du gaz russe prendra du temps, tiré par la France, l'Espagne et la Belgique. Les importations de GNL russe par l'UE ont ainsi augmenté de 16% au premier trimestre 2026 pour atteindre presque 7 milliards de mètres cubes, un record depuis 2022.
3: Donc relancer l'activité de ces 3 champs gaziers, ça va aider l'Europe.
12: Pour fournir l'UE, la production norvégienne tourne déjà à plein régime. Située à moins de 10 km à l'ouest du gigantesque gisement Ekofisk, ces 3 champs gaziers, fermés en 1998, abritent toujours du gaz. Entre 90 et 120 millions de barils, équivalent pétrole, pourraient être ainsi fournis. L'exploitation de ce site nécessitera près de 2 milliards d'euros d'investissement et sera conduite par le groupe américain ConocoPhillips. Elle débutera en 2028 et durera jusqu'en 2048. Oslo propose aussi à la prospection 70 nouveaux sites en mer du Nord, mer de Norvège et mer de Barents. Au grand dam des organisations écologistes norvégiennes, selon elles, le gouvernement norvégien accentue la dépendance mondiale aux énergies fossiles au lieu d'assurer la transition énergétique de l'économie.
3: La chronique des matières premières avec Agnieszka Kumor. Le Danemark, l'Australie, la Bulgarie ou encore l'Ukraine, pays qualifié pour la finale de l'Eurovision. La sélection s'est terminée hier soir avant la grande soirée, hein, demain à Vienne en Autriche. 70e édition du concours européen de la chanson. Et vous en parlez ce matin, Guillaume Nodin, bonjour.
13: Bonjour.
3: Vous en parlez parce que cette année particulièrement, l'Eurovision fait face à une polémique et à des boycotts.
13: Oui, ce climat, il est lié à la participation d'Israël qui dure pourtant depuis plusieurs années. Mais c'était avant la guerre à Gaza. Gaza à la suite des attaques du Hamas le 7 octobre 2023, avant les accusations de génocide de la part de pays et de militants défenseurs de la cause palestinienne, avant la reconnaissance du risque de génocide par la Cour internationale de justice, avant les mandats d'arrêt lancés par la Cour pénale internationale pour crimes de guerre et crimes contre l'humanité contre plusieurs membres du gouvernement israélien, dont le Premier ministre Benjamin Netanyahou, avant aussi les récentes frappes israéliennes qui ont fait des milliers de morts au Liban.
3: Donc les appels pour demander l'exclusion d'Israël se sont multipliés.
13: Oui, ils émanent d'artistes dont certains particulièrement connus, comme les Anglais de Massive Attack ou l'ancien Pink Floyd Roger Waters, Peter Gabriel. En tout, un millier d'artistes qui ont lancé une pétition. Des manifestations ont eu lieu à Vienne dès mardi soir et la demi-finale à laquelle a participé le chanteur franco-israélien Noam Betan, qui s'est d'ailleurs qualifié pour la finale de demain. Mais des artistes qui se mobilisent, c'est assez classique finalement.
3: Ce qui est moins classique, Guillaume, c'est que des membres de l'Eurovision se désolidarisent.
13: Oui, et dans une proportion sérieuse, les membres de l'Eurovision, ce sont en général des chaînes de télévision publiques de chaque pays membre de l'Union européenne de radio-télédiffusion. France Média Monde, dont fait partie RFI, est l'un de ses membres. Et trois d'entre eux se sont totalement retirés, c'est-à-dire qu'ils ne participent pas et ne diffusent pas le concours. La Slovénie, l'Irlande, co-détenteur du record de victoire avec 7 concours gagnés, et l'Espagne, des pays où la cause palestinienne bénéficie d'un important soutien, l'Espagne étant en plus l'un des 5 plus grands contributeurs financiers de l'UER. Les Pays-Bas et l'Islande ne participent pas au concours, mais diffusent l'émission de télévision qui est la plus suivie au monde, hors événements sportifs.
3: Et pourtant, en 70 ans d'existence, on imagine que l'Eurovision a l'habitude de servir de tribune politique.
13: Oui, il y en a déjà eu des polémiques dans les années 60, au moment de la participation de l'Espagne et du Portugal, qui étaient à l'époque des dictatures. Il y avait eu des boycotts, puis le concours a été l'occasion pour les anciens pays du bloc de l'Est d'affirmer leur proximité avec l'Europe. C'est le cas de pays du Caucase actuellement. Après les années 2000, quand le concours est parfois devenu l'un des terrains d'expression de la cause des droits des personnes LGBT, la Turquie de Recep Tayyip Erdogan et la Hongrie de Viktor Orban s'en sont éloignés. Pourtant, le concours est censé être apolitique. Cela n'a pas empêché l'exclusion de la Russie après l'agression de l'Ukraine en 2022. C'est d'ailleurs bien ce qui est reproché à l'organisation. Il y a le sentiment d'un deux poids, deux mesures avec l'État d'Israël qui s'aperçoit que ce qui est un outil de soft power et d'influence peut aussi être à double tranchant.
3: La Fabrique du Monde avec Guillaume Nodin. On reparlera d'ailleurs de ce contexte géopolitique tendu à l'Eurovision avec notre grand invité international demain, Fabien Randan, journaliste pour le quotidien français 20 minutes. Il suit l'Eurovision chaque année. Lui, il est donc sur place à Vienne actuellement. Et il nous racontera l'ambiance demain. Ce sera vers 6h20 en temps universel. D'ici là, dans un instant, c'est le journal international sur RFI. On sera en direct de Pékin pour faire le bilan de la visite de Donald Trump avec Xi Jinping.
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17: Mit Florian Zelt. Schönen guten Morgen. Das Bundesamt für Verfassungsschutz stellt die systematische Beobachtung der Scientology-Organisation ein. Bundeskanzler Merz stellt sich auf dem Katholikentag den Fragen Jugendlicher. Die Finalisten des Eurovision Song Contest für morgen Abend stehen vollständig fest. Und das Wetter kühl und regnerisch bei höchstens 15 Grad. Das Bundesamt für Verfassungsschutz beobachtet die Sekte Scientology in Deutschland nicht mehr systematisch. Das berichten das ARD-Hauptstadtstudio und der SWR. Der Inlandsgeheimdienst will sich demnach stärker mit Bedrohungen wie Terrorismus, Spionage und Sabotage beschäftigen, wie Holger Schmidt berichtet.
18: Fast 30 Jahre lang, nämlich seit 1997, hatten deutsche Verfassungsschutzbehörden die Aktivitäten der Scientology-Organisation systematisch und auch mit nachrichtendienstlichen Mitteln beobachtet. Grund war die totalitäre Ideologie der Organisation, die aus Sicht vieler Analytiker antidemokratisch sei und letztlich die Weltherrschaft anstrebe. An der ideologischen Bewertung von Scientology hat sich seitdem nicht viel geändert. Allerdings gelang es der Organisation nach Ansicht des Verfassungsschutzes in den vergangenen Jahren immer weniger, Menschen für sich zu begeistern.
17: In Würzburg geht heute der Katholikentag weiter. Die Großveranstaltung dauert noch bis Sonntag. Nicht eingeladen ist die AfD. Der Vorsitzende der Deutschen Bischofskonferenz Wilmer hat die Entscheidung heute früh im gemeinsamen Morgenmagazin von ARD und ZDF verteidigt.
19: Es geht in der Kirche darum und im Evangelium, dass wir offen sind für Menschen, die ein Herz haben für die Bedrängten, dass wir inklusiv sind. Es kann nicht darum gehen, Menschen auszugrenzen. Es kann nicht darum gehen, öffentlich zu dulden, dass Parolen wieder oben liegen wie deutsches Blut auf deutschem Boden, deutscher Boden für deutsches Blut. Das erinnert uns an die dunkelste Vergangenheit. Und hier gilt es von Anfang an klar Kante zu zeigen gegen extremistische Positionen, egal von welcher Seite, ob von rechts oder von links.
17: Beim Katholikentag in Würzburg wird sich heute Bundeskanzler Merz den Fragen junger Menschen stellen. Begleitet wird die Debatte am Vormittag von einer Demonstration unter dem Motto »Gemeinsam für eine Zukunft ohne Merz« erwartet werden hunderte Teilnehmer. Die Zahl der Toten nach den jüngsten russischen Angriffen auf die ukrainische Hauptstadt Kiew ist nach Behördenangaben auf mindestens 21 Menschen gestiegen. Unter den Opfern sind demnach auch Kinder. Mehr als 50 weitere Menschen wurden verletzt. Mit hunderten Drohnen, Raketen und Marschflugkörpern hatte Russland in der Nacht auf Donnerstag Kiew angegriffen. Präsident Selenskyj forderte erneut strengere Sanktionen gegen Russland, denn ein eingeschlagener russischer Marschflugkörper sei im zweiten Quartal dieses Jahres hergestellt worden. Und das zeige, dass Moskau weiter die benötigten Komponenten beziehe und damit Sanktionen umgehe. An dem erneuten Angriff auf die Ukraine äußerte auch Bundeskanzler Merz scharfe Kritik. Aus Berlin Markus Ambale.
20: Kanzler Merz spricht von den schwersten russischen Angriffen auf die Ukraine seit langem. Er wirft Russland vor, auf Eskalation zu setzen, statt auf Verhandlung. In einer schriftlichen Erklärung stellt Merz fest, Kiew und seine Partner sind bereit für Verhandlungen, Russland aber führt weiter Krieg. Merz hatte gestern noch einmal Hilfe der Europäer angeboten, um den Krieg so schnell wie möglich zu beenden. Das erfordere Gesprächsbereitschaft auf beiden Seiten. Die russischen Angriffe sprechen aber eine andere Sprache. Beim Thema, wer ein europäischer Vermittler sein könnte, kritisierte Merz Einmischungen von außen. Der russische Präsident Putin hatte als Vermittler seinen Freund, den früheren Bundeskanzler Gerhard Schröder, ins Gespräch gebracht. Merz stellte klar, wir Europäer entscheiden selbst, wer für uns spricht, niemand anders.
17: Es sind noch viele Fragen offen und viele Streitpunkte ungeklärt. In Peking geht heute das Treffen von Chinas Staats- und Regierungschef Xi Jinping und US-Präsident Trump weiter. Aus Peking berichtet Maximilian Seib.
21: Bisher ist es vor allem ein Gipfel der schönen Bilder und der warmen Worte. Xi und Trump beschworen gestern immer wieder die gute Beziehung und Zusammenarbeit der beiden Staaten. Konkrete Ergebnisse sind bislang dagegen kaum bekannt geworden. Und wenn, dann vor allem in Handelsfragen. Xi hat US-Unternehmen mehr Zugang zum chinesischen Markt versprochen. Ähnliche Versprechen wurden in der Vergangenheit allerdings nicht gehalten. 10 chinesische Firmen dürfen derweil Hochleistungschips vom US-Unternehmen Nvidia kaufen, die unter anderem für künstliche Intelligenz gebraucht werden. Allerdings nur das zweitbeste Modell. Eine gemeinsame Linie gibt es offenbar beim Thema Iran-Krieg. Das Weiße Haus erklärte, man sei sich einig, dass die Straße von Hormus offen sein müsse und der Iran keine Atomwaffen haben dürfe. Warnungen an die USA sprach China beim Thema Taiwan aus. Die Insel wird seit Jahrzehnten unabhängig und demokratisch regiert, China sieht sie aber als Teil des eigenen Staatsgebietes an. Die USA liefern Waffen in Milliardenhöhe an Taiwan, China erklärte, das sei eine rote Linie für Peking.
17: Beim Mainzer Impfstoffhersteller BioNTech steht heute die Jahreshauptversammlung an. Bei dem Online-Meeting mit den Aktionären geht es unter anderem um den Umbau des Unternehmens, das Schließen von Produktionsstätten und den Abbau von rund 1.800 Arbeitsplätzen. BioNTech will sich in Zukunft stärker auf den Pharmabereich konzentrieren und arbeitet bereits an mehreren Krebsmedikamenten. Die Covid-Impfstoffherstellung soll an den amerikanischen Konzern Pfizer übertragen werden. 10 weitere Teilnehmer für das Finale des Eurovision Song Contest stehen fest. Am Abend setzten sich in Wien im zweiten Halbfinale unter anderem Australien und Dänemark durch. Auch Rumänien, Bulgarien, die Ukraine und Tschechien sind morgen dabei. Ausgeschieden sind dagegen Aserbaidschan, Luxemburg und die Schweiz. Deutschland mit Sängerin Sarah Engels ist für das ESC-Finale schon gesetzt. Kurz vor der Fußball-Weltmeisterschaft wird offenbar ein Comeback von Torhüter Manuel Neuer in der Nationalmannschaft immer wahrscheinlicher. Laut Sky Sport steht der Bayern-Torhüter auf der vorläufigen Kaderliste, die der Deutsche Fußballbund am Montag an die FIFA schicken musste. Nur aus den 55 Namen darf Bundestrainer Nagelsmann seine WM-Spieler nominieren. Und das waren die Nachrichten.
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1: Mit Andreas Bönisch, guten Morgen, es ist 8.06 Uhr. Deutschland steckt fest in der Wirtschaftskrise. Vor allem in der Industrie dürften viele Arbeitsplätze wegfallen. Bis 2035 sind es wohl 225.000 Jobs in der Autobranche. Das wird Baden-Württemberg hart treffen. Beim Biotechnologieunternehmen BioNTech, dessen Hauptversammlung ja heute in Mainz stattfindet, stehen auch viele Arbeitsplätze auf dem Spiel. Die BASF hat in Rheinland-Pfalz an ihrem Stammsitz in Ludwigshafen in den vergangenen 2 Jahren schon rund 2.800 Stellen abgebaut. Bundesweit sind in der Chemieindustrie 50.000 Jobs bedroht. Schlechte Nachrichten also. Achim Wambach ist Präsident des Leibniz-Zentrums für europäische Wirtschaftsforschung ZEW und Professor für Volkswirtschaftslehre an der Universität Mannheim. Herr Wambach, ist das eine Flaute, die die Industrie da gerade erlebt, oder schon die ganz große Krise?
2: Also man muss schon sagen, wir sind in einer Krise. Wir haben jetzt 3 Jahre kein Wirtschaftswachstum gehabt und es kommen einiges an Entwicklungen zusammen. Also es ist eine Transformation, die auch einen Strukturwandel erfordert. Gerade im Automobilsektor, wir haben massive Standortprobleme, Regulierung, Steuern und Abgaben sind sehr hoch. Und jetzt kommen auch noch die konjunkturellen Probleme hinzu, damit meine ich die hohen Energiepreise durch den Irankrieg. Also hier kommt sehr vieles zusammen, da sind wir noch nicht durch.
1: Droht also deshalb wirklich eine Deindustrialisierung in großem Ausmaß?
2: Also zumindest wird diese Entwicklung noch weitergehen. Und es ist doch anzunehmen, zumindest sagen das unsere Finanzmarktexperten, dass sie davon ausgehen, dass die EZB ihre Zinsen auch erhöhen wird, dass auch nochmal ein Dämpfer in die Wirtschaft geht. Ich glaube, die große Frage ist, ob es der Regierung gelingt, also der Bundesregierung, diese Standortprobleme in den Griff zu bekommen. Weil die Investitionen bleiben aus und investiert wird ja mit Hinblick auf die Zukunft. Also glaubt die Wirtschaft dran, dass in 5 Jahren wir gute Standortbedingungen haben. Und das sind dann nicht die konjunkturellen Probleme, sondern das sind dann tatsächlich die Standortprobleme.
1: Zu den Standortproblemen gehören unter anderem Bürokratie, hohe Steuern und die hohen Energiepreise. Da fordern Sie schon lange ein Umdenken und Sie fordern auch gezielte Investitionen in Technologie und Infrastruktur. Wenn wir diese Punkte jetzt nehmen, was meinen Sie damit konkret?
2: Also wenn man sich die Zahlen anschaut, dann ist das, also das wirklich Problematische ist, dass die Investitionen ausbleiben. Die Investitionen sind stark an den Standort geknüpft. Und nur um ein Beispiel zu nennen, wir waren bei den Unternehmensbesteuerungen im Mittelfeld. Dann haben die Franzosen gesenkt, die Amerikaner gesenkt, die Briten gesenkt, sodass wir jetzt ein Hochsteuerland geworden sind. Und das heißt natürlich für die Unternehmen, wenn die Infrastruktur nicht auch gleichzeitig so viel besser geworden ist, dann ist es doch attraktiver, woanders zu investieren. Auf die Frage zu den Investitionen, also zum einen sind es Investitionen in die Infrastruktur, Bahn, Straße, aber auch Digitalisierung, dass die Unternehmen es attraktiv finden, die alten Stärken in neuen Technologien, also das ist KI und die industrielle Software, Robotik und Automatisierung, Biotechnologie und Medizintechnik und jetzt neu auch die Verteidigungstechnologien, also dass die in diesen Sektoren investieren. Vielleicht ein Wort zu Baden-Württemberg, hat da eigentlich sehr gute Voraussetzungen. Wir haben exzellente Universitäten, die Unternehmen investieren sehr viel in Forschung und Entwicklung. Baden-Württemberg hat den höchsten Anteil da drin. Also insofern, man kann darauf aufbauen, aber im Moment sehen wir halt, dass sozusagen die großen Investitionen ausbleiben und das liegt daran, dass der Standort noch nicht da ist, wo er sein sollte.
1: Sie sagen für Baden-Württemberg, man kann auf das Bestehende aufbauen. Wie kann denn das Bundesland seine zurzeit sehr lahmende Autoindustrie dann wieder flott machen?
2: Das muss die schon selber, die Automobilindustrie. Die ist auf dem Weltmarkt tätig und die hat nicht nur Baden-Württemberg im Blick. Aber Baden-Württemberg hat den Automobilgipfel gehabt und der ist jetzt sozusagen nach Brüssel gewandert, dass man die nicht noch zusätzlich belastet, dass die an die Fachkräfte kommt. Ich finde es sehr gut jetzt im Programm der neuen Regierung, dass sie auch die Ausbildung mit in den Fokus genommen habt, weil am Ende investiert in Baden-Württemberg wegen den Menschen, die hier sind, weil die gut ausgebildet sind, sei es die duale Ausbildung, aber auch die universitäre Ausbildung, also das ganze Spektrum durch. Das ist sozusagen die Voraussetzung. Und dann halt, dass die auch investieren können. Also Regulierung abbauen und Zusammenarbeit mit Wissenschaftsunternehmen weiter unterstützen. Also da kann auch eine Landesregierung viel bewirken.
1: Vielen Dank, Achim Wambach, Präsident des Leibniz-Zentrums für europäische Wirtschaftsforschung ZEW und Professor für Volkswirtschaftslehre an der Universität Mannheim.
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1: Invasive Ameisen aus dem Mittelmeerraum haben sich zu einer echten Plage entwickelt, gerade in Baden-Württemberg. In Kehl, Freiburg, Heidelberg und in anderen Städten haben die Insekten schon massive Schäden an Gebäuden und Infrastruktur angerichtet. Gleiches gilt für Karlsruhe. Die invasiven Ameisen haben sich in einigen Stadtteilen breit gemacht. Sie nisten in der Erde, unter Gehwegplatten oder hinter Stromkästen und bilden riesige Kolonien mit mehreren Königinnen. Die Stadt Karlsruhe unterstützt jetzt geplagte Anwohner im Kampf gegen diese Insekten, berichtet SWR-Reporterin Hanna Radgen, und zwar mit einem ganz speziellen Gerät.
6: Bis zu 130 Grad heiß kann der Wasserdampf des neuen Heißwasserdampfgeräts der Stadt Karlsruhe werden. Damit möchte man jetzt koordiniert gegen die invasiven Ameisen vorgehen. Auf den Gehwegen, auf Straßen und auf Grünflächen. Im Stadtteil Neureuth hat die Ameisenart Tapinuma magnum sogar eine sogenannte Superkolonie gegründet. Eine städtische Koordinatorin zur Ameisenbekämpfung gibt es auch. So sehr haben die Insekten einige Stadtteile in Beschlag genommen.
22: Man spricht in manchen Gebieten bestimmt hier auch von Millionen Königinnen, die dann einfach auch sehr viele Ameisen produzieren können in kurzer Zeit. Und damit wird sie sehr unangenehm für den Menschen, einfach weil sie Gehwege unterhöhlt, aber auch in so einer Vielzahl auftritt, dass wenn man auf dem Spielplatz ist und die Ameise ist dort, dass man dann eben wirklich Minutenschnelle überfallen wird. Nicht, aber sie krabbelt halt an einem hoch.
6: Damit aber nicht genug. Karin Essrich beobachtet die invasiven Ameisenarten schon eine Weile. Zum Beispiel wären auch die regionalen Verkehrsbetriebe betroffen gewesen. Auf ihrer Strecke drohten Gleise abzusinken oder es wurden Bahnsteige unterhöhlt. Es gibt Handlungsbedarf.
22: Der Ameise geht es in zwei Arten auf den Kragen. Einmal durch Heißwasserdampf. Das ist unsere bevorzugte Bekämpfungsmethode, weil sie einfach keine Giftstoffe verwendet. Aber in Gebäuden werden wir auch auf Biozide angewiesen sein und auf andere physische Maßnahmen, damit die Ameise nicht in die Häuser dringt.
6: Im Vergleich zu heimischen Ameisenarten breite sich die Tapinoma magnum viel schneller aus. Die Tiere akzeptieren mehrere Königinnen und bekämpfen sich nicht untereinander. Mit dem Heißwasserdampfgerät habe man bei den invasiven Tieren schon erste Erfolge erzielen können, erzählt die Koordinatorin. Einige Einwohner hätten zurückgemeldet, dass sich die Situation an den Orten, an denen das Gerät bereits zum Einsatz kam, deutlich verbessert hätte. Allein könne die Stadt aber keine Erfolge erzielen. Die Ameise sei schlau. Wenn sie auf städtischem Grund bekämpft würde, während es noch ein Nest auf einem Privatgrundstück gäbe, würde sie sich dahin zurückziehen. Es müssen also alle mit anpacken. Wie man die invasiven Tapinoma magnum erkennt, weiß Nina Horzel vom Neureuther Gartenbauamt.
23: Man kann selber die Ameisen gut unterscheiden, indem man sie nimmt, zwischen Zeigenfinger und Daumen zerreibt. Und die riechen dann so ein bisschen nach Buttersäure, manche sagen nach Pfefferminz, Bonbon. Also die haben so einen ganz extremen Geruch im Gegensatz zu unseren heimischen Arten. Und dann kann man auch noch ein weißes Blatt nehmen, ein bisschen Zuckerlösung drauf machen oder Marmelade oder irgendwas. Und dann kommen die und dann haben die verschiedene Größen. Also die haben nicht eine Standardgröße, sondern da gibt es ganz große, kleine und die wuseln auch ganz arg.
6: Zum Bekämpfen braucht es auf Privatgrundstücken allerdings professionelle Schädlingsbekämpfer. Man arbeite aber an kostengünstigeren Lösungen für alle, damit es am Ende in Karlsruhe gelingt, die invasiven Ameisen auszurotten oder zumindest zurückzudrängen.
1: Viertel nach acht.
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1: Bleibt wechselhaft und kühl. Im Laufe des Tages wieder Schauer, örtlich auch Gewitter. Sonne vor allem in Nordbaden und in der Eifel. Die Höchsttemperaturen heute 8 bis 15 Grad.
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1: Das Bundesamt für Verfassungsschutz beobachtet nicht mehr systematisch die Scientology-Organisation in Deutschland. Das berichten das ARD-Hauptstadtstudio und der SWR. Der Inlandsgeheimdienst will sich demnach stattdessen stärker mit anderen Bedrohungen beschäftigen, Terrorismus, Spionage und Sabotage. Beim Katholikentag in Würzburg wird heute Bundeskanzler Friedrich Merz erwartet. Der CDU-Chef will sich in einer Debatte den Fragen junger Menschen stellen. Begleitet wird die Veranstaltung von einer Demonstration unter dem Motto »Gemeinsam für eine Zukunft ohne Merz und Menschenfeindlichkeit«. Rund 800 Teilnehmer haben sich nach Angaben der Stadt dazu angekündigt. Im Einzel- und Versandhandel in Baden-Württemberg und weiteren Bundesländern soll es heute Warnstreiks geben. Die Gewerkschaft Verdi hat die Beschäftigten dazu aufgerufen, unter anderem bei den Handelsketten Kaufland, H&M, IKEA und Obi. Arbeitsniederlegungen soll es unter anderem in den Regionen Stuttgart, Heilbronn, Reutlingen, Tübingen und Neckarfilz geben. Nach der jüngsten russischen Angriffswelle auf die ukrainische Hauptstadt Kiew ist die Zahl der Todesopfer weiter gestiegen. Das hat der ukrainische Katastrophenschutz mitgeteilt. Demnach kamen mindestens 21 Menschen ums Leben. Der ukrainische Präsident Volodymyr Zelensky forderte als Reaktion in seiner abendlichen Videoansprache noch härtere Sanktionen gegen Russland.
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1: Donald Trump bei Xi Jinping. Der US-Präsident redet da schon von G2. Und in der Tat treffen sich gerade in Peking die Führer der beiden mächtigsten Staaten der Welt, der USA und Chinas. Themen waren bislang die Wirtschaftspolitik und der Iran-Krieg. Außerdem warnte Xi die USA vor weiteren Waffenlieferungen an Taiwan. Nina Barth ist unsere USA-Korrespondentin, begleitet den US-Präsidenten bei seinem Besuch. Nina, der Zollkrieg, angezettelt von Donald Trump, mit dem sich beide Seiten vor einem Jahr überzogen haben, ist vorbei. Herrscht also wirtschaftspolitischer Frieden?
7: Ja, also wenn man sich anschaut, wie es schon mal war zwischen den USA und China, dann kann man das vielleicht jetzt so sehen, wirtschaftspolitischer Frieden. Natürlich verzichten die USA nicht komplett auf die Zölle, aber eben nicht mehr in dem Ausmaß, wie Trump es geplant hatte im vergangenen Jahr. Und sie haben sich bei ihrem Treffen in Südkorea im vergangenen Herbst darauf geeinigt, einen Handelsfrieden einzuhalten für ein Jahr. Und sie haben sich offensichtlich, es gibt noch keine offizielle Bestätigung, aber was wir hören, dass sie sich darauf verständigt haben, dass sie diesen Handelsfrieden verlängern wollen.
1: Die USA hatten 2024 ja ein Defizit im Warenhandel mit China von knapp 300 Milliarden Dollar. Was konnte Trump denn bislang erreichen, auch wenn man noch nicht so richtig offiziell was gehört hat, damit das Defizit in Zukunft geringer ausfällt?
7: Also was offenbar vereinbart worden ist, ist zum Beispiel, dass China 200 Boeing-Flugzeuge kaufen wird. Das hat Donald Trump in einem Interview mit Fox News gesagt. Tatsächlich ist das auch im Vorfeld vermutet worden, dass die Chinesen zusagen werden, Boeing-Maschinen zu kaufen. Aus dem Weißen Haus haben wir auch noch eine Mitteilung bekommen. Da steht drin, dass die Chinesen zugesagt haben, mehr Agrarprodukte von den USA zu kaufen. Da geht es in erster Linie um Sojabohnen. Und die Chinesen wollen auch mehr Öl beziehen von den USA. Aber das ist alles noch nicht mit einer Nummer versehen. Wir wissen also nicht, um welche Größenordnungen es da tatsächlich geht. Der chinesische Staats- und Parteichef Xi hat auch noch gesagt, die Chinesen werden den Marktzugang für US-amerikanische Unternehmen erleichtern.
1: Weiteres Thema in Peking ist der Iran-Krieg. Die Weltgemeinschaft hofft, dass das Treffen Trump mit Xi die Lage zwischen den USA und Iran entschärfen kann, weil China eben der größte Verbündete des Regimes in Teheran ist. Wie wichtig ist es für Trump, dass China Druck auf den Iran ausübt, damit die Schifffahrt durch die Straße von Hormuz wieder möglich wird?
7: Das ist sehr wichtig für Donald Trump und ich glaube, dass das auch oben auf seiner Liste stand, als er ins Flugzeug nach Peking gestiegen ist. Trump steht innenpolitisch unter Druck. Er hat schlechte Umfragewerte, auch wegen des Krieges gegen den Iran. Die große Mehrheit der Amerikaner lehnt diesen Krieg ab. Und es ist ja auch so, dass im November Midterms, Kongress-Zwischenwahlen in den USA anstehen. Also Donald Trump steht unter Druck und natürlich hat er darauf gehofft, dass er den chinesischen Staats- und Parteichef dazu bewegen kann, seinen Einfluss auf den Iran geltend zu machen, dass China eben auf den Iran einwirkt, die Straße von Hormuz wieder zu öffnen, auch einem Friedensabkommen zuzustimmen, einem, das für die USA akzeptabel ist. Und es gab eine Mitteilung aus dem Weißen Haus, da stand drin, die USA und China sind sich einig, dass die Straße von Hormuz wieder geöffnet werden soll. Aber ob es Zusagen von chinesischer Seite gibt, dass sie da jetzt mehr Druck aufbauen. Das wissen wir nicht, da haben wir keine Details dazu gehört. Wir müssen einfach mal abwarten. Wir wissen nur, dass China die Möglichkeit hat. Also wenn China den Druck erhöhen will auf den Iran, dann können sie das tun. Aber ob sie das wirklich machen, wir wissen es nicht.
1: Schauen wir noch auf die Taiwan-Frage. Da hat Xi ganz klar Stellung bezogen, gestern schon, und Chinas Anspruch bekräftigt. Wird sich Trump davon beeindrucken lassen?
7: Ja, also das war schon eine Drohung, die China ausgesprochen hat. Er hat gesagt, wenn diese Frage nicht richtig gehandelt wird von Seiten der USA, dann kann das zu einem Konflikt führen zwischen USA und China. Die Chinesen wollen, dass die USA ihre Unterstützung für Taiwan aufgeben oder zumindest einschränken. Und da geht es jetzt in allererster Linie mal um ein Militärpaket. Das hat der Kongress im Dezember beschlossen. 11 Milliarden Dollar umfasst das. Das ist das bisher größte beschlossene Paket für Taiwan, und das ist ein Affront für China. Donald Trump hat sich jetzt noch nicht dazu geäußert hier in Peking, zumindest nicht öffentlich. Ich glaube, dass er signalisiert hat, er denkt darüber nach, dass er quasi Xi sagt, lass uns im Gespräch bleiben. Ich glaube, das ist das, was er im Moment tut, dass er nicht alle Türen zuschlägt, aber da auch noch keine festen Zusagen macht.
1: Ganz wichtig bei solchen Treffen ist ja, wie die Staatsmänner miteinander können. Wie ist denn da Ihr Eindruck? Stimmt die Chemie zwischen Trump und Xi?
7: Ja, ich glaube, die beiden akzeptieren sich, respektieren sich. Ich glaube tatsächlich, dass die Chemie zwischen den beiden stimmt. Die haben da eine Ebene gefunden, auf der sie kommunizieren können. Donald Trump nennt ja Xi immer wieder seinen Freund. Das hat er auch hier jetzt in Peking wieder getan. Es ist eine große Ehre, dass ich eingeladen worden bin. Also er schmeichelt da und nennt Xi seinen Freund. Ob Xi umgekehrt das genauso sieht, das weiß ich nicht. Aber es macht schon den Anschein, als ob die zwei gut miteinander kommunizieren können.
1: Informationen und Einschätzungen waren das von unserer USA-Korrespondentin Nina Barth. Sie ist gerade in Peking beim Treffen von Donald Trump mit Xi Jinping. Was Trump bei den Midterms-Wahlen widerfahren könnte in den USA, nämlich dass die Wähler ihn wegen seiner Politik abstrafen, ist dem britischen Premierminister Keir Starmer vergangene Woche passiert. Seine Labour-Partei erzielte bei den Kommunal- und Regionalwahlen ein katastrophal schlechtes Ergebnis. Deshalb ist gestern Gesundheitsminister Wes Streeting zurückgetreten und Beobachter fragen sich, wie lange Premier Starmer noch im Amt bleiben wird. Unsere London-Korrespondentin Franziska Hoppen berichtet über die innenpolitische Krise in Großbritannien.
5: Wes Streeting, do you want to be Prime Minister? Will you challenge Keir Starmer?
8: Ob Wes Streeting Regierungschef Keir Starmer um den Parteivorsitz herausfordern würde, das wollten diese Woche alle politischen Reporter wissen. Seit Tagen muss der Premier um seine politische Zukunft bangen. Mehr als 80 Labour-Abgeordnete fordern bislang seinen Rücktritt. Streeting galt als möglicher Gegenkandidat. Am Ende trat er selbst zurück, ohne den Kampf um die Parteispitze eröffnet zu haben. In den letzten Tagen hatte Labour kopflos gewirkt, panisch und gespalten. Könnte jetzt, ohne den Rebell Wes Streeting am Kabinetts Tisch wieder Ruhe einkehren? Bildungsministerin Bridget Phillipson hofft das zumindest. Ich stimme mit Streetings Haltung nicht überein. Ich bin traurig, dass er gegangen ist, aber das ist jetzt die Gelegenheit, innezuhalten, tief durchzuatmen und einen Schlussstrich unter alles zu ziehen. Starmer selbst reagierte versöhnlich auf Streetings Rücktritt. Er habe keinen Zweifel daran, dass Streeting noch viele Jahre eine wichtige Rolle in der Partei spielen werde und hoffe, man könne gemeinsam zeigen, dass Labour Probleme angehen könne. Doch so zuversichtlich das klingt, der Schaden, den der Premier in den letzten Tagen genommen habe, sei zu groß, meint Guardian-Journalist Raphael Baer im ARD-Interview. Die Rücktrittsforderungen sind nun so laut, dass sie Starmer in den Ohren klingeln. Ich glaube, er wird einräumen müssen, dass er vielleicht nicht sofort, aber irgendwann zurücktreten muss und es zu einer Nachfolgewahl kommen sollte. Der Punkt ist, es wird nicht morgen, nicht sofort geschehen. Und am Donnerstagabend dann die nächste Wendung. Der Labour-Abgeordnete Josh Simmons gab bekannt, dass er sein Mandat niederlegen würde, um Andy Burnham per Nachwahl den Weg ins Parlament zu ebnen. Burnham, derzeit noch Bürgermeister von Manchester, ist der aktuell wohl beliebteste Labour-Politiker des Landes und Starmers gefährlichster Rivale. Sein Markenzeichen Manchesterism ist eine Art wirtschaftsfreundlicher Sozialismus. Der 56-Jährige braucht jedoch einen Parlamentssitz, um gegen Starmer antreten zu können. Simmons hat ihm den nun auf dem Silbertablett geliefert und Burnham gab umgehend bekannt, dass er um Erlaubnis bitten werde, für den Wahlkreis kandidieren zu können.
1: 8:25 Uhr.
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1: Mit Thomas Barreis.
9: Hallo nach da draußen. Der FC Bayern München hat zum dritten Mal den DFB-Pokal der Frauen gewonnen und damit das zweite Double in Folge perfekt gemacht. Die Meisterinnen haben im Finale den Rekordsieger, den VfL Wolfsburg, mit 4:0 besiegt. Christian Schulze berichtet.
10: Dieses Gefühl hat sie bisher nicht gekannt. Im Anschluss an ihr 14. DFB-Pokalfinale flossen bei Alexandra Popp bittere Tränen. Erstmals musste sie sich die Silbermedaille umhängen lassen. Der Traum vom märchenhaften Abschied nach 14 Jahren Wolfsburg ist für Popp durch die 0:4-Niederlage gegen Bayern München je geplatzt.
11: Ja, natürlich bin ich extrem enttäuscht und gleichzeitig auch traurig. Ich habe es mir natürlich anders vorgestellt, ein schöneres Happy End. Aber man muss am Ende nahtlos anerkennen, dass es verdient an die Bayern ging.
10: Eine Halbzeit lang konnte Wolfsburg mithalten, ohne allerdings wirklich zu klaren Torchancen zu kommen. Kurz vor der Pause gingen die Bayern durch Stanway per Foulelfmeter nach Videobeweis in Führung. Den zweiten Durchgang dominierten die Münchnerinnen schließlich. Harder nach einer Stunde, Tanigawa und Caruso sorgten für den deutlichen 4:0 Endstand. Dem vierten Meistertitel in Folge haben die Münchnerinnen ihren zweiten Pokaltriumph in Serie folgen lassen. Und so verließ Alexandra Popp Köln erstmal ohne die Trophäe.
9: Die Gladiators Trier haben sich als letztes Team das Ticket für die Playoffs in der Basketball-Bundesliga sichern können. Der Aufsteiger hat sich im Entscheidungsspiel gegen die Rostock Seawolves mit 76:69 durchgesetzt. Einzelheiten von Marc Stefken.
24: Für die Gladiators aus Trier geht eine hervorragende Saison damit in die Verlängerung. Die Trierer haben es nach 22 Jahren wieder in die Playoffs geschafft und das als Aufsteiger. Das Play-In-Duell gegen die Rostock Seawolves war lange die erwartet spannende Partie. Ausgerechnet im Schlussviertel häuften sich bei den Rostockern die Fehler. Trier nutzte die Schwächephase, angetrieben von 5.400 Fans, gnadenlos aus. Für Rostock ist die Saison vorbei. Trier kann sich auf mindestens 3 Spiele gegen den amtierenden deutschen Meister freuen.
9: Und das ist Bayern München. Der Heidelberger Boxer Emanuel Odiase, der kämpft heute bei der Night of the Heavyweights in der Mannheimer Arena um den EM-Titel nach Version der IBF. Pirmin Stünnoll berichtet.
25: Die Fightcard in Mannheim kann sich wirklich sehen lassen. Mit der Heidelberger Schwergewichtshoffnung Emanuel Odiase tritt im Main Event ein Lokalmatador an. Der 27-Jährige will gegen den Briten Nick Webb den EM-Titel nach Version der IBF gewinnen. Und auch in den Vorkämpfen ist einiges geboten. Mit Olympia-Bronzegewinner Nelfi Tiafak und Viktor Jurk finden sich gleich 2 weitere deutsche Schwergewichtstalente auf der Fightcard. Außerdem treffen mit Peter Kadiro und Senat Gashi 2 hochklassige deutsche Schwergewichtler aufeinander. Im Leichtgewicht duellieren sich der Karlsruher Devrim Gökduman und der Hamburger Franklin Dwomo um den EM-Titel der IBF und das Frankfurter Talent Alexander Okafor bekommt es im Cruisergewicht mit dem Heidelberger Ilya Ülküsevin zu tun. Die beiden kämpfen um die deutsche Meisterschaft des BDB. 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
9: Um 20.45 Uhr geht's los. Für das deutsche Eishockeyteam startet heute die Weltmeisterschaft in der Schweiz. Kurz vor dem Auftaktspiel gegen Finnland hat Bundestrainer Harry Kreis mit Lukas Reichel einen weiteren deutschen NHL-Profi in Zürich begrüßen können. Burkhard Hupe hat die Details dazu.
26: Der 23-jährige Angreifer von den Boston Bruins unterzeichnete rechtzeitig vor dem ersten deutschen WM-Spiel gegen Finnland einen neuen Vertrag in Boston und ist nun der 4. deutsche Profi aus der besten Liga der Welt, der die DEB-Auswahl mindestens bis ins Viertelfinale bringen will. Möglich ist eine weitere prominente Verstärkung für das deutsche Team. Nachdem auch Angreifer Nico Sturm mit Minnesota in den Playoffs um den Stanley Cup ausgeschieden ist, könnte er in den kommenden Tagen zur deutschen Mannschaft stoßen.
9: Das Auftakt-Bulli gegen Finnland ist um 16.20 Uhr. So viel vom Sport. Es war gerade 8.29 Uhr.
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1: Mit Andreas Bönisch. Guten Morgen. Der Eurovision Song Contest ist eine große Party. Die Politik sollte draußen bleiben, tut sie aber nicht. Es haben die Buhrufe gegen den israelischen Teilnehmer Noam Betan beim ersten Halbfinale am Dienstagabend gezeigt. Ist die dadurch geäußerte Kritik an Israel legitim oder ist die Musikszene in Teilen antisemitisch? Darüber spreche ich nach den Nachrichten mit der Antisemitismusforscherin Maria Karnitz. Und das Wetter im Südwesten weiterhin wechselhaft und kühl, Schauer und Gewitter möglich. 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
3: Il est 6h30 en temps universel. 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
3: Le point sur l'actualité africaine avec vous Vincent Dublange et à la une, nous vendons à perte. Voilà ce que disent au Sénégal les boulangers qui alertent sur le prix du pain.
12: Oui, pour le moment il est fixé à 150 francs CFA, ça fait 2 ans. En échange, les autorités devaient prendre des mesures d'aide. La profession dit n'avoir rien vu venir, on va faire le point. Les militants anti-esclavage moderne empêchés d'entrer en Mauritanie, ils venaient depuis les États-Unis rendre hommage à une figure de la lutte contre l'esclavage. Des personnalités de la société civile s'inquiètent. On vous raconte aussi la première journée du congrès du PPACI en Côte d'Ivoire avec Laurent Gbagbo, 81 ans, qui rempile à sa tête. Et puis cette vague de chaleur dans tout le Sahel. Pourquoi ? Quelles mesures pour votre santé ? Réponse de notre service environnement-climat. À la une du journal international dans 30 minutes, on est avec un rabbin qui tente de répertorier les violences des colons israéliens en Cisjordanie occupée. Et puis notre dossier dans quelques minutes. Et si on se faisait un petit jeu de société ? Vous allez voir qu'en Tunisie, ça fait 3-4 ans que de nouveaux jeux apparaissent aux références 100% tunisienne et c'est aussi une manière d'être fier et d'apprendre l'histoire de son pays.
3: Au Sénégal, ça sent pour l'instant le roussi dans les boulangeries.
12: Oui, les fabricants de pain alertent, Clotilde, sur le prix de la baguette. Il est fixé par l'État sénégalais. Il n'a pas bougé depuis 2 ans et l'arrivée du pastef au pouvoir, sauf que les Alisa Vesterov, les coûts de production, eux, explosent.
13: C'était la première mesure et promesse phare des autorités fraîchement arrivées au pouvoir en 2024, celle de baisser le prix des denrées de première nécessité, dont le pain. En juin 2024, la baguette était donc passée de 175 à 150 francs CFA. Une baisse obtenue au forceps, assure le principal syndicat du secteur, en échange de mesures d'accompagnement, comme celle de mieux contrôler l'ouverture de nouvelles boulangeries pour éviter une trop grande proximité entre les commerces ou encore d'interdire la vente du pain dans des boutiques non agréées. Mais 2 ans plus tard, aucune de ces promesses n'a été réalisée, assure Amadou Gaye à la tête du principal syndicat des boulangers. Dans le même temps, le prix de la levure a augmenté, tout comme celui du diesel qui sert à alimenter les fours suite à une pénurie auprès des compagnies pétrolières. Désormais, les baguettes sont vendues à perte, affirme Amadou Gaye, mettant en péril de plus en plus de boulangeries sur les 2500 que compte le pays. La Fédération nationale des boulangers demande donc le droit d'augmenter le prix de la baguette à 200 francs CFA pour un pain de 210 grammes ou à défaut de supprimer la TVA sur les factures d'électricité. Léa Lisa Vesterhoff, Dakar, RFI.
3: Dans l'actualité également, Vincent, un climat toujours aussi crispé autour de l'opposition abolitionniste en Mauritanie.
12: Des militants anti-esclavage ont été refoulés, venus des États-Unis en l'occurrence. Et on leur a refusé un visa, et ce, une semaine environ après la condamnation de 2 députés abolitionnistes à 4 ans de prison pour atteinte au symbole de l'État. La délégation, en l'occurrence, c'était celle de l'ONG Abolition Institute, l'Institut pour l'abolition, basé à Chicago. Il venait rendre hommage à Aboubacar Messaoud, figure historique de la lutte contre l'esclavage en Mauritanie, récemment décédé. RFI Nouakchott, Oumar Alachtiam.
15: Empêcher des militants internationaux d'honorer la mémoire de Aboubacar Messaoud est perçu comme une mesure autoritaire. Pour Bakary Tandjian, cofondateur de l'Abolition Institute et président de l'IRA America, ce blocage est un signal dangereux qui rappelle les relations tendues par le passé entre Nouakchott et Washington.
16: Le rejet de leur demande de visa rappelle le refoulement de 2017 qui a coûté la Mauritanie son exclusion de AGOA. Donc il n'est pas du tout dans l'intérêt de la Mauritanie de durcir sa position si le motif de la décision des autorités mauritaniennes d'empêcher les membres de la délégation de Abolition Institute d'avoir des informations sur la détention des membres et des députés d'IRA, c'est un coup d'épée dans l'eau.
15: Au-delà de cet hommage interdit, c'est bien la situation politique interne qui inquiète. Hawa Sireba, activiste féministe, militante des droits humains, y voit une volonté de faire taire les voix critiques.
18: On ne peut s'empêcher de ressentir une certaine inquiétude quand les autorités limitent la visibilité sur des dossiers sensibles comme les droits humains ou la question de l'esclavage. Cela alimente naturellement les craintes d'une fermeture du pays.
15: Selon les observateurs, en durcissant le ton, la Mauritanie s'expose à un nouvel isolement sur la scène internationale. Oumar El Hajitia, Nouakchott et RFI.
3: 6h34 à Abidjan, en Côte d'Ivoire, Laurent Gbagbo reconduit hier à la tête de son parti.
12: Oui, le PPACI, fondé en octobre 2021 par l'ancien président ivoirien. Il tient son premier congrès ordinaire à Abidjan, la capitale économique, avec environ 3000 militants sur place. Le principal enjeu du congrès, c'est de redynamiser le parti qui n'a pas participé aux récentes législatives ni à la présidentielle d'octobre dernier. Binta Diagne.
2: Principal temps fort de ce premier jour de congrès, la reconduction par acclamation de Laurent Gbagbo à la tête du PPACI. Cette décision a suscité une vive émotion parmi les congressistes présents au Palais de la Culture. Absent des travaux, leur leader devrait adresser un message aujourd'hui. La semaine dernière, l'ancien président ivoirien a soumis des propositions lui permettant de ne pas gérer le parti au quotidien. À voir si ces propositions sont dévoilées à la clôture du congrès. Autre enjeu, toiletter les statuts du parti et se pencher sur la situation des militants qui n'ont pas suivi les consignes du comité central en présentant leur candidature au récent scrutin. Trois personnalités, dont Awadon Mello, candidat malheureux à la présidentielle d'octobre 2025, ont été radiées du parti. 62 autres militants sont suspendus entre 3 et 18 mois. Parmi ces militants figurent notamment le professeur Georges Armand Ouénien, prince Arthur Dali, maire de Lakota, ou encore Stéphane Kipré, aujourd'hui député indépendant. Notre parti a besoin d'une direction tournée vers l'avenir, écrit-il sur sa page Facebook. Nous devons, dit-il, repartir sur des bases nouvelles avec une répartition claire des responsabilités autour d'un leader garant de la vision et de l'autorité morale. Fin de citation. Binta Diagne, Abidjan, RFI.
17: Et le congrès du PPACI se clôture cet après-midi à Abidjan. Demain, fête de la renaissance organisée par le parti de Laurent.

0: aider à baisser naturellement les barrières émotionnelles qu'on fait et les personas et les masques sociaux.
1: Et le boom des jeux de société tunisiens est en plein essor. Plus d'une cinquantaine de jeux ont été créés ces 4 dernières années. Lilia Blaise, Tunis,
2: Et
1: RFI.
2: ce boom des jeux de société dont parlait Lilia à l'instant, jeu de société 100% tunisien, il a commencé en 2022 avec un jeu, Harissa, jeu de cartes avec des dés, vendu avec une boîte de Harissa, cette préparation pimentée. Dans ce jeu autour de la culture générale, le perdant, Clotilde, devait manger une cuillère d'Harissa. Oui, recette piquante forcément, et ça a fait mouche dans le pays où le jeu est devenu une référence. Écoutez son fondateur, Hassen Khalsi, il raconte son histoire.
3: Quand j'ai commencé mon projet ici, on m'a pris un peu pour un fou parce qu'on n'a pas cette culture de jeux de société. D'habitude, on joue, c'est ça, aux jeux ancestraux, genre Rami, Belote, Shkoba, maximum. Il y a ces dernières années, un peu pendant le Ramadan, on joue à Monopoly ou Uno. Mais c'est ça, il n'y a pas eu de jeu vraiment de culture générale tunisienne qui est basé sur vraiment la culture tunisienne. Donc c'était un pari à prendre et en fait ça a marché parce que les Tunisiens, ils aiment la culture tunisienne, mais en même temps, ils ne sont pas au courant qu'ils ne sont pas assez cultivés sur la Tunisie. Les dates clés, c'est vraiment une catégorie très difficile pour les Tunisiens parce qu'ils ne retiennent pas les dates. Histoire aussi, il y a beaucoup de manque de culture en histoire, en géo, en cinéma, étonnamment. Ils ont plus tendance à regarder le cinéma américain ou français ou même égyptien, plus que le cinéma tunisien, malgré qu'on a quand même une culture assez large de cinématographique. Donc ils découvrent en plus des fois des informations à travers Harissa, par exemple avec la première salle de cinéma ouverte en 1908, exemple. Ils ne savaient pas qu'en 1908 on pouvait avoir du cinéma ou que les Frères Lumière ont visité la Tunisie, par exemple, pour présenter c'est quoi le concept du cinéma et de la photo.
2: Hassen Khalsi, fondateur du jeu Harissa. Ça pique comme se lever à 2h30 du matin pour vous présenter une matinale sur RFI, mais c'est toujours un plaisir et d'être avec Clotilde
4: C'est un petit
2: Dumay,
4: peu
2: notamment.
4: épicé,
2: À tout
4: en
2: à l'heure.
4: effet. À tout à l'heure, Vincent Dublange. 6h44 en temps universel. Le tour de la presse africaine avec Arthur Ponchelet, bonjour.
5: Bonjour Clotilde et bonjour à vous qui nous écoutez.
4: À la une, le Sahel frappé par une vague de chaleur extrême.
5: Le mercure atteint parfois les 47 degrés au Mali, au Niger et au Burkina Faso, rapporte la Nouvelle Tribune. L'Agence nationale de la météorologie du Mali prévoit que ces températures dureront au moins jusqu'à lundi prochain, prévient le journal, qui rappelle au passage les recommandations à adopter. Éviter l'exposition prolongée au soleil, porter des vêtements adaptés ou encore la vigilance pour les personnes les plus fragiles. Ces températures élevées perturbent plusieurs activités à Bankass, dans la région malienne de Bandiagara, s'inquiète Bamada.net. Le site fait état d'une chaleur particulièrement étouffante. Des charretiers affirment avoir été contraints de ralentir, voire d'interrompre leurs activités.
4: Pour Tchad Info, ça ne fait aucun doute, hein, le réchauffement climatique est la cause de ces phénomènes climatiques extrêmes.
5: Et ils n'ont pas que des conséquences sur les températures. Le site pointe une étude d'une université californienne qui montre que la chaleur fait vieillir plus vite dans les régions les plus exposées, peut-on lire. Cela pourrait représenter jusqu'à 14 mois de vieillissement supplémentaire. Comprendre et atténuer ces effets apparaît désormais comme une priorité sanitaire mondiale, poursuit Tchad Info.
4: La presse africaine qui revient aussi sur l'ouverture de l'Africa CEO Forum hier à Kigali.
5: Rendez-vous annuel du secteur privé africain. Plusieurs chefs d'État ont fait le déplacement au Rwanda. Gabon Review relate notamment l'arrivée hier de Brice Clotaire-Oligui Nguema. Le président gabonais, nous dit le site, entend nouer des partenariats dans plusieurs secteurs. Infrastructures, énergie, agro-industrie, numérique et transformation locale des ressources naturelles. Un message calibré pour des interlocuteurs qui attendent du Gabon des signaux clairs. Au-delà des discours, poursuit Gabon Review, un agenda d'affaires chargé. Titre pour sa part Guinée Matin à Conakry. Mamadi Doumbouya a fait le voyage accompagné d'une importante délégation. C'est même le premier déplacement international d'envergure du Guinée Development Board créé par décret présidentiel en mars dernier, nous dit le site. L'Africa CEO Forum est organisé et co-organisé par Jeune Afrique. Le magazine raconte le discours hier à la tribune de Paul Kagame. Le président rwandais a dénoncé le double discours des grandes puissances. D'un côté, ils viennent nous donner des leçons sur les droits humains et de l'autre, ils viennent nous prendre nos minerais. On ne doit plus attendre de se faire arnaquer, a-t-il lancé devant un public hilar, écrit le magazine.
4: Et puis Arthur, le New York Times revient sur la visite il y a 2 semaines du président taïwanais en Eswatini.
5: Un voyage dont on vous a largement parlé au début du mois sur cette antenne. Mais cette fois, le journal américain nous en raconte les coulisses dans une longue enquête au cœur de la mission secrète visant à transporter le président taïwanais en Afrique. Le quotidien raconte les tentatives de la Chine pour tuer ce déplacement dans l'œuf. L'Eswatini est le seul pays africain à reconnaître Taïwan. Et pour se rendre dans le petit royaume enclavé d'Afrique australe, il faut traverser l'espace aérien des alliés de Pékin, un jeu du chat et de la souris à haute altitude, commente le New York Times. Les Seychelles, Maurice et Madagascar ont retiré l'autorisation de survol de leur espace aérien. Pour contrer cette interdiction, rapporte le journal, Lai Ching-te et son équipe ont emprunté l'Airbus A340 du roi Mswati III. Son voyage était un secret pour presque tout le monde à Taïwan, y compris au sein de son gouvernement, explique le New York Times. Afin d'alléger l'appareil et d'économiser du carburant, peut-on lire, les passagers n'étaient autorisés qu'à emporter des bagages cabine. L'avion a survolé l'espace aérien de Madagascar et de l'île Maurice. Selon les autorités taïwanaises, poursuit le journal, aucun des deux pays ne semblait savoir qui se trouvait à bord.
4: La revue de presse africaine d'Arthur Ponchelet. On vous retrouve dans un petit quart d'heure pour la revue de presse internationale.
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4: D'ici là, 6h48 en temps universel. Nous sommes le vendredi 15 mai 2026 et je vous rappelle les principales informations de ce vendredi. Donald Trump repart de Chine avec ce qu'il qualifie d'accords commerciaux fantastiques. Le président américain arrive au terme de sa visite de 2 jours. Visite historique qui fera date selon son homologue chinois Xi Jinping, qui promet selon Donald Trump d'acheter 200 Boeing, qui promet aussi de ne pas fournir de matériel militaire à l'Iran. En tout cas, dans un communiqué, le ministère chinois des Affaires étrangères réclame un cessez-le-feu global et durable au Moyen-Orient et une réouverture dès que possible des voies maritimes. L'Iran, de son côté, annonce avoir laissé passer des navires chinois dans le détroit d'Ormuz. Pendant ce temps, Israël appelle ce matin à évacuer plusieurs villages dans le sud du Liban, au moment même où les deux pays doivent poursuivre les négociations à Washington. Après une première journée de discussion productive et positive, selon un haut responsable américain, discussion qui intervient quelques jours avant l'expiration de la trêve officielle entrée en vigueur il y a quasiment un mois. 3 morts et 12 blessés au sud-est de Moscou. La Russie dit avoir abattu 355 drones ukrainiens cette nuit au lendemain d'importantes frappes russes qui ont, elles, tué 24 personnes à Kiev. La capitale ukrainienne a décrété une journée de deuil national ce vendredi. En Finlande, l'aéroport d'Helsinki a suspendu pendant 3 heures son trafic aérien. Le Premier ministre finlandais a rapporté sur les réseaux sociaux une menace de drones. Un adolescent de 15 ans tué par balle à Nantes dans l'ouest de la France. 2 autres blessés, dont un garçon de 13 ans entre la vie et la mort. Après une fusillade sur fond de narcotrafic, le ministre français de l'Intérieur est attendu sur place ce matin. Et puis en football, le sélectionneur français Didier Deschamps a dévoilé la liste des 26 joueurs qu'il va emmener sur le continent américain pour le mondial dans moins d'un mois désormais. Avec quelques noms un petit peu moins attendus que celui de Kylian Mbappé, on pense au défenseur Maxence Lacroix, à l'attaquant Jean-Philippe Mateta. La liste de la Côte d'Ivoire, elle sera dévoilée dans quelques heures. Il est en prison depuis 1 an, quasiment jour pour jour au Tchad. L'opposant et ancien Premier ministre Succès Masra, condamné à 20 ans de prison pour avoir diffusé en 2023 un message qui, selon le tribunal, aurait provoqué 2 ans plus tard de graves violences intercommunautaires dans le sud du Tchad. Succès Masra, qui à la tête de son parti Les Transformateurs, était officiellement arrivé 2e à la présidentielle de 2024 avec 18% des suffrages. Depuis 1 an, de nombreuses voix continuent donc de le soutenir malgré sa détention, notamment sa sœur Chancel Masra, qui vit en France. Elle répond aux questions de Christophe Boisbouvier.
8: Chancel Masra, bonjour.
9: Bonjour.
8: Est-ce que vous avez des nouvelles de votre frère ?
9: J'ai eu des nouvelles, toujours enfermé, injustement, toujours souffrant. Ça a été aussi déclaré officiellement. Il a besoin d'une prise en charge médicale qui n'existe pas sur le plateau tchadien.
8: On dit qu'il souffre de problèmes respiratoires.
9: Exactement. C'est un retour qu'on a eu des médecins. Il a besoin des analyses complémentaires et il n'y a pas de plateau au Tchad pour pouvoir faire ces analyses-là.
8: Et savez-vous où il est détenu à N'Djamena ?
9: Il est détenu dans une pièce de même pas 15 mètres carrés où il ne voit pas la lumière du jour depuis le 16 mai 2025.
8: Est-il toujours dans un bureau de la coordination de la police judiciaire ?
9: Exactement. Toujours au même endroit, sans lit, sans conditions dignes, sans sport, sans lumière du jour. Donc toujours enfermé là.
8: Est-ce qu'il peut recevoir des visites ?
9: On s'est battu pendant longtemps pour qu'il puisse avoir le droit de voir ses médecins, ce qui n'était pas possible au départ. Qu'il puisse aussi avoir la visite de ses avocats, qui est un droit fondamental. Et que ma mère puisse aussi aller le voir de temps en temps.
8: Alors de fait, est-ce qu'il a pu recevoir toutes ses visites ou pas ?
9: Il a pu les recevoir. La famille, il faut une autorisation à chaque fois. Et les avocats, ils vont régulièrement.
8: Et il a pu voir sa maman ?
9: Il a pu la voir, oui.
8: Et est-ce qu'il a des contacts téléphoniques avec d'autres personnes?
9: Absolument pas. Ils ont confisqué tous ses appareils électroniques, ordinateur, téléphone. Et donc, il n'a pas du tout la possibilité en fait, d'avoir un contact téléphonique ni avec sa fille, ni avec sa femme, ni avec moi-même qui suis sa sœur.
8: Alors, sur le plan judiciaire, Succès Masra a été condamné en août dernier à 20 ans de prison pour incitation à la haine et à la violence à la suite d'affrontements meurtriers entre deux communautés au sud du Tchad, dans le Logone occidental. Où en est sa situation maintenant?
9: Une chose est sûre, c'est qu'aujourd'hui, on parle d'un innocent. Juridiquement parlant, le dossier, il est vide. Il n'y a pas de fait, il n'y a pas de preuve, il n'y a pas de témoignage pour attester qu'il y aurait une quelconque implication de quelqu'un qui, je le rappelle, depuis 2018, où il a créé effectivement son parti politique, n'a prôné qu'un dialogue. Jamais de violence envers qui que ce soit. Vous avez vu l'ensemble des marches qu'il a organisées depuis effectivement 2018. C'est quelqu'un qui a accepté également de signer dans un contexte tellement tendu, un accord de paix et de dialogue avec le gouvernement qui a accepté d'être Premier ministre sans prendre un seul sou parce qu'il a renoncé à l'entièreté de son salaire. Donc c'est un don de soi pour le progrès, pour que le Tchad puisse vraiment s'appuyer sur ses deux pieds, comme il aime le dire, à la fois le développement mais également le pilier en fait sécuritaire pour que ce pays puisse avancer. Donc Succès aujourd'hui, c'est pas quelqu'un qui va aller inciter des gens à la haine. Il a démontré le fait qu'il est quelqu'un de pacifique.
8: Donc votre frère clame son innocence, mais a-t-il fait appel?
9: Il a fait appel.
8: Est-ce qu'on sait quand aura lieu ce procès en appel?
9: Justement, on n'en a aucune idée. Aucun retour, silence radio. Enfermer un innocent sans preuve comme ça pendant longtemps et le priver de sa liberté n'est pas quelque chose qui devrait exister. Je remercie d'ailleurs l'Union européenne qui s'est prononcée sur le sujet en disant qu'il faut respecter finalement les droits en fait qui existent au Tchad.
8: Alors pour le 8e anniversaire du parti Les Transformateurs, votre frère a fait un message dans lequel il s'adresse au président Mahamat Idriss Déby et lui demande de réparer une erreur judiciaire.
9: Parce que tout le monde sait, c'est une erreur judiciaire qui devrait être réparée. Et dans un pays qui se dit démocratique, la souveraineté de la justice est quelque chose qui est fondamental. Nous ne devons pas utiliser la justice pour régler des comptes avec des gens qui sont des opposants pacifiques, non violents. Donc l'enjeu vraiment de la libération de Succès va au-delà de la personne qu'il est et de ce que nous on peut ressentir en tant que famille.
8: Alors ces derniers jours, le climat politique s'est à nouveau tendu au Tchad, hein, avec les 8 opposants du GCAP qui ont été condamnés à 8 ans de prison pour ne pas avoir respecté la mesure de dissolution de leur parti décidée par la Cour suprême. Est-ce que cela vous inquiète?
9: En tant que jeune, c'est une situation qui m'inquiète énormément par rapport à la démocratie. Le climat, on voit que le climat politique au Tchad est en train de se dégrader de jour en jour. Si les opposants ne peuvent pas s'exprimer, on n'est pas en démocratie, tout simplement. Et je souhaiterais que tous les opposants puissent aussi se prononcer sur la situation sans toutefois en fait se retrouver condamnés parce qu'ils ont voulu organiser une marche qui est pacifique.
8: Alors pour la libération de votre frère, vous comptez beaucoup hein, sur la mobilisation internationale, mais franchement, est-ce que cette communauté internationale est au rendez-vous?
9: Sans réfléchir, je vous dirais oui. Parce que moi j'ai senti, moi et toute la famille, on a senti beaucoup de solidarité exprimée. Ceux qui ne peuvent pas s'exprimer officiellement nous ont reçus. Que ce soit les amis en fait, de mes frères qui sont influents un peu partout dans le monde, hein, en Europe, en Afrique, en Asie, aux États-Unis, les organisations internationales, Amnesty International, que ce soit aussi Human Rights Watch, vous avez aussi ACAT France. Donc merci infiniment pour cette mobilisation parce que, entre nous, je suis convaincue que c'est ce qui a maintenu aussi mon frère en vie. Je suis heureuse parce qu'aujourd'hui je suis en France, donc je peux prendre la parole et je jouis de ma liberté d'expression. Mais il serait bien également que dans d'autres pays, notamment en Afrique comme le Tchad, d'autres puissent également jouir de cette liberté d'expression qui est complètement éteinte.
8: Chancel Masra, je vous remercie.
4: Chancel Masra, interrogé par Christophe Boisbouvier sur RFI. Dans quelques minutes, le journal international. Mais d'abord, comme chaque vendredi, on retrouve Charlotte Ntamack. Et vous nous parlez cette semaine, Charlotte, de la dernière petite phrase cruciale hein, prononcée lorsqu'on pense pourtant que la conversation est déjà terminée.
7: Oui, la dernière phrase est une phrase très importante, sinon la plus importante phrase d'une conversation. La dernière phrase à ne surtout pas confondre avec le dernier mot, car si le dernier mot est prononcé par le dernier à parler, la dernière phrase c'est la phrase de la fin, celle qui conclut un échange mais qui peut être le début d'un autre échange sur un autre ton, car elle est souvent dite au moment où l'autre interlocuteur croyait l'échange terminé. Papito, tu as dit que quoi ?
10: Moi, je n'ai rien dit. Tu n'as rien dit. Je t'entends dire quelque chose et tu dis que tu n'as rien dit. Viens ici.
7: Tu vas me dire ce que tu as dit entre les lèvres quand je te dis d'aller laver les assiettes. Si tu ne me dis pas ce que tu as dit, je vais te punir. La dernière phrase, c'est une phrase qui n'est pas assumée car c'est une phrase marmonnée, chuchotée entre les lèvres, dont l'interlocuteur donnerait tout pour savoir ce qui est dit. Erreur très grave, car si elle est prononcée si bas et même ravalée comme un mauvais venin, c'est pour l'intérêt de ses oreilles et pour lui éviter une crise d'énervement, voire même un infarctus. C'est une phrase qu'on dit silencieusement en tournant le dos ou en baissant la tête pour qu'elle ne puisse être lue sur les lèvres, mais que l'autre fait semblant d'avoir deviné. J'ai suivi ce que tu viens de dire. Donc tu me prends pour une folle. Hein? Tu me dis que tu ne sors pas avec elle et quand tu te retournes, tu dis ce que tu as dit là. La dernière phrase peut vous coûter une demande d'explication et même votre poste. Monsieur Ekobena, revenez s'il vous plaît. Redéposez cette pile de dossiers sur mon bureau et écrivez-moi sur cette feuille la phrase que vous venez de murmurer. C'est une phrase intérieure qui échappe même au micro et autres appareils de surveillance. Anita, viens un peu. Je t'avais dit que j'allais te piéger, non? J'ai fait installer une caméra. Regarde l'écran. Si tu ne me dis pas ce que tu dis ici, quand je te dis d'enlever les toiles d'araignée, tu pars chercher le travail ailleurs. On peut être trahi par la dernière phrase. C'est pourquoi avant de la prononcer, il faut s'assurer que la conversation est bel et bien terminée. Man, je suis mort. J'ai parlé alors qu'elle n'avait pas encore raccroché. C'est sûr qu'elle a entendu quand j'ai dit « Dis donc, fous-moi le camp. Man, pour toi-même, ce n'est rien. Moi, elle m'avait entendu dire, même un seul franc, tu n'auras pas. Quand j'ai vu qu'elle n'avait pas encore raccroché, j'ai seulement cherché les 100 000 qu'elle me demandait avant de rentrer. La dernière phrase, c'est une phrase secrète. Et même quand on vous dit ce qu'elle dit, ce n'est jamais sûr que ce soit effectivement ce qu'on a dit. À vendredi.
4: À vendredi prochain, Charlotte. Moi, ma phrase, elle est très claire. Restez avec nous sur RFI, puisque dans un instant, c'est l'actualité internationale.
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13: Um 9 Uhr mit Frauke Vetter. Einen schönen guten Morgen. Die irreguläre Einwanderung in die EU ist in den ersten vier Monaten dieses Jahres um gut 40% im Vergleich zum Vorjahr zurückgegangen. Das geht aus aktuellen Daten hervor, die die EU-Grenzschutzagentur Frontex am Vormittag veröffentlicht. Aus Brüssel, Katrin Schmidt.
14: Nach jüngsten Daten der EU-Grenzschutzagentur Frontex, die dem ARD-Studio Brüssel exklusiv vorliegen, sind in diesem Jahr bisher knapp 29.000 Menschen irregulär in die EU eingereist, das heißt also ohne gültige Papiere oder ohne Einreise- bzw. Aufenthaltsgenehmigung. Das ist der niedrigste Stand seit Jahren. 2023 etwa lag die Anzahl der Fälle noch dreimal so hoch. Hauptursachen für den Rückgang der Migrationszahlen sind laut Frontex die Zusammenarbeit mit Partnerländern, etwa an der nordafrikanischen Küste, und schwierige Wetterbedingungen zu Beginn des Jahres.
13: Das Bundesamt für Verfassungsschutz beobachtet nicht mehr systematisch die Scientology-Organisation in Deutschland. Das berichten das ARD-Hauptstadtstudio und der SWR. Der Inlandsgeheimdienst will sich verstärkt mit anderen Bedrohungen beschäftigen, wie Terrorismus, Spionage und Sabotage. Seit fast 30 Jahren hatte die deutsche Behörde die Aktivitäten der Organisation erfasst. Grund war ihre totalitäre Ideologie. Laut Jahresbericht des Verfassungsschutzes von 2024 hat Scientology rund 3.600 Mitglieder, Tendenz sinkend. In Baden-Württemberg und weiteren Bundesländern soll heute im Einzel- und Versandhandel gestreikt werden. Die, Besche- Die Gewerkschaft Verdi hat die Beschäftigten dazu aufgerufen. Betroffen sind unter anderem Filialen von Kaufland, H&M, IKEA, Obi, Primark und Zara. Peter Gramer berichtet.
15: Kunden müssen dort zum Teil mit längeren Wartezeiten oder eingeschränktem Service rechnen. Hintergrund des Streiks sind die laufenden Tarifverhandlungen im Handel. Verdi fordert bundesweit 7% mehr Lohn, mindestens aber 225 Euro zusätzlich pro Monat für die Beschäftigten. Die Arbeitgeber hatten in dieser Woche erste Angebote vorgelegt. Demnach soll es ab November 2% mehr Geld geben und ab August 2027 noch einmal eine Erhöhung um 1,5%. Verdi weist das zurück, deshalb soll heute in zahlreichen Betrieben gestreikt werden. In Baden-Württemberg wird unter anderem in Stuttgart, Heilbronn, Reutlingen und Tübingen gestreikt. In Rheinland-Pfalz sind für die kommende Woche Warnstreiks angekündigt.
13: Beim Mainzer Impfstoffhersteller BioNTech steht am Mittag die Jahreshauptversammlung an. Bei dem Online-Meeting mit den Aktionären geht es unter anderem um den Umbau des Unternehmens. Für Schlagzeilen sorgte im Vorfeld, dass der Impfstoffhersteller knapp 1900 Stellen streichen will. Unter anderem in Idar-Oberstein, Marburg und auch beim Tübinger Unternehmen CureVac. BioNTech will sich in Zukunft verstärkt auf den Pharmabereich konzentrieren und arbeitet bereits an mehreren Krebsmedikamenten. Beim Katholikentag in Würzburg wird heute Bundeskanzler Merz erwartet. Er will sich in einer Debatte den Fragen junger Menschen stellen. Rund 800 Teilnehmer haben sich nach Angaben der Stadt angekündigt. Auch Bundestagspräsidentin Klöckner kommt zum Katholikentag und will mit dem Generalsekretär des Zentralkomitees der deutschen Katholiken, Frings, sprechen. Begleitet wird die Veranstaltung von einer Demo unter dem Motto »Gemeinsam für eine Zukunft ohne Merz und Menschenfeindlichkeit«. Tausende Reiter und Pilger sind am Morgen zum traditionellen Blutritt nach Weingarten im Kreis Ravensburg gekommen. Im Mittelpunkt der wohl größten Reiterprozession Europas steht eine Reliquie, die einen Blutstropfen Jesu enthalten soll. Damit werden Stadt und Menschen, Natur und Tiere gesegnet. Wegen der vielen Zuschauer herrscht erneut ein strenges Sicherheitskonzept, bei dem auch Drohnen eingesetzt werden. Die deutsche Eishockey-Nationalmannschaft startet heute in die Weltmeisterschaft in der Schweiz. Erster Vorrundengegner ist der Olympiadritte Finnland. Das Team von Bundestrainer Harold Kreis spielt in der Gruppe A in Zürich auch noch gegen Lettland, Gastgeber Schweiz, Weltmeister USA, Ungarn, Österreich und Großbritannien. Bei der vergangenen WM war Deutschland ausgeschieden. SWR Nachrichtenredaktion, Ute Weber.
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16: In Peking geht das Treffen von Chinas Staats- und Regierungschef Xi Jinping und US-Präsident Trump weiter. Viele offene Fragen und Streitpunkte sind noch ungeklärt. Nach der Eskalation im Handelskrieg im vergangenen Jahr wurde bisher vor allem daran gearbeitet, das Klima zu verbessern, hat unser China-Korrespondent Maximilian Seib beobachtet.
17: Es ist ein ungewöhnliches Bild gestern Abend. Chinas Staats- und Parteichef erhebt beim Staatsbankett das Glas auf die gute Beziehung zwischen den USA und Peking.
18: Ganbei.
17: Prost, ruft Xi auf Mandarin. In China ist es durchaus üblich, beim Geschäftemachen zu trinken. Wenig später tut US-Präsident Trump, bekennender Nichttrinker, es Xi gleich. Es sind Szenen, die zu einem Treffen der beiden passen, das bisher vor allem zweierlei produziert hat. Schöne Bilder und warme Worte.
18: It's an honor to be your friend.
17: Es ist eine Ehre, dein Freund zu sein, hatte Trump schon zu Beginn des Treffens zu Xi gesagt. In einem richtigen Feuerwerk an Nettigkeiten fügte er an.
18: We're going to have a fantastic future together.
17: Man werde eine großartige Zukunft zusammen haben. Xi wiederum erklärte beim Staatsbankett, die Menschen in China und in den USA seien beide großartig und die Ziele, die beide Länder hätten, nämlich die große Wiederbelebung der chinesischen Nation und Make America Great Again, ließen sich ohne Widerspruch parallel verfolgen. Man könne sich gegenseitig stärken. Handelskonflikte, Zollwettbieten, feindliche Rhetorik, alles ganz weit weg. Xi bekommt Huldigungen, die er als Propaganda in Chinas Staatsmedien nutzen kann. Und Trump, der bekommt den Pomp, den er liebt. Roter Teppich, militärische Ehren, chinesische Kinder, die ihm und Xi zujubeln.
18: That was an honor, like few have ever seen before.
17: Dieser Empfang sei eine Ehre, wie er sie selten zuvor erlebt habe, so Trump. Wenn es um das geht, was die beiden inhaltlich bisher erreicht haben, ist allerdings weniger Musik drin. Konkrete Beschlüsse sind bislang kaum nach außen gedrungen und wenn, dann vor allem in Handelsfragen. Xi hat US-Unternehmen mehr Zugang zum chinesischen Markt versprochen. Das hatte er auch in der Vergangenheit bereits versprochen, passiert ist seither allerdings wenig. Derweil dürfen 10 chinesische Firmen Hochleistungschips vom US-Unternehmen Nvidia kaufen, die unter anderem für künstliche Intelligenz gebraucht werden, allerdings nur das zweitbeste Modell. Nvidia-Chef Jensen Huang ist im Gespräch mit einer Journalistin des chinesischen Staatsfernsehens auf jeden Fall zufrieden. Präsident Trump und Präsident Xi haben ein hervorragendes Verhältnis und wir setzen große Hoffnungen darauf, dass wir darauf aufbauen und die Beziehungen zwischen unseren beiden Ländern weiter verbessern können. Eine gemeinsame Linie scheint es beim Thema Iran-Krieg zu geben. Von US-Seite heißt es, man sei sich einig, dass der Iran keine Atomwaffen haben dürfe und die Straße von Hormuz offen sein müsse.
19: He'd like to see the Hormuz Strait open. He said, if I could be of any help whatsoever, I would like to help.
17: Xi wolle, dass die Straße von Hormuz offen sei, so Trump bei Fox News. Xi habe ihm gesagt, wenn er in irgendeiner Weise helfen könne, würde er das gerne tun. China ist der wichtigste Handelspartner des Irans. Ob und in welcher Form Peking diesen Einfluss als möglicher Vermittler nutzt, ist allerdings noch offen. Sehr viel klarer ist Xis Linie beim Thema Taiwan. Die Insel wird seit Jahrzehnten unabhängig und demokratisch regiert. China sieht sie aber als Teil des eigenen Staatsgebietes. Die USA liefern Waffen in Milliardenhöhe an Taiwan. Direkt nach dem pompösen Empfang und dem Austausch von Freundlichkeiten sprach Xi eine Warnung an die USA aus, wie der Sprecher des Außenministeriums Guo Jiakun der Presse erklärte. In seinen Gesprächen mit US-Präsident Trump habe Präsident Xi darauf hingewiesen, dass die Taiwan-Frage das wichtigste Thema in den chinesisch-amerikanischen Beziehungen sei. Werde sie richtig gehandhabt, würden die bilateralen Beziehungen insgesamt stabil bleiben, andernfalls komme es zu Auseinandersetzungen und Konflikten. Trump, sonst selten um klare Botschaften verlegen, hat sich zu diesen Aussagen bisher nicht öffentlich geäußert.
16: Chinas Staatschef Xi und US-Präsident Trump sondieren das diplomatische Terrain. Und das tut offenbar auch ein russischer Zerstörer gerade. Allerdings ist diese Terrainsondierung wohl eher kein Akt der Diplomatie, denn die russische Marine hat mit dem Schiff vor der deutschen Ostseeküste Position bezogen. Die deutsche Marine, die Bundespolizei und die NATO beobachten die Aktivitäten aufmerksam. Wie schätzen die Bundesregierung und Experten die Lage ein? Wie groß ist die Eskalationsgefahr? Christina Nagel berichtet aus Berlin.
20: Die Severomorsk hat vor Fehmarn Position bezogen. Der Zerstörer gehört zur russischen Nordmeerflotte, ein über 160 Meter langes Kriegsschiff, das auf U-Boot-Abwehr spezialisiert ist. Es ist nicht das erste Schiff der russischen Marine, das vor der deutschen Ostseeküste Flagge zeigt, aber eines, das allein aufgrund seiner Größe und Bewaffnung auffällt. Grund zur Beunruhigung bestehe aber nicht, meint der Sprecher des Verteidigungsministeriums Mitko Müller.
21: Aktuell sehen wir nur Normverhalten.
20: Aber auch wenn sich das Kriegsschiff an allgemeine Regeln hält.
21: Wir haben dort natürlich Fühlung, so will ich es mal sagen, in der Marinesprache.
20: Heißt, der russische Zerstörer wird genau beobachtet. Von einem ständigen NATO-Marineverband, dessen Flaggschiff aktuell die deutsche Fregatte Sachsen ist. Auch die Bundespolizei ist eingebunden. Sie ist als Teil der Küstenwache für die deutschen Gewässer verantwortlich und für jene Zone, für die Deutschland spezielle Rechte hat, die sogenannte ausschließliche Wirtschaftszone. Solange sich die russische Marine außerhalb der deutschen Hoheitsgewässer aufhalte, sei das durch internationales Seerecht gedeckt, bestätigt Moritz Brake, Experte für maritime Sicherheit, der unter anderem für ein Forschungszentrum der Universität Bonn tätig ist. Grundsätzlich hätten auch Kriegsschiffe das Recht auf friedliche Durchfahrt der Ostsee.
22: Aber das ist eben genau der Punkt. Inwieweit sind diese Schiffe friedlich unterwegs, wenn die Kommunikation dazu so ist, wie sie ist und sich gegen die rechtsstaatlichen Kontrollen wendet, die wir in Europa anwenden, um ja, seeuntüchtige Schiffe, Schiffe, die Umweltgefahren darstellen oder eben auch Sanktionen unterlaufen, Gefahren für den Seeverkehr darstellen, dann auch zu inspizieren und im Zweifel festzusetzen.
20: Es sei ein Einschüchterungsversuch, eine klare Drohung, die Schiffe der Schattenflotte, mit denen Russland Ölsanktionen umgeht, nicht anzutasten, meint Brake. Der Sonderbeauftragte des russischen Außenministeriums, Artyom Bulatov, hatte Anfang des Monats klargestellt, dass eine Reihe von Optionen geprüft würde, um den physischen Schutz der eigenen Handelsflotte sicherzustellen. Auch mit Hilfe der russischen Marine. Wie weit Russland dabei bereit ist zu gehen, blieb offen. Es als militärische Muskelspielchen abzutun, wäre allerdings ein Fehler, meint Brake, der auch Unternehmen und Behörden in Fragen maritimer Sicherheit berät. Die Erfahrung habe gezeigt,
22: dass die Gegenseite mit militärischen Mitteln eskalationsbereit ist. Und zwar konstant, seit Jahren.
20: Aus Brakes Sicht wäre es deshalb wichtig und sinnvoll, maritime Interessen als nationale Sicherheitsinteressen zu definieren und den Verteidigungsfall damit zu verknüpfen.
22: Das heißt also, da wo man uns an unsere maritimen Versorgungsgrundlagen geht, da wo man an unsere maritimen kritischen Infrastrukturen geht, man uns im Kern so tief verletzen kann, dass wir das als verteidigungsrelevant begreifen.
20: Befugnisse müssten erweitert, Lagebilder zusammengeführt werden, mit dem Ziel, abzuschrecken.
0: Ein russischer Zerstörer vor der deutschen Ostseeküste, die deutsche Marine, ist wachsam. Der andere große Kriegsschauplatz, der Nahe Osten wiederum, hat direkte Auswirkungen auf unsere Wirtschaft, Stichwort Energiepreise. Noch viel massiver sind allerdings die Auswirkungen der gesperrten Straße von Hormus auf Afrika als Kontinent. Regierungen dort machen sich jetzt auf den Weg, die Krise als Chance zu nutzen. So soll in Ostafrika eine neue Erdölraffinerie gebaut werden. Unsere Korrespondentin Karin Bentsch hat die Einzelheiten.
1: Lagos, Nigeria. Hier steht Afrikas größte Erdölraffinerie. Der Mann hinter dem Megaprojekt ist Aliko Dangote, Geschäftsmann, Multimilliardär. 2024 wurde seine Raffinerie eröffnet. Nun hat Dangote ein neues Projekt ins Visier genommen. Eine riesige Erdölraffinerie in Ostafrika. Denn der Krieg zwischen Iran, den USA und Israel und die damit verbundene Lieferunsicherheit von Treibstoffen ist auch für viele ostafrikanische Länder ein Problem. Kenia ist die größte Wirtschaftsmacht in der Region. Das Land importiert derzeit Treibstoff vor allem aus den Golfstaaten, aus den Vereinigten Arabischen Emiraten, aus Saudi-Arabien, aus dem Oman. Das soll sich in Zukunft ändern, sagt der kenianische Präsident William Ruto.
3: We do not want to be held hostage anymore by the Strait of Hormuz.
1: Wir wollen nicht länger als Geiseln der Straße von Hormuz gehalten werden. Wir wollen keine Geiseln sein von Kriegen, die andere Leute angefangen haben. Wir werden unsere afrikanischen Ressourcen nutzen, um unsere Region zu industrialisieren.
3: We are going to use our African resources to industrialize our region.
1: Kenias Präsident Ruto hatte vor einiger Zeit angekündigt, dass ostafrikanische Länder Gespräche führen, um eine gemeinsame Ölraffinerie am Hafen von Tanga in Tansania zu errichten. Mit einer ähnlichen Kapazität wie Dangotes Megaprojekt in Nigeria. Unternehmer Aliko Dangote sagte nun in einem Interview mit der Financial Times, er würde es vorziehen, die neue Anlage in Kenia statt in Tansania zu errichten. Mombasa habe einen viel größeren und tieferen Hafen. Kenia sei die größere Wirtschaftsmacht. Für den kenianischen Präsidenten Ruto wäre das wohl ein Prestigeprojekt. Kenia erzeugt rund 90% seines Stroms aus regenerativen Energien, vor allem aus Geothermie, auch aus Wasser- und Windkraft. Im Nordwesten des Landes gibt es aber auch Erdölvorkommen. Uganda dagegen verfügt über bedeutende Erdölreserven. Seit Jahren wird dort an einer rund 1400 Kilometer langen Pipeline gebaut, die in Zukunft Rohöl von zwei Ölfeldern in Uganda an die Küste des Nachbarlandes Tansania transportieren soll. Nach Tanga, einem Ort nahe der Grenze zu Kenia. Umweltschützer laufen seit Jahren Sturm gegen das Projekt. Gebaut wird diese Pipeline vom chinesischen Staatskonzern CNOOC und vom französischen Ölkonzern Total. Der französische Präsident Macron sagte beim Afrika-Frankreich-Gipfel, der in dieser Woche in Nairobi stattfand, Investitionen in Höhe von 23 Milliarden Euro zu. Davon würden 14 Milliarden Euro von französischen Investoren kommen, so Macron.
23: C'est la raison pour laquelle les entreprises françaises investissent.
1: Der Grund, warum französische Unternehmen in Kenia investieren, ist, sie glauben an das Potenzial. Das größte französische Schifffahrtsunternehmen zum Beispiel hat zugesagt, zwei Terminals im Hafen von Mombasa zu renovieren. Eine Gesamtinvestition von 700 Millionen Euro.
23: Investissement au total de 700 millions d'euros.
1: Mombasa könnte damit in Zukunft das neue Tor für Ost- und Zentralafrika werden.
0: Viertel nach neun ist es jetzt.
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0: Viele Schauer sind heute unterwegs. Im Südosten von Baden-Württemberg gibt es die meisten Wolken. Sonst kommt kurz auch mal die Sonne raus. Am meisten Sonne gibt es am Nachmittag im nördlichen Rheinland-Pfalz. Temperaturen so bei 8 Grad im Südschwarzwald und bis zu 15 Grad kriegen wir in Rheinhessen. Morgen weiterhin recht kühl mit Sonne und Wolken, vor allem in Baden-Württemberg. Noch einige Schauer. Am Sonntag generell freundlicher und mit 12 bis 18 Grad auch ein bisschen wärmer. Im Moment in Karlsruhe bewölkte 8 Grad und in Oberstdorf bedeckt bei 7.
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0: Das Bundesamt für Verfassungsschutz beobachtet nicht mehr systematisch die Scientology-Organisation in Deutschland. Das berichten das ARD-Hauptstadtstudio und der SWR. Der Inlandgeheimdienst will sich demnach stattdessen stärker mit anderen Bedrohungen beschäftigen, mit Terrorismus, Spionage und Sabotage. Beim Katholikentag in Würzburg wird Bundeskanzler Merz heute erwartet. Der CDU-Chef will sich in einer Debatte den Fragen junger Menschen stellen. Begleitet wird die Veranstaltung von einer Demonstration unter dem Motto »Gemeinsam für eine Zukunft ohne Merz und Menschenfeindlichkeit«. Rund 800 Teilnehmer haben sich nach Angaben der Stadt dazu angekündigt. Die irreguläre Einwanderung in die EU ist nach ARD-Informationen in den ersten 4 Monaten dieses Jahres deutlich zurückgegangen. Das ARD-Studio Brüssel beruft sich auf Daten der EU-Grenzschutzagentur Frontex. Demnach waren es 40% weniger irreguläre Grenzübertritte verglichen mit dem Vorjahreszeitraum. In diesem Jahr seien bisher knapp 29.000 Menschen irregulär in die EU eingereist, der niedrigste Stand seit Jahren. Hauptursachen für den Rückgang der Migrationszahlen sind laut Frontex die Zusammenarbeit mit Partnerländern und schwierige Wetterbedingungen zu Beginn des Jahres. Vor der dänischen Insel Anholt ist ein toter Wal gestrandet. Das hat die dänische Umweltbehörde am Abend bestätigt. Das Tier sei vermutlich schon länger tot. Gewebeproben sollen nun zeigen, ob es sich um den Buckelwal handelt, der wochenlang vor der deutschen Ostseeküste lag. Er wurde Anfang Mai in einer privaten Aktion in Richtung Nordsee gebracht.
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0: Die Ratten verlassen das sinkende Schiff, so scheint es gerade bei der britischen Labour-Partei zu sein. Nach dem katastrophalen Abschneiden bei den Kommunal- und Regionalwahlen vergangene Woche trat Gesundheitsminister Streeting zurück und Beobachter spekulieren, wie lange sich Premierminister Starmer noch halten kann. Unsere London-Korrespondentin berichtet über die innenpolitische Krise in Großbritannien.
5: Where's Streeting? Do you want to be Prime Minister? Will you challenge Keir Starmer?
6: Ob Wes Streeting Regierungschef Keir Starmer um den Parteivorsitz herausfordern würde, das wollten diese Woche alle politischen Reporter wissen. Seit Tagen muss der Premier um seine politische Zukunft bangen. Mehr als 80 Labour-Abgeordnete fordern bislang seinen Rücktritt. Streeting galt als möglicher Gegenkandidat. Am Ende trat er selbst zurück, ohne den Kampf um die Parteispitze eröffnet zu haben. Der 43-Jährige zögert wohl auch, weil seine Umfragewerte unter Labour-Mitgliedern wenig rosig sind. Und so dürften manche auch aufgeatmet haben, etwa Jackie Smith, Labour-Staatssekretärin für Bildung. Wir sind in einer Zeit, die weltweit von enormen Schwierigkeiten und Unsicherheiten geprägt ist. Und ich glaube nicht, dass wir den Menschen am besten dienen, wenn wir uns jetzt auf einen Führungsstreit einlassen, schon gar nicht, wenn wir uns nach innen wenden und gegeneinander aufbringen. In den letzten Tagen hatte Labour kopflos gewirkt, panisch und gespalten. Könnte jetzt ohne den Rebell Wes Streeting am Kabinettstisch wieder Ruhe einkehren? Bildungsministerin Bridget Phillipson hofft das zumindest. Ich stimme mit Streetings Haltung nicht überein. Ich bin traurig, dass er gegangen ist, aber das ist jetzt die Gelegenheit, innezuhalten, tief durchzuatmen und einen Schlussstrich unter alles zu ziehen. Starmer selbst reagierte versöhnlich auf Streetings Rücktritt. Er habe keinen Zweifel daran, dass Streeting noch viele Jahre eine wichtige Rolle in der Partei spielen werde und hoffe, man könne gemeinsam zeigen, dass Labour Probleme angehen könne. Doch so zuversichtlich das klingt, der Schaden, den der Premier in den letzten Tagen genommen habe, sei zu groß, meint Guardian-Journalist Raphael Baer im ARD-Interview. Die Rücktrittsforderungen sind nun so laut, dass sie Starmer in den Ohren klingeln. Ich glaube, er wird einräumen müssen, dass er vielleicht nicht sofort, aber irgendwann zurücktreten muss und es zu einer Nachfolgewahl kommen sollte. Der Punkt ist, es wird nicht morgen, nicht sofort geschehen. Und am Donnerstagabend dann die nächste Wendung. Der Labour-Abgeordnete Josh Simmons gab bekannt, dass er sein Mandat niederlegen würde, um Andy Burnham per Nachwahl den Weg ins Parlament zu ebnen. Burnham, derzeit noch Bürgermeister von Manchester, ist der aktuell wohl beliebteste Labour-Politiker des Landes und Starmers gefährlichster Rivale. Sein Markenzeichen Manchesterism ist eine Art wirtschaftsfreundlicher Sozialismus. Der 56-Jährige braucht jedoch einen Parlamentssitz, um gegen Starmer antreten zu können. Simmons hat ihm den nun auf dem Silbertablett geliefert und Burnham gab umgehend bekannt, dass er um Erlaubnis bitten werde, für den Wahlkreis kandidieren zu können.
0: Franziska Hoppen berichtete aus London. Es ist die Jubiläumsausgabe des Eurovision Song Contest. Zum 70. ist die österreichische Hauptstadt Wien im ESC-Fieber. Das Finale ist komplett. Gestern beim zweiten Halbfinale haben sich Rumänien und Australien qualifiziert. Aus Wien berichtet unser Korrespondent Oliver Schosch über große Momente gestern beim ESC.
4: Beim zweiten Halbfinale gab es einige starke Sängerinnen, die sich erwartungsgemäß durchsetzen konnten. Wie zum Beispiel Delta Goodrem für Australien. Das ferne ESC-Gastland will unbedingt mal den europäischen Wettbewerb gewinnen und setzt deshalb auf einen Weltstar. Es ist kein besonders innovativer Song, aber opulent inszeniert mit goldenem Kleid, sprühenden Funken und Delta Goodrem wird auf einer Hebebühne in die Höhe gefahren, die schon einmal für Beyoncé im Einsatz war. Australien hat tatsächlich Chancen, den ESC zu gewinnen. Denn die Buchmacher sehen Australien beim Finale am Samstag auf Platz 3, hinter Finnland und Griechenland, die sich im ersten Halbfinale am Dienstag durchsetzen konnten. Zum erweiterten Favoritenkreis gehört auch die erst 17-jährige Sängerin Monroe für Frankreich. Sie hat beim zweiten Halbfinale außer Konkurrenz mitgesungen, weil Frankreich zu den sogenannten Big Five gehört, den Ländern, die den Löwenanteil der ESC-Kosten stemmen und deshalb automatisch fürs Finale qualifiziert sind. Monroe ist eine klassisch ausgebildete Sängerin. Ihr Song erinnert ein bisschen an den spanischen Weltstar Rosalía und ihren Hit Berghain.

Frankreich setzt auf ein zurzeit angesagtes Erfolgsrezept, Klassik meets Pop. Mit diesem Stil hat im letzten Jahr auch JJ den ESC gewonnen für Österreich. Nun versucht es Frankreich mit großem, opernhaftem Gesang.

Den absoluten Kontrast lieferte Dara aus Bulgarien mit ihrem Balkankracher Bangaranga. Die Wortneuschöpfung des ESC und ein Kult im Internet.

0: Gérard Rimiti, notre choix musical pour la fin de ce RFI matin. Merci à Jean-Pierre Pellon qui était à la réalisation aujourd'hui. La suite sur RFI, c'est avec vous, Juan Gomez, bonjour.
1: Bonjour Clotilde, bonjour à toutes et à tous.
0: Appel sur l'actualité dans une dizaine de minutes.
1: Oui, on commencera avec les questions sur l'actualité. Ce matin, on nous interpelle sur la Côte d'Ivoire après la décision du Burkina Faso de suspendre ses exportations de bétail. Et à 10 jours de la tabastie, une question, y aura-t-il suffisamment de moutons sur les marchés ivoiriens? On vous expliquera la proposition de loi aux États-Unis visant à sanctionner ceux qui compromettent l'application de l'accord de paix dans l'est de la RDC. Et des questions également sur la crise qui secoue le Real Madrid. Voilà donc un aperçu de la prochaine demi-heure. À demain, Clotilde.
0: À demain.
1: Dans une minute trente, le journal.
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7: Um 10 Uhr mit Frauke Vetter. Das Zentrum für europäische Wirtschaftsforschung in Mannheim warnt vor einem weiteren Rückgang bei den Investitionen in Deutschland. ZDW-Chef Wambach sagte dem SWR, die Bundesregierung müsse die Steuern senken oder den Standort attraktiver machen.
8: Nur um ein Beispiel zu nennen, wir waren bei den Unternehmensbesteuerungen im Mittelfeld. Dann haben die Franzosen gesenkt, die Amerikaner gesenkt, die Briten gesenkt, sodass wir jetzt ein Hochsteuerland geworden sind. Und das heißt natürlich für die Unternehmen, wenn die Infrastruktur nicht auch gleichzeitig so viel besser geworden ist, dann ist es doch attraktiver, woanders zu investieren.
7: Wambach erklärte, für die Unternehmen sei ein Zeitrahmen von 5 Jahren entscheidend. Darum müsse sich die Regierung jetzt kümmern. Im deutschen Wohnungsbau hat sich die Stimmung im April innerhalb eines Monats so stark verschlechtert wie seit rund 4 Jahren nicht. Das geht aus einer Konjunkturumfrage des Münchner IFO-Instituts hervor. Demnach sackte das Geschäftsklima gegenüber dem Vormonat von -19,3 auf unter -28 Punkte ab. Vor allem die Zukunftserwartungen der Unternehmen hätten sich wegen der geopolitischen Unsicherheiten eingetrübt, hieß es. Auch die Sorgen um Lieferengpässe nähmen zu. Das Bundesamt für Verfassungsschutz beobachtet nicht mehr systematisch die Scientology-Organisation in Deutschland. Das berichten das ARD-Hauptstadtstudio und der SWR. Der Inlandsgeheimdienst will sich demnach stattdessen stärker mit anderen Bedrohungen beschäftigen: Terrorismus, Spionage und Sabotage. Einzelheiten von Holger Schmidt.
9: Fast 30 Jahre lang, nämlich seit 1997, hatten deutsche Verfassungsschutzbehörden die Aktivitäten der Scientology-Organisation systematisch und auch mit nachrichtendienstlichen Mitteln beobachtet. Grund war die totalitäre Ideologie der Organisation, die aus Sicht vieler Analytiker antidemokratisch sei und letztlich die Weltherrschaft anstrebe. An der ideologischen Bewertung von Scientology hat sich seitdem nicht viel geändert. Allerdings gelang es der Organisation nach Ansicht des Verfassungsschutzes in den vergangenen Jahren immer weniger, Menschen für sich zu begeistern. Rund 3.600 Mitglieder zählte das Bundesamt für Verfassungsschutz in seinem Jahresbericht 2024. Schwerpunkte waren unter anderem Baden-Württemberg, Bayern und Hamburg.
7: Die irreguläre Einwanderung in die EU ist in den ersten 4 Monaten dieses Jahres um über 40% im Vergleich zum Vorjahr zurückgegangen. Das geht aus aktuellen Daten hervor, die die EU-Grenzschutzagentur Frontex am Vormittag veröffentlichen wird. So sind nach ihren Angaben bisher knapp 29.000 Menschen unerlaubt in die EU eingereist, also ohne gültige Papiere oder ohne Einreise- oder Aufenthaltsgenehmigung. Ursachen für den Rückgang sind laut Frontex unter anderem schwierige Wetterbedingungen zu Beginn des Jahres. Beim Mainzer Impfstoffhersteller BioNTech steht am Mittag die Jahreshauptversammlung an. Bei dem Online-Meeting mit den Aktionären geht es unter anderem um den Umbau des Unternehmens. Für Schlagzeilen sorgte im Vorfeld, dass der Impfstoffhersteller knapp 1.900 Stellen streichen will. Unter anderem in Idar-Oberstein, Marburg und auch beim neu übernommenen Tübinger Unternehmen CureVac. BioNTech will sich in Zukunft verstärkt auf den Pharmabereich konzentrieren und arbeitet bereits an mehreren Krebsmedikamenten. Die Deutsche Bahn weitet ab heute die Sperrung auf der Südbahn weiter aus. Seit rund 2,5 Monaten ist schon die Strecke zwischen Friedrichshafen und Ravensburg gesperrt. Jetzt dann auch der Abschnitt bis nach Aulendorf. Bis zum 8. Juni müssen Fahrgäste dort auf Ersatzbusse umsteigen. Die Sperrung ist nötig, weil die Bahn Brücken entlang der Strecke erneuert. Den Angaben zufolge liegen die Arbeiten im Zeitplan. Die deutsche Eishockey-Nationalmannschaft startet heute in die Weltmeisterschaft in der Schweiz. Erster Vorrundengegner ist der Olympiadritte Finnland. Das Team von Bundestrainer Harold Kreis spielt in der Gruppe A in Zürich auch noch gegen Lettland, Gastgeber Schweiz, Weltmeister USA, Ungarn, Österreich und Großbritannien. Bei der vergangenen WM war Deutschland in der Vorrunde ausgeschieden. SWR Nachrichten, Redaktion Ute Weber.
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10: Wie sehr darf und soll sich ein internationales Filmfest politisch positionieren? In Berlin ist in diesem Jahr Jurypräsident Wenders von Filmschaffenden und Aktivisten kritisiert worden, weil er sich nicht zum Gaza-Krieg äußern wollte. Auf der Berlinale haben sich einige Aktivisten und Filmschaffende während der Pressekonferenzen gewünscht, klare politische Statements zu hören. Auf dem Filmfestival in Cannes werden Filmschaffende und Jury nun mit den gleichen Fragen konfrontiert. Ihr Umgang findet aber ein anderes Echo, wie Jan Tussing vom Filmfest in Cannes berichtet.
11: Hello, my name is Gabriela Bravo from Chile.
12: Pressekonferenz auf den Filmfestspielen in Cannes. Die 9-köpfige Jury des Wettbewerbs stellt sich vor und eine chilenische Journalistin will von Demi Moore wissen, ob man Kino von Politik trennen müsse. So wie es auf der Berlinale gesagt wurde.
13: Who is this question for?
12: Der Hollywood-Star reagiert irritiert. Sei die Frage an Sie gestellt? Demi Moore wurde vor 2 Jahren für ihren Horrorfilm The Substance von den Filmfans in Cannes gefeiert. Über Politik wolle sie eigentlich nicht reden. Daher springt Jurypräsident Park Chan-wook für sie ein. Der südkoreanische Regisseur findet nicht, dass Politik und Kunst getrennt werden sollten. Es sei eine seltsame Vorstellung zu glauben, diese stünden im Konflikt miteinander. Park Chan-wook ist gefeierter Regisseur und wurde für seine Filme schon oft auf dem Filmfest von Cannes ausgezeichnet. Als Jurypräsident will er sich aber nicht politisch äußern. Auch wenn wir eine brillante politische Botschaft transportieren, wenn es nicht kunstvoll ausgedrückt wird, ist es nur Propaganda. Park Chan-wook argumentiert vor den Journalisten in Cannes, genauso wie Wim Wenders auf der Berlinale im Februar. Dort wurde der Regisseur nach der Haltung der Jury zum Gaza-Krieg gefragt und antwortete: Die Jury könne sich nicht auf das Feld der Politik begeben. Filmemacher sollten sich aus der Politik heraushalten. Sie seien das Gegengewicht zur Politik. Wenders Antwort wurde in einem offenen Brief von 80 Filmschaffenden als mangelnde Positionierung im Gaza-Krieg interpretiert. Man sei entsetzt über das institutionelle Schweigen der Berlinale zum Völkermord an den Palästinensern.
14: La question qui a été soulevée à Berlin.
12: Auch das Filmfest in Cannes habe sich darüber Gedanken gemacht, sagt Festivalleiter Thierry Frémaux. Die Frage, die in Berlin aufgeworfen wurde, sei eine Frage, die regelmäßig auf Festivals gestellt werde, so der künstlerische Leiter.
14: Je voudrais moi rendre hommage à Wim Wenders parce que il a été.
12: Und er spricht Wim Wenders seine Verehrung aus. Frémaux glaubt nämlich, dass Wenders Opfer von Kommentaren geworden sei, die ungerecht waren. Man habe Wenders einfach nicht verstehen wollen. Thierry Frémaux nimmt Wenders also in Schutz. Cannes sei sehr wohl ein politisches Festival, aber Meinungen zeigten sich auf der Leinwand. Frémaux schulde seine Bekanntheit dem Amt als künstlerischer Leiter in Cannes. Aber er werde dieses Amt ganz sicher nicht in den Dienst seiner persönlichen Ansichten stellen. Das Festival in Cannes betrachte politische Fragen als die Worte der Künstlerinnen und Künstler, Worte all jener, deren Arbeit es zeigt.
10: Eine Debatte über politische Äußerungen auf dem Filmfestival in Cannes. Wie politisch Kino ist und sein kann, zeigt der Film von Regisseur Vincent Garanque. Es geht um den Tod des Lehrers Samuel Paty, der 2020 von einem Islamisten enthauptet worden war. Der Film hat in Cannes Premiere gefeiert und läuft nun in den französischen Kinos. Caroline Diller.
15: Ganz am Anfang des Films kommt derjenige zu Wort, der seine Geschichte nicht mehr selbst erzählen kann. Der ermordete Lehrer Samuel Paty. Er habe nie davon geträumt, ein Held zu sein, aber davon, dass seine Schüler durch seinen Unterricht ihre Berufung finden. So hätte es Paty rückblickend wohl formuliert.
16: J'ai jamais rêvé d'être un héros. Mais que mes cours réveillent une vocation, ça oui, j'avoue, j'en ai rêvé.
15: L'Abandon, auf Deutsch etwa im Stich gelassen, erzählt die 11 Tage, bevor Samuel Paty von einem Islamisten enthauptet wurde. Der Film rollt eine fatale Verkettung von Ereignissen auf, zeigt aber auch die fehlende Unterstützung für Paty. Er selbst habe diese Verkettung besser verstehen wollen, sagt Regisseur Vincent Garanque. L'Abandon lege den Finger in noch offene Wunden und das bewusst.
17: Ich denke, dass der Traumatisme war so groß.
15: Das Trauma nach dem Tod von Samuel Paty war so enorm, dass ich denke, viele Menschen haben das unter den Teppich gekehrt. Deshalb erschien es mir so wichtig, diese Geschichte zu erzählen. Und das im Kino, also in einer Form, die möglichst viele Menschen erreichen soll. Michael, eine der Schwestern von Samuel Paty, hat als Beraterin an dem Film mitgearbeitet.
18: Ich denke, dass die Hommagen, die Livres, die Schriften, die Dokumentaren,
15: die Kraft von Gedenkveranstaltungen, Büchern, Schriften und Dokumentationen ist, glaube ich, ausgeschöpft. Es brauchte einen anderen Weg, um so vielen Menschen wie möglich nahezubringen, wie eine solche Tragödie passieren konnte, und das zu verstehen. Damit es jeder begreift und wir darüber nachdenken können, was nötig ist, damit so etwas nie wieder passiert. Samuel Paty hatte in einer Unterrichtsstunde über Meinungsfreiheit Mohammed-Karikaturen aus der Satirezeitschrift Charlie Hebdo gezeigt. Um religiöse Gefühle nicht zu verletzen, hatte er den Schülern angeboten, den Raum zu verlassen oder wegzuschauen. Daraufhin hatte eine Schülerin behauptet, Paty habe Muslime beleidigt und diskriminiert, obwohl sie selbst in der Unterrichtsstunde gar nicht da war. Über soziale Netzwerke entwickelte diese Lüge eine fatale Dynamik.
19: Je viens de revoir la vidéo de Lévy, arrête pas d'augmenter.
20: Elle est mensongère, elle donne clairement le nom du collège de Monsieur Paty. Il faut la faire supprimer.
15: Regisseur Vincent Garanque orientiert sich in L'Abandon streng an den Fakten, stützt sich auf die Ermittlungen und die Arbeit des Journalisten Stéphane Simon. So offenbaren sich die unterschiedlichen Arten, auf die Samuel Paty im Stich gelassen wurde. Kollegen, die sich von ihm distanzierten. Vertreter des Bildungsministeriums, die die Folgen der Lüge als PR-Desaster managen wollten, anstatt die Drohungen lokaler Islamisten gegen Samuel Paty ernst zu nehmen. Sicherheitsbehörden, die die Situation falsch eingeschätzt hatten. Trotzdem solle L'Abandon keine Anklage sein, sagt Vincent Garanque.
10: Das Schicksal des ermordeten Lehrers Paty im Film L'Abandon. Und die Frau, von der wir jetzt berichten, macht nur alle 10 Jahre einen Film. Sie ist in der Szene als äußerst akribisch bekannt. Das letzte Mal war die Berliner Regisseurin Valeska Griesebach 2017 mit ihrem Drama Western bei den Filmfestspielen in Cannes. Gezeigt wurde der Film damals in einer Nebensektion. Dieses Jahr repräsentiert Valeska Griesebach den deutschen Film im Hauptwettbewerb. Ihr Werk »Das geträumte Abenteuer« hat nächste Woche Premiere. Bettina Dunkel hat mit der Regisseurin im Vorfeld sprechen können. Ein Porträt.
3: Auch wenn sie selbst nicht damit gerechnet hat, es war eine geradezu logische Konsequenz, dass Valeska Griesebach mit ihrem neuen Film »Das geträumte Abenteuer« im Wettbewerb von Cannes gelandet ist. Denn die Projekte der Berliner Filmemacherin sind unglaublich akribisch recherchiert. Im Schnitt vergehen 10 Jahre zwischen ihren Spielfilmen. Basis des Drehbuchs sind stets zahlreiche Gespräche, die sie mit den Menschen führt, deren Lebenswelt sie abbilden möchte. Was auch diesmal der Fall war, wie die 58-Jährige im Interview erzählt.
0: Was ganz wesentlich war, waren einfach auch Gespräche mit Leuten meiner Generation, die beim Fall der Mauer auch jung waren. Und das hat mich wirklich sehr gekriegt, als ich gemerkt habe, wie sehr sind wir einerseits verbunden durch diesen Moment in ganz Europa. Es hat sich so viel bewegt und verändert und gleichzeitig, wie sehr sind wir auch getrennt durch Erfahrung danach in den Nachwendejahren eigentlich bis heute. Also dieses Echo der Zeit hält ja auch an.
3: Viel über die Handlung verraten darf Griesebach nicht vor der Weltpremiere am kommenden Freitag. Nur so viel. Das geträumte Abenteuer thematisiert die Auswirkungen des Mauerfalls weit über Deutschland hinaus. Gedreht hat sie in einer Grenzregion in Bulgarien. Dort trifft eine Archäologin auf einen alten Bekannten, der ein kleines Schmuggelgeschäft durchziehen will. Als er auf unerklärliche Weise verschwindet, gerät die Archäologin zwischen die Fronten konkurrierender Mafiapaten. Womit sich Griesebach einerseits treu bleibt, denn die Handlung klingt stark nach einem Thriller.
0: Mich interessieren besonders wahrscheinlich so männlich konnotierte Genres oder vielleicht auch patriarchale Genres, die uns sowas über in ihrer Konstruktion so über Gesellschaft und Geschlecht auch so erzählen.
3: Andererseits wagt sie etwas Neues, denn im Gegensatz zu ihren bisherigen Filmen ist die Hauptfigur eine Frau.
0: Wir haben diese Genres alle verinnerlicht. Ich glaube, wir sind alle Spezialisten, haben bestimmte Erwartungen an so eine Erzählung. Und ich habe einfach für mich gemerkt, wie schwer ich, wenn ich sozusagen mich mit Genre beschäftige, wie schwer ich selber als Regisseurin eine Frauenfigur in Bewegung kriege.
3: Das Besondere an Griesebachs Filmen ist, dass sie viel tiefer gehen als gängige Genrefilme, viel authentischer sind. Was zum einen daran liegt, dass sie ihr Drehbuch aus den Vorgesprächen und somit den Lebensgeschichten der Menschen vor Ort entwickelt und zum anderen daran, dass viele dieser Menschen später auch vor der Kamera stehen. Denn auch das ist ein Merkmal ihrer Filme. Griesebach arbeitet vorrangig mit Laiendarstellern.
0: Gerade in Bulgarien war das so unabdingbar, dass Leute einfach auch ihre Lebenserfahrungen, angefangen von Sprache, was ist in Körper eingeschrieben, sozusagen auch in den Film mit einbringen.
3: Entsprechend sind Griesebachs Filmfiguren immer viel mehr als fiktive Charaktere, weil ihnen Geschichten zugrunde liegen, die wirklich passiert sind. Griesebach schenkt diesen Menschen und ihren von der Welt weitestgehend übersehenen Problemen eine Projektionsfläche, die durch die Teilnahme am Wettbewerb in Cannes so groß ist wie noch nie. Auch deswegen freut sie sich so sehr, dieses Jahr dabei zu sein.
0: Also gerade der Film war wirklich sehr herausfordernd, auch die Finanzierung und immer wieder mit Momenten verbunden. Können wir den Film überhaupt machen oder können wir ihn nicht machen? Also es war echt tough irgendwie und gleichzeitig auch ganz toll. Deswegen ist es wirklich so ein Happy End oder was uns, glaube ich, alle sehr, sehr glücklich macht.
3: Das geträumte Abenteuer hat am 22. Mai Weltpremiere. Einen Tag vor der Abschlussgala, bei der die Goldene Palme verliehen wird. Vielleicht hat Valeska Griesebach also schon tags drauf noch mehr Grund zur Freude.
10: 9:45.
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10: Viele Schauer ziehen durch. Im Südosten von Baden-Württemberg gibt es die meisten Wolken, sonst kommt auch mal kurz die Sonne raus. Am meisten Sonne gibt es am Nachmittag im nördlichen Rheinland-Pfalz. Die Temperaturen steigen auf 8 Grad im Südschwarzwald und bis zu 15 Grad werden es im Markgräfler Land. Im Moment sieht das folgendermaßen aus. In Freiburg bedeckte 10 Grad, auf dem Feldberg im Schwarzwald bedeckt bei minus 1 Grad und in Kempten bewölkt bei 7 Grad. Morgen weiterhin recht kühl mit Sonne und Wolken, vor allem in Baden-Württemberg noch einige Schauer. Am Sonntag generell freundlicher mit 12 bis 18 Grad, auch ein bisschen wärmer dann.
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10: Das Bundesamt für Verfassungsschutz beobachtet nicht mehr systematisch die Scientology-Organisation in Deutschland. Das berichten das ARD-Hauptstadtstudio und der SWR. Der Inlandsgeheimdienst will sich demnach stattdessen stärker mit anderen Bedrohungen beschäftigen, zum Beispiel mit Terrorismus, Spionage und Sabotage. Deutschland will sich bei einer möglichen Mission zur Sicherung der Straße von Hormus noch stärker beteiligen. Das hat das Verteidigungsministerium am Abend mitgeteilt. Neben dem versprochenen Minenjagdboot sollen auch autonome Minenabwehrsysteme und Minentaucher zum Einsatz kommen. Zunächst müssten die Kampfhandlungen aber beendet werden. US-Präsident Trump beendet heute seinen zweitägigen Staatsbesuch in China. Vor dem Rückflug ist noch ein gemeinsames Mittagessen mit Chinas Staatschef Xi geplant. Trump schrieb im Internet, er hoffe auf eine Verbesserung der Beziehungen beider Länder. Xi hatte der US-Regierung gestern Unterstützung im Iran-Konflikt angeboten. Beim Thema Taiwan warnte der chinesische Staatschef aber die US-Regierung vor Interventionen. Die Stadt Pforzheim bereitet sich auf die Entschärfung einer Weltkriegsbombe am Sonntag vor. Ab heute Mittag wird ein Bürgertelefon geschaltet, an dem Fragen zur Evakuierungsaktion geklärt werden können. Die Stadt informiert aber auch im Netz darüber. Bis Sonntag früh 8 Uhr muss ein großer Teil der Innenstadt geräumt sein. Rund 27.000 Menschen sind betroffen.
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1: Wenn wir über die aktuelle Regierung in Israel berichten, dann ist dabei oft von ultrarechten und religiösen Kräften die Rede. Israels Nationalreligiöse haben ihren Einfluss in den vergangenen Jahren immer weiter ausgebaut. Sie sind, wie gerade erwähnt, in der Regierung vertreten, der radikalsten, die das Land je hatte. Und immer stärker sind sie auch in Kampfeinheiten und Leitungspositionen des Militärs präsent, dazu in anderen Schlüsselrollen, zum Beispiel beim Inlandsgeheimdienst. Die Nationalreligiösen verfolgen klare Ziele, Torah und Staat zu verbinden, das besetzte Westjordanland und auch den Gazastreifen jüdisch zu machen. Sie sind dabei immer erfolgreicher und setzen immer öfter auf Gewalt. Das hat natürlich Folgen nicht nur für die Palästinenser, sondern auch für das liberaldemokratische Israel. Torah, Land, Krieg. Der wachsende Einfluss der Nationalreligiösen in Israel. Eine Reportage von Lissy Kaufmann jetzt in SWR aktuell Kontext.
21: Der israelische Soldat Joel Rechel steht in Uniform am Strand von Gaza. Er zitiert aus der Tora. Er filmt sich dabei selbst, einige Wochen nach Kriegsbeginn 2023. Und du wirst dich ausbreiten, nach Westen und Osten, nach Norden und Süden. Dann spricht Joel Rechel von der alten Synagoge in Gaza und beginnt zu singen. Joel Rechel ist als Oberstleutnant der Reserve in den Gazastreifen gekommen. Früher hat er hier in einer jüdischen Siedlung gelebt, bis zum Abzug Israels 2005. Er ist ein religiöser Gelehrter, trägt eine Kippa. Sie ist gehäkelt, ein Erkennungsmerkmal nationalreligiöser Juden. Sie verbinden den Glauben mit Zionismus. Sie wollen im Namen der Tora die jüdische Besiedlung des besetzten Westjordanlandes vorantreiben und manche von ihnen auch des Gazastreifens. Ziele, die auch Mitglieder der israelischen Regierung teilen, wie Bezalel Smotrich, Finanzminister und Chef der rechtsreligiösen Partei Maftal. Für diese Ziele brauchen sie das Militär. Der Jurist und Autor Yair Nehorai ist in einer nationalreligiösen Familie aufgewachsen. Inzwischen sammelt und veröffentlicht er Videomaterial, das die Bestrebungen der Gruppe belegt.
22: Mitte der 80er Jahre fragten sich einige nationalreligiöse Studenten, wie sie eine religiöse Revolution im Staat herbeiführen können. Und sie sagten sich, der Weg dorthin führt über die Eroberung des Militärs. Warum? Wenn ich das Militär im Staat Israel übernehme, ist das ein Sprungbrett zu hohen Positionen im Staat.
21: Die Zahl der Nationalreligiösen im israelischen Militär steigt. Laut einer Studie der Organisation Treue zur Tora und Arbeit hat sich die Zahl ihrer Offiziere zwischen 1990 und 2015 verfünfzehnfacht. Im jüngsten Gazakrieg waren laut des israelischen Demokratieinstituts rund 25% der Reservisten Nationalreligiöse. Das ist mehr, als ihr Anteil an der Gesamtbevölkerung ausmacht. Einige gehören zur Siedlerbewegung im besetzten Westjordanland und ein kleiner Teil von ihnen setzt auf Gewalt. Mit Folgen, wie die Menschenrechtsorganisation Yeshdin in ihrem Bericht Siedler in Uniform dokumentiert. Direktorin Sif Stahl.
23: During the war, the military enlisted a lot of settlers.
24: Im Krieg hat die Armee viele Siedler rekrutiert als regionale Verteidigungseinheiten, hat ihnen Waffen, Uniformen und Macht gegeben. Sie nutzen diese Macht nicht nur, um Siedlungen vor Angriffen zu schützen, was ja eine Angst war nach dem 7. Oktober. Sie missbrauchen die Macht auch, um Palästinenser anzugreifen, um andere Siedler, die Palästinenser angreifen, zu schützen und um unter dem Deckmantel der Armee Palästinensern zu schaden.
23: And harming Palestinians under the cover of a military action.
21: Die israelische Menschenrechtsorganisation B'Tselem dokumentiert solche Fälle in Videos. Ausschnitte vom März 2026. Laut B'Tselem zeigen sie, wie jüdische Siedler auf Privatland von Palästinensern vordringen, Es kommt zum Streit, zu Steinwürfen. Dann schießen Siedler in Uniform mit scharfer Munition. Zwei Palästinenser sterben. Israels Militär sagt, dass Fehlverhalten zu Entlassungen führe. Ob es zu juristischen Untersuchungen der Vorwürfe kommt, entscheiden demnach die jeweils zuständigen Kommandeure. Doch immer öfter kommen auch die aus der Siedlerbewegung oder stehen ihr nahe. Wie der für das Westjordanland zuständige General Avi Blut. Israelischen Medienberichten zufolge hat er vor kurzem zugegeben, dass das Militär Palästinenser diskriminiert. Auf palästinensische Steinewerfer schieße die Armee scharf, auf jüdische Steinewerfer nicht. Rückendeckung kommt auch aus der Politik, erklärt Sif Stahl von Yeshdin.
2: Es wird von oben orchestriert. Die Regierung ist zufrieden damit, dass Palästinenser vertrieben werden, dass sie eingeschüchtert werden, täglich. Es gibt keine Strafverfolgung, sondern Anreize, indem die entsprechenden Siedlungen mit Infrastruktur belohnt werden.
23: Seit 2022
21: hat Israel die radikalste Regierung seiner Geschichte. Mit Rechtsextremen wie Itamar Ben-Gvir, Minister für nationale Sicherheit und Chef der Partei Otzma Yehudit, auf Deutsch jüdische Stärke. Ben-Gvir hat das neue Todesstrafegesetz durchgedrückt. Es betrifft de facto nur Palästinenser. Auch auf dem Chefposten des Inlandsgeheimdienstes Shin Bet sitzt mittlerweile ein nationalreligiöser David Zini. Einige seiner Vorgänger beim Shin Bet fürchten um die Unabhängigkeit der Institution. Zini soll unter anderem jene Abteilung herabgestuft haben, die für jüdischen Terrorismus zuständig ist. So berichtet es die israelische Tageszeitung Haaretz. Der Einfluss wächst. Eliza Dan zeigt sich stolz. Der Rabbiner mit grauem Vollbart und Häkelkippa hat in den 80er Jahren das erste religiöse Militärvorbereitungsprogramm gegründet, in Eli. Laut internationalem Recht eine illegale israelische Siedlung im Westjordanland. Das Programm zählt heute zu den einflussreichsten, wie Sadan in einem online verfügbaren Video erklärt.
5: Eine einzelne Person beeinflusst nicht die gesamte Öffentlichkeit. Heute haben wir ungefähr 5.000 bis 6.000 erwachsene Mitglieder, die in verschiedenen Bereichen verteilt sind. Im Militär, im Shin Bet, im Mossad, im öffentlichen Dienst, in Städten und in Siedlungen, an vielen verschiedenen Orten.
21: Elisa Dan ist überzeugt, dass sich irgendwann alle dem Weg der Nationalreligiösen anschließen, auch Ultraorthodoxe und Säkulare.
5: Unsere Aufgabe ist es, einen Weg zu ebnen, der das Volk Israel, die Tora und den Staat Israel zu einer Einheit verbindet.
21: Damit hätten alle Nichtjuden, Muslime, Christen, Atheisten keinen Platz mehr in Israel. Elisa Dan ist kein Außenseiter. 2016 hat er den Israel-Preis erhalten, die höchste Kulturauszeichnung des Staates Israel. Der Jurist und Autor Yair Nehorai sieht darin einen Schlüsselmoment.
6: Die israelische Öffentlichkeit versteht nicht, was hier vor sich geht. Du verleihst den Israel-Preis an jemanden, dessen Institution es sich zum Ziel gesetzt hat, dich zu zerstören. Das Leitbild richtet sich gegen Frauenrechte, gegen Minderheitenrechte, gegen das Recht auf Meinungsfreiheit. Und trotzdem verleihst du ihm den Israel-Preis. An dem Punkt habe ich gesagt, jetzt sind wir am Ende.
21: Welche gesellschaftlichen Veränderungen einige Nationalreligiöse anstreben, zeigt das Beispiel von Naomi Zini, der Ehefrau des Shin Bet-Chefs. Der israelische Sender Kan berichtet von einem Brief an die Ehefrauen von Shin Bet-Mitarbeitern. Darin lobt Naomi Zini die Rolle der Frauen. Sie seien es, die, Zitat, unsere Häuser und unser Volk nach 2000 Jahren Exil wieder errichten. Anders formuliert, es geht um Haushalt und Kinderkriegen. Yair Nehorai sieht das liberale und säkulare Leben in Israel in Gefahr.
6: Sie ziehen mit ihren Leuten und Weltanschauungen in die Städte und schaffen dort Enklaven. Sobald die ersten 10 Personen dort sind, entsteht eine Synagoge, ein Ritualbad, ein Kindergarten. Und dann wächst die Gemeinschaft immer weiter. Sie verändert das Gesicht der Stadt. Der eigentliche Kampf findet derzeit um die liberalen Städte statt. In Tel Aviv gibt es, glaube ich, 20 solcher Enklaven.
21: Auch im arabisch geprägten Tel Aviver Stadtteil Jaffa. An einer Religionsschule für junge Frauen will man sich nicht äußern. Rund einen Kilometer weiter an einer Torahschule für Männer schon. Hier lernt der 23-jährige Hael Hassan. Freundliches Lächeln, kurze Haare, Bart und Häkelkippa. Er ist in einer Siedlung im besetzten Westjordanland aufgewachsen, hat seinen Militärdienst beendet. Jetzt lebt er hier.
7: Vor 15 Jahren wurde die Yeshiva mit dem Ziel gegründet, hier in Jaffa Licht zu verbreiten. Im Laufe der Zeit wurden auch zwei militärvorbereitende Programme eröffnet.
21: Und auch andere nationalreligiöse Einrichtungen seien über die Jahre eröffnet worden, erzählt Hael Hassan.
7: Man kann sagen, dass das eine große Organisation ist. Wir sind nur ein Teil davon.
21: Ein kleiner Teil von einer immer einflussreicher werdenden Gruppe der Nationalreligiösen, derjenigen, die Glauben und Zionismus verbinden. Ihre Rolle im Militär, im Sicherheitsapparat und in der Politik wird stärker. Sie sind in Schlüsselpositionen vertreten, wie Shin Bet-Chef David Zini, der zuständige General für das Westjordanland Avi Blut, wie Finanzminister Bezalel Smotrich und der Minister für nationale Sicherheit Itamar Ben-Gvir. Noch haben sie ihre Ziele nicht erreicht. Sie kommen ihnen aber immer näher. Der Ausbau jüdischer Siedlungen im besetzten Westjordanland etwa schreitet immer weiter voran. Und auch in säkularen Städten sind Nationalreligiöse immer häufiger anzutreffen. Und für die liberalen Demokraten in Israel wird es immer schwieriger, diese Entwicklung aufzuhalten.
1: Torah, Land, Krieg. Der wachsende Einfluss der Nationalreligiösen in Israel. Das war eine Reportage von Lissy Kaufmann in SWR Aktuell Kontext.
10: 11:02 ist es jetzt.
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10: China und die USA, die beiden mächtigsten Länder der Erde, wollen kooperieren. Gerade ist US-Präsident Trump bei Chinas Staatspräsident Xi zu Gast. Im Gefolge eine illustre Wirtschaftsdelegation, bestehend unter anderem aus Tech-Milliardär Musk und Apple-Chef Cook. Es scheint, als wäre es bisher ein von beiden Seiten geschätztes Treffen. Wir berichten in der nächsten Viertelstunde nach den Nachrichten. Am Mikrofon ist Katja Burg. Schönen guten Tag.
4: 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Das Wetter für den Südwesten.
10: Es sind einige Schauer unterwegs. Im Südosten von Baden-Württemberg gibt es die meisten Wolken. Sonst kommt aber auch mal kurz die Sonne raus. Am meisten Sonne gibt es am Nachmittag im nördlichen Rheinland-Pfalz. Temperaturen so bei 8 Grad im Westallgäu und bis zu 15 Grad im Markgräfler Land. Im Moment sieht es folgendermaßen aus. In Karlsruhe bewölkte 9 Grad, bedeckt in Freudenstadt bei 5 und bewölkte 8 Grad in Oberstdorf. Kurzer Blick noch aufs Wochenende. Morgen weiterhin recht kühl mit Sonne und Wolken. Auch ein paar Schauer sind mit dabei, vor allem in Baden-Württemberg. Sonntag dann generell freundlicher und mit 12 bis 18 Grad auch ein bisschen wärmer.
8: À la semaine prochaine, bien évidemment. Il est 10h30 à Paris. 8h30 en temps universel. Bienvenue si vous nous rejoignez. Dans 10 minutes, n'oubliez pas votre libre antenne, mais d'abord la dernière édition d'Afrique Matin. Bonjour Nemo Ampis.
9: Bonjour Juan, bonjour à tous. Et ces militaires maliens à la une, assis, silencieux, en civil, dans une cour. On les voit dans une vidéo diffusée par les rebelles indépendantistes du FLA. Ils sont présentés comme des prisonniers de guerre après la prise de Kidal le 25 avril dernier. Pour le moment, Bamako n'a pas communiqué sur leur cas. Les boulangers sénégalais demandent une hausse des prix de la baguette, prix fixé par les autorités en 2024 à 150 francs CFA. Ce n'est pas assez, disent-ils. Eux réclament une baguette à 200 francs en raison de l'augmentation des coûts de production. Jusqu'à 42 degrés encore aujourd'hui au Niger, près de 40 au Mali. Le Sahel, en pleine saison sèche, les températures augmentent, c'est habituel, mais peut-être encore plus cette année. Alors, la vigilance est de mise et les autorités de certains pays demandent aux habitants de ne pas trop s'exposer au soleil. Et puis le retour sur la vente d'un diamant très rare, une pierre bleu vert vif, partie pour 15 millions d'euros aux enchères en Suisse. Cette semaine, une pièce unique, découverte au début du siècle en Afrique centrale. Les rebelles indépendantistes du FLA au Mali affirment depuis hier détenir plus de 200 militaires maliens qu'ils considèrent comme des prisonniers de guerre à Kidal, ville du Nord prise aux mains de l'armée et de ses partenaires russes de l'Afrika Korps lors des attaques simultanées menées le 25 avril dernier avec les djihadistes du JNIM, groupe dit de soutien à l'islam et aux musulmans. Selon le Front de Libération de l'Azawad, plusieurs dizaines de militaires auraient par ailleurs été tués. Mais pour l'heure, les autorités de transition n'ont communiqué ni sur le bilan des attaques, ni sur les cas de ces militaires maliens capturés. Les précisions de David Baché.
11: Sur une vidéo, on peut voir plusieurs dizaines de soldats maliens assis dans une cour, en civil. Les rebelles indépendantistes du FLA affirment détenir plus de 200 militaires de tous grades capturés à Kidal lors des combats du 25 avril et dans les jours qui ont suivi. Certains ont été rattrapés dans leur tentative de fuite, d'autres débusqués en ville où ils se cachaient. Après la défaite, les Russes de l'Afrika Korps, partenaires de l'armée malienne, avaient négocié avec le FLA pour sortir de Kidal sains et saufs. Les soldats maliens laissés derrière eux sont désormais considérés par le FLA comme des prisonniers de guerre. Ils sont bien traités, assure le porte-parole du FLA Mohamed El Maouloud Ramadan, qui invite les ONG internationales à venir s'en assurer. Les rebelles ne réclament aucune rançon, ils finiront par être libérés dans le cadre de négociations. Mais quand, on ne sait pas encore, explique encore le porte-parole. Les rebelles détenaient déjà une vingtaine de soldats maliens et deux Russes capturés en 2023 et 2024. Il y a trois semaines, le FLA a pris Kidal aux côtés des djihadistes du Jnim. Mais selon un chef militaire du FLA, tous les soldats maliens capturés sont pris en charge par le FLA seulement. Sollicité par RFI, l'armée malienne n'a pas donné suite.
9: David Baché, des boulangers en colère au Sénégal. Beaucoup d'entre eux menacent même de mettre la clé sous la porte si le prix de la baguette n'est pas revu à la hausse pour atteindre 200 francs CFA, ce prix étant fixé par l'État. Les coûts de production augmentent et selon eux, le prix de 150 francs CFA établi en 2024 n'est plus rentable. RFI Dakar, Léa Lisa Vesterov.
12: C'était la première mesure et promesse phare des autorités fraîchement arrivées au pouvoir en 2024, celle de baisser le prix des denrées de première nécessité, dont le pain. En juin 2024, la baguette était donc passée de 175 à 150 francs CFA. Une baisse obtenue au forceps, assure le principal syndicat du secteur, en échange de mesures d'accompagnement, comme celle de mieux contrôler l'ouverture de nouvelles boulangeries pour éviter une trop grande proximité entre les commerces ou encore d'interdire la vente du pain dans des boutiques non agréées. Mais deux ans plus tard, aucune de ces promesses n'a été réalisée, assure Amadou Gaye à la tête du principal syndicat des boulangers. Dans le même temps, le prix de la levure a augmenté, tout comme celui du diesel qui sert à alimenter les fours suite à une pénurie auprès des compagnies pétrolières. Désormais, les baguettes sont vendues à perte, affirme Amadou Gaye, mettant en péril de plus en plus de boulangeries sur les 2500 que compte le pays. La Fédération nationale des boulangers demande donc le droit d'augmenter le prix de la baguette à 200 francs CFA pour un pain de 210 grammes ou à défaut de supprimer la TVA sur les factures d'électricité. Léa Lisa Vesterov, Dakar, RFI.
9: Une première saisie de plusieurs camions de bétail au Burkina Faso quelques jours après l'interdiction d'exportation imposée par la brigade de contrôle et de répression de la fraude. Des cargaisons qui étaient en route pour des pays voisins en violation de cette interdiction en vigueur. Un coup dur pour les commerçants et les éleveurs confrontés à la contrainte du remboursement des dettes contractées auprès des banques. Les détails avec Polycarpe Samba.
13: Moins d'une semaine après l'officialisation de cette mesure d'interdiction, les agents de la brigade de contrôle des fraudes ont conduit une première opération coup de poing. Une dizaine de camions tentant de sortir frauduleusement du pays ont été saisis. Les cargaisons, selon la brigade, étaient en route pour les pays voisins, la Côte d'Ivoire principalement, selon d'autres sources à Ouagadougou. Le circuit pour approvisionner ces pays voisins reste difficile. Le bétail est conduit par des pistes pour éviter les groupes armés et une fois en zone sécurisée, des camions les transportent vers les marchés. Éleveurs et commerçants se disent impuissants face à cette mesure d'interdiction qui impacte de façon négative leurs activités. Ils disent réaliser de meilleurs profits en vendant à l'étranger. Les acheteurs ne se bousculent pas sur nos marchés intérieurs, confie l'un d'eux. Autre source d'inquiétude, plusieurs de ces éleveurs exportateurs disent avoir contracté d'importants crédits misant sur les ventes hors Burkina pour rembourser leurs dettes. Pour le gouvernement, la mesure vise simplement à éviter la pénurie et assurer l'approvisionnement du marché local. Selon les chiffres de l'Institut national de la statistique et de la démographie, les exportations burkinabées de bovins vivants sont passées de 426 tonnes en 2020 à 5273 tonnes en 2024.
9: Polycarpe et Samba, le Sahel où il fait très chaud en ce moment et ça va durer encore plusieurs jours, plus de 45 degrés par endroit. Les agences météorologiques du Mali et du Niger ont émis des alertes, mais le thermomètre grimpe également au Tchad. Et en Mauritanie, il n'est certes pas rare d'avoir des conditions caniculaires au plus fort de la saison sèche, mais la vigilance est tout de même de mise pour les habitants de la région sahélienne, Simon Rosé.
14: Les températures étaient déjà élevées. Ces conditions vont se maintenir encore plusieurs jours, au moins jusqu'à la fin de la semaine, sur une large partie de la bande sahélienne. Des pics à 45, voire 47 degrés, qui mettent les organismes à rude épreuve, particulièrement ceux des personnes considérées comme vulnérables, les plus âgées, les enfants ou encore les femmes enceintes. Car les conséquences sur le corps de ces fortes vagues de chaleur sont de mieux en mieux documentées. La déshydratation, le coup de chaud bien sûr, mais aussi des effets plus insidieux sur les systèmes cardiovasculaires ou respiratoires. La vigilance est donc recommandée et les autorités appellent les habitants à limiter les expositions prolongées au soleil durant les heures les plus chaudes, à rafraîchir les pièces de vie et à s'hydrater régulièrement. Encore faut-il le pouvoir, puisqu'au Mali notamment, cette canicule s'ajoute à une situation sécuritaire détériorée, selon les termes utilisés par les Nations Unies, alors que Bamako est confrontée à d'importantes coupures d'électricité et d'eau.
16: Les explications de Simon Rosé, chef du service environnement climat de Radio France Internationale, RFI, 9h37 à Kinshasa. C'est la dernière édition d'Afrique Matin. Une nouvelle épidémie d'Ebola déclarée en RDC par l'Africa CDC, le Centre continental de contrôle et de prévention des maladies. Elle touche pour l'heure deux zones de santé situées dans la province de l'Ituri, dans l'Est, précisément les zones minières de Mongwalou et de Rwanda.

0: préservation de la stabilité nationale. Que vous inspire cette réaction du parti présidentiel?
1: Le MPS ne pourra que réagir de la sorte parce que c'est un plan et ce sont les mêmes qui ont régné pendant 30 ans avec Déby père qui sont avec Déby fils aujourd'hui. Donc c'est normal, il ne peut que se réjouir de cette condamnation de ces 8 leaders de l'opposition.
0: Bah, ils ne disent pas qu'ils se réjouissent, ils disent qu'ils prennent acte des décisions rendues par les juridictions compétentes. Blaise, ne raccrochez pas, Mamadou est avec nous également à N'Djamena. Bonjour Mamadou.
2: Bonjour Juan, bonjour France 24 et Radio Monte Carlo aussi.
0: Ah, très bien, merci de saluer nos cousins et cousines de RFI. Mamadou, vous disiez au standard, le droit a été dit au cours de ce procès.
2: Oui Juan, la justice a été rendue, une décision a été prise. Nous n'avons aucun moyen de rendre cette décision réversible. Par conséquent, nous ne pouvons que nous inscrire dans cette logique. Et de mon point de vue, je pense qu'après avoir connu maintenant la décision de la justice, il faut chercher les possibilités qui puissent atténuer cette décision-là.
0: Oui, mais en même temps, vous n'avez pas l'impression, comme le disait Blaise à l'instant, et qu'il a cité de nombreux exemples, que voilà, l'espace politique se réduit de mois en mois?
2: Monsieur Juan, moi, quand j'ai un membre qui me fait mal, je ne vais pas l'amputer parce que je pense que la prothèse va pouvoir faire la chose. Non, ce n'est pas ça. Il faut soigner le membre malade. Par conséquent, de mon point de vue, je crois que si même il y a une restriction de l'espace politique et d'expression de liberté, de mon point de vue, il s'agit de pouvoir amener les gens à se conscientiser, amener les gens à comprendre que cet espace-là est difficile et par conséquent, il faut l'élargir pour que chacun puisse se retrouver dans cette république.
0: Oui, mais là, visiblement, à partir du moment où vous avez une coalition de l'opposition qui essaye de manifester son mécontentement et qu'elle ne peut pas le faire, c'est compliqué. Vous dites qu'il faut élargir, mais justement, l'opposition ne parvient pas à élargir cet espace.
2: Juan, c'est un homme qui a été arrêté. Moi, je le connais individuellement et collectivement pour avoir cheminé avec lui pendant un certain temps.
0: Ah d'accord. Donc,
2: je partage aujourd'hui leur peine. Je le comprends.
0: Oui. Mais Mamadou, vous êtes membre de la classe politique alors, si je comprends bien, parce que vous dites les connaître personnellement un par un.
2: Je fais la politique, je suis un homme politique, je fais la politique.
0: D'accord. Bon.
2: Donc de ce point de vue, je dis que tout simplement, aujourd'hui, après la décision de la justice, il faut aller vers un apaisement de la situation, vers un élargissement de la situation et il y a plusieurs voies de recours qui nous permettront d'aller dans ce sens.
0: Bon, en tout cas, merci à tous les deux, Blaise et Mamadou. Vous avez un nom de famille peut-être à donner puisque vous restez toujours anonyme, Mamadou.
2: Comment ?
0: Vous donnez un nom de famille ou vous restez anonyme ? Ça m'intéresse de savoir avec qui je dialogue, si vous êtes une personnalité
2: oui.
0: Politique.
2: Non, c'est mon nom, hein. c'est Mamadou Djibert.
0: D'accord, très bien, bon, bah, voilà. C'est très bien. Bah, merci voilà. À vous en tout cas, bonne journée. Et en parlant du Tchad, je précise que le grand invité Afrique de RFI est Chancel Masra, la sœur de l'opposant Succès Masra, dont parlait tout à l'heure un auditeur. Il est en prison depuis un an et sa sœur dénonce sur RFI les conditions de détention de son frère, donc ancien Premier ministre, en grand entretien à suivre à tout moment sur l'application RFI Pure Radio. C'est la Libre Antenne, il est 10h47 ici à Paris. Bonjour Mohamed.
3: Bonjour Juan Gomez, bonjour à tous les éditeurs et à toutes les auditrices de la Radio Mondiale.
0: Vous êtes en région parisienne, vous êtes comorien, vous nous avez contacté via les réseaux sociaux et vous souhaitez profiter de cette libre antenne pour nous interpeller sur la grève illimitée des chauffeurs et des commerçants aux Comores qui dénoncent la hausse du prix des carburants.
3: La semaine dernière, le président Zali Assoumani a annoncé lors d'un discours diffusé à la télévision nationale une forte hausse des prix du carburant, justifiée selon le gouvernement par le contexte économique mondial. Il faut savoir que l'essence qui était à 750 francs comoriens, soit 1,52€, est passée à 2,03€. Le gazole qui était à 1,32€ est passé à 1,93€. Et le pétrole qui était à 71 centimes est passé à 91 centimes. Mais dès la publication de l'arrêté officiel signé par les ministères de l'énergie, des finances et de l'économie, M. Juan Gomez, la population a exprimé une profonde colère. Aujourd'hui, les conséquences à Moroni et ses environs sont visibles. Ralentissement des activités, les écoles perturbées, les commerces fermés, oui. Le transport
0: Mais
3: les transports qui voilà, les
0: qui
3: transports
0: sont en grève. Je parlais justement grève illimitée depuis samedi aux Comores et évidemment l'activité économique est paralysée dans la capitale de l'archipel. Mais parallèlement, Mohamed, le gouvernement a quand même annoncé un abattement et ce n'est pas rien, un abattement de 40% sur les droits de douane de plusieurs produits de première nécessité. On peut citer le riz, la farine, l'huile. Donc c'est une mesure sociale qui est censée compenser la hausse des prix du carburant.
3: Et j'espère que ces mesures seront respectées, parce que les mesures, on a vu dans le passé, à l'époque de la Covid aussi, on nous a promis quand même qu'on a eu quand même des promesses similaires, mais qui avaient qui malheureusement n'ont pas pu être réalisées. Donc j'espère que cette fois-ci sera la bonne. Et je voulais aussi ajouter quelque chose, Monsieur Juan Gomez. Hier, j'ai entendu M. Azali Assoumani, le président de l'Union de Comores, son Excellence. Il était en entretien avec votre confrère de France 24, M. Marc Perelman. Il a affirmé que la vie aux Comores, elle est mieux qu'en France. Moi, je ne suis pas du tout d'accord avec ces propos. Mm-hmm. Pourquoi ? Parce que personnellement, je ne partage pas cet avis. Si les conditions de vie étaient réellement satisfaisantes aux Comores, autant de Comoriens ne quitteraient pas leur pays pour choisir de venir s'installer en Europe et dans d'autres pays africains.
0: Bon, bah
3: la
0: voilà.
3: Seule et unique solution,
0: oui,
3: c'est de revoir la hausse de ces prix et surtout suspendre en fait tous les arrêtés.
0: Oui, parce mais en même temps, après, j'entends évidemment ce que vous dites, Mohamed. Après, il y a une réalité. Chaque pays essaye de s'adapter. Et cette réalité, c'est le conflit au Moyen-Orient, le blocage du détroit d'Ormuz, un baril qui flambe. Tous les pays, sont impactés. Ça ne concerne pas que les Comores. Et après, chacun, en fonction de son budget d'État, essaie de prendre des mesures plus ou moins impopulaire. En tout cas, c'était très intéressant, Mohamed. Merci de nous écouter en région parisienne et on salue tous ceux qui nous écoutent à Anjouan, Morigny, bref, sur l'ensemble de l'archipel comorien. La Côte d'Ivoire, le parti de Laurent Gbagbo tient son premier congrès ordinaire à Abidjan et j'ai vu en arrivant ce matin de bonne heure au bureau sur les réseaux sociaux le commentaire d'Alex, très très énervé, agacé par ce congrès. Bonjour Alex.
4: Oui, bonjour.
0: Vous êtes à Tankessé, c'est dans l'est de la Côte d'Ivoire. Que se passe-t-il ? Pourquoi êtes-vous mécontent contre le parti de Laurent Gbagbo ?
4: Alors, le parti tient en ce moment son congrès, qui s'achève aujourd'hui. Et depuis hier, nous apprenons l'exclusion de certains cadres du parti, et même aussi de certaines personnalités qui sont frappées d'inéligibilité depuis pour 18 mois. Mmh. Alors, pour une partie comme le PPACI, qui pratiquement n'a gagné aucune élection et qui a même vu son leader, M. Laurent Gbagbo, exclu des présidentielles, il aurait été préférable d'appeler plutôt au rassemblement, voilà, à l'union, en faisant amende honorable à ces personnalités-là qui, je le dis, on fait cela pour la survie du parti, alors, notamment le président Awadomelo.
0: Ah bah j'allais vous parler d'Awadomelo, c'est la personnalité, on va dire, la plus connue en Côte d'Ivoire, parmi celles qui ont été effectivement exclues du PPACI. Awadomelo, exclu, radié, exclu pourquoi ? Parce qu'il a été candidat lui-même à la présidentielle d'octobre dernier ?
4: Oui, exactement. Alors que lui, ce qu'il cherchait, c'était plutôt une candidature de précaution. Mmh. C'est-à-dire faire en sorte que le PPACI ne meure pas et que le PPACI puisse participer aux élections. Parce qu'un parti n'est visible, ne vit que par la victoire aux élections. Et là même la participation aux élections. Voilà.
0: Mmh. Donc, quelle leçon, quelle est la moralité de ce qui s'est passé hier, Alex ?
4: Alors, pour moi, je veux dire que l'exclusion ne mène à rien, surtout pour un parti politique comme le PPACI qui est groggy, qui est sorti vraiment épuisé, qui est sorti vidé de sa substance, on peut dire, avec l'échec aux différentes élections. Donc, il faudrait appeler au rassemblement. Il faudrait aussi faire en sorte que le parti ne soit pas personnifié en la personne du président Laurent Gbagbo.
0: Bon, en tout
4: il faut
0: cas,
4: faire un peu donner l'exemple.
0: Oui, mais en tout cas, Laurent Gbagbo, puisque vous en parlez, a été reconduit à la tête du parti hier par acclamation.
4: Justement, alors, Juan, en Côte d'Ivoire, on a connu que, quand je dis on a connu que, le président Laurent Gbagbo et même aussi le président Alassane Ouattara. Arrivé un moment, il va falloir laisser la place à une nouvelle génération. On a vu au Sénégal avec Monsieur Ousmane Sonko, il a pu vraiment gagner l'élection. On peut dire son parti a gagné les élections parce qu'il n'a pas personnifié son parti. Ouais. Il a fait en sorte que d'autres figures puissent émerger. Voilà. Et en Côte d'Ivoire, il faudrait que nous puissions apprendre l'alternance, faire en sorte que ce ne soit pas toujours les mêmes que nous puissions voir. Et la nouvelle génération, en tout cas en Côte d'Ivoire, veut une alternance, veut de nouvelles figures.
0: En tout cas, il y a, dans tous les partis politiques, en tout cas, ce qui est sûr, dans tous les partis politiques, il y a des jeunes, effectivement, qui aspirent un jour à, voilà, à prendre la succession, à prendre la relève des jeunes qui, à force d'attendre, deviennent moins jeunes. Pour dire clairement les choses. En tout cas, merci Alex de nous écouter à temps caissé dans l'est de la Côte d'Ivoire. Il nous reste 5 minutes. On a le temps de prendre plusieurs auditeurs. On va parler, tiens, de la République démocratique du Congo et la perspective d'un troisième mandat pour le président Félix Tshisekedi. C'est un des sujets, si ce n'est le sujet qui suscite le plus de réactions sur nos réseaux sociaux depuis maintenant une dizaine de jours, puisque la semaine dernière, je vous le rappelle, le chef de l'État s'est dit ouvert à cette possibilité. Si les Congolais le souhaitent, a-t-il dit, si le Congolais le souhaite, j'accepterai donc un troisième mandat. Félix Tshisekedi a donc dévoilé ses intentions. Bonjour Sacrifice.
5: Bonjour la RFI, bonjour à toutes les auditrices et à tous les auditeurs de la radio internationale.
0: Bandaka, merci de nous écouter sur place. Sacrifice, vous disiez au Standard ne pas comprendre tout le tollé que cela peut susciter un éventuel troisième mandat du chef de l'État.
5: Oui, écoutez, en fait, Félix Tshisekedi, c'est un bon patriote. Lorsqu'il est arrivé au pouvoir, ce qu'il a fait, à ce que le minerai de la RDC profite aux Congolais. Les prédécesseurs de Félix Tshisekedi avaient laissé ce pays entre les mains des étrangers. Et les étrangers venaient exploiter la RDC comme ils le veulent. Et lorsque Félix Tshisekedi est arrivé au pouvoir, il a fait tout pour que les minerais, la richesse des Congolais, la richesse du Congo profite aux Congolais. C'est à ce moment-là que les ennemis de la RDC ont commencé à semer la terreur, la désolation
0: et donc,
5: à l'est de la RDC.
0: Donc vous dites qu'il faut absolument que Félix Tshisekedi reste à la tête du pays.
5: Bien sûr,
0: mais en même
5: pour
0: temps,
5: pacifier.
0: Sacrifice, il y a une constitution. Ah. La constitution limite à deux le nombre de mandats présidentiels. Donc qu'est-ce qu'on fait? On organise un référendum, on demande aux Congolais s'ils souhaitent modifier la constitution et permettre à Félix Tshisekedi de remettre les compteurs à zéro?
5: Effectivement. Vous le savez bien, la constitution est faite par les hommes.
0: Oui.
5: Alors la constitution doit, bien sûr, s'adapter aux réalités de ces hommes-là qui l'ont fabriqué. Alors, lorsque la Constitution devient obsolète, alors il faut la réviser, il faut la changer carrément pour l'adapter aux réalités.
0: Mais vous avez vu, Sacrifice, le tollé que ça suscite. Vous avez l'ensemble de l'opposition qui tente de mettre en place une stratégie commune pour essayer de faire barrage et bloquer un éventuel troisième mandat. Ne raccrochez pas, Sacrifice. César est à Kinshasa, il souhaite lui aussi prendre la parole. Bonjour César.
6: Bonjour Juan.
0: Alors, ce débat, que vous inspire-t-il?
6: En tout cas, je suis totalement désolé des propos de mon prédécesseur. Et ce que je peux souligner, c'est quoi? Il connaît très bien le Congo. Si jamais Tshisekedi insiste pour la révision de la Constitution, il y aura d'abord un grand bain de sang.
0: Il y aura, pardon?
6: Il y aura bain de sang.
0: Attendez.
6: Bain de sang.
0: Mais César, il y aura d'abord un référendum. Il y aura d'abord un référendum et les Congolais se prononceront par référendum. Vous serez-vous libre en tant que citoyen, César, de voter oui ou de voter non à une révision ou à un changement de la Constitution?
6: Écoutez, Juan, les référendums seraient juste formalités. Nous connaissons très bien ce pays. C'est sûr, il y aura un référendum, c'est juste pour suivre la procédure. Mais sinon, le terrain a été déjà très bien taillé depuis longtemps. Si Kamere a été éjecté de son siège, c'était pour qu'il ne puisse pas bloquer cette proposition-là au niveau de l'Assemblée nationale. Qui ignore ça? Donc c'est bien connu.
0: Oui.
6: Ce qu'il faut savoir, c'est que si jamais il ose changer ou bien réviser la Constitution...
0: Oui. Vous craignez des tensions. Sacrifice, vous craignez des tensions, comme le dit César, vous qui êtes plutôt pour un troisième mandat. Est-ce qu'il n'y a pas ce risque-là?
5: Il n'y a pas de risque, parce que les peuples congolais, 70% du peuple congolais est déjà d'accord de ce changement-là.
0: Mais ça, sacrifice. Je veux bien que vous soyez partisan, militant, mais vous ne pouvez pas dire comme ça 50% du peuple est déjà d'accord. D'où sortez-vous ce chiffre? Il tombe du ciel, sacrifice.
5: Je ne suis pas un politicien.
0: Ah,
5: je ne fais
0: pas
5: la politique.
0: Donc,
5: mais ce que j'ai dit, nous voyons l'avenir de notre pays. Nous ne pouvons pas attendre pour changer cette constitution qui nous a été léguée par les étrangers. C'est pour cette raison que vous voyez l'Est de la RDC est menacé chaque jour. C'est parce qu'il y a des articles, n'est-ce pas, qui font à ce que... Donc, ils demandent à la RDC de céder, d'abandonner sa souveraineté.
0: Oui, mais ça, c'est... D'accord, sacrifice. On ne va pas relancer un énième débat sur la révision constitutionnelle, même si, évidemment, c'est intéressant, mais l'article auquel vous faites référence, c'est un article qui existe dans tous les pays, par exemple, de l'Union européenne. Dès que vous adhérez, dès que vous devenez membre de l'Union européenne, vous cédez une partie de votre souveraineté. Regardez la monnaie commune, l'euro. La France a cédé une partie de sa souveraineté en abandonnant le franc. Et la même chose pour la pesetas en Espagne et ainsi de suite. Bon, en tout cas, c'était passionnant. On sera de retour, évidemment, lundi matin, comme tous les jours, à 8h10, temps universel. On sera en direct. Merci de nous avoir suivis à la radio et en vidéo sur la chaîne YouTube. Merci à toute l'équipe qui m'a aidé à vous présenter cette émission. J'en profite, j'ai quelques secondes. Merci également à la documentation de RFI pour leurs conseils et leur précieux travail. Bon week-end, prenez soin de vous.
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8: 11 Uhr mit Frauke Vetter. Palästinenser Präsident Abbas bleibt Chef der führenden Fatah-Bewegung im Westjordanland. Die Delegierten des Nationalkongresses der Fatah stimmten am Morgen geschlossen für den 90-Jährigen. Er führt die Bewegung bereits seit 2004. Aus Tel Aviv berichtet Julio Segador.
9: Zuvor hatte Abbas in seiner Bewerbungsrede verschiedene politische Zusagen gemacht. Er versprach einen Fahrplan, um möglicherweise noch in diesem Jahr Parlaments- und Präsidentschaftswahlen stattfinden zu lassen. Auch sollen die palästinensische Verfassung und ein neues Parteiengesetz ausgearbeitet werden. Die Wiederwahl von Abbas findet zu einem Zeitpunkt statt, in dem die Fatah massiv unter Druck steht. Kritikpunkte sind die Überalterung der Führungsriege, eine systematische Vetternwirtschaft, Korruption und der autoritäre Führungsstil von Abbas.
8: US-Präsident Trump hat seinen China-Besuch beendet. Am Morgen unserer Zeit hat er sich noch einmal mit Staatschef Xi getroffen. Nach Angaben der US-Delegation hat China bei dem Treffen den Kauf von 200 Flugzeugen, Lebensmitteln und Futter in den USA zugesagt. China warnte Trump davor, sich in den Taiwan-Konflikt einzumischen. Im Iran-Konflikt soll China den USA Hilfe angeboten haben. Einzelheiten zu dem Angebot sind aber nicht bekannt. Im deutschen Wohnungsbau hat sich die Stimmung im April innerhalb eines Monats so stark verschlechtert wie seit rund 4 Jahren nicht. Das geht aus einer Konjunkturumfrage des Münchner IFO-Instituts hervor. Demnach sackte das Geschäftsklima gegenüber dem Vormonat von -19,3 auf unter -28 Punkte ab. Vor allem die Zukunftserwartungen der Unternehmen hätten sich wegen der geopolitischen Unsicherheiten eingetrübt, hieß es. Auch die Sorgen um Lieferengpässe nehmen zu. Das Zentrum für europäische Wirtschaftsforschung fordert Steuersenkungen oder mehr Investitionen in Deutschland. ZEW-Präsident Warmbach erklärte dem SWR, viele andere Länder hätten in den letzten Jahren die Unternehmenssteuern gesenkt. Deutschland sei mittlerweile ein Hochsteuerland geworden. Die Bundesregierung müsse den Unternehmen einen Gegenwert bieten, wenn sie verhindern wolle, dass Investitionen ins Ausland verlagert werden. Die Warnstreiks im Einzelhandel haben offenbar keine größeren Auswirkungen für Kunden. Nach Angaben des Branchenverbands gibt es bisher keine Erkenntnisse über Ladenschließungen oder sonstige Beeinträchtigungen beim Einkauf. Die Gewerkschaft Verdi hat im laufenden Tarifkonflikt für heute bundesweit zu Arbeitsniederlegungen aufgerufen, auch in Baden-Württemberg. Sie fordert höhere Löhne und eine bessere Ausbildungsvergütung. Im Land arbeiten rund 500.000 Menschen im Einzel- und Versandhandel. Nach der Übernahme des Tübinger Biotech-Unternehmens CureVac findet beim neuen Eigentümer BioNTech heute Mittag in Mainz die Aktionärshauptversammlung statt. Dabei wird der Stellenabbau und die Neuausrichtung des Konzerns Thema sein. Unter anderem will BioNTech den CureVac-Standort Tübingen schließen. Theresa Raufmann berichtet.
10: BioNTech will sich vom forschenden Biotech-Unternehmen zum globalen Pharma-Player entwickeln. Bis 2030 sollen mehrere Krebsmedikamente marktreif sein. Das kostet Geld und erfordert andere Expertise im Management. Weniger reine Forschungsperspektive und mehr Erfahrung in späten klinischen Studien, Zulassungsverfahren und Markteinführung. Entscheidend dürfte deshalb auch sein, welche Signale die Hauptversammlung heute zur künftigen Führung und zur weiteren Transformation des Unternehmens sendet.
8: Die Deutsche Bahn weitet ab heute die Sperrung auf der Südbahn weiter aus. Seit rund 2,5 Monaten ist schon die Strecke zwischen Friedrichshafen und Ravensburg gesperrt, jetzt dann auch der Abschnitt bis nach Aulendorf. Bis zum 8. Juni müssen Fahrgäste dort auf Ersatzbusse umsteigen. Die Sperrung ist nötig, weil die Bahn Brücken entlang der Strecke erneuert. Den Angaben zufolge liegen die Arbeiten im Zeitplan. Das Bundesamt für Verfassungsschutz beobachtet nicht mehr systematisch die Scientology-Organisation in Deutschland. Das berichten das ARD-Hauptstadtstudio und der SWR. Der Inlandsgeheimdienst will sich verstärkt mit anderen Bedrohungen beschäftigen, wie Terrorismus, Spionage und Sabotage. Seit fast 30 Jahren hat die deutsche Behörde die Aktivitäten der Organisation erfasst. Grund war ihre totalitäre Ideologie. SWR Nachrichten, Redaktion Ute Weber.
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12: Mehr als ein Drittel der Deutschen engagiert sich regelmäßig ehrenamtlich, zum Beispiel als Helfer auf dem 104. Deutschen Katholikentag, der gerade in Würzburg stattfindet. Doch das Ehrenamt steht vor vielen Herausforderungen. Zeit darüber zu sprechen, haben sich die Organisatoren wohl gedacht und mit Bundespräsident Steinmeier einen Spitzenpolitiker aufs Podium geladen, dem das Ehrenamt ganz besonders am Herzen liegt. Vom Katholikentag in Würzburg berichtet unsere Reporterin Sabine Brütting.
13: Auch der Bundespräsident ist mit Ehrenamt groß geworden. Damals auf dem Dorf im Fußballverein, wie er am Donnerstagnachmittag auf dem Podium beim 104. Deutschen Katholikentag berichtet.
14: Als ich angefangen habe, in meinem kleinen Dorf Fußball zu spielen, war mir natürlich nicht klar, dass das ein ehrenamtlich geführter Verein ist. Dass da jemand ist, der sonntags, bevor wir gespielt haben, hingegangen ist, die Netze aufgehängt hat und den Platz abgestreut hat. Uns war nicht klar, was es bedeutet, dass uns jemand durch den gesamten Landkreis mit dem Maurerbulli morgens durch die Gegend fährt.
13: Nicht nur Sportvereine könnten ohne Ehrenamtler nicht existieren. Auch bei Rettungsdiensten und dem Katastrophenschutz sähe es düster aus. Weil dem Bundespräsidenten das Ehrenamt sehr am Herzen liegt, hat er den 23. Mai zum Tag des Ehrenamtes ausgerufen. Auch viele Besucher des Katholikentages engagieren sich in ihrer Freizeit.
15: Ich persönlich beteilige mich im Jugendparlament und das ist natürlich auch da, um die Demokratie zu schützen, indem das den Jugendlichen eine Stimme gibt und Mitentscheidungsgewalt.
16: Wir suchen einfach Kontakt zu Menschen, wo wir denken, ach, die haben vielleicht länger kein Wort mehr mit jemandem anders gesprochen oder so. Wenn es auf dem Friedhof ist oder irgendwo in der Stadt oder so.
17: Ich habe 50 Jahre ehrenamtlich als Wahlhelfer mitgearbeitet.
13: Diese Antworten decken sich mit den Studienergebnissen von Tobias Kläden von der katholischen Arbeitsstelle für missionarische Pastoral in Erfurt. Während sich bei den konfessionslosen Menschen in Deutschland rund 32% engagieren, sind es bei den Protestanten 46% und bei den Katholiken 49%. Kläden betont aber, dass das nicht daran liege, dass Christen per se die besseren Menschen seien.
18: Also wer im kirchlichen Kontext unterwegs ist, der findet halt viele Gelegenheiten. Da wird man einfach gefragt, wir suchen noch jemanden beim Pfarrfest, der das und das macht. Oder hat dein Kind nicht Lust, bei den Sternsingern mitzumachen?
13: Wenn nun die Zahl der Kirchenmitglieder zurückgeht, schwinden natürlich auch die Gelegenheitsstrukturen. Bundespräsident Frank-Walter Steinmeier sieht die Gefahr fürs Ehrenamt aber nicht nur im Rückgang der Mitgliederzahlen bei den Kirchen und im Altern der Gesellschaft, sondern ganz konkret auch ausgehend von politischen Akteuren wie der AfD. Steinmeier spricht hier von gesellschaftlicher Gegenwehr, die nötig sei, um einen Niedergang des Ehrenamtes abzuwehren.
14: Wir stehen vor Landtagswahlen im Herbst. Wir haben in einem Bundesland ein komplettes Parteiprogramm, bei dem man ungefähr herauslesen kann, was es bedeuten würde für das Ehrenamt, wenn ein Regierungsprogramm Realität wird, in dem viele Museen und Einrichtungen mit künstlerischem Anspruch vernichtet werden. Das wird in einem Land wie Sachsen-Anhalt etwa 50.000 Ehrenamtler betreffen.
13: Das Motto des Katholikentages könnte man angesichts dieser Zahlen schon fast als politische Aufforderung verstehen. Hab Mut, steh auf. Steinmeiers Frau Elke Büdenbender interpretiert das auf einem Podium zum Thema als ChristInnen stabil bleiben in polarisierten Zeiten zur selben Zeit für sich so.
19: Was ich finde, was vielleicht auch wieder Stabilität zurückbringen könnte, ist zuhören, nachfragen, aber auch Haltung haben. Also ich stehe auf meinem Glauben und ich habe Werte, die ich für ganz wichtig halte. Bildungsgerechtigkeit, Gerechtigkeit gegenüber allen Menschen, egal wo sie stehen und wie sie befähigt sind.
13: Nach Bundespräsident Frank-Walter Steinmeier am Donnerstag hat sich für den heutigen Freitag weiterer hochrangiger Besuch angekündigt. Bundeskanzler Friedrich Merz diskutiert mit Jugendlichen zum Thema gemeinsam Zukunft gestalten. Wohlfühlthemen sind es nicht, die den Kanzler erwarten. Es soll unter anderem um Rente und Klimaschutz gehen.
20: Sabine Brütting vom Deutschen Katholikentag. Da hat Merz Parteikollege Hagel heute wohl einen leichteren Termin. Der baden-württembergische CDU-Parteichef und neue Innenminister ist mitgeritten beim Blutritt in Weingarten. Die wohl größte Reiterprozession in Europa hat heute Morgen stattgefunden und daran beteiligt waren 95 Reitergruppen aus dem Süden Baden-Württembergs. Im Mittelpunkt steht eine Reliquie, die der Überlieferung nach einen Blutstropfen Jesu enthält. Manuel Hagel hat vor dem Losreiten erzählt, auf was es beim Blutritt ankommt.
21: Ich sag mal, das Wichtigste ist hocker bleiben und nicht runterfallen. Und das Zweitwichtigste ist natürlich auch das Gebet, weil es ja eine Wallfahrt ist. Ja, der Blutritt ist eine wunderbare Tradition hier bei uns im Oberland. Es ist ein Hochfest unseres Glaubens. Und wenn wir ja gemeinsam mit Musikkapelle, Pferd und ganz viele Gläubige durch die Flure reiten, dann sieht man ja auch die ganze Herrlichkeit der Schöpfung. Ich war schon als Kind hier mit meinem Opa, schon der war Blutreiter, von daher ist auch eine schöne familiäre Tradition, weil wir im Innenministerium ja auch zukünftig für die Religionen zuständig sind. Von daher ist es eine tolle Verbindung.
20: Religion, die Brücken baut in der Gesellschaft und nicht spaltet, das gelingt besonders eindrucksvoll in Singapur. Der Stadtstaat in Südostasien gilt, was das betrifft, als eines der vielfältigsten Länder der Welt. Buddhisten, Christen, Muslime, Menschen mit Wurzeln in China, Malaysia, Indien und vielen anderen Kulturen leben hier auf engem Raum friedlich zusammen. Im muslimischen Viertel Kampong Glam und beim Tag der offenen Tür im Präsidentenpalast wird dieses Miteinander deutlich. Unsere Singapur-Korrespondentin Jennifer Johnston zeigt, wie das gelungen ist.
22: Es ist Tag der offenen Tür im Istana, dem Präsidentenpalast in Singapur. Malaien, Inder, Chinesen, sie alle leben in Singapur friedlich zusammen, betont der Präsident Tharman Shanmugaratnam.
23: We are a multiracial, multireligious and multicultural society.
24: Wir sind eine multiethnische, multireligiöse und multikulturelle Gesellschaft. Vielfalt wird in Singapur toleriert, aber noch mehr als das. Sie wird begrüßt und als Bereicherung angesehen. Sie definiert unsere Identität als Nation und macht uns stolz, Singapurer zu sein.
23: And gives us pride to be Singaporeans.
22: In einer großen grünen Wiese vor dem Präsidentenpalast ist ein Zelt aufgebaut. Eine Gruppe junger Frauen und Männer führt einen malaysischen Tanz auf. Sie sind aufwendig geschminkt und kostümiert. Für die 18-jährige Putri ist es eine große Ehre, hier auftreten zu dürfen.
25: Everyone has been very together and connected.
26: Alle hier fühlen sich sehr verbunden. Ich habe nicht das Gefühl, dass es eine Art Trennung zwischen Menschen aus verschiedenen Kulturen, Religionen oder Ethnien gibt. Bei jeder Veranstaltung, auf der ich war, gibt es einen Teil, der die Malaien, die Chinesen, die Inder und die Europäer zusammen präsentiert.
22: So auch heute. Nach ihrer malaysischen Tanzeinlage betreten indische Tänzerinnen die Bühne. Und ihre Freundin Andrea sehen den Hauptgrund für die Toleranz für andere Kulturen in ihrer Schulzeit.
26: Seit der Grundschule lernen wir etwas über die anderen Kulturen und feiern gemeinsam alle Feste. Zum Beispiel das muslimische Hari Raya, das chinesische Neujahr oder indische Deepavali. Wir feiern gemeinsam und ganz nebenbei lernen wir auch die Lieder zu diesen Festen. Ich denke, das prägt einen von Anfang an. Die Menschen entwickeln so ganz selbstverständlich Respekt für die anderen Kulturen.
22: Doch so harmonisch war es nicht immer in Singapur. In den 60er Jahren gab es massive Zusammenstöße zwischen chinesischen und malaysischen Bevölkerungsgruppen. Daran erinnert auch Singapurs Präsident.
23: There was a time in our history.
24: Es gab eine Zeit in unserer Geschichte, in der Vielfalt zu Spannungen geführt hat. Für uns sind Solidarität und Harmonie daher von zentraler Bedeutung.
0: Am religiösen Frieden habe Singapur über Jahrzehnte hart gearbeitet. So wurden etwa sogenannte Harmony Circles gegründet. 93 gibt es davon in ganz Singapur, gefördert von der Regierung. Sie sollen Gesprächsrunden organisieren, Besuche anderer Gotteshäuser, das Verständnis fördern zwischen den Kulturen und Religionen. Gleichzeitig fördert die Regierung, dass Familien mit unterschiedlichen Nationalitäten und Glaubensrichtungen eng zusammenleben. Dafür gibt es feste Quoten im öffentlich geförderten Wohnraum, in dem die meisten Singapurer leben.
1: Ich bin einfach raus auf den Flur gegangen, habe bei den Nachbarn an die Tür geklopft und wir sind raus, hatten Spaß auf dem Spielplatz. Das war ganz gemischt. Chinesen, Malaien, Inder, ich fand das cool.
0: Erzählt der Anfang 20-jährige Ryan, der gerade vor Musikzelt auf dem Palastgelände auf seine Familie wartet. In Singapur stehen die Religionen und Kulturen also nicht nur symbolisch eng zusammen, wenn der Präsident zum Tag der offenen Tür einlädt, sondern auch im Alltag.
20: In krassem Kontrast zum Zusammenleben in Singapur steht die Art und Weise, wie vor allem rechtsaußenstehende Israelis aus der Siedlerbewegung gestern den sogenannten Jerusalem-Tag gefeiert haben. Politische Kräfte in Israel, die das Land als einen rein jüdischen Staat sehen wollen, instrumentalisieren den Feiertag regelmäßig, um zu mobilisieren. Wie das gestern war und was hinter diesem Jerusalem-Tag steht, weiß unser Tel Aviv-Korrespondent Jan-Christoph Kitzler.
2: Die Altstadt von Jerusalem. Gilad Zublaban, ein palästinensischer Schuhhändler, sperrt seinen Laden zu. Normalerweise würde er das um diese Zeit nicht tun, aber hier sind gewaltbereite jüdische Jugendliche unterwegs. Es ist hier nicht mehr sicher. Das war der Laden meines Großvaters, dann meines Vaters und jetzt betreibe ich ihn. Das ist nicht schön, denn das, was sie tun, ist nicht richtig. Und selbst wenn sie etwas feiern wollen, dann nicht so. Nicht, dass alles schließen muss. Kein Geschäft hat mehr geöffnet. Wer muss das denn ausbaden? Die Jugendlichen kommen auch hier bei ihm vorbei. Manche sind sehr aggressiv. Man sieht, wie eine muslimische Frau bespuckt wird. Man hört nationale und religiöse Lieder, die eher an Fangesänge erinnern. Am sogenannten Jerusalem-Tag feiern nationalreligiöse Juden, dass Jerusalem wieder ganz ihnen gehört. Seit Israel 1967 den Ostteil der Stadt besetzt hat, gilt die Stadt als vereint. Völkerrechtlich ist das nicht anerkannt. Ost-Jerusalem sollte laut den Oslo-Verträgen eigentlich die Hauptstadt eines palästinensischen Staates sein. In der Altstadt stehen auch Hunderte in lila Westen. Die Organisation Standing Together setzt sich für Verständigung ein zwischen Juden und Palästinensern. Heute stellen sie sich schützend dazwischen, wenn die Gewalt zu viel wird. Viele Tausende sind an diesem Tag aus den Siedlungen im besetzten Westjordanland gekommen. Viele wollen keine Gewalt, aber sie wollen jüdische Vorherrschaft. Kamel Una stammt aus einer Siedlung südlich von Hebron. Am Morgen war er schon auf dem Tempelberg. Der Ort mit der Al-Aqsa-Moschee gilt Muslimen nach Mekka und Medina als drittheiligster Ort. Itamar Ben-Gvir, Israels rechtsextremer Minister für nationale Sicherheit, hatte hier ebenfalls am Morgen medienwirksam die israelische Fahne geschwenkt. Kamel Una ist skeptisch. Es wäre schön, wenn das ein Tag sein könnte, an dem Leute zusammenkommen und Jerusalem feiern. Und ich glaube nicht, dass das die Mehrheit ist, aber es gibt Menschen, die Gewalt anwenden gegen Araber, ihre Läden und Linke. Das ist schade, das ist ein verschenkter Tag. Es könnte ein Tag für das gesamte Volk Israel sein. Und am Ende ist das ein Tag nur für einen Teil der Bevölkerung, die Nationalreligiösen. Einer dieser Nationalreligiösen ist Ariel aus Modi'in. Er ist 19 und mit Freunden hier. Gerade noch hat er mit einem anderen jungen Mann mit Kippa diskutiert, dem seine Ansichten zu radikal sind, der mit Blick auf die Unterdrückung von Palästinensern von Apartheid spricht. Dann sagt Ariel:
3: I'm here today to celebrate that this is our city.
2: Ich feiere hier heute, dass das unsere Stadt ist. Das ist das beste Gefühl in der Welt, durch die muslimische Straße zu gehen. Ich feiere das. Das ist unser Land. Das ist das heilige Land. Das ist Israel. Das ist Jerusalem. Und sie dürfen nicht hier sein. Sie sollen nicht hier sein, die Araber. Der 7. Oktober ist der beste Beweis, dass wir mit ihnen nicht zusammenleben können. Sie dürfen nicht hier sein. Punkt.
3: They can't be here. Point. Period.
2: Vor dem Damaskustor kommen immer mehr Menschen zusammen. Unter Gesängen ziehen sie durch die Altstadt bis zur Klagemauer. Auf Plakaten ist vom heiligen Jerusalem die Rede. Dass die Stadt nicht nur Juden heilig ist, sondern auch Muslimen und Christen, hat hier keinen Platz. Mohammed Abu Humus ist ein schon älterer palästinensischer Aktivist, der nicht mehr gut laufen kann. Er wird von Sicherheitskräften recht rabiat weggeschickt. Das ist ein schwarzer Tag für das palästinensische Volk, denn sie haben Jerusalem besetzt und vereint. Und wie du siehst, Jerusalem ist besetzt, all die Verletzungen. Es gibt Soldaten, die Polizei, die Palästinensern verbieten, sich hier aufzuhalten. Sie belagern unsere Märkte und Häuser, damit der Flaggenmarsch hier stattfinden kann, auf dem Land unseres Volkes. Und zu allem Überfluss ist an diesem Freitag noch der Nakba-Tag, an dem an die Flucht und Vertreibung von Hunderttausenden Palästinensern rund um die Gründung des Staates Israel erinnert wird. Auch dieser Teil der Geschichte ist in Jerusalem gerade ziemlich gegenwärtig.
20: 11 Uhr und 18 Minuten.
11: 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Das Wetter für Baden-Württemberg und Rheinland-Pfalz.
20: Schauer, örtlich auch mal ein bisschen Sonne mit dabei, 8 bis 15 Grad.
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20: Das Zentrum für europäische Wirtschaftsforschung in Mannheim warnt vor einem weiteren Rückgang bei den Investitionen in Deutschland. ZEW-Chef Wambach sagte heute früh in SWR aktuell, die Bundesregierung müsse die Steuern senken oder den Standort attraktiver machen. Das Bundesamt für Verfassungsschutz hört auf, die Scientology-Organisation in Deutschland systematisch zu beobachten. Das haben Recherchen des ARD-Hauptstadtstudios und des SWR ergeben. Der Inlandsgeheimdienst will sich demnach verstärkt mit anderen Bedrohungen beschäftigen. Ob ein zweiter Standort für die Mainzer Universitätsmedizin realistisch ist, soll nach Ansicht von Oberbürgermeister Haase noch in diesem Sommer geklärt werden. Vor der Landtagswahl wollte das Thema Neubau Universitätsmedizin noch niemand anfassen. Im Koalitionsvertrag zwischen CDU und SPD steht die Klinik jetzt aber drin. Die Deutsche Bahn weitet von heute an die Sperrung auf der Südbahn weiter aus. Seit rund 2,5 Monaten ist schon die Strecke zwischen Friedrichshafen und Ravensburg gesperrt. Jetzt dann auch der Abschnitt bis nach Aulendorf. Bis zum 8. Juni müssen Fahrgäste dort auf Ersatzbusse umsteigen.
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20: Das von den Taliban geführte afghanische Generalkonsulat in Bonn bietet neuerdings Praktika an für Studenten und Hochschulabsolventen. Seit der NDR vergangene Woche berichtet hatte, geht diese etwas kuriose Meldung durch die deutschen Medien, oft mit ironischem Unterton, so nach dem Motto, so verrückt wäre wohl keiner als Praktikant zu den Radikal-Islamisten zu gehen. Doch Afghaninnen und Afghanen in Deutschland fürchten, dass die Taliban in Bonn auf diese Weise Sympathisanten anwerben und Netzwerke aufbauen. Erste Hinweise darauf gibt es schon. Peter Hornung berichtet.
4: Es ist ein Angebot, das sich durchaus interessant anhört.
5: Arbeit in einem mehrsprachigen, interkulturellen Umfeld.
6: Berufserfahrung in einer diplomatischen Vertretung.
5: Einblick in Konsularrecht und öffentliche Verwaltung.
4: Bewerben können sich
6: Studierende, Hochschulabsolventinnen und Hochschulabsolventen sowie weitere interessierte Bewerberinnen und Bewerber.
4: So steht es seit vergangener Woche auf der Seite des afghanischen Generalkonsulats in Bonn. Allerdings sind die radikal-islamistischen Taliban, die inzwischen hier das Sagen haben. Die Bundesregierung hatte letztes Jahr 2 Konsularbeamte aus Afghanistan akkreditiert. Deutschland ist damit der erste Staat in der EU, der Taliban als Diplomaten zulässt. Einer der beiden Diplomaten hat faktisch die Leitung der Bonner Mission übernommen. Dass die Radikal-Islamisten nun Praktikanten suchen, löst bei Afghaninnen und Afghanen in Deutschland mehr als Unbehagen aus. Das System der Taliban beruhe seit jeher auf dieser Art von Nachwuchsarbeit, sagt Patoni Teichmann, deutsch-afghanische Menschenrechtsaktivistin.
7: Wenn Taliban in Europa junge Menschen institutionell einzubinden, Netzwerke aufbauen und politische Präsenz etablieren, dann geht es nicht mehr nur um Verwaltung oder Konsulararbeit oder Botschaftsarbeit. Es geht um langfristige Einflussräume.
4: Laut Ausschreibung können sich zwar grundsätzlich auch Deutsche bewerben, sehr willkommen steht dort aber, seien Sprachkenntnisse in Dari und Pashtu, den Landessprachen Afghanistans. Es geht also ganz offenbar darum, in Deutschland lebende Afghanen anzusprechen, junge Afghanen. Alisina Ayub ist ein afghanischer Journalist, der im Exil in Deutschland lebt. Er sei schockiert gewesen, sagt er, als er von dem Praktikumsangebot hörte.
8: Because I believe it's like a ticking bomb.
4: Denn ich bin der Überzeugung, dass es eine tickende Zeitbombe ist. Und die deutsche Regierung erlaubt den Taliban, sie mitten in ihrer eigenen Gesellschaft zu platzieren. Die Taliban sind nicht bloß eine politische Gruppierung, sie folgen einer Ideologie. Es sei klar, an wen sich das Angebot richte, sagt Journalist Ayub.
8: What age
4: Sie wissen sicher, in welchem Alter man sich üblicherweise um Praktikumsplätze bewirbt. Es sind zumeist recht junge Menschen, die sehr leicht zu beeinflussen sind. Stellen Sie sich also einen jungen Mann vor, der, selbst wenn er den Islam nicht sonderlich streng auslegt, sich dennoch als Muslim bezeichnet, der dorthin geht, seine Arbeit aufnimmt und schließlich von den Taliban beeinflusst wird. Unter den Afghanen in Deutschland gäbe es nicht wenige, sagt er, die Sympathien für die Taliban zeigten. Dass es zwischen den Radikal-Islamisten im Generalkonsulat und regionalen afghanischen Gruppen keine Berührungsängste gibt, wurde schon vergangenen Herbst deutlich. Ein Teilnehmer postete auf TikTok ein Foto eines Treffens seiner ganzen Gruppe von Afghanen mit dem Taliban-Vertreter in Bonn. Männer aus dem Rheinland, einige davon Mitglieder einer Organisation von Pashtunen, der Volksgruppe, der auch die Taliban angehören. Es sei wichtig, die Taliban in Deutschland jetzt zu stoppen, sagt Menschenrechtsaktivistin Patoni Teichmann.
7: Die Taliban haben es 40 Jahre geschafft, jüngere Männer emotional, religiös und politisch so zu beeinflussen, dass viele bereit waren, ihr eigenes Leben als Selbstmordattentäter zu opfern. Und deswegen ist es, ich denke, das ist gefährlich.
4: Das afghanische Generalkonsulat in Bonn hat eine Anfrage von WDR und NDR zu dem Praktikum nicht beantwortet.
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20: 11 Uhr und 24 Minuten. Es ist die Jubiläumsausgabe des Eurovision Song Contest. Zum 70. ist die österreichische Hauptstadt Wien im ESC-Fieber. Das Finale ist komplett. Gestern beim zweiten Halbfinale haben sich Rumänien und Australien qualifiziert. Aus Wien berichtet unser Korrespondent Oliver Schosch über große Momente gestern beim ESC.
9: Beim zweiten Halbfinale gab es einige starke Sängerinnen, die sich erwartungsgemäß durchsetzen konnten. Wie zum Beispiel Delta Goodrem für Australien. Das ferne ESC-Gastland will unbedingt mal den europäischen Wettbewerb gewinnen und setzt deshalb auf einen Weltstar. Es ist kein besonders innovativer Song, aber opulent inszeniert mit goldenem Kleid, sprühenden Funken und Delta Goodrem wird auf einer Hebebühne in die Höhe gefahren, die schon einmal für Beyoncé im Einsatz war. Australien hat tatsächlich Chancen, den ESC zu gewinnen. Denn die Buchmacher sehen Australien beim Finale am Samstag auf Platz 3, hinter Finnland und Griechenland, die sich im ersten Halbfinale am Dienstag durchsetzen konnten. Zum erweiterten Favoritenkreis gehört auch die erst 17-jährige Sängerin Monroe für Frankreich. Sie hat beim zweiten Halbfinale außer Konkurrenz mitgesungen, weil Frankreich zu den sogenannten Big Five gehört, den Ländern, die den Löwenanteil der ESC-Kosten stemmen und deshalb automatisch fürs Finale qualifiziert sind. Monroe ist eine klassisch ausgebildete Sängerin. Ihr Song erinnert ein bisschen an den spanischen Weltstar Rosalía und ihren Hit Berghain.

Frankreich setzt auf ein zurzeit angesagtes Erfolgsrezept, Classic meets Pop. Mit diesem Stil hat im letzten Jahr auch JJ den ESC gewonnen für Österreich. Nun versucht es Frankreich mit großem, opernhaftem Gesang.

Den absoluten Kontrast lieferte Dara aus Bulgarien mit ihrem Balkankracher Bangaranga. Die Wortneuschöpfung des ESC und ein Kult im Internet. Bangara, Bangara.

0: Mit ihm muss man auch rechnen. Søren Toppegaard Lund aus Dänemark sehen die Buchmacher im Finale auf Platz 4. Überraschend gute Platzierungen im Finale könnten noch Rumänien oder Albanien erreichen. Eine bittere Enttäuschung gab es hingegen für die Schweiz, Luxemburg, Armenien, Aserbaidschan und Lettland. Diese 5 Länder sind beim 2. Halbfinale des Eurovision Song Contests ausgeschieden.
1: Der Eurovision Song Contest in Wien, morgen dann das Finale zu sehen ab 20.15 Uhr live im Ersten. Und jetzt ist es 12:02.
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1: Von einem Glamour-Event zum anderen. Die Filmfestspiele in Cannes, glamouröser als dort wird das Kino und seine Akteure kaum irgendwo noch gefeiert. Aber in Zeiten vielfältiger Krisen und Umbrüche schwingt immer auch die Frage mit, wer darf sich oder sollte sich wie politisch äußern. Unter anderem darum geht es und um einen sehr politischen Film, der die Ermordung des französischen Lehrers Paty beleuchtet. In der nächsten Viertelstunde nach den Nachrichten. Am Mikrofon ist Katja Burg. Schönen guten Tag.
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1: Einige Schauer sind unterwegs. Im Südosten von Baden-Württemberg sind die meisten Wolken. Sonst kommt kurz auch mal die Sonne raus. Am meisten Sonne gibt's am Nachmittag tatsächlich im nördlichen Rheinland-Pfalz. Die Temperaturen steigen auf 8 Grad im Südschwarzwald und bis zu 15 Grad werden's in Rheinhessen. Im Moment sieht's folgendermaßen aus. In Trier bewölkte 10 Grad, in Konstanz bedeckt bei 9 und bewölkt in Lahr bei 10 Grad plus. Kurzer Blick noch aufs Wochenende. Morgen weiterhin recht kühl mit Sonne und Wolken. Vor allem in Baden-Württemberg noch ein paar Schauer dabei. Und am Sonntag dann generell freundlicher und mit 12 bis 18 Grad auch ein bisschen wärmer.
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3: Um 11.30 Uhr mit Frauke Vetter. Palästinenserpräsident Abbas bleibt Chef der führenden Fatah-Bewegung im Westjordanland. Die Delegierten des Nationalkongresses der Fatah stimmten am Morgen geschlossen für den 90-Jährigen. Er führt die Bewegung bereits seit 2004. Aus Tel Aviv berichtet Julio Segador.
4: Zuvor hatte Abbas in seiner Bewerbungsrede verschiedene politische Zusagen gemacht. Er versprach einen Fahrplan, um möglicherweise noch in diesem Jahr Parlaments- und Präsidentschaftswahlen stattfinden zu lassen. Auch sollen die palästinensische Verfassung und ein neues Parteiengesetz ausgearbeitet werden. Die Wiederwahl von Abbas findet zu einem Zeitpunkt statt, in dem die Fatah massiv unter Druck steht. Kritikpunkte sind die Überalterung der Führungsriege, eine systematische Vetternwirtschaft, Korruption und der autoritäre Führungsstil von Abbas.
3: US-Präsident Trump hat seinen China-Besuch beendet. Am Morgen unserer Zeit hat er sich noch einmal mit Staatschef Xi getroffen. Nach Angaben der US-Delegation hat China bei dem Treffen den Kauf von 200 Flugzeugen, Lebensmitteln und Futter in den USA zugesagt. China warnte Trump davor, sich in den Taiwan-Konflikt einzumischen. Im Iran-Konflikt soll China den USA Hilfe angeboten haben. Einzelheiten zu dem Angebot sind aber nicht bekannt. Im deutschen Wohnungsbau hat sich die Stimmung im April innerhalb eines Monats so stark verschlechtert wie seit rund 4 Jahren nicht. Das geht aus einer Konjunkturumfrage des Münchner IFO-Instituts hervor. Demnach sackte das Geschäftsklima gegenüber dem Vormonat von minus 19,3 auf unter minus 28 Punkte ab. Vor allem die Zukunftserwartungen der Unternehmen hätten sich wegen der geopolitischen Unsicherheiten eingetrübt, hieß es. Auch die Sorgen um Lieferengpässe nehmen zu. Das Zentrum für europäische Wirtschaftsforschung fordert Steuersenkungen oder mehr Investitionen in Deutschland. ZEW-Präsident Wambach erklärte dem SWR, viele andere Länder hätten in den letzten Jahren die Unternehmenssteuern gesenkt. Deutschland sei mittlerweile ein Hochsteuerland geworden. Die Bundesregierung müsse den Unternehmen einen Gegenwert bieten, wenn sie verhindern wolle, dass Investitionen ins Ausland verlagert werden. Die Warnstreiks im Einzelhandel haben offenbar keine größeren Auswirkungen für Kunden. Nach Angaben des Branchenverbands gibt es bisher keine Erkenntnisse über Ladenschließungen oder sonstige Beeinträchtigungen beim Einkauf. Die Gewerkschaft Verdi hat im laufenden Tarifkonflikt für heute bundesweit zu Arbeitsniederlegungen aufgerufen, auch in Baden-Württemberg. Sie fordert höhere Löhne und eine bessere Ausbildungsvergütung. Im Land arbeiten rund 500.000 Menschen im Einzel- und Versandhandel. Nach der Übernahme des Tübinger Biotech-Unternehmens CureVac findet beim neuen Eigentümer BioNTech heute Mittag in Mainz die Aktionärshauptversammlung statt. Dabei wird der Stellenabbau und die Neuausrichtung des Konzerns Thema sein. Unter anderem will BioNTech den CureVac-Standort Tübingen schließen. Theresa Raufmann berichtet.
5: BioNTech will sich vom forschenden Biotech-Unternehmen zum globalen Pharma-Player entwickeln. Bis 2030 sollen mehrere Krebsmedikamente marktreif sein. Das kostet Geld und erfordert andere Expertise im Management. Weniger reine Forschungsperspektive und mehr Erfahrung in späten klinischen Studien, Zulassungsverfahren und Markteinführung. Entscheidend dürfte deshalb auch sein, welche Signale die Hauptversammlung heute zur künftigen Führung und zur weiteren Transformation des Unternehmens sendet.
3: Die Deutsche Bahn weitet ab heute die Sperrung auf der Südbahn weiter aus. Seit rund 2,5 Monaten ist schon die Strecke zwischen Friedrichshafen und Ravensburg gesperrt, jetzt dann auch der Abschnitt bis nach Aulendorf. Bis zum 8. Juni müssen Fahrgäste dort auf Ersatzbusse umsteigen. Die Sperrung ist nötig, weil die Bahn Brücken entlang der Strecke erneuert. Den Angaben zufolge liegen die Arbeiten im Zeitplan. Das Bundesamt für Verfassungsschutz beobachtet nicht mehr systematisch die Scientology-Organisation in Deutschland. Das berichten das ARD-Hauptstadtstudio und der SWR. Der Inlandsgeheimdienst will sich verstärkt mit anderen Bedrohungen beschäftigen, wie Terrorismus, Spionage und Sabotage. Seit fast 30 Jahren hatte die deutsche Behörde die Aktivitäten der Organisation erfasst. Grund war ihre totalitäre Ideologie. SWR Nachrichten, Redaktion Ute Weber.
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1: Wie sehr darf und soll sich ein internationales Filmfest politisch positionieren? In Berlin wurde in diesem Jahr Jurypräsident Wenders von Filmschaffenden und Aktivisten kritisiert, weil er sich nicht zum Gaza-Krieg äußern wollte. Auf der Berlinale haben sich einige Aktivisten und Filmschaffende während der Pressekonferenzen gewünscht, klare politische Statements zu hören. Auf dem Filmfestival in Cannes war es ähnlich. Ihr Umgang findet aber ein anderes Echo, wie Jan Tussing vom Filmfest in Cannes berichtet.
6: Hello, my name is Gabriela Bravo from Chile, TVN.
7: Pressekonferenz auf den Filmfestspielen in Cannes. Die neunköpfige Jury des Wettbewerbs stellt sich vor und eine chilenische Journalistin will von Demi Moore wissen, ob man Kino von Politik trennen müsse. So wie es auf der Berlinale gesagt wurde.
8: Who is this question for?
7: Der Hollywoodstar reagiert irritiert. Sei die Frage an Sie gestellt? Demi Moore wurde vor 2 Jahren für ihren Horrorfilm The Substance von den Filmfans in Cannes gefeiert. Über Politik wolle sie eigentlich nicht reden. Daher springt Jurypräsident Park Chan-wook für sie ein. Der südkoreanische Regisseur findet nicht, dass Politik und Kunst getrennt werden sollten. Es sei eine seltsame Vorstellung zu glauben, diese stünden im Konflikt miteinander. Park Chan-wook ist gefeierter Regisseur und wurde für seine Filme schon oft auf dem Filmfest von Cannes ausgezeichnet. Als Jurypräsident will er sich aber nicht politisch äußern. Auch wenn wir eine brillante politische Botschaft transportieren, wenn es nicht kunstvoll ausgedrückt wird, ist es nur Propaganda. Park Chan-wook argumentiert vor den Journalisten in Cannes, genauso wie Wim Wenders auf der Berlinale im Februar. Dort wurde der Regisseur nach der Haltung der Jury zum Gaza-Krieg gefragt und antwortete, die Jury könne sich nicht auf das Feld der Politik begeben. Filmemacher sollten sich aus der Politik heraushalten. Sie seien das Gegengewicht zur Politik. Wenders Antwort wurde in einem offenen Brief von 80 Filmschaffenden als mangelnde Positionierung im Gaza-Krieg interpretiert. Man sei entsetzt über das institutionelle Schweigen der Berlinale zum Völkermord an den Palästinensern.
9: La question qui a été soulevée à Berlin.
7: Auch das Filmfest in Cannes habe sich darüber Gedanken gemacht, sagt Festivalleiter Thierry Frémaux. Die Frage, die in Berlin aufgeworfen wurde, sei eine Frage, die regelmäßig auf Festivals gestellt werde, so der künstlerische Leiter.
9: Je voudrais, moi, rendre hommage à Wim Wenders, parce que il a été...
7: Und er spricht Wim Wenders seine Verehrung aus. Frémaux glaubt nämlich, dass Wenders Opfer von Kommentaren geworden sei, die ungerecht waren. Man habe Wenders einfach nicht verstehen wollen. Thierry Frémaux nimmt Wenders also in Schutz. Cannes sei sehr wohl ein politisches Festival, aber Meinungen zeigten sich auf der Leinwand. Frémaux schulde seine Bekanntheit dem Amt als künstlerischer Leiter in Cannes. Aber er werde dieses Amt ganz sicher nicht in den Dienst seiner persönlichen Ansichten stellen.
9: Le Festival de Cannes considère que les questions politiques...
7: Das Festival in Cannes betrachte politische Fragen als die Worte der Künstlerinnen und Künstler, Worte all jener, deren Arbeit es zeigt.
1: Eine Debatte über politische Äußerungen auf dem Filmfestival in Cannes, wie politisch Kino ist und sein kann, zeigt auch der Film von Regisseur Vincent Garanque. Es geht um den Tod des Lehrers Samuel Paty, der 2012

0: Partie. Er selbst habe diese Verkettung besser verstehen wollen, sagt Regisseur Vincent Garanque. L'Abandon lege den Finger in noch offene Wunden und das bewusst.
1: Ich pense que le traumatisme a été tel.
0: Das Trauma nach dem Tod von Samuel Paty war so enorm, dass ich denke, viele Menschen haben das unter den Teppich gekehrt. Deshalb erschien es mir so wichtig, diese Geschichte zu erzählen. Und das im Kino, also in einer Form, die möglichst viele Menschen erreichen soll. Michael, eine der Schwestern von Samuel Paty, hat als Beraterin an dem Film mitgearbeitet.
2: Ich denke, dass die Hommagen, die Livre, die Schriften, die Dokumentare,
0: die Kraft von Gedenkveranstaltungen, Büchern, Schriften und Dokumentationen ist, glaube ich, ausgeschöpft. Es brauchte einen anderen Weg, um so vielen Menschen wie möglich nahezubringen, wie eine solche Tragödie passieren konnte, und das zu verstehen. Damit es jeder begreift und wir darüber nachdenken können, was nötig ist, damit so etwas nie wieder passiert. Samuel Paty hatte in einer Unterrichtsstunde über Meinungsfreiheit Mohammed-Karikaturen aus der Satirezeitschrift Charlie Hebdo gezeigt. Um religiöse Gefühle nicht zu verletzen, hatte er den Schülern angeboten, den Raum zu verlassen oder wegzuschauen. Daraufhin hatte eine Schülerin behauptet, Paty habe Muslime beleidigt und diskriminiert, obwohl sie selbst in der Unterrichtsstunde gar nicht da war. Über soziale Netzwerke entwickelte diese Lüge eine fatale Dynamik.
3: Je viens de revoir la vidéo, les vues arrêtent pas d'augmenter.
4: Elle est mensongère, elle donne clairement le nom du collège de Monsieur Paty. Il faut la faire supprimer.
0: Regisseur Vincent Garanque orientiert sich in L'Abandon streng an den Fakten, stützt sich auf die Ermittlungen und die Arbeit des Journalisten Stéphane Simon. So offenbaren sich die unterschiedlichen Arten, auf die Samuel Paty im Stich gelassen wurde. Kollegen, die sich von ihm distanzierten. Vertreter des Bildungsministeriums, die die Folgen der Lüge als PR-Desaster managen wollten, anstatt die Drohungen lokaler Islamisten gegen Samuel Paty ernst zu nehmen. Sicherheitsbehörden, die die Situation falsch eingeschätzt hatten. Trotzdem solle L'Abandon keine Anklage sein, sagt Vincent Garanque.
5: Das Schicksal des ermordeten Lehrers Paty im Film L'Abandon. Und jetzt geht es um einen deutschen Beitrag in Cannes. Das letzte Mal war die Berliner Regisseurin Valeska Griesebach 2017 mit ihrem Drama Western bei den Filmfestspielen in Cannes. Gezeigt wurde der Film in einer Nebensektion. Dieses Jahr repräsentiert Valeska Griesebach den deutschen Film im Hauptwettbewerb. Ihr Film Das geträumte Abenteuer hat nächste Woche Premiere. Bettina Dunkel hat mit der Regisseurin im Vorfeld sprechen können.
6: Auch wenn sie selbst nicht damit gerechnet hat, es war eine geradezu logische Konsequenz, dass Valeska Griesebach mit ihrem neuen Film Das geträumte Abenteuer im Wettbewerb von Cannes gelandet ist. Denn die Projekte der Berliner Filmemacherin sind unglaublich akribisch recherchiert. Im Schnitt vergehen 10 Jahre zwischen ihren Spielfilmen. Basis des Drehbuchs sind stets zahlreiche Gespräche, die sie mit den Menschen führt, deren Lebenswelt sie abbilden möchte. Was auch diesmal der Fall war, wie die 58-Jährige im Interview erzählt.
7: Was ganz wesentlich war, waren einfach auch Gespräche mit Leuten meiner Generation, die beim Fall der Mauer auch jung waren. Und das hat mich wirklich sehr gekriegt, als ich gemerkt habe, wie sehr sind wir einerseits verbunden durch diesen Moment in ganz Europa. Es hat sich so viel bewegt und verändert und gleichzeitig, wie sehr sind wir auch getrennt durch Erfahrung danach in den Nachwendejahren eigentlich bis heute. Also dieses Echo der Zeit hält ja auch an.
6: Viel über die Handlung verraten darf Griesebach nicht vor der Weltpremiere am kommenden Freitag. Nur so viel. Das geträumte Abenteuer thematisiert die Auswirkungen des Mauerfalls weit über Deutschland hinaus. Gedreht hat sie in einer Grenzregion in Bulgarien. Dort trifft eine Archäologin auf einen alten Bekannten, der ein kleines Schmuggelgeschäft durchziehen will. Als er auf unerklärliche Weise verschwindet, gerät die Archäologin zwischen die Fronten konkurrierender Mafiapaten. Womit sich Griesebach einerseits treu bleibt, denn die Handlung klingt stark nach einem Thriller.
7: Mich interessieren besonders wahrscheinlich so männlich konnotierte Genres oder vielleicht auch patriarchale Genres, die uns sowas über in ihrer Konstruktion so über Gesellschaft und Geschlecht auch so erzählen.
6: Andererseits wagt sie etwas Neues, denn im Gegensatz zu ihren bisherigen Filmen ist die Hauptfigur eine Frau.
7: Wir haben diese Genres alle verinnerlicht. Ich glaube, wir sind alle Spezialisten, haben bestimmte Erwartungen an so eine Erzählung. Und ich habe einfach für mich gemerkt, wie schwer ich, wenn ich sozusagen mich mit Genre beschäftige, wie schwer ich selber als Regisseurin eine Frauenfigur in Bewegung kriege.
6: Das Besondere an Griesebachs Filmen ist, dass sie viel tiefer gehen als gängige Genrefilme, viel authentischer sind. Was zum einen daran liegt, dass sie ihr Drehbuch aus den Vorgesprächen und somit den Lebensgeschichten der Menschen vor Ort entwickelt und zum anderen daran, dass viele dieser Menschen später auch vor der Kamera

0: Kamera stehen. Denn auch das ist ein Merkmal ihrer Filme. Griesebach arbeitet vorrangig mit Laiendarstellern.
1: Gerade in Bulgarien war das so unabdingbar, dass Leute einfach auch ihre Lebenserfahrungen, angefangen von Sprache, was ist in Körper eingeschrieben, sozusagen auch in den Film mit einbringen.
0: Entsprechend sind Griesebachs Filmfiguren immer viel mehr als fiktive Charaktere, weil ihnen Geschichten zugrunde liegen, die wirklich passiert sind. Griesebach schenkt diesen Menschen und ihren von der Welt weitestgehend übersehenen Problemen eine Projektionsfläche, die durch die Teilnahme am Wettbewerb in Cannes so groß ist wie noch nie. Auch deswegen freut sie sich so sehr, dieses Jahr dabei zu sein.
1: Also gerade der Film war wirklich sehr herausfordernd, auch die Finanzierung und immer wieder mit Momenten verbunden. Können wir den Film überhaupt machen oder können wir ihn nicht machen? Also es war echt tough irgendwie und gleichzeitig auch ganz toll. Deswegen ist es wirklich so ein Happy End oder was uns, glaube ich, alle sehr, sehr glücklich macht.
0: Das geträumte Abenteuer hat am 22. Mai Weltpremiere. Einen Tag vor der Abschlussgala, bei der die Goldene Palme verliehen wird. Vielleicht hat Valeska Griesebach also schon tags drauf noch mehr Grund zur Freude.
2: 11:45.
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2: Schauer sind unterwegs. Örtlich kann auch mal ein bisschen die Sonne rauskommen. Das Ganze bei 8 bis 15 Grad.
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2: US-Präsident Trump hat seinen China-Besuch beendet. Am Morgen unserer Zeit hat er sich noch einmal mit Staatschef Xi getroffen. Nach Angaben der US-Delegation hat China bei dem Treffen den Kauf von 200 Flugzeugen, Lebensmitteln und Tierfutter in den USA zugesagt. Das Zentrum für europäische Wirtschaftsforschung in Mannheim warnt vor einem weiteren Rückgang bei den Investitionen in Deutschland. ZDW-Chef Warmbach sagte heute früh in SWR aktuell, die Bundesregierung müsse die Steuern senken oder den Standort attraktiver machen. Nach der Übernahme des Tübinger Unternehmens CureVac findet beim neuen Eigentümer BioNTech heute Mittag in Mainz die Aktionärshauptversammlung statt. Dabei wird der Stellenabbau und die Neuausrichtung des Konzerns Thema sein. Die Deutsche Bahn weitet von heute an die Sperrung auf der Südbahn weiter aus. Seit rund 2,5 Monaten ist schon die Strecke zwischen Friedrichshafen und Ravensburg gesperrt. Jetzt dann auch der Abschnitt bis nach Aulendorf. Bis zum 8. Juni müssen Fahrgäste dort auf Ersatzbusse umsteigen.
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2: Rund 16 Milliarden Euro bis 2027, so viel will die Bundesregierung mit der Reform für die gesetzlichen Krankenversicherungen sparen. Wobei Reform wohl etwas beschönigend ist, Sparpaket wäre sicher angebrachter, denn von einer echten Reform des Systems könne nicht die Rede sein, sagen Kritiker. Ist dieses Paket nun also der dringend benötigte Neustart oder doch nur ein Sparprogramm mit Risiken? Darüber spricht der Gesundheitsökonom Jan-Marc Hodeck in SWR 1 Leute mit Nabila Tassi und auch über die Frage, ob es in dieser Situation noch richtig ist, Gewinne zu machen.
4: Ist es verwerflich, damit Geld zu verdienen, zum Beispiel als großer Konzern? Da könnte man natürlich die Frage stellen, wie machen die das? Also pressen die Zitrone so aus, durch Personaleinsparungen, durch effiziente Strukturen. Für die Menschen, die in den Kliniken arbeiten, fühlt sich das oft anders an. Aber das ist vielleicht eine andere Frage. Ich würde es mal andersrum formulieren. Wo sehen Sie denn die Haupteinsparpotenziale im Gesundheitssystem? Also an welchen dieser großen Batzen, die Sie gerade genannt haben, hat man das meiste Potenzial, wirklich viel auch einzusparen?
5: Also diese drei großen Leistungsbereiche, die machen eben zusammengenommen sind das über 200 Milliarden. So, und da muss man dann auch hinschauen, weil wo soll man es denn sonst herholen, ehrlicherweise? Und die Effizienzpotenziale, die Einsparpotenziale, es ist ja nicht so, also das Narrativ, das gerade verbreitet wird, ist, dass die Ausgaben gekürzt werden. Das ist nicht richtig. Es werden die Wachstumsraten begrenzt. Das heißt, wir wollen eben eine einnahmeorientierte Ausgabenpolitik haben. Das heißt, wir werden weiterhin Einnahmesteigerungen haben, auch in den Kliniken, auch in den Arztpraxen. Die werden nur nicht mehr ganz so überdurchschnittlich sein wie zuletzt im Durchschnitt. Das heißt, wenn wir auf die Gesamtbudgets schauen, die werden vermutlich jetzt auch von Jahr zu Jahr weiter steigen. Im Einzelnen, nicht jede einzelne Arztpraxis und nicht jedes einzelne Krankenhaus wird weiterhin auch Vergütungssteigerungen haben. Aber im Durchschnitt wird es mehr Geld auch im System geben, nur nicht mehr ganz so doll mehr Geld, wie es in den letzten Jahren gab.
4: Also den Gürtel enger schnallen in dem Sinne, als dass es eben nicht mehr unendlich nach oben geht. Ist diese Reform, ist dieses Sparpaket jetzt wirklich fair verteilt auf alle Schultern oder gibt's da Leute, die vielleicht sogar gewinnen und auch echte Verlierer?
5: Also ich will die Größenordnung mal einschätzen. Aktuell, so wie es jetzt durchs Kabinett ging, hat die Reform ein Einsparvolumen von 16 Milliarden. Und wenn man es mal durchrechnet, ein Drittel davon zahlen jetzt die Versicherten doch, obwohl es eigentlich heißt, es gibt keine Beitragssatzsteigerung. Und das gibt es auch nicht, aber die Beiträge steigen. Nämlich dadurch, dass wir eine höhere Beitragsbemessungsgrenze haben. Das heißt, Spitzenverdiener werden ein Stück weit mehr herangezogen. Und wir schaffen ja zumindest in Teilen die beitragsfreie Mitversicherung von nicht arbeitenden Ehepartnern ab. Plus ein paar Zuzahlungen. Das heißt, das alles zusammen macht ein Drittel aus.
4: Darf ich da kurz einhaken? Beitragsbemessungsgrenze, die liegt ja bei 59.000 irgendwas Bruttojahresgehalt. Die steigt jetzt um 300 Euro.
5: Pro Monat.
4: Pro Monat. Wie relevant ist das?
5: Das bringt schon, die Schätzungen sind rund 2 Milliarden alleine.
4: Achso, das heißt, hier zieht einige in den Spitzensatz rein, sozusagen, die da bisher noch nicht waren.
5: Nee, die im Spitzensatz sind, die werden jetzt noch zusätzlich belastet. Das heißt, jemand, der grob jetzt schon den Höchstbeitrag zahlt, der wird jetzt den neuen Höchstbeitrag zahlen und der Höchstbeitrag ist höher als der frühere Höchstbeitrag.
4: Plus Anstiege, die noch zu erwarten.
5: Plus die normalen Anstiege, die auch über die Jahreswechsel immer kommen. Das heißt, die Spitzenverdiener werden noch ein Stück weit mehr herangezogen. Mhm. Und in der Tat, es gibt dann keine Beitragssatzsteigerung. Das ist jetzt nicht zu erwarten. Wir haben einen durchschnittlichen Beitragssatz von Zusatzbeitrag von 2,9% und der wird vermutlich stabil gehalten werden. Mhm. Aber dadurch, dass manche eben einen höheren Beitrag zahlen. Das heißt, die Multiplizierung des Beitragssatzes wird mit einem höheren Bruttoeinkommen gemacht. Plus die Zuzahlung und plus eben diese teilweise Abschaffung der beitragsfreien Mitversicherung von Ehepartnern. Und es macht etwa ein Drittel dessen aus, was da reinkommt. Die anderen zwei Drittel werden bei den Leistungserbringern reingeholt. Mhm. Und wie ich vorhin sagte, die großen Leistungserbringerbereiche, das sind die Krankenhäuser, Niedergelassenen und Arzneimittel, die stehen dann auch im Mittelpunkt dieser Einsparung auf der Leistungserbringerseite.
4: Aber um das mal so ganz verständlich und einfach zu formulieren, das bedeutet, wir steigern auch primär eigentlich die Einnahmen und senken gar nicht die Kosten.
5: Wir senken die Kosten, beziehungsweise, wie ich vorhin auch schon sagte, wir senken jetzt nicht die Ausgaben, wir senken das Ausgabenwachstum. Mhm. So. Und zusätzlich holen wir ein bisschen mehr Geld in den Topf. Es geht immer darum, dass wir nicht mehr ausgeben können, als wir einnehmen. Und auf beiden Seiten der Rechnung wird angepasst. Ein Drittel ungefähr sind Gelder, die zusätzlich Einnahmen generieren. Und zwei Drittel dieser 16 Milliarden, die werden bei den Leistungserbringern reingeholt. Ja. Die sich allesamt übrigens beklagen, dass sie über Gebühr herangezogen wurden. Ja. Und das ist ein Zeichen für mich, dass eben alle ihren Beitrag leisten. Wenn jeder sagt, ihn hat es besonders hart getroffen, dann ist vermutlich ein recht fairer Mechanismus gefunden worden.
4: Aber was ist denn aus Ihrer, aus der Expertensicht tatsächlich, wen trifft es denn am härtesten? Also wenn ich Sie jetzt richtig verstanden habe, dann sind es schon die Beitragszahler.
5: Also das fällt mir schwer jetzt irgendwie zu sagen, wen trifft es am allerhärtesten. Es ist ein Drittel, nüchtern gesagt. Ein Drittel der 16 Milliarden kommt dabei rein. Wen es gar nicht trifft, kann ich vielleicht mal sagen. Den Bund. Also es wird vielfach beklagt und auch von mir, dass eben der Bund für die sogenannten versicherungsfremden Leistungen bei weitem nicht genug aufkommt und das jetzt auch noch reduziert sogar. Das heißt, die Versicherten zahlen was, die Leistungserbringer müssen was beitragen und der Bund als Besteller manch so sozialpolitischer Leistung, der nimmt sich ziemlich hier zurück.
2: Der Gesundheitsökonom Jan-Marc Hodeck, er ist Professor für Gesundheitsökonomie an der RWU-Hochschule Ravensburg-Weingarten und gesprochen hat er mit Nabila Tassi in SWR1, Leute.
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2: Jetzt ist es 7:07.
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2: Von und mit Jutta Kaiser.
7: Nachdem die Wirtschaft besser als erwartet ins Jahr gestartet war, geht die Bundesregierung im zweiten Quartal von einem deutlichen Konjunkturdämpfer aus. Das Wirtschaftsministerium schreibt in einem Bericht zur wirtschaftlichen Lage in Deutschland, die Anzeichen verdichteten sich, dass sich die Konjunktur spürbar abschwäche. Vor mehr als 3 Wochen hatte die Bundesregierung ihre Konjunkturprognose für das Gesamtjahr bereits halbiert auf ein Mini-Wachstum von 0,5%. Als Grund wurde die Eskalation im Nahen Osten genannt. Der Krieg im Iran treibt die Preise für Energie und Rohstoffe nach oben. Die Gewerkschaft Verdi hat in vielen Bundesländern zu Warnstreiks im Einzelhandel aufgerufen. Zurzeit laufen die Tarifverhandlungen. In einigen Ländern haben die Arbeitgeber erste Angebote vorgelegt. Im Südwesten konzentrieren sich die Aktionen auf Baden-Württemberg.
8: Stuttgart ist eine von vier Städten bundesweit, in denen heute zentrale Kundgebungen stattfinden. Nach einem Demonstrationszug am Vormittag macht die Gewerkschaft um die Mittagszeit ihre Forderungen auf dem Schlossplatz noch einmal deutlich. Sie liegen in Baden-Württemberg höher als in den meisten anderen Landesbezirken. Die Arbeitgeber haben hier vielleicht deshalb noch kein Angebot vorgelegt, was Verhandlungsführer Krüger besonders ärgert. Bestreikt werden heute neben Stuttgart auch zum Beispiel Städte wie Heilbronn, Reutlingen, Tübingen oder Sindelfingen. Betroffen sind Ketten wie H&M, IKEA, Obi, Primark oder Zara. Nach Gewerkschaftsangaben beteiligen sich rund 800 Beschäftigte landesweit. In der Vergangenheit waren Warnstreiks im Einzelhandel für Kundinnen und Kunden nur wenig spürbar. Auch heute sieht der Deutsche Handelsverband in einer ersten Stellungnahme keine Beeinträchtigungen. Michael Wegmar, SWR Wirtschaftsredaktion.
7: Und wir bleiben beim Thema Warnstreiks, wechseln aber die Branche. In der Tarifrunde für die rund 26.000 Beschäftigten von vier Unikliniken in Baden-Württemberg ruft Verdi ebenfalls zu Warnstreiks auf. Allerdings nicht heute, sondern in der kommenden Woche.
9: Gestreikt werden soll am Montag in Ulm sowie am Dienstag in Freiburg, Heidelberg und Tübingen. Damit wird der reguläre Krankenhausbetrieb eingeschränkt. Nicht dringende Operationen und Behandlungen könnten abgesagt und verschoben werden. Trotzdem sei die Notfallversorgung der Patientinnen und Patienten über Notdienstvereinbarungen gewährleistet, so Verdi. Die Gewerkschaft fordert unter anderem 7,5% mehr Lohn, mindestens aber 320 Euro mehr im Monat für die Beschäftigten und 250 Euro mehr für Auszubildende. In der ersten Verhandlungsrunde Anfang Mai hatten die Arbeitgeber erklärt, dass die angekündigte Reform der gesetzlichen Krankenversicherung die vier Kliniken mit jährlich 100 Millionen Euro zusätzlich belasten würde und deshalb kein Angebot vorgelegt. Die geplante GKV-Reform würde laut Verdi die Beschäftigten massiv belasten und könne Personalabbau, Berufsflucht und eine schlechtere Versorgung zur Folge haben. Trotzdem dürfe man laut der Gewerkschaft nicht an den Beschäftigten sparen. Marcel Fehr, SWR Wirtschaftsredaktion.
7: Zum ersten Mal seit knapp einer Woche ist der Dieselpreis im bundesweiten Tagesdurchschnitt wieder über 2 Euro gestiegen. Laut ADAC kostete der Liter gestern 1,1 Cent mehr als am Mittwoch. Noch am Dienstag hatte der Liter Diesel mit 1,98 Euro ein Zwei-Monats-Tief erreicht. Auch Superbenzin der Sorte E10 verteuerte sich leicht um knapp einen Cent. Mit 1,99 Euro pro Liter lag der Kraftstoff gestern allerdings noch knapp unter der psychologisch wichtigen 2-Euro-Marke. Inzwischen sind Diesel und E10 nur noch einen Cent voneinander entfernt. Auf dem Höhepunkt der Spritpreise rund um Ostern war Diesel mehr als 25 Cent teurer gewesen. Diesel ist in normalen Zeiten günstiger, sein Preis reagiert aber stärker auf Krisen. Und an der Frankfurter Börse kehrt nach starken Gewinnen beim deutschen Aktienindex DAX an Christi Himmelfahrt jetzt Katerstimmung ein. Die Verluste weiten sich aus.
10: Vor allem die Ölpreise bereiten wieder Sorge, legen sie doch deutlich zu. Zwischen Iran und den USA zeichnet sich keine Lösung ab. Ganz im Gegenteil, gab es neue Drohungen des Weißen Hauses gegen Iran. Und so bleibt es bei der Blockade der Straße von Hormuz und dabei, dass dem Weltmarkt bis zu 20% des benötigten Öls fehlen. Öl der Nordseesorte Brent verteuerte sich ja morgen um 2% auf $107,99 je Fass. Ernüchterung auch im Halbleiterbereich. Die Gespräche zwischen US-Präsident Trump und Chinas Regierungschef Xi seien mit Blick auf den Handel mit KI-fähigen Chips trotz der beschlossenen Lockerungen nicht so gut gelaufen wie erhofft, heißt es auf dem Börsenparkett. In Frankfurt bekommen dies Aktien des Chipherstellers Infineon zu spüren. Sie brechen um knapp 6% ein. Auch Papiere des Chip-Ausrüsters Extron geraten unter Druck. An der Wall Street hatte die Chip-Rallye noch angehalten. Der Börsengang des Halbleiterherstellers Cerebras Systems hatte für Furore gesorgt. Die Aktien stiegen in ihrem ersten Handelstag um über 80%. Stefan Wolf, ARD Finanzredaktion Frankfurt.
7: Und das waren die Wirtschaftsnachrichten für diese Stunde um 12:02.
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11: Auch wenn er es selbst nicht wahrhaben will, es war US-Präsident Donald Trump, der damals Jerome Powell auf den Sessel des Chefs der US-Notenbank Fed gehoben hat. Später haben sich die beiden dann ordentlich entzweit und zerstritten. Trump hat Powell massiv und auch ziemlich rustikal kritisiert. Jetzt ist Powells Amtszeit als Fed-Chef endgültig vorbei. Die Fed hat einen neuen Vorsitzenden. Wieder von Trumps Gnaden. Kevin Warsh heißt der Mann. Was von ihm zu erwarten ist, unter anderem dieser Frage gehen wir nach in der kommenden halben Stunde.
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11: Es ist immer noch nicht so richtig schön frühlingshaft da draußen. Heute ziehen wieder viele neue, teils kräftige Schauer durch. Es ist dicht bewölkt. Ab und zu zeigt sich vielleicht mal kurz die Sonne. Am ehesten passiert das Richtung Nachmittag und dann vor allem im nördlichen Rheinland-Pfalz. Die Temperaturen dazu sind weiter auch ziemlich bescheiden. 8 Grad im Schwarzwald und maximal 15 Grad gibt's in Rheinhessen. Die Aussichten fürs Wochenende. Es bleibt weiter eher kühl mit Sonne und Wolken im Wechsel. Vor allem in Baden-Württemberg gibt's noch immer einige Schauer bei 8 bis 16 Grad. Der Sonntag wird dann insgesamt ein bisschen freundlicher und mit 12 bis 18 Grad auch ein klein bisschen wärmer.

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1: Um 12 Uhr mit Frauke Vetter. Das Bundesamt für Verfassungsschutz stellt die systematische Beobachtung von Scientology ein. Die Organisation habe auf Bundesebene in den vergangenen Jahren an Relevanz verloren, teilte die Behörde zur Begründung mit und bestätigte einen Bericht des SWR. Weiter im Blick seien aber verfassungsfeindliche Bestrebungen von Mitgliedern und einzelnen Gruppierungen. Scientology bezeichnet sich als Kirche, wird von Kritikern aber als gefährliche Sekte angesehen. Für das Jahr 2024 gab der Inlandsgeheimdienst die Zahl der Mitglieder in Deutschland mit rund 3.600 an. Die Warnstreiks im Einzelhandel haben offenbar keine größeren Auswirkungen für Kunden. Nach Angaben des Branchenverbands gibt es bisher keine Erkenntnisse über Ladenschließungen oder sonstige Beeinträchtigungen beim Einkauf. Die Gewerkschaft Verdi hat im laufenden Tarifkonflikt für heute bundesweit zu Arbeitsniederlegungen aufgerufen, auch in Baden-Württemberg. Sie fordert höhere Löhne und eine bessere Ausbildungsvergütung. Im Land arbeiten rund 500.000 Menschen im Einzel- und Versandhandel. US-Präsident Trump hat seinen China-Besuch beendet. Am Morgen unserer Zeit hat er sich noch einmal mit Staatschef Xi getroffen. Nach Angaben der US-Delegation hat China bei dem Treffen den Kauf von 200 Flugzeugen, Lebensmitteln und Futter in den USA zugesagt. China warnte Trump davor, sich in den Taiwan-Konflikt einzumischen. Im Iran-Konflikt soll China den USA Hilfe angeboten haben. Einzelheiten zu dem Angebot sind aber nicht bekannt. Russland und die Ukraine haben jeweils 205 Kriegsgefangene ausgetauscht. Der ukrainische Präsident Selenskyj erklärte, es handle sich um die erste Phase eines größeren Austauschs. Es sollten insgesamt 1000 Soldaten auf beiden Seiten in ihre Heimat zurückkehren können. Ein Teil der freigelassenen Ukrainer war laut Selenskyj bereits seit 2022 in Gefangenschaft. Das russische Verteidigungsministerium bestätigte den Austausch. Palästinenser Präsident Abbas bleibt Chef der Fatah-Bewegung im Westjordanland. Der Nationalkongress wählte den 90-Jährigen einstimmig. Er führt die Bewegung seit 2004. Die Fatah steht vor allem bei jüngeren Palästinensern in der Kritik. Sie sehen die Bewegung als korrupte und überalterte Partei, die vor allem die israelische Besatzung des Westjordanlands verwaltet. Unterdessen gibt es Berichte, wonach israelische Siedler mehrere Dörfer im Westjordanland angegriffen haben. In der Nähe von Ramallah sei eine Moschee in Brand gesetzt worden. Seit dem Überfall durch die Hamas vor 2,5 Jahren hat die Gewalt durch radikale Siedler deutlich zugenommen. Die Weltgesundheitsorganisation WHO warnt vor Nikotinbeuteln. Der globale Markt für die kleinen Säckchen, die meist zwischen Zahnfleisch und Lippe platziert werden, wachse rasant. In Deutschland ist der Handel damit verboten, Besitz und Nutzung allerdings nicht. Marie-Christine Werner berichtet.
2: Die WHO ruft alle Regierungen dazu auf, umfassende Tabakkontrollen einzuführen, die auch Nikotinbeutel einschließen und regulatorische Schlupflöcher zu schließen. Die Tabakkonzerne hätten gezielt junge Menschen im Blick und würden aggressiv Marketing betreiben auf Social-Media-Plattformen und durch Influencer. Die Kennzeichnung des Nikotingehalts sei nicht standardisiert und könne irreführend sein. Außerdem ähnelten einige Nikotinbeutelverpackungen beliebten Süßigkeiten oder enthielten Geschmacksrichtungen, die bei Jugendlichen beliebt seien. Diese harmlos wirkenden Produkte seien darauf angelegt, süchtig zu machen, so die WHO.
1: Die österreichische Aktionskünstlerin Wally Export ist tot. Wie ihre Stiftung bekannt gab, starb die geborene Waltraud Stockinger gestern im Alter von 85 Jahren in Wien. Ihr künstlerisches Werk umfasste Film, Fotografie und Medienkunst. Bekannt wurde sie aber vor allem als Performance-Künstlerin. So führte sie 1968 ihren damaligen Partner an einer Leine in der Öffentlichkeit spazieren, um auf Klischees aufmerksam zu machen. SWR Nachrichten, Redaktion Thomas Bertsch und Peter Mühlfeit. Das Wetter in Baden-Württemberg und Rheinland-Pfalz. Ein Tief lenkt weiter feuchte und kühlere Polarluft zu uns. Die Vorhersage: am Nachmittag weitere Schauer, örtlich kurze Gewitter. Nur 8 Grad im Südschwarzwald und bis 15 Grad in Rheinhessen. In der Nacht weniger Schauer bei 5 bis 0 Grad. Auch morgen zeitweise stark bewölkt mit einigen Schauern, höchstens 16 Grad. 12.05 Uhr.
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4: Im Studio ist Pascal Fournier. Guten Tag. Unsere Themen. Der Verfassungsschutz stellt die Beobachtung der Scientology-Organisation ein. Ob die Sekte tatsächlich harmlos geworden ist, das frage ich gleich einen Sektenexperten. Die Ukraine erlebt die heftigsten Angriffe seit Beginn des Krieges und US-Präsident Trump ist auf dem Heimflug aus China. Wir ziehen eine erste Bilanz seines Staatsbesuchs. Es gab Zeiten, in denen galt die Scientology-Organisation, sie selbst bezeichnet sich ja auch gerne als Religion oder Kirche, zumindest hierzulande als eine handfeste Bedrohung für die freiheitlich-demokratische Grundordnung. Eine sehr strenge innere Hierarchie. Eine strikte Abschirmung nach außen, beunruhigende Berichte aus dem Inneren der Sekte über psychische Manipulationen, über Abhängigkeiten, über finanzielle Ausbeutung. All das sorgte dafür, dass in den 90er Jahren das Bundesamt für Verfassungsschutz begann, sich für Scientology zu interessieren. Und ab 1997 wurde die Organisation dann offiziell beobachtet und tauchte in den jährlichen Berichten des Verfassungsschutzes auf. Im kommenden Jahr wird das absehbar wohl nicht mehr der Fall sein. Der Verfassungsschutz stellt die Beobachtung von Scientology nämlich ein. Andreas Oelze ist Weltanschauungsbeauftragter der Evangelischen Landeskirche in Württemberg, ist also sowas wie ein Fachmann für Sekten. Herr Oelze, überrascht Sie der Schritt des Verfassungsschutzes?
5: Also mit der Begründung, die ich bisher auch nur in den Medien gelesen habe, dass es andere Probleme gibt, in dieser Hinsicht überrascht mich der Schritt nicht, ob es einen weiteren Anlass gibt, im Sinne von, ich habe jetzt nicht den Eindruck, dass Scientology sich in eine Richtung bewegt hätte, dass es so weniger problematisch wäre als früher. Das wird ja aber auch gar nicht behauptet, sondern eben in der Hinsicht, dass es relevantere, dringendere Baustellen sozusagen gibt und sich die Arbeit darauf konzentrieren soll.
4: Wenn Sie sagen, Scientology sei immer noch problematisch, wie sieht denn diese Gefahr heute aus?
5: Da muss man vielleicht auch nochmal eine Unterscheidung betonen, die Sie ja auch schon in Ihrer Anmoderation angesprochen haben. Der Grund für die Beobachtung durch den Verfassungsschutz von Organisationen oder Gruppierungen liegt ja darin, wenn da eine Gefährdung für den Staat oder für die freiheitliche Grundordnung unseres Landes vorliegt. Wenn ich jetzt als jemand, der sich mit einem religiösen weltanschaulichen Vielfalt beschäftigt, früher vielleicht als Sektenbeauftragter bezeichnet worden wäre, sich damit mit Gruppen beschäftigt, dann geht es mehr um die Thematik, ob sie für einzelne Personen Konfliktpotenzial, Gefährdung haben. Das sind verschiedene Blickpunkte. Der Verfassungsschutz sagt eben, geht eine Gefahr für unser Land dabei aus. Mein Blick ist eher, sind Konflikte, Konfliktträchtigkeit, Gefährdung von einzelnen Personen. Und hier zu unterscheiden, im Blick auf die einzelnen Personen hat sich bei Scientology nichts verändert.
4: Das heißt, die Gefahr psychische Manipulation, finanzielle Ausbeutung, strikte Abgrenzung, Abschottung nach außen, das sind weiter Kennzeichen von Scientology.
5: Genau, in dieser Hinsicht hat sich nichts geändert. Wie ja auch im Blick auf das Fernziel von Scientology, wo man eben sagen kann, der ideale Staat, die ideale Gesellschaft, die Scientology, die Hubbard, dem Gründer, vorschwebte, ist nicht verbindbar mit einer freiheitlichen Grundordnung. Das bleibt auch bestehen, man sagt nur, der Einfluss, die Möglichkeiten sind zu gering, als dass es hier eine unmittelbare Gefährdung ausgeht. Und Blick auf die Einzelpersonen, genauso wie Sie gesagt haben, da sehe ich keine Veränderung, keine Ansätze dafür, irgendwas lockerer zu handhaben oder in dieser Hinsicht unproblematischer zu werden.
4: Angeblich hat Scientology in Deutschland jetzt noch rund 3.600 Mitglieder. Wie treten die denn ganz konkret in Erscheinung? Ich erinnere mich, früher gab es Stände in der Innenstadt oder auch Leute, die einem offensiv Bücher angeboten oder verkauft haben. Wie treten die heute in Erscheinung?
5: Diese Bücherstände sind, denke ich, deutlich weniger präsent, zumindest in meiner Wahrnehmung. Seit Corona würde ich schon auch sagen, dass es wie in vielen Bereichen eben auch die digitale Verbreitung und Präsenz eine größere Rolle spielt, auch bei Scientology.
4: Also Scientology hat auch das Internet entdeckt.
5: So, ja genau, wie ja viele Gruppierungen, notgedrungen. Und es gibt immer wieder Aktionen, in denen eine Schrift von Hubbard verbreitet wird, der Weg zum Glücklichsein, das ist so eine Art kleine Handreichung, das wird dann immer wieder verteilt. Es gibt einzelne Stände, häufig dann von sogenannten Tarnorganisationen, also Organisationen, die mit Scientology verbunden sind, wo nicht offensichtlich ist, dass es Scientology im Hintergrund steht. Da immer wieder aktiv ist gerade die Organisation, die sich mit der Kritik an der Psychiatrie beschäftigt, die wird immer wieder da erwähnt. Oder es gibt auch Sagt Nein zu Drogen, gerade für den Jugendbereich, verschiedene Organisationen, Nachhilfebereich, wo man auch Berichte, ich mitbekomme, dass Scientology versucht, darüber auch in Schulen präsent zu sein.
4: Sie haben nicht gesagt, dass Scientology harmlos sei, sondern für den Einzelnen ist es ja immer noch eine Gefährdung. Trotzdem sagen die staatlichen Behörden, ganz so groß wie früher ist die Gefahr wohl nicht mehr. Wie sieht es mit anderen Sekten aus? Hat Scientology da sozusagen innerhalb dieser Sphäre an Konkurrenzorganisationen verloren?
5: Wenn ich bei mir meiner eigenen Beratungsarbeit gucke, die ich ja auch mache, dann ist es tatsächlich so, dass die Beratungsfälle für Scientology im Verhältnis zu anderen Gruppierungen eher gering sind.
4: Und welche anderen Gruppierungen treten da mehr in Erscheinung?
5: Das sind aus verschiedenen Bereichen, was eine große Rolle spielt, ist im breiten Feld der Esoterik. Das erzeugt einige Beratungsanfragen, auch der Bereich des Coaching-Marktes oder im christlichen Bereich einzelne Gruppierungen. Hier, um vielleicht eine konkret zu nennen, eine kleine Gruppierung, die ist letztlich von Mitgliederzahlen her kleiner als Scientology, allerdings bezeugt sie sehr viel Beratungsbedarf, aber es schafft Probleme für einzelne Menschen, wäre Shinjeonji, eine Gruppierung, die aus Südkorea stammt.
4: Der Verfassungsschutz stellt die Beobachtung von Scientology ein. Hintergründe dazu waren, dass vom Weltanschauungsbeauftragten der Evangelischen Kirche in Württemberg, Andreas Oelze. Um 8.40 Uhr unserer Zeit war der Besuch offiziell beendet. Die Air Force One hob am internationalen Flughafen von Peking ab und nahm Kurs Richtung Washington. 2 Tage hatte sich US-Präsident Trump zum Staatsbesuch in China aufgehalten und gleich mehrfach mit Staatschef Xi Jinping gesprochen. In großer Runde ebenso wie im kleinen Kreis. An Gesprächsstoff herrschte für die beiden Männer weiß Gott kein Mangel. Der Iran-Krieg mit seinen weltweiten Folgen für die Rohstoffversorgung, die diversen Uneinigkeiten in Handelsfragen, die Zukunft Taiwans. Trump nutzte den Staatsbesuch unter anderem für mehrfache überschwängliche Lobeshymnen auf den starken Führer Xi. Der ließ zumindest auf den Fernsehbildern allerdings kaum erkennen, ob und inwieweit die US-Schmeicheleien ihn tatsächlich milder stimmten. So viel ist wohl sicher in der Taiwan-Frage sicher nicht. Eva Lambi-Schmidt mit einer ersten Bilanz von Trumps China-Reise.
6: Die Bilanz des Treffens, 2 Tage Show und pompöse Bilder, konkrete Ergebnisse gibt es hingegen kaum. US-Präsident Trump erklärte, China wolle neben Öl und landwirtschaftlichen Produkten unter anderem auch 200 Boeing-Flugzeuge kaufen. Das wären allerdings weniger, als Beobachter vorher erwartet hatten. 10 chinesische Firmen dürfen derweil Hochleistungschips vom US-Unternehmen Nvidia erwerben. Diese Chips werden unter anderem für künstliche Intelligenz gebraucht, allerdings bekommen die chinesischen Firmen nur das zweitbeste Modell. Eine gemeinsame Linie gibt es beim Thema Iran-Krieg. Beide Seiten erklärten, die Straße von Hormus solle offen sein und bleiben. Trump sagte zudem, man sei sich einig, dass der Iran keine Atomwaffen haben dürfe. Das größte Konfliktpotenzial bot das Thema Taiwan. Die Insel wird seit Jahrzehnten unabhängig und demokratisch regiert. China sieht sie aber als Teil des eigenen Staatsgebiets. Die USA liefern Waffen in Milliardenhöhe an Taiwan. China erklärte, das sei eine rote Linie für Peking. US-Präsident Trump lud Chinas Staats- und Parteichef Xi zu einem Besuch in die USA ein. Dieser sei, so Trump, für den 24. September geplant.
4: Kleine Korrektur. Aus Peking berichtete nicht Eva Lambi-Schmidt, sondern Maximilian Seib. Donald Trump hat mal wieder seinen Willen durchgesetzt und seinen Wunschkandidaten an die Spitze der US-amerikanischen Notenbank Fed gesetzt. Kevin Warsh übernimmt das Amt von seinem Vorgänger Jerome Powell und der Neue ist, diplomatisch formuliert, nicht ganz unumstritten, oder? Geli Hensoldt aus der SWR Wirtschaftsredaktion.
7: Ja, ich würde schon sagen, dass man das so sagen kann. Er ist ziemlich umstritten und dass das so ist, das zeigt auch das Abstimmungsergebnis im US-Senat. Nur 54 Senatorinnen und Senatoren haben für ihn gestimmt, 45 dagegen. Und laut der Nachrichtenagentur Bloomberg ist das die knappste Mehrheit, die jemals bei der Bestätigung eines Notenbankchefs erzielt wurde.
4: Was gibt es an Washington auszusetzen?
7: Ja, einige, wenn man den Demokraten und auch manchen Ökonominnen und Ökonomen glauben kann. Sie befürchten, dass mit Warsh an der Spitze die Unabhängigkeit der Fed gefährdet ist, weil Warsh eben der Kandidat ist, den Trump sich gewünscht hat. Und Trump hat auch ganz deutlich gesagt, was er von Warsh erwartet. Der soll dafür sorgen, dass die Notenbank die Leitzinsen senkt. Die findet der amerikanische Präsident nämlich viel zu hoch. Er will niedrigere Zinsen, weil Kredite dann günstiger werden. Und außerdem haben die USA sehr, sehr hohe Staatsschulden und niedrige Zinsen. Zinsen würden die Kosten für diese Schulden eben senken.
4: Und wie groß ist die Chance oder die Gefahr, dass Walsh Trumps Zinswunsch auch nachkommt?
7: Ja, eben ist die Befürchtung hoch, dass er eben diesen Forderungen dann nachgeben wird und die Fed mit ihm an der Spitze nicht ausreichend gegen politischen Einfluss geschützt wird. In der Vergangenheit, da hat sich Walsh immer wieder mal für niedrige Zinsen ausgesprochen. Er setzt eben darauf, dass der KI-Boom die Inflation stoppen kann, die in den USA ja gerade sehr, sehr hoch ist. Er sagt, KI steigert die Produktivität und dann geht eben auch dieser aktuelle Preisauftrieb zurück. Aber was man auch sagen muss, als Walsh sich um den Job bei der Fed beworben hat, Ende 2025 war das, da war die Welt halt auch noch eine ganz andere. Also mittlerweile sind die USA in der 12. Woche des Kriegs gegen den Iran und der hat eben doch erhebliche Folgen auch für die Wirtschaft. Über die hohe Inflation habe ich ja gerade schon gesprochen, aber es gibt auch andere Folgen. Technologiekonzerne zum Beispiel wie Amazon oder Meta, die haben angekündigt, Jobs abzubauen. Und all das spricht eigentlich dagegen, dass die Fed, die ja vor allem auf die Preisstabilität, aber eben auch auf die Jobsicherheit schauen soll, eben die Zinsen senkt. Die Frage ist jetzt eben, ob Walsh sich trotzdem dafür einsetzt, eben um Trump, der ihn in dieses Amt gebracht hat, zu beschwichtigen.
4: Walshs Vorgänger Jerome Powell war ja auch ein Mann von Trumps Gnaden. Den hat er auch bedrängt, die Zinsen zu senken. Und Powell hat dagegen gehalten, hat sich auf gut Deutsch hat sich widersetzt. Wie groß ist also die Macht eines Fed-Chefs gegenüber dem US-Präsidenten?
7: Ja, also Powell hat sich da schon auch einiges dafür anhören müssen für seinen Kurs. Als Totalversager hat Trump ihn bezeichnet und als Dummkopf. Aber was man natürlich auch wissen muss, auch mit Blick auf Walsh jetzt eben, auch ein Fed-Chef kann nicht ganz allein über die Geldpolitik der USA entscheiden. Verantwortlich dafür ist ein 12-köpfiges Gremium und in dem sitzt eben auch Walshs Vorgänger Powell. Also viele gehen davon aus, dass Walsh vielleicht doch nicht das liefern kann, was Trump sich erhofft und wünscht. Und dann würde ich mal sagen, würde ich fast wetten, dass dieser neue Fed-Chef dann den Frust und den Ärger des Präsidenten zu spüren bekommt. Vielleicht so wie auch Jerome Powell den ja zu spüren bekommen hat.
4: Führungswechsel an der Spitze der Fed. Informationen zum neuen Mann Karen Walsh waren das von SWR-Wirtschaftsredakteurin Geli Hensoldt. Eigentlich ist das Problem mit zwei Daten umrissen. Sowohl Muslime als auch Juden in Nahost begehen im Laufe eines Jahres einen Jerusalem-Tag. Nach dem jüdischen Kalender fällt dieser Tag auf den 28. Iyar, also irgendwann Mitte Mai. Im muslimischen Kalender fällt er unter der Bezeichnung Al-Quds-Tag auf den letzten Tag, Freitag des Ramadan. Beide Seiten untermauern mit diesem Tag ihren Anspruch auf die heilige Stadt und das nicht unbedingt dezent, leise und in vornehmer Zurückhaltung. Gestern war der 28. Iyar im jüdischen Kalender und so kamen tausende radikale Siedler nach Jerusalem und marschierten Parolen skandierend und mit Flaggen durch die Altstadt. Auch und ganz explizit durch das muslimische Viertel der Altstadt bis zur Klagemauer. Der Jerusalemtag, ebenso wie der Al-Quds-Tag, ist gezielte Provokation. Immer wieder kam es in den vergangenen Jahren zu Gewalt und in diesem Jahr, angesichts der extremen Spannungen in der ganzen Region, Stichworte Gaza, Westjordanland, Libanon, in diesem Jahr waren die Vorzeichen besonders ungünstig. Jan-Christoph Kitzler hat den Jerusalem-Tag verfolgt.
8: Die Altstadt von Jerusalem. Gilad Zublaban, ein palästinensischer Schuhhändler, sperrt seinen Laden zu. Normalerweise würde er das um diese Zeit nicht tun, aber hier sind gewaltbereite jüdische Jugendliche unterwegs. Es ist hier nicht mehr sicher. Das war der Laden meines Großvaters, dann meines Vaters und jetzt betreibe ich ihn. Das ist nicht schön, denn das, was sie tun, ist nicht richtig. Und selbst wenn sie etwas feiern wollen, dann nicht so. Nicht, dass alles schließen muss. Kein Geschäft hat mehr geöffnet. Wer muss das denn ausbaden? Die Jugendlichen kommen auch hier bei ihm vorbei. Manche sind sehr aggressiv. Man sieht, wie eine muslimische Frau bespuckt wird. Man hört nationale und religiöse Lieder, die eher an Fangesänge erinnern. Am sogenannten Jerusalem-Tag feiern nationalreligiöse Juden, dass Jerusalem wieder ganz ihnen gehört. Seit Israel 1967 den Ostteil der Stadt besetzt hat, gilt die Stadt als vereint. Völkerrechtlich ist das nicht anerkannt. Ost-Jerusalem sollte laut den Oslo-Verträgen eigentlich die Hauptstadt eines palästinensischen Staates sein. In der Altstadt stehen auch Hunderte in lila Westen. Die Organisation Standing Together setzt sich für Verständigung ein zwischen Juden und Palästinensern. Heute stellen sie sich schützend dazwischen, wenn die Gewalt zu viel wird. Viele Tausende sind an diesem Tag aus den Siedlungen im besetzten Westjordanland gekommen. Viele wollen keine Gewalt, aber sie wollen jüdische Vorherrschaft. Kamel Una stammt aus einer Siedlung südlich von Hebron. Am Morgen war er schon auf dem Tempelberg. Der Ort mit der Al-Aqsa-Moschee gilt Muslimen nach Mekka und Medina als drittheiligster Ort. Itamar Ben-Gvir, Israels rechtsextremer Minister für nationale Sicherheit, hatte hier ebenfalls am Morgen medienwirksam die israelische Fahne geschwenkt. Kamel Una ist skeptisch. Es wäre schön, wenn das ein Tag sein könnte, an dem Leute zusammenkommen und Jerusalem feiern. Und ich glaube nicht, dass das die Mehrheit ist, aber es gibt Menschen, die Gewalt anwenden gegen Araber, ihre Läden und Linke. Das ist schade, das ist ein verschenkter Tag. Es könnte ein Tag für das gesamte Volk Israel sein. Und am Ende ist das ein Tag nur für einen Teil der Bevölkerung, die Nationalreligiösen. Einer dieser Nationalreligiösen ist Ariel aus Modi'in. Er ist 19 und mit Freunden hier. Gerade noch hat er mit einem anderen jungen Mann mit Kippa diskutiert, dem seine Ansichten zu radikal sind, der mit Blick auf die Unterdrückung von Palästinensern von Apartheid spricht. Dann sagt Ariel:
9: I'm here today to celebrate that this is our city.
8: Ich feiere hier heute, dass das unsere Stadt ist. Das ist das beste Gefühl in der Welt, durch die muslimische Straße zu gehen. Ich feiere das. Das ist unser Land. Das ist das heilige Land. Das ist Israel. Das ist Jerusalem. Und sie dürfen nicht hier sein. Sie sollen nicht hier sein, die Araber. Der 7. Oktober ist der beste Beweis, dass wir mit ihnen nicht zusammenleben können. Sie dürfen nicht hier sein. Punkt.
9: They can't be here. Point. Period.
8: Vor dem Damaskustor kommen immer mehr Menschen zusammen. Unter Gesängen ziehen sie durch die Altstadt bis zur Klagemauer. Auf Plakaten ist vom heiligen Jerusalem die Rede. Dass die Stadt nicht nur Juden heilig ist, sondern auch Muslimen und Christen, hat hier keinen Platz. Mohammed Abu Humus ist ein schon älterer palästinensischer Aktivist, der nicht mehr gut laufen kann. Er wird von Sicherheitskräften recht rabiat weggeschickt. Das ist ein schwarzer Tag für das palästinensische Volk, denn sie haben Jerusalem besetzt und vereint. Und wie du siehst, Jerusalem ist besetzt, all die Verletzungen. Es gibt Soldaten, die Polizei, die Palästinensern verbieten, sich hier aufzuhalten. Sie belagern unsere Märkte und Häuser, damit der Flaggenmarsch hier stattfinden kann, auf dem Land unseres Volkes. Und zu allem Überfluss ist an diesem Freitag noch der Nakba-Tag, an dem an die Flucht und Vertreibung von Hunderttausenden Palästinensern rund um die Gründung des Staates Israel erinnert wird. Auch dieser Teil der Geschichte ist in Jerusalem gerade ziemlich gegenwärtig.
4: Aus Jerusalem berichtet Jan-Christoph Kitzler. Der Tag des Sieges ist vorbei, ebenso wie die damit einhergehende Machtdemonstration des russischen Militärs. Und nachdem für den 8. und 9. Mai im russischen Angriffskrieg gegen die Ukraine ein, wenn auch ziemlich wackeliger Waffenstillstand galt, hat Russland brutal klargemacht, dass der jetzt vorbei ist. Seitdem hat Russland geschätzt rund 1500 Drohnen und Dutzende Raketen auf die Ukraine abgefeuert, auf das ganze Land. Die Rede ist von den heftigsten Luftangriffen seit Kriegsbeginn. Der ukrainische Journalist Denis Trubetskoy lebt in Kiew. Herr Trubetskoy, wie haben Sie denn die vergangenen Tage erlebt?
10: Ja, also der Angriff, den Kiew, die ukrainische Hauptstadt, am Mittwoch und am Donnerstag erlebt hat, war schon ziemlich außergewöhnlich. Also an schlaflose Nächte hat man sich hierzulande eigentlich längst gewöhnt. Also dass der Luftalarm in der Nacht irgendwie 8 oder 9 Stunden dauert, ist mehr oder weniger normal, wie auch immer das klingen mag. Und gerade der Winter, den Kiew, die Ukraine insgesamt hinter sich hat, war absolut voll mit diesen Angriffen. Aber hier hatte man tatsächlich mit einem der massivsten, wohl dem massivsten Angriff in diesem Krieg überhaupt zu tun. Also der hat am Mittwochmorgen angefangen, also der ist am Donnerstagmorgen zu Ende gegangen. Insgesamt wurden mehr als 1500 Drohnen eingesetzt gegen die Ukraine. Rund die Hälfte flogen auf Kiew. Die meisten ballistischen Raketen wurden auf Kiew gerichtet. Also es gab Einschläge bzw. Zerstörungen mehr als in der Hälfte der Stadtteile. Also es war richtig laut. Und wie gesagt, also in der Form war jetzt dieser Angriff ziemlich außergewöhnlich. Natürlich im schlechten Sinne des Wortes.
4: Es gab eine, wenn auch brüchige Waffenruhe über den 8. 9. Mai. Wie erklären Sie sich denn die Heftigkeit der russischen Angriffe unmittelbar danach?
10: Ja, da muss man natürlich immer sagen, also diese Waffenruhen gelten de facto für die Front selbst nicht. Also da gibt es weiterhin Kampfhandlungen. Das ist beinahe unvermeidlich. Aber es gab einen deutlicheren Rückgang auf beiden Seiten, was jetzt tiefe Schläge, also tief ins Hinterland mit Luftangriffen anbetrifft. Aber aus ukrainischer Perspektive heraus, also von Kiew aus, muss man ehrlich sagen, also es gibt aktuell wirklich keine Anzeichen auf einen richtigen, dauerhaften Waffenstillstand.
4: Präsident Selenskyj hat von den westlichen Verbündeten jetzt eine Antwort auf diese jüngsten Angriffe gefordert. Das ist keine ganz neue Forderung. Was schwebt denn Selenskyj als eine mögliche Antwort vor? Haben Sie da eine Vorstellung?
10: Oh, es gibt natürlich mehrere Sachverhalte hier, die wirklich eine ganz, ganz große Rolle spielen. Also die vor allem muss man sagen, dass die Abhängigkeit der Ukraine von den USA, die ist im Laufe des Krieges deutlich kleiner geworden. Also die Ukraine ist in der Lage, auch ziemlich viel selbst zu produzieren. Aber gerade in diesem Bereich der Flugabwehr gibt es Stellen, wo die USA quasi unersetzbar sind. Also es gibt kaum ein System außerhalb von Patriot, dass russische ballistische Raketen, die die größte Gefahr verursachen, abfangen können. Davon kann die Ukraine nicht genug haben. Aber es gibt auch andere Bereiche, die wirklich eine ganz, ganz große Rolle spielen. Also Russland schießt im Prinzip Raketen wirklich aus der jüngsten Produktion auf die Ukraine ab. Also mehr oder weniger alles, was produziert wird, wird gleich auf die Ukraine geschossen. Und in diesen Raketen, in diesen Marschflugkörpern sind natürlich massiv westliche Komponente drin. Also von der Elektronik her ist in einem russischen Marschflugkörper relativ wenig Russisches. Also vieles aus dem Westen, teilweise auch aus Deutschland. Da gibt es Wege, wie man das quasi parallel importiert, wie das so schön in Russland heißt. Da geht.
4: Was heißt parallel? Was heißt das parallel importiert? Was muss man also sich darüber quasi vorstellen?
10: Also quasi über Drittländer wie beispielsweise Armenien oder Kasachstan oder was auch immer, dass das irgendwie trotz der Sanktionen nach Russland gelangt. Und das ist natürlich die ewige Anstrengung, diese parallele Wege quasi zu unterbinden. Das ist schwierig. Das geht, glaube ich, komplett auch gar nicht. Aber trotzdem ist hier natürlich auch die EU in der Verantwortung, die eigene Sanktionen besser zu verfolgen, als es ist.
4: Sie haben jetzt gerade gesagt, dass diese Waffen teilweise direkt vom Fließband an die Front gehen. Lässt sich daraus etwas ableiten über die russischen Waffenbestände?
10: Leider ist es so, dass Russland längst auf eine Art Kriegswirtschaft umgestellt wurde. Das bedeutet, dass die Fabriken in Russland mehr oder weniger in 3 Schichten pro Tag arbeiten. Und das Problem ist vor diesem US-amerikanischen Angriff auf den Iran, war es natürlich schon so, dass man ganz groß die Frage gestellt hat, wie lange Russland noch in der Lage sein wird, das zu finanzieren. Jetzt hat sich der Ölmarkt zugunsten von Russland gedreht. Das bedeutet jetzt nicht, dass es für Russland wirtschaftlich großartig aussieht, aber es ist leider davon auszugehen, dass Russland doch länger in der Lage sein wird, die Produktion auf dem heutigen Niveau zu erhalten. Und was Drohnen anbetrifft, was diese Langstreckendrohnen anbetrifft, also diese Produktion wird wirklich gefühlt mit jedem Tag massiv erweitert. Also es ist jetzt keine Überraschung, dass auf einmal mehr als 1500 Drohnen auf die Ukraine geflogen sind. Und das wird leider noch mehr, fürchte ich.
4: Der ukrainische Journalist Denis Trubetskoi über die massiven russischen Luftangriffe der vergangenen Tage. Vor einer dänischen Insel ist ein toter Wal aufgetaucht. Und jetzt soll der Kadaver untersucht werden. Denn natürlich stellt sich die Frage, ob es sich möglicherweise um den Wal handelt, der vorher vor der Insel Pöhl in der Ostsee gestrandet war. Arne Bartram.
11: Nachdem ein toter Wal vor einer dänischen Insel gefunden worden ist, sollen die Überreste untersucht werden. Forscher hoffen so herauszufinden, ob es der Wal ist, der vorher vor der Insel Pöhl gestrandet war. Mitarbeiter der dänischen Naturschutzbehörde schauen sich den jetzt gefundenen toten Wal genauer an, vermessen ihn und nehmen Proben. Vermutlich ist er schon eine Weile tot. Außerdem soll geprüft werden, ob das Tier einen Sender trägt. Die Proben sollen von Wissenschaftlern untersucht werden. Ergebnisse gibt es wohl frühestens nächste Woche. Das tote Tier liegt rund 75 Meter vor der dänischen Insel Anholt im Wasser und ist vom Strand aus gut zu sehen. Ob der Kadaver dort liegen bleibt oder abtransportiert wird, entscheidet die dänische Umweltbehörde. Die Insel Enholt liegt auf der Route Richtung Nordsee, in die der Wal aus Deutschland Anfang Mai gebracht worden war, von einer privaten Initiative. Damals hatten Meeresbiologen gesagt, dass der stark geschwächte Wal kaum Überlebenschancen habe und vermutlich sterben werde.
4: Informationen von Arne Bartram und soweit SWR Kultur aktuell am Freitagmittag. Am Mikrofon war Pascal Fournier.
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13: Besuch vorbei. Was außer pompösen Bildern beim Treffen der Staatschefs Chinas und der USA rausgekommen ist, das beleuchten wir gleich. Außerdem geht's um ein russisches Kriegsschiff vor der deutschen Ostseeküste und um die wohl nicht ausreichende Zahl an Ganztagsbetreuungsplätzen an Grundschulen im Saarland. Mein Name ist Peter Weizmann. Schönen guten Tag. Fast ein Jahrzehnt lang war kein US-Präsident zu Gast in China. Der letzte war im Jahr 2017 Donald Trump. Seit Mittwochabend war er erneut da. Gestern hat der Staats- und Parteichef Xi Jinping getroffen und ein Staatsbankett absolviert. Mittlerweile sitzt der US-Präsident wieder im Flieger zurück nach Hause. Vorher gab es heute Morgen aber noch einen gemeinsamen Besuch in einem alten kaiserlichen Garten am Regierungssitz. Eva Lambi-Schmidt.
14: Schau dir diesen Baum an, so Xi. Er ist aus zwei Bäumen zusammengewachsen und mehr als 100 Jahre alt. US-Präsident Trump zeigt sich beeindruckt. Ich mag diesen Ort. Von den chinesischen Rosen soll er die Samen zugeschickt bekommen, das hat Xi versprochen, ein Geschenk der chinesischen Staatsführung. Es sind vor allem solche Bilder der Harmonie und warme Worte, welche die letzten zwei Tage bestimmt haben. Wir haben eine neue Beziehung zwischen unseren beiden Ländern aufgebaut, eine konstruktive und strategische Beziehung. Man kann diesen Besuch als Meilenstein bezeichnen und wir haben uns in vielen Punkten über die Ergebnisse der Zusammenarbeit geeinigt, sagte Xi zum Abschluss. Trump sprach von fantastischen Handelsdeals, ins Detail ging er dabei nicht. Viel wurde bislang nicht bekannt über handfeste Deals. Laut Trump soll China interessiert sein, Öl, Sojabohnen und Boeing-Flugzeuge aus den USA zu kaufen. Das sagte der US-Präsident in einem Interview mit dem US-amerikanischen Sender Fox News. Im Gespräch sind demnach 200 Flugzeuge, weniger allerdings als von Analysten erwartet. Die Aktien von Boeing sind in der Folge deutlich gefallen. Trump war mit einer hochrangigen Wirtschaftsdelegation angereist, darunter Nvidia-Chef Jensen Huang, Tesla-Boss Elon Musk und Apple-Chef Tim Cook. Xi hat den US-amerikanischen Unternehmen besseren Zugang zum chinesischen Markt in Aussicht gestellt. Ob und wie dies umgesetzt wird, bleibt abzuwarten. Seit Jahren beklagen ausländische Firmen, dass sie in China benachteiligt werden. Wie erwartet, konnte China für sich hochleistungsfähige KI-Chips von Nvidia aushandeln, wenn auch nur das zweitbeste Modell H200 und nur für 10 chinesische Firmen. Darunter Chinas Tech-Giganten Alibaba, Tencent und ByteDance. Diese Chips sind wichtig für die Rechenleistung bei der Entwicklung von künstlicher Intelligenz. Die USA hatten zuvor den Export von Hochleistungschips an China zwischenzeitlich beschränkt. Chinas Führung hat außerdem die Gelegenheit genutzt, ihr Kernthema zu setzen, Taiwan. Mit einer Warnung an die USA habe China das Verhalten der US-Regierung mit Blick auf Taiwan zur Bedingung für eine stabile Beziehung gemacht, so Wu Xinbo, Leiter des Instituts für internationale Studien an der Shanghaier Fudan-Universität. Die Volksrepublik beansprucht die demokratisch regierte Insel als eigenes Staatsgebiet. Insbesondere was Waffenverkäufe an Taiwan betrifft, müssen die USA ihre Politik ändern und solche Verkäufe einstellen. Gleichzeitig müssen sie klar ihre Ablehnung einer Unabhängigkeit Taiwans zum Ausdruck bringen. Nur so können der Frieden und die Stabilität der Beziehungen gewährleistet werden.
13: Eva Lambi-Schmidt hat aus China berichtet. Und über den Besuch von Donald Trump und seine Ergebnisse habe ich am Vormittag gesprochen mit Professor Dirk Schmidt, Politikwissenschaftler und China-Experte an der Uni Trier. Herr Professor Schmidt, die offiziell verkündeten Ergebnisse, die klingen ja eher dünn. Ist da aus Ihrer Sicht etwas Bemerkenswertes dabei?
15: In der Tat sind die Ergebnisse dünn. Es ging mehr um die Optik und die Chinesen waren sehr geschickt darin, Trump im Grunde genommen einen tollen Empfang zu bereiten, den er auch im Grunde erwartet hatte. Wenn man sich die Ergebnisse anschaut, fokussieren die sich vor allem auf ökonomische Ergebnisse, auf den Handel. Versprechungen, dass China für 10 Milliarden auch entsprechende Dinge wie Sojabohnen kaufen würde. Es gab einen Deal mit Boeing, 200 Flugzeuge, wobei die Chinesen diesen Deal noch gar nicht bestätigt haben. Donald Trump hat in seiner üblichen Art am Ende des Besuches dann davon geschwärmt, welche tollen Deals er gemacht habe. Aber eigentlich, wenn man drauf schaut, ist es relativ bescheiden. Positiv gewendet kann man sagen, es sind auch keine größeren Katastrophen passiert. Trump hat auch nicht irgendwelche Dinge zu Taiwan losgelassen, die man vorher befürchtet hat. Also es war insgesamt im Rahmen dessen, was man erwarten konnte.
13: China gilt ja in Sachen Iran als Unterstützer und Handelspartner des Landes. Und da gab es ja gewisse Hoffnung, dass sich da wenigstens ein bisschen was bewegt bei diesem Besuch. Hat sich was bewegt?
15: Nach meiner Einschätzung im Grunde genommen nicht. Donald Trump hat in seiner üblichen Art auch gerühmt, dass China ihm versprochen habe, keine Waffen an den Iran zu liefern. Das Ironische ist, dass erst vor wenigen Tagen das Außenministerium der USA drei Unternehmen, Satellitenhersteller in China, mit Sanktionen belegt hat, weil diese Unternehmen Satellitendaten über amerikanische Ziele im Nahen Osten, die dann der Iran angegriffen hat, geliefert hat. Also das passt hinten und vorne nicht zusammen. An der Stelle ist auch mehr so die Hoffnung ist, hat da gesiegt. China hat das sehr geschickt gespielt und Trump hat zunächst ja auch gesagt, bevor er hingefahren ist, wir brauchen Chinas Hilfe nicht. Aber das ist jetzt, was da rausgekommen ist, es ist auch ebenfalls sehr bescheiden.
13: Jetzt haben Sie eben schon gesagt, dass wenn wir auf Taiwan schauen, da wenigstens jetzt, meine Worte, keine Katastrophe passiert ist in den Gesprächen. Aber der Iran-Krieg hat ja gezeigt, dass das US-Militär mitnichten mit jedem Gegner einfach so im Handumdrehen fertig wird. Und man hat dort auch viele militärische Ressourcen verbraucht oder sie sind dort jetzt gebunden. Könnte das mit Blick auf die Taiwan-Frage und die anhaltende Angst vor einer Invasion durch Festlandchina doch ein negatives Vorzeichen sein?
15: Also ich glaube, man muss die Wahrnehmung Chinas, was diesen Angriff angeht und die Konsequenzen für Taiwan ein bisschen differenzieren. Einerseits ist man doch, so wie ich die Rückmeldung aus dem chinesischen Militär und die Berichterstattung lese, doch relativ auch beeindruckt, was die USA eigentlich leisten können. Also auf dass man zum Beispiel diese Luftüberlegenheit gleich geschaffen hat, das ist das eine. Aber andererseits, das haben Sie zu Recht angesprochen, ist natürlich China, sind die Beobachter durchaus erfreut darüber, inwieweit die USA dann ja auch Truppen und Material abgezogen haben aus Asien oder aus Ostasien und wie viele Ressourcen sie auch verbraucht haben, die jetzt über Jahre hinweg quasi es dauern wird, um diese zu ersetzen, also Raketenabwehr, diese Dinge. Also das ist schon an der Stelle für China ein Gewinn.
13: Wenn wir vielleicht noch auf die kommenden Jahre schauen, Donald Trump hat ja auch noch ein paar Jahre im Amt, selbst wenn alles verfassungsgemäß bleibt in den USA. Es scheint ja so zu sein, dass es Trump immer darauf ankommt, Aufträge für US-Unternehmen abzuschließen, schöne Bilder nach Hause zu schicken, die er präsentieren kann, jetzt auch vor den Zwischenwahlen. Und im Fall von China hat man ja mehr den Eindruck, dass der Präsident einen klaren Plan verfolgt, auch über Jahrzehnte hinweg, nämlich China zu einer Weltmacht zu machen, auch wirtschaftlich. Wie wird sich das denn auswirken auf die nächsten Jahre, diese unterschiedlichen Ansätze?
15: Also Sie haben das völlig richtig geschildert, dem würde ich zustimmen. Jetzt will ich gar nicht mal auf die nächsten Jahre schauen, sondern einfach mal auf den Rest des Jahres. Die strukturellen Konflikte sind da. Also es gab auch in dieser Woche schon wieder Berichte vom Pentagon, auch vom FBI. Es gab Berichte über große angelegte, wie es hieß, industrieweite Spionage, wenn es um KI geht, um Cyberattacken. Diese Konflikte verschwinden ja nicht. Taiwan wird als spannungsreicher Konfliktpunkt weiterhin bleiben, weil da amerikanische Rüstungslieferungen an Taiwan in Höhe von 13 Milliarden auch noch in der entsprechenden Pipeline sind. Also Sie haben das noch, ich will es betonen, gesagt, Donald Trump war sehr aus auf kurzfristige Erfolge, auf die Optik. Und der chinesische Präsident spielt ein langfristiges Spiel, der hat strategische Geduld. Und das ist auch aus deren Perspektive die große Stärke, die man hat gegenüber den USA. Also man muss im Grunde genommen nur die Nerven behalten. Xi Jinping hat jetzt ein schönes neues Wort geprägt, dass man die Beziehungen hin zu strategischer Stabilität und konstruktiver strategischer Stabilität quasi formen will. Und damit gelingt es ihm im Grunde genommen, wenn immer jetzt die USA etwas

0: Widersacher ist weg. Jerome Powell, langjähriger Chef der US-Notenbank, ist nicht mehr im Amt. Seine Amtszeit ist ausgelaufen und als Nachfolger steht nun Donald Trumps Wunschkandidat Kevin Warsh an der Spitze der Fed. Anne Schneider über eine Fehde, die wohl doch nicht ganz zu Ende gehen wird.
1: I call him too late, you know, too late Powell, that's his nickname.
2: Zu spät, Powell, so nennt Donald Trump seit Monaten den Notenbankchef, den er in seiner ersten Amtszeit selbst eingesetzt hatte. Der Präsident macht damit regelmäßig klar, er hätte sich deutlich schneller, deutlich niedrigere Zinsen gewünscht. Billigere Kredite würden aus seiner Sicht zu mehr Investitionen führen und den schwächelnden Häusermarkt ankurbeln. Zudem müssten die USA dann auch weniger Zinsen für ihre hohen Staatsschulden zahlen. Heute verlässt Jerome Powell den Chefposten der Fed. Turnusgemäß. Er macht Platz für seinen Nachfolger Kevin Warsh, doch der Konflikt dürfte damit nicht enden, denn Powell geht nicht ganz, er bleibt im Führungsgremium der Notenbank. Ein historisch ungewöhnlicher Schritt, den zuletzt ein Fed-Chef im Jahr 1948 gegangen ist. Powell selbst kündigt das so an.
3: Ich werde dem Vorstand noch für unbestimmte Zeit angehören.
4: To be determined.
2: Und begründet den ungewöhnlichen Schritt mit dem politischen Druck. Und zwar nicht durch Trumps Beschimpfungen. Sie gehören für Powell zur normalen und oft geäußerten Kritik der Politik an der Notenbank. Der noch Fed-Chef kritisiert die inzwischen eingestellten strafrechtlichen Ermittlungen gegen ihn, den juristischen Druck auf die Fed und Trumps Versuch, eine Notenbankgouverneurin aus dem Amt zu drängen und den Posten mit einem loyaleren Kandidaten zu besetzen.
4: These legal actions by the administration are unprecedented in our 113-year history.
3: Diese rechtlichen Schritte sind beispiellos. Ich fürchte, dass die Angriffe der Institution schaden.
4: Or battering the institution.
2: Auch mit diesen Angriffen wollte Trump die Fed auf Linie bringen, hin zu niedrigeren Zinsen. Doch die Notenbanker sind ihrem Auftrag treu geblieben. Sie sollen für stabile Preise sorgen und gleichzeitig die Wirtschaft und den Arbeitsmarkt im Blick behalten. Und aus der Sicht der Fed bedeutet das aktuell, die Inflation liegt noch immer über dem Ziel von 2%. Zu frühe Zinssenkungen könnten den Preisdruck wieder verstärken und die Glaubwürdigkeit der Notenbank gefährden. Also politischer Druck gegen geldpolitische Vorsicht. Bleibt das so, auch unter dem neuen Chef Kevin Warsh? Der gibt darauf eine klare Antwort.
5: So let me be very clear.
6: Lassen Sie mich das ganz klar sagen. Die Unabhängigkeit der Geldpolitik ist von entscheidender Bedeutung. Die geldpolitischen Entscheidungsträger müssen im Interesse des Landes handeln.
2: Doch der Druck ist da. Der Präsident erwartet sinkende Zinsen und das schnell. Das hatte er kurz vor Warshs Ernennung nochmal deutlich gemacht. Und gleichzeitig bleibt Powell im System. Ein ehemaliger Chef im selben Gremium wie sein Nachfolger. Der Machtwechsel dürfte den Konflikt zwischen der Fed und dem Präsidenten also erstmal nicht entschärfen, zumindest solange Powell sich nicht ganz zurückzieht.
0: 24 Tote, das ist die Bilanz nach dem Einschlag einer russischen Rakete gestern in ein Wohnhaus in der ukrainischen Hauptstadt Kiew. Unter den Getöteten sind nach Angaben des ukrainischen Präsidenten Selenskyj auch 3 Kinder. Russland, das auf dem Schlachtfeld derzeit wohl einige Probleme hat, schlägt also mit Raketen zu und trifft die Zivilbevölkerung. In Deutschland hat man seit einiger Zeit ein wachsames Auge auf Aktivitäten der russischen Marine in der Ostsee. Derzeit besonders auf einen russischen Zerstörer, der vor der deutschen Ostseeküste Position bezogen hat. Aus Berlin, Christina Nagel.
7: Die Severomorsk hat vor Fehmarn Position bezogen. Der Zerstörer gehört zur russischen Nordmeerflotte, ein über 160 Meter langes Kriegsschiff, das auf U-Boot-Abwehr spezialisiert ist. Es ist nicht das erste Schiff der russischen Marine, das vor der deutschen Ostseeküste Flagge zeigt, aber eines, das allein aufgrund seiner Größe und Bewaffnung auffällt. Grund zur Beunruhigung bestehe aber nicht, meint der Sprecher des Verteidigungsministeriums Mitko Müller.
8: Aktuell sehen wir nur Normverhalten.
7: Aber auch wenn sich das Kriegsschiff an allgemeine Regeln hält.
8: Wir haben dort natürlich Fühlung, so will ich es mal sagen, in der Marinesprache.
7: Heißt, der russische Zerstörer wird genau beobachtet. Von einem ständigen NATO-Marineverband, dessen Flaggschiff aktuell die deutsche Fregatte Sachsen ist. Auch die Bundespolizei ist eingebunden. Sie ist als Teil der Küstenwache für die deutschen Gewässer verantwortlich und für jene Zone, für die Deutschland spezielle Rechte hat, die sogenannte ausschließliche Wirtschaftszone. Solange sich die russische Marine außerhalb der deutschen Hoheitsgewässer aufhalte, sei das durch internationales Seerecht gedeckt, bestätigt Moritz Brake, Experte für maritime Sicherheit, der unter anderem für ein Forschungszentrum der Universität Bonn tätig ist. Grundsätzlich

0: Hätten auch Kriegsschiffe das Recht auf friedliche Durchfahrt der Ostsee.
1: Aber das ist eben genau der Punkt. Inwieweit sind diese Schiffe friedlich unterwegs, wenn die Kommunikation dazu so ist, wie sie ist und sich gegen die rechtsstaatlichen Kontrollen wendet, die wir in Europa anwenden, um ja, seeuntüchtige Schiffe, Schiffe, die Umweltgefahren darstellen oder eben auch Sanktionen unterlaufen, Gefahren für den Seeverkehr darstellen, dann auch zu inspizieren und im Zweifel festzusetzen.
0: Es sei ein Einschüchterungsversuch, eine klare Drohung, die Schiffe der Schattenflotte, mit denen Russland Ölsanktionen umgeht, nicht anzutasten, meint Brake. Der Sonderbeauftragte des russischen Außenministeriums, Artjom Bulatow, hatte Anfang des Monats klargestellt, dass eine Reihe von Optionen geprüft würde, um den physischen Schutz der eigenen Handelsflotte sicherzustellen. Auch mit Hilfe der russischen Marine. Wie weit Russland dabei bereit ist zu gehen, blieb offen. Es als militärische Muskelspielchen abzutun, wäre allerdings ein Fehler, meint Brake, der auch Unternehmen und Behörden in Fragen maritimer Sicherheit berät. Die Erfahrung habe gezeigt,
1: dass die Gegenseite mit militärischen Mitteln eskalationsbereit ist. Und zwar konstant, seit Jahren.
0: Aus Brakes Sicht wäre es deshalb wichtig und sinnvoll, maritime Interessen als nationale Sicherheitsinteressen zu definieren und den Verteidigungsfall damit zu verknüpfen.
1: Das heißt also, da, wo man uns an unsere maritimen Versorgungsgrundlagen geht, da, wo man an unsere maritimen kritischen Infrastrukturen geht, man uns im Kern so tief verletzen kann, dass wir das als verteidigungsrelevant begreifen.
0: Befugnisse müssten erweitert, Lagebilder zusammengeführt werden, mit dem Ziel, abzuschrecken. Das will die NATO schon jetzt durch mehr Präsenz in der Ostsee. Baltic Sentry heißt die Mission, die vor allem dafür sorgen soll, dass Datenkabel und Pipelines am Grund der Ostsee besser vor Sabotageakten geschützt sind. Sie habe sich schon bewährt, sagt der Sprecher des Verteidigungsministeriums Mitko Müller.
2: Seitdem wir diese Aktivität durchführen, haben wir auch keine diesbezüglichen hybriden Vorfälle mehr erlebt.
0: Das Mehr an NATO-Schiffen dient dem Kreml allerdings auch als Argument, mit der eigenen Marine in der Ostsee präsenter zu sein. Beide Seiten warnen vor einer Eskalation.
3: Hier ist die SR-Info-Bilanz am Mittag. Die Ganztagsbetreuung von Grundschulkindern im Saarland beschäftigt uns gleich unter anderem noch, denn da gibt es offenbar nicht genug Plätze. Dazu also gleich mehr. Jetzt gibt's erstmal Meldungen in Kürze für Sie mit Stefanie Balle.
4: Deutschland hat weiteres Personal und Gerät der Bundeswehr in Aussicht gestellt, um die Straße von Hormuz nach einem möglichen Ende des Iran-Krieges abzusichern. Aus dem Verteidigungsministerium heißt es, beispielsweise könnten deutsche Stabsoffiziere die Mission mit anführen. Die Rede ist auch von weiteren Minenabwehrsystemen, Minentauchern und spezialisierten Kräften zum Schutz von Schiffen. Es gibt aber noch kein Bundestagsmandat für eine entsprechende Mission. Die irreguläre Einwanderung in die EU ist in den ersten 4 Monaten dieses Jahres zurückgegangen. Das zeigen Daten der Grenzschutzagentur Frontex, die der ARD vorliegen. Demnach reisten bisher knapp 29.000 Menschen ohne gültige Papiere oder Aufenthaltsgenehmigung ein. Das sind 40% weniger als im selben Zeitraum vergangenen Jahres. Laut Frontex ist das der niedrigste Stand seit Jahren. Die Hauptursachen für diese Entwicklung liegen demzufolge in der Zusammenarbeit mit Partnerländern, etwa an der nordafrikanischen Küste, sowie an schwierigen Wetterbedingungen zu Beginn des Jahres. Bundeskanzler Merz ist heute beim Deutschen Katholikentag in Würzburg zu Gast. Unter dem Motto »Gemeinsam Zukunft gestalten« will er sich den Fragen junger Menschen stellen. Gleichzeitig ist eine Demonstration gegen den Bundeskanzler und seine Politik angekündigt. Weiterer prominenter Gast beim Katholikentag ist heute Bundestagspräsidentin Klöckner. Das Tischtennis-Finalturnier der Champions League am Wochenende in Saarbrücken stößt in China auf ein großes Medieninteresse. 6 chinesische TV-Sender haben sich die Übertragungsrechte gesichert. Ihr Interesse gilt vor allem dem chinesischen Tischtennisstar Fan Zhendong, der für den 1. FC Saarbrücken antritt. Zur Endrunde werden in der Saarlandhalle mehrere tausend Zuschauer erwartet. Das erste Halbfinale beginnt morgen um 12.30 Uhr.
3: Mehr Eltern, insbesondere Frauen, sollen länger arbeiten, zum Nutzen der eigenen Geldbeutel und der ganzen deutschen Wirtschaft. Dieser Wunsch wird in der Politik, auch in der Bundesregierung, immer wieder geäußert. Dabei bleibt die Kinderbetreuung vielleicht der größte Knackpunkt. Nun haben Erstklässler, die zum kommenden Schuljahr eingeschult werden, einen Rechtsanspruch auf Ganztagsbetreuung in der Grundschule. bundesweit. Im Saarland wird allerdings 3 Monate vor dem Start klar, dass nicht jede Schule genug Plätze garantieren kann. Ein Problem unter anderem an der Grundschule Hohe Wacht hier in Saarbrücken. Ich habe unsere Reporterin Lisa Krauser eben gefragt, was da los ist.
5: Ja, da musste vor einer Woche um die letzten Plätze gelost werden. Davor war zwar geschaut worden, wer braucht ganz dringend einen Platz, also zum Beispiel Alleinerziehende. Aber für die, bei denen der Bedarf jetzt nicht ganz so dringend ist, zumindest nicht nach den offiziellen Kriterien, gab es ein Losverfahren. Hanna Schröder ist Mama von einem Jungen, der dort nach den Ferien eingeschult werden soll. Und sie ist leer ausgegangen.
6: Also ich fühle mich sehr alleine gelassen von den zuständigen Institutionen. Ich ärgere mich auch darüber, dass auf der einen Seite so der Anspruch besteht, alle sollen mehr arbeiten, Mama, Papa, alle. Und auf der anderen Seite werden dann aber nicht die Strukturen dafür geschaffen, trotz formuliertem Rechtsanspruch.
3: Ärger einer betroffenen Mutter, den wir da gehört haben. Wenn es nur sie wäre, wäre das unschön für sie, aber ist das Problem denn größer?
5: Ja, es ist kein Einzelfall. Im Regionalverband wissen wir zumindest von mindestens einer weiteren Schule, wo auch gelost werden musste. Und laut dem Vorsitzenden des Saarländischen Landkreistags, Patrick Lauer, ist das Problem im Regionalverband Saarbrücken auch tatsächlich am größten. Alle anderen Kreise seien gut aufgestellt. Die würden nicht mit einer Klagewelle rechnen. Allerdings gibt es von Schule zu Schule große Unterschiede, sagt Patrick Lauer.
7: Wir sind in Orten extrem gut aufgestellt, die sind jetzt schon fast bei 90%. Wir haben natürlich aber auch so ein paar weiße Flecken, wo wir jetzt uns gerade mal an die 60% ranrobben. Aber insgesamt rechnen wir nicht mit einer Klagewelle, jedenfalls nicht in den Landkreisen über den Regionalverband. Da sieht es ein klein bisschen anders aus.
5: Ein Sprecher vom Regionalverband Saarbrücken hat uns auch gesagt, dass es im Regionalverband nur für mindestens 66% der Grundschulkinder einen Platz in der Nachmittagsbetreuung gibt. Zur Einordnung, man geht davon aus, dass jetzt, wo die Eltern sich das einklagen können, ein Bedarf von um die 80% da sein wird in den kommenden Jahren. Da klafft also noch eine große Lücke.
3: Nun kann es ja aber eigentlich keine Überraschung sein, dass dieser Rechtsanspruch kommt. Der wurde nämlich schon 2021 beschlossen. Landkreise und Kommunen haben schon damals gesagt, dass die Zeit bis zur Einführung zu knapp ist und haben dann auch immer wieder versucht, die Einführung zu verschieben. Könnte das jetzt passieren, dass der Start doch noch verschoben wird, kurz vor knapp?
5: Nein, wir haben beim Bundesbildungsministerium nachgefragt und das hat geantwortet, dass eine Verschiebung nicht zur Debatte steht. Bundesweit komme der Ausbau gut voran. Die Bundesregierung räumt aber auch ein, dass es, Zitat, regionale Herausforderungen gibt, insbesondere bei Räumen und Fachkräften. Und tatsächlich, das Ganze ist eine Mammutaufgabe für die Kommunen und die Landkreise. Und es ist vor allem auch deshalb eine Herausforderung, weil da so viele Gewerke dran beteiligt sind. Der Bund hat den Rechtsanspruch eingeführt. Die Landkreise müssen den Kopf hinhalten, wenn es nicht genug Plätze gibt. Also gegen die kann man klagen. Aber zuständig für die Umsetzung, also auch Umbauten, Anbauten etc., damit mehr Platz an den Schulen entsteht, sind die Kommunen. Gleichzeitig sagen die Kommunen, das Geld, um das alles umzusetzen, reicht trotz Förderung von Bund und Land nicht. Und dieses ganze Konstrukt, das führt auch zu einem Zuständigkeitsgerangel. Ne? Im Fall Grundschule Hohe Wacht zum Beispiel haben die Eltern das Gefühl, dass weder die Stadt noch der Landkreis gerade Ansprechpartner für sie sind. Auf unsere Anfrage hin haben jetzt aber beide Akteure gesagt, die Eltern könnten sich an sie wenden und auch betont, dass man darum bemüht sei, alternative Lösungen zu finden.
3: Noch 3 Monate, dann gilt der Rechtsanspruch auf Ganztagsbetreuung an Grundschulen. Im Regionalverband Saarbrücken gibt es aber nicht an jeder Schule eine Platzgarantie. Lisa Krause hat uns informiert. Der Spatenstich am Mittwoch. Er sollte, wenn es nach der Landesregierung geht, nicht nur der Startschuss für das Werk des Pharmaunternehmens Vetter auf dem ehemaligen Ford-Gelände in Saarlouis sein. Pharma und Life Sciences, wie das neudeutsch heißt, sollen die Wirtschaftsstruktur des Saarlandes darüber hinaus verbreitern. Und da gibt es ja auch schon einiges bei uns im Land. Darauf schauen wir in einer Serie. Heute geht es um die Forschung und die Frage, wie daraus Wirtschaftskraft entsteht. Über 300 Forschende, 70 Forschungsgruppen und 20 Unternehmen haben sich dafür im Pharma Science Hub zusammengeschlossen. Peter Sauer berichtet.
8: Professor Andreas Keller, der Sprecher des Pharma Science Hub, drückt die kleinen weißen Lutschtabletten aus der Verpackung. Bevor solch eine Mikrobiompille auf den Markt kommt, muss oft jahrelang geforscht werden. Um Forschungsergebnisse besser in die Praxis zu überführen, bündelt die Uni ihre gesamte Biomedizinforschung seit 2 Jahren im Pharma Science Hub, erläutert Keller.
9: Unser Ziel war es, dass wir einen Schritt aufeinander zugehen, dass die Universität besser versteht, was die Industrie braucht und dass umgekehrt die Industrie auch besser versteht, was eine Uni anzubieten hat oder das Helmholtz-Institut. Und aus diesen Gesprächen ist dann letzten Endes entstanden, dass man so ein Produkt wie das mit Dr. Theis, was nicht unsere Kernforschung eigentlich ist, eine Lutschtablette, die an Probiotika enthält, auf den Markt bringen kann.
8: Gut anderthalb Jahre haben rund 75 Forschende vom HIPS, also dem Helmholtz-Institut für pharmazeutische Forschung und der Saar-Uni nach der richtigen Zusammensetzung für die Mikrobiom-Lutschtablette gesucht. Dr. Theis Naturwaren aus Homburg bringt sie ab Juni auf den Markt. Die Pille soll die Zusammensetzung der Mikroorganismen im Mund verbessern. Idealerweise könne so die Entstehung von Karies reduziert werden. Für den Arzneimittelhersteller aus Homburg sind die kurzen Wege zum Pharma Science Hub ein echter Standortvorteil. Das Know-how der Forschenden trifft auf industrielle Produktionskapazitäten.
10: Das HIPS arbeitet seit über 10 Jahren jetzt schon im Bereich der Mikrobiomanalysen und das können wir als Industrie gar nicht abbilden. Also der wissenschaftliche Part ist wirklich für uns hier sehr, sehr wichtig und die Grundlagenforschung, die wir eben auch brauchen, um solche Ideen für die Produkte auch zu entwickeln. Und das HIPS wiederum hat uns gebraucht, um die Tablette dann wirklich auch in die Packung zu bringen.
8: Erläutert Lisa Klasen von Dr. Theis Naturwaren. Für die Nutzung der Forschungsergebnisse zahlt das Unternehmen Lizenzgebühren. Neben der Zusammenarbeit mit Firmen sollen mit Hilfe des Pharma Science Hub auch neue Unternehmen entstehen. Bisher sind so 3 Start-ups gegründet worden. Das soll aber nur der Anfang sein, betont Keller.
9: Was mich oft gestört hat, ist, dass wir sehr hohen Innovationsgrad hier im Saarland haben, dass die Lizenzen dann aber an Firmen gehen, die nicht unbedingt Wertschöpfung im Saarland machen. Und das ist ein Stück weit schade. Das heißt, wir wollen diesen Gründergeist wirklich hier im Land machen und wir wollen auch, dass die Wertschöpfung dann im Saarland stattfindet.
8: Insgesamt 85 Forschungsgruppen und rund 500 Wissenschaftler aus der Biomedizin arbeiten im Rahmen des Pharma Science Hubs zusammen. Die wissenschaftlichen Voraussetzungen für innovative neue Medikamente sind an der Saar-Uni also gegeben. Jetzt geht es darum, daraus auch Wertschöpfung zu generieren.
3: Das Wetter im Saarland. Heute Nachmittag wird es wieder häufiger nass. Die Schauer fallen aber meist nicht mehr so kräftig aus. Einzelne Gewitter können aber immer noch dabei sein. Es bleibt recht kühl mit 10 bis 14 Grad. In der Nacht klingen letzte Schauer ab und es ist nur noch locker bewölkt. Die Tiefstwerte liegen dann bei 5 bis 2 Grad. Morgen am Samstag ein weitgehend trockener Wechsel von Sonnenschein und Quellwolken. Nur noch vereinzelte Schauer, Höchstwerte 11 bis 15 Grad. Das war die SR-Info-Bilanz am Mittag mit Peter Weizmann.
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12: Der inzwischen zu Ende gegangene Staatsbesuch von US-Präsident Trump in China beschäftigt auch heute die internationale Presse. Im Kommentar der niederländischen Zeitung Trouw heißt es, Trumps prestigeträchtige Reise habe unter keinem guten Stern gestanden. Die frühere Bewunderung der Chinesen für Amerika ist mittlerweile ihrer Verwunderung über den Kurs der USA gewichen. Bisweilen schlägt diese Verwunderung sogar in Schadenfreude um, angesichts der Probleme in den USA. Die Regierung unter Staatspräsident Xi sieht sich durch Trumps unberechenbares Gebaren immer mehr in ihrer Einschätzung bestätigt, dass die USA im Niedergang sind und bald von China überholt werden. So wird Trumps Amerika in immer mehr Teilen der Welt als ein Riese auf tönernen Füßen angesehen, der durch einen selbstgeschaffenen Sumpf aus unvollendeten geopolitischen Interventionen und Ambitionen irrt. Das Gegenteil also von dem Bild, das Trump selbst von sich hat. Für El Mundo aus Spanien hat China gezeigt, dass es keinen Konflikt mit den USA will, aber auch, dass es von seinen Positionen nicht zurückweicht. Der Tonfall beider Staatschefs machte deutlich, dass weder Peking noch Washington derzeit einen frontalen Zusammenstoß wünschen, der die Weltwirtschaft und das geopolitische Gleichgewicht weiter destabilisieren würde. Daher ergaben sich taktische Übereinstimmungen in Bezug auf den Iran oder die Notwendigkeit, die globale wirtschaftliche Stabilität zu wahren. Doch die politische Bilanz des Gipfels wurde von Xis Machtdemonstration und der grundlegenden Botschaft an Washington geprägt. China will eine offene Konfrontation vermeiden, ist jedoch bereit, seine Interessen mit unerbittlicher Entschlossenheit zu verteidigen. Die englische Times meint, der Gipfel zeige, China habe die USA wirtschaftlich noch nicht abgehängt. US-Präsident Trump hat in seiner zweiten Amtszeit eine Kehrtwende in der China-Politik vollzogen. Das Weiße Haus preist nun wieder die Vorzüge einer kooperativen Wirtschaftsbeziehung mit China. Die große Delegation amerikanischer Unternehmer, die Trump begleitete, deutet darauf hin, dass die Tage der wirtschaftlichen Entkoppelung vorbei sind. Bislang hat China die USA noch nicht in den Schatten gestellt. Doch der Wandel ist unübersehbar. Es gibt heute zwei echte Supermächte. Das waren Auszüge aus Kommentaren der internationalen Presse, zusammengestellt von Claudia Drews.
13: Um 13 Uhr mit Luise Wunderlich. Das Bundesamt für Verfassungsschutz stellt die systematische Beobachtung von Scientology ein. Die Organisation habe auf Bundesebene in den vergangenen Jahren an Relevanz verloren, teilte die Behörde zur Begründung mit und bestätigte einen Bericht des SWR. Weiter im Blick seien aber verfassungsfeindliche Bestrebungen von Mitgliedern und einzelnen Gruppierungen. Seit fast 30 Jahren hatte die deutsche Behörde die Aktivitäten der Scientology-Organisation systematisch erfasst. Grund war die laut Experten totalitäre Ideologie der Organisation. Für das Jahr 2024 gab der Inlandsgeheimdienst die Zahl der Mitglieder in Deutschland mit rund 3.600 an. Russland und die Ukraine haben jeweils 205 Kriegsgefangene ausgetauscht. Der ukrainische Präsident Zelensky erklärte, es handle sich um die erste Phase eines größeren Austauschs. Für das ARD-Studio Moskau berichtet unser Korrespondent Björn Blaschke.
14: Bei der Umsetzung des Gefangenenaustausches sollen die Vereinigten Arabischen Emirate geholfen haben. Grundsätzlich ist der Austausch aber wohl auf US-Präsident Donald Trump zurückzuführen. Er hatte rund um die Feierlichkeiten am 9. Mai zum Sieg der Sowjetunion über Nazi-Deutschland einen Gefangenenaustausch von jeweils 1.000 Soldaten vermittelt und eine Feuerpause zwischen der Ukraine und Russland. An die hielten sich beide Seiten, teilweise jedenfalls.
13: US-Präsident Trump hat seinen China-Besuch beendet. Am Morgen unserer Zeit hat er sich noch einmal mit Staatschef Xi getroffen. Nach Angaben der US-Delegation hat China bei dem Treffen den Kauf von 200 Flugzeugen, Lebensmitteln und Futter in den USA zugesagt. China warnte Trump davor, sich in den Taiwan-Konflikt einzumischen. Im Iran-Konflikt soll China den USA Hilfe angeboten haben. Einzelheiten zu dem Angebot sind aber nicht bekannt. Palästinenser Präsident Abbas bleibt Chef der Fatah-Bewegung im Westjordanland. Der Nationalkongress wählte den 90-Jährigen einstimmig. Er führt die Bewegung seit 2004. Die Fatah steht vor allem bei jüngeren Palästinensern in der Kritik. Sie sehen die Bewegung als korrupte und überalterte Partei, die vor allem die israelische Besatzung des Westjordanlands verwaltet. Unterdessen gibt es Berichte, wonach israelische Siedler mehrere Dörfer im Westjordanland angegriffen haben. In der Nähe von Ramallah sei eine Moschee in Brand gesetzt worden. Seit dem Überfall durch die Hamas vor 2,5 Jahren hat die Gewalt durch radikale Siedler deutlich zugenommen. Die Demokratische Republik Kongo meldet einen neuen Ausbruch des Ebola-Fiebers. Laut der Gesundheitsbehörde Africa CDC gibt es mehrere Todesfälle im Nordosten des Landes. Die Behörde sorgt sich über das Risiko der Ausbreitung der Infektionskrankheit, denn sie ist in einem städtischen Randgebiet ausgebrochen. Ebola hat eine hohe Sterblichkeitsrate. Werden Erkrankte nicht sofort behandelt, liegt sie bei bis zu 90%. Das Virus wird durch Kontakt mit Körperflüssigkeiten übertragen. Die Warnstreiks im Einzelhandel haben offenbar keine größeren Auswirkungen für Kunden. Nach Angaben des Branchenverbands gibt es bisher keine Erkenntnisse über Ladenschließungen oder sonstige Beeinträchtigungen beim Einkauf. Die Gewerkschaft Verdi hat im laufenden Tarifkonflikt für heute bundesweit zu Arbeitsniederlegungen aufgerufen, auch in Baden-Württemberg. Sie fordert höhere Löhne und eine bessere Ausbildungsvergütung. Im Land arbeiten rund 500.000 Menschen im Einzel- und Versandhandel. Die österreichische Aktionskünstlerin Walli Export ist tot. Wie ihre Stiftung bekannt gab, starb die geborene Waltraud Stockinger gestern im Alter von 85 Jahren in Wien. Ihr künstlerisches Werk umfasste Film, Fotografie und Medienkunst. Bekannt wurde sie aber vor allem als Performance-Künstlerin. So führte sie 1968 ihren damaligen Partner an einer Leine in der Öffentlichkeit spazieren, um auf Klischees aufmerksam zu machen. SWR-Nachrichten, Redaktion Thomas Bertsch und Peter Mühlfeit. Das Wetter in Baden-Württemberg und Rheinland-Pfalz. Ein Tief lenkt weiter feuchte und kühlere Polarluft zu uns. Die Vorhersage? Am Nachmittag weitere Schauer, örtlich kurze Gewitter, nur 8 Grad im Südschwarzwald und bis 15 Grad in Rheinhessen. In der Nacht weniger Schauer bei 5 bis 0 Grad. Auch morgen zeitweise stark bewölkt mit einigen Schauern, höchstens 16 Grad. Die Zeit 13.05 Uhr.
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16: Im Studio ist Pascal Fournier. Guten Tag. Unsere Themen: Der Verfassungsschutz stellt die Beobachtung der Scientology-Organisation ein. Ob die Sekte tatsächlich harmlos geworden ist, das frage ich gleich einen Sektenexperten. Die Ukraine erlebt die heftigsten Angriffe seit Beginn des Krieges und US-Präsident Trump ist auf dem Heimflug aus China. Wir ziehen eine erste Bilanz seines Staatsbesuchs. Es gab Zeiten, in denen galt die Scientology-Organisation, sie selbst bezeichnet sich auch gerne als Religion oder Kirche, zumindest hierzulande als eine handfeste Bedrohung für die freiheitlich-demokratische Grundordnung. Eine sehr strenge innere Hierarchie, strikte Abschirmung nach außen, beunruhigende Berichte aus dem Inneren der Sekte über psychische Manipulationen und finanzielle Ausbeutung der Mitglieder. All das sorgte dafür, dass in den 90er Jahren das Bundesamt für Verfassungsschutz begann, sich für Scientology zu interessieren. Und ab 1997 wurde die Organisation dann offiziell beobachtet und tauchte in den jährlichen Berichten des Verfassungsschutzes auf. Im kommenden Jahr wird das absehbar nicht mehr der Fall sein. Der Verfassungsschutz stellt die Beobachtung von Scientology nämlich ein. Andreas Oelze ist Weltanschauungsbeauftragter der Evangelischen Landeskirche in Württemberg, also so etwas wie ein Fachmann für Sekten. Herr Oelze, überrascht Sie der Schritt des Verfassungsschutzes?
17: Also mit der Begründung, die ich bisher auch nur in Medien gelesen habe, dass es andere Probleme gibt, in dieser Hinsicht überrascht mich der Schritt nicht. Ob es einen weiteren Anlass gibt, im Sinne von, ich habe jetzt nicht den Eindruck, dass Scientology sich in eine Richtung bewegt hätte, dass es so weniger problematisch wäre als früher. Das wird ja aber auch gar nicht behauptet, sondern eben in der Hinsicht, dass es relevantere, dringendere Baustellen sozusagen gibt und sich die Arbeit darauf konzentrieren soll.
16: Wenn Sie sagen, Scientology sei immer noch problematisch, wie sieht denn diese Gefahr heute aus?
17: Da muss man vielleicht auch nochmal eine Unterscheidung betonen, die Sie ja auch schon in Ihrer Anmoderation angesprochen haben. Der Grund für die Beobachtung durch den Verfassungsschutz von Organisationen oder Gruppierungen liegt ja darin, wenn da eine Gefährdung für den Staat oder für die freiheitliche Grundordnung unseres Landes vorliegt. Wenn ich jetzt als jemand, der sich mit einer religiösen weltanschaulichen Vielfalt beschäftigt, früher vielleicht als Sektenbeauftragter bezeichnet worden wäre, sich damit mit Gruppen beschäftigt, dann geht es mehr um die Thematik, ob sie für einzelne Personen Konfliktpotenzial, Gefährdung haben. Das sind verschiedene Blickpunkte. Der Verfassungsschutz sagt eben, geht eine Gefahr für unser Land dabei aus. Mein Blick ist eher, sind Konflikte, Konfliktträchtigkeit, Gefährdung von Einzelpersonen. Und hier zu unterscheiden, im Blick auf die Einzelpersonen hat sich bei Scientology nichts verändert.
16: Das heißt, die Gefahr psychische Manipulation, finanzielle Ausbeutung, strikte Abgrenzung, Abschottung nach außen, das sind weiter Kennzeichen von Scientology.
17: Genau, in dieser Hinsicht hat sich nichts geändert. Wie ja auch im Blick auf das Fernziel von Scientology, wo man eben sagen kann, der ideale Staat, die ideale Gesellschaft, die Scientology, die Hubbard, dem Gründer, vorschwebte, ist nicht verbindbar mit einer freiheitlichen Grundordnung. Das bleibt auch bestehen, man sagt nur, der Einfluss, die Möglichkeiten sind zu gering, als dass es hier eine unmittelbare Gefährdung ausgeht. Und Blick auf die Einzelpersonen, genauso wie Sie gesagt haben, da sehe ich keine Veränderung, keine Ansätze dafür, irgendwas lockerer zu handhaben oder in dieser Hinsicht unproblematischer zu werden.
18: Angeblich hat Scientology in Deutschland jetzt noch rund 3.600 Mitglieder. Wie treten die denn ganz konkret in Erscheinung? Ich erinnere mich, früher gab es Stände in der Innenstadt oder auch Leute, die einem offensiv Bücher angeboten oder verkauft haben. Wie treten die heute in Erscheinung?
17: Diese Bücherstände sind, denke ich, deutlich weniger präsent, zumindest in meiner Wahrnehmung. Seit Corona würde ich schon auch sagen, dass es wie in vielen Bereichen eben auch die digitale Verbreitung und Präsenz eine größere Rolle spielt, auch bei Scientology.
18: Also Scientology hat auch das Internet entdeckt.
17: So, ja, genau. Via viele Gruppierungen, notgedrungen. Mm-hmm. Und es gibt immer wieder Aktionen, in denen eine Schrift von Hubbard verbreitet werden soll, verbreitet wird, der Weg zum Glücklichsein, das ist so eine Art kleine Handreichung. Das wird dann immer wieder verteilt. Es gibt einzelne Stände, häufig dann von sogenannten Tarnorganisationen, also Organisationen, die mit Scientology verbunden sind, wo nicht offensichtlich ist, dass es Scientology im Hintergrund steht. Da immer wieder aktiv ist gerade die Organisation, die sich mit der Kritik an der Psychiatrie beschäftigt, die wird immer wieder da erwähnt. Oder es gibt auch Sagt Nein zu Drogen, gerade für den Jugendbereich, verschiedene Organisationen, Nachhilfebereich, wo man auch Berichte, ich mitbekomme, dass Scientology versucht, darüber auch in Schulen präsent zu sein.
18: Sie haben nicht gesagt, dass Scientology harmlos sei, sondern für den Einzelnen ist es ja immer noch eine Gefährdung. Trotzdem sagen die staatlichen Behörden, ganz so groß wie früher ist die Gefahr wohl nicht mehr. Wie sieht es mit anderen Sekten aus? Hat Scientology da sozusagen innerhalb dieser Sphäre an Konkurrenzorganisationen verloren?
17: Wenn ich bei mir meiner eigenen Beratungsarbeit gucke, die ich ja auch mache, dann ist es tatsächlich so, dass die Beratungsfälle für Scientology im Verhältnis zu anderen Gruppierungen eher gering sind.
18: Und welche anderen Gruppierungen treten da mehr in Erscheinung?
17: Das sind aus verschiedenen Bereichen, was eine große Rolle spielt, ist im breiten Feld der Esoterik. Das erzeugt einige Beratungsanfragen, auch der Bereich des Coaching-Marktes oder im christlichen Bereich einzelne Gruppierungen. Hier, um vielleicht eine konkret zu nennen, eine kleine Gruppierung, die ist letztlich von Mitgliederzahlen her kleiner als Scientology, allerdings bezeugt sie sehr viel Beratungsbedarf, aber es schafft Probleme für einzelne Menschen, wäre Shinjeonji, eine Gruppierung, die aus Südkorea stammt.
18: Der Verfassungsschutz stellt die Beobachtung von Scientology ein. Einschätzungen dazu waren das von Andreas Oelze. Er ist Weltanschauungsbeauftragter der Evangelischen Landeskirche Württemberg. Um 8.40 Uhr unserer Zeit war der Besuch offiziell vorbei. Die Air Force One hob am International Airport von Peking ab und nahm Kurs Richtung Washington. Zwei Tage hatte sich US-Präsident Trump zum Staatsbesuch in China aufgehalten und gleich mehrfach mit Staatschef Xi Jinping gesprochen. In großer Runde ebenso wie im kleinen Kreis. An Gesprächsstoff herrschte für die beiden Männer weiß Gott kein Mangel. Der Iran-Krieg mit seinen weltweiten Folgen für die Rohstoffversorgung, die diversen Uneinigkeiten in Handelsfragen und die Zukunft Taiwans. Eva Lambi-Schmidt mit einer ersten Bilanz von Trumps China-Reise.
19: Es sind vor allem Bilder der Harmonie und warme Worte, welche die letzten zwei Tage bestimmt haben. Wir haben eine neue Beziehung zwischen unseren beiden Ländern aufgebaut, eine konstruktive und strategische Beziehung. Man kann diesen Besuch als Meilenstein bezeichnen und wir haben uns in vielen Punkten über die Ergebnisse der Zusammenarbeit geeinigt. Sagte Xi zum Abschluss. Trump sprach von fantastischen Handelsdeals, ins Detail ging er dabei nicht. Viel wurde bislang nicht bekannt über handfeste Deals. Laut Trump soll China interessiert sein, Öl, Sojabohnen und Boeing-Flugzeuge aus den USA zu kaufen. Das sagte der US-Präsident in einem Interview mit dem US-amerikanischen Sender Fox News. Im Gespräch sind demnach 200 Flugzeuge, weniger allerdings als von Analysten erwartet. Xi hat den US-amerikanischen Unternehmen besseren Zugang zum chinesischen Markt in Aussicht gestellt. Ob und wie dies umgesetzt wird, bleibt abzuwarten. Seit Jahren beklagen ausländische Firmen, dass sie in China benachteiligt werden. Wie erwartet, konnte China für sich hochleistungsfähige KI-Chips von Nvidia aushandeln, wenn auch nur das zweitbeste Modell H200 und nur für 10 chinesische Firmen. Diese Chips sind wichtig für die Rechenleistung bei der Entwicklung von künstlicher Intelligenz. Die USA hatten zuvor den Export von Hochleistungschips an China zwischenzeitlich beschränkt. Chinas Führung hat außerdem die Gelegenheit genutzt, ihr Kernthema zu setzen – Taiwan. Mit einer Warnung an die USA habe China das Verhalten der US-Regierung mit Blick auf Taiwan zur Bedingung für eine stabile Beziehung gemacht, so Wu Xinbo, Leiter des Instituts für internationale Studien an der Shanghaier Fudan-Universität. Die Volksrepublik beansprucht die demokratisch regierte Insel als eigenes Staatsgebiet. Insbesondere was Waffenverkäufe an Taiwan betrifft, müssen die USA ihre Politik ändern und solche Verkäufe einstellen. Gleichzeitig müssen sie klar ihre Ablehnung einer Unabhängigkeit Taiwans zum Ausdruck bringen. Nur so können der Frieden und die Stabilität der Beziehungen gewährleistet werden. International wurde der Trump-Besuch in China besonders mit Hinblick auf den von den USA und Israel gestarteten Krieg im Iran beobachtet. Von US-Seite heißt es, China und die USA seien sich einig, dass der Iran keine Atomwaffen haben dürfe und dass der für den internationalen Handel wichtige Seeweg, die Straße von Hormuz, offen sein müsse.
16: Eva Lambi-Schmidt berichtete. Zu Hause hat Donald Trump mal wieder seinen Willen durchgesetzt und an der Spitze der US-amerikanischen Notenbank Fed seinen Wunschkandidaten installiert. Kevin Warsh übernimmt das Amt von seinem Vorgänger Jerome Powell. Und der Neue ist, diplomatisch formuliert, nicht unumstritten, oder? Geli Hensoldt aus der SWR-Wirtschaftsredaktion.
20: Ja, ich würde schon sagen, dass man das so sagen kann. Er ist ziemlich umstritten und dass das so ist, das zeigt auch das Abstimmungsergebnis im US-Senat. Nur 54 Senatorinnen und Senatoren haben für ihn gestimmt, 45 dagegen. Und laut der Nachrichtenagentur Bloomberg ist das die knappste Mehrheit, die jemals bei der Bestätigung eines Notenbankschefs erzielt wurde.
16: Was gibt's an Washington auszusetzen?
20: Ja, einiges, wenn man den Demokraten und auch manchen Ökonominnen und Ökonomen glauben kann. Sie befürchten, dass mit Warsh an der Spitze die Unabhängigkeit der Fed gefährdet ist, weil Warsh eben der Kandidat ist, den Trump sich gewünscht hat. Und Trump hat auch ganz deutlich gesagt, was er von Warsh erwartet. Der soll dafür sorgen, dass die Notenbank die Leitzinsen senkt. Die findet der amerikanische Präsident nämlich viel zu hoch. Er will niedrigere Zinsen, weil Kredite dann günstiger werden. Und außerdem haben die USA sehr, sehr hohe Staatsschulden. Und niedrige Zinsen würden die Kosten für diese Schulden eben senken.
16: Und wie groß ist die Chance oder die Gefahr, dass Warsh Trumps Zinswunsch auch nachkommt?
20: Ja, eben ist die Befürchtung hoch, dass er eben diesen Forderungen dann nachgeben wird und die Fed mit ihm an der Spitze nicht ausreichend gegen politischen Einfluss geschützt wird. In der Vergangenheit, da hat sich Warsh immer wieder mal für niedrige Zinsen ausgesprochen. Er setzt eben drauf, dass der KI-Boom die Inflation stoppen kann, die in den USA ja gerade sehr, sehr hoch ist. Er sagt, KI steigert die Produktivität und dann geht eben auch dieser aktuelle Preisauftrieb zurück. Aber was man auch sagen muss, als Warsh sich um den Job bei der Fed beworben hat, Ende 2025 war das, da war die Welt halt auch noch eine ganz andere. Also mittlerweile sind die USA in der 12. Woche des Kriegs gegen den Iran und der hat eben doch erhebliche Folgen auch für die Wirtschaft. Über die hohe Inflation habe ich ja gerade schon gesprochen, aber es gibt auch andere Folgen. Technologiekonzerne zum Beispiel wie Amazon oder Meta, die haben angekündigt, Jobs abzubauen. Und all das spricht eigentlich dagegen, dass die Fed, die ja vor allem auf die Preisstabilität, aber eben auch auf die Jobsicherheit schauen soll, eben die Zinsen senkt. Die Frage ist jetzt eben, ob Warsh sich trotzdem dafür einsetzt, eben um Trump, der ihn in dieses Amt gebracht hat, zu beschwichtigen.
16: Warshs Vorgänger Jerome Powell war ja auch ein Mann von Trumps Gnaden. Den hat er auch bedrängt, die Zinsen zu senken. Und Powell hat dagegen gehalten, hat sich auf gut Deutsch widersetzt. Wie groß ist also die Macht eines Fed-Chefs gegenüber dem US-Präsidenten?
20: Ja, also Powell hat sich da schon auch einiges dafür anhören müssen für seinen Kurs. Als Totalversager hat Trump ihn bezeichnet und als Dummkopf. Aber was man natürlich auch wissen muss, auch mit Blick auf Warsh jetzt eben, auch ein Fed-Chef kann nicht ganz allein über die Geldpolitik der USA entscheiden. Verantwortlich dafür ist ein 12-köpfiges Gremium und in dem sitzt eben auch Warshs Vorgänger Powell. Also viele gehen davon aus, dass Warsh vielleicht doch nicht das liefern kann, was Trump sich erhofft und wünscht. Und dann würde ich fast wetten, dass dieser neue Fed-Chef dann den Frust und den Ärger des Präsidenten zu spüren bekommt. Vielleicht so wie auch Jerome Powell den ja zu spüren bekommen hat.
16: Führungswechsel an der Spitze der Fed. Informationen zum neuen Mann Kevin Warsh waren das von SWR-Wirtschaftsredakteurin Geli Hensoldt. Eigentlich ist das Problem mit zwei Daten umrissen. Sowohl Muslime als auch Juden in Nahost begehen im Laufe eines Jahres einen Jerusalem-Tag. Nach dem jüdischen Kalender fällt dieser Tag auf den 28. Iyar, also irgendwann Mitte Mai. Im muslimischen Kalender fällt er unter der Bezeichnung Al-Quds-Tag auf den letzten Freitag des Ramadan. Beide Seiten untermauern mit diesem Tag ihren Anspruch auf die heilige Stadt und das nicht unbedingt dezent, leise und in vornehmer Zurückhaltung. Gestern war der 28. Iyar und so kamen tausende radikale Siedler nach Jerusalem und marschierten, Parolen skandierend und mit Flaggen durch die Altstadt, auch und ganz ausdrücklich durch das muslimische Viertel der Altstadt bis zur Klagemauer. Der Jerusalem-Tag, ebenso wie der Al-Quds-Tag, beide sind eine gezielte Provokation. Immer wieder kam es in den vergangenen Jahren zu Gewalt und in diesem Jahr angesichts der extremen Spannungen in der ganzen Region, Stichworte Gaza, Westjordanland und Libanon, da waren die Vorzeichen besonders ungünstig. Jan-Christoph Kitzler hat den Jerusalem-Tag verfolgt.
1: Die Altstadt von Jerusalem. Gilad Zublaban, ein palästinensischer Schuhhändler, sperrt seinen Laden zu. Normalerweise würde er das um diese Zeit nicht tun, aber hier sind gewaltbereite jüdische Jugendliche unterwegs. Es ist hier nicht mehr sicher. Das war der Laden meines Großvaters, dann meines Vaters und jetzt betreibe ich ihn. Das ist nicht schön, denn das, was sie tun, ist nicht richtig. Und selbst wenn sie etwas feiern wollen, dann nicht so. Nicht, dass alles schließen muss. Kein Geschäft hat mehr geöffnet. Wer muss das denn ausbaden? Die Jugendlichen kommen auch hier bei ihm vorbei. Manche sind sehr aggressiv. Man sieht, wie eine muslimische Frau bespuckt wird. Man hört nationale und religiöse Lieder, die eher an Fangesänge erinnern. Am sogenannten Jerusalem-Tag feiern nationalreligiöse Juden, dass Jerusalem wieder ganz ihnen gehört. Seit Israel 1967 den Ostteil der Stadt besetzt hat, gilt die Stadt als vereint. Völkerrechtlich ist das nicht anerkannt. Ost-Jerusalem sollte laut den Oslo-Verträgen eigentlich die Hauptstadt eines palästinensischen Staates sein. In der Altstadt stehen auch Hunderte in lila Westen. Die Organisation Standing Together setzt sich für Verständigung ein zwischen Juden und Palästinensern. Heute stellen sie sich schützend dazwischen, wenn die Gewalt zu viel wird. Viele Tausende sind an diesem Tag aus den Siedlungen im besetzten Westjordanland gekommen. Viele wollen keine Gewalt, aber sie wollen jüdische Vorherrschaft. Kamel Una stammt aus einer Siedlung südlich von Hebron. Am Morgen war er schon auf dem Tempelberg. Der Ort mit der Al-Aqsa-Moschee gilt Muslimen nach Mekka und Medina als drittheiligster Ort. Itamar Ben-Gvir, Israels rechtsextremer Minister für nationale Sicherheit, hatte hier ebenfalls am Morgen medienwirksam die israelische Fahne geschwenkt. Kamel Una ist skeptisch. Es wäre schön, wenn das ein Tag sein könnte, an dem Leute zusammenkommen und Jerusalem feiern. Und ich glaube nicht, dass das die Mehrheit ist, aber es gibt Menschen, die Gewalt anwenden gegen Araber, ihre Läden und Linke. Das ist schade, das ist ein verschenkter Tag. Es könnte ein Tag für das gesamte Volk Israel sein. Und am Ende ist das ein Tag nur für einen Teil der Bevölkerung, die Nationalreligiösen. Einer dieser Nationalreligiösen ist Ariel aus Modi'in. Er ist 19 und mit Freunden hier. Gerade noch hat er mit einem anderen jungen Mann mit Kippa diskutiert, dem seine Ansichten zu radikal sind, der mit Blick auf die Unterdrückung von Palästinensern von Apartheid spricht. Dann sagt Ariel:
21: I'm here today to celebrate that this is our city.
1: Ich feiere hier heute, dass das unsere Stadt ist. Das ist das beste Gefühl in der Welt, durch die muslimische Straße zu gehen. Ich feiere das. Das ist unser Land. Das ist das heilige Land. Das ist Israel. Das ist Jerusalem. Und sie dürfen nicht hier sein. Sie sollen nicht hier sein, die Araber. Der 7. Oktober ist der beste Beweis, dass wir mit ihnen nicht zusammenleben können. Sie dürfen nicht hier sein. Punkt.
21: They can be here. Point. Period.
1: Vor dem Damaskustor kommen immer mehr Menschen zusammen. Unter Gesängen ziehen sie durch die Altstadt bis zur Klagemauer. Auf Plakaten ist vom heiligen Jerusalem die Rede. Dass die Stadt nicht nur Juden heilig ist, sondern auch Muslimen und Christen, hat hier keinen Platz. Mohammed Abu Humus ist ein schon älterer palästinensischer Aktivist, der nicht mehr gut laufen kann. Er wird von Sicherheitskräften recht rabiat weggeschickt. Das ist ein schwarzer Tag für das palästinensische Volk, denn sie haben Jerusalem besetzt und vereint. Und wie du siehst, Jerusalem ist besetzt, all die Verletzungen. Es gibt Soldaten, die Polizei, die Palästinensern verbieten, sich hier aufzuhalten. Sie belagern unsere Märkte und Häuser, damit der Flaggenmarsch hier stattfinden kann, auf dem Land unseres Volkes. Und zu allem Überfluss ist an diesem Freitag noch der Nakba-Tag, an dem an die Flucht und Vertreibung von Hunderttausenden Palästinensern rund um die Gründung des Staates Israel erinnert wird. Auch dieser Teil der Geschichte ist in Jerusalem gerade ziemlich gegenwärtig.
18: Jerusalem-Tag in der Altstadt Jerusalems. ARD-Korrespondent Jan-Christoph Kitzler berichtete aus Tel Aviv. In Russland ist der Tag des Sieges vorbei, ebenso wie die damit einhergehende Machtdemonstration des russischen Militärs. Und nachdem für den 8. und 9. Mai im russischen Angriffskrieg gegen die Ukraine ein, wenn auch ziemlich wackeliger Waffenstillstand galt, hat Russland brutal klargemacht, der ist jetzt vorbei. Seitdem hat Russland geschätzt rund 1500 Drohnen und Dutzende Raketen auf die Ukraine abgefeuert. Die Rede ist von den heftigsten Luftangriffen seit Kriegsbeginn. Getroffen wurden Ziele in Cherson, in Saporischja, in Kharkiv. In Kiew wurde ein Wohnhaus getroffen und praktisch vollständig zerstört. Bislang wurden 24 Tote aus den Trümmern geborgen, darunter auch 3 Kinder. Kiew begeht deswegen heute einen offiziellen Trauertag für die Opfer. Der ukrainische Journalist Denis Trubetskoy lebt in Kiew. Herr Trubetskoy, wie haben Sie denn die vergangenen Tage erlebt?
0: Ja, also der Angriff, den Kiew, die ukrainische Hauptstadt, am Mittwoch und am Donnerstag erlebt hat, war schon ziemlich außergewöhnlich. Also an schlaflose Nächte hat man sich hierzulande eigentlich längst gewöhnt. Also dass der Luftalarm in der Nacht irgendwie 8 oder 9 Stunden dauert, ist mehr oder weniger normal, wie auch immer das klingen mag. Und gerade der Winter, den Kiew, die Ukraine insgesamt hinter sich hat, war absolut voll mit diesen Angriffen. Aber hier hatte man tatsächlich mit einem der massivsten, wohl dem massivsten Angriff in diesem Krieg überhaupt zu tun. Also der hat am Mittwochmorgen angefangen, also der ist am Donnerstagmorgen zu Ende gegangen. Insgesamt wurden mehr als 1500 Drohnen eingesetzt gegen die Ukraine. Rund die Hälfte flogen auf Kiew. Die meisten ballistischen Raketen wurden auf Kiew gerichtet. Also es gab Einschläge bzw. Zerstörungen mehr als in der Hälfte der Stadtteile. Also es war richtig laut. Und wie gesagt, also in der Front war jetzt dieser Angriff ziemlich außergewöhnlich. Natürlich im schlechten Sinne des Wortes.
18: Es gab eine, wenn auch brüchige Waffenruhe über den 8. und 9. Mai. Wie erklären Sie sich denn die Heftigkeit der russischen Angriffe unmittelbar danach?
0: Ja, da muss man natürlich immer sagen, also diese Waffenruhen gelten de facto für die Front selbst nicht. Also da gibt es weiterhin Kampfhandlungen. Das ist beinahe unvermeidlich. Aber es gab einen deutlicheren Rückgang auf beiden Seiten, was jetzt tiefe Schläge, also tief ins Hinterland mit Luftangriffen anbetrifft. Aber aus ukrainischer Perspektive heraus, also von Kiew aus, muss man ehrlich sagen, also es gibt aktuell wirklich keine Anzeichen auf einen richtigen, dauerhaften Waffenstillstand.
18: Präsident Zelensky hat von den westlichen Verbündeten jetzt eine Antwort auf diese jüngsten Angriffe gefordert. Das ist keine ganz neue Forderung. Was schwebt denn Zelensky als eine mögliche Antwort vor? Haben Sie da eine Vorstellung?
0: Es gibt natürlich mehrere Sachverhalte hier, die wirklich eine ganz, ganz große Rolle spielen. Also die vor allem muss man sagen, dass die Abhängigkeit der Ukraine von den USA, die ist im Laufe des Krieges deutlich kleiner geworden. Also die Ukraine ist in der Lage, auch ziemlich viel selbst zu produzieren. Aber gerade in diesem Bereich der Flugabwehr gibt es Stellen, wo die USA quasi unersetzbar sind. Also es gibt kaum ein System außerhalb von Patriot, dass russische ballistische Raketen, die die größte Gefahr verursachen, abfangen können. Davon kann die Ukraine nicht genug haben. Aber es gibt auch andere Bereiche, die wirklich eine ganz, ganz große Rolle spielen. Also Russland schießt im Prinzip Raketen wirklich aus der jüngsten Produktion auf die Ukraine ab. Also mehr oder weniger alles, was produziert wird, wird gleich auf die Ukraine geschossen. Und in diesen Raketen, in diesen Marschflugkörpern sind natürlich massiv westliche Komponente drin. Also von der Elektronik her ist in einem russischen Marschflugkörper relativ wenig Russisches. Also vieles aus dem Westen, teilweise auch aus Deutschland. Da gibt es Wege, wie man das quasi parallel importiert, wie das so schön in Russland heißt. Da geht.
18: Was heißt parallel? Was heißt das parallel importiert? Was muss man sich darunter vorstellen?
0: Also quasi über Drittländer wie beispielsweise Armenien oder Kasachstan oder was auch immer, dass das irgendwie trotz der Sanktionen nach Russland gelangt. Und das ist natürlich die ewige Anstrengung, diese parallele Wege quasi zu unterbinden. Das ist schwierig. Das geht, glaube ich, komplett auch gar nicht. Aber trotzdem ist hier natürlich auch die EU in der Verantwortung, die eigene Sanktionen besser zu verfolgen, als es ist.
2: Sie haben jetzt gerade gesagt, dass diese Waffen teilweise direkt vom Fließband an die Front gehen. Lässt sich daraus etwas ableiten über die russischen Waffenbestände?
0: Leider ist es so, dass Russland längst auf eine Art Kriegswirtschaft umgestellt wurde. Das bedeutet, dass die Fabriken in Russland mehr oder weniger in 3 Schichten pro Tag arbeiten. Und das Problem ist vor diesem US-amerikanischen Angriff auf den Iran, war es natürlich schon so, dass man ganz groß die Frage gestellt hat, wie lange Russland noch in der Lage sein wird, das zu finanzieren. Jetzt hat sich der Ölmarkt zugunsten von Russland gedreht. Das bedeutet jetzt nicht, dass es für Russland wirtschaftlich großartig aussieht, aber es ist leider davon auszugehen, dass Russland doch länger in der Lage sein wird, die Produktion auf dem heutigen Niveau zu erhalten. Und was Drohnen anbetrifft, was diese Langstreckendrohnen anbetrifft, also diese Produktion wird wirklich gefühlt mit jedem Tag massiv erweitert. Also es ist jetzt keine Überraschung, dass auf einmal mehr als 1500 Drohnen auf die Ukraine geflogen sind. Und das wird leider noch mehr, fürchte ich.
2: Der ukrainische Journalist Denis Trubetskoy über die massiven russischen Luftangriffe der vergangenen Tage. Und soweit SWR Kultur aktuell am Freitagmittag. Am Mikrofon war Pascal Fournier.
4: Qu'une relation platonique, dit-il, entre le président de la République et une actrice iranienne très connue, Golshifteh Farahani. Tous deux auraient échangé pendant plusieurs mois des messages qui, selon lui, sont allés assez loin. Le président aurait ainsi écrit à l'actrice « Je vous trouve très jolie ». Mais surtout, ce que Florian Tardif affirme, c'est que ce sont ces échanges qui sont à l'origine d'une scène dont le monde entier a été témoin et qui a eu un impact diplomatique et d'image pour le chef de l'État. Rappelez-vous, c'était dans l'entrebâillement de la porte de l'avion présidentiel, une vidéo devenue virale a montré Brigitte Macron portant les mains au visage de son époux, lui donnant donc un coup, une gifle, à l'arrivée du couple pour une visite officielle au Vietnam en mai 2025, ce qui avait suscité des interrogations et une communication de l'Élysée assez, disons, chaotique, pour d'abord nier l'incident, puis le présenter comme une chamaillerie. Florian Tardif, lui, a affirmé mercredi chez nos confrères de RTL qu'il s'agissait d'une scène de ménage provoquée par le fait que Brigitte Macron avait surpris les messages entre le président et l'actrice iranienne. Brigitte Macron et l'Élysée ont tout de suite démenti cette version.
22: Sur quoi est-ce qu'il s'appuie, Florian Tardif ?
4: Eh bien, il a enquêté auprès de l'entourage du couple Macron et recueilli des témoignages qui font tous, selon lui, le même récit de l'histoire. Il ne révèle pas les noms de ses interlocuteurs, mais un journaliste est en droit de préserver l'anonymat de ses sources. Ce qu'il faut savoir, c'est que cette rumeur sur l'existence d'une relation entre Emmanuel Macron et Golshifteh Farahani circule depuis longtemps dans le microcosme politique, à tel point que l'actrice avait été interrogée sur ce point au printemps dernier dans différentes interviews, au point à elle, à Gala, et avait répondu parfois de manière ambiguë, un peu énigmatique. Où est la vérité ? Difficile à dire. À ce stade, il n'y a aucune preuve, pas de photos compromettantes par exemple. Les seules images qui ont circulé sur les réseaux sociaux ont été générées par intelligence artificielle.
22: Et ça pose une question récurrente, c'est celle de la transparence contre le respect de la vie privée d'un président.
4: Oui, et pendant longtemps en France, la vie privée d'un chef de l'État était taboue. La double vie de François Mitterrand et l'existence de sa fille naturelle Mazarine n'ont été révélées que très tardivement, d'ailleurs par une photo de Paris Match, et certainement avec l'assentiment de François Mitterrand en fin de vie, alors que pendant des années, la jeune fille et sa mère avaient vécu dans des appartements de la République sans que cela soit rendu public. Mais les temps ont changé. François Hollande, alors en couple avec Valérie Trierweiler, en a fait les frais. Quand sa relation intime avec l'actrice Julie Gayet a été découverte et rendue publique, il est vrai que dans ce cas, il y avait des photos à l'appui. François Hollande, casqué en scooter, se rendant sur le lieu de ses rendez-vous avec l'actrice. Alors jusqu'où doit aller la transparence ? C'est une question qui est à nouveau posée aujourd'hui.
22: Valérie Gasse.
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22: On parle beaucoup de cinéma aujourd'hui, Festival de Cannes oblige, et cette semaine, plusieurs centaines de réalisateurs, d'acteurs, de monteurs, de directeurs artistiques ou de producteurs ont fait part de leur inquiétude. Ils ont dénoncé dans une tribune ce qu'ils présentent comme l'emprise du milliardaire ultra-conservateur Vincent Bolloré sur le cinéma français. Bonjour Marc Missonnier.
5: Bonjour.
22: Vous êtes président de l'Union des producteurs de cinéma et de la société Moana Film. Ce collectif Zappé Bolloré estime que la liberté artistique est menacée ou bien qu'elle le sera bientôt, notamment en raison du rôle central du milliardaire. Vincent Bolloré, je le rappelle, possède Canal+. C'est un financeur extrêmement important. Il est propriétaire aussi depuis quelques mois de 34% des parts d'UGC, troisième groupe de salles de cinéma en France, avec l'intention affichée d'en prendre le contrôle d'ici à 2028. Est-ce que vous partagez cette inquiétude ?
5: Écoutez, je ne la partage pas parce que pour l'instant, en tout cas, elle n'est pas démontrée par les faits. Je ne conteste pas les orientations politiques que peut prendre Vincent Bolloré, mais dans la réalité de la conduite des affaires du groupe Canal+, et pour ce qui concerne le cinéma et les achats, les préachats que fait la chaîne, nous n'avons pas constaté jusqu'à présent une censure sur les films qui sont pris par la chaîne. Donc je ne dis pas que ça n'arrivera pas, ça je n'en sais rien, mais la réalité en tout cas d'aujourd'hui, c'est que ce n'est pas le cas. Et par ailleurs, Canal+ doit investir par ses obligations beaucoup d'argent, 160 millions d'euros par an, et doit le répartir sur un certain nombre de films, ce qui mécaniquement garantit une certaine diversité au final.
22: Donc pas de tentative d'influence alors que Vincent Bolloré détient Canal+ depuis 2015. Qu'est-ce que ça représente aujourd'hui comme nombre de films par an et comme part de budget de ces films ?
5: Canal+ investit entre 80 et 100 films par an. Le seul cas avéré néanmoins, pour être tout à fait exact, où il y a eu une intervention de la part de Vincent Bolloré sur un film à propos de son sujet, c'est celui du film de François Ozon, Grâce à Dieu, qui remonte à il y a quelques années. Donc Canal+ n'a finalement pas accompagné ce film, mais qui a réussi à se faire avec des solutions de financement alternatives.
22: Qui parlait notamment d'agressions pédophiles au sein de l'Église.
5: C'est ça, exactement. Voilà, c'est le seul cas qui est documenté et avéré. Il n'y en a pas eu d'autres depuis. Et quand Canal+ intervient sur un film, c'est entre 10 et 20% de son budget. Pour vous donner un autre ordre de grandeur, le total des investissements dans le cinéma, c'est 1,4 milliard d'euros par an. Et le budget, comme je le disais, de Canal+, c'est 160 millions d'euros par an.
22: Donc ça veut dire que, si je comprends bien ce que vous nous dites, si Canal+ se retire du financement d'un film, on peut quand même le faire.
5: Je n'ai pas dit que c'était simple. Il y a certains films qui se sont retrouvés, pas forcément d'ailleurs pour des raisons idéologiques, mais simplement parce que la chaîne n'accepte pas tous les projets qu'on lui propose. Certains ont réussi à se faire sans la chaîne, d'autres n'ont pas réussi à se faire. Il n'y a pas une réponse simple à cette question. C'est quand même, il faut le reconnaître, un élément essentiel du financement du cinéma d'auteur en France en particulier. Et donc, on est évidemment extrêmement attentif. Et si jamais il s'avère qu'il y a une censure sur les films qui sont préachetés par la chaîne, vous vous doutez bien qu'on ne manquera pas de le faire savoir et de réagir.
22: Donc Canal+, financeur extrêmement important, a baissé quand même la somme qu'elle alloue au film. Cette somme a été diminuée l'année dernière en réaction à un deal conclu avec Disney. Disney avait obtenu de diffuser les films 9 mois après leur sortie. Je rappelle que pour Canal+, c'est 6. En échange donc, pareil, d'investissement dans le cinéma. Pour Disney, c'est 35 millions d'euros, si je ne me trompe pas. C'est une bonne nouvelle de voir d'autres groupes arriver dans ce système ?
5: Oui, parce qu'un film se finance en fait en additionnant des sources de financement différentes. Il y a les chaînes payantes comme Canal+, les plateformes comme Disney+ ou Netflix, les chaînes gratuites comme France Télévisions, TF1, les distributeurs, les vendeurs étrangers, les coproductions internationales, le CNC. Il y a tout un tas de sources de financement, ce qui, d'une certaine façon, garantit une indépendance créative pour le producteur et l'auteur, et puisqu'il n'y a pas un seul financier qui finance la totalité d'un film. Donc c'est vrai que l'investissement de Canal a baissé ces dernières années parce que sa position est un peu moins centrale qu'elle ne l'était auparavant, et c'est une bonne nouvelle pour les auteurs et les producteurs qu'il y ait d'autres intervenants comme Disney+, mais aussi comme, je l'ai dit, Netflix ou Amazon par exemple, qui viennent comme source de financement alternative.
22: Ça peut diminuer le risque d'autocensure qui est évoqué par la Société des réalisateurs et des réalisatrices de films au sujet de l'influence de Vincent Bolloré, par exemple ?
5: Ça peut limiter, mais c'est vrai que Canal+, jusqu'à présent, se positionne pas du tout sur les mêmes films que, par exemple, Disney+ ou Netflix. Donc, et c'est pour ça que je parlais tout à l'heure de la place centrale de Canal, en particulier le cinéma d'auteur. Et je suis à Cannes actuellement, et il y a beaucoup des films qui sont évidemment présentés ici qui ont Canal+ comme partenaire. Donc, je ne suis pas en train de dire que on peut absolument se débrouiller sans Canal, au contraire. Et c'est pour ça qu'on va être extrêmement attentif s'il y a des signaux qui nous indiquent qu'il y a une modification de la ligne éditoriale de Canal.
22: Mais ceci dit, il y a peut-être aussi un intérêt mutuel, puisque l'offre de cinéma, c'est un des principaux atouts de Canal+ pour les abonnements. C'est comme ça que fonctionne la chaîne. Le groupe ne peut peut-être pas se risquer à compromettre ce système en limitant l'offre de films.
5: Je suis absolument convaincu de ça. Le modèle de Canal, c'est de proposer à ses abonnés toute la diversité du cinéma. Vous l'avez rappelé, et c'est vrai, c'est le premier motif d'abonnement. Et comme vous aviez évoqué au début de notre conversation le fait que Canal avait pris des parts dans UGC, le fait de voir le groupe Canal s'ancrer un peu plus dans le cinéma avec cette prise de participation dans UGC est une bonne nouvelle pour notre écosystème. Il ne faudrait pas que, à l'issue de rachats successifs, un groupe Canal ou un autre d'ailleurs, prenne une place qui serait démesurée, mais ce n'est vraiment pas le cas aujourd'hui.
22: Donc ça ne vous inquiète pas particulièrement, là, ces ambitions du groupe sur UGC, par exemple? Il n'y a pas de risque de voir Vincent Bolloré mettre en place le même système que dans le secteur du livre, où il possède des maisons d'édition jusqu'au distributeur. Et donc là, on pourrait imaginer une chaîne qui va de la production jusqu'à la diffusion des films en

0: Cette femme à la sensualité affirmée, donc, au parler populaire, à la gouaille rocailleuse, déplaît aux conservateurs, on le comprend. Surtout après l'indépendance, quand l'époque devient rigoriste, quand les mots d'ordre sont à l'arabisation, une politique qui marginalise la culture berbère, d'où est issue Cher Arimetti. Elle est donc mise à l'index. Ses chansons ne passent plus à la radio nationale, mais elle continue sa vie de bohème. Après un pèlerinage à la Mecque, cependant, elle arrête le tabac et l'alcool, tout en continuant à enchanter les plaisirs. En 1978, elle s'installe à Paris, dans le quartier de la Goutte d'Or.
1: Et pendant ce temps, les Cheb et les Cheba popularisent le raï en Algérie et en Europe.
0: Oui, Cheb Khaled, Cheb Sahraoui, Cheba Fadela, les jeunes Algériens et Algériennes s'appuient sur le corpus artistique de Cher Arimetti. Au début, elle leur en a un peu voulu, hein. Elle s'estimait pillée, etc. Mais avec l'âge, elle a accepté sa position de mère du raï, la racine, comme elle disait. Rachida compose une chanson à son nom et Cheb Khaled reprend l'un de ses succès, la Kamel. On l'écoute. Cheb Arimetti s'est éteinte le 15 mai 2006 à 83 ans.
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5: Um 14 Uhr mit Luise Wunderlich. Der Weltanschauungsbeauftragte der Evangelischen Landeskirche in Württemberg-Oelze hält es für nachvollziehbar, dass der Verfassungsschutz die Scientology-Organisation nicht weiter beobachtet. Diese habe keine staatsgefährdenden Potenziale, sagte Oelze SWR aktuell. Er warnte aber vor der anhaltenden Ausbeutung und Manipulation einzelner Scientology-Mitglieder.
6: In dieser Hinsicht hat sich nichts geändert. Wie ja auch im Blick auf das Fernziel von Scientology, wo man eben sagen kann, der ideale Staat, die ideale Gesellschaft, die Scientology, die Hubbard, dem Gründer, vorschwebte, ist nicht verbindbar mit einer freiheitlichen Grundordnung. Das bleibt auch bestehen. Man sagt nur, der Einfluss, die Möglichkeiten sind zu gering, als dass es hier eine unmittelbare Gefährdung ausgeht.
5: Oelze sagte außerdem, Gruppen aus dem Bereich der Esoterik und der sogenannten Selbstoptimierung erzeugten derzeit einen höheren Beratungsbedarf bei der Landeskirche als Scientology. Neugeborene haben ab heute das Recht auf weitere wichtige Blutuntersuchungen. Die Babys werden zum einen auf Vitamin B12-Mangel hin untersucht. Außerdem kommen drei weitere seltene Stoffwechselerkrankungen hinzu. Das Neugeborenen-Screening wird von den Krankenkassen bezahlt und gilt als eine der wichtigsten Vorsorgemaßnahmen. Die erweiterten Blutuntersuchungen sind unter anderem auf Studienergebnisse der Uniklinik Heidelberg zurückzuführen. Die Demokratische Republik Kongo meldet einen neuen Ausbruch des Ebola-Fiebers. Laut der Gesundheitsbehörde Africa CDC gibt es mehrere Todesfälle im Nordosten des Landes. Die Behörde sorgt sich über das Risiko der Ausbreitung der Infektionskrankheit, denn sie ist in einem städtischen Randgebiet ausgebrochen. Ebola hat eine hohe Sterblichkeitsrate. Werden Erkrankte nicht sofort behandelt, liegt sie bei bis zu 90%. Das Virus wird durch Kontakt mit Körperflüssigkeiten übertragen. Russland und die Ukraine haben jeweils 205 Kriegsgefangene ausgetauscht. Der ukrainische Präsident Zelensky erklärte, es handle sich um die erste Phase eines größeren Austauschs. Es sollten insgesamt 1000 Soldaten auf beiden Seiten in ihre Heimat zurückkehren können. Ein Teil der freigelassenen Ukrainer war laut Zelensky bereits seit 2022 in Gefangenschaft. Das russische Verteidigungsministerium bestätigte den Austausch. Palästinenserpräsident Abbas bleibt Chef der Fatah-Bewegung im Westjordanland. Der Nationalkongress wählte den 90-Jährigen einstimmig. Er führt die Bewegung seit 2004. Die Fatah steht vor allem bei jüngeren Palästinensern in der Kritik. Sie sehen die Bewegung als korrupte und überalterte Partei, die vor allem die israelische Besatzung des Westjordanlands verwaltet. Unterdessen gibt es Berichte, wonach israelische Siedler mehrere Dörfer im Westjordanland angegriffen haben. In der Nähe von Ramallah sei eine Moschee in Brand gesetzt worden. Seit dem Überfall durch die Hamas vor 2,5 Jahren hat die Gewalt durch radikale Siedler deutlich zugenommen. Fachleute in Dänemark untersuchen den toten Wal vor der Insel Anholt. Es wird vermutet, dass es sich um Buckelwal Timmy handelt, der in der Ostsee gestrandet und dann von Helfern Richtung Nordsee geschleppt worden war. Arne Bertram berichtet.
7: Mitarbeiter der dänischen Naturschutzbehörde schauen sich den jetzt gefundenen toten Wal genauer an, vermessen ihn und nehmen Proben. Vermutlich ist er schon eine Weile tot. Außerdem soll geprüft werden, ob das Tier einen Sender trägt. Ergebnisse gibt es wohl frühestens nächste Woche. Das tote Tier liegt rund 75 Meter vor der dänischen Insel Anholt im Wasser und ist vom Strand aus gut zu sehen. Die Insel Anholt liegt auf der Route Richtung Nordsee, in die der Wal aus Deutschland Anfang Mai gebracht worden war, von einer privaten Initiative. Damals hatten Meeresbiologen gesagt, dass der stark geschwächte Wal kaum Überlebenschancen habe und vermutlich sterben werde.
5: Sängerin Sarah Engels muss im Finale des Eurovision Song Contest früh auf die Bühne. Sie präsentiert ihr Lied Fire in Wien morgen Abend als Nummer 2 in der Startreihenfolge. Direkt danach wird dann Israels Noam Betan singen. Wegen der Teilnahme des Landes boykottieren 5 Länder den Wettbewerb. Das Finale des ESC werden voraussichtlich mehr als 150 Millionen Menschen am Fernseher verfolgen. SWR-Nachrichtenredaktion Thomas Bertsch und Peter Mühlfeit.
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8: Mit Sebastian Felser. Schönen guten Tag. Wir begegnen unzähligen Menschen in unserem Leben. Manchmal entstehen tiefe Freundschaften, manchmal Liebesbeziehungen und manchmal, da vergessen wir die Menschen auch ganz schnell wieder, weil wir einfach keinen gemeinsamen Nenner finden, weil irgendwas fehlt. Wenn es aber diese eine ganz besondere Begegnung gibt, dann ist da plötzlich ein Mensch, der etwas in uns berührt, der im entscheidenden Moment da ist und das Richtige sagt oder tut. Um solche Begegnungen geht es im SWR-Kultur-Podcast Mein Mensch, Begegnungen, die das Leben verändern. Eine Geschichte darin handelt von Britta. Sie erfährt mit 18, dass der Mann, von dem sie dachte, er sei ihr Vater, gar nicht ihr leiblicher Vater ist. Ihre ganze Identität gerät ins Wanken. Dann passiert auf einer Plattform für Spenderkinder etwas, das fast nie passiert, ein Match.
9: Kommt euch das bekannt vor? Ein Kind kommt in den Raum und irgendjemand sagt sofort, ganz der Papa. Oder, das sieht man leicht, dass das deine Tochter ist. Wir suchen wohl instinktiv nach Ähnlichkeiten. In Gesichtern, in Gesten, Eigenarten, sogar im Lachen. Und irgendwann stellen wir uns selbst diese Frage. Was an mir ist eigentlich von meiner Mutter, was von meinem Vater? Herkunft ist ein Teil unserer Geschichte. Was aber, wenn diese Geschichte Lücken hat? Wenn man spürt, dass etwas nicht stimmt und niemand darüber sprechen will? Britta hatte dieses Gefühl schon als Kind. Als sie beginnt nachzuforschen, stößt sie auf eine Wahrheit, die ihr Leben komplett neu ordnet.
10: Und auf einmal ploppte die Datenbank auf und ich bin da so gesessen, ich habe da reingestarrt und ich war völlig aufgelöst. So, jetzt ist alles klar. Jetzt ergibt alles Sinn. So als würde ich sitze da und jetzt ergibt alles Sinn, was war in meinem ganzen Leben, mit dieser Antwort.
9: Und mit diesem einen Menschen, den sie dadurch begegnet. Ich bin Natalia Juselewitsch und ihr hört Mein Mensch. Begegnungen, die das Leben verändern. Brittas Mutter stammt aus Peru. In den 80ern kommt sie nach München und verliebt sich dort in einen Mann, der zwar Münchner ist, aber gut Spanisch spricht. Sie heiraten und bald kommt auch schon ihre Tochter zur Welt. Britta. Ein gesundes Mädchen mit blonden Haaren. Eine kleine, heile Familie. Britta hat Momente abgespeichert, wie ihr Vater Späße mit ihr macht und wie sie mit ihm lacht. Aber so ganz genau kann sie sich nicht erinnern. Denn ein großes Ereignis überlagert alles.
10: Bei meinem Vater, der ist abgehauen, da war ich 4 Jahre alt.
9: In Brittas Kopf gibt es nur noch einzelne Fragmente von diesem Nachmittag. Ein bisschen wie Blitzlichter. Es war hell. Die Sonne muss geschienen haben. Sie steht neben ihrer Mutter an der Balkontür. Ihr Vater sagt sowas wie, ich gehe gleich. Hat er es wütend gesagt oder beiläufig? Britta und ihre Mutter ahnen jedenfalls nicht, dass es ein Abschied für immer ist. Ihr Vater kommt nie wieder zurück.
10: So einen Abgang hat er hingelegt. Also es war alles auch geplant, es kam nach alles raus. Und wir wussten nicht, wo er ist. Und die Familie von ihm hat ihn auch verleugnet.
9: Also seine Eltern, sagt Britta, wussten sehr genau, wo er ist, aber haben es nicht verraten und den Kontakt zu ihnen abgebrochen. Ihre Mutter, plötzlich alleinstehend, wenig Geld, muss sich nun um alles kümmern. Britta wächst als Einzelkind auf. Sie hat losen Kontakt zur peruanischen Familie ihrer Mutter, aber klar, die sind weit weg. Immer wieder hat sie diesen Albtraum. Darin steht ihr Vater vor der Tür und Britta glaubt, wenn sie die Tür öffnet, dann nimmt er ihr die Mutter weg. Ein Psychologe hätte sicher eine Idee, was hinter dem Albtraum steckt. Ich kann mir vorstellen, dass es mit der Angst zu tun hat, jetzt auch noch die Mutter zu verlieren. Jedenfalls wacht sie schweißgebadet aus diesen Träumen auf. Und dann ist da noch so ein diffuser Gedanke.
10: Ich habe halt gemerkt, irgendwas stimmt mit dieser Geschichte nicht. Also irgendwas ist nicht in Ordnung, aber ich wusste ja, wie es war und ich wusste auch durch Unterlagen, dass meine Mutter ja nicht gelogen hat. In dem Fall, wie er gegangen ist, ich kann mich ja noch an den Tag auch erinnern, aber ich habe immer gespürt, irgendwas stimmt nicht.
9: Nach der Schule macht sie eine Ausbildung zur Kosmetikerin. Dort lernt sie eine Mitschülerin kennen, die Tarotkarten legt. Also diese Karten mit geheimnisvollen Bildern, aus denen man angeblich etwas über das eigene Leben erfahren kann. Britta hat bis heute ein Faible fürs Kartenlegen. Da ist eine Seite in ihr, die daran glaubt, dass die Karten Zusammenhänge sichtbar machen und Hinweise geben können.
10: Dann saßen wir alle zusammen in einem Bistro und dann erinnere ich mich an eine einzige Aussage sehr, sehr präsent. Und das war, als sie gesagt hat, du wirst ein Geheimnis über dich erfahren. Und dieser Satz hat in mir etwas gemacht. Also ich habe sofort gespürt, da ist irgendwas, geht in Resonanz mit mir. Und was soll ich denn für ein Geheimnis über mich selber erfahren?
9: Sie wohnt immer noch zu Hause und erzählt ihrer Mutter noch am gleichen Abend, was ihre Mitschülerin gesagt hat. Während sie erzählt, beobachtet sie, ob die Mutter sich irgendwie ertappt zeigt. Aber sie kann in ihrer Mimik nichts erkennen. Doch dann, ein Jahr später, Britta ist mittlerweile 19, kommt sie nach der Arbeit nach Hause. Ihre Mutter wartet schon an der Wohnungstür auf sie.
10: Sie hatte Tränen in den Augen. Sie hat gesagt, komm bitte mit. Dann sind wir ins Zimmer und hat gesagt, setz dich aufs Bett. Und dann hat sie in weniger von einer Sekunde irgendwie gesagt, kannst du dich noch an die Aussage der Kartenlegerin erinnern? Welche? Ja, oder, ne? Sagt sie ja, mit dem Geheimnis. Und dann meinte ich ja und dann hat sie gesagt, du bist aus einer Samenspende entstanden. Und dann Totenstille erstmal.
9: Im Nachhinein glaubt Britta, dass ihre Mutter die ganze Zeit ein schlechtes Gewissen hatte. Die Tränen in ihren Augen deutet sie als Angst. Als Angst davor, ihre Tochter durch das Geständnis zu verlieren.
10: Und dann hat sie mir sofort meine Hand genommen und mich gefragt, ja, was ist, hast du mich jetzt? Hat mich gefragt, hast du mich jetzt, hast du mich jetzt? Das ist richtig hysterisch auch geworden. Und dann habe ich sie nur angeschaut, völlig geschockt und habe gesagt, nein, aber jetzt kann ich aufhören zu suchen.
9: Denn in ihrem Kopf war all die Jahre der Gedanke, wenn sie ihren vermeintlichen Vater findet und ihm all ihre Fragen stellen kann, wird es ihr besser gehen. Warum ist er abgehauen? Warum hat er sie allein gelassen, als sie noch so klein war? Aber jetzt ist alles ganz anders. Wenn sie ihren Vater finden will, dann muss sie nach einem ganz anderen Mann suchen. Nach einem, der noch nie in ihrem Leben war.
10: Boah, irgendwas hat sich gelöst. Endlich, dieser schwere Stein auf mein Herzen ist einfach abgefallen.
9: Das mit der Samenspende, erzählt ihr die Mutter, war sogar die Idee von ihrem damaligen Mann. Er hat auch alles bezahlt und organisiert.
10: Ich glaube, dass es ihm einfacher gefallen ist zu gehen, weil ich nicht sein leibliches Kind bin.
9: Und nun gibt es da diesen Menschen, den sie nie gesehen hat, aber dessen Gene sie in sich trägt. Was sich erstmal wie eine Erlösung anfühlt, wird kurz danach zu einer noch größeren Leerstelle und Verwirrung.
10: Auf einmal ging es mir dann auch wirklich schlecht. Ich weiß, ich bin damals noch rausgegangen, ich war auf den Geburtstag eingeladen und da wurden so Fotos gemacht. Und dieses Bild habe ich heute immer noch und wenn ich mich anschaue, sieht man mir total an, dass irgendwas in mir arbeitet. Also da bin ich richtig in ein Loch gefallen. Ich habe mich im Spiegel angeschaut, habe mir gedacht, wow, diese blonden Haare und diese Locken. Von wem habe ich meine Körpergröße, meine Hände? Ja, ich habe alles in Frage gestellt. Das war schon für mich ein absoluter Identitätsverlust in dem Moment. Und mir ging es sehr schlecht und bin sehr traurig geworden.
9: Ich kann das ja ganz gut nachvollziehen. Ich habe selbst lange nur wenige Details über die Geschichte von meinem Vater gewusst und kam mir gerade in der Pubertät dadurch irgendwie nur halb vor. Die eigene Abstammung zu kennen, heißt ja auch, die eigene Geschichte erzählen zu können. Identität entsteht nicht nur aus dem, was wir erleben, sondern auch aus dem, was wir über unseren Ursprung wissen. Was Britta von ihrer Mutter hat, das weiß sie ziemlich genau. Das Temperament, die Emotionalität, auch die Bedeutung der Spiritualität. Aber während ihre Mutter eher ein introvertierter Typ ist, will Britta immer raus, hat viele Kontakte, ist neugierig. Und äußerlich? Ihre Mutter hat sehr dunkle Haare. Britta ist blond. Und sie ist fast einen Kopf größer als ihre Mutter. Wie sieht der Mensch aus, von dem sie das wahrscheinlich geerbt hat? Wie lebt er? Wofür interessiert er sich?
10: Und wenn wir es nicht wissen, fehlt ein Teil von uns. Etwas essentiell Wichtiges im Leben, das ist ja die Identität. Also dann reißt du den Boden unter den Füßen weg.
9: Britta verunsichert das alles so, dass sie mit niemandem darüber reden kann. Und auch nicht soll.
10: Ich bin ein Geheimnis, ich darf das nicht erzählen. Damals war ich ganz gewiss noch überhaupt nicht bereit dafür, überhaupt irgendwas zu sagen, weil ich auch noch im Nacken meine Mutter hatte. Wie ich erzähle es.
9: Nur ihren Freund weiht sie ein. Sie will mehr wissen. Aber all die Fragen, die Britta ihrer Mutter stellt, kann oder will die nicht beantworten. Ihre Mutter weiß nicht mal mehr, in welcher Praxis der Kinderwunsch damals behandelt wurde. Ende der 80er ist die Samenspende noch ein Tabuthema. Und Tabus werden oft in die nächste Generation weitergetragen.
10: Aber es war für mich immer so dieses, ich erzähle das jetzt und muss in Deckung gehen. So, was denken die Leute? Ich bin ein Spenderkind. Und ich dann so, oh Gott, was kommt jetzt für eine Reaktion? Und da habe ich das erste Mal auch gemerkt, okay, ist es gar nicht schlimm, ich muss mich nicht schämen, aber ich habe mich immer noch geschämt.
9: Ich sag euch jetzt mal kurz, was sich in Sachen Samenspende inzwischen getan hat. Seit 2018 gibt es das sogenannte Samenspenderregistergesetz. Was für ein Wort. Kinder haben seitdem das Recht zu erfahren, wer der Samenspender ist. Die Daten der Spender müssen zentral gespeichert werden. 110 Jahre lang. Ab dem 16. Lebensjahr kann das Kind dann Auskunft über den Spender verlangen. Das bedeutet aber nicht, dass das Kind irgendwelche Erbschafts- oder Unterhaltsansprüche hat. Als Britta gezeugt wurde, gab es aber diese rechtlichen Regelungen noch nicht. Meistens gibt es keine Unterlagen mehr über die Samenspender oder es fehlen Informationen, wie bei Brittas Mutter, die sich an nichts mehr erinnern kann oder will.
10: Es ist immer im Streit ausgeartet. Es ist immer die volle Eskalationsstufe wurde erreicht. Und ich weiß, dass ich immer und immer wieder hingegangen bin zu ihr. Und es war sehr anstrengend für mich. Weil sie einfach mit ihren eigenen Ängsten und dieses Wegdrücken und bloß nicht darüber sprechen, das war für sie ganz schwierig. Also meine Mutter hat ja auch nie mit jemandem darüber gesprochen. Die hat ja wirklich die ganzen Jahre damit alleine gelebt, bis sie sich mir offenbart hat.
9: Schon verrückt, sich so dafür zu schämen, ein Kind durch eine Samenspende zu bekommen. Zumindest aus heutiger Sicht. Aber Brittas Mutter ist Peruanerin und sehr katholisch. Für sie war das alles sogar eine Sünde.
10: Und dann war ein Sprechen mit ihr nicht mehr möglich. Total abgeblockt. Ich habe es ihr gesagt und jetzt ist gut. Es war richtig schlimm. Ich habe die Wahrheit meines Lebens erfahren und darf nicht darüber reden. Und das mit niemandem. Weil was denken denn die Leute?
9: Das sagt die Mutter zwar nicht direkt, aber so wirkt es für Britta. Und so geht es auch anderen Spenderkindern. Viele erfahren nie, wie sie entstanden sind. Deshalb ist Britta ihrer Mutter dankbar, dass sie es ihr wenigstens gesagt hat. Die Albträume über ihren Vater haben danach schlagartig aufgehört. Manchmal, das ist jedenfalls meine Erfahrung, findet man etwas, wenn man es losgelassen hat. Jetzt, wo die Albträume Britta nicht mehr quälen, macht sie sich erneut auf die Suche nach dem Mann, der sie mit 4 Jahren verlassen hat. Wenn ich schon meinen genetischen Vater nie kennenlernen werde, denkt sie, will ich wenigstens Kontakt zu dem Mann, den ich 19 Jahre lang für meinen Vater gehalten habe. Und sie entdeckt ihn plötzlich auf Stay Friends, einer Website, um alte Schulfreunde zu finden. Sofort schreibt sie ihm eine Mail und erfährt, er lebt in der Karibik, in der Dominikanischen Republik und arbeitet dort als Reiseführer. Ein halbes Jahr später setzt sie sich in den Flieger, um sich mit ihm zu treffen.
10: Es war so absurd. Ich bin am Strand und wir laufen aufeinander zu. Und ich wusste, dass ich jetzt jemanden treffe, der nicht mein Vater ist. Es war distanziert. Ich war froh, ihn getroffen zu haben. Ich habe ihm auch die Frage gestellt, warum er gegangen ist. Und er hat gesagt, ich konnte so nicht mehr leben. So feige, ohne eine Erklärung abzugeben, war für ihn einfacher, als sich den Druck ausgeliefert zu fühlen, Antworten zu geben, dass er einfach so nicht mehr will.
9: Sie sitzt mit ihm in einer Bar am Strand und ist einfach nur baff über diese knappe Antwort. Aber sie weiß, dass da nicht mehr kommen wird.
10: Dann habe ich ihn gefragt, ja, also meine Mutter hat mir erzählt, ich bin ein Spenderkind. Ich habe gesagt, stimmt es? Hat sie gesagt, ja, das ist wahr. weil ich kann keine Kinder zeugen. Und auch ihn habe ich gefragt, wo das war und wie das war. Und auch er konnte mir nichts sagen. Ich glaube, das ist für solche Menschen, die es damals gemacht haben und die das nicht bewusst, weiß ich nicht, oder die der Tragweite nicht bewusst waren, einfach so in so eine krasse Verdrängung gehen, dass sie das alles vergessen.
9: Auch er hat also keine Ahnung, welche Praxis, welcher Arzt. Für die Suche nach ihrem biologischen Vater hat er sie keinen Schritt weitergebracht. Ein Donnerstag im April. 11 Jahre nachdem Britta über ihre Herkunft erfahren hat, stößt sie auf einen Artikel. Sie liest etwas über die Organisation Spenderkinder und ist sofort wie elektrisiert. Ein Selbsthilfeverein von Kindern, die durch eine Samenspende entstanden sind. Bisher hat sich Britta mit ihrem Schicksal sehr alleine gefühlt. Sie hatte keine Ahnung, dass es so viele andere Spenderkinder gibt, die Geschwister oder auch ihren Vater suchen. Am Wochenende nimmt sie sich Stunden Zeit, durchackert die Website, wird spontan Mitglied des Vereins und entdeckt auf der Homepage eine Fernsehdokumentation. Normalerweise bleiben die Samenspender anonym. Aber in dem Film outet sich ein Mann, der offen über seine Spende vor rund 30 Jahren spricht.
10: Als ich diese Dokumentation angeschaut habe, schaue ich mir diesen Mann an und habe mir gedacht, irgendwas matcht. Keine Ahnung, was es ist. Ich dachte, okay, jetzt drehst du völlig am Rad. Ich wollte es dann meinem Freund, also heute Mann, da nicht erzählen. Und ich habe das dann auch für mich behalten, weil ich gedacht habe, okay, jetzt muss ich erstmal runterkommen.
9: Kann es sein, dass sie in der Doku ihren biologischen Vater gesehen hat? Aber das denken vermutlich viele, die auf so einer Suche sind. Könnte es der sein? Schließlich ist er der erste Samenspender, den Britta sieht. Auf der Homepage erfährt sie, dass es mehrere weltweit vernetzte DNA-Datenbanken gibt, die auch von Spenderkindern genutzt werden. Meistens geht es darum, Geschwister zu finden, also Geschwister, die den gleichen Mann als Samenspender hatten. Den genetischen Vater zu finden ist nahezu unmöglich, weil die Spender eben fast immer anonym bleiben wollen. Aber macht nichts. Halbgeschwister, die vielleicht ein ähnliches Aussehen haben wie Britta, das wäre für sie schon ein Sechser im Lotto. Aufgeregt bestellt sie Gentests bei 3 verschiedenen Datenbanken.
10: Und ich hatte damals keine Kreditkarte. Also bin ich dann zu meinem Freund, bin ich hingegangen und gesagt, gib mir sofort deine Kreditkarte, wir müssen diese Tests bestellen. Damals war es nicht so leicht, vor ein paar Jahren noch. Und dann habe ich das bestellt. 3 Stück auf einmal, hat mich irgendwie knapp 300 Euro gekostet, der ganze Spaß. Wie gesagt, es ist egal, weil jetzt geht's los.
9: 2 Wochen später kommt das erste Testkit an. Es ist der 27. April 2019. Bloß nichts falsch machen. Sie nimmt das Wattestäbchen, macht den Abstrich von ihrer Wange so korrekt wie möglich und tütet den Test ein.
10: Und ich weiß noch, ich habe das in so einem Briefkuvert gemacht, bin zur Post gegangen, per Einwurf einschreiben, ganz wichtig, damit ich das auch verfolgen kann, ja, mit Nachsende und Nachweis. Und ich habe gesagt, jetzt finde ich meine Geschwister. Kriege ich jetzt ein Gänsehaut, krass. Als ich damals bei der Post stand, das war für mich einfach das Gefühl von, jetzt geht's los. Ich wusste einfach, dass ich was finden werde. Ich habe es einfach gewusst.
9: Ausgerechnet in dieser Aufbruchsstimmung trifft Brittas kleine Familie ein herber Schlag. Die Eltern von Brittas Mutter in Peru sterben beide direkt hintereinander. Auch wenn ihre Mutter sehr unter dem Verlust leidet, will Britta trotzdem weitermachen. Ist vielleicht nicht der ganz ideale Zeitpunkt, aber ihre Mutter soll wissen, was sie tut.
10: Und ich sage, Mama, ich werde mich auf die Suche nach meinen Geschwistern machen. Und entweder stehst du hinter mir oder du lässt es. Aber ich werde sie suchen und ich werde mit meiner Geschichte rausgehen. Aber ich habe irgendwas in mir gespürt. Jetzt kommt was ganz Großes. Frag mich nicht was. Ich habe keine Ahnung. Und dann hat sie gesagt, nee, und sie steht hinter mir und das passt. Und dann dachte ich mir, wow, meine Mutter ist das erste Mal ganz chillig. Aber klar, sie war halt natürlich auch unter Schock und es war auch alles irgendwie ein bisschen viel. Aber ich glaube, die hat es gar nicht für voll genommen. Aber sie war ruhig.
9: Britta wird dagegen immer ungeduldiger. Sie ist ohnehin ein sehr emotionaler Mensch und das Warten auf das Ergebnis des DNA-Tests macht sie ganz verrückt. 3 Wochen nachdem sie die Speichelprobe abgeschickt hat, es ist der 18. Mai 2019, hat sie sich mit einer Freundin verabredet, um auf dem Flohmarkt alte Sachen zu verkaufen.
10: Ich spürte an diesem Tag, mir ging es überhaupt nicht gut. Also ich bin da gesessen und habe geheult. Ich habe einfach geheult und ich wusste nicht mal warum. Und dann kam diese Freundin damals zu mir und sagte, was ist los? Ich sage, ich weiß nicht, wenn du auf der Suche nach deiner Identität bist, dann bricht alles in dir zusammen.
9: Noch ahnt sie nicht, was genau an diesem Tag passiert. Nur wenige Kilometer von ihr entfernt. Im Nordosten von München wohnt Dietrich. Er ist glücklich verheiratet und hat 3 Kinder. Vermutlich hat er aber viel mehr Kinder. Als junger Mann war er nämlich Samenspender. 70, 80 Mal hat er gespendet, um sich als Student etwas dazu zu verdienen. Jetzt, mit Anfang 50, macht er sich Gedanken, ob aus seinem Samen wohl Kinder entstanden sind. Nach der Wahrscheinlichkeit der Reproduktionsmedizin müssten es rund 20 Kinder sein.
11: Also ich war richtig rastlos. Ging mir jetzt nicht unbedingt darum, irgendwelche Kinder in meine Familie noch extra hineinzuholen. Die war glücklich und groß genug. Aber es ging mir darum, dass es das tiefere Bedürfnis gab, sich irgendwie emotional wieder mit diesen Menschen zu verbinden, die mit mir so viel Ähnlichkeit haben über die Genetik.
9: Auch Dietrich schickt eine Speichelprobe zur Gendatenbank von FamilyTree DNA in die USA, um zu checken, ob es irgendwo jemanden gibt, der aus seiner Samenspende entstanden ist. Am 18. Mai 2019, also als Britta gerade auf dem Flohmarkt von ihrer Freundin getröstet wird, sitzt er mit seiner Familie im Garten. Er lehnt am Baum, auf dem Schoß sein iPad. Er scrollt durchs Internet, tippt dies und das und wirft dann ganz nebenbei auch einen Blick auf die DNA-Datenbank. Vielleicht hat sich was Neues ergeben. Und dann? Ein Treffer. Er guckt hin und nochmal hin. Ja, es ist wahr. Er hat eine unbekannte Tochter.
11: In so einer Situation dann plötzlich eine Nachricht zu halten, dass man quasi aus dem Nichts heraus nochmal Vater geworden ist, also ohne Schwangerschaft, ohne das alles, ohne Kinder großziehen, plötzlich aus dem Nichts heraus wird man nochmal Vater von einem erwachsenen Menschen in dem Fall. Das ist ein ganz tiefer Einschnitt. Ich konnte kaum atmen, bin dann zu meiner Frau, die musste mich dann auch erstmal so ein bisschen auffangen.
9: Das Match in der Datenbank ist Britta. Ihre Mailadresse ist dort angegeben. Dietrich ist super aufgeregt. Er setzt sich an den Tisch und schreibt ihr gleich eine Mail. Liebe Britta, das ist sicher auch für dich eine interessante Überraschung in FTDNA. Wenn du möchtest, melde dich gerne. Ich bin auf jeden Fall sehr berührt. Gruß, Dietrich. Britta hat noch keine Ahnung, weder von dem Match noch von der Mail. Sie war den ganzen Tag auf dem Flohmarkt und hat nicht auf ihr Handy geschaut. Es ist Nachmittag, als sie nach Hause kommt.
10: Ja, und dann so ungefähr gegen 17 Uhr muss das gewesen sein, greife ich so mein Handy und dann ploppte eine Nachricht auf. Und dann stand da: Hallo Britta, ich bin auf jeden Fall sehr berührt und ich würde mich freuen auf Kontaktaufnahme. Schau doch mal in die Datenbank rein. Und dann lese ich das so, sagt zu meinem Freund, ich so, schau das mal bitte an. Und er so, ja, jetzt chill, das ist bestimmt Spam und so weiter, weil er ist immer gleich, ne, so unterwegs, gleich immer langsam mit den jungen Pferden, gell? Und ich gleich ganz wild am Rumreiten. Dann habe ich gesagt, nee, ich habe gesagt, meine Ergebnisse sind da, ich muss sofort mich einloggen. Und ich habe schon gemerkt, okay, ich habe so gezittert. Ich war so, ne, ich habe gedacht, boah, mein Passwort, weiß ich das noch? Und dann habe ich es eingegeben und auf einmal ploppte die Datenbank auf und dann, ich hatte ein Match mit meinem biologischen Vater und ich bin da so gesessen, ich habe da reingestarrt, ich habe gesagt, um Gottes Willen, und dann rufe ich meinen Vater, ich so, komm sofort hierher.
9: Ihr Freund rennt zu ihr und jetzt sehen es beide. Auf der Website unter dem Reiter Matches steht Relationship Father.
10: Und ich gesagt, ich habe meinen Vater gefunden. Ich war völlig aufgelöst und danach ist schon wieder so ein Knoten geplatzt. Ich habe nicht mal gewusst, also wieder so ein Stein, der so wieder abgefallen ist. So, jetzt hast du ein letztes Puzzleteil eingesetzt. So, jetzt ist alles klar. Jetzt ergibt alles Sinn. So, als würde ich sitze da und jetzt ergibt alles Sinn, was war in meinem ganzen Leben, mit dieser Antwort.
9: Und trotzdem scheint erstmal alles so irreal. Britta will am liebsten sofort zurückschreiben. Aber ihr Freund bzw. Mann, die beiden haben inzwischen geheiratet, schlägt vor, dass sie erstmal in Ruhe essen gehen, damit sie etwas runterkommt.
10: Also von dem Tag gibt es auch ein sehr schönes Bild von mir und da sieht man dieses Lächeln und die Erleichterung.
9: Obwohl sie im Ausnahmezustand ist, schläft sie abends im Bett auf der Stelle ein.
10: Und dann muss ich erstmal eine halbe Nacht drüber schlafen, eine ganze Nacht ging nicht. Weil ich war völlig aufgewühlt. Ich bin um 4 Uhr nachts aufgestanden, habe meinen Laptop gepackt, habe dann eine sehr lange Nachricht zurückgeschrieben. Hallo Dietrich, ich bin Britta, ich bin geboren dann und dann. Also der wusste ja auch nichts über mich, ne? Das ist ja logisch. Und dann habe ich einen ganz langen Lebenslauf so von mir geschickt.
9: Auch Dietrich ist aufgewühlt. Sein iPad liegt neben seinem Bett, als die Nachricht nachts aufploppt.
11: Und das hat mich dann auch schon mal umgehauen morgens um 4 Uhr.
10: Aber ihm muss auch so eine Unruhe gewesen sein, weil es ungefähr 2 Stunden, 3 Stunden später kam schon eine Antwort von ihm. Auch mit einem kompletten Lebenslauf, wo er lebt, wie er lebt. Und er hat dann auch gleich seine Nummer reingeschrieben und du kannst mir gleich bei WhatsApp schreiben. Und
11: das ging dann so pingpongartig bis 7 Uhr morgens, bis wir dann schon mit WhatsApp verknüpft waren und vereinbart haben, wir treffen uns nachmittags in meinem Garten zum Kaffee.
10: hat mich auch gleich eingeladen. Also wenn ihr möchtet, dann könnt ihr gerne vorbeischauen. Wir würden uns sehr freuen. Wir sitzen heute im Garten. Und dann habe ich zu meinem Mann gesagt, ich so, wir fahren da jetzt heute hin. Jetzt schon? Ja, ist, ja, wenn, dann gleich in die Gefühle rein. Ne? Und nicht abwarten.
9: Dietrich hat auch ein Foto von sich in der Mail mitgeschickt. Und Britta erkennt den Mann sofort. Es ist tatsächlich der, den sie in der Dokumentation gesehen hat. Ihr Gefühl war also keine Einbildung, sondern genau richtig. 21 Stunden, nachdem Britta die erste Nachricht von Dietrich bekommen hat, fährt sie mit ihrem Freund raus nach München-Johanneskirchen, wo Dietrich wohnt. Zuerst finden die beiden den Eingang nicht, gehen ums Haus und da sitzt die ganze Familie im Garten.
10: Es war ein super schöner Maitag, es war super warm. Und dann sind wir ausgestiegen und dann geht man wieder dieses Bild, von dem ich vorhin erzählt habe, als ich damals in der Dominikanischen Republik war und meinem sozialen Vater entgegengelaufen bin, laufe ich meinem richtigen Vater entgegen. Und das war dann natürlich ein ganz anderes Gefühl wie zu dem damaligen Zeitpunkt. Also hat es sofort gespürt. Und bevor wir uns sozusagen getroffen haben, sagte Dietrich zu mir oder zu uns, da sind sie. Also an den Satz erinnere ich mich noch. Ja, und da standen wir voreinander und dann hat er mich umarmt. Ja, und dann hat man sofort gemerkt, jetzt ist endgültig so das letzte Puzzleteil eingesetzt worden. Da hat sich was gelöst. Ja, das war schön.
11: Es war so ein ganz klares Zeichen auch dafür, dass diese beiden Dinge, die nicht zusammen waren, zusammengehört haben und dass die sich relativ schnell angezogen haben. Wir haben ein unglaubliches emotionales Kennenlernen gehabt und das war einmalig. Das erlebt man so eigentlich nicht im Leben.
9: Ich habe von einigen Geschichten gehört, wo sich Vater und Tochter erst spät im Leben kennenlernen und Fremde bleiben. Man hat keine Vergangenheit miteinander und keine Gefühle für den anderen. Aber hier ist es ganz anders. Ihr biologischer Vater hat wirklich Interesse an ihr. Britta findet es großartig, dass sie so viele Gefühle mit ihm teilen kann und es ihm genauso geht wie ihr.
11: Diese Form, ich sage es erstmal zunächst der genetischen Prägung, die ist so überwältigend, das erfasst dich mit der gesamten Emotion. Also dass du so einen Menschen vor dir siehst und du hast so viel mit dem in gemeinsam, jetzt rein äußerlich schon, das ist ein überwältigendes Erlebnis. Das kann man gar nicht beschreiben.
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1: 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Il est 14h30 ici à Paris et c'est l'heure d'Afrique Midi. Bonjour Nicolas Sûr.
13: Bonjour Anne Kortner. Bonjour à toutes et à tous. Une nouvelle épidémie d'Ebola en République démocratique du Congo. 13 cas positifs ont été confirmés en Ituri, dans l'extrême nord-est du pays. L'Africa CDC, l'agence de santé de l'Union africaine, convoque une réunion d'urgence avec les pays voisins. Elle a la réputation d'être l'une des plus dangereuses de Centrafrique. On apprend que la mine artisanale de Bembari a été, il y a une semaine, théâtre d'un effondrement meurtrier. Il y aurait une soixantaine de morts. Et puis après une nouvelle vague de violences xénophobes en Afrique du Sud, le Ghana, à son tour, propose l'évacuation de 300 de ses ressortissants installés dans ce pays.
1: Et vous entendrez tout à l'heure le témoignage de Yao. Il est d'origine ghanéenne. Voilà, 35 ans qu'il vit dans la nation arc-en-ciel. Il sera notre invité.
13: C'est l'Africa CDC, l'agence de santé de l'Union africaine, qui l'annonce. Une nouvelle épidémie d'Ebola est en cours en République démocratique du Congo. Plus de 240 cas et 65 décès suspects sont déjà répertoriés sur les 20 échantillons envoyés pour analyse à Kinshasa. 13 se sont révélés positifs, comme l'a expliqué ce matin Jean Kaseya, le directeur d'Africa CDC.
14: Les résultats préliminaires des laboratoires ont confirmé plusieurs cas positifs et le séquençage est en cours pour identifier précisément la souche, mais nous savons que ce n'est pas la souche Zaïre. À ce stade, 246 cas suspects et 65 décès ont été signalés, dont plusieurs parmi les cas confirmés. Ce qui est particulièrement préoccupant, c'est les risques élevés de propagation régionale en raison des mouvements importants de population entre les zones affectées et les pays voisins, notamment l'Ouganda et le Sud-Soudan. Combiné à l'insécurité et aux défis liés à la prévention et au contrôle des infections. J'organise aujourd'hui une réunion régionale d'urgence de haut niveau avec les autorités sanitaires de l'Ouganda, du Sud-Soudan ainsi que la RDC et différents partenaires dont l'OMS, l'UNICEF, les industries pharmaceutiques pour coordonner la réponse à cette épidémie.
13: Pauline Azidi, on vous retrouve en direct de Kinshasa. La zone concernée est une zone frontalière.
15: Oui, hein, entre la RDC, le Soudan du Sud et l'Ouganda, zone où il y a déjà eu des épidémies d'Ebola, mais aussi de virus Marburg. Sont concernées deux zones de santé en Ituri, Mongwalu, qui est une zone minière située à 90 km au nord de Bunia, et Rwampara, située, elle, juste à la sortie de la capitale provinciale, à quelques kilomètres de l'aéroport international. Cette province de l'Ituri est en proie à différents conflits armés, conflits intercommunautaires en territoire de Djougou et présence du groupe djihadif ADF en directoire d'Irumu, une situation d'insécurité qui va compliquer le déploiement de la réponse médicale.
13: Sur ces 246 cas suspects, 20 échantillons ont été acheminés pour analyse à Kinshasa et 13 sont donc positifs.
15: Oui, les échantillons ne sont pas positifs à la souche Zaïre qui avait provoqué l'année dernière une épidémie dans le Kassai. Les premiers résultats indiquent plutôt la souche dite Boutin-Bougno, pour laquelle il n'y a pas de vaccin disponible et déjà responsable de deux épidémies par le passé. Pour cette nouvelle vague, les premiers décès remontrés au mois d'avril avec une augmentation de la mortalité dans la zone de santé de Mongwalu en raison d'une fièvre hémorragique, vague de décès qui s'est poursuivie durant ce mois de mai, selon un rapport des autorités provinciales de santé daté du 13 mai que RFI a pu consulter. Pour l'instant, les autorités congolaises n'ont pas encore communiqué officiellement sur cette situation. Le traditionnel Conseil des ministres doit avoir lieu dans quelques heures, auquel doit participer Jean Kaseya de l'Africa CDC, qui annonce donc de son côté la tenue d'une réunion d'urgence nationale avec les régionales, avec les autorités sud-soudanaises et ougandaises.
13: Pauline Azidi en direct de Kinshasa. Dans le nord-ouest de la Centrafrique, un éboulement dans une mine artisanale de Bembari, située à environ 250 km de Boire, aurait fait une soixantaine de morts et plusieurs dizaines de blessés. On est près de la frontière avec le Cameroun. Le drame s'est produit il y a une semaine et les informations arrivent au compte-gouttes. Rolf-Steve Demialeux.
16: Les opérations de secours se poursuivent à Bembari selon plusieurs témoignages. Elles sont menées essentiellement par les habitants des villages environnants et les artisans miniers survivants. Cette localité étant difficile d'accès avec un réseau téléphonique très instable, très peu d'informations ont filtré une semaine après le drame. L'éboulement s'est produit alors que plusieurs centaines de personnes travaillaient sur le site. Mon fils est allé là-bas il y a un mois pour travailler sur le chantier. Nous avons appris qu'il fait partie des personnes décédées, explique un parent d'une des victimes basée à Boire. Selon les notables des villages voisins, l'éboulement aurait été provoqué par la chute d'un arbre situé près de la galerie minière. Celle-ci avait été creusée de manière artisanale sans respect des normes de sécurité. Les mêmes sources indiquent que des corps continuent d'être extraits des décombres. Plusieurs blessés auraient également succombé à leurs blessures faute de soins adéquats. La plupart des victimes sont enterrées sans avoir été identifiées, les corps ayant déjà commencé à se décomposer. Plusieurs artisans sont toujours portés disparus. Contactés, les autorités locales affirment se mobiliser pour effectuer une descente sur place. Il leur est donc difficile pour le moment de fournir un bilan officiel. Rolf-Steve Domialeux, Bangui. RFI.
13: L'actualité judiciaire en France. La semaine dernière, la Cour d'appel de Paris annulait le non-lieu prononcé l'an dernier à l'encontre d'Agathe Abiarimana. Cet arrêt d'invalidation, RFI a pu le consulter. Florence Maurice, la Cour d'appel estime prématuré d'écarter définitivement toute responsabilité de l'ancienne première dame rwandaise dans le génocide de 94. Car elle demande d'explorer de nouvelles pistes.
17: Les juges demandent par exemple l'audition de nouveaux témoins, dont un ancien responsable des Interahamwe, ou encore la recherche aux États-Unis d'une lettre qu'Agathe Abiarimana aurait adressée en 1994 à l'ancien président Bill Clinton. Mais pour son avocat, maître Philippe Meillac, le délai raisonnable de l'instruction est largement dépassé.
18: C'est des actes qui auraient pu être demandés il y a 15 ou 20 ans. Et d'ailleurs, on ne sait même pas si on serait en mesure de les réaliser. Il est question de vérifier l'existence d'un courrier. Il est question éventuellement de localiser des gens qui sont connus depuis des années, mais pour lesquels on n'a fait aucune localisation.
17: Du côté des parties civiles, l'avocat de la FIDH, maître Patrick Baudouin, se réjouit de voir désavouer le jugement de 2025, outrageusement favorable, dit-il à l'ancienne première dame. Pour lui, l'argument des délais dépassés n'est pas recevable.
19: C'est pas parce qu'on est 19 ans après qu'on ne peut plus accomplir un certain nombre d'actes qui sont nécessaires à la manifestation de la vérité. Et si les juges d'instruction n'avaient pas été aussi réfractaires à nos demandes, ils seraient déjà accomplis aussi. Donc la chambre de l'instruction remet un peu les pendules à l'heure.
17: Une reprise de l'instruction permettrait aussi d'ajouter au dossier une lettre révélée par Le Monde la semaine dernière, dans laquelle Agathe Abiarimana est citée pour son rôle au sein de l'Akazu, le premier cercle du pouvoir Hutu. Un document sans intérêt selon son avocat.
13: En Côte d'Ivoire, le PPACI, le parti de Laurent Gbagbo, termine aujourd'hui son premier congrès ordinaire. Binta Diagne, 3000 délégués sont réunis. Ils ont d'ores et déjà unanimement reconduit l'ancien président à la tête du parti.
20: C'est la principale décision de ce congrès. Les militants, tous vêtus d'une chemise bleue à l'effigie de Laurent Gbagbo, l'ont ovationné. Laurent Gbagbo est un symbole, il incarne notre lutte, affirme Carlos, un militant de Cocody. Tout le monde adhère à son idéologie, souligne Jacques, un militant de Djokoué. Nous voulons le récompenser pour son combat politique, dit-il. Ici, tous les militants attendent désormais sa prise de parole officielle, car Laurent Gbagbo a certes accepté de continuer de diriger le PPACI, mais il a aussi demandé un aménagement pour lui permettre de prendre du recul et surtout de ne pas gérer le parti au quotidien. Autre décision de ce congrès, Nicolas, la radiation de 3 militants qui n'ont pas respecté le mot d'ordre de boycott des récentes élections. Dans le même état d'esprit, 62 militants ont été sanctionnés, notamment parmi eux il y a le député Stéphane Kipré ou encore le maire de Lakota, Arthur Dali, qui sont suspendus 18 mois des activités du parti. Et ici, au Palais des Congrès, les militants estiment que ces sanctions sont justifiées et permettent de faire respecter les texte du PPACI.
13: Binta Diagne, correspondante de RFI à Abidjan. Au Mali, 3 semaines après la série d'attaques lancées par le FLA et les djihadistes du JNIM contre plusieurs localités, le Front de Libération de l'Azawad affirme détenir plus de 200 militaires maliens à Kidal. Cette ville du nord du pays a été prise à l'armée malienne et ses partenaires russes de l'Africa Corps, David Bachet.
21: Sur une vidéo, on peut voir plusieurs dizaines de soldats maliens assis dans une cour, en civil. Les rebelles indépendantistes du FLA affirment détenir plus de 200 militaires de tous grades, capturés à Kidal lors des combats du 25 avril et dans les jours qui ont suivi. Certains ont été rattrapés dans leur tentative de fuite, d'autres débusqués en ville où ils se cachaient. Après la défaite, les Russes de l'Africa Corps, partenaires de l'armée malienne, avaient négocié avec le FLA pour sortir de Kidal sains et saufs. Les soldats maliens laissés derrière eux sont désormais considérés par le FLA comme des prisonniers de guerre. Ils sont bien traités, assure le porte-parole du FLA Mohamed El Maouloud Ramadan, qui invite les ONG internationales à venir s'en assurer. Les rebelles ne réclament aucune rançon, ils finiront par être libérés dans le cadre de négociations, mais quand, on ne sait pas encore, explique encore le porte-parole. Les rebelles détenaient déjà une vingtaine de soldats maliens et 2 Russes capturés en 2023 et 2024. Il y a 3 semaines, le FLA a pris Kidal au côté des djihadistes du JNIM. Mais selon un chef militaire du FLA, tous les soldats maliens

Frankreich setzt auf ein zurzeit angesagtes Erfolgsrezept, Classic meets Pop. Mit diesem Stil hat im letzten Jahr auch JJ den ESC gewonnen für Österreich. Nun versucht es Frankreich mit großem, opernhaftem Gesang.

Den absoluten Kontrast lieferte Dara aus Bulgarien mit ihrem Balkankracher Bangaranga, die Wortneuschöpfung des ESC und ein Kult im Internet. Ja, Bangara, Bangara.

0: Mit ihm muss man auch rechnen. Søren Torpegaard Lund aus Dänemark sehen die Buchmacher im Finale auf Platz 4. Überraschend gute Platzierungen im Finale könnten noch Rumänien oder Albanien erreichen. Eine bittere Enttäuschung gab es hingegen für die Schweiz, Luxemburg, Armenien, Aserbaidschan und Lettland. Diese 5 Länder sind beim 2. Halbfinale des Eurovision Song Contests ausgeschieden.
1: Oliver Schosch berichtete, und beim ESC ist immer das Drumherum wichtig, denn traditionell wollen tausende Fans höchstpersönlich dabei sein. Und seit Jahren fährt auch unser Kollege Lothar Zimmermann immer wieder dahin. Lothar, wie fühlt sich denn dieser ESC bislang an für dich?
2: Also Wien hat echt Probleme gehabt, in Schwung zu kommen. Man merkt, dass diese Stadt, die auf der Hochkultur schwimmt, die das Burgtheater hat und die Oper, dass die sehr fremdeln mit so einer Populärkultur. Und es wird wenig in der Stadt gefeiert. Es gibt zwar Euro-Fan-Cafés, aber da wird gar keine ESC-Musik gespielt. Und man hat den Eindruck, dass die Wiener diesen Song-Contest eigentlich nicht bräuchten. Die Fans unter sich, die machen natürlich Stimmung. Aber diese Stimmung, die entsteht in erster Linie bei den Party-Events und in der Halle. Wenn man es mit Basel im letzten Jahr vergleicht, Basel war wirklich eine Stadt, die war im Fieber. Basel war, da haben die Menschen mit gefeiert. Hier in Wien, wenn Stimmung entsteht, dann bei Fan-Events, aber nicht so, dass die Stadt den ganzen ESC mittragen würde.
1: Wie muss ich mir denn so ein Fan-Event vorstellen? Was ist da los abseits der Bühnenshow?
2: Also es ist so, man geht abends nach den Shows in so einen Club und in diesem Club werden den ganzen Abend ESC-Musik gespielt. Es wird getanzt, es treten dann auch Sänger auf, die bei dem diesjährigen ESC teilnehmen und welche, die teilgenommen haben früher. Und man trifft überall Menschen, die man schon kennt. Man lernt ja immer mehr Menschen aus ganz vielen verschiedenen Ländern näher kennen. Ich habe dieses Jahr in Australien kennengelernt. Und dann spricht man mit denen über die Songs. Und diese ESC-Bubble baut so ein Gefühl auf. Und es ist auch ein sehr herzliches Miteinander und über die Nationen hinweg. Das ist das, was es für mich auch ausmacht.
1: Schauen wir mal auf die Shows. Sarah Engels sagt, wie die Stimmung im Saal ist, das merken wir da oben auf der Bühne auch ziemlich schnell.
3: Ich kriege alles mit, 100%. Und das ist auch das Schöne. Also man spürt einfach diese Energie von den Zuschauern und das gibt einem natürlich nochmal so einen gewissen Kick, um nochmal mehr Gas zu geben. Und man genießt es dadurch einfach noch viel mehr.
1: Merkst du das als erfahrener ESC-Fan, wenn du im Publikum bist, ob so eine Künstlerin nur für die Kameras performt oder auch für diejenigen, die nur 10, 20 Meter wegstehen?
2: Die Kameras entscheiden, was zu Hause ankommt. Das ist letztendlich das, was die Punkte holt. Aber in der Halle merkt man natürlich schon, welcher Song zündet und welcher nicht. Nur manchmal zündet ein Song in der Halle und nicht vom Fernsehen umgekehrt. Bei Sarah Engels merkt man schon, dass der in der Halle und in den Clubs als Partysongs zündet, weil man da gut irgendwie drauf tanzen kann. Das macht schon so eine Stimmung. Aber ob es eine Gänsehaut macht, das ist tatsächlich dann nochmal eine andere Frage. Und ich hatte in der Halle Gänsehaut bei Frankreich, bei dieser 17-jährigen Sängerin Monroe, mit einer Stimme, mit einer Wucht, mit einem Gesangstalent. Da war ich echt hin und weg. Und ich fand Australien gestern Abend, Delta Goodrem, also mega. Wenn man auf Spektakel steht, auf große Gefühle. Es fährt eine Säule hoch und das Klavier und es ist alles etwas in Gold gebadet. Es ist vielleicht auch ein bisschen kitschig, dann ist genau das der Song, der so einen ESC ausmacht.
1: Pardon, wenn ich jetzt mal technisch nüchtern werde. Es gibt manche, die sagen, so einen typischen ESC, den muss man sich gar nicht mehr selbst ausdenken und ihn dann mühsam komponieren und arrangieren. Dafür gibt's doch jetzt die künstliche Intelligenz. Ich habe den Komponisten von Fire, Jason Uller, in dieser Woche gefragt, ob denn bei seinem Werk auch KI im Spiel war.
4: Gar nicht. Also der Song ist ja vor 1,5, 2 Jahren ungefähr entstanden. Da gab es noch nicht überzeugende KI. Da haben wir gar nicht drüber nachgedacht.
1: Hörst du bei den Finalisten an der einen oder anderen Stelle vielleicht auch einen Hauch von KI heraus?
2: Also ich glaube, das kann man gar nicht mehr sagen, was KI ist und was KI nicht ist und wer KI im Spiel hat, weil die Leute es nicht zugeben würden. Bei Fire war so, dass ich von Anfang an heraushörte, dass es einen Song gab von 2018 von Zypern, Fuego, der ja auch Feuer heißt und der sehr ähnlich performt ist und der auch ähnlich klingt, sodass mich das natürlich sofort daran erinnert hat und viele anderen Fans auch. Und natürlich sind viele Rhythmen und viele Hooks und alles, das war schon mal da, das wird wieder neu arrangiert. Und manchmal hilft es auch, wenn man ABBA zitiert und dann kann man trotzdem mit sowas gewinnen. Dieses Jahr glaube ich, dass Finnland deswegen so hoch gewettet ist und schon seit Wochen auf Platz 1 steht, weil das tatsächlich ein Song ist, wo man nicht denkt, dass da KI im Spiel ist, weil die Geigerin jetzt auch noch live performen darf. Linda Lampenius und Pete Parkonen, der das singt, diesen Song, der heißt Flammenwerfer und so eine toxische Liebesbeziehung beschreibt, das ist schon sehr ein dichtes Miteinander, obwohl das auf der Bühne auf einem riesen Steg sozusagen passiert und die auch relativ viel rennen müssen, vor allen Dingen die Geigerin. Da merkt man schon, da ist was, was es eigentlich ausmacht. Man muss sowas Einzigartiges schaffen. Man muss einen Song finden und eine Art von Performance, die heraussticht und die nicht so aussieht, als ob man das schon so öfter mal gesehen oder gehört hat. Und wenn wir auf Griechenland vielleicht noch kurz gucken. Griechenland hat ja so einen Song, der einfach so sehr, sehr moderne Rhythmen, der hat so ein bisschen Manga-Style, wo einer sagt, ich will es haben, ich will mehr materielle Güter, bring es mir. So ein bisschen Größenwahn, Narzissmus. Gleichzeitig, wir haben auf so viel verzichtet. Man kann da an Corona denken, Griechenland, Wirtschaftskrise. Das ist sowas, das holt sicherlich junge Menschen ab und packt einen mit so einem Feeling und trifft den Zeitgeist. Und wenn man wirklich diesen trifft, dann ist es schon so, dass man eine hohe Chance hat zu gewinnen. Und deswegen spielt auch Griechenland ganz, ganz oben mit. Eine Kopie von einer Kopie und wieder von einer Kopie, das ist irgendwas, was die Leute tatsächlich spüren, dass sie das schon kennen. Und man sucht irgendwie das Einzigartige, das Neue oder was, was einen bewegt und mitnimmt.
1: Du hast gesagt, Sarah Engels Fire funktioniert als Partysong wunderbar. Bei ESC habe ich da leichte oder größere Zweifel rausgehört. Wo landen wir denn als Deutschland in Anführungszeichen am Ende dieses ESC?
2: Also ich würde sagen, so um die 20. Also es könnte auch relativ weit ans Ende gehen. Sicherlich nicht Top 10. Also es ist kein Titel, der wirklich nach oben schießen wird. Auch wenn ich sagen muss, Sarah Engels macht es wirklich gut und holt aus diesem Song sehr viel raus. In der Partyhalle oder im Club zündet er dann schon. Aber auf der Bühne beim ESC, um da wirklich oben mitzuspielen, ist es zu wenig.
1: SWR-Kollege und ESC-Kenner Lothar Zimmermann. Morgen ist ESC-Abend im Ersten. Ab 20.15 Uhr der Countdown mit Barbara Schöneberger und das Finale aus Wien dann live ab 21 Uhr. Das alles gibt's auch als Livestream in der ARD-Mediathek. 15.15 Uhr.
5: 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Das Wetter für Baden-Württemberg und Rheinland-Pfalz.
1: Viele Wolken, viele Schauer und auch Gewitter. Örtlich kann auch noch mal die Sonne rauskommen, zum Beispiel im Norden von Rheinland-Pfalz. 8 Grad im Schwarzwald, bis zu 15 Grad in der Südpfalz.
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1: Das Bundesamt für Verfassungsschutz stellt die systematische Beobachtung von Scientology ein. Die Organisation habe in den vergangenen Jahren an Relevanz verloren, so der Verfassungsschutz. Er warnt aber vor der Ausbeutung und Manipulation einzelner Mitglieder. Scientology bezeichnet sich selbst als Kirche, wird von Kritikern aber als gefährliche Sekte angesehen. Kanzler Merz hat eingeräumt, die Menschen mit seiner Politik derzeit nicht ausreichend zu erreichen. Beim Katholikentag in Würzburg sagte der CDU-Chef, er müsse seine Kommunikation verbessern, damit die Botschaften der Regierung besser verstanden werden. Nach 2 Tagen in China ist US-Präsident Trump zurück auf dem Weg in die USA. Viel Konkretes über das Treffen mit dem chinesischen Staatschef Xi ist nicht bekannt. Trump selbst sprach allerdings von fantastischen Handelsdeals, nannte aber keine Details. Bei der Straße von Hormuz waren beide Länder sich nach US-Angaben einig, sie müsse für den Schiffsverkehr offen bleiben. Die Weltgesundheitsorganisation warnt vor Nikotinbeuteln. Sie seien darauf angelegt, süchtig zu machen, heißt es in einem Bericht der WHO. Die kleinen Säckchen, die meist zwischen Zahnfleisch und Lippe platziert werden, würden aggressiv beworben. In Deutschland ist der Handel damit verboten, Besitz und Nutzung allerdings nicht.
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1: Für junge Menschen wird die Bundeswehr wieder zum großen Thema. Seit dem russischen Angriffskrieg auf die Ukraine hat sich vieles bei Sicherheitspolitik und Landesverteidigung geändert. Und viel wird auch über den Zustand der Bundeswehr diskutiert, inklusive der Wiedereinsetzung der Wehrpflicht. Fragen zu beantworten, das ist die Aufgabe der Bundeswehr-Jugendoffiziere. Schulen können diese speziell ausgebildeten Soldatinnen und Soldaten zu sich einladen. In den ersten 3 Monaten des Jahres gab es in Deutschland rund 2000 solcher Schulbesuche, die meisten davon in Bayern. Dort war Kilian Neuwert dabei.
6: Es wäre lieb, wenn Sie mir jetzt noch sagen können, wie ich eine Verbindung herstellen kann.
7: Windows K.
8: Letzte Vorbereitungen. Das heißt, Benjamin Dämpfle steckt seinen Laptop an, prüft die Verbindung mit dem Beamer, legt seine Schirmmütze aufs Pult. Gleich wird er als besonderer Gast vor rund 70 Schülerinnen und Schülern stehen, im dunkelblauen Dienstanzug mit Krawatte, Orden und Abzeichen an der Brust. Benjamin Dämpfle ist Jugendoffizier der Bundeswehr. Informieren statt rekrutieren lautet, sehr verkürzt, seine Jobbeschreibung.
6: Ja, mein heutiges Ansinnen ist, hier zur Meinungsbildung beizutragen und eben nicht irgendjemanden davon zu überzeugen, warum man dienen sollte. Ganz im Gegenteil. Da haben wir andere dafür, die Karriereberater, Personalwerbung und Nachwuchsführung ist nicht unser Themenfeld, sondern mir geht es im Schwerpunkt darum, ein umfassendes Informationsbild zu zeichnen, ja, kontrovers mit Dingen, die auch negativ sind und positiv, pro und contra, sodass sich dann ja, der junge Mensch, die Schülerinnen und Schüler selber fundiert möglichst eine Meinung bilden können.
8: Dämpfles Publikum strömt herein. Wie wird es auf den Offizier in Uniform an der Tafel reagieren? Schülerinnen und Schüler zwischen 15 und 17 Jahren nehmen Platz auf Plastik- und Holzstühlen. Ihre Blicke sind schwer zu deuten, wohl eine Mischung aus Neugier und Skepsis. Wir sind in Südbayern und dort zu Gast an der städtischen Realschule in Kempten. An der Wand hängen Regeln für den Klassenchat und um Regeln soll es gleich auch bei Benjamin Dämpfle gehen, aber um ganz andere.
6: Was ist denn im Grundgesetz geregelt, was uns sozusagen die Möglichkeit gibt, uns auch viel freier auszuleben als in anderen Ländern? Oder mit anderen Worten, was steht denn in den ersten 19 Artikeln drin? Wisst ihr das?
9: Du hebst schon die Finger?
6: Sehr gut. Die Grundrechte. Die uns als Bürgerinnen und Bürger in Deutschland zugesicherten Grundrechte. Ja?
8: Der Vortrag des Oberleutnants an diesem Tag ist der Grundlagen gewidmet. Zentral dabei die deutsche Sicherheitspolitik. Benjamin Dämpfle spannt den Bogen vom Grundgesetz hin zu Bedrohungen und Herausforderungen. Er spricht von internationalem Terrorismus und Cyberangriffen, von Russlands Krieg in der Ukraine und vom deutschen Bekenntnis zu NATO und UN. Nach 45 Minuten Halbzeit. Die Luft im Raum ist verbraucht. Eingeladen hat den Jugendoffizier Lehrerin Anna Weindl, denn auch ihre Schülerinnen und Schüler werden Post bekommen, den Brief mit dem für Männer verpflichtenden Fragebogen zum neuen freiwilligen Wehrdienst.
10: Ich bin der Meinung, dass es schon wichtig ist, das zu thematisieren, dass wenn der Brief dann reinflattert, dass sie dann wissen, was auf sie zukommt, dass sie sich nicht zu dem Zeitpunkt dann das erste Mal mit dieser Thematik auseinandersetzen müssen.
8: Mehrere Unterrichtsstunden hat Anna Weindl dem Thema gewidmet. Die Einladung des Jugendoffiziers passte für sie gut in den Unterricht. Da komme jemand vom Fach, sagt Weindl. Sie nimmt wahr, dass die jungen Menschen unter anderem das Thema Wehrdienst umtreibt.
10: Ihre größte Sorge ist tatsächlich die persönliche, dass sie notfalls den Kopf hinhalten müssen oder dass sie sich Gedanken um ihre Familie machen, die natürlich dann auch zu Hause sitzt und sich Sorgen macht um das eigene Kind. Auf der anderen Seite haben wir aber auch ganz starke Stimmen, die dafür sprechen, sich für unsere Grundrechte einzusetzen, für den Staat, für den Frieden. Also es ist sehr unterschiedlich, sehr divers und so richtig entscheiden tun sie sich selten. Sie finden Argumente dafür und dagegen, aber so ein klares Ja-Nein hört man dann tatsächlich selten.
8: Während Anna Weindl den Vortrag als Bereicherung für den Unterricht sieht, ist es unter Lehrkräften seit Jahrzehnten umstritten, ob überhaupt Jugendoffiziere eingeladen werden sollten. Wir verlassen das Klassenzimmer in Kempten deshalb für einen Moment. Anruf bei Martina Borgendahle. Martina Borgendahle ist bayerische Landesvorsitzende der Gewerkschaft Erziehung und Wissenschaft, kurz GEW. Die GEW steht dem Besuch von Jugendoffizieren an Schulen seit langem kritisch gegenüber. Martina Borgendahle macht klar, dass sie sich vor allem eines wünscht, nämlich Ausgewogenheit im Klassenzimmer. Die Bundeswehr sollte nicht allein informieren, sagt sie. Borgendahle fordert ein Gegengewicht.
11: Das könnte natürlich zum einen die Lehrkraft tun. Das ist aber natürlich sehr schwierig, wenn da eine Person in Uniform steht, die auch nichts anderes tut, als hier Schulklassen über die Bundeswehr respektive über Sicherheitspolitik, soll es da ja gehen, zu unterrichten. Oder ich könnte alternativ jemanden aus einer Friedensorganisation einladen. Das ist zwar theoretisch möglich, in der Praxis habe ich aber gehört, dass das natürlich alles Ehrenamtliche sind und dass es da gar nicht immer so einfach ist, jemanden zu finden.
8: Martina Borgendahle, selbst Lehrerin, treibt aber noch etwas anderes um. Zwar zählt die Rekrutierung von Nachwuchs ausdrücklich nicht zur Aufgabe der Jugendoffiziere, als Botschafter oder Multiplikatoren der Bundeswehr würden sie trotzdem wirken, kritisiert die bayerische Landesvorsitzende der GEW.
11: Es ist ein Erstkontakt, die Bundeswehr bekommt ein Gesicht, das ist vielleicht auch eine Person, die ja durchaus sehr sympathisch sein kann, ja, die bestimmt auch begeistert von ihrer Tätigkeit erzählt. Und meine Erfahrung ist auch einfach, dass da in dem Alter die Reflexionsfähigkeit noch fehlt, ja, bei solchen Dingen Pro und Contra abzuwägen.
8: Borgendahle hat dabei besonders Schülerinnen und Schüler unter 18 im Blick. Sie könnten durch solche Auftritte motiviert werden, sich vorschnell zur Truppe zu melden, fürchtet sie. Ihr Argument untermauert sie mit einem Verweis auf minderjährige Soldaten in der Bundeswehr. Im letzten Jahr gab es laut Angaben der Bundestagsfraktion der Partei Die Linke mit etwa 3.117 Jährigen in deutscher Uniform ein Rekordhoch bei der Einstellung Minderjähriger. Ein Zusammenhang mit den Auftritten von Jugendoffizieren ist nicht dokumentiert. Martina Borgendahle räumt ein, dass es durchaus Soldaten bräuchte, aber
11: da finde ich, es sollten dann zumindest volljährige Personen sein, die man umfassend über Pro und Contra dieses Berufes informiert, denen man den Beruf dann auch entsprechend attraktiv macht. Das kann zum Beispiel Bezahlung sein oder Karrieremöglichkeiten und die dann auch sehenden Auges sich dafür entscheiden und nicht Jugendliche, Minderjährige, die geistig noch gar nicht so weit sind, vielleicht diese Entscheidung zu treffen.
8: Zurück ins Klassenzimmer der städtischen Realschule in Kempten im Süden Bayerns. Hier ist Jugendoffizier Benjamin Dämpfle auf Einladung einer Lehrerin zu Gast. Wie geht er mit der Kritik um, die unter anderem von der Lehrergewerkschaft GEW kommt?
6: Was ich natürlich auch ganz klar mache, ist, dass ich mich auch so immer in den jeweiligen Terminen klassischerweise von diesen Karriereberatungsfragen distanziere und hier darauf hinweise, dass das eben nicht mein Aufgabenbereich ist.
8: Seine Aufgabe sei es, zu informieren, nicht zu rekrutieren, stellt der Oberleutnant klar. Manchmal gehe es aber hoch her im Klassenzimmer, wenn er als Soldat zu den Schülern spreche.
6: Ich erkenne so leichte Trends, was die Regionalität angeht. Ja, zum Beispiel bei Schulen, die eher im ländlichen Bereich sind, da merkt man auch, dass die Schüler manchmal nicht so politisiert sind. Hingegen in so einem städtischen Bereich, wo manchmal auch eine ganz andere Diversität im Klassenzimmer zu finden ist, da merkt man schon, dass die auch mehr Diskussionsfreude mitbringen, auch kontroverser an die Sache rangehen und auch mehr Kritik üben, was ich im Übrigen sehr begrüße.
8: Die Vorträge der Jugendoffiziere sind gefragt. In Bayern werden Schulen inzwischen sogar durch ein Landesgesetz zur Kooperation aufgefordert. Eine Besonderheit in Deutschland. Bayerische Lehrerinnen und Lehrer sollen Jugendoffiziere einladen, so will es das Gesetz zur Förderung der Bundeswehr in Bayern. Etwa 1.100 Veranstaltungen mit über 37.000 Teilnehmern führten die Jugendoffiziere im Jahr 2025 laut Bundeswehr im Freistaat durch. Verglichen mit den Vorjahren sind die Zahlen gestiegen. Gefragt seien derzeit insbesondere Vorträge zu Deutschlands Rolle in der NATO, teilt ein Sprecher mit. Laut einer Antwort des Verteidigungsministeriums auf eine kleine Anfrage der linken Fraktion im Bundestag gab es in diesem Jahr im bundesweiten Vergleich bislang die meisten Schulbesuche von Jugendoffizieren in Bayern, gefolgt von Nordrhein-Westfalen und Niedersachsen. Gelistet sind auch die Termine von Jugendoffizier Benjamin Dämpfle, den wir in Kempten begleiten. Ihm begegnen bei seinen Besuchen vermehrt Fragen zum neuen freiwilligen Wehrdienst.
6: Wie zum Beispiel, muss ich den Bogen ausfüllen? Was passiert, wenn ich den nicht innerhalb der 4 Wochen ausfülle? Wie verhält sich das mit der Wehrerfassung, mit der Musterung? Warum werden nur verpflichtenderweise Männer angeschrieben und die Damen nur freiwillig? Das sind die unterschiedlichen Aspekte, die ich dann halt entsprechend mit dem größeren Kontext und dem Hintergrundinformation dann versuche halt einzuordnen. Ja, zum Beispiel Stichwort Grundgesetzänderung und so weiter und so fort.
8: Im Grundlagenvortrag spielt das Thema aber ausgerechnet an diesem Tag nur eine Nebenrolle, auch wenn es gewissermaßen in der zunehmend dünnen Luft im Klassenzimmer liegt. Eine Momentaufnahme zeigt, in der Klasse stehen die angesprochenen Schülerinnen und Schüler freiwilligen Dienstformen, wie dem aktuellen Modell, eher offen gegenüber, während sie eine Pflicht ablehnen. Daria, 16 Jahre.
7: Ich verstehe halt, dass Deutschland natürlich Leute braucht, um sich zu verteidigen. Und ich glaube, viele können dadurch auch lernen, Verantwortung zu übernehmen oder halt Erfahrungen sammeln. Andererseits finde ich, dass halt es trotzdem nicht verpflichtet sein soll, weil sich viele halt wirklich nicht sehen in sowas oder nicht dazu passen.
8: So kritisch die 16-Jährige das mit der Pflicht sieht, so offen steht sie dem Auftritt des Jugendoffiziers gegenüber. Das stichprobenartige Stimmungsbild unter den Schülerinnen und Schülern ist positiv.
9: Ja, ich finde es gut, weil er hat damit ja so gesagt tagtäglich zu tun und hat auch viele Informationen uns gegeben, was sehr hilfreich waren. Und ich fand es gut auf jeden Fall.
7: Ich persönlich fand es sehr spannend. Es war auch sehr interessant, was da mitgeteilt worden ist und dass es auch alles neutral rübergebracht worden ist und dass wir uns immer einbringen konnten, falls wir Fragen haben oder uns etwas nicht gepasst hat.
12: Also erstmal ist es halt irgendwie überfordernd, weil ich glaube, von mir stand halt wirklich noch nie jemand mit Uniform. Aber trotzdem fand ich im Endeffekt sehr gut.
8: Die kritischen Nachfragen zum Vortrag, an diesem Tag bleiben sie aus. Gut möglich, dass es beim nächsten Termin von Benjamin Dämpfle.
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1: Wie widerstandsfähig ist unsere Sprache gegen Angriffe, Schlamperei und Fake News? Das ist unser nächstes Thema.
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1: Wie stabil ist unsere Sprache in Zeiten, in denen jedes öffentlich gesprochene oder geschriebene Wort in den sozialen Netzwerken oft recht asozial zerpflückt wird? Das ist heute das Thema in unserer SWR aktuell Serie zur Resilienz. Zu Gast ist nach den Nachrichten ein Experte von der Gesellschaft für deutsche Sprache. Und der erklärt dann, wie Sprache selbst in streng kontrollierten Diktaturen frei und resilient bleiben kann. Im Studio Stefan Eich, guten Tag.
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1: Es ist ein Freitag, an dem teils wieder sehr kräftige Schauer runterkommen. Im Südosten von Baden-Württemberg gibt es die meisten Wolken, sonst kommt kurz mal die Sonne raus. Auch im nördlichen Rheinland-Pfalz kann es sonnig werden. Die Temperaturen steigen heute auf 8 Grad im Schwarzwald und bis auf 15 Grad in der Südpfalz und ebenso in Rheinhessen. Im Moment in Stuttgart bewölkt 12 Grad. Das gleiche in Laupheim. Im Pfullendorf regnet es, da sind nur 10 Grad. Neckargmünd bewölkt 11 Grad. Morbach bewölkt 10. Montabaur leicht bewölkt 13 Grad. In Prümmen der Eifel leicht bewölkte 11 Grad. 13 Grad in Remagen, auch hier ein paar Wolken. In Mainz bedeckt 13 Grad. Und Herxheim bewölkt 11 Grad. Horhausen leicht bewölkt 12 Grad. So geht's dann weiter mit dem Wetter. Morgen weiterhin recht kühl mit Sonne und Wolken. Vor allem in Baden-Württemberg noch einige Schauer bei 8 bis 16 Grad. Der Sonntag wird sonniger und mit 12 bis 18 Grad auch ein bisschen wärmer.
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13: Um 15.30 Uhr mit Luise Wunderlich. Bundeskanzler Merz sieht nach einem Telefonat mit US-Präsident Trump viele gemeinsame Positionen in der Außenpolitik. Man sei sich einig, dass die Straße von Hormuz geöffnet bleiben müsse, teilte Merz in sozialen Medien mit. Teheran dürfe keine Nuklearwaffen erhalten und müsse bereit sein zu verhandeln. Der US-Präsident habe auf seiner Rückreise aus China mit ihm gesprochen. Thema sei dabei auch eine Friedenslösung für die Ukraine gewesen. Beim Katholikentag in Würzburg hat Kanzler Merz Schwächen der Regierungskoalition und seiner Kommunikation eingeräumt. Sein Auftritt wurde von Protesten begleitet, unter anderem wegen der Klimapolitik. Aus Würzburg berichtet Sabine Brütting.
14: Es war kein Wohlfühltermin für Bundeskanzler Friedrich Merz. Die Fragen der jungen Menschen drehten sich um drängende Probleme. Wie steht es um den Klimaschutz und die soziale Gerechtigkeit im Land? Wie steht der Kanzler zu einem Social-Media-Verbot? Und wie kommt es, dass Merz offenbar in seinen Aussagen so häufig missverstanden wird? Hier gab sich der Kanzler ungewöhnlich selbstkritisch. Er frage sich, woran es liege, dass er offenbar die Menschen im Land mit seiner Art der Kommunikation nicht erreiche, so der Kanzler. Diese Frage habe er aber noch nicht abschließend für sich beantwortet.
13: Über den Bundestag weht am Sonntag die Regenbogenflagge. Laut Bundestagspräsidentin Klöckner ist das aber nur für diesen einen Tag vorgesehen, weil es sich um ein historisches Datum handle. Am 17. Mai 2002 hatte der Bundestag die Rehabilitierung homosexueller Opfer der NS-Justiz beschlossen. Ihre damaligen Verurteilungen wurden offiziell aufgehoben. Außerdem ist der 17. Mai der internationale Tag gegen Homo-, Bi-, Inter- und Transphobie. Die Regenbogenflagge steht für Toleranz und Akzeptanz aller Menschen, unabhängig ihrer Geschlechterorientierung. Entschuldigung. Zum Berliner Christopher Street Day werde die Flagge auch in diesem Jahr nicht über dem Parlament gehisst, sagte Klöckner. Das Bundesamt für Verfassungsschutz stellt die systematische Beobachtung von Scientology ein. Die Organisation habe in den vergangenen Jahren an Relevanz verloren, teilte die Behörde mit. Der Weltanschauungsbeauftragte der Evangelischen Landeskirche in Württemberg-Oelze sagte im SWR, Scientology habe kein staatsgefährdendes Potenzial. Scientology bezeichnet sich als Kirche, wird von Kritikern aber als gefährliche Sekte angesehen. Die Weltgesundheitsorganisation warnt vor Nikotinbeuteln. Sie seien darauf angelegt, süchtig zu machen, heißt es in einem WHO-Bericht. Die kleinen Säckchen, die meist zwischen Zahnfleisch und Lippe platziert werden, würden aggressiv beworben. Die Tabakkonzerne hätten dabei gezielt junge Menschen im Blick. Der Imkerverband Rheinland-Pfalz plant im September in Neustadt an der Weinstraße ein großes Festival rund um Honig und Bienen. Nach Angaben der Veranstalter wird es das bundesweit erste Honigbienenland-Festival sein. SWR-Reporterin Irmgard Reisinger.
15: Das Festival richtet sich an Familien, Schulklassen, Genießer und Naturinteressierte, sagte ein Sprecher des Landesimkerverbandes. Auf dem Gelände des Dienstleistungszentrums Ländlicher Raum DLR in Neustadt werde es am letzten Septemberwochenende fachkundige Einblicke in das Leben der Bienen geben. Außerdem Honig zum Verkosten, eine Showküche mit Sternekoch und einen Bauernmarkt. Etwa 60.000 Bienen aus einer besonders sanftmütigen Zucht sollen auch teilnehmen.
13: SWR-Nachrichten, Redaktion Thomas Bertsch und Peter Mühlfeit.
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1: Im Studio Stefan Eich. Guten Tag. Sich darin zu üben, Krisen auszuhalten. Gelegenheit dazu bekommen wir bei der aktuellen Weltlage weit mehr als genug. Aber statt krisenfest sollen wir resilient sein. Das bedeutet so gut wie das Gleiche, ist aber ein anderes Wort. Und das ist fast allgegenwärtig, zumindest in den Äußerungen vieler Politiker. Wir sprechen in dieser Woche darüber in unserer SWR-Aktuell-Serie Resilienz, ein Lieblingswort der Politik. Wie weit sind wir? Warum begegnet uns dieses Wort immer häufiger? Antworten gibt es jetzt von Lutz Kunsch von der Gesellschaft für deutsche Sprache. Das Wort Resilienz ist vor allem ein medizinisch-psychologischer Begriff. Wir finden es aber immer wieder auch in der Alltagssprache. Warum boomt das Wort so?
16: Ja, weil wahrscheinlich diese Situation, dass wir drüber sprechen müssen, ob das nur gut ist oder schlecht, sicher nicht so gut, ja, die hat auf jeden Fall zugenommen. Aber ich möchte als Einstieg sagen, ich habe mal ein bisschen nachgeschaut. Ich glaube, es ist immer noch auf die Medizin natürlich, auf die Fachterminologie begrenzt, auch bei Politikern. Es wird zum Teil verstanden, da bin ich mir aber auch etwas unsicher. Aber wir können nicht davon sprechen, wie andere Wörter, dass sie jetzt in den Allgemeinwortschatz übergegangen sind. Das ist, glaube ich, nicht der Fall. Also es hat sich mehr verbreitet, ist aber noch nicht zum Allgemeingut als Wort geworden.
1: Kann diese Vorliebe der Politiker auch damit zu tun haben, dass der Ausdruck krisenfest eben ausdrücklich hörbar dieses doch eher negativ besetzte Wort Krise in sich hat?
16: Auf jeden Fall. Wir beobachten ja den Wortschatz und alles Mögliche mit Krise ist eben immer drin. Uns ist ja auch noch ein bisschen was anderes, finde ich. Also auch kann ja auch eine Lebenssituation sein oder besondere Umstände, die eben nicht, die der Einzelne vielleicht gar nicht mit Krise bezeichnen würde, ja. Und dann kommt es natürlich drauf an, das Wort klingt schick. Also mir gefällt es persönlich gut. Es geht eben nur um das Verallgemeinerte. Das ist das eine. Und wenn wir uns, das machen wir als Sprachwissenschaftlerinnen und Sprachwissenschaftler, das Wort anschauen, einmal ist es eben was anderes als die Zusammensetzung mit Krise. Und es lässt sich auch gut weiterverwenden, weil wenn wir einfach resilienzfähig oder Resilienzforschung und so weiter nehmen oder Resilienz bemühen, das könnte man ja mit dem Wort krisenfest, fähig oder was gar nicht so ausdrücken. Also als Wort hat es schon was Schickes und deshalb verbreitet sich es, wenn auch nicht so stark.
1: in Bezug aufs Militär, da hört man den Begriff kriegstüchtig. Das ist zumindest ein bisschen ehrlicher, oder?
16: Ja, und dann eben dagegen, wenn manche, ich will es nicht Hintergrund aus sprachlicher Sicht, ob wir kriegstüchtig, friedenstüchtig und so viel wie ich weiß, da könnte man auch irgendwelche Fremdwörter suchen, aber die liegen eben nicht so nah wie dieses resilient, ja.
1: Wie resilient ist eigentlich unsere Sprache selbst, zum Beispiel, wenn Populisten Kampf- und Schmähbegriffe gegen normale und positive Dinge einsetzen wollen?
16: Also vielleicht wundern Sie sich jetzt, und wir wissen natürlich, ich mache das schon viele Jahre, dass das immer schlimm ist oder erstmal schockt, aber wir sind dann auch relativ beruhigt. Man muss natürlich dazu Stellung nehmen, verbieten kann man es nicht. Bei uns rufen auch Personen an, die sagen, bitte gehen Sie gegen das Wort vor. Ich sage, wie denn, soll ich dann einen Euroverlag, wer das irgendwie benutzt? Aber die Sprache ist stark genug immer noch, auch gegen Einfluss, eben gerade das Englische, was es schon lange geht. Ich glaube, das Deutsche, man muss was dafür tun, man kann sie im Selbstlauf überlassen, aber die Sprache ist resilient genug, um das einmal zu sagen, um eben diesen Einflüssen zu widerstehen oder die aufzunehmen. Es setzt sich nur das durch, was eben dann praktisch gebraucht wird. Ob das in einer Phase den Einzelnen gefällt, ist, wie gesagt, eine andere Sache. Letztlich verändert sie sich auch. Wir haben Personen, die wollen, was auch verständlich ist, das immer konservieren alles. Und das geht aber mit natürlichen Elementen wie der Sprache nicht.
1: Russische Medien und Bürger dürfen auf Befehl von Putin den Krieg gegen die Ukraine nicht als Krieg bezeichnen. Sie müssen stattdessen militärische Spezialoperation sagen. Was macht das in unserem Kopf, was macht das mit unserer Sprache, wenn diese Sprache vorgeschrieben wird?
16: Also das geht natürlich genauso wenig und ich habe gute Kontakte, dahin habe lange in den Ländern gearbeitet. Offiziell wird es so sein in Verlautbarung, aber glauben Sie mir, Sie hören es vielleicht, ich komme ursprünglich aus Sachsen, das sind die offiziellen Dinge und die gehen nicht, ja. Aber bitte, es setzt sich dann auch so viel durch, wie Luther sagt, eben den Leuten das Maul, die Sprache gewachsen ist. Das ist eine Anforderung, ob sie sich dem fügen und offiziell so tun oder ob sie eben dann privat auch oder anders eben so ehrlich so sprechen, wie sie das ausdrücken wollen.
1: Sich über etwas aufzuregen, über etwas zu schimpfen, ist im Social-Media-Zeitalter allgegenwärtig und jederzeit möglich. Wie kann ich denn mit meiner eigenen Sprache etwas zu meiner Resilienz beitragen und vielleicht auch zu der anderer Menschen?
16: Indem ich eben, das ist schwer und die Urheber findet man nicht so, da wird ja jeder mal getappt und regt sich auf. Ja. Wir empfehlen immer nur eben im Kleinen, das kann man jetzt allgemein schwer sagen, das abzuwehren, indem man eben Kontakte verbergen kann und so weiter. Das hilft nicht viel. Und was aber noch wichtiger ist und was geht, selbst vorbildlich zu sein. Das geht bei der Rechtschreibnorm los, bei Ausdrücken, bei Spontanreaktionen eben lieber mal zu überlegen. Denn es ist immer die Frage des Einzelnen. Das haben wir in vielen Bereichen. Zum Beispiel, wenn die Leute uns immer anrufen, man schreibt nicht mehr mit der Hand und man schreibt, das ist schlimm. Da kämpfen wir auf der politischen Ebene auch dagegen, im Schulunterricht und so weiter. Ja, aber jeder Einzelne, immer wann haben Sie Ihre letzte Postkarte geschrieben oder irgendwas, wenn man das kritisiert. Also Kritik berechtigt, aber selbst vorbildlich wirken.
1: Lutz Kunz von der Gesellschaft für deutsche Sprache. Und das war die SWR aktuell Serie. Resilienz, ein Lieblingswort der Politik. Wie weit sind wir damit? 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
1: Wenn der Papa ins Gefängnis muss, bricht für Kinder eine Welt zusammen. In der JVA Heimsheim nehmen Gefangene jetzt Geschichten auf, die sich die Kinder zu Hause anhören können. Das soll die Vater-Kind-Beziehung auch über Gefängnismauern hinweg stärken. SWR-Reporter Markus Bender hat sich das angesehen. Wie läuft das ab?
18: Wann war am besten mal zusammenreihen, wie Gefangener Sandor das macht?
19: Ich habe wieder eine Geschichte für dich zum Vorlesen. Und ich lese dir vor, die Eule mit der Beule. Aua, sagt die Eule. Ich glaube, ich habe eine Beule.
18: Sandor liest hier für seinen 2,5-jährigen Sohn ein Buch vor. Eule mit der Beule hat er sich rausgesucht. Und dann noch eine Gute-Nacht-Geschichte. Sandor sitzt da im Besucherraum vom Gefängnis. Ihm gegenüber sitzen zwei Studenten, die sich darum kümmern, dass die Aufnahmen gut werden. Seite um Seite blättert Sandor dann durch und ist am Ende auch zufrieden mit dem Ergebnis.
19: Ja, zufrieden bin ich schon. Aber ich weiß doch,

0: Und mit dem Vorlesen soll die vertraute Stimme des Papas nach Hause zum Kind kommen, da sein, wo es eben im Alltag spielt und sich aufhält.
1: Studenten machen dieses Projekt. Wie ist es für die, mit den Gefangenen zu arbeiten?
0: Ich habe den Eindruck gehabt, dass es echt bereichernd für die ist. Das sind Studierende der Hochschule für Medien in Stuttgart. Die begegnen den Gefangenen echt auf Augenhöhe, schaffen wirklich eine angenehme Atmosphäre bei den Aufnahmen. Und Max findet das auch ziemlich emotional.
2: Ich finde vor allem die Nachrichten, die vor allem am Anfang kommen, also die Messages, die gesendet werden, wo eben nochmal gesagt wird, hier, ich lese dieses Buch für dich, ich hab dich lieb oder was auch immer. Wenn man eben sowas am Anfang hört, ist das auf jeden Fall ein sehr emotionaler Aspekt, weil man wirklich mitspüren kann, was eigentlich für eine Beziehung zwischen Vater und Kind herrscht.
0: Das Projekt wollen die Studis übrigens in Kürze auch im Frauengefängnis umsetzen. Da heißt es nicht Papa liest, sondern Mama liest.
1: SWR-Reporter Markus Bender über das Projekt Papa liest in der JVA Heimsheim. Dabei können Gefangene Geschichten für ihre Kinder zu Hause aufnehmen. 15.43 Uhr.
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1: Viele Wolken, dazu Schauer und manchmal auch Gewitter. Manchmal kommt kurz die Sonne raus, zum Beispiel im Norden von Rheinland-Pfalz. 8 Grad maximal im Schwarzwald, 15 in der Südpfalz und in Rheinhessen.
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1: Kanzler Merz hat eingeräumt, dass er die Menschen mit seiner Politik derzeit nicht ausreichend erreicht. Beim Katholikentag in Würzburg sagte der CDU-Chef, er müsse seine Kommunikation verbessern, damit die Botschaften der Regierung besser verstanden werden. Nach 2 Tagen in China ist US-Präsident Trump zurück auf dem Weg in die Vereinigten Staaten. Viel Konkretes über sein Treffen mit dem chinesischen Staatschef Xi ist nicht bekannt. Trump selbst spricht von einem fantastischen Handelsdeal, ohne ins Detail zu gehen. Bei der Straße von Hormuz waren beide Länder sich nach US-Angaben einig. Sie müsse für den Schiffsverkehr offen bleiben. Die Weltgesundheitsorganisation warnt vor Nikotinbeuteln. Die seien darauf angelegt, süchtig zu machen, heißt es in einem WHO-Bericht. Die kleinen Säckchen, die meist zwischen Zahnfleisch und Lippe platziert werden, würden aggressiv beworben. In Deutschland ist der Handel von Nikotinbeuteln verboten, Besitz und Nutzung allerdings nicht. Trickbetrüger haben eine Frau aus Stuttgart mit vorgetäuschten Online-Geldanlagen um mehr als 1 Million Euro betrogen. Laut Polizei gaben sich die Täter als Börsenmakler aus und überredeten die 61-Jährige, über Monate hinweg Geld zu überweisen und Kryptotransaktionen zu tätigen. Den Angaben zufolge wurden der Frau hohe Gewinne versprochen. Erst als sie zu zweifeln begann, wandte sie sich an die Polizei. Forscher wollen die Herkunft des toten Buckelswals vor der dänischen Insel Anholt klären. Das Tier ist 10 bis 15 Meter lang und liegt etwa 75 Meter vor der Küste. Es wird vermutet, dass es sich um den Buckelwal handelt, der in der Ostsee gestrandet und dann von Helfern in Richtung Nordsee geschleppt worden war.
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1: Schneller, tiefer, lauter. Die Autotuning-Branche boomt, auch wenn die Spritpreise hoch sind wie lang nicht mehr. Der Jahresumsatz rund 2 Milliarden Euro. Wer sein Auto nicht so mag, wie es aus der Fabrik gekommen ist, der ist jetzt gerade in Friedrichshafen richtig. Rund 100.000 Tuning-Fans und Tuning-Anbieter treffen sich dort auf der Messe Tuning World Bodensee. Was da zu sehen und zu hören ist, schildert SWR-Reporter Thomas Wagner.
4: Es muss nicht immer der breite Reifen sein oder das mit Chrom veredelte Auspuffrohr. Till, 6 Jahre alt.
5: Das ist das Blau drin und ein Frosch, der Auto fährt.
6: Das ist die Mama, die Alice, ein verrücktes Auto. Voller Plüsch und es sitzen lauter Kuscheltiere drin. Ja, das kann auch offensichtlich Tuning sein. Interessant.
4: Das Plüschtierauto auf der Messe Tuning World Bodensee gilt als Augenschmaus und nebenan dann gleich der Ohrenschmaus. Tiefer gelegtes Fahrwerk, Breitreifen, okay, das ist bei vielen der ausgestellten 1000 Fahrzeugen ähnlich, aber in diesem Fall auffällig, riesige Lautsprecherboxen montiert auf einem Dachträger.
7: Ich bin I am Yellow ist mein Künstlername, wo ich herkomme, aus Magdeburg. Ich habe mir gedacht, ich muss mal was anderes machen und dadurch, dass ich auch DJ bin, habe ich mir gedacht, okay, ich baue mir einfach einen Dachgepäckträger mit einem DJ-Pult auf mein Dach von meinem Auto.
4: Frosch am Steuer, die Disco auf dem Dach. Beim Autotuning gibt es nichts, was es nicht gibt, zeigt ein Rundgang über das Messegelände in Friedrichshafen. Und dennoch gibt es da ein kleines Problem. Die hohen Benzinpreise verderben so manchem Tuning-Fan den Spaß am Hobby, sagt auch I'm Yellow.
7: Alles wirtschaftlich nicht so optimal, aber wenn man dem Ganzen mit der Leidenschaft nachgeht, was will man halt machen?

0: machen. Ja? Also entweder man zieht weiter durch oder halt nicht.
1: Ich denke, die Tuning-Szene, der ist egal. Spritpreis ist egal. Ich meine, wir sind hierher gefahren mit 4 Autos. Mein Privatwagen hatte wenigstens Sprit gebraucht. Der andere ist mit 36 Liter gefahren.
2: Auf 100 Kilometern, wohlgemerkt. Ein Föhn ist das wichtigste Werkzeug, mit dem Markus Wüst aus Aschaffenburg mitten auf dem Messegelände seiner Arbeit nachgeht.
1: Ich foliere hier gerade ein Nesca. Ein Nesca ist ein US-amerikanisches Rennauto, das im Oval fährt. Und folieren ist einfach die gleiche Version, anstatt zu lackieren, das Auto in einer anderen Farbe zu präsentieren.
2: Auch eine Form des Fahrzeugtunings. Während Markus Wüst, der Profi-Tuner, auf die hohen Spritpreise pfeift, schauen vor allem bei den Hobby-Tunern einige schon eher auf den Geldbeutel.
3: Ja, komm, ich komme mal aus Heidelberg, weil ich will mein altes Auto auftunen. Und da gucke ich momentan nach allem. Motor ist Hauptding und stärker und lauter.
2: Stärker und lauter bedeutet aber, da gluckert mehr Benzin durch.
3: Bei den hohen Spritpreisen ist natürlich ein anderes Thema. Dann wird halt das Auto nicht so oft bewegt. Das ist halt ein Ärgernis momentan.
2: Aber es muss ja immer nicht laut und schon gar nicht so fürchterlich teuer sein, trotz der hohen Spritpreise. Dieses Ausstellungsfahrzeug läuft und läuft und läuft. Und man hört gar nichts.
4: Tatsächlich läuft er gerade und man hört aber nichts. Genau, das liegt an dem Elektroantrieb, der verbaut ist.
2: Jan Brüggemann, Autotuner in der Nähe von Dortmund, steht auf dem Friedrichshafener Messegelände.
4: Vor einem VW Käfer, Baujahr 1964, wo aber nur noch das Häuschen vom Käfer ist. Darunter ist komplett neue, moderne Technik von heute.
2: Und zwar Kabel statt Kolben, Rechner statt Vergaser.
4: Ja, ein Elektrokäfer, genau. Mit einer modernsten Technik, zum Beispiel vom Tesla, der Motor mit knapp 600 PS. Er fährt spitz zu 205 und ist in um die 3 Sekunden auf 100.
2: Über die Preisanzeigen an den Zapfsäulen mag Jan Brüggemann nur schmunzeln in seinem Elektrokäfer.
4: Es passt absolut in die Zeit und es zeigt eigentlich, dass man auch ein altes Auto auf moderne Technik umbauen kann und weiter nutzen kann, den Charme der alten Autos behalten kann.
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6: Zwischen legendären Kneipen, politischen Spannungen und jeder Menge Gitarren im Kaiserslauterer Musikerviertel wurde früher nicht nur gefeiert, sondern auch Stadtgeschichte geschrieben. Ein neues Buch erinnert jetzt an diese Zeit und zeigt, warum das sogenannte Bermuda-Dreieck für viele bis heute mehr ist als nur eine Adresse von ein paar alten Kneipen. SWR-Reporterin Viktoria Machleit war bei einer besonderen Spurensuche dabei.
7: Punk gehörte vor der Jahrtausendwende genauso zu Lautern wie der FCK. Die Stadt war in den 60er bis 90er Jahren bekannt für ihr lebendiges Nachtleben, besonders im Musikerviertel. Für das Buch Soundtrack einer Stadt wurden jetzt alte Geschichten herausgekramt von wilden Konzerten in Studikneipen, Subkulturen und dem Sterben einer Clubszene im Viertel. Genannt wurde es früher Bermuda-Dreieck, weil die wichtigen Kneipen ein Dreieck bildeten. Mit Autorin Christina Bacher blickt bei einer Führung durch das Dreieck zurück auf sehr prägende Jahre.
8: An manchen Orten sieht man wirklich gar nichts mehr. Und wenn man überlegt, dass ich damals vielleicht da die erste große Liebe kennengelernt hat oder sich überhaupt mal Menschen kennengelernt haben, ne, was da alles passiert ist damals in diesen Kneipen und auch während des Konzerts. Und ja, heute ist da vielleicht einfach irgendwie ein Lager drin oder so. Ne. Ist natürlich ein bisschen trostlos und wir versuchen, die Geschichte ein bisschen lebendig aufstehen zu lassen.
7: Die Führung fühlt sich an wie eine Reise in die politische Vergangenheit einer Stadt. Wo ausgelassen gefeiert wurde, hatten es die Feierwütigen hin und wieder auch mit der Angst zu tun. Wie einmal in der Studentenkneipe Thing, erinnert sich Michael Halberstadt. Er war früher oft im Viertel unterwegs und hat das Buch mit herausgegeben.
9: Da haben wir hier auf der Kreuzung 30 Jungs mit Baseballschlägern gestanden und wollten die Linken da platt machen, ja, sozusagen. Und da kamen wir zwar ein paar Stunden nicht hier raus. Aus dem Grund auch Punkbands entstanden sind, ne? Also als Gegenbewegung. Ja. Also hier war schon nicht so einfach.
7: Anfang der 90er Jahre hat die Kneipe Thing zum Bedauern vieler dann zugemacht. Um ihr Stammlokal niemals zu vergessen, skizzierte Christina Bacher damals sogar den Grundriss, soweit sie sich an den erinnerte.
8: Und zwar hatte ich damals in mein Tagebuch notiert, das Thing muss jetzt leider schließen. Mist, wo gehen wir denn dann hin?
7: Mit den Jahren wurde es im Musikerviertel immer ruhiger. Manche Kneipen hatten sich noch einige Male umbenannt. Das Smile wurde beispielsweise zum Konfetti, später war es das Petticoat und hat unter dem Namen Vladivostok endgültig dicht gemacht. Heute wohnen Menschen drin. Michael Halberstadt sieht beim Ende der Szene einen Zusammenhang mit den Studenten.
9: 92, 93 ging es dann ein bisschen bergab, weil die Studenten hier abgewandert sind. Die sind hoch auf dem Berg, haben ihre eigene Infrastruktur gehabt da oben und irgendwie waren die Anforderungen, glaube ich, bei den Studenten auch höher ab der Zeit, mussten mehr arbeiten, konnten nicht mehr so die Semester verlängern sozusagen.
7: Vereine versuchen die Stadt gerade wieder mit mehr Kultur zu beleben. Sie organisieren Musikevents auf dem alten Pfaff-Gelände, geben kostenlose DJ-Workshops und eröffnen neue Clubs in alten Räumen, wie dem Flash. Stefan Hörhammer hat früher als DJ selbst viel Musik gemacht. Er nimmt durchaus einen Aufschwung der freien Kulturszene wahr.
10: Es gibt Sukura, die das in der Mühlstraße auch eine Initiative haben, wo junge Leute was machen können, also verschiedene Workshops machen. Es tut sich schon was. Es ist halt aber auch die letzten 10 Jahre, ist halt auch eine schwere Zeit. Ich wünsche mir, dass mehr Mut und mehr Kreative was wagen, was tun.
7: Dass sich die Lauterer Partymeile von der Altstadt wieder in Richtung Musikerviertel verlagert, ist aktuell eher unwahrscheinlich. Das Feiern hat man hier jedenfalls nicht verlernt. Getanzt wird jetzt eben in ausgewählten Kneipen, die standhalten, wie zum Beispiel der Bänderhof.
11: 4:07.
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11: mit Jutta Kaiser.
12: Im Rechtsstreit um Preisangaben in einem Werbeprospekt hat sich der Discounter Penny in zweiter Instanz durchgesetzt. Penny darf weiter mit durchgestrichenen Angaben einer unverbindlichen Preisempfehlung werben. Die Richter des Oberlandesgerichts Köln gaben der Berufung des Unternehmens statt.
13: Im Prozess ging es um eine Preisangabe zu einem Joghurt. Penny hatte ihn mit einem Minus von fast 60% beworben. Doch die Prozentzahl bezog sich auf die unverbindliche Preisempfehlung des Herstellers. Die Verbraucherzentrale Baden-Württemberg kritisiert, dass Kunden damit in die Irre geführt würden. Hier werde eine hohe Ersparnis vorgegaukelt. Es sei unklar, ob Penny den Joghurt jemals zum Preis der unverbindlichen Preisempfehlung verkauft habe. Das Oberlandesgericht in Köln aber fand die Werbung so okay. Sie verstoße nicht gegen die Preisangabenverordnung. Die Verbraucherzentrale will nun in Revision gehen. Aus Köln, Michael Westerhoff.
12: Bei der Hauptversammlung des Mainzer Pharmaunternehmens BioNTech ist die strategische Ausrichtung des Unternehmens Thema. Zuletzt war verkündet worden, dass die beiden Gründer das Unternehmen Ende des Jahres verlassen, dass Standorte geschlossen und bis zu 1860 Stellen gestrichen werden. Betroffen sind Mitarbeitende in Idar-Oberstein, Marburg und Tübingen. Mitgründer Schahin sagte, die Entscheidung sei schweren Herzens nach sorgfältiger Analyse getroffen worden. BioNTech befinde sich in einer Phase des Übergangs vom forschenden Unternehmen zum großen Pharma-Player. Mehrere Medikamente sollen bis 2030 auf den Markt kommen. Hohe Energiepreise haben in Deutschland in den vergangenen Jahren zu einer geringeren Produktion und Jobverlusten in besonders energieintensiven Industriebereichen geführt. Das hat das Statistische Bundesamt mitgeteilt.
14: Die Produktion unter anderem in der chemischen Industrie, der Papierindustrie, der Metallerzeugung und Verarbeitung und in der Herstellung von Glas und Keramik sowie Verarbeitung von Steinen und Erden ist innerhalb von 4 Jahren um über 15% zurückgegangen. Die stärksten Umsatzrückgänge von bis zu knapp 30% gab es bei der Herstellung von Glas und Keramik sowie der Produktion von Beton und Zement. Die Produktion in der Industrie insgesamt ist dagegen lediglich um knapp 10% geschrumpft. Von Februar 2022 bis März 2026 sind in energieintensiven Industriebetrieben insgesamt 53.000 Arbeitsplätze verloren gegangen. Ein Minus von gut 6%. Alleine im größten energieintensiven Industriezweig, der Chemie, sind in diesen 4 Jahren 18.000 Arbeitsplätze abgebaut worden. Aktuell sind damit nur noch rund 795.000 Menschen in der energieintensiven Industrie beschäftigt. Zu Beginn des Angriffs von Russland auf die Ukraine waren es noch fast 850.000. Lars Hofmann, Wiesbaden.
12: 6 Streiktage bei der Lufthansa haben den Frankfurter Flughafen im April rund 500.000 Passagiere gekostet. Das hat der Betreiber Fraport bekannt gegeben. Er registrierte für den Monat etwa 4,8 Millionen Passagiere, ein Rückgang um 11% im Vergleich zum Vorjahresmonat. Auch die Flugbewegungen gingen zurück auf knapp 35.000 Starts und Landungen. Im April hat den Angaben zufolge außerdem das Frachtgeschäft gelitten, aus 2 Gründen. Bei ausgefallenen Flügen kann keine Fracht in den Passagiermaschinen mitgenommen werden, was sonst üblich ist. Außerdem hatten die Piloten auch die Frachtgesellschaft Lufthansa Cargo bestreikt. Eine kleine Rolle spielten auch die Osterferien, die 2026 nicht komplett in den April fielen wie im Vorjahr. Und Anlegerinnen und Anleger beschäftigen sich unter anderem mit dem angespannten Wohnungsmarkt.
15: Laut Münchner IFO-Institut ist die Stimmung bei den deutschen Wohnungsbauern im April massiv in den Keller gegangen. So stark wie seit 4 Jahren nicht. Da hatte der russische Einmarsch in die Ukraine belastet. Grund ist der Iran-Krieg und die Blockade der für den Welthandel wichtigen Straße von Hormus. Die sorgt dafür, dass Lieferketten auch für wichtige Baumaterialien ins Stocken geraten. Höhere Energiepreise sorgen zudem für steigende Kosten, steigende Inflation und damit perspektivisch für höhere Zinsen. All das droht, Bauen teurer zu machen. Zuletzt hatte es in Deutschland wieder deutlich mehr Baugenehmigungen gegeben. Jetzt wird befürchtet, dass viele der Projekte aufgrund der aktuellen Entwicklungen nicht umgesetzt werden. In Deutschland fehlen Hunderttausende Wohnungen. Die Aktien deutscher Wohnungsbaugesellschaften wie Vonovia und LEG Immobilien standen am Vormittag auf der Verkaufsliste der Anleger. Verloren bis zu 1,7%. Der DAX rangierte am Mittag deutlich im Minus. Dass es im Iran-Krieg keine Annäherung gibt und die Ölpreise hoch bleiben, verdirbt vielen Investoren die Kauflaune. Hadirat Wilas, ARD-Finanzredaktion, Frankfurt.
12: Und das war die Wirtschaft um 4:02.
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6: Jetzt sind es noch 29 Stunden, dann wird's ausgesprochen ernst für Sarah Engels. Morgen um 21 Uhr beginnt nämlich das Finale des Eurovision Song Contest Ausgabe 2026. In Wien musste sich die Kölnerin zwar nicht durchs Halbfinale kämpfen, aber dafür ist die Konkurrenz im Finale dann deutlich stärker. 12 Punkte, 0 Punkte, irgendwas dazwischen. Wie das ausgeht, wird SWR-Kollege Lothar Zimmermann ganz aus der Nähe sehen. Denn wie seit vielen, vielen Jahren ist der ESC-Fan selbst dabei in Wien. Wie er den deutschen Beitrag Feier einschätzt und bei welchem der Songs eine Geigerin auf einem Steg hin und her rennen muss, hören Sie bei uns gleich nach den SWR-aktuellen Nachrichten. Im Studio Stefan Eich. Guten Tag.
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6: Kräftige Schauer gibt's mal wieder im Südosten von Baden-Württemberg. Die meisten Wolken, sonst kommt kurz die Sonne raus. Auch im Norden von Rheinland-Pfalz kann es sonnig werden. Im Schwarzwald steigen die Temperaturen bis auf 8 Grad und bis auf 15 Grad in der Südpfalz sowie in Rheinhessen. Morgen weiterhin recht kühl mit Sonne und Wolken. Vor allem in Baden-Württemberg noch einige Schauer bei 8 bis 16 Grad. Der Sonntag wird deutlich sonniger und wärmer. 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
17: Bienvenue si vous nous rejoignez à l'écoute de RFI à pile 14h, temps universel, 16h ici à Paris. Bonjour.
18: Charlotte Hydrac.
17: Quel bilan de la visite de Donald Trump en Chine? Le président américain parle d'accords commerciaux fantastiques, je cite. Pas de commentaires en revanche sur le sujet ultra sensible de Taïwan. De nouvelles frappes israéliennes dans le sud du Liban ce vendredi dans la région de Tyr, au deuxième jour de discussions entre les deux pays à Washington. En République démocratique du Congo, le retour d'Ebola, une nouvelle épidémie confirmée dans la province de l'Ituri dans l'est du pays, annoncée par l'Africa CDC, l'agence sanitaire de l'Union africaine qui convoque une réunion d'urgence. En France, la détermination affichée du ministre de l'Intérieur à Nantes dans l'ouest du pays endeuillée par une fusillade hier soir manifestement liée au trafic de drogue. Et puis comment s'organiser, se déplacer sans électricité, sans courant? Cuba, sous blocus énergétique des États-Unis, fait face à de graves pénuries. Les coupures sont quotidiennes et faute de carburant, vous l'entendrez, certains se tournent vers le vélo. Boulettes de homard et coquilles Saint-Jacques, c'est par un déjeuner raffiné que s'est achevée la visite de Donald Trump à Pékin. Le président américain reçu avec faste pour cette visite d'État de 2 jours, visite historique selon son homologue chinois, marquée par des accords commerciaux fantastiques, dit Donald Trump. Voilà pour les déclarations, même si les sujets de tension restent profonds, du Moyen-Orient à Taïwan. On fait le point avec Cléa Broderst à Pékin.
16: Ce sommet marque d'abord une volonté claire des deux camps de stopper la dégradation des relations sino-américaines après des mois de guerre commerciale et de tensions géopolitiques. Pékin a multiplié les gestes symboliques avec un accueil très personnel réservé à Donald Trump. Xi Jinping a même parlé d'une nouvelle relation de stabilité stratégique constructive. Côté américain, Donald Trump insiste surtout sur les résultats économiques. Promesses d'achat de Boeing, davantage de pétrole et de produits agricoles américains et discussions sur de futurs accords commerciaux. Mais l'Iran s'est aussi imposé au cœur des échanges. Donald Trump affirme que Xi Jinping s'est engagé à ne pas fournir d'équipements militaires à Téhéran et dit voir Pékin comme un acteur capable d'aider à éviter une aggravation du conflit. Les deux dirigeants ont également insisté sur la nécessité de maintenir ouvert le détroit d'Ormuz, essentiel pour le commerce mondial du pétrole. Malgré cette détente affichée, les tensions restent profondes sur Taïwan, les semi-conducteurs, les terres rares ou encore l'accès au marché chinois. Et cela montre aussi une chose, malgré la rivalité, les deux puissances restent aujourd'hui trop dépendantes l'une de l'autre pour se permettre une rupture totale. Cléa Broderst, Pékin, RFI.
17: Et Téhéran, de son côté, via son ministre des Affaires étrangères, Téhéran donc s'est dit ouvert à une aide de Pékin pour mettre fin au conflit au Moyen-Orient. La Chine, plus grand marché automobile mondial, c'est là que seront produits de nouveaux modèles Peugeot et Jeep dans le cadre d'un partenariat relancé entre le groupe Stellantis et le constructeur chinois d'État Dongfeng. Les deux groupes, Marius Roland, ont annoncé la signature d'un accord de coopération stratégique.
19: Oui, on parle d'1 milliard d'euros d'investissement financé en partie par l'argent des collectivités chinoises. Stellantis, elle, contribue pour 130 millions. Ça se passera à Wuhan, à l'est du pays, où les deux marques ont déjà leur usine et leur entreprise commune, DPCA. Deux modèles Peugeot électriques et deux modèles Jeep hybrides y seront produits, destinés au marché chinois et à l'exportation, avec la promesse de technologies de pointe. C'est un échange de bons procédés, car Dongfeng, pas encore présent en Europe, est en discussion pour racheter 3 usines Stellantis en France, en Italie, en Allemagne. De quoi renforcer leur partenariat historique. Depuis les années 90, leur co-entreprise DPCA avait produit 6 millions de véhicules. Mais la concurrence féroce en Chine avait bouleversé leurs affaires communes. Avec ces accords de production, Stellantis et Dongfeng comptent dépoussiérer leurs machines, lui refaire une beauté et ainsi gagner des parts de marché, notamment en Chine, et suivre la cadence du concurrent et leader mondial de l'électrique BYD.
17: Merci à vous Marius Roland. Une étape vers un futur tribunal spécial pour l'Ukraine. 36 pays et l'Union européenne ont approuvé sa création, cette future instance destinée à juger l'invasion russe dans le pays. L'Ukraine, durement frappée dans la nuit de mercredi à jeudi dans la capitale, Kiev observe aujourd'hui une journée de deuil. Kiev et Moscou ont par ailleurs échangé des prisonniers, 205 de chaque côté. C'est ce que prévoyait un accord de cessez-le-feu temporaire négocié par les États-Unis la semaine dernière.
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17: Pas de répit malgré les discussions en cours au sud du Liban. De nouvelles frappes israéliennes aujourd'hui dans la région de Tyr contre des objectifs présumés du Hezbollah. Et cela alors que des responsables israéliens et libanais sont réunis à Washington. Les négociations ont débuté hier et doivent se poursuivre aujourd'hui. Des pourparlers avant l'expiration d'un cessez-le-feu très théorique au Liban. Israël qui poursuit le New York Times. C'est une enquête du journal américain rapportant des abus sexuels contre des détenus palestiniens qui provoquent la colère de l'État hébreu. Le Premier ministre israélien Benjamin Netanyahou et le chef de la diplomatie israélienne ont ordonné le lancement d'une action en justice, une action en diffamation contre le New York Times. Le journal, lui, défend le travail de son journaliste Nicolas Falaise.
0: Pour le gouvernement israélien, c'est l'un des mensonges les plus odieux et falsifiés jamais publiés contre l'État d'Israël dans la presse moderne. Pour le New York Times, c'est le fruit d'un travail d'enquête approfondi. L'article a été publié lundi. Il se fonde sur les témoignages de 14 Palestiniens, hommes et femmes, affirmant avoir subi des agressions sexuelles, principalement commises par des gardiens de prison israéliens, mais aussi par des soldats, des membres de la sécurité intérieure et des colons. L'enquête journaliste décrit un schéma de violence sexuelle généralisée. Rien ne prouve que cela corresponde à des ordres, précise l'auteur de l'article. Israël a donc choisi de répondre en attaquant le New York Times en justice. Mais le quotidien n'est ni le seul, ni le premier à documenter des abus sexuels visant des détenus palestiniens en Israël. De nombreux témoignages apparaissent dans des rapports d'organisations de défense des droits humains, y compris des ONG israéliennes comme B'Tselem. Témoignages recueillis aussi sur le terrain ces dernières années par plusieurs médias, dont RFI.
17: En République démocratique du Congo, la province de l'Ituri, dans l'est du pays, sous très haute surveillance sanitaire, puisqu'une nouvelle épidémie d'Ebola est déclarée dans deux zones de santé de la province. Il s'agit de la zone minière de Mongualou et de Rwampara. Plus de 200 cas suspects ont été signalés. Le Centre africain de contrôle et de prévention des maladies, Africa CDC, a convoqué une réunion d'urgence avec les pays de la région. En France, le ministère de l'Intérieur promet de poursuivre la guerre contre le narcotrafic. Laurent Nunez était à Nantes tout à l'heure dans l'ouest du pays après une fusillade hier soir. Un homme de 15 ans a été tué par balle dans le hall d'un immeuble. Deux autres mineurs sont blessés. Leurs jours ne sont pas en danger. Cuba en manque de carburant. Les réservoirs sont vides. Le gouvernement le reconnaît et fait face à la colère des habitants contre les coupures de courant tous les jours. Le président cubain a appelé les États-Unis à lever leur blocus énergétique qui pèse sur l'île depuis le mois de janvier. En attendant, il faut se débrouiller pour les Cubains, notamment pour se déplacer. Justine Fontaine a pu joindre un habitant de La Havane. Il raconte son quotidien.
21: L'île est divisée en deux groupes, ceux qui ont des proches à l'étranger et les autres. Yasser González Cabrera, lui, considère qu'il fait partie des privilégiés.
22: J'ai la chance d'avoir des amis en Europe et quand je touche le fond, ils m'envoient un peu d'aide pour continuer à aller de l'avant.
21: Il vit près de bâtiments militaires et d'un hôpital. Grâce à ça, il est moins touché par les coupures de courant quotidiennes. Mais même lui a du mal à se nourrir.
22: Mon frigo est tout le temps presque vide. Je ne peux pas le remplir, sinon il ne me reste plus d'argent pour d'autres choses.
21: Passionné de cyclisme, Yasser vivait du tourisme, mais le secteur s'est totalement effondré. Face aux pénuries, à commencer par celle de carburant, il a vu certains Cubains se tourner vers le vélo.
22: Là, devant moi, il y a un tricycle électrique, par exemple. Je ne peux pas donner un chiffre, mais je vois beaucoup de gens à vélo. Et en les regardant, on se rend compte qu'ils ont commencé récemment.
21: Lui-même s'est mis à organiser des ateliers pour apprendre aux Cubains à faire du vélo. Plusieurs centaines de personnes ont suivi ses cours ces derniers mois.
17: Il fait rarissime, le directeur de la CIA, l'agence américaine de renseignement, était hier justement à La Havane pour une réunion avec de hauts responsables cubains. Eux, en revanche, ne connaissent pas la crise. Le couple Beckham intègre le club des milliardaires britanniques. C'est ce que nous indique le classement annuel publié aujourd'hui par le Sunday Times. Le footballeur anglais, donc David Beckham, et son épouse, créatrice de mode Victoria, ont vu leur fortune doubler l'an dernier. Et cela, selon le journal, grâce à des investissements dans le foot, l'alimentation ou encore l'immobilier. Autre nouveau dans cette liste de Britanniques les plus fortunés, les frères Gallagher du groupe de rock Oasis.
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0: C'était un reportage de Sarah Cozzolino, réalisé par François Porcheron. Olivier Bessy, je rappelle que vous êtes sociologue du sport et du tourisme, professeur émérite à l'université de Pau et chercheur au laboratoire TRI, qui signifie transition énergétique et environnementale, dans lequel vous travaillez spécifiquement sur le tourisme. Et vous êtes en duplex avec nous de Pau, dans le sud-ouest de la France, grâce aux équipes techniques de la radio ici. Alors, comment est-ce que vous réagissez globalement à ce reportage ?
1: Je trouve que ce reportage est très intéressant, très, très inspirant. Il montre qu'effectivement, on peut développer des solutions alternatives, plus vertueuses, moins impactantes sur le plan écologique, sur le plan humain, social et économique. Mais cela reste, je dirais, des pistes qui sont extrêmement minoritaires dans la mesure où la majorité du tourisme brésilien n'est pas du tout sur cette trajectoire-là. C'est ça qui pose problème, c'est qu'on est sur des petites parenthèses, des petites pistes qui sont très loin des autoroutes qu'empruntent la majorité des opérateurs et aussi des consommateurs, malheureusement, parce que la responsabilité est partagée entre l'offre et la demande, je dirais. Donc on est sur des solutions alternatives, beaucoup plus vertueuses, certes, mais on peut se demander quel poids elles pèsent. Par
0: oui.
1: rapport à la totalité du système touristique au Brésil comme ailleurs, parce que dans le même Brésil, vous avez le petit village, enfin pas le petit village, la cité touristique s'appelle Balneário Camboriú, qui est le Dubaï brésilien. Donc vous voyez, on est aux antipodes.
0: Oui, donc après, c'est une question de choix et puis d'état du monde, hein, finalement. Mais c'est donc ce pays immense qu'est le Brésil qui s'ouvre à la randonnée. Alors évidemment, on peut relativiser, comme vous venez de le faire, mais c'est quand même une bonne nouvelle. La randonnée, je pense notamment à nos auditeurs qui nous écoutent en Afrique et qui aimeraient bien attirer un peu des touristes dans leur pays respectif, c'est une activité à développer.
1: Tout à fait. La randonnée me paraît être vraiment un levier de développement touristique beaucoup plus vertueux, parce que beaucoup plus doux, parce que beaucoup moins impactant sur le territoire, avec une empreinte écologique moindre, beaucoup plus respectueuse aussi des populations locales, car souvent les sentiers se construisent, comme c'est dit dans le reportage, avec les acteurs locaux. Et c'est vrai que la randonnée apparaît comme une activité beaucoup plus durable, du coup beaucoup plus responsable, et notamment en France, où la Fédération française de randonnée s'inscrit dans cette dynamique et joue un rôle très, je dirais, très inspirant en la matière.
0: Alors, comment est-ce qu'il faut penser globalement les aménagements pour qu'ils aient le minimum d'impact sur l'environnement? Faut penser, par exemple, au choix du lieu, des matériaux, des hébergements?
1: Effectivement, aujourd'hui, dans les alternatives et les solutions qu'on peut développer, on peut s'intéresser aux pratiques, aux aménagements, aux événements. Vous me posez la question des aménagements. Je pense que on a beaucoup aménagé dans une logique quantitative d'hypermodernité touristique, avec des hébergements sous forme de tours ou d'immeubles à étages où on peut loger. L'idée de l'hébergement, c'était de loger de plus en plus de monde, parce que, bien entendu, ça générait de plus en plus de flux et de rentabilité économique pour les lieux. L'exemple des stations de ski en France est assez exemplaire en la matière. Donc aujourd'hui, il faut réfléchir à des formes d'habitat beaucoup plus vertueuses, c'est-à-dire en pensant à davantage étalé, moins massifié, sur un même périmètre, travailler sur les matériaux qu'on va utiliser, en utilisant bien entendu des matériaux locaux qui sont à basse, je dirais, pollution pour l'environnement, qui isolent mieux les habitants, les habitations qui sont souvent des passoires thermiques, comme on dit. On va aussi penser à la circulation et aux mobilités à l'intérieur de ces aménagements. Donc l'aménagement, il doit être mieux structuré, mieux pensé, mieux adapté à l'environnement, mieux pensé pour les publics qui viennent en vacances, de manière à ce qu'ils se sentent moins prisonniers d'une architecture qui très souvent n'avait qu'un objectif économique, c'est-à-dire mettre le plus de monde au même endroit pour générer davantage de rentabilité économique.
0: Et puis arrêter aussi de construire au plus près de l'océan, hein, puisqu'on voit de plus en plus à travers le monde des hôtels dont les plages se font grignoter par la hausse du niveau de la mer, qui mettent des pneus, des cailloux, enfin tout ce qu'ils peuvent devant pour éviter de disparaître. Mais bon, c'est une bataille un peu perdue d'avance.
1: Oui, exactement. Je pense que le choix des lieux d'implantation est capital, mais on sait très bien que lorsque la logique économique prime, on va choisir des lieux qui sont beaux et qui, dans l'imaginaire, vont favoriser les ventes. Donc, le bord de mer reste un puissant attracteur touristique, forcément. Hein. Il fait rêver la couleur de l'eau, l'horizon lointain. Très souvent, vous allez choisir un hôtel parce qu'il a une vue sur la mer, ou un hébergement parce qu'il a une vue sur la mer. Donc, c'est quelque chose aussi qui est difficile à contrer. Après, on peut travailler à l'intérieur des terres, des hébergements plus écologiques, des écologes, comme c'est le cas. On a quand même beaucoup d'hébergements qui se développent dans cette veine éco-citoyenne, écologique, avec des lodges très, très bien pensées, en harmonie avec la nature, qui nuisent pas à la nature, qui sont très bien intégrés. On les voit à peine, des hébergements. Donc, on travaille sur les matériaux, le bois, les matériaux naturels, locaux. Voilà, c'est vers ça vraiment qu'il faut tendre. Il y a des hébergements qui sont développés dans ce sens-là, mais ils restent minoritaires.
0: En résumé, si je vous écoute, il faut privilégier l'approche territoriale, c'est-à-dire finalement partir peut-être des us et coutumes des habitants, voir quels sont les lieux qui sont les plus adaptés et les moins impactants, et puis essayer de valoriser les savoirs locaux. Tout cela, c'est peut-être une forme de tourisme qui séduit aussi de plus en plus un public qui se lasse de la mondialisation et de la globalisation.
1: Oui, là, vous venez très bien de résumer l'approche qu'il faut privilégier, donc une approche moins quantitative, une approche plus qualitative, effectivement, qui va un peu fuir toute ces processus de standardisation, de marchandisation et de modernisation, qui ne se dit plus une certaine clientèle. Malheureusement, cette clientèle, aujourd'hui, elle reste quand même minoritaire. Elle appartient aux groupes sociaux aisés à capital culturel dominant, si on fait une analyse sociologique rapide, et elle est loin d'être majoritaire. Donc, mais c'est vers ça qu'il faut tendre, en essayant de privilégier cette approche vraiment, comme vous l'avez dit, territoriale, c'est-à-dire qui part du territoire, de ses besoins, de ses ressources, de ses contraintes, pour ne pas venir poser de manière très artificielle une soucoupe volante, que ce soit en matière d'aménagement ou d'événement, qui va être uniquement animé par une logique économique. Mais le problème, c'est qu'on nage en pleine schizophrénie. Le tourisme est schizophrénique par excellence, c'est-à-dire qu'un territoire, il va chercher à augmenter son attractivité, donc à faire la promotion, et en même temps il va chercher à préserver la ressource. Donc l'équation est souvent impossible entre préservation et promotion, et c'est là toute la difficulté, et c'est pour ça qu'on dit que le tourisme durable est souvent un leurre, une illusion, voire un alibi à l'hypermodernité capitaliste, en fait.
0: Mais il y a quand même certains pays qui montrent un peu la voie, je pense au Costa Rica, à la Namibie, au Botswana,
1: au Québec. Il y a effectivement plusieurs pays, parce que ce sont des pays qui ont aussi des grands espaces, hein, et qui montrent la voie. Vous avez les exemples que vous avez choisis sont très bons, bien évidemment, mais ils sont quand même pas encore tout à fait majoritaires, malheureusement, même dans ces pays-là, parce que les lobbies économiques restent très très puissants et font encore un petit peu la pluie et le beau temps, quoi. Hein.
0: Donc, pour conclure, il faut sensibiliser, c'est ce que nous faisons finalement à travers cette émission, même si, ça semble un peu un combat perdu d'avance, mais c'est important quand même d'attirer, surtout à la veille de l'été, qui occasionne à chaque fois beaucoup de déplacements, essayer d'allumer une petite lanterne dans les cerveaux des gens qui réfléchissent à leurs vacances.
1: Tout à fait, mais on sait très bien que c'est pas sous la contrainte, hein, qu'on modifie. C'est sous la contrainte qu'on va plutôt modifier nos habitudes. Ça a été le cas pendant le Covid, et là, ça va plutôt être le contexte géopolitique économique qui va obliger les gens, finalement, dans une forme de sobriété subie, à modifier leur destination, à partir moins loin, et du coup, à moins consommer. Parce qu'en fait, le problème du tourisme, c'est un problème de consommation. C'est parce qu'on a des modes de consommation qui sont encore trop hyper modernes, trop basé sur le lointain, une expérience toujours plus intense, des mobilités toujours plus importantes. Donc, comment se réinventer par rapport à ça, se projeter différemment? Il y a vraiment, c'est devenu un enjeu culturel majeur qu'il faut essayer de rééquilibrer par rapport à l'enjeu économique qui reste dominant.
0: Merci beaucoup Olivier Bessy d'avoir répondu à nos questions. Merci aux équipes techniques de la radio Issipo qui ont permis ce duplex, à François Porcheron pour la réalisation de cette émission et à Caroline Filliette pour sa préparation. Juste après le journal, vous avez rendez-vous avec Hortense Vol et ses BPM, ses bonnes pulsations du monde. Prenez soin de vous, des vôtres et du monde. Nous nous retrouvons la semaine prochaine, même planète, même heure. Restez sur RFI, c'est bientôt l'heure du journal.
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6: Um 17 Uhr mit Mareike Köhler. Bundeskanzler Merz hat nach eigenen Angaben mit US-Präsident Trump telefoniert. Der Kanzler sprach von einem guten Gespräch. Man sei sich einig, dass der Iran zurück an den Verhandlungstisch und die Straße von Hormus geöffnet werden müsse. Weitere Themen des Telefonats waren Merz zufolge eine Friedenslösung für die Ukraine sowie der NATO-Gipfel im türkischen Ankara Anfang Juni. Zuletzt hatte es einige Misstöne im Verhältnis von Merz und Trump gegeben. Trump warf Deutschland unter anderem mangelnde Unterstützung im Iran-Krieg vor. Die Regierungskrise in Großbritannien hält an. Zwar erklärte ein Sprecher von Premierminister Starmer, dieser konzentriere sich voll und ganz aufs Regieren. Doch nach Ansicht von Beobachtern bringen sich derzeit mehrere einflussreiche Politiker der Labour-Partei in Stellung, um Starmer abzulösen. Darunter sind der gestern zurückgetretene Gesundheitsminister Streeting und der Bürgermeister von Greater Manchester, Burnham. Er wird dem linken Flügel der Partei zugerechnet. Burnham muss aber erst bei einer Nachwahl im Juni antreten und gewinnen, um ins britische Parlament einzurücken. Nur dann kann er zum Regierungschef gewählt werden. Die deutsche Industrie leidet unter hohen Energiepreisen. Laut Statistischem Bundesamt ist seit Beginn des Ukraine-Kriegs dadurch besonders in energieintensiven Industriebereichen die Produktion gesunken. Sie ging in Branchen wie Chemie, Papier, Glas oder Metallerzeugung demnach in den vergangenen 4 Jahren um mehr als 15% zurück. Außerdem gingen in energieintensiven Unternehmen insgesamt 53.000 Arbeitsplätze verloren. Die Grünen in Baden-Württemberg werden in einer Urabstimmung darüber abstimmen, ob die Landespolizei die umstrittene Analysesoftware der US-Firma Palantir einsetzen darf. 5% der Grünen-Mitglieder haben sich laut Landesverband für die Urabstimmung ausgesprochen. Die Initiatorinnen der Urabstimmung sehen durch den Einsatz der Palantir-Analysesoftware den Datenschutz und die digitale Souveränität gefährdet. Die Landesregierung will die bereits gekaufte Software so lange bei der Polizei nutzen, bis eine Alternative verfügbar ist. Über dem Bundestag weht am Sonntag die Regenbogenflagge. Laut Bundestagspräsidentin Klöckner ist das aber nur für diesen einen Tag vorgesehen, weil es sich um ein historisches Datum handle. Am 17. Mai 2002 hatte der Bundestag die Rehabilitierung homosexueller Opfer der NS-Justiz beschlossen. Ihre damaligen Verurteilungen wurden damals offiziell aufgehoben. Außerdem ist der 17. Mai der internationale Tag gegen Homo-, Bi-, Inter- und Transphobie. Zum Berliner Christopher Street Day werde die Regenbogenflagge hingegen auch in diesem Jahr nicht über dem Parlament gehisst, sagte Klöckner. Der Schauspieler Günther Maria Halmer ist im Alter von 83 Jahren gestorben. Das teilte das Münchner Residenztheater mit. Dort hatte er noch im vergangenen Jahr die Rolle des Kaspar Brandner in einem Stück von Franz Xaver Krötz gespielt. Aus München, Raimund Bacher.
7: Halmer stammte aus Rosenheim und lernte an der Otto-Falkenberg-Schule in München das Schauspielhandwerk. Sein Bühnendebüt gab er 1969 am Residenztheater. Danach spielte er an den Münchner Kammerspielen, bevor ab 1974 seine Fernsehkarriere Fahrt aufnahm. Den Durchbruch brachte ihm die Rolle des Lebenskünstlers Charlie in Helmut Dietls Münchner Geschichten. Später wurde er als Anwalt Abel einem Millionenpublikum bekannt. Es folgten zahlreiche Rollen in Fernsehfilmen und Reihen. Insgesamt wirkte Halmer in über 180 Produktionen mit.
6: Die Oper Dortmund gibt anlässlich ihres 60-jährigen Bestehens eine Oper auf Grundlage des Wim Wenders-Film Himmel über Berlin in Auftrag. Startenor Rolando Villason soll dabei eine zentrale Rolle spielen, teilte das Opernhaus mit. Martin G. Berger wurde für Text und Regie engagiert. Die Uraufführung ist im Mai 2028 geplant. Die Oper wurde vor rund 60 Jahren mit Der Rosenkavalier von Richard Strauss eröffnet. SWR Nachrichten, Redaktion Peter Mühlfeit. Das Wetter für Baden-Württemberg und Rheinland-Pfalz. Richtung Wochenende schwächt sich das Tief ab. Die Vorhersage? Am Nachmittag weitere Schauer und örtlich kurze Gewitter, bis 8 Grad im Südschwarzwald und bis 15 Grad in Rheinhessen. In der Nacht weniger Schauer bei Tiefstwerten von 5 bis 0 Grad. Auch morgen wechselnd mit einigen Schauern höchstens 16 Grad. Die weiteren Aussichten: am Sonntag teils Sonne, dann aus Westen mehr Wolken und örtlich Regen. Es wird wärmer als zuletzt. Die Zeit, es ist 17.05 Uhr.
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8: Mit Vanja Weingart, guten Abend. Neue Konkurrenz für Starmer. Wer sich gegen den britischen Premier in Stellung bringt, darüber berichten wir gleich. Deutsche Unterstützung für Nahost. Sie erfahren, wie sich die Bundeswehr an der Straße von Hormus einbringen könnte. Und Merz hört Jugendlichen zu. Der Kanzler war zu Gast auf dem Katholikentag. Das sind drei der Themen bis 17:30. Der Druck auf den britischen Premierminister Starmer, der wächst. Seine Labour-Partei hatte vergangene Woche bei den Kommunal- und Regionalwahlen massiv verloren. Seitdem wird in Großbritannien und vor allem auch in der Labour-Partei darüber diskutiert, ob Starmer die Verantwortung übernehmen muss und zurücktreten sollte. Aber er hat klar gesagt, er will im Amt bleiben. Aus Protest sind dafür mehrere Staatssekretäre zurückgetreten, auch der Gesundheitsminister Wes Streeting. Er könnte Starmer herausfordern. Und gestern Abend hat der Bürgermeister von Manchester, Andy Burnham, angekündigt, er werde um einen Sitz im Parlament kämpfen, um Parteivorsitzender und damit Premierminister zu werden. Die Regierungskrise geht also in die nächste Runde. Aus London berichtet Valerie Krall.
9: Er hat es auf so ziemlich jede Titelseite der britischen Zeitungen geschafft. Andy Burnham, der Bürgermeister von Manchester. Manche handeln ihn schon als nächsten Premierminister. Für Keir Starmer ist er sicherlich der gefährlichste Rivale. Gestern kündigte Burnham an, dass er sich für einen Nachwahl aufstellen lassen wolle, um einen Sitz im Unterhaus zu bekommen. Erst dann könnte Burnham Starmer offiziell herausfordern. Ein Labour-Abgeordneter aus der Nähe von Manchester tritt extra für ihn zurück. Eine Nachricht, die viele in der Labour-Partei begrüßen, so wie Simon Ofer. Ich glaube, er ist zurzeit der beliebteste Politiker in Großbritannien. Und ich bin wirklich froh, dass er die Chance bekommen hat, ins Amt zu kommen. Auch wenn es eine ziemliche Herausforderung ist. Aber ich glaube, dass er die nächste Wahl für Labour gewinnen könnte. Allerdings muss Andy Burnham erstmal von einem Komitee der Labour-Partei für die Nachwahl zugelassen werden. Damit wird noch am Wochenende gerechnet. Und dann muss er die Wahl auch erstmal gewinnen. Keine leichte Aufgabe, denn im Wahlkreis Makerfield hat bei den Kommunalwahlen vergangene Woche die Rechtsaußenpartei Reform UK enorm zugelegt. Und der Reform-Vorsitzende und Brexit-Populist Nigel Farage hat bereits angekündigt, dass seine Partei alles dafür geben werde, die Nachwahl zu gewinnen. Aber
10: Andy Burnham, I think, is gambling everything on being able to beat Reform.
9: Burnham setze alles darauf, Reform schlagen zu können, sagt die Politikjournalistin Rachel Sylvester, die für die Zeitung Observer schreibt. Und wenn er das in Makerfield schafft, kann er sagen, ich bin der Richtige, um es mit Nigel Farage aufzunehmen. Ich schaffe es in Makerfield, ich schaffe es überall. Das ist ein ziemlich überzeugendes Argument, aber es ist natürlich auch ein Risiko. Selbst wenn Burnham die Nachwahl verlieren sollte, Keir Starmers Tage als Premierminister dürften gezählt sein. Denn auch Wes Streeting, der gestern als Gesundheitsminister zurücktrat, könnte jederzeit den Kampf um die Parteispitze offiziell eröffnen. Auch wenn seine Strategie bisher ist, auf Andy Burnham zu warten.
10: Now you've got these big alternative figures.
9: Jetzt, wo diese großen Persönlichkeiten offen sagen, dass sie die Parteiführung übernehmen wollen, glaube ich nicht, dass Starmer das überstehen kann. Er hat einfach nicht mehr die Unterstützung seiner Partei. Und genau die braucht man letztendlich, um in 10 Downing Street zu bleiben. Bis jetzt scheint Starmer allerdings entschieden, nicht zurückzutreten und macht Business as usual. Heute Morgen besuchte er eine Polizeistation in London. Fragen von Journalisten nahm er nicht an. Ewig wird Starmer aber wohl nicht schweigen können. Zumal sich auch die Briten fragen, wer in den kommenden Wochen ihr Land regieren wird und ob ein Premierminister ohne Autorität in der eigenen Partei das überhaupt noch kann.
8: Der Bericht von Valerie Krall. Unterstützung aus Deutschland im Nahen Osten. Das Verteidigungsministerium hat weiteres Personal und Gerät der Bundeswehr in Aussicht gestellt, um die Straße von Hormus abzusichern. Vergangene Woche haben wir ja schon berichtet, dass das Minenjagdboot Fulda Richtung Nahost gestartet ist. Jetzt hat das Verteidigungsministerium noch mehr mögliche Unterstützung angekündigt. Minenabwehrsysteme, Minentaucher, Spezialkräfte. Unser Verteidigungsexperte im ARD-Hauptstadtstudio ist Oliver Neuroth. Was bereitet die Bundeswehr jetzt genau vor?
11: Ja, die Bundeswehr bereitet sich inzwischen deutlich umfassender auf einen möglichen Einsatz in der Straße von Hormus vor, als es bisher bekannt war. Es geht also nicht mehr nur um einzelne Schiffe, die das Verteidigungsministerium bereithält. Es geht um ein ganzes Paket an speziellen Fähigkeiten, um sich an einer internationalen Sicherheitsmission zu beteiligen. Wobei man auch sagen muss, dass es höchstwahrscheinlich nicht nur um Schiffe gehen würde, sondern eben auch um die klassische Besatzung eines Minenjagdbootes, nämlich etwa Minentaucher. Das war eigentlich klar, wurde jetzt noch mal bestätigt oder deutlicher ausgesprochen. Das deutet darauf hin, dass sich die Bundeswehr auf ein Szenario vorbereitet, in dem es darum geht, verminte Seewege freizumachen und Handelsrouten somit offen zu halten. Aber durch die zusätzliche Technik auch darum, Angriffe auf der See abzuschrecken und damit die internationale Schifffahrt ein Stück weit sicherer zu machen.
8: Offiziell ist Waffenruhe zwischen dem Iran auf der einen Seite und Israel und den USA auf der anderen. Aber der Konflikt ist nicht gelöst und immer noch gefährlich. Wer entscheidet, wann es konkret losgehen könnte für die deutsche Marine?
11: Ja, die Bundesregierung hat immer wieder betont, dass mehrere Bedingungen erfüllt sein müssen. Erstmal müssen die Kampfhandlungen komplett beendet sein. Die aktuelle Waffenruhe gilt politisch nicht automatisch als stabiler Frieden. Dann muss ein Mandat des Bundestages her. Und so wünscht es sich die Bundesregierung ein internationales Mandat, zum Beispiel eines der Vereinten Nationen. Denn klar ist, es wird keine Mission, die allein Deutschland verantwortet. Es geht um einen Einsatz mehrerer Staaten in der Straße von Hormus. Und die müssen sich untereinander natürlich absprechen. Sprechen und vernetzen.
8: Das heißt, das ist dann also auf jeden Fall ein Einsatz, wo die deutschen Verbündeten mit im Boot sind.
11: Genau, geplant ist, dass diese Mission von Frankreich und Großbritannien ausgeführt werden soll. Mit diesen beiden Staaten gab es auch schon Gespräche, dass das Verteidigungsministerium hier in Berlin nun Details bekannt gibt, welche Technik genau und welches Personal losgeschickt werden soll im Fall der Fälle. Das kann man wohl so deuten, dass man sich abgestimmt hat, ausgetauscht hat zwischen den beteiligten Nationen, welcher Teil von wem beigesteuert wird. Frankreich hat schon starke Marinepräsenz in der Region, etwa in Abu Dhabi, und Großbritannien schützt traditionell Tankerrouten im Golf und hat dort auch dauerhaft Kriegsschiffe stationiert.
8: Aus deutscher Sicht, wie groß ist diese militärische Unterstützung, wenn sie dann kommt? Eher symbolisch oder wirklich eine starke Hilfe?
11: Ja, all das, was wir jetzt wissen über eine mögliche deutsche Beteiligung, das ist schon deutlich mehr als nur ein symbolischer Schritt, wenn auch keine Führungsrolle bei dieser wahrscheinlichen Mission. Die soll ja eher bei Frankreich und Großbritannien liegen. Ein wichtiger Punkt ist, dass Deutschland Fähigkeiten liefern würde, die in dieser konkreten Situation besonders wertvoll sind. Stichwort Minenräumung. Die Sache ist ja die, dass niemand genau sagen kann, ob und wie viele Minen in der Straße von Hormus liegen. Aber die drohende Gefahr ist schon Grund genug, entsprechende Vorbereitungen zu treffen. Und in diesem Bereich, grundsätzlich beim Schutz maritimer Infrastruktur, da ist Deutschland vergleichsweise stark.
8: Wenn jetzt aber deutsche Marine Richtung Nahost abgezogen wird, könnte man sich natürlich fragen, wie sieht es dann bei uns aus? Ist denn die deutsche Marine so aufgestellt, dass sie da wirklich sich das leisten kann, in Nahost zu unterstützen?
11: Natürlich wird die deutsche Marine an vielen Stellen gerade gebraucht und hat natürlich auch nicht unbegrenzt Möglichkeiten, ganz klar. Aber verglichen jetzt beispielsweise mit den anderen europäischen Staaten, ist die deutsche Marine schon recht stark, hat relativ viele Schiffe und auch recht moderne Schiffe, recht moderne Infrastruktur, also kann da durchaus etwas geben, etwas leisten. Und ich glaube auch nicht, dass der Verteidigungsminister mehr abgeben würde, als er wirklich abzugeben hat.
8: Informationen von Oliver Neuroth aus Berlin. Und obwohl die Straße von Hormuz weiter blockiert ist, gibt es dort offenbar Schlupflöcher. Zumindest sind in den vergangenen Tagen einige Schiffe durchgefahren. Von normalem Schiffsverkehr wie vor dem Iran-Krieg kann jedoch keine Rede sein. Und so dürfte das auch noch lange weitergehen. Oder es kommt noch schlimmer und der Konflikt geht in eine neue militärische Phase. Trotz des ein oder anderen fahrenden Schiffs, für den Moment sieht es nach Stillstand aus, berichtet unser Korrespondent Uwe Lüb.
12: Ein Reporter des iranischen Staatsfernsehens berichtet von der Straße von Hormuz. Allein seit Mittwochabend seien 30 Schiffe durchgefahren. Ob die Reedereien dafür Geld bezahlen mussten, ist unklar. Japan, eines der begünstigten Länder, bestreitet das. Generell könnten mehr und mehr Schiffe durch die Straße von Hormuz fahren, sagt Irans Außenminister Abbas Araghchi am Rande des Treffens der BRICS-Staaten in Indien. In den vergangenen Tagen haben sehr, sehr viele Schiffe mit Unterstützung unserer Seestreitkräfte jene Meerenge passiert. Und dies wird auch weiterhin der Fall sein. Der Angriffskrieg muss vollständig beendet werden. Und dann werden wir sicherstellen, dass jedes Schiff sicher passieren kann. Ein ums andere Mal schützt Iran so vor, allein und auch künftig die Macht über die Straße von Hormuz inne zu haben. Das ist ein weiterer Streitpunkt mit den USA. Ursprünglich sei es um das iranische Atomprogramm gegangen, so Außenminister Marco Rubio bei NBC News. Doch nun, als Reaktion darauf hat der Iran beschlossen, eine internationale Wasserstraße in Besitz zu nehmen, als sein Eigentum zu beanspruchen und dafür Gebühren zu erheben. Dies werden wir nicht zulassen. Und genau deshalb gibt es nun eine Blockade. Sie ist die direkte Folge der Handlungen des Iran. Eine Blockade eben auch für Iran durch die USA. Eine Lösung werde es nur durch Diplomatie geben, so Araghchi. Dabei hat Iran immer wieder Antworten auf Vorschläge der USA hinausgezögert, sogar vom Vermittlerstaat Pakistan vorbereitete Verhandlungen platzen lassen. Schuld daran trügen allein die USA, behauptet Araghchi. Es gäbe sehr viele Probleme mit den USA. Das größte Problem sind die widersprüchlichen Botschaften, die wir von Amerikanern erhalten, durch ihre Kommentare, Interviews und dergleichen. Iran wehre sich nur gegen einen aufgedrängten Krieg. Kein Wort von in den Jahren zuvor selbst abgefeuerten Raketensalven auf Israel und dem jahrelangen Stellvertreterkrieg über die Hisbollah, Hamas, Houthis und pro-iranische Milizen im Irak. Stattdessen malen das Regime und seine Helfer das Bild von den USA, Israel und Golfstaaten, die alle gegen Iran seien. Wie zum Beleg wird im Internet über der Revolutionsgarde nahestehende Kanäle eine Rede der republikanischen US-Senatorin Joni Ernst im Ausschuss für Streitkräfte verbreitet. Wir haben gesehen, dass Israel und Jordanien eine große Last getragen haben und wir haben Unterstützung aus Bahrain und den Vereinigten Arabischen Emiraten erhalten, die selbst erheblichen Beschuss hinnehmen mussten. Saudi-Arabien und Katar, sie waren nicht alle passive Zuschauer, sondern haben sich aktiv engagiert und so zu allen Maßnahmen beigetragen. Sollte es zu einer erneuten militärischen Eskalation kommen, dürften die genannten Staaten weiter an der Seite der USA stehen. Einige Medien und Analysten spekulieren schon über neue Angriffe. US-Präsident Donald Trump hatte vor seiner China-Reise damit gedroht, Iran in Grund und Boden zu bombardieren. Wehren werde sich der Iran kaum mehr, zumindest nicht sehr lange, sagt Brad Cooper, Chef des US-Militärkommandos für den Nahen Osten, CENTCOM. Militärisch könnten die USA und Israel Iran demnach stark zusetzen. Auf lange Sicht. Denn noch hat Iran nach Informationen von US-Medien unter Berufung auf einen Geheimdienstbericht erst rund 30% seiner Bestände verschossen. Am Problem mit der Straße von Hormuz ändert sich kurzfristig also wohl nichts.
8: Informationen von Uwe Lüb. Die Straße von Hormuz war heute auch Thema in einem Gespräch zwischen Bundeskanzler Merz und US-Präsident Trump. Merz teilte danach mit, man sei sich einig, dass die Straße geöffnet bleiben müsse. Thema sei auch eine Friedenslösung für die Ukraine gewesen in diesem Gespräch. Heute Vormittag war Kanzler Merz zu Gast in Würzburg beim Katholikentag. Klimaaktivisten hatten ihn mit Buhrufen empfangen. Etwa 400 Demonstranten hatten vor dem Kongresszentrum gegen die Klimapolitik der Bundesregierung protestiert. Im Kongresszentrum hat sich Merz dann den Fragen von Schülerinnen und Schülern gestellt. Katharina Geiger war dabei.
13: Dass ein Bundeskanzler den Katholikentag besucht, ist nicht ungewöhnlich. Dass er sich dort nicht nur bei Gottesdiensten zeigt oder auf der sogenannten Kirchenmeile umschaut, sondern auf einer Bühne mit jungen Menschen in die Diskussion geht, schon eher. Friedrich Merz hat sich am Vormittag unter dem Motto »Gemeinsam Zukunft gestalten« den Fragen von Jugendlichen aus dem Publikum gestellt. Es ging um für sie drängende Zukunftsthemen. Wahlalter und politische Teilhabe, Klimaschutz und soziale Gerechtigkeit, ein Verbot von Social Media und diverse Ängste, etwa vor der Erstarkung des Rechtsextremismus.
14: Das begegnet wahnsinnig vielen SchülerInnen immer wieder, auf unterschiedliche Art und Weise. Ich glaube aber, die Radikalisierung der Gesamtgesellschaft und auch der Jugend begegnet uns in Hitlergrüßen und in Hakenkreuzen und vor allem darin, dass es keine Seltenheit ist, weder in Ostdeutschland noch irgendwo sonst. Das muss man ganz ehrlich so sagen. Also wir sehen, dass wir ein wahnsinnig großes Problem mit Rechtsextremismus an deutschen Schulen haben.
13: Generalsekretärin der Bundesschülerkonferenz Amy Kirchhoff hat ihre Lösung gleich mitgeliefert. Politische Bildung sei das A und O für die Demokratie. Der Radikalisierung mit diesem großen Schlüssel begegnen.
14: Weil wir können nur Demokratie leben, wenn Menschen wissen, was Demokratie ist, was dahinter steht und wie ich meine Stimme tatsächlich hören kann.
13: Keine Wohlfühlthemen, das wird schnell klar. Im Gespräch mit den jungen Menschen hat sich der Bundeskanzler ungewöhnlich selbstkritisch gegeben. Wie kommt es, dass Merz in seinen Aussagen so häufig missverstanden wird? Damit konfrontierte ihn die zweite Beteiligte an der Diskussion, Lisa Quarch, geistliche Leiterin des Bundes der deutschen katholischen Jugend aus Frankfurt am Main. Er frage sich in letzter Zeit, woran es liege, dass er offensichtlich die Menschen im Land mit seinem Weg und dem der Regierung nicht überzeugt, auch wenn er die Frage für sich noch nicht abschließend beantwortet habe.
15: Ich weiß, dass ich in meiner Kommunikation etwas verbessern muss, damit diese Botschaft besser verstanden wird. Das weiß ich.
13: Quarch ruft dazu auf, die Plattform für demokratischen Diskurs und Bildung zu nutzen, statt sie dort stark vertretenen Meinungen in Politik und Religion zu überlassen. Sie würde sich auch wünschen, dass Merz' Gesicht mehr auf Social Media vorkomme und er dort Fragen beantworte. Wichtig ist ihr,
16: dass wir uns eine Ausgewogenheit zwischen Teilhabe und Schutz wünschen.
13: Ein Verbot von Social Media hat der Bundeskanzler ausgeschlossen, mahnt aber zu Vorsicht und strengeren Regeln. Als es in einer Frage an ihn darum geht, dass junge Menschen von Merz oder seiner Partei als faul oder arbeitsscheu dargestellt würden, im Kontrast zu höheren Mieten und Unterhaltskosten, Renten und Sozialbeiträgen, die sie aushalten müssten, verändert sich die Stimmung im Raum durch lautstarke Zwischenrufe und Pfiffe.
15: In meiner Partei hat noch niemand gesagt, dass die Menschen in Deutschland faul sind. Ich auch nicht. Nein.
13: In der nachfolgenden Diskussion ging es um die 40-Stunden- und 4-Tage-Woche, den Vergleich mit der Arbeitskraft und dem Wohlstand im Nachbarland Schweiz. Trotz der Selbstkritik ist Merz bei vielen Themen bei den bekannten Positionen geblieben. Klimaschutz ist gut, aber nicht ohne Industrialisierung und Technologieförderung. Die soziale Marktwirtschaft funktioniert, aber junge Menschen müssen künftig deutlich mehr selbst für die Rente vorsorgen.
8: Bundeskanzler Merz zu Gast beim Katholikentag in Würzburg. Der Katholikentag, der geht noch bis Sonntag. BioNTech. Seit der Corona-Pandemie kennen viele diesen Namen. Das Unternehmen aus Mainz war mit Covid-19-Impfstoff so erfolgreich, dass die Aktien immer teurer geworden sind. Aber seit Jahren sinken die Umsätze wieder. Heute war Hauptversammlung bei BioNTech und im Fokus standen nicht nur die aktuellen Geschäftszahlen, sondern auch die strategische Ausrichtung für die Zukunft. BioNTech will sich stärker auf den Pharma-Bereich konzentrieren und arbeitet bereits an mehreren Krebsmedikamenten. Thorsten Weiß aus der SWR-Wirtschaftsredaktion hat die Hauptversammlung verfolgt.
17: Stellenstreichungen, Werksschließungen und der angekündigte Wechsel an der Unternehmensspitze haben BioNTech zuletzt beschäftigt. Viel Unruhe beim großen deutschen Hoffnungsträger in der mRNA-Forschung. Auf der virtuellen Hauptversammlung demonstrierten die Verantwortlichen Ruhe und den Blick in eine erfolgreiche Zukunft mit Krebstherapien. Der Aufsichtsratsvorsitzende Helmut Jeckle, Zitat:
18: Die Vision von BioNTech ist klar. Forschung in greifbare Therapieerfolge übersetzen, besonders im Bereich der Onkologie. In den vergangenen Jahren hat das Unternehmen seine Pipeline systematisch ausgebaut.
17: In der Pipeline sind Dutzende Produkte. Bis 2030 soll das Produktportfolio für Krebstherapien auf mehrere Medikamente anwachsen, teilte das Unternehmen mit. Dafür ist jedoch viel Geld notwendig. Das hat BioNTech noch aus der Zeit der Pandemie, dank des Corona-Impfstoffs, rund 17 Milliarden Euro. Das Kapital ist notwendig für die weitere Entwicklung, denn die Umsätze mit dem Corona-Impfstoff sind zuletzt immer weiter eingebrochen, im vergangenen Jahr auf knapp 3 Milliarden Euro. Anleger spekulieren auf langfristige Erfolge, erklärt Anlegervertreter Andreas Schmidt von der Schutzgemeinschaft der Kapitalanleger.
19: Die vielen Verluste sind relativ zu sehen. Sie machen ein riesiges Forschungsprogramm und dann ist es normal, dass man Verluste macht. Raufgehen wird es dann, wenn sie Erfolge in der Krebstherapie haben. Das ist das Einzige, was zählt. Aber dann besteht meiner Ansicht nach sogar ein riesiges Potenzial, weil alle Produkte, die sie erforschen, sind riesengroße Märkte. Lungenkrebs, Bauchspeicheldrüsenkrebs, Gebärmutterhalskrebs, alles große Indikationen.
17: Werden die Therapien zugelassen, winken Milliardenumsätze. Bis es soweit ist, hat BioNTech zuletzt Kosten reduziert. Rund 1.900 Stellen sollen wegfallen. Betroffen sind Mitarbeitende in Idar-Oberstein, Marburg und Tübingen. Besonders tragisch ist die Situation für den früheren Konkurrenten CureVac aus Tübingen. Im Rennen um den Corona-mRNA-Impfstoff war CureVac unterlegen. Dann wurden sie aufgekauft und jetzt wurde die Schließung beschlossen. Der noch Vorstandsvorsitzende Ugo Sahin hat dieses Vorgehen auf der Hauptversammlung nur kurz gestreift. Die Entscheidung sei schweren Herzens nach sorgfältiger Analyse getroffen worden, sagte Sahin. Die Mitarbeitenden an den betroffenen Standorten hätten Herausragendes geleistet. Dafür empfinde BioNTech großen Respekt und Dankbarkeit. Die Zukunft von Sahin und seine Mitgründerin Özlem Türeci aber auch nicht mitgestalten. Sie werden das Unternehmen bis zum Jahresende verlassen und ein eigenes neues Unternehmen aufbauen, jedoch eng verwoben mit BioNTech.
8: Thorsten Weig aus der SWR Wirtschaftsredaktion über die BioNTech Hauptversammlung heute. 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Das Ebola-Virus gehört zu den schwersten Infektionskrankheiten der Welt. Hohes Fieber, Durchfall, Erbrechen und innere Blutungen. Und bei manchen Ausbrüchen sterben 90% der Infizierten. In der Demokratischen Republik Kongo ist heute ein Ausbruch des Ebola-Virus bestätigt worden. Mehr als 200 Verdachtsfälle und mehrere Todesfälle wurden schon gemeldet. Es soll sich um eine weniger bekannte Art dieser Infektionskrankheit handeln. Karin Bentsch berichtet.
20: Die neuen Ebola-Fälle, sie sind in einer abgelegenen Provinz zu finden, ganz im Nordosten der Demokratischen Republik Kongo. In der Region Ituri gibt es kein ausgebautes Straßennetz, was die Bekämpfung der Krankheit erschwert. Hinzu kommen Gefechte zwischen bewaffneten Gruppen, darunter die Terrormiliz M23. Bislang seien 65 Todesfälle und 246 Verdachtsfälle registriert worden, so die zuständige Gesundheitsbehörde. Nach ersten Einschätzungen handelt es sich nicht um die vorherrschende Ebola-Variante, für die Impfstoffe und Medikamente entwickelt worden seien, sondern um eine andere Variante. Die Behörden äußern sich besorgt über das Risiko einer weiteren Ausbreitung des Virus. Auch die räumliche Nähe zu Uganda und dem Südsudan gebe Anlass zur Sorge. Das Ebola-Virus ist hoch ansteckend. Es kann durch Körperflüssigkeiten wie erbrochenes Blut oder Sperma übertragen werden. Wenn Infizierte nicht sofort behandelt werden, liegt die Sterblichkeit nach Aussage des Robert-Koch-Instituts bei bis zu 90%. Wie das Zentrum für Seuchenkontrolle der Afrikanischen Union mitteilte, soll ein Dringlichkeitstreffen stattfinden mit den Behörden im Kongo, im Südsudan und in Uganda. Auch internationale Organisationen, europäische Partner und Pharmaunternehmen sollen an dem Treffen teilnehmen.
8: Ebola-Ausbruch im Kongo, unsere Korrespondentin für Afrika Karin Bentsch berichtete. Es ist Freitag und da gibt es bei uns hier in SWR aktuell immer die Kolumne.
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21: Herr Ober, komisch, warum dauert das so lange? Warum tut sich da nichts? Ich probiere es nochmal. Herr Ober, jetzt kommt er, wohl der Chef selber. Sie müssen sich leider etwas gedulden. Unser Angebot ist derzeit eingeschränkt. Wir haben Probleme mit dem Bratöl. Das kommt fast ausschließlich aus Olivien und die Transportroute ist wegen der Kämpfe um die Insel praktisch zu. Das heißt, Pommes bei uns auf der Karte sind derzeit deutlich teurer. Und dann hat der Besitzer auch noch Streit mit dem Küchenchef. Der meint, jeder habe ein Recht auf günstige Pommes. Dann müssen wir halt den Hummer teurer machen, sagt er. Das wiederum geht gar nicht, meint der Besitzer. Wir können doch nicht die reichen Gäste verärgern. Und so ergibt ein Wort das andere. Ich als Gast kriege die miese Stimmung natürlich mit, wo der neue Besitzer noch, bevor er den Laden vor genau einem Jahr übernommen hat, behauptet hat, wie toll das alles wird mit dem guten Personal und so. Ganz anders als beim Vorbesitzer. Von wegen. Mittlerweile gehen immer mehr in die Pommesbude um die Ecke. Die ist zwar etwas schmuddelig, aber dafür gibt's einfache Gerichte, die schnell satt machen. Und zur Bockwurst gibt's diese braune Soße, von der jetzt so viele schwärmen. Und genauso ist es in der Politik. Wenn das Essen der Regierung nicht mehr schmeckt und dann auch noch teurer wird, dann gibt's schlechte Bewertungen, zum Beispiel im Internet, und die Reservierungen gehen zurück. Natürlich kann man am derzeitigen Chef der Republik und seinem Team einiges aussetzen, alles nachvollziehbar. Aber dieses massive Verächtlichmachen und Herabsetzen von Politikern, auch das Gegenseitige, das geht mir zunehmend auf den Geist. Er kann's nicht, Tiefpunkt, Absturz, die Regierung ist am Ende, Buhrufe und Gelächter während der Märzrede beim Gewerkschaftsbund, wenn er unbequeme Wahrheiten anspricht, Kritik aus der SPD, also vom Regierungspartner und sogar aus der eigenen Partei, zu abgehoben, zu sprunghaft, zu negativ, heißt es sogar von Unionspolitikern. Und kein Wunder, mit der Arbeit des Kanzlers sind laut der letzten Deutschland-Trendumfrage derzeit nur noch 16% zufrieden. Ich bin auch nicht zufrieden und auch kein besonderer Merz-Fan. Aber soll es das schon gewesen sein? Und vor allem, wer wird den Laden übernehmen, wenn der Restaurantchef, der Küchenchef, das Servicepersonal, der Kellermeister, die Bar und das Café-Personal sich weiter zanken und nicht kapieren, dass das bei den Gästen gar nicht gut ankommt und die dann wegbleiben und woanders hingehen? Die von der Pommesbude reiben sich schon die Hände. Möglicherweise steht das Restaurant bald günstig zum Verkauf. Und das wäre wirklich schade. Prost Mahlzeit.
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8: Und die Kolumne kam heute von Gerhard Leitner.
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1: Ein bisschen Buße beim Katholikentag. Der selbstkritische Auftritt des Kanzlers beschäftigt uns gleich. Außerdem ziehen wir eine Bilanz der China-Reise des US-Präsidenten und wir schauen auf den Aufstiegskampf der SV Elversberg. Mein Name ist Peter Weizmann. Schönen guten Abend. Schwindende Mitgliederzahlen, Kirchengebäude, die entwidmet und verkauft werden und immer wieder das Thema Missbrauch. Die katholische Kirche in Deutschland erlebt herausfordernde Zeiten. Dass der katholische Glaube aber nach wie vor viele Menschen auch in Deutschland mitprägt, das zeigt sich unter anderem alle 2 Jahre beim Deutschen Katholikentag. Von Laien organisiert, finden über Tage hinweg Podien und Diskussionen eben über Gott und die Welt statt. So seit Mittwoch in Würzburg. Und zum Katholikentag gehören regelmäßig auch Besucher aus der Politik. Heute war der Bundeskanzler da, Sabine Brütting.
22: Es war kein Wohlfühltermin für Bundeskanzler Friedrich Merz. Die Fragen der jungen Menschen: Wie steht's um den Klimaschutz und soziale Gerechtigkeit im Land? Wie steht der Kanzler zu einem Social-Media-Verbot? Und wie kommt es, dass Merz offenbar in seinen Aussagen so häufig missverstanden wird? Hier gab sich der Kanzler ungewöhnlich selbstkritisch.
23: Ich beschäftige mich in den letzten Wochen mit immer größerer Intensität mit der Frage, woran liegt das, dass es mir offensichtlich nicht gelingt, die Menschen im Lande hinreichend zu erreichen, auch zu überzeugen, dass der Weg, den wir versuchen in der Regierung einzuschlagen, den ich versuche einzuschlagen, der richtige ist und der auch eine emotionale Bindung erzeugt und die Bevölkerung mitgeht. Das ist eine Frage, die ich noch nicht abgeschlossen für mich beantwortet habe. Ich weiß, dass ich in meiner Kommunikation etwas verbessern muss, damit diese Botschaft besser verstanden wird.
22: Trotz aller Selbstkritik blieb Merz bei vielen Themen bei den bekannten Positionen. Klimaschutz ist gut, aber alle sollen weiterhin möglichst viel Wahlfreiheit haben. Die soziale Marktwirtschaft funktioniert, aber junge Menschen müssen künftig deutlich mehr selbst für die Rente vorsorgen. Im Saal gab es an einigen Stellen lautstarke Zwischenrufe und Störungen mit Trillerpfeifen.
1: Wenig positives Feedback hat der Bundeskanzler zuletzt ja auch aus Washington erhalten. Donald Trump hat ihn mehrfach frontal attackiert. Auf die Frage, wann er zuletzt mit Trump telefoniert habe, hat sich Merz seitdem eher schmallippig gegeben. Nun können wir sagen, heute. Das teilte Merz auf der Plattform X mit. Christina Nagel.
8: Der Kanzler spricht von einem guten Telefonat, beschwört die starke Partnerschaft zwischen den USA und Deutschland in einer starken NATO. Es klingt, als ob Friedrich Merz die zuletzt deutlich zutage getretenen Spannungen im deutsch-amerikanischen Verhältnis vergessen machen will. Sie hatten sich unter anderem am Krieg gegen den Iran entzündet. Besonders verärgert hatte sich der US-Präsident über die Aussage des Kanzlers gezeigt, dass sich die USA vom Iran demütigen lasse. Man sei sich einig, betont der Kanzler nun, der Iran müsse an den Verhandlungstisch kommen, die Straße von Hormus öffnen und Teheran dürfe keine Atomwaffen besitzen. Gesprochen haben beide Merz zufolge auch über eine friedliche Lösung des Krieges, den Russland gegen die Ukraine führt, und über den NATO-Gipfel, der im Juli in Ankara stattfindet. Hier habe man Positionen abgestimmt.
1: Dieses Telefonat zwischen Merz und Trump, es fand statt, während Trump im Flieger nach Hause saß. Am Mittag war ja sein Staatsbesuch in China zu Ende gegangen. Der war mit Spannung erwartet worden. Der Ertrag scheint am Ende aber eher gering, zumindest wenn man nach den offiziellen Verlautbarungen geht. Aber vor allem beim Thema Taiwan könnte etwas ins Rutschen kommen. Chinas Staats- und Parteichef Xi Jinping hat vor möglichen Konflikten mit den USA gewarnt, sollte die Taiwan-Frage schlecht gehandhabt werden. Und Trump hat sich die Entscheidung über weitere US-Waffenverkäufe an die von Peking beanspruchte Insel nun erstmal offen gelassen. Zu sagen, hatte er dennoch einiges, wie Maximilian Seib berichtet.
2: 2 Tage lang hatte Donald Trump sich streng ans Protokoll gehalten. Die wenigen öffentlichen Statements waren kurz und vorgeplant. Auf dem Rückflug aus China in der Air Force One war sein Redebedarf dann groß. Wir hatten eine großartige Zeit, das waren geschichtsträchtige Tage, so Trump. Vor allem pries der US-Präsident große Handelsdeals an, darunter einen über 200 Boeing-Flugzeuge, die China laut Trump kaufen möchte. Die Zahl, so Trump, könnte, wenn es gut läuft, noch auf 750 Flugzeuge steigen. Auch Sojabohnen habe man China viele verkauft. Das Problem, keine der Zahlen und Ankündigungen wird von der Gegenseite bestätigt. Guo Jikun, Sprecher des Außenministeriums, antwortet nur in Gemeinplätzen. Angesprochen auf die 200 Boeing-Maschinen, die China bestellt haben soll, sagt er: Das Wesen der wirtschaftlichen und handelspolitischen Beziehungen zwischen China und den USA liegt im gegenseitigen Nutzen. Beide Seiten sollten den von den Staatschefs erzielten wichtigen Konsens gemeinsam umsetzen. Ein Konsens haben beide Seiten zumindest beim Thema Iran gefunden. Die Straße von Hormus soll wieder offen sein und auch bleiben. Trumps Aussage, China wolle nicht, dass Teheran Atomwaffen habe, widerspricht Xi beim gemeinsamen Statement nicht. China selbst fordert einen stabilen Waffenstillstand und ein Ende des Krieges. Guo Jikun, Sprecher des Außenministeriums, sagt: Es mache keinen Sinn, diesen Konflikt weiter fortzusetzen, der gar nicht erst hätte entstehen dürfen. Eine rasche Lösung der Situation liege nicht nur im Interesse der USA und des Irans, sondern auch der anderen Länder in der Region und der übrigen Welt. Ob und in welcher Form China als wichtiger Partner des Irans allerdings auf das Regime in Teheran einwirken will, bleibt offen. Klar hingegen die Position Xis beim Thema Taiwan. Die Insel wird seit Jahrzehnten unabhängig und demokratisch regiert, China sieht sie aber als Teil des eigenen Staatsgebietes. Das hat Xi beim Treffen deutlich gemacht und Trump hat nach eigener Aussage nur zugehört. On Taiwan, he feels very strongly. I made no commitment either. Was Taiwan angehe, habe Xi eine sehr klare Meinung, Trump selbst habe sich in keiner Weise festgelegt. Gefragt danach, ob versprochene US-Waffenlieferungen an Taiwan auch wirklich kommen, sagte Trump: Ich werde in relativ kurzer Zeit eine Entscheidung treffen. Ich muss mit der Person sprechen, die, wie Sie wissen, derzeit Taiwan regiert. Den Namen vermeidet er. Klar ist, China werden Gespräche mit Taiwans Führung vor einer solchen Entscheidung nicht gefallen. Sie sieht die Regierung in Taipeh als Separatisten. Dass der US-Präsident sich aber nicht klar auf die Seite Taiwans stellt, ist durchaus ein Erfolg für Peking. Ohnehin, so Analyst Noah Barkin vom Think Tank Rhodium Group, hätten Trump und die USA kein gutes Bild abgegeben.
3: Wenn man sich den Besuch anschaut, wirkte vor allem die Schwäche der USA ziemlich offensichtlich. Trump hat die letzten 2 Tage damit verbracht, Xi Jinping zu schmeicheln. Und dafür bekam er kaum etwas zurück, außer Versprechen, einige Boeing-Flugzeuge und Agrarprodukte zu kaufen.
2: Noah Barkin sieht eine Verschiebung des Kräfteverhältnisses, ein Bild, das chinesische Staatsmedien seit Tagen ebenfalls zeichnen. Donald Trump hingegen hat China mit einem anderen Gefühl verlassen. Er freut sich auf das nächste Treffen mit Xi, hat er gesagt. Das sei in den USA und für den 24. September geplant.
1: Also, in Sachen Iran wollen die USA und China eine Öffnung der Straße von Hormuz erreichen. Von normalem Schiffsverkehr kann dort ja nach wie vor keine Rede sein. Aber es gibt offenbar Schlupflöcher. Uwe Lüb.
12: Ein Reporter des iranischen Staatsfernsehens berichtet von der Straße von Hormuz. Allein seit Mittwochabend seien 30 Schiffe durchgefahren. Ob die Reedereien dafür Geld bezahlen mussten, ist unklar. Japan, eines der begünstigten Länder, bestreitet das. Generell könnten mehr und mehr Schiffe durch die Straße von Hormuz fahren, sagt Irans Außenminister Abbas Araghchi am Rande des Treffens der BRICS-Staaten in Indien.
5: In the past several days, many vessels.
12: In den vergangenen Tagen haben sehr, sehr viele Schiffe mit Unterstützung unserer Seestreitkräfte jene Meerenge passiert. Und dies wird auch weiterhin der Fall sein. Der Angriffskrieg muss vollständig beendet werden. Und dann werden wir sicherstellen, dass jedes Schiff sicher passieren kann. Ein ums andere Mal schützt Iran so vor, allein und auch künftig die Macht über die Straße von Hormuz inne zu haben. Das ist ein weiterer Streitpunkt mit den USA. Ursprünglich sei es um das iranische Atomprogramm gegangen, so Außenminister Marco Rubio bei NBC News. Doch nun, als Reaktion darauf hat der Iran beschlossen, eine internationale Wasserstraße in Besitz zu nehmen, als sein Eigentum zu beanspruchen und dafür Gebühren zu erheben. Dies werden wir nicht zulassen. Und genau deshalb gibt es nun eine Blockade. Sie ist die direkte Folge der Handlungen des Iran. Eine Blockade eben auch für Iran durch die USA. Eine Lösung werde es nur durch Diplomatie geben, so Araghchi. Dabei hat Iran immer wieder Antworten auf Vorschläge der USA hinausgezögert, sogar vom Vermittlerstaat Pakistan vorbereitete Verhandlungen platzen lassen. Schuld daran trügen allein die USA, behauptet Araghchi. Es gebe sehr viele Probleme mit den USA. Das größte Problem sind die widersprüchlichen Botschaften, die wir von Amerikanern erhalten, durch ihre Kommentare, Interviews und dergleichen. Iran wehre sich nur gegen einen aufgedrängten Krieg. Kein Wort von in den Jahren zuvor selbst abgefeuerten Raketensalven auf Israel und dem jahrelangen Stellvertreterkrieg über die Hisbollah, Hamas, Houthis und pro-iranische Milizen im Irak. Stattdessen malen das Regime und seine Helfer das Bild von den USA, Israel und Golfstaaten, die alle gegen Iran seien. Wie zum Beleg wird im Internet über der Revolutionsgarde nahestehende Kanäle eine Rede der republikanischen US-Senatorin Joni Ernst im Ausschuss für Streitkräfte verbreitet. Wir haben gesehen, dass Israel und Jordanien eine große Last getragen haben und wir haben Unterstützung aus Bahrain und den Vereinigten Arabischen Emiraten erhalten, die selbst erheblichen Beschuss hinnehmen mussten. Saudi-Arabien und Katar, sie waren nicht alle passive Zuschauer, sondern haben sich aktiv engagiert und so zu allen Maßnahmen beigetragen. Sollte es zu einer erneuten militärischen Eskalation kommen, dürften die genannten Staaten weiter an der Seite der USA stehen. Einige Medien und Analysten spekulieren schon über neue Angriffe. US-Präsident Donald Trump hatte vor seiner China-Reise damit gedroht, Iran in Grund und Boden zu bombardieren. Wehren werde sich der Iran kaum mehr, zumindest nicht sehr lange, sagt Brad Cooper, Chef des US-Militärkommandos für den Nahen Osten, CENTCOM. Dass Iran noch einmal hunderte Raketen abfeuere, sei unwahrscheinlich.
6: Today, Iran can no longer attack with that.
12: Heute kann der Iran nicht mehr in diesem Ausmaß angreifen und da zudem 90% seiner Verteidigungsindustrie zerstört sind, wird der Iran diese Waffen über Jahre hinweg nicht wiederherstellen können. Militärisch könnten die USA und Israel Iran demnach stark zusetzen. Auf lange Sicht. Denn noch hat Iran nach Informationen von US-Medien unter Berufung auf einen Geheimdienstbericht erst rund 30% seiner Bestände verschossen. Am Problem mit der Straße von Hormuz ändert sich kurzfristig also wohl nichts.
1: 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Die Regierungskrise in Großbritannien und der mögliche Erstliga-Aufstieg der SV Elversberg beschäftigen uns gleich unter anderem noch. Jetzt gibt's erstmal die Meldungen für Sie und hier hat Stefanie Balle.
7: Der Schauspieler Günther Maria

0: Zeichen für eine spürbare Abschwächung. Steigende Preise, Lieferkettenprobleme und Unsicherheit belasteten die Stimmung in Unternehmen wie in privaten Haushalten. Die weitere Entwicklung hängt nach Einschätzung des Ministeriums vor allem davon ab, wie lange der Konflikt im Nahen Osten andauert. Ein Gericht in Nancy hat den Eilantrag der Gegner des geplanten Atommüllendlagers in Buhr abgeschmettert. 28 Organisationen und weitere 56 Personen hatten gemeinschaftlich geklagt gegen die ihrer Ansicht nach überstürzt durchgeführte öffentliche Anhörung zum Genehmigungsverfahren. Es bestehe keine Dringlichkeit. Die Gegner wollen jedoch nicht aufgeben. In einem Schreiben teilen sie mit, dass sie sich nun an die Präfektin des Departements Meuse mit der Bitte gewandt haben, zunächst die Anhörung zu verschieben und dann die Frist zu verlängern, sowie die Bevölkerung breiter zu informieren. Aus der Demokratischen Republik Kongo wird ein neuer Ebola-Ausbruch gemeldet. Wie das Zentrum für Seuchenkontrolle der Afrikanischen Union mitteilte, starben im Osten des Landes 65 Menschen an der Viruserkrankung. 246 Verdachtsfälle wurden verzeichnet. Das Zentrum berief ein Dringlichkeitstreffen mit den Behörden des Kongo, den angrenzenden Staaten Südsudan und Uganda sowie mit internationalen Organisationen ein. Auch europäische Partner und Pharmaunternehmen sollen an den Beratungen teilnehmen. Die Olympische Flamme reist am 6. Juni durch den Regionalverband Saarbrücken. Wie der Regionalverband mitteilte, tragen Sportler von Schulen und Vereinen die Flamme durch ihren jeweiligen Ort. Im Anschluss wird das Feuer im Rahmen einer Sternfahrt zum Olympiastützpunkt in Saarbrücken gebracht. Laut Regionalverband beteiligen sich Völklingen, Püttlingen, Riegelsberg, Heusweiler und Kleinblittersdorf an der Aktion sowie Forbach auf französischer Seite. Anlass ist der Start der Wettkämpfe der Special Olympics Nationale Spiele Mitte Juni im Saarland.
1: Keir Starmer kämpft. Aber dass er diesen Kampf um das Amt des Premierministers gewinnen wird, das wird wohl immer unwahrscheinlicher. Vor 2 Jahren noch als großer Wahlsieger gefeiert, verliert der britische Premier zunehmend den Rückhalt seiner eigenen Partei. Gestern hat sein Gesundheitsminister, der als möglicher Nachfolger gilt, hingeworfen. Er habe das Vertrauen in Starmers Führung verloren, ließ Wes Streeting mitteilen. Und er ist ja nicht der einzige und auch nicht der wahrscheinlichste Kandidat für eine Starmer-Nachfolge, wie Valerie Krall aus London berichtet.
2: Er hat es auf so ziemlich jede Titelseite der britischen Zeitungen geschafft. Andy Burnham, der Bürgermeister von Manchester. Manche handeln ihn schon als nächsten Premierminister. Für Keir Starmer ist er sicherlich der gefährlichste Rivale. Gestern kündigte Burnham an, dass er sich für eine Nachwahl aufstellen lassen wolle, um einen Sitz im Unterhaus zu bekommen. Erst dann könnte Burnham Starmer offiziell herausfordern. Ein Labour-Abgeordneter aus der Nähe von Manchester tritt extra für ihn zurück. Eine Nachricht, die viele in der Labour-Partei begrüßen, so wie Simon Ofer.
3: Ich glaube, er ist zurzeit der beliebteste Politiker in Großbritannien. Und ich bin wirklich froh, dass er die Chance bekommen hat, ins Amt zu kommen. Auch wenn es eine ziemliche Herausforderung ist. Aber ich glaube, dass er die nächste Wahl für Labour gewinnen könnte. Allerdings muss Andy Burnham erstmal von einem Komitee der Labour-Partei für die Nachwahl zugelassen werden. Damit wird noch am Wochenende gerechnet. Und dann muss er die Wahl auch erstmal gewinnen. Keine leichte Aufgabe, denn im Wahlkreis Makerfield hat bei den Kommunalwahlen vergangene Woche die Rechtsaußenpartei Reform UK enorm zugelegt. Und der Reform-Vorsitzende und Brexit-Populist Nigel Farage hat bereits angekündigt, dass seine Partei alles dafür geben werde, die Nachwahl zu gewinnen. Aber
4: Andy Burnham, I think, is gambling everything on being able to beat Reform.
2: Burnham setze alles darauf, Reform schlagen zu können, sagt die Politikjournalistin Rachel Sylvester, die für die Zeitung Observer schreibt.
4: And if he can do it in Makerfield,
2: und wenn er das in Makerfield schafft, kann er sagen, ich bin der Richtige, um es mit Nigel Farage aufzunehmen. Ich schaffe es in Makerfield, ich schaffe es überall. Das ist ein ziemlich überzeugendes Argument, aber es ist natürlich auch ein Risiko. Selbst wenn Burnham die Nachwahl verlieren sollte, Keir Starmers Tage als Premierminister dürften gezählt sein. Denn auch Wes Streeting, der gestern als Gesundheitsminister zurücktrat, könnte jederzeit den Kampf um die Parteispitze offiziell eröffnen. Auch wenn seine Strategie bisher ist, auf Andy Burnham zu warten.
4: Now you've got these big alternative figures.
2: Jetzt, wo diese großen Persönlichkeiten offen sagen, dass sie die Parteiführung übernehmen wollen, glaube ich nicht, dass Starmer das überstehen kann. Er hat einfach nicht mehr die

Filmmusik von John Williams aus Cavatina, The Deer Hunter. Eigentlich ein Klavierstück, dann für Gitarre umgeschrieben und die Orchesterfassung mit Gitarre. Die hat man dann später im Film verwendet. Übrigens selbst gespielt von John Williams, diese Gitarre hier. Auf SR Kultur, kurz nach 7. Schönen Abend mit der Abendmusik und Penelope Isles und Round.

Marie-Louise Bodendorf mit Musik von Friedrich Kuhlau. Das war das Vivace aus der Sonatine in C-Dur. Und Christian Zwarfer, der hat sich gefragt, wie Bach eigentlich klingt, wenn man ihn so ein bisschen modernisiert. Bach recomposed. Johann Ullen hat das Ganze dann bearbeitet und hat das Allegro daraus hier von Bach recomposed in E-Dur geschrieben. Wir hören Christian Zwarfer und das London Philharmonic Orchestra unter Johann Ullen.

Johann Ullen und das London Philharmonic Orchestra mit Christian Zwarfa an der Geige und Bach Recomposed. Jetzt gibt es hier noch Eliza Doolittle und danach Roland Kunz mit der Interpretationssache. Heute Folge 88, Whiter Shade of Pale. Und danach die Deutsche Radiophilharmonie live aus der Kongresshalle in Saarbrücken mit Giuseppe Pons. Der ist diese Woche ja da. Da können Sie dann bei uns alles live mithören. Mein Name ist Chris Ignaz. Ich wünsche Ihnen ein schönes Wochenende und sagt, machen Sie es gut. Genießen Sie nächste Woche die Sonne.

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2: Maler haben übermenschliche Kräfte. Sie können Uhren schmelzen lassen, wie Salvador Dali. Oder sie lassen Männer mit Bowlerhüten und schwarzem Anzug aus dem Himmel regnen, wie René Magritte. Dichter verfügen über ähnliche Zauberkräfte. Sie erzeugen Bilder in unserem Kopf, wie Dali und Magritte sie mit dem Pinsel malen würden. We skip the light Fandango. Wir ließen den leichten Fandango aus. Mit dem Wort Fandango sind wir schon mittendrin in der Hölle, in einer Hölle aus Leidenschaft und Unzucht. Denn dafür steht der frühe spanische Fandango-Tanz, eine Art Flamenco mit seinem lasziven Aufstampfen und den lustvollen Bewegungen. Aber es kommt noch schlimmer. Anstelle des Fandangos malt der Pinsel der Worte ein neues Bild. Verführung und Kontrollverlust pur. Wir schlugen ein paar Räder quer durch den Raum. I was feeling kind of seasick when the crowd called out for more. Mir war schwindlig, wie seekrank, als die Menge nach mehr verlangte.

Der Raum summte immer stärker, and the ceiling flew away, und die Decke flog weg. As the ceiling flew away. Was ist hier los? Es geht drunter und drüber auf dieser surrealen Bühne. Der 20-jährige Keith Reed besucht Anfang 1967 einen Londoner Nachtclub. Es wird spät und am Ende der wilden Nacht schnappt Keith ein paar Worte auf, die der Nachtclubbesitzer seiner Frau rüberreicht. Darling, du bist ja bleicher als bleich, a whiter shade of pale. Da rastet sofort das Inspirationsrädchen des Fans surrealer Lyrik und Malerei ein. Keith Reed schreibt gleich am nächsten Tag ein paar Zeilen, Bilder, die der Pinsel im Kopf weitermalt. Vom Fandango, von einem wegfliegenden Dach, von einem Müller, der eine Geschichte erzählt, von einer Frau mit geisterhaftem Gesicht, das aber noch blasser als blass wird, von Spielkarten und 16 keuschen Jungfrauen, von einer Reise ans Meer. Surreales Zeug.

Ein paar Tage später, in diesem Frühjahr 1967, klingelt Keith Reid an der Tür von Essex Music in der King's Road in London. Der junge Poet ist wild entschlossen, seine neuen Texte irgendwie an den Mann zu bringen. Der Chef des Musikverlags, David Platz, ist entgegenkommend. Er überfliegt die losen Blätter und bleibt bei einem Text hängen. A Whiter Shade of Pale. Der hier ist großartig. Aber wie könnte die Musik dazu klingen, meint David. Das ist der Motivationsschub. Keith Reid ruft Sänger und Pianist Gary Brooker an, den er von der Band The Paramounts her kennt. Jetzt schlägt mal wieder der Blitz auf dem Acker der Rock-Pop-Geschichte ein. Der 21-jährige Gary Brooker ist nämlich ebenfalls begeistert von der nebulösen Lyrik. Keith Reid und Gary Brooker machen Nägel mit Köpfen. Sie gründen in Lichtgeschwindigkeit eine neue Band, geben ihr in Anlehnung an eine Katze aus dem Umfeld der Band den Namen Procol Harum. Gary setzt sich ans Klavier und komponiert zum Einstand binnen weniger Stunden Musik zu A Whiter Shade of Pale.

Diese Musik fällt aus den Wolken. Da wohnt nämlich ein gewisser Johann Sebastian Bach, der ein paar Jährchen zuvor, genau gesagt 1731, sein mittlerweile höchst beliebtes Air schreibt. Das ist ein Stück aus Samt und Seide, dessen Geschichte ich ja in einer anderen Interpretationssache-Folge schon erzählt habe. Also, Gary Brooker lässt sich hier intensiv inspirieren von Johann Sebastian.

Die mittlerweile in aller Kürze und Würze zusammengestellte Band Brokel Harum bekommt im April 1967 einen Aufnahmetermin in den Olympic Studios in London, wo auch die Rolling Stones ein- und ausgehen und fast all ihre LPs aufnehmen. Lächerliche 3 Stunden sind angesetzt. Und das muss man sich wirklich mal bewusst machen. Nur 2-mal spielt die zu diesem Zeitpunkt völlig unbekannte Band das Stück durch. Kein Overdub, keine Ausbesserung. Die Abmischung läuft in Mono auf ein 4-Spur-Tonband. Mehr Low Budget geht nicht. Aber überhaupt nicht Low Budget ist die Stimme des jungen Gary Brooker. Die klingt wie ein rauchig, wehmütiges Reifezeugnis eines erfahrenen Zeitreisenden. Aber auch die Idee von Keyboarder Matthew Fisher, den markanten Hammond-Orgelsound einzusetzen, setzt ein paar unvergessliche Glanzlichter.

Die Plattenfirma weiß auf Anhieb gar nicht so recht, was sie mit dem Mono-Song anfangen soll. Schwierig. Da könnte man. So wird die Single-Veröffentlichung zunächst mal rausgezögert. Aber dann landet ein Probeexemplar bei einem Londoner Piratensender, der A Whiter Shade of Pale spielt. Bumm! In der Sekunde bricht eine Procol Harum-Hysterie aus. Und Bach ist Zeuge.

Ab jetzt kann es der Plattenfirma gar nicht mehr schnell genug gehen. Schon im Mai 67, kurz nach Gründung von Procol Harum und Aufnahme der Single, kommt die Scheibe auf den Markt und geht sagenhafte 6 Millionen Mal über den Ladentisch. A Whiter Shade of Pale wird zur Hymne der Psychedelic Flower Power Bewegung. Der Text ist stark wie die Bilder von Dalí und Magritte. Wir selbst haben die Deutungshoheit über diese surreale Gedankenmalerei, die vielleicht sogar im Drogenrausch erotische Fantasien so verklausuliert, dass niemand sie wirklich versteht. Zumal vor der Aufnahme in den Olympic-Studios hastig zwei Strophen aus dem Ursprungstext gestrichen wurden. Aber vielleicht genau deshalb wird dieser Song im Zusammenklang mit Bach und souliger Wehmut zur geheimnisvoll festen Instanz eines jeden abgedunkelten Partykellers in den 60er und 70er Jahren. A Whiter Shade of Pale ist ein Phänomen. Der erste Song von Procol Harum, die erste Single und das in einer Mono-Abmischung wird zum größten Erfolg einer Band, die erst Monate danach ihr Debütalbum herausbringt. Die Band bleibt 10 Jahre bis 1977 am Horizont. Dann geht jeder seiner Wege. Keyboarder Matthew Fisher erstreitet sich noch 40 Jahre später Tantiemen, da er zu Recht darauf pocht, dass sein Orgelpart den Song so unverwechselbar macht. Gary Brooker lässt seine markante Stimme später noch in Zusammenarbeit mit Kate Bush, Eric Clapton oder auch mal Phil Collins oder dem Alan Parsons Project erklingen. Aber auf welcher Bühne auch immer, jedes Mal kommt der Moment, in dem er diese Zeilen aus dem Köcher zieht. We skip the life and then go. Und die Leute toben. Die Konzerte, die der 76-jährige Gary Brooker 2022 und 2023 noch ankündigt, finden nicht mehr statt. Denn seine Geschichte geht im Februar 2022 mitten in der Corona-Pandemie zu Ende. Aber A Whiter Shade of Pale bleibt ein ikonisches Gemälde zwischen Bach, Dalí und Magritte. Nicht zuletzt dadurch, dass es hunderte Coverversionen gibt, die zeigen, wie stark der Song ist. Und dabei wird wieder klar, alles Interpretationssache. 6 Coverversionen möchte ich vorstellen. Die eine klingt nach Weihnachten, eine andere nach kaputtem Leben und eine weitere macht uns den Text zum Erlebnis. Die Nummer 1, Annie Lennox, Eurythmics-Ikone, Oscar-Preisträgerin mit dem Herr-der-Ringe-Song Into the West, darüber hinaus engagiert in zahlreichen gesellschaftlich relevanten Projekten. Annie Lennox zählt auf ihrem ersten Greatest Hits Album 2009 A Whiter Shade of Pale zu ihren großen Würfen. Das zugehörige Video spielt mit dem Surrealen. Eine Zirkusmanege, ein weißes Pferd, whiter than pale. Artisten und Clowns, die ihre Nummern durchspielen. Aber auf einer Schaukel sitzt nicht A Miller, ein Müller, der seine Geschichte erzählt, sondern Annie Lennox im Bärenkostüm. Surreal eben. Die bedrückende Atmosphäre hat etwas von Sinead O'Connors Nothing Compares to You, wozu es übrigens auch eine berührende Folge Interpretationssache gibt. Wie zäh fließender Honig läuft der Song anfangs aus den rhythmisch angeordneten Waben.

Annie Lennox spitzt ihre Version zu. Harfen, Horn, Chorklänge und schallende Beats geben A Whiter Shade of Pale reichlich Farbe. Im Video ist ein Fandango-Flamenco-Paar zu sehen, dessen Tanz aus den Fugen gerät. Streit bricht aus, auch zwischen den Clowns. Der Zirkusdirektor flippt aus. Ist das die Zeile "And the truth is plain to see"? Und die Wahrheit ist klar zu sehen? Heißt, hinter den Kulissen bröckelt die weiß-fahle Fassade und es ist noch viel fahler. So wie es im Text heißt, geisterhaft.

Die Nummer 2. Carlos Santana und Steve Winwood, zwei Gitarristen von Gottes Gnaden, sie erinnern sich 2021 an den Sound ihrer Jugend und nehmen gemeinsam den Song auf, der für sie als 20-Jährige für den Kosmos der 1960er stand. A Whiter Shade of Pale. Die typischen Santana-Congas geben dem fahl-sparsamen Ton der Orgel eine Latin-Note. Steve Winwoods Stimme hat original Gary Brooker Qualitäten. Santana kommentiert jede Liedzeile mit einem kurzen Sätzchen auf der Gitarre. Geniales Miteinander zweier Altmeister, die fast 60 Jahre später Procol Harum die Ehre erweisen.

Für Santana ist klar, es gibt keinen Song, dem er nicht die Aufnahme in den Santana-Kosmos angedeihen lassen könnte. So auch dem Procol Harum-Hit. Steve Winwood legt vor mit emotional ausgesungenen Regionen seiner Stimme. Dann folgt die gitarristische Himmelfahrt.

Es gibt ja so Geschäfte, in denen läuten das ganze Jahr über die Weihnachtsglocken. Christbaumschmuck und Glitzerkulisse to go. Welche Tanne möchte nicht auch im Sommer gut aussehen? Lametta fürs Ohr. Das bietet die dritte Version mit Piga Feridoni. 1999 ist die heutige Schauspielerin und Fernsehmoderatorin gerade mal 16. Und eine große Plattenfirma verspricht sich wohl von dieser Christmas-Version Sterne, die in Form von Dollars vom Himmel fallen. Jedenfalls wird als erstes mal der Weihnachtsschlitten losgeschickt. I was feeling kind of seasick. Mir wurde irgendwie schwindelig. Kein Wunder bei so viel streichorchestraler Rentierpracht.

Hier hat der Regisseur das geisterhaft Surreale noch bleicher als bleich, jenes Whiter Shade of Pale, irgendwie mit White Christmas verwechselt. Aber wie auch immer, die 16-jährige Pega singt mit aller Inbrunst, sie erspürt die emotionale Wucht des Songs, gibt alles, man lässt sie aber in den Fluten des Orchestergeläuts versinken.

Die vierte Variante, so anders, so weit entfernt von glänzender Pracht. Nein, nicht der raue Tom Waits, sondern der noch rauere Roger Matura. Nach seinem Studium sammelt der Gelsenkirchener Straßenerfahrung, und zwar in New York, vor allem in Greenwich Village, wo er den Spuren eines seiner Folk-Idole Bob Dylan folgt. Zurück in Deutschland hat Roger Matura Ende der 1990er Jahre schon eine Reihe CDs mit eigenen und auch gecoverten Liedern aufgenommen. Die heisere Stimme ist sein Markenzeichen, vielleicht auch ein Spiegel der rauen Realität als Sozialarbeiter. When the Miller Told This Tale, die Geschichte, die der Müller hier im Song erzählt, ist nicht nur fahl und bleich, sondern es geht hörbar um ein zerbrochenes Leben. Der Song wird seiner Surrealität beraubt und wird ganz real zu einem Trauerspiel, zu einer kaputten Lebens- und Leidensstory.

Die 5 schafft es, die zarte Bach-Seele aus dem Song herauszukitzeln, ohne Worte. Das deutsche Cello-Quartett Cellomania widmet sich 2007 auf seinem Album Revolution Klassikern der Rock-Pop-Geschichte und lässt, ähnlich wie die finnische Cello-Rock-Formation Apokalyptica, die Saiten glühen. Stichwort Nothing Else Matters. Aber im Fall von A Whiter Shade of Pale haben die 4 Cellisten wohl eine entrückte Zeitreise zu Johann Sebastian Bach nach Leipzig gebucht. Wir scheinen bei Bachs denkwürdigem Auftritt in Zimmermanns Kaffeegarten in Leipzig anwesend zu sein, als er sein berühmtes Air 1731 zum ersten Mal aufführt.

Zumindest lehnt sich Cellomania sanft und sehnsüchtig an Bachs Schulter. Da werden Träume wahr. And although my eyes were open, singt Gary Brooker, und obwohl meine Augen offen waren, sie hätten genauso gut geschlossen sein können. Mit idyllisch-romantischer Wärme fließt die Musik durch den klaren Bachlauf und ist so alles andere als geisterhaft.

0: Jetzt die sechste Version, die sich als handwerklich erstklassige Hobelarbeit erweist. Erdmöbel. Nein, damit ist nicht, wie vor allem in der ehemaligen DDR gerne metaphorisch verwendet, ein Sarg gemeint, sondern die seit über 30 Jahren fleißig an deutschen Songs schnitzende Band Erdmöbel. Charakteristisch für das Quartett sind hochwertige musikalische und poetische Früchte in Form von Songs wie Hoffnungsmaschine oder Velosobar, aber auch einige äußerst gelungene deutsche Versionen internationaler Number-One-Hits, wie sie die Erdmöbelianer auf ihrem 7. Album zusammengetragen haben. Riecht wie Teen Spirit nach Nirvana oder etwa Fahler als nur Fahl. Eine genial entspannte Adaption von A Whiter Shade of Pale.
1: Wird

Wenn wir da dem Posaunenvorspiel lauschen und dann von Markus Berges charismatischer Stimme in den surrealen Kosmos des Procol Harum-Hits geführt werden, dann kommt endlich, nach über 20 Minuten Interpretationssache, Licht ins Dunkel des Textes. Denn Sänger Markus Berges ist auch gleichzeitig der Edelschreiner des erdigen Möbels. Seine Übersetzung hat Stil und Poesie. Die Band zeigt sich Procol Harum ebenbürtig im feierlichen Retro-Pop.

Erdmöbel. Wer sich den Procol Harum-Hit mal tatsächlich in einer guten Übersetzung bzw. Neudeutung erschließen möchte, dem sei diese Variante ganz besonders empfohlen. Das waren 6 Versionen White a Shade of Pale von Procol Harum. Nochmal zur Erinnerung. Die Nummer 1, Annie Lennox und ihre Zirkuskulisse mit viel Elektrosounds. I was feeling kinda seasick. Nummer 2, Altmeister Carlos Santana und Steve Winwood im Santana-Latin-Gewand. The room was humming harder. Die 3, die damals 16-jährige Pega mit Orchesterkulisse in einer klitzrigen Weihnachtsversion. Und die 4. Variante, kaputte Lebensrealität mit dem deutschen Liedermacher Roger Matura. We'll skip the light and then go. Die 5. Version. Das Cello-Quartett Cellomania lässt die Seele von Bachs berühmtem Air aus dem Song steigen. Und die 6. Deutsche Fassung mit viel Poesie und charismatischer Stimme. Erdmöbel. Etwas fahler als nur fahl. Schön, dass Sie Interpretationssache den Musikpodcast von SR Kultur verfolgen. In ARD Sounds gibt's auch alle übrigen Folgen, viele Songs und Klassikwerke, die farbiger als farbig, sozusagen prachtvoll sind. Und falls Sie eine Anregung haben, was ich hier an dieser Stelle unbedingt in den Vergleich nehmen könnte,

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2: Hier ist das erste deutsche Fernsehen mit der Tagesschau. Heute im Studio Thorsten Schröder.
3: Guten Abend, ich begrüße Sie zur Tagesschau. US-Präsident Trump ist wieder zurück von seinem Staatsbesuch in China. Er sprach zwar von fantastischen Handelsabkommen, doch was bislang bekannt wurde, blieb hinter den Erwartungen zurück. Und auch bei den politischen Streitthemen gab es keine Annäherung. Trump wurde in Peking zwar mit großem Pomp empfangen, aber er bekam keine Unterstützung für seinen Krieg gegen Iran. Und auch beim Anspruch auf Taiwan gab China nicht nach.
4: Noch nie habe er so schöne Rosen gesehen, lässt Donald Trump wissen, als er von Xi Jinping durch die Gärten von Zhongnanhai geführt wird. Chinas Machtzentrale, Regierungs- und auch Wohnsitz des Präsidenten. Der schenkt Trump prompt Rosensamen für den eigenen Garten. Dazu gibt es warme Worte bei der Teezeremonie. Dieser Besuch ist ein Meilenstein. Wir haben zahlreiche Vereinbarungen zu unserer künftigen Zusammenarbeit getroffen. Wie die allerdings konkret aussehen soll, bleibt unklar. Nur, China wolle 200 Flugzeuge bei Boeing kaufen, mit der Option auf mehr. Doch schon allein die Bilder, die Harmonie und Gemeinsamkeiten betonen, seien nach den Spannungen und dem langen Handelsstreit ein Erfolg, insbesondere für China. Für Xi war es enorm wichtig zu zeigen, dass die USA und China Partner sind. Und zwar nicht nur Partner, sondern gleichberechtigt und auf Augenhöhe. Trump verabschiedet sich so, wie er vor 2 Tagen empfangen wurde, begleitet von fähnchenschwenkenden Chinesinnen und Chinesen. Auf dem Rückflug dann allerdings dieser überraschende Kommentar. Er werde mit dem Regierungschef Taiwans über ein vereinbartes US-Waffenpaket sprechen. Ein diplomatischer Tabubruch. Noch nie hat ein amtierender US-Präsident direkten Kontakt mit Offiziellen aus Taiwan gehabt. Für China wäre das ein Affront. Es betrachtet Taiwan als eigenen Landesteil. Beim Treffen mit Trump gestern hatte Xi die Taiwan-Frage noch mal klar zu einer roten Linie erklärt. Von Harmonie und Annäherung zu Verwunderung und Irritation in nicht mal 4 Stunden. Trumps Äußerung hat das Potenzial, die Beziehung der beiden Supermächte direkt wieder zu beschädigen. Je nachdem, ob Trump wirklich zum Telefonhörer greift, muss China sich eine Reaktion überlegen.
3: Nach dem russischen Angriff gestern auf ein Wohnhaus in Kiew ist die Zahl der Toten auf 24 gestiegen. Für die ukrainische Hauptstadt wurde ein Trauertag ausgerufen. Präsident Selenskyj, der den Unglücksort besuchte, wies das Militär an, Vergeltung für den Angriff zu planen. Auch Russland meldete heute Zerstörungen. Bei einem ukrainischen Drohnenangriff auf die Stadt Ryazan und eine Ölraffinerie sollen 4 Menschen getötet worden sein. Die Kriege auf der Welt beschäftigen auch die Teilnehmer des diesjährigen Katholikentags. Der findet seit Mittwoch in Würzburg statt. Etwa 30.000 Gläubige werden bis Sonntag erwartet. Heute wurde in mehreren Foren über die zunehmende militärische Gewalt und Aufrüstung diskutiert und was dagegen getan werden kann.
5: Dieser Katholikentag mit seinem Motto Hab Mut, steh auf ist so politisch wie nur wenige zuvor. Die Frage, wie Krieg verhindert und Frieden geschaffen werden kann, wird auch rund um eine Kunstaktion diskutiert, bei der Besucher Panzer aus Rettungsdecken falten, gerade nach den letzten Äußerungen von Papst Leo XIV.
6: Ich finde, in letzter Zeit hat er sich klar gegenüber Trump positioniert und mich als Katholikin macht das unfassbar stolz.
7: Und klar wünscht man sich den Weltfrieden, aber ich denke, wir dürfen halt auch nicht zu hohe Erwartungen jetzt an die Kirche haben oder auch an den Papst.
8: Wir brauchen keine Waffen, um Frieden zu schaffen.
5: Krieg sei immer eine Niederlage der Diplomatie, sagte der ehemalige UN-Botschafter Christoph Heusgen auf einem Podium. Der Militärexperte Carlo Masala entgegnet, auch die Kirche müsse erkennen, dass es manchmal nichts bringe, nur zu verhandeln.
9: Die Kirche muss an den Frieden appellieren, die muss an die Akteure appellieren, Frieden zu schließen. Aber gleichzeitig muss die Kirche natürlich auch realisieren, dass es Situationen gibt, in denen friedlicher Konfliktausgleich nicht möglich ist. Und dann sozusagen ist es auch eine Aufgabe der Kirche, angegriffene Staaten, Völker zu unterstützen.
5: Ein anderer Schwerpunkt, der Besuch von Bundeskanzler Merz. Er diskutierte am Vormittag mit Jugendlichen.
0: Mich interessiert vor allem, ob Sie den Frust vieler junger Menschen nachvollziehen können, den Sie verspüren, wenn Sie immer wieder unter anderem von Ihnen oder Ihrer Partei als teilweise faul oder eher arbeitsscheu dargestellt werden.
1: In meiner Partei hat noch niemand gesagt, dass die Menschen in Deutschland faul sind. Ich auch nicht. Nein. Wissen Sie, nein. Ich habe darauf hingewiesen, dass zum Beispiel ein Land wie die Schweiz 200 Stunden im Jahr längere Arbeitszeiten hat als Deutschland. Und der Schweiz geht's erkennbar besser als uns.
5: Die Debatte musste nach lauten Zwischenrufen von Klimaaktivisten kurz unterbrochen werden. Störungsfrei und friedlich verlief der Rundgang des Kanzlers über die Kirchenmeile. Der Katholikentag läuft noch bis Sonntag.
3: Dieser Impfstoff von BioNTech war für viele ein Hoffnungsschimmer während der Corona-Pandemie. Und er machte das Mainzer Unternehmen in kürzester Zeit weltbekannt und milliardenschwer. Doch nach Corona sank die Nachfrage immer weiter und das hat jetzt Auswirkungen. Die BioNTech-Werke in Idar-Oberstein mit rund 440 Arbeitsplätzen und Marburg mit 540 Beschäftigten werden geschlossen. Und das gilt auch für die Standorte des übernommenen Konkurrenten CureVac in Tübingen und Wiesbaden mit etwa 820 Stellen.
10: In der Corona-Pandemie war diese Adresse in Mainz Garant für Milliardeneinnahmen. Eigentlich zur Erforschung von Krebstherapien gegründet, entwickelte BioNTech einen Corona-Impfstoff. 5 Jahre später Ernüchterung und ein massiver Umbau des Unternehmens.
11: BioNTech stellt sich gerade als Unternehmen an sich komplett neu auf. Man sieht, die kommen aus der Pandemie, haben im Grunde nur ein Produkt gehabt über den Großteil ihres Lebenszyklus und wollen sich jetzt neu aufstellen als Unternehmen, das in der Krebstherapie neue Produkte an den Markt bringt. Die sind aber noch nicht so weit und bis das soweit ist, müssen sie eben noch ein bisschen Zeit überbrücken.
10: Und das bedeutet, mehrere Standorte sollen geschlossen werden, etwa wie hier das Werk in Idar-Oberstein. Und auch für das erst Ende 2025 übernommene Pharmaunternehmen CureVac aus Tübingen bedeutet es das aus. Insgesamt sollen fast 1.900 Stellen weg. Betriebsrat und Gewerkschaften kritisieren das stark. Anleger halten hingegen weiterhin an BioNTech fest.
12: Die vielen Verluste sind relativ zu sehen. Sie machen ein riesiges Forschungsprogramm. Und dann ist es normal, dass man Verluste macht, solange man kein Produkt im Markt hat, kein wesentliches Produkt macht. Und raufgehen wird es dann, wenn sie Erfolge in der Krebstherapie haben.
10: Vom Covid-Impfstoff zurück zur Krebsforschung. Bis 2030 will BioNTech in dem Bereich mehrere neue Produkte auf den Markt bringen, so Gründer Urşahin heute auf der virtuellen Hauptversammlung. Dann werden er und seine Frau Özlem Türeci nicht mehr dabei sein. Im März hatte das Gründerpaar bekannt gegeben, aus dem Unternehmen ausscheiden zu wollen.
3: Die FDP steckt momentan in einer schweren Krise. Ende Mai wollen sich die Liberalen auf einem Parteitag neu aufstellen. Der langjährige Vizevorsitzende Kubicki hat jetzt seine Aussichten auf den Parteivorsitz verbessern können. Sein bisheriger Konkurrent, der nordrhein-westfälische FDP-Landeschef Höhne, zog sich heute zurück und will nun als Stellvertreter kandidieren. Die FDP war im vergangenen Jahr aus dem Bundestag und im März aus den Landtagen in Baden-Württemberg und Rheinland-Pfalz ausgeschieden. Morgen findet in Wien das Finale des Eurovision Song Contest statt. Und eigentlich will der Musikwettbewerb ja Menschen und Länder vereinen, doch in diesem Jahr ist vieles anders. Der ESC ist geprägt vom Streit um die Teilnahme Israels. 5 Länder boykottieren die Veranstaltung und auch heute kommt es am Austragungsort zu Protesten. Die Polizei setzt daher auf erhöhte Präsenz und der Veranstalter auf strengere Kontrollen.
13: Die Wiener Stadthalle als Hochsicherheitszone. Die ESC-Fans, die ein Ticket haben, müssen durch eine Sicherheitskontrolle wie am Flughafen. Statt in der Tasche müssen die Wertsachen per Box reingebracht werden. Verständnis bei den Fans.
14: Man weiß ja nie, was passiert. Man hat ja auch hier Terroranschläge schon gehabt in Wien. Und von daher ist schon okay.
13: Sicherheit ist uns wichtig. Aber eine Tasche wäre trotzdem toll gewesen. Der Veranstaltungsort ist hermetisch abgeriegelt. Schon im Vorfeld hatten Sprengstoffhunde jeden Winkel der Halle abgesucht. Die Terrorwarnstufe ist seit den Anschlägen vom 7. Oktober 2023 die zweithöchste. Laut Polizei gebe es keine konkreten Hinweise, aber eine abstrakte Gefährdungslage.
15: Wir haben auch Spezialeinheiten überall im Einsatz, verdeckt, die in Sekundenschnelle einschreiten können. Also die Vorbereitungen sind sehr dicht und sehr gut.
13: Ein Team der Spezialeinsatzkräfte Cobra schützt die Veranstaltung im Hintergrund, inklusive Drohnenabwehr, Roboter zur Bombenentschärfung und Scharfschützen rund um Halle und Fanzone. Bereits im Vorfeld gab es Streit um den ESC. 5 Länder, darunter Spanien und die Niederlande, boykottieren den Wettbewerb. Der Grund ist die Teilnahme Israels und Kritik am militärischen Vorgehen im Gazakrieg. Das führt heute auch zu Protesten in der Wiener Innenstadt.
16: Wir haben 5 europäische Länder gesehen, die sich aus diesem Song Contest, der eine Propagandashow für Israel ist, zurückgezogen haben. Das finden wir gut und richtig.
13: Das Argument der ESC-Veranstalter? Nicht die israelische Regierung entscheidet, wer teilnimmt, sondern der öffentlich-rechtliche Rundfunk, der unabhängig und oft regierungskritisch sei. Trotz Politik und Protesten, für die Fans geht es ums Feiern. Ganz nach dem Motto United by Music.
3: Sie hatte als Schauspielerin Erfolg in Ost und West, Angelika Domröse. Jetzt ist sie im Alter von 85 Jahren gestorben. In der DDR wurde sie 1973 berühmt mit dem Film Die Legende von Paul und Paula. 3 Jahre später protestierte sie gegen die Ausbürgerung von Wolf Biermann und siedelte dann über in die Bundesrepublik. Danach spielte sie vor allem am Westberliner Schiller Theater.
17: Sie hat schöne Frauen gespielt, starke und sehnsuchtsvolle. Unverwechselbar, dafür lieben die Zuschauer die Domröse.
18: Ich bin Paula.
17: 1973 wird sie Paula, die junge Frau auf der Suche nach Liebe in Heiner Karos Kultfilm Die Legende von Paul und Paula, wird für Angelika Domröse zur Rolle ihres Lebens.
19: Ich habe einen einzigen Kultfilm gemacht, Die Legende von Paul und Paula. Und Kultfilm sage ich erst, wenn es, sagen wir mal, die erste oder zweite Generation nach meiner annimmt, den Film. Und nicht, wenn 1 Million Zuschauer reingegangen sind.
17: 1959, mit 17, beginnt ihre Filmkarriere. Nach dem Schauspielstudium holt Helene Weigel sie ans weltberühmte Berliner Ensemble. Später spielt sie an der Volksbühne. Auch auf der Leinwand und im Fernsehen schafft sie den Durchbruch. Sie ist eine berühmte Schauspielerin in der DDR, vielfach ausgezeichnet. 1976, der Bruch. Zusammen mit ihrem Mann, dem Schauspieler Hilmar Tate, unterzeichnet sie den Protest gegen die Ausbürgerung Wolf Biermanns. Das Paar fällt bei den SED-Oberen in Ungnade und reist aus in den Westen. Hier kann Angelika Domröse ihre Schauspielkarriere nahtlos fortsetzen. Sie steht auf der Bühne in Hamburg, Wien und in Berlin, oft zusammen mit ihrem Mann. Sie führt selbst Regie, gibt Unterricht und dreht Filme. Unverwechselbar bis zum Schluss die Domröse eben.
3: Und noch eine Todesmeldung. Wie erst heute bekannt wurde, ist der Schauspieler Günther Maria Halmer am Sonntag im Alter von 83 Jahren gestorben. Er stand mehr als 50 Jahre lang vor der Kamera. Berühmt wurde er 1974 als Charlie in der Fernsehserie Münchner Geschichten. Danach spielte er immer wieder in TV-Filmen und Serien, aber auch eine Nebenrolle im Kino-Epos Gandhi. Und Filme mit beiden verstorbenen Schauspielern finden Sie ab sofort in der ARD-Mediathek. Zum Sport. In der Schweiz hat heute die Eishockey-Weltmeisterschaft begonnen. Deutschland verlor sein Auftaktspiel. Gegen Finnland kassierte das DEB-Team in Zürich eine 1:3-Niederlage.
20: Nach dem bitteren Viertelfinalaus bei Olympia in Mailand hofft Bundestrainer Harold Kreis auf eine bessere WM. Kapitän Moritz Seider von den Detroit Red Wings aus der nordamerikanischen Profiliga NHL führt das Team gegen Finnland an. Die Kontrolle übernimmt aber sofort der vierfache Weltmeister mit seinem knappen Dutzend NHL-Stars. Anton Lundell perfekt in den Torknick. Offensiv wie defensiv ist es ein deutsches Fehlerfestival. Nur Torwart Grubauer und Seider halten mit starken Aktionen den Rückstand knapp. Nach torlosem zweiten Drittel schlägt Finnland im Powerplay erneut zu. Superstar Alexander Barkov bedient Pulja Järvi, top gespielt 2:0. Dann ein deutscher Lichtblick. Stefan Leubel von den Straubing Tigers verkürzt. Neue Hoffnung? Nein. Ein Tempo-Gegenstoß und Fehler von Hüttl sorgen für die Entscheidung. Arthur Räti, 3:1 Finnland, das war's. Deutschland braucht am Sonntag gegen Lettland eine deutliche Leistungssteigerung.
3: Heute enden die Tage der Eisheiligen mit der kalten Sophie. Und kalt war es vielerorts noch vergangene Nacht, wie hier im alten Land in Niedersachsen, wo Frost und Frühnebel bei Sonnenaufgang für glitzernde Landschaften gesorgt haben. Ob es jetzt nach den Eisheiligen wärmer wird, hier die Aussichten fürs Wochenende.
21: Der Keil des Hochs über dem Atlantik beruhigt das Wetter am Wochenende. Im Laufe der Nacht weniger Schauer, am längsten halten sie sich im Nordwesten und Süden. An den Alpen regnet es länger, dort in den Höhenlagen Schnee. Am Tag neben weiteren Schauern auch häufiger trockene Phasen. Regional scheint die Sonne öfter. Richtung Alpen bleibt es bei Regen und Schnee. In der Nacht 9 Grad auf den Nordseeinseln, 0 Grad auf der Schwäbischen Alb. Am Tag 8 Grad an den Alpen, 17 Grad im Osten. Am Sonntag erst mehr Sonne als Wolken, später von Westen mehr Wolken, vor allem am Nachmittag Schauer. Am Montag Sonne, teilweise dichte Wolken mit Regen, Schauern und einzelnen Gewittern. Sonniger Start in den Dienstag. Im Osten bilden sich Wolken mit Schauern und von Westen ziehen dichte Wolken auf. Gebietsweise regnet es.
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22: Herzlich willkommen zu Sportschau Live, sagt Nikolaus Hillmann aus den Studios in Berlin. Für Sie bis 22 Uhr sind wir heute Abend da und wir haben ein tolles Programm, finde ich. Denn wir bringen Sie auf den neuesten Stand, was den Abstieg in der Fußball-Bundesliga angeht. Das ist ja so dramatisch wie kaum in den vergangenen Jahren. Und ebenso spannend geht es zu in der zweiten und dritten Liga. Da sind die Aufstiegsfragen noch nicht komplett geklärt. Und da wird es morgen und am Sonntag auch ein sehr enges Rennen zwischen 3-4 Kandidaten jeweils in jeder Liga geben. Wir kümmern uns außerdem um Golf. Wir schauen voraus auf die Fußball-Weltmeisterschaft, die in knapp 4 Wochen beginnt mit dem Eröffnungsspiel in Mexiko. Und wir sind natürlich dabei bei der Eishockey-Weltmeisterschaft. Das erste Spiel ist durch der deutschen Nationalmannschaft gegen Finnland und wir sprechen mit unserem Eishockey-Reporter Burkhard Hupe. Schönen guten Abend.
23: Guten Abend nach Berlin.
22: Dieses 1:3 gegen Finnland, kann man ja sagen, war erwartbar, dass man gegen die Finnen verliert. Die gehören ja, glaube ich, mit zum erweiterten Favoritenkreis bei dieser Weltmeisterschaft. Aber wie war das Spiel denn so an sich?
23: Ich kann dir das gar nicht mehr seriös beantworten, glaube ich, Nick, weil ich war eben in der Mixzone, also da, wo sich Journalisten und Spieler treffen, und hatte den Eindruck, die Spieler haben ganz anderes Spiel erlebt als ich als Reporter. Also die Spieler haben viele, viele gute Dinge erlebt. Und ich habe viele, viele unschöne Dinge gesehen auf dem Eis, die einfach nicht funktioniert haben. Also man muss natürlich sagen, dass Finnland mit 12 NHL-Profis total zu den Favoriten zählt und wirklich sehr gutes Spiel abgeliefert hat. Aber man hat eben auch gemerkt, dass Deutschland in Sachen Tempo einfach in diesem Turnier die Grenzen aufgezeigt bekommt. Und das war für mich schon so ein bisschen ernüchternd zu sehen, dass Deutschland da der Weltspitze ziemlich weit hinterherläuft.
22: Woher kann das kommen, dass die Saison in Deutschland so lang war, dass die Profis alle müde und ausgepowert sind, schlechte Vorbereitung? Welche Gründe gibt es dafür?
23: Also da gibt es sicherlich eine ganze Reihe von Gründen. Ich glaube, Grund Nummer eins ist, dass die Finnen einfach eine sehr viel bessere Ausbildung haben und per se besser Schlittschuh laufen können. Und Deutschland hat, und da muss man dann den Bundestrainer auch mal fragen, ob die Auswahl der Spieler so glücklich ist, auch einige ältere Spieler mitgenommen, die nicht mehr so den Top-Speed, die Top-Geschwindigkeit aufs Eis kriegen und die einfach zu lange brauchen, bis sie die Top-Geschwindigkeit erreichen, die auch bei der Entscheidungsfindung an der Scheibe zu langsam sind, einfach auf diesem Niveau nicht mitspielen können. Da ist dann die DEL schon noch mal eine eigene Liga, eine tolle Liga, die viel Spaß macht. Aber auf diesem Niveau hier gegen so einen Gegner reicht es dann halt nicht.
22: Grundsätzlich hätte die deutsche Nationalmannschaft ja auch einige Top-Leute aus der NHL, also aus der nordamerikanischen Profiliga, zu bieten. Aber von denen ist kaum jemand da. Ich habe gerade gelesen, dass Nico Sturm jetzt auch noch abgesagt hat. Ja. Warum sind so wenige dabei?
23: Ja, die Saison war lang. Es war zwischendurch Olympia und Olympia war sehr ernüchternd für Leon Dreiseitel und Co. Und dann haben eben er, JJ Peterka und Tim Stützle, das sind die drei prominentesten und besten deutschen Angreifer, gesagt, okay, das reicht uns jetzt. Und außerdem sagt unser Körper auch, mach mal eine Pause. Und das respektiert man natürlich beim Deutschen Eishockeybund und drängt dann nicht darauf, komm doch bitte und hilf uns bitte, wir können nicht ohne dich. Sondern man sagt einfach, ja, wenn es nicht geht, dann geht's halt nicht. Es sind ja schon noch ein paar da. Philipp Hubauer beispielsweise im Tor hat einen großartigen Eindruck hinterlassen, war mit Abstand der beste Deutsche in diesem Auftaktspiel gegen Finnland, wurde auch als bester Akteur der deutschen Mannschaft ausgezeichnet nach dem Spiel. Josh Szymanski, junger Kerl noch, der jetzt in Edmonton langsam Fuß fasst, ist auch hier mit dabei. Lukas Reichel, der ehemalige Berliner, ist gestern eingetroffen. Aus Boston ist er gekommen, hat heute noch nicht gespielt, aber wird dann am Sonntag gegen Lettland sicherlich eine Rolle spielen. Und Moritz Seider natürlich, einer der besten Verteidiger der Welt aus Detroit. Aber bei dem Nick hat man zum Beispiel gemerkt, wenn der eine Idee hat, dann ist die meistens so gut, dass sie die deutschen Verteidiger nicht teilen können, weil sie auf dieselbe Idee nicht kommen können.
6: Ach so. Na gut, so ja. Ist das dann halt manchmal. Aber dennoch, auch in einem olympischen Jahr eine Weltmeisterschaft auszurichten, kann ja was Spektakuläres haben. Es gab ja, glaube ich, heute schon ein schönes Eishockeyspiel. Kanada gegen Schweden, 5:3 ist das ausgegangen. Zumindest klingt das nach einem sehr schönen Spiel. Und ich glaube, du hast jetzt auch noch ein interessantes Spiel vor dir. USA gegen Schweiz. Die Schweizer sind ja der Gastgeber. Und ich glaube, im Hintergrund hört man ja auch schon ein bisschen, dass die Stimmung in der Halle ganz gut ist. Ist sie das auch wirklich?
23: Der DJ ist gut gelaunt. Ach so. Also die Stimmung ist eher mau. Oh. Ja, also du kannst ja alles zukleistern mit genügend Dezibel. Und so war das im deutschen Spiel auch. Jetzt gibt es so ein paar zarte Anfeuerungsrufe. Also ich habe mir schon ein bisschen mehr versprochen. Es waren noch nicht viele deutsche Fans in der Halle. Das muss noch besser werden im Laufe des Turniers. Natürlich ist die Erwartungshaltung hier in der Schweiz enorm. Die Mannschaft soll endlich zum ersten Mal Weltmeister werden. Hat ein großes personelles Problem zu lösen gehabt, weil Patrick Fischer rausgeschmissen wurde. Der Trainer, der viele, viele Jahre lang sehr erfolgreich mit der Nationalmannschaft gearbeitet hat. Der dafür Sorge getragen hat, dass man ganz oben angekommen ist in der Weltspitze. 4-mal Vize-Weltmeister in den vergangenen 13 Jahren. Aber nachträglich ist rausgekommen, dass er bei Olympia in Peking mit einem gefälschten Impfzertifikat unterwegs gewesen ist. Und da hat der Schweizer Verband keinen Spaß verstanden, hat gesagt, das geht gar nicht. Vorbildfunktion, sofort raus mit dem. Und da müssen sie jetzt irgendwie drüber wegkommen und müssen gleichzeitig die große Erwartungshaltung hier in der Schweiz bedienen. Und habe ich eben von schlechter Stimmung gesprochen. Ich nehme alles zurück. Der Schweizer steht und springt. Wer nicht hüpft, der ist kein Schweizer. Ich bleibe erstmal sitzen.
6: Und übrigens, diese beiden Mannschaften, Schweiz und USA, sind ja auch noch Gegner des deutschen Teams in der Vorrundengruppe. Was meinst du denn, wie wird die deutsche Mannschaft nach dieser Vorrunde dastehen?
23: Also alle hoffen natürlich, dass es Platz 4 wird, mit ein bisschen guten Willen vielleicht auch Platz 3. Schweiz gegen die USA übrigens, die Neuauflage des Finals vom vergangenen Jahr, als die Schweizer dramatisch in der Verlängerung den Amerikanern unterlegen war. Das nur am Rande. Die Amerikaner haben in der Vorbereitung gegen die Deutschen in Mannheim sehr gut gespielt und haben das Spiel ähnlich souverän gewonnen wie die Finnen heute. Die Schweizer, da muss man abwarten, ob die wirklich mit dieser enormen Erwartungshaltung, mit diesem großen Druck, der aufgebaut wird, umgehen können. Haben jetzt eine Riesenchance hier zum 1:0. Sind 2 Minuten vorbei und tatsächlich, da ist der Führungstreffer für die Schweizer Mannschaft. Also so klingt dann der Schweizer, wenn er richtig Bock auf Eishockey hat und wenn er richtig Spaß in den Backen kriegt, weil seine Mannschaft mit 1:0 in Führung geht.
6: Herzlichen Dank an Burkhard Hupe. Perfektes Timing, haben wir das 1:0 der Schweizer auch noch mitgenommen. Und wechseln vom Eishockey zu einer anderen Sportart, in der Schläger auch nicht ganz unwichtig sind. Es geht um Golf. In den USA, in der Nähe von Philadelphia, sind gerade die Männer unterwegs auf der PGA Championship Tour. Und da waren am ersten Tag die deutschen Starter ganz erfolgreich. Das hat sich heute ein bisschen geändert. Wir wollen aber reden über das German Masters der Frauen in Winsen an der Luhe. Das hat mich auch schon begonnen. Und für uns beobachtet die ganze Geschichte Matthias Kammern. Guten Abend.
7: Ja, hallo nach Berlin.
6: Wie ist es denn bislang bei dieser 5. Auflage des German Masters der Frauen in Winsen an der Luhe in diesem Jahr wieder? 350.000 Euro Preisgeld. Das heißt, ich würde mal vermuten, da sind ziemlich viele gute Golferinnen mit dabei am Start.
7: Ja, da sind tatsächlich sehr viele gute Golferinnen am Start. Vor allem die europäische Spitze ist fast komplett vertreten, bis auf die, die in den USA spielen. Denn da wird deutlich mehr Preisgeld ausgelobt als in Europa. Deshalb sind die allerbesten europäischen Spielerinnen spielen in den USA und sind auch gerade zeitgleich bei einem Turnier. Da sind sogar auch 4 deutsche Teilnehmerinnen dabei in den USA. Aber die besten Deutschen, die sind im Moment in Winsen an der Luhe, 40 Kilometer von Hamburg entfernt. Das ist vielleicht vielen anderen noch bekannt, dieser Platz, weil da jahrelang ein großes Herrenturnier stattgefunden hat. Und auf dem gleichen unglaublich schwierigen Platz spielen jetzt die Frauen, zwar etwas verkürzt die Löcher, Aber die haben große, große Schwierigkeiten da zeitweise, weil es auch noch windig war. Gestern hat es auch noch geregnet. Heute war es ein bisschen besser von den Bedingungen, aber je länger der Tag dauerte, umso windiger wurde es. Und dann merkt man das nicht nur früher den Männern, sondern jetzt auch den Frauen an, dass es dann sehr harte Bedingungen sind.
22: Darauf wollte ich gerade eingehen. Die ersten drei Ausgaben dieser German Masters der Frauen, die wurden am Sediner See ausgetragen. Das ist in der Nähe von Berlin. Jetzt ist man nach Winsen an der Luhr gegangen, schon zum zweiten Mal. Dieser Platz, von dem du da gesprochen hast, der gilt unter vielen als einer der schwierigsten, vielleicht sogar der schwierigste Platz in Deutschland. Warum eigentlich?
7: Ja, das hat mehrere Gründe. Einerseits ist er sehr, sehr lang, obwohl man das ja auch immer verändern kann. Man hat alle Möglichkeiten, Abschläge nach vorn zu verlegen. Und damit kann man natürlich die Länge bestimmen. Aber was kaum zu verändern ist, dass an 17 von 18 Bahnen Wasserhindernisse lauern. Dazu Unmengen von Bunkern, also diese Sandhindernisse. Und allein das macht es natürlich schon schwierig. Und dann versuchen die Veranstalter, die Plätze eben auch ganz abhängig vom Wetter, was natürlich in Norddeutschland im Mai auch nicht gerade hervorragend ist, erleben wir gerade mit 12 bis 15 Grad maximal, dazu Wind. Das macht es natürlich auch besonders schwierig. Und dann gibt es immer noch das Letzte, was einen Platz sehr schwierig machen kann. Das ist die Graslänge abseits der Spielbahn. Denn nicht jede Spielerin, nicht jeder Spieler erreicht mit jedem Schlag die Spielbahn, sondern manchmal wird der Ball auch ein bisschen nach links oder nach rechts abdriften. Und dann kann man eben das Gras abseits der Spielbahn von der Länge her unterschiedlich schneiden. Und je länger das Gras an den Seiten ist, desto schwieriger ist es. Und im Moment ist das Rough, wie man das dann nennt, schon ziemlich dick. Und deshalb haben natürlich viele Spielerinnen es auch sehr schwer an diesen Tagen. Und das wiederhole ich vor allem, wenn es windig ist.
22: Du hast von Wind gesprochen, du hast teilweise von Regen gesprochen. Das bedeutet, ist das Zuschauerinteresse eher übersichtlich oder ist es eher größer als normalerweise bei dieser Veranstaltung?
7: Also letztes Jahr bei der Premiere hier in Winsen, nachdem es ja am Sediner See war vorher, waren 12.500 Zuschauer da. Das war eine richtig große Menge an Zuschauern. Das sind die Frauen gar nicht unbedingt auf der europäischen Tour gewöhnt. Damals war es aber auch im Juni, das Wetter war besser. Es gab kaum parallele Veranstaltungen. Das ist in diesem Jahr ganz anders. Es ist gleichzeitig, natürlich wissen wir alle, Fußball, Bundesliga und Zweitliga-Finale, auch Dritte Liga. Und das hat natürlich ein Einzugsgebiet von ganz Norddeutschland. Da sind so viele Vereine Norddeutschlands beteiligt, dass die natürlich schon mal woanders hingucken. Dazu findet in Hamburg ein großes, wenn nicht das größte Reitturnier außer dem CHIO in Aachen statt. Und auch da werden natürlich andere Zuschauer hingehen. Dazu beginnt morgen das Tennisturnier am Roten Baum. Und das ist vielleicht noch am schlimmsten. Gleichzeitig findet in der Golfszene ein Spieltag der Deutschen Golfliga, also der Bundesliga, der zweiten Liga statt. Und da gibt es auch einige Vereine hier rund um Hamburg, die da spielen. Damit sind potenzielle Zuschauer schon mal nicht da. Und das ist schon relativ bitter für das Turnier. Deshalb erwarten Sie nicht ganz so viele Zuschauer wie im vergangenen Jahr.
22: Herzlichen Dank an Matthias Kamann für die Informationen. Also wer Lust hat, noch hinzugehen, morgen und übermorgen noch German Masters der Frauen in Winsen an der Luhe. Etwas südlich von Hamburg gelegen, kann man mit dem Zug oder mit der Autobahn, über die Autobahn sehr schön erreichen. Und wir haben jetzt gleich die Nachrichten für Sie, aber vorher will ich Sie noch ein bisschen heiß machen. Und zwar auf das, was dann kommt. Wir berichten natürlich ausführlich und alles Wissenswerte über den Abstiegskampf in der Fußball-Bundesliga.
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1: Um 20.30 Uhr mit Jasmin Becker. Wolfgang Kubicki geht als einziger Kandidat ins Rennen um den FDP-Vorsitz. Kurz vor dem Bundesparteitag hat der nordrhein-westfälische FDP-Chef Henning Höhne seine Bewerbung zurückgezogen. Aus dem Hauptstadtstudio Dietrich Kallmeurer.
2: Höhne will nun als erster stellvertretender Bundesvorsitzender antreten. Damit bleibt Wolfgang Kubicki der einzige Kandidat für den Parteivorsitz. Höhne und Kubicki sagten der FAZ, sie hätten den Schritt gemeinsam vorbereitet. Beide wollten die Partei wieder stärken und die Kräfte in der FDP bündeln. Kubicki kündigte an, eng mit Höhne zusammenzuarbeiten. Die Liberalen stecken seit Monaten in einer schweren Krise.
1: Die US-Regierung stoppt die Entsendung von 4.000 Soldaten aus den USA nach Polen. Ein Vertreter des Militärs erklärte, dass das nicht sinnvoll sei. Die Truppen könnten aber von woanders kommen, ergänzte ein Vertreter der US-Regierung. US-Präsident Trump hatte zuletzt angekündigt, 5.000 Soldaten aus Deutschland abzuziehen. Hintergrund ist sein Ärger über die fehlende Unterstützung der Europäer im Krieg gegen den Iran. Bundeskanzler Merz hatte junge Menschen aufgefordert, sich stärker in politischen Parteien zu engagieren. Der CDU-Vorsitzende sagte in einer Diskussionsrunde beim Katholikentag in Würzburg, zwar sei die Bereitschaft gewachsen, sich punktuell für ein bestimmtes Thema einzusetzen, für das Funktionieren der Demokratie sei aber ein Engagement in Parteien der Mitte nötig. Vor allem auf kommunaler Ebene, betonte Merz. In der Demokratischen Republik Kongo ist die Seuche Ebola ausgebrochen. Nach Behördenangaben sind bereits 65 Menschen daran gestorben. Demnach werde die Bekämpfung dadurch erschwert, dass es sich offenbar um eine Ebola-Variante handelt, gegen die es noch keine Impfstoffe oder Medikamente gibt. Das Auswärtige Amt in Berlin ergänzte seine aufgrund der Sicherheitslage ohnehin bestehende Teilreisewarnung für Kongo. Angelika Domröse ist tot. Das hat die DEFA-Stiftung unter Berufung auf das persönliche Umfeld der Schauspielerin mitgeteilt. Die gebürtige Berlinerin wurde 85 Jahre alt. Im DDR-Kultfilm Die Legende von Paul und Paula spielte Domröse 1973 die Rolle ihres Lebens. Später verkörperte sie unter anderem die Kommissarin Vera Bilewski im Polizeiruf 110. Die deutsche Eishockey-Nationalmannschaft ist mit einer Niederlage in die Weltmeisterschaft in der Schweiz gestartet. Gegen Finnland verlor das deutsche Team 1:3. Soweit die Nachrichten. Das Wetter. In der Nacht lockert es immer mehr auf, gebietsweise klart es sogar ganz auf und es wird sternenklar. Im Nordwesten und Süden Deutschlands kann es noch ein bisschen regnen. Tiefstwerte von 9 Grad auf den nordfriesischen Inseln bis 0 Grad auf der Schwäbischen Alb. Morgen wechseln sich Sonne und Wolken ab. Örtlich kann es Schauer und Gewitter geben. Höchstwerte von 13 Grad in München und Hannover bis 15 Grad in Berlin und Köln. Die Zeit 20.33 Uhr.
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3: Mit Nikolaus Hillmann im Studio. Schönen guten Abend wünsche ich Ihnen. Spannender kann es eigentlich kaum werden in der Fußball-Bundesliga. 3 Kandidaten gibt es morgen Nachmittag, die um den Abstieg bzw. gegen den Abstieg kämpfen. 3 Mannschaften, die punktgleich sind und die nur 3 Treffer in der Tordifferenz trennen. Und um dem Ganzen noch das Häubchen aus Sahne aufzusetzen, 2 dieser Mannschaften spielen morgen gegeneinander, nämlich der letzte, der FC St. Pauli, und der drittletzte, der VfL Wolfsburg. Und in Hamburg, da ist man vor dem Saisonfinale, das eventuell den Abstieg bedeuten könnte, sagen wir mal so, etwas zurückhaltend.
4: Der Druck vor dem letzten Spieltag ist groß, die Nervosität bei den St. Pauli-Fans auch.
5: Der letzte Spieltag, Blutdruck von 200.
6: Natürlich bin ich am Sonnabend dabei. Dann habe ich keine Stimme mehr, das ist mir auch klar.
7: Sie soll einfach nur draufgehen, die Mannschaft, und alles auf dem Platz lassen, wie man so schön sagt.
4: St. Pauli geht als Tabellenletzter von der ungünstigsten Position in ein verrücktes Saisonfinale. Wolfsburg, Heidenheim, St. Pauli, alle 3 Teams im Tabellenkeller haben jeweils 26 Punkte. Um noch die Relegation zu erreichen, muss St. Pauli gegen Wolfsburg gewinnen und das möglichst hoch, um auch Heidenheim bei der Tordifferenz sicher hinter sich zu lassen. Also volle Attacke, Auf keinen Fall, sagt Trainer Alexander Blessin.
8: Klar, wenn ich jetzt sage, es ist schön, mal 1-0 in Führung zu gehen, aber es ist glaube ich, auch trotzdem weiterhin sehr, sehr wichtig, dass die Null steht und dass wir dafür alles tun.
4: St. Pauli, das Team, das in der Liga mit Abstand die wenigsten Tore geschossen hat, will auf keinen Fall in Rückstand geraten. In einem Spiel, das vermutlich ein Krimi, aber kein Leckerbissen wird.
8: Beide Mannschaften werden nervös sein. Also da werden viele Fehler passieren. Die Frage ist nur, wie gehe ich mit solchen Fehlern dann um? Da kann es natürlich auch sehr, sehr helfen, dass die Fans dann uns unterstützen.
4: Vorteil Heimspiel. Knapp 30.000 Fans wollen das ausverkaufte Millerntor-Stadion zum Hexenkessel machen. Auch wenn es nach schwachen Leistungen zuletzt Kritik und sogar Pfiffe für das Team und den Trainer gab, gegen Wolfsburg sollen nochmal alle Kräfte mobilisiert werden. Sogar Fans des bereits geretteten Stadtnachbarn hoffen auf ein Happy End für St. Pauli.
9: Ich bin HSV-Fan, aber trotzdem drücke ich Pauli die Daumen, dass sie auch in der ersten Liga bleiben.
10: Wäre schon cool, wenn sie in der Liga bleiben, damit es vielleicht auch mehr Derbys gibt.
4: Wolfsburg, Heidenheim oder St. Pauli. Zwei steigen sicher ab. Nur einem Team bleibt der Rettungsanker Relegation.
8: Wir werden alles reinschmeißen und werden alles versuchen. Und wenn wir danach in den Spiegel schauen können und sagen, wir haben alles dafür getan, dann akzeptiere ich dann auch, wenn es jemand anders schafft, der dann am 34. Spieltag auf dieser Position dann ist, der hat es dann auch irgendwie verdient. Aber wir wollen es sein.
3: Jörg Nowoska berichtete. Bleiben wir nochmal in Hamburg beim FC St. Pauli. Die Fans sind ja mal sehr speziell auf dem Kiez in der Nähe des Hafens und wissen nicht so richtig, sollen sie optimistisch sein oder wollen sie sich doch eher in ihr Schicksal ergeben. Ina Kast hat sich mal umgehört.
1: Nieselregen zu Beginn des St. Pauli-Trainings an der Kollaustraße. Und trotzdem sind rund 50 St. Pauli-Fans gekommen.
11: Damit ich denen viel Glück noch wünschen kann für das nächste Spiel gegen Wolfsburg, weil das ja auch sehr wichtig ist.
12: Ja, letzte Training, ne? Deswegen. Und dann mal gucken, was denn ab nächster Saison passiert. Aber Hoffnung habe ich nicht mehr.
13: Bin schon aufgeregt, weil ich bin mir nicht ganz sicher, ob sie gewinnen oder nicht.
1: Die Fans zwischen Hoffnung und Zweifel. Im Lauf des Trainings wird das Wetter besser. Trainer Alexander Blessin lässt die Spieler im Kleinfeld auf Minitore schießen. Mit Abwehrboss Hauke Wahl oder David Nemeth fehlen einige Spieler. Immer noch platt von einem Magen-Darm-Infekt. Immerhin, Torwart Nicola Vasil fühlt sich bereit für Wolfsburg.
14: Ja, I'm fit. Feeling good.
15: Ich bin fit. Mir geht es gut. Ich huste nur noch ein bisschen. Ich hatte das schon länger. Aber ich bin sehr motiviert fürs Wochenende.
16: Ready and motivated for the weekend.
1: So mancher neutrale Fußballfan sagt, Heidenheim hätte nach dieser sportlichen Auferstehung die Relegation am meisten verdient. Vasils Antwort darauf:
16: This last game is gonna show us who deserves it.
15: Dieser letzte Spieltag wird uns zeigen, wer es am meisten verdient hat. Der Druck ist für alle drei Teams groß. Wir sitzen im selben Boot. Das Positive für uns, wir haben unsere Zukunft selbst in der Hand.
16: Our future, so that's the main thing for us.
1: Aber das Selbstvertrauen ist nach 9 Spielen in Serie ohne Sieg nicht gerade groß. Trotzdem glaubt Vasil noch an die Rettung über die Relegation.
16: I'm a positive guy.
15: Ich bin ein positiver Typ. Wir haben noch eine große Chance. Und solange die Chance da ist, ist die Grundstimmung bei mir positiv.
16: As long as there is a chance for me, it's only positive vibes.
1: Optimismus ist wichtig beim Tabellenletzten. St. Pauli geht mit der schlechtesten Ausgangslage in diesen letzten Spieltag. Aber Vasil ist sich sicher, auch Gegner Wolfsburg spürt den Druck.
16: It's also in Wolfsburg, you know.
15: Auch Wolfsburg muss liefern. Die spielen hier am Millerntor und müssen wohl auch gewinnen. Unser Vorteil für dieses Spiel, wir spielen zu Hause.
1: Und da warten am Millerntor Fans, von denen einige noch an die Rettung glauben.
17: Wir hoffen einfach, dass alles gut geht jetzt.
18: Ja, und dass die Fans auch gut mithalten und die gut motivieren.
19: Sie haben es selber in der Hand. Sie können die 3 Punkte holen und wenn sie das machen, dann ist gut.
3: Der VfL Wolfsburg ist Drittletzter seit 1997 in der Bundesliga und seitdem noch nie abgestiegen. Meister geworden, Pokalsieger und das ist eine ganz knifflige Situation. Müsste man tatsächlich nach einer Niederlage morgen in Hamburg die Bundesliga verlassen? Kevin Poveska.
20: Fast 30 Jahre ist der VfL Wolfsburg nun Mitglied in der ersten Fußball-Bundesliga. Doch am letzten Spieltag geht es nun morgen um alles. Relegation oder direkter Abstieg. VfL-Trainer Dieter Hecking hat die Trainingseinheiten in dieser Woche nicht anders gestaltet. Im Rücken haben die Wölfe die aus Heckings Sicht guten Leistungen der letzten Wochen.
21: Das gibt uns eine gewisse Zuversicht, dass wir uns dieses Spiel jetzt auf St. Pauli auch genauso verdient haben, wie es jetzt ist in der Konstellation. Wir wussten, dass es so ein Spiel geben kann. Jetzt haben wir es und jetzt freuen wir uns auch drauf, dass wir das Spiel spielen können.
20: Verlieren verboten. So viel steht vor der Partie beim FC St. Pauli auf jeden Fall fest. Dadurch, dass jetzt auch noch Heidenheim punktgleich mit beiden Nordclubs ist, reicht dem VfL jetzt auch nicht ein Unentschieden, falls Heidenheim dann parallel gewinnen sollte.
21: Ich will auch nicht locker wirken, ich bin auch angespannt. Ja, aber deshalb ist dieser Scheißfußball so toll für alle. Ja. Und für uns, wir sind die Hauptprotagonisten, die drei Vereine, für die es da um sehr, sehr viel geht am Wochenende. Und ich glaube, jeder für sich wird versuchen, das alles auf Normalmaß runterzudampfen, um dann trotzdem gut zu spielen und möglichst zu gewinnen.
20: Gewinnen. Allein das ist in so einem Endspiel natürlich schon eine Herausforderung für sich. Gerade was das Nervenkostüm angeht. Und dann auch noch auswärts am Millerntor bei St. Pauli.
21: Millerntor steht für Begeisterung, steht für Atmosphäre. St. Pauli hat Tugenden, die einem richtig wehtun können. Ja, hat man jetzt auch gesehen. Sie ist die Mannschaft, die zwischen den Linien am besten verteidigt in der ersten Liga. Ja, und sie haben auch ihre Umschaltmomente in jedem Spiel gehabt, wo sie gefährlich werden können.
20: Und doch, in so einem Spiel, wo es um so viel geht, ist alles möglich, weiß auch der noch so erfahrene Dieter Hecking. Er vertraut auf seine Mannschaft.
21: Die wollen dieses Spiel spielen, die wollen losgelassen werden. Und hoffentlich bringen sie es dann auch genauso rüber, wie es jetzt in den letzten 3-4 Wochen war. Dann können wir da auch mit Selbstbewusstsein hinfahren. Immer natürlich unter der Voraussetzung, dass wir wissen, das ist ein K.O.-Spiel.
20: Ein K.O.-Spiel in der Fußball-Bundesliga am letzten Spieltag gegen den direkten Konkurrenten. Spannender geht's wohl kaum.
3: Eine Mannschaft haben wir noch nicht gehabt, um die geht's jetzt, nämlich den 1. FC Heidenheim. In der vergangenen Saison hat man sich in der Relegation noch mal retten können, in der 5. Minute der Nachspielzeit gegen Elversberg. Morgen geht's zu Hause gegen Mainz und ein Sieg ist Pflicht, um zumindest sich die Chance noch zu erhalten, die Relegation wieder zu erreichen. Michael Spindler.
0: Die Ausgangspositionen könnten für beide Mannschaften kaum unterschiedlicher sein. Mainz ist seit 2 Wochen aus allen Abstiegsnöten raus. Heidenheim steckt bis zum Schluss mittendrin. Hochmotivierte Heidenheimer treffen also auf entspannte Mainzer. Das ist Fakt und das bestreitet auch der Mainzer Trainer Urs Fischer nicht.
2: Es ist für mich wirklich menschlich, nach einer wirklich tollen Aufholjagd, dass du da einen Spannungsabfall hast. Und ich glaube, es kann uns auch niemand vorwerfen.
0: Bereits in der vergangenen Woche war zu erkennen, dass bei den Mainzern die Luft raus war. Das 1:3 im Heimspiel gegen Union Berlin war die Folge. Aber allzu groß sollte die Hoffnung der Heidenheimer auf einen Gegner im Schongang nicht sein. Urs Fischer gibt ein Versprechen ab.
2: Wir versuchen, eine bestmögliche Mannschaft auf den Platz zu bekommen und natürlich auch versuchen, bestmögliche Leistung abzurufen.
0: In Mainz ist man sich der sportlichen Situation im Tabellenkeller mit 3 punktgleichen Mannschaften durchaus bewusst und will sich nicht dem Vorwurf der Wettbewerbsverzerrung aussetzen. Dass dieser Vorsatz ernst zu nehmen ist, haben die Mainzer vor 3 Jahren eindrucksvoll bewiesen. Damals wurden sie in einem für sie selbst bedeutungslosen Spiel zum Partycrasher für Borussia Dortmund. Der BVB gab die Meisterschaft am letzten Spieltag noch aus den Händen. Heidenheims Trainer Frank Schmidt rechnet auch diesmal nicht mit Geschenken der Mainzer.
22: Das sind Profifußballer, das sind keine Hobbyfußballer, die hier anreisen werden auf der Hinfahrt, sich ein paar Dosenbier reinkippen, sondern die werden alles dafür tun, um die bestmögliche Leistung zu bringen.
0: Das Spiel der Mainzer gegen Heidenheim in Konferenz mit dem direkten Duell der beiden Abstiegskandidaten St. Pauli und Wolfsburg könnte ein echter Fußballkrimi werden. Die Frage ist, ob Mainz 05 dabei eine Haupt- oder nur eine Nebenrolle spielen wird.
3: Um nichts mehr, in Anführungsstrichen, geht es morgen in der Fußball-Bundesliga zum Beispiel beim Saisonabschluss für den 1. FC Union aus Berlin zu Hause gegen den FC Augsburg. Das sind zwei Mannschaften aus dem Mittelfeld der Tabelle. Aber eine Besonderheit hat diese Partie doch, denn Unionstrainerin Marie-Luise Ether wird ihr letztes Spiel für die Köpenicker als Coach bestreiten und wechselt dann zu den Frauen des 1. FC Union, die ebenfalls in der Bundesliga spielen. Lars Becker.
23: Natürlich ist Marie-Luise Ether bei der Medienrunde vor dem Augsburg-Spiel mit Fragen zu ihrem Abschied konfrontiert worden. Tenor, wie geht's Ihnen damit? Und wie immer hat Ether eine konkrete persönliche Antwort locker umschifft.
24: Ich freue mich jetzt einfach nochmal auf das Heimspiel. Klar, es ist jeden Tag was Besonderes, auch mit der Mannschaft auf dem Platz zu stehen, zusammenzuarbeiten. Es macht sehr viel Freude und

0: Ja, Manuel Baum, extrem stabil, ist, sehr gute Ergebnisse erzielt haben, zuletzt 6 Spiele ohne Niederlage. Und klar, sie kommen jetzt hierher, sie haben den Glauben daran, haben den Willen, natürlich Europa zu erreichen. Das ist immer was ganz Besonderes und deswegen wissen wir, dass eine Mannschaft hier auf uns zukommt, die uns nichts schenken wird, aber wir haben auch nichts zu verschenken.
1: Augsburg muss gewinnen und ist zudem auf Patzer von Freiburg und Frankfurt angewiesen. Emotionale Momente wird es vor Anpfiff geben. Neben dem langjährigen Torwarttrainer Michael Gspurning und Alex Kral werden auch die beiden über Jahre herausragenden Innenverteidiger Diogo Leyt und Danilo Duki verabschiedet. Beide werden Union nach Vertragsende ablösefrei verlassen.
0: Dux und Diogo haben jetzt gezeigt über die ganzen Jahre, dass sie ein extrem wichtiger Faktor waren für die Erfolge der Mannschaft. Hinten in der Kette sehr konstant in ihren Leistungen. Wichtige Spieler. Hat sich jetzt auch wieder in den letzten Wochen gezeigt. Auch im tagtäglichen Training sind es Jungs, die vorangehen. Haben ja sehr, sehr viel für den Verein geleistet.
1: Duki hat seit Februar 2024, also fast 2,5 Spielzeiten, nicht eine einzige Bundesliga-Minute verpasst, war weder verletzt noch gesperrt. Einen erfolgreichen, einen versöhnlichen Abschluss einer schwierigen, in der Rückrunde, was Leistung und Ergebnisse angeht, über Monate beängstigenden Saison wünschen sich alle beim 1. FC Union. Fans, Verantwortliche und Spieler.
2: Dass es so nicht weitergehen konnte, ist jedem bewusst gewesen. Von dem her haben wir es einfach versucht, jetzt in den letzten Wochen noch mal besser zu machen und zusammenzuraufen, inhaltlich klar zu bleiben. Und dann versuchen wir jetzt natürlich auch mal wieder ein Heimsieg. Ich glaube, das war auch im Februar das letzte Mal, unseren Fans die Saison dann noch schön zu machen.
1: Vizekapitän Rani Khedira, ein weiterer unumstrittener Stammspieler, der den Verein im Sommer möglicherweise verlassen wird. Für Marie-Louise Ether, die historisch erste Cheftrainerin eines Männerbundesligisten, gilt das nicht. Nach ihrem letzten Spiel übernimmt Ether zur kommenden Saison Unions Bundesliga-Frauenteam.
3: Apropos Rani Khedira, der eventuell den 1. FC Union verlassen wird im Sommer. Der steht im vorläufigen Kader Tunesiens für die Fußball-Weltmeisterschaft. Das wurde heute bekannt. Ob er dann auch endgültig mit dabei ist, das wird sich dann in den kommenden Tagen klären, spätestens bis zum Beginn des Turnieres. Khedira hat er in der Juniorenzeit schon 13 Mal für den DFB gespielt und will jetzt halt bei den Herren Tunesiens zumindest einmal bei einer WM mitmachen. So, wir bleiben in der ersten Liga, gehen zum FC Bayern München. Der spielt morgen zu Hause gegen Köln, ist deutscher Meister, kann alles relativ entspannt angehen. Und heute kam folgende Meldung aus München. Der Torhüter hat seinen Vertrag verlängert um ein Jahr. Edgar Endres.
4: Überraschend kommt die Vertragsverlängerung nicht. Klar, morgen können dann die Fans beim Saisonfinale ihren 40-jährigen Torhüter beim Heimspiel gegen Köln so richtig hochleben lassen. Hier wird der Kapitän dann seine 13. Meisterschaft feiern. 2011 kam Neuer vom FC Schalke 04 und hat mittlerweile 544 Bundesligaspiele auf dem Tacho. Für ein Jahr verlängert der Routinier bis zum Saisonende 2027 und soll dann in der kommenden Saison als Mentor für Nachfolger Jonas Urbich mit geringerem Spielanteil fungieren. Vor allem seine Leistungen in der Fußball-Champions League haben die Bayern-Bosse überzeugt und natürlich auch seine immense Erfahrung. Neben Neuer hat auch die Nummer 3, Sven Ulreich, um ein Jahr verlängert.
3: Also Manuel Neuer bleibt uns erhalten im Tor, vielleicht auch in der Nationalmannschaft. Da gibt es ja auch viele Gerüchte, ob er nicht doch bei dem Turnier im Sommer mit dabei ist. Wir schauen in die zweite Liga. Da ist es auch super spannend, was den Auf- und Abstieg angeht. Die SV Elversberg zum Beispiel, die ist momentan auf dem 2. Platz hinter dem schon sicher feststehenden Aufsteiger Schalke 04. Am Sonntag um 15.30 Uhr geht es los mit dem letzten Spiel zu Hause gegen Absteiger Preußen Münster. Darüber habe ich mit Sportdirektor Christian Weber von der SV Elversberg heute sprechen können und habe ihn zunächst gefragt, wie es ihm denn persönlich geht mit so einem Spiel, das am Sonntag bevorsteht.
5: Ja, mir geht's sehr, sehr gut. Ich freue mich auf die Partie, die am Wochenende ansteht. Ich glaube, es ist ein absolutes Privileg für uns als SV Elversberg, am Wochenende als Zweiter in den Spieltag zu starten, mit der Gewissheit, eine sehr, sehr attraktive Ausgangslage zu haben, nämlich die, dass wir mit einem Heimsieg mit einer sehr, sehr hohen Wahrscheinlichkeit die Möglichkeit haben werden, aufzusteigen. Und dementsprechend ist eine Mischung aus Anspannung und Vorfreude, würde ich es beschreiben.
3: Was ist denn jetzt so für Sie zu tun bis Sonntag eigentlich?
5: Ehrlicherweise ist es gar nicht so viel. Also natürlich ist es so, dass wir einige Gespräche führen innerhalb der sportlichen Leitung und auch mit dem Trainerteam, dass wir uns austauschen, wie die Marschroute für das Wochenende sein wird. Und ansonsten ist es überwiegend Daily Business, sprich die üblichen Dinge, die zu dieser Saisonphase anstehen, nochmal mit dem einen oder anderen

0: Spieler ein Gespräch führen und dann natürlich auch schon die Planung für die kommende Saison vorantreiben. Aber der volle Fokus liegt natürlich hauptsächlich auf dieser Woche, auf dem Spiel am Sonntag.
1: Wie war das denn grundsätzlich für Sie? Sie sind ja vor ein paar Wochen als Sportdirektor zur SV Elversberg gekommen. Sie waren vorher in Düsseldorf bis zum Ende des Jahres. War das eine lange Eingewöhnungszeit, sich innerhalb des Vereins zu orientieren und zu gucken, wie sind da die Abläufe, wer macht was, welche Rolle kann ich da spielen in so einer wichtigen Saisonphase?
0: Das ging ehrlicherweise relativ schnell. Zum einen, weil ich natürlich einen Bezug zur SV Elversberg habe als gebürtiger Saarländer, und zum anderen, weil ich einige der handelnden Personen auch schon persönlich gekannt habe, sodass mir der Einstieg relativ leicht gefallen ist. Nichtsdestotrotz ist es natürlich so, dass jeder Verein ein bisschen anders strukturiert ist, jeder Verein ein Stück weit anders arbeitet. Und dementsprechend waren die ersten Wochen natürlich hauptsächlich dazu da, ja, zuzuhören, zu verstehen, zu beobachten und dann natürlich für mich, mich auch einzuarbeiten, um dann nach der Saison auch die richtigen Schlüsse ziehen zu können. Aber ganz grundsätzlich ist die Eingewöhnungsphase, insbesondere deswegen, weil es während der Saison war und dann auch zu einer heiklen Saisonphase schon, da gab es leider nicht so viel Zeit, sich in Ruhe einzugewöhnen, sondern da war direkt der Einstieg ins tägliche Business eigentlich gegeben.
1: Wie wird denn das am Sonntag eigentlich in Elversberg alles organisiert rund um das Spiel? Das Stadion ist ja mehr oder weniger noch eine Baustelle. Es gibt nicht viele Zufahrten in Richtung Stadion hoch. Womit rechnen Sie denn am Sonntag, vor allen Dingen nach dem Spiel, wenn das eintreten sollte, wovon ja alle träumen im Saarland, nämlich der Aufstieg in die erste Liga?
0: Da kann ich Ihnen ehrlicherweise gar nicht so viele Einblicke geben, weil das weniger in meinem Einflussbereich liegt. Wir freuen uns natürlich auf ein ausverkauftes Haus, wie es bei uns immer der Fall ist bei der SV Elversberg, und freuen uns natürlich auf einen sehr, sehr schönen Tag, der hoffentlich dann geschichtsträchtig werden wird für die SV Elversberg. Aber um das Organisatorische habe ich mir ehrlicherweise relativ wenig Gedanken gemacht, sondern unser Fokus lag jetzt unter der Woche ganz klar darauf, die Mannschaft optimal vorzubereiten, auf den Gegner, sie emotional in die richtige Verfassung zu bringen, um dann am Sonntag im optimalen Leistungszustand zu sein, um unser Spiel zu gewinnen.
1: Sie haben ja vorhin gesagt, Sie sind ja gebürtiger Saarländer. Was würde ein Aufstieg der SV Elversberg bedeuten, nicht nur für den Ort Elversberg selber, sondern für das gesamte Bundesland?
0: Ja, ich glaube, es würde der SV Elversberg, eine Mannschaft, in die Bundesliga aufsteigen, die mittlerweile bundesweit, glaube ich, für einen sehr, sehr attraktiven Offensivfußball steht und die über die vergangenen Jahre eine sehr, sehr gute Arbeit gemacht hat in einem sehr ruhigen Umfeld, aber immer wieder mit sehr guten und sportlich nachvollziehbaren Entscheidungen dann auch den Weg geebnet hat, um jetzt an der Stelle anzukommen, wo wir heute sind, nämlich am 33. oder respektive 34. Spieltag mit der Möglichkeit, in die Bundesliga aufzusteigen. Und ich glaube, es wäre, wie man immer so schön sagt, ein kleines Fußballmärchen, mit so einem kleinen Dorf wirklich in die Fußball-Bundesliga aufzusteigen. Aber da liegen noch mindestens 90, eher 95 oder 100 sehr, sehr intensive und schwierige Minuten vor uns, weil wir wissen, dass mit Preußen Münster ein Gegner kommt, der de facto nichts mehr zu verlieren hat, aber natürlich im bundesweiten Fokus steht. Und da wird jeder nochmal versuchen, sich in positives Licht zu rücken und die Saison mit einem Sieg ausklingen zu lassen. Und dementsprechend wissen wir, was uns erwarten wird, nämlich ein hochmotivierter Gegner, der in den letzten beiden Spielen auch gezeigt hat, dass sie über eine sehr, sehr gute Moral verfügen und dass sie auch in der Lage sind, jedem Zweitligisten das Leben schwer zu machen.
1: Über eine gute Moral, finde ich, hat auch die SV Elversberg verfügt in dieser Saison. Man muss sich das ja mal noch vor Augen halten. In der vergangenen Saison ist Elversberg sozusagen in der Relegation gescheitert. Ich glaube, in der 5. Minute der Nachspielzeit, als die Heidenheimer das 2:1 erzielten und damit in der ersten Liga blieben und Elversberg in der zweiten Liga bleiben musste. Wie hat der Verein das geschafft, trotz eines Riesenumbruches, was Spieler angeht, was den Trainer angeht, was Menschen im Umfeld angeht und im Präsidium, wieder so erfolgreich und so gut zu sein? Wie macht man sowas?
0: Ja, ich denke, da ist in erster Linie sind da die beiden Namen Nils Ole Burg und auch Dominik Holzer zu nennen, die das in den vergangenen Jahren auf ein sehr, sehr solides Fundament gestellt haben und alle Widrigkeiten zum Trotz immer wieder geschafft haben, mit klugen und kreativen sportlichen Entscheidungen den Weg der SV Elversberg immer wieder auch neu zu schreiben. Und ich glaube, vor der Saison wurde die SV Elversberg von vielen vermeintlichen Experten dann auch als einer der Abstiegskandidaten genannt. Und man muss konstatieren, dass die SV Elversberg diesen ja, emotional sehr harten Rückschlag mit der verlorenen Relegation nahezu perfekt dann auch aufgearbeitet hat. Und wir haben mit einem neuen Trainer, Vincent Wagner, mit Sicherheit dann jemanden dazugeholt, der auch unvorbelastet in diese Saison reingegangen ist, der neue Ideen wieder mitgebracht hat und unseren Spielstil nochmal ein Stück weit weiterentwickelt hat. Und haben dann mit ganz vielen jungen Leuten, die wir dieses Jahr wieder dazugeholt haben, die sich prächtig entwickelt haben und die SV Elversberg als Plattform genutzt haben, einen sehr schlagkräftigen Kader zusammengestellt und konnten dadurch die Abgänge, die wir vor der Saison zu verzeichnen hatten, dann auch überwiegend kompensieren und haben durch eine sehr geschlossene Mannschaftsleistung und einen guten Teamgeist wieder einen Spirit innerhalb der Gruppe entwickelt, der dazu geführt hat, dass wir wieder wie in der vergangenen Saison eine sehr, sehr gute Saison gespielt haben. Und jetzt gilt es für uns natürlich, dem Ganzen die Krone aufzusetzen und am Wochenende dann den letzten Schritt zu machen. Das ist eine sehr schwierige Aufgabe und eine sehr große Herausforderung, aber wir gehen das mit voller Überzeugung und vor allen Dingen auch mit sehr großer Zuversicht an.
1: Christian Weber war das, der neue Sportdirektor der SV Elversberg. Die Elversberger also am Sonntag zu Hause gegen Preußen Münster. Die sind der eine Kandidat, was den zweiten direkten Aufstiegsplatz in die erste Liga angeht. Und ein anderer Kandidat ist Hannover 96 auf dem dritten Platz. Punktgleich mit den Elversbergern. Die Hannoveraner spielen zu Hause gegen den ersten FC Nürnberg. Tom Gernke.
2: Dieses Geräusch dürfte dem ein oder anderen 96-Fan bekannt vorkommen. Der gute alte Taschenrechner. Rechnen, was das Zeug hält, denn die große Frage ist ja, Aufstieg, Relegation oder doch die große Enttäuschung?
3: Bei mir ist es ganz einfach, mich interessiert es nicht.
2: 96-Trainer Christian Tietz ist kein Freund der Rechenspielchen. Was, wenn Elversberg patzt? Was, wenn Paderborn doch früh in Führung geht? Zumindest eins ist schon vor Anpfiff klar, auf den Leinwänden im Stadion werden keine Zwischenstände von den Parallelspielen eingeblendet.
3: Das Stadion wird eine Reaktion drauf geben, was passiert, aber für uns ist doch trotzdem eines, wir spielen hier zu Hause und wir wollen dieses Spiel unbedingt gewinnen und genauso gehen wir es an.
2: Mit einem Sieg wäre die Relegation für Hannover so gut wie sicher. Für den direkten Aufstieg müsste Elversberg zu Hause gegen Münster patzen.
3: Es geht jetzt letztendlich um alles.
2: Vor dem großen Saisonfinale gab es zu Wochenbeginn noch mal zwei Tage frei. Locker bleiben, auf andere Gedanken kommen. Hannover ist seit 8 Spielen ungeschlagen, aber aus den letzten 4 Spielen gab es nur einen Sieg.
3: Ich wünsche mir und ich bin auch davon überzeugt, dass meine Spieler wirklich es schaffen, ihre Tagesform auf den Platz zu bringen. Und die wird auch entscheidend sein. Die benötigen wir auch gegen das FC Nürnberg.
2: Für Nürnberg geht es um nichts mehr. Für 96 dagegen um den insgesamt 7. Bundesliga-Aufstieg nach 7 langen Jahren in der zweiten Liga. Ausfallen werden definitiv Benedikt Pichler und Harvard Nielsen. Hinter Mittelfeldspieler Noel Aseko und Hayate Matsuda steht ein dickes Fragezeichen. Sollte es zur Relegation reichen, dann wäre es für 96 eine Premiere. Noch nie nahm der Verein an diesen Spielen teil. Als möglicher Gegner in der Verlosung St. Pauli, Wolfsburg und auch Heidenheim. Da stellt sich natürlich die Frage, Herr Tietz, gibt es schon einen Lieblingsgegner?
3: Meine Lieblingslösung ist, dass wir am Sonntag es direkt schaffen.
2: Da haben wir es also wieder. Bloß nicht zu viel rechnen.
1: Bringt sowieso nichts. Entscheidend ist wie immer auf dem Platz. Aber ich kann Ihnen das ja nochmal vortragen, wie es in der zweiten Liga ausschaut. Erster ist Schalke, die sind aufgestiegen. Zweiter Elversberg mit 59 Punkten, Tordifferenz plus 22. Dritter Hannover, 59 Punkte, Tordifferenz plus 16. Und auf dem vierten Platz Paderborn, 59 Punkte, Tordifferenz plus 12. Die Paderborner spielen übrigens am Sonntag beim SV Darmstadt 98. So sieht's in der zweiten Liga oben aus, was den direkten Aufstiegsplatz und den Relegationsplatz angeht. Und wenn man mal nach unten schaut in der zweiten Liga, da gibt es noch so einige Vereine, die absteigen können. Münster ist definitiv schon abgestiegen, aber der vorletzte, Greuther Fürth, kann noch auf den Relegationsplatz hochklettern oder sich sogar direkt retten. Bielefeld ist noch in der Verlosung als 16. Düsseldorf als 15. Selbst Eintracht Braunschweig und Dynamo Dresden als 13. können alle noch zumindest runterrutschen auf den Relegationsplatz. Wird also ein eminent spannendes Finale in der zweiten Liga, zumal Mannschaften wie Greuther Fürth und Fortuna Düsseldorf, die beide noch vom Abstieg vom Direkten bedroht sind, direkt auch gegeneinander spielen. So, wir machen jetzt weiter mit Nachrichten und dann geht es anschließend weiter mit Sportschau live.

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3: 23 Uhr mit Emily Seidel. Bei der FDP ist der Streit um die künftige Führung entschieden. NRW-Landeschef Höhner hat seine Kandidatur für den Bundesvorsitz zurückgezogen und will FDP-Vize werden. Aus Berlin Dietrich Karl-Meurer.
4: Damit bleibt Wolfgang Kubicki der einzige Kandidat für den Parteivorsitz. Der langjährige FDP-Vize will sich Ende Mai auf dem Bundesparteitag wählen lassen. Höhne und Kubicki sagten der FAZ, sie hätten den Schritt gemeinsam vorbereitet. Beide wollten die Partei wieder stärken und die Kräfte in der FDP bündeln. Die Liberalen stecken seit Monaten in einer schweren Krise. Bei der Bundestagswahl scheiterte die FDP an der 5%-Hürde und zog nicht mehr in den Bundestag ein.
3: Die aktuell geltende Waffenruhe zwischen dem Libanon und Israel wird möglicherweise verlängert. Nach Angaben des US-Außenministeriums soll sie für weitere 45 Tage gelten. Das teilte ein Sprecher nach zweitägigen Verhandlungen der beiden Länder in Washington mit. Eine Bestätigung der pro-iranischen Hisbollah gibt es nicht. Trotz der Waffenruhe war der gegenseitige Beschuss zwischen der Miliz und Israel weitergegangen. Eine erste Untersuchung des toten Wals vor Dänemark hat noch nicht klären können, ob es dasselbe Tier ist, das vorher in der Ostsee gestrandet war. Das hat die dänische Naturschutzbehörde der ARD mitgeteilt. Arne Bartram in Stockholm erklärt, warum es zu dem Wal vor der dänischen Küste noch keine Klarheit gibt.
5: Weil der tote Wal keinen GPS-Sender dabei hatte, mit dem man ihn identifizieren könnte. Und es wurden auch an dem Kadaver keine Körpermerkmale gefunden, die halt eindeutig zeigen würden, dass es derselbe Wal ist wie in Deutschland. Also zum Beispiel eine Verletzung an gleicher Stelle. Es kann aber weiter nicht ausgeschlossen werden. Von dem toten Wal wurden Proben entnommen. Und Forscher hoffen jetzt, dass sie durch diese Proben klären können, ob der Wal in Dänemark und der in Deutschland identisch sind.
3: Bei den Filmfestspielen in Cannes ist der Schauspieler John Travolta mit der Ehrenpalme für sein Lebenswerk ausgezeichnet worden. Der Preis sei größer als ein Oscar, sagte der 72-Jährige, der von der Ehrung überrascht wurde. Er war Ende der 1970er Jahre mit Filmen wie Saturday Night Fever und Grease zum Weltstar geworden. In Cannes wurde am Abend Travoltas Regiedebüt Nachtflug nach L.A. gezeigt. Das waren die Nachrichten. Das Wetter in Deutschland. In der Nacht häufig trocken, später im Südwesten Schauer, Tiefstwerte 8 bis 0 Grad. Morgen dann zeitweise heiter, vermehrt Schauer und vereinzelt Gewitter, Höchstwerte 10 Grad an den Alpen bis 17 Grad in der Lausitz. Am Sonntag überwiegend trocken, im Westen später Schauer, 13 bis 19 Grad. Und am Montag dann im Osten freundlich, im Westen Schauer und Gewitter möglich, dann bei Temperaturen zwischen 13 bis maximal 21 Grad. Es ist 23.03 Uhr.
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7: Zunächst eine Entwarnung auf der A20 Rostock-Kreuz-Uckermark. Kein Falschfahrer mehr zwischen Stralsund und Greifswald. Die Staus A1 Lübeck-Hamburg vor der Norderelbbrücke jeweils 2 Kilometer Stau wegen eines Schwertransports. Die A38 Göttingen-Leipzig ist zwischen Bad Lauchstädt und Merseburg-Süd wegen Bergungsarbeiten noch bis Mitternacht gesperrt. Die A40 Essen Richtung Duisburg ist zwischen dem Kreuz Kaiserberg und dem Kreuz Duisburg wegen Brückenarbeiten noch bis Dienstagmorgen gesperrt. Die A61 Mönchengladbach-Venlo ist zwischen dem Kreuz Mönchengladbach und Mackenstein in beiden Richtungen bis Montagmorgen etwa 5 Uhr gesperrt. Die A81 Stuttgart Richtung Singen ist zwischen Rottweil und Villingen-Schwenningen nach einem Unfall gesperrt. Und die A480 Wetzlar-Wetzlar-Blasbach ist zwischen Aslar und dem Wetzlarer Kreuz wegen einer Baustelle bis 5 Uhr in beiden Richtungen gesperrt. Eine Umleitung ist dort eingerichtet. Ihnen eine gute Fahrt.
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7: Und die kommt wie immer aus Hamburg von NDR Info. Mein Name ist Alex Franz. Ihnen einen schönen guten Abend. Das Verhältnis zwischen Deutschland und den USA oder besser gesagt auch zwischen Friedrich Merz und Donald Trump war ja zuletzt doch angespannter. Jetzt haben der Bundeskanzler und der US-Präsident aber miteinander telefoniert. Es ging dabei um die Situation in Iran. Merz betonte hinterher, man sei sich beim weiteren Vorgehen in Iran einig und sprach von einem guten Telefonat. Christina Nagel berichtet.
8: Der Kanzler spricht von einem guten Telefonat, beschwört die starke Partnerschaft zwischen den USA und Deutschland in einer starken NATO. Es klingt, als ob Friedrich Merz die zuletzt deutlich zutage getretenen Spannungen im deutsch-amerikanischen Verhältnis vergessen machen will. Sie hatten sich unter anderem am Krieg gegen den Iran entzündet. Besonders verärgert hatte sich der US-Präsident über die Aussage des Kanzlers gezeigt, dass sich die USA vom Iran demütigen lasse. Man sei sich einig, betont der Kanzler nun, der Iran müsse an den Verhandlungstisch kommen, die Straße von Hormus öffnen und Teheran dürfe keine Atomwaffen besitzen. Gesprochen haben beide Merz zufolge auch über eine friedliche Lösung des Krieges, den Russland gegen die Ukraine führt, und über den NATO-Gipfel, der im Juli in Ankara stattfindet. Hier habe man Positionen abgestimmt.
7: Informationen von Christina Nagel. Trotz aller Appelle, wie es weitergeht im Iran-Krieg, ist weiter unklar. Aber es gibt offenbar Schlupflöcher in der Straße von Hormus. Zumindest sind in den vergangenen Tagen einige Schiffe durchgefahren. Von normalem Schiffsverkehr wie vor dem Krieg kann aber nach wie vor keine Rede sein. Und so dürfte es noch lange weitergehen. Oder es kommt noch schlimmer und der Konflikt geht in eine neue militärische Phase. Trotz des ein oder anderen fahrenden Schiffes, für den Moment sieht es nach Stillstand aus. Uwe Lüb berichtet sofort, nachdem wir folgende Eilmeldung verkündet haben, die gerade reinkommt. Achtung, ein Falschfahrer auf der B28 Straßburg-Freudenstadt. Zwischen Kehl und der A5 Appenweier kommt Ihnen ein Falschfahrer entgegen. Fahren Sie äußerst rechts und überholen Sie nicht. Auf der B28 Straßburg-Freudenstadt zwischen Kehl und der A5 Appenweier ist ein Falschfahrer unterwegs. Vorsicht dort in beiden Richtungen. Und nun der Bericht von Uwe Lüb.
9: Ein Reporter des iranischen Staatsfernsehens berichtet von der Straße von Hormus. Allein seit Mittwochabend seien 30 Schiffe durchgefahren. Ob die Reedereien dafür Geld bezahlen mussten, ist unklar. Japan, eines der begünstigten Länder, bestreitet das. Generell könnten mehr und mehr Schiffe durch die Straße von Hormus fahren, sagt Irans Außenminister Abbas Araghchi am Rande des Treffens der BRICS-Staaten in Indien. In den vergangenen Tagen haben sehr, sehr viele Schiffe mit Unterstützung unserer Seestreitkräfte jene Meerenge passiert. Und dies wird auch weiterhin der Fall sein. Der Angriffskrieg muss vollständig beendet werden. Und dann werden wir sicherstellen, dass jedes Schiff sicher passieren kann. Ein ums andere Mal schützt Iran so vor, allein und auch künftig die Macht über die Straße von Hormus inne zu haben. Das ist ein weiterer Streitpunkt mit den USA. Ursprünglich sei es um das iranische Atomprogramm gegangen, so Außenminister Marco Rubio bei NBC News. Doch nun, als Reaktion darauf hat der Iran beschlossen, eine internationale Wasserstraße in Besitz zu nehmen, als sein Eigentum zu beanspruchen und dafür Gebühren zu erheben. Dies werden wir nicht zulassen. Und genau deshalb gibt es nun eine Blockade. Sie ist die direkte Folge der Handlungen des Iran. Eine Blockade eben auch für Iran durch die USA. Eine Lösung werde es nur durch Diplomatie geben, so Araghchi. Dabei hat Iran immer wieder Antworten auf Vorschläge der USA hinausgezögert, sogar vom Vermittlerstaat Pakistan vorbereitete Verhandlungen platzen lassen. Schuld daran trügen allein die USA, behauptet Araghchi. Es gäbe sehr viele Probleme mit den USA. Das größte Problem sind die widersprüchlichen Botschaften, die wir von Amerikanern erhalten, durch ihre Kommentare, Interviews und dergleichen. Iran wehre sich nur gegen einen aufgedrängten Krieg. Kein Wort von in den Jahren zuvor selbst abgefeuerten Raketensalven auf Israel und dem jahrelangen Stellvertreterkrieg über die Hisbollah, Hamas, Houthis und pro-iranische Milizen im Irak. Stattdessen malen das Regime und seine Helfer das Bild von den USA, Israel und Golfstaaten, die alle gegen Iran seien. Wie zum Beleg wird im Internet über der Revolutionsgarde nahestehende Kanäle eine Rede der republikanischen US-Senatorin Joni Ernst im Ausschuss für Streitkräfte verbreitet. Wir haben gesehen, dass Israel und Jordanien eine große Last getragen haben und wir haben Unterstützung aus Bahrain und den Vereinigten Arabischen Emiraten erhalten, die selbst erheblichen Beschuss hinnehmen mussten. Saudi-Arabien und Katar, sie waren nicht alle passive Zuschauer, sondern haben sich aktiv engagiert und so zu allen Maßnahmen beigetragen. Sollte es zu einer erneuten militärischen Eskalation kommen, dürften die genannten Staaten weiter an der Seite der USA stehen. Einige Medien und Analysten spekulieren schon über neue Angriffe. US-Präsident Donald Trump hatte vor seiner China-Reise damit gedroht, Iran in Grund und Boden zu bombardieren. Wehren werde sich der Iran kaum mehr, zumindest nicht sehr lange, sagt Brad Cooper, Chef des US-Militärkommandos für den Nahen Osten CENTCOM. Dass Iran noch einmal hunderte Raketen abfeuere, sei unwahrscheinlich.
10: Today, Iran can no longer attack with that mass.
9: Heute kann der Iran nicht mehr in diesem Ausmaß angreifen und da zudem 90% seiner Verteidigungsindustrie zerstört sind, wird der Iran diese Waffen über Jahre hinweg nicht wiederherstellen können. Militärisch könnten die USA und Israel Iran demnach stark zusetzen, auf lange Sicht. Denn noch hat Iran nach Informationen von US-Medien unter Berufung auf einen Geheimdienstbericht erst rund 30% seiner Bestände verschossen. Am Problem mit der Straße von Hormus ändert sich kurzfristig also wohl nichts.
7: Informationen von Uwe Lüb. In Frankfurt hat sich Anfang März die Gruppe Aktion 451 gegründet. Sie verteilen Flyer an der Uni und werben für ihren Lesekreis. Hinter der Aktion 451 steckt eine rechte Organisation, die auch mit der neu gegründeten AfD-Jugendorganisation verknüpft ist. Olga Eisenmann über die neue rechte Gruppe in Frankfurt.
11: Auf einem Flyer steht vor dem Hintergrund aus roten Flammen in weißen Buchstaben: Ich bin stolz auf meine Kultur und Multikulti ist gescheitert. Die Flyer wurden von der Aktion 451 auf dem Campus der Universität Frankfurt verteilt. Rechte Gruppen an Unis ist nicht neu, sagt Alice Blum. Sie ist Professorin für soziale Arbeit an der Internationalen Hochschule in Frankfurt. Sie forscht schon lange zu neuen Rechten in Deutschland.
12: Wenn wir jetzt diese Gruppe anschauen, hat es ähnliche Vorläufer schon ein paar Mal gegeben. Ist eigentlich nie gut gegangen, weil ihnen gerade an Hochschulen doch sehr viel Gegenwind entgegengetreten ist. Letztlich trägt aber genau das auch für die Grunderzählung dieses Opfernarrativs dieser Gruppen bei.
11: Das erklärte Feindbild der Gruppe: der sogenannte linke Mainstream an Hochschulen, der ihre rechten Meinungen ausschließen würde. Mit den Flyern wirbt die Gruppe für Stammtischabende, Kampfsporttraining und Lesekreise, in denen konservative und rechte Autoren gelesen werden. Auch Martin Sellner von der Identitären Bewegung und Götz Kubitschek, der Inhaber des neurechten Antaios Verlags, stehen auf der bundesweiten Lektüreliste. Aber nicht nur diese Autoren und ihre Werke deuten auf eine Nähe zur rechtsextremen Gruppierung Identitäre Bewegung hin, meint Alice Blum.
12: Ich bin der festen Überzeugung, dass diese neue Formierung dieser Gruppe Aktion 451 das Gleiche ist, wie es die Identitäre Bewegung auch schon war. Wir also nur ein Reframing der gleichen Ideologien und Praktiken sehen.
11: Die AfD grenzt sich immer wieder von der Identitären Bewegung ab. Es gilt ein Unvereinbarkeitsbeschluss. Die AfD Hessen verfasste ein Rundschreiben an ihre Mitglieder, in dem vor der Aktion 451 gewarnt wird.
13: Es liegen jedoch deutliche Hinweise vor, dass die Aktion 451 eine Tarnorganisation der Identitären Bewegung ist, die auf der Unvereinbarkeitsliste der AfD steht.
11: Doch Ende März deckt das linke Recherchenetzwerk Rhein-Main-Rechts-Außen eine Verbindung zwischen AfD und Identitärer Bewegung auf. Der Schatzmeister der neu gegründeten AfD-Jugendorganisation Generation Deutschland, Thomas Janicek, nahm demnach an einer Veranstaltung der Aktion 451 teil. Bisher hat die Generation Deutschland aus der Teilnahme von Janicek jedoch keine Konsequenzen gezogen. Er ist weiterhin Schatzmeister. Die Leitung der Goethe-Universität stellt sich gegen die Aktivitäten der Gruppe Aktion 451 an der Hochschule.
14: Die Goethe-Universität versteht sich als weltoffene Werkstatt der Zukunft und wendet sich entschlossen gegen jede Form von Rassismus, Nationalismus und Antisemitismus.
11: Auch der Allgemeine Studierendenausschuss stellt sich gegen die Aktion 451 und hat klare Forderungen an die Leitung.
15: Wir erwarten, dass Beratungsangebote ausreichend finanziert werden und unmissverständlich klargestellt wird, dass Studierende, die sich in solchen Netzwerken bewegen und tätig werden, an dem Goethe-Uni-Campus nichts zu suchen haben.
11: Vielen Studierenden der Goethe-Uni ist die Gruppe nicht bekannt. Auch der 20-jährigen Studentin Felina nicht.
16: Ich habe von der Gruppe bis jetzt noch nichts gehört, sehe das Ganze aber sehr kritisch und finde es auch sehr besorgniserregend, dass sich sowas an einem Campus, an der Uni ausdehnen kann.
11: Die Flyer der Aktion 451 wirken auf den ersten Blick vom Stil her wie die Einladung zu einer gewöhnlichen Uni-Veranstaltung. Alle Anzeichen deuten aber darauf hin, dahinter steckt eine Tarnorganisation der identitären Bewegung.
7: Olga Eisenmann über die neue rechte Gruppe Aktion 451 in Frankfurt.

0: Freitagabend und die Zeit, es ist jetzt 23.15 Uhr.
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0: Schönere Haut, mehr Energie, schnellere Heilung. Versprochen von Influencern, gespritzt von immer mehr Menschen. Peptidinjektionen gelten auf Social Media gerade als neues Wundermittel und sind der Hype in den USA. Das Problem, wissenschaftlich belegt, ist das alles kaum. Große klinische Studien fehlen. In den USA dürfen die beliebten Peptide deshalb gar nicht in Apotheken hergestellt werden. Trotzdem boomen sie, vor allem über einen Schwarzmarkt aus China. Jetzt will die US-Regierung unter Donald Trump den Zugang zu einigen dieser umstrittenen Peptide erleichtern, auch um den Markt auszutrocknen. Aber wird ein riskanter Trend damit nur noch größer? Aus New York berichtet Giselle Uccar.
2: Es sind vor allem selbsternannte Fitness- und Beauty-Experten, die in sozialen Medien auf Peptide schwören. Influencer, teilweise mit hunderttausenden Followern.
3: My skin is tighter, my muscles feel tighter, I have more energy.
4: It is time to check out peptides.
2: Sie versprechen straffere Haut, Muskelwachstum oder einen Energieschub, je nachdem, welches Peptid man sich spritzt. In den Kommentaren zu den Videos fragen viele, wo man die Substanzen herbekommt, denn die meisten der angepriesenen Peptide können in den USA eigentlich nur für Forschungszwecke gekauft werden. Sie befinden sich noch in einer Grauzone, sagt Peter Lurie, Präsident der Verbraucherschutzorganisation Center for Science in the Public Interest.
5: There really isn't adequate evidence to support.
6: Es gibt keine ausreichenden Belege für die Wirksamkeit dieser Peptide, die für seriöse Ärzte akzeptabel wären.
2: Peptide sind kurze Ketten aus Aminosäuren. Sie kommen natürlich im menschlichen Körper vor und steuern dort wichtige Prozesse. Von Wundheilung über Hormonproduktion bis hin zur Reaktion des Immunsystems. Künstlich hergestellte Peptide wie Insulin für Diabetiker oder GLP-1, was in Abnehmspritzen vorkommt, sind gut erforscht und von Gesundheitsbehörden zugelassen. Viele andere sind es allerdings nicht.
7: You could see the diversion of patients away from stuff that actually works to this stuff for which they're at the moment is generally no evidence.
2: Peter Lurie beobachtet mit Sorge, dass Patienten von wirklich wirksamen Medikamenten umsteigen auf Peptide, für deren Wirksamkeit es oft keine Belege gibt. Große klinische Studien an Menschen fehlen häufig. Deshalb hat die US-Lebens- und Arzneimittelbehörde FDA einige Trendpeptide im Jahr 2023 kategorisiert. 19 Substanzen werden als potenziell mit signifikanten Sicherheitsrisiken behaftet eingestuft. Das verbietet US-Apotheken die Herstellung. Robert F. Kennedy, der Gesundheitsminister von Donald Trump, möchte das ändern.
8: I mean, I'm a big fan of peptides. I've used them myself and used them with really good effect, with a couple of injuries.
2: Kennedy sei großer Fan von Peptiden. Er habe sie schon selbst genutzt, mit gutem Effekt nach Verletzungen. Deshalb will er eine Neueinschätzung von Experten zur Sicherheit von Peptiden durchführen. Sein Argument, wenn beliebte Peptide nicht in den USA sicher hergestellt und angeboten werden, kaufen sich die Amerikaner ihre Spritzen online auf dem Schwarzmarkt in China, teilweise verunreinigt oder anders dosiert als beschrieben.
6: Der Schwarzmarkt ist natürlich ein Argument, aber wir gehen ja auch nicht hin und sagen, wir legalisieren Heroin, weil es einen großen Schwarzmarkt dafür gibt.
2: We don't do that, sagt Peter Lurie. Der Mediziner glaubt außerdem nicht an eine objektive wissenschaftliche Neubewertung der Peptide. Robert F. Kennedy suche sich die Experten genau aus, die seine Behörde beraten sollen.
6: RFK hat eindeutig Beratungsgremien als Machtinstrumente erkannt. Er hat bestimmte Gremien aufgelöst und sie dann ersetzt mit Leuten, die seiner Meinung sind.
2: Unter den Peptiden, die der Minister neu bewerten lassen will, sind umstrittene Substanzen wie BPC-157. Es wird in der Bodybuilding-Szene zur schnelleren Geweberegeneration genutzt. Bisher wurde das Mittel nur an Nagetieren wissenschaftlich getestet. Ob es bei Menschen das Krebsrisiko erhöht oder eine ungewollte Immunreaktion hervorruft, kann nicht ausgeschlossen werden. Trotzdem wird es von Influencern im Netz empfohlen. Sie experimentieren damit am eigenen Körper und kombinieren manchmal sogar Peptide miteinander, ganz ohne medizinische Aufsicht.
0: Giselle Uccar über den gefährlichen Hype um Peptide in den USA. Zwanzig Minuten nach 11. Einfach mal achtlos eine Zigarettenkippe auf den Boden werfen, das kann mancherorts teuer werden, zum Beispiel im baden-württembergischen Heilbronn. Dort werden immerhin um die 100 Euro fällig, Bußgeld und Verwaltungsgebühr zusammengenommen. Und die Wahrscheinlichkeit, in Heilbronn erwischt zu werden, ist durchaus auch ein wenig höher als in anderen Städten. Denn in Heilbronn sind die Waste Watchers unterwegs. Das sind speziell ausgebildete Müllpolizistinnen und Polizisten in städtischen Diensten. Ein Projekt der Stadt, um dem zunehmenden Müllfrevel etwas entgegenzusetzen. Thomas Wagner hat sie vor dem Heilbronner Rathaus getroffen und begleitet.
9: Vom Heilbronner Rathaus geht es einmal rum ums Eck. Dann stehen Daniela und Stefania, zwei der insgesamt drei Heilbronner Waste Watchers, in einer engen Gasse. Sie tragen eine dunkle polizeiähnliche Uniform, Schildmütze mit Landeswappen inklusive. Ihre Nachnamen wollen sie deshalb nicht nennen, weil sie in ihrem früheren Berufsleben in städtischen Diensten Strafzettel an falsch parkende Autofahrer verteilt haben. Und wer weiß, ob nicht einer der betroffenen Parksünder noch ein bisschen Groll gegen sie hegt. Stefania deutet mit dem Finger auf die Rückwand eines Altstadtgebäudes.
10: Und an der Wand, da haben wir immer wieder extreme Ablagerungen. Da haben wir da 3-4 Scherben. Und ansonsten sind wir hier mit dem Bild zufrieden.
9: Sehr oft aber, ergänzt Daniela, sieht es hier ziemlich furchterregend aus.
11: Eigentlich sind da täglich Ablagerungen. Angefangen von kleinen Hausmüllsäcke, die Passanten beim Vorbeilaufen des Festbordesparat oder der Burgertüte, die wird dann abgestellt. Auch Gegenstände, da stehen manchmal ganze Tische, auch mal eine Waschmaschine zwischendurch oder Mülltüte, Hausmüll.
9: Hin und wieder lupft Daniela auch den Deckel einer Mülltonne hoch.
11: Da haben wir unsere Handschuhe dabei, am Mann, an der Frau, und gucken schon aus, sind die befüllt, sind die schon geleert oder stehen die dauerhaft auf öffentlicher Fläche.
9: Was ebenso rechtswidrig wäre wie die ausrangierte Waschmaschine oder der alte Küchentisch, den irgendwer im öffentlichen Raum abgestellt hat. Geht gar nicht. In solchen Fällen zücken Daniela und Stefania ihre Handys, machen Fotos von dem, was ist, aber eigentlich nicht sein darf. Müll illegal entsorgt in der Heilbronner Innenstadt.
10: Wir sichern die Beweise mit Fotos, mit Angabe vom Ausmaß und so weiter.
9: Und gar nicht so selten lassen sich diejenigen schnell ermitteln, die die Müllberge aufgetürmt haben.
11: Und wenn man dann Hinweise findet, dann denken wir, Mann, wie kann man tatsächlich in Anführungszeichen so naiv sein, noch Spuren zu hinterlassen, Kontoauszüge, Schreibutensilien. Wir finden sogar Personalausweise, Kreditkarte, EC-Karte.
9: In solchen Fällen ist es einfach, den Abfallübeltätern auf die Schliche zu kommen, und dann drohen Bußgelder in der Regel zwischen 100 und 1000 Euro.
12: Also wir haben ja auch Teilorte, die ländlicher geprägt sind. Auch da ist natürlich so, dass oft Sachen einfach irgendwo abgelagert werden, die dann auch umweltgefährlich einfach sind. Alte Autoreifen, Schlachtabfälle, Autobatterien, halbvolle Ölkanister oder Fässer.
9: Sebastian Zickler leitet das Ordnungsamt der Stadt Heilbronn und ist damit Kraftamtes Chef der Waste Watchers, die gerade mal seit einem halben Jahr regelmäßig auf Müllpatrouille unterwegs sind.
12: Es gab auch vorher schon Müllablagerung. Neu ist die Idee zu sagen, wir stellen extra Personen ab, die das hauptamtlich sozusagen nur sich darum kümmern.
9: Nämlich zum einen zu schauen, wo sich illegale Abfallberge auftürmen und wer die Übeltäter sein können, und zum anderen mit den Bürgerinnen und Bürgern ins Gespräch kommen. Was bei widrigem Wetter und kühlem Wind an diesem Nachmittag allerdings schwierig ist. Aber eigentlich besteht die Aufgabe auch darin,
11: tatsächlich auch die Leute aufzuklären. Das hat ja auch was mit Prävention zu tun. Aufzuklären darüber, dass es Recyclinghöfe gibt, welche Materialien man abgeben kann dort.
9: Daniela und Stefania sind täglich auf Fußstreife in der Innenstadt unterwegs, mit geschärftem Blick.
11: Nur ein Beispiel, wenn wir jetzt hier jemanden sehen, der eine Zigarettenkippe wegschmeißt auf der Straße oder auf den Boden, dann halten wir den natürlich auch an. Eine weggeworfene Zigarettenkippe kostet 70 Euro plus Verwaltungsgebühr 28,50. Also roundabout ein 100er. Jetzt gehen wir in unseren Hotspot, nennt sich Franziskanerhof. Naja, hier liegen Mütze rum, Dose, auch Tempotaschentücher. Da entdeckten wir neuerlich auch Spuren von Rattenlöchern. Also da haben sich wohl das Ungeziefer schon eingenistet, die Nagetiere eingenistet. Und das wird natürlich immer angelockt durch diese Nahrungsreste.
9: Daniela zückt die Handykamera.
11: Wir nehmen das auf jeden Fall auf, dokumentieren das per Foto und würde einen Reinigungsauftrag ans Betriebsamt schicken.
9: Sehen und schnuppern, wo über alles in Heilbronn buchstäblich bis zum Himmel stinkt. Die Waste Watchers haben einiges zu tun, damit die Stadt sauber bleibt und noch sauberer wird. Das ist das Ziel. Und wenn dieses Ziel irgendwann mal erreicht sein wird, hätten sich die Waste Watchers durch ihre eigene Arbeit überflüssig gemacht. Da allerdings müssen Stefania und Daniela schmunzeln.
11: Das wird mit Sicherheit niemals passieren. Niemals, nie, nie, nie.
10: Überflüssig auf gar keinen Fall. Sauber liegt da immer im Auge des Betrachters. Also wir haben einen guten Sauberkeitsblick, von daher werden wir immer irgendwas zu beanstanden haben.
11: Es nimmt immer eher mehr zu, die Art der Ablagerungen. Es wird nie zu 100%ig sauber sein. Keine Stadt, das gibt's nicht.
0: Ein Bericht von Thomas Wagner und an dieser Stelle eine Gefahrenmeldung. Vorsicht bitte auf der B6 Nienburg-Hannover zwischen Vössestraße und dem Kreisverkehr Deisterplatz. Dort werden Gegenstände auf die Fahrbahn geworfen. Bitte fahren Sie besonders vorsichtig auf der B6 Nienburg-Hannover zwischen Vössestraße und dem Kreisverkehr Deisterplatz. Dort werden Gegenstände auf die Fahrbahn geworfen.
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13: Mit Stefan Grothoff. Hochspannung vorm letzten Spieltag der Fußball-Bundesliga. Noch 3 Kellerkinder haben die Chance, sich in der höchsten deutschen Spielklasse zu retten. Marc Eschweiler über einen wirklich dramatischen Saisonabschluss.
14: So eine Konstellation gab es noch nie.
15: Wolfsburg, Heidenheim, St. Pauli sind punktgleich.
14: 3 Mannschaften, ein Ziel, Platz 16, die Relegation. Der VfL Wolfsburg in der Pole-Position. Ein Sieg bei St. Pauli und Platz 16 ist so gut wie sicher.
16: Wir wollen das Spiel gewinnen, alles andere hat uns dann nicht zu interessieren.
14: Das um 3 Treffer bessere Torverhältnis spielt den Wölfen in die Karten. Der erste FC Heidenheim hofft auf ein Unentschieden zwischen St. Pauli und Wolfsburg.
17: Wir wollen alles dafür tun, dass der Schlossberg einen weiteren magischen Moment erlebt.
14: Dann würde ein Sieg gegen Mainz, egal wie hoch, reichen, um die Rettungsspiele zu bekommen. Der FC St. Pauli braucht so oder so einen Sieg.
18: Den Druck können wir nicht wegreden oder sonst irgendwie.
14: Gewinnt St. Pauli tatsächlich gegen Wolfsburg, kommt es darauf an, wer wie hoch gewinnt. Dann entscheidet zwischen St. Pauli und Heidenheim die Tordifferenz.
15: Anschnallen für den letzten Bundesligaspieltag.
14: 2 Spiele, 3 Möglichkeiten. Ein Tor kann alles verändern.
13: Spannung auch oben in der Tabelle. Stuttgart, Hoffenheim und Leverkusen wollen alle Platz 4 und damit das Startrecht in der UEFA Champions League. Einen maximal schweren Gegner hatte Deutschland zum Start der Eishockey-WM. Finnland holte vor 2 Monaten Olympia-Bronze und war damit der haushohe Favorit im Auftaktspiel. 1:3 am Ende die erwartbare Niederlage. Eishockey-Bundestrainer Harald Kreis über Licht und Schatten dieser Partie.
19: Wir wussten, dass die Finnen läuferisch und physisch auch sehr stark spielten. Wir haben die läuferisch unter Druck gesetzt. Wir haben unsere Checks zu Ende geführt, auch in der Defensivzone physisch gut gespielt. Die Finnen haben es natürlich verstanden, im Powerplay dann eben die ersten 2 Tore zu schießen und haben es uns unglaublich schwierig gemacht, als wir im Powerplay waren, also deren Unterzahl. Schon im Forechecking sehr effektiv. Wir werden sicher thematisieren, dass wir schon mehr Scheiben zum Tor bringen mit einem Mann vor dem Tor. Also ich fand das Spiel unterhaltsam, ich fand die Stimmung gut. Bis auf das Ergebnis ein guter Auftakt.
13: Nächster deutscher Gegner bei der Eishockey-WM ist am Sonntag Lettland. Am Montag folgt dann das Duell gegen Gastgeber Schweiz. Es gibt 2 Gruppen, die besten 4 Teams jeder Gruppe ziehen ins Viertelfinale ein. Sattelfest zeigte sich Radprofi Jonas Vingegaard bei der ersten Bergankunft des 109. Giro d'Italia. Auf der anspruchsvollen Strecke feierte der Däne seinen ersten Etappensieg bei dieser Rundfahrt. Holger Gerska über Vingegaards Husarenstück.
20: Mit einer extrem starken Kletterleistung hat der 2-malige Tour de France-Gesamtsieger die Weichen Richtung Giro-Triumph gestellt. Fast 250 Kilometer waren es, die letzten 14 führten steil bergauf. Knapp 6 Kilometer vor dem Ziel erhöhte der Däne peu à peu das Tempo. Für 1-2 Kilometer konnte ihm noch der junge Italiener Giulio Pellizzari folgen. Doch der Kapitän der deutschen Red Bull-Mannschaft überschätzte sich dabei und verlor bis zum Ziel noch über 1 Minute auf den Dänen. Zweiter, nur 13 Sekunden hinter Jonas Vingegaard, wurde der Österreicher Felix Gall, vor 3 Jahren Sieger der Königsetappe der Tour de France. Im rosa Trikot des Spitzenreiters bleibt allerdings Afonso Olalio. Der Portugiese profitierte von seinem großen Vorsprung. Er liegt weiter über 3 Minuten vor Vingegaard und vor Gall. Der Däne allerdings ist mit seiner Vorstellung auf dem Weg zum Blockhaus nun noch eindeutigerer Favorit auf den Rundfahrtsieg.
13: Und noch das: Im Testspiel gegen Dänemark kassierte die deutsche Handballnationalmannschaft eine derbe Klatsche. Beim 36:28 Sieg unterstrichen die Dänen deutlich, weshalb sie aktuell Weltmeister, Europameister und Olympiasieger sind.
0: Und das war der Sport mit Stefan Grothoff.
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3: Um 23.30 Uhr mit Gabriela Kühne. Der Vorsitzende der nordrhein-westfälischen FDP Höhne will nicht mehr Chef der Bundespartei werden. Der 39-Jährige gab seine Entscheidung in einem Interview der Frankfurter Allgemeinen Zeitung bekannt. Damit scheint der Weg für Wolfgang Kubicki als neuer FDP-Chef frei zu sein. Aus Düsseldorf Tobias Zacher.
21: Zwei Wochen vor dem entscheidenden Bundesparteitag macht Henning Höhne einen Rückzieher. Statt wie bisher geplant in einem Duell gegen Wolfgang Kubicki anzutreten, will er jetzt mit ihm ein Team bilden. Mit Kubicki als Chef, Höhne soll dessen Stellvertreter werden. Ein Jahr lang wollen die beiden die Partei so führen. Das gebe Höhne die Möglichkeit, sich auf NRW zu konzentrieren, heißt es. Denn dort ist in einem Jahr Landtagswahl und die FDP will wieder in den Landtag einziehen. In Baden-Württemberg und Rheinland-Pfalz war ihr das zuletzt nicht gelungen. Auch im Bundestag sind die Liberalen nicht mehr vertreten.
3: Einen Tag nach dem Tod von 24 Menschen in Kiew bei massiven russischen Angriffen hat der ukrainische Präsident Selenskyj Moskau mit Vergeltung gedroht. Die Ukraine werde keine Attacke ungestraft lassen, erklärte Selenskyj im Online-Dienst X. Außerdem warnte er Belarus davor, sich von Russland in den Krieg hineinziehen zu lassen. Selenskyj wies die Armee an, die Verteidigung im Norden der Ukraine zu stärken. Wer heute einkaufen gegangen ist, musste in manchen Städten viel Geduld mitbringen. Denn im Einzel- und Großhandel haben etwa 5000 Beschäftigte gestreikt, auch in Hamburg. Davon betroffen waren rund 200 Betriebe, darunter Filialen von Edeka, Kaufland, H&M und Ikea. Hintergrund sind die laufenden Tarifverhandlungen im Einzel- und Großhandel. Mit den Warnstreiks versucht die Gewerkschaft Verdi, die Arbeitgeber unter Druck zu setzen, ihr ein besseres Angebot zu machen. Die Schauspielerin Angelika Domrös ist tot. Wie die DEFA-Stiftung dem RBB bestätigt hat, starb die gebürtige Berlinerin im Alter von 85 Jahren. Aus Berlin, Axel Hoffmann.
22: Im DDR-Kultfilm Die Legende von Paul und Paula spielte sie 1973 die Rolle ihres Lebens. Später verkörperte Domröse unter anderem die Kommissarin Vera Bilewski im Polizeiruf 110. In den 90er Jahren entdeckte sie auch die Regie für sich und inszenierte Theaterstücke. Zuletzt war sie 2012 in der Kinokomödie Bis zum Horizont dann links zu sehen. Seitdem wurde es still um sie.
3: Das Wetter in Deutschland. In der Nacht häufig trocken, später im Südwesten Schauer, Tiefstwerte 8 bis 0 Grad. Morgen zeitweise heiter, vermehrt Schauer und vereinzelt Gewitter, Höchstwerte 10 Grad an den Alpen bis 17 Grad in der Lausitz. Am Sonntag überwiegend trocken, im Westen später Schauer, 13 bis 19 Grad und am Montag im Osten freundlich, im Westen Schauer und Gewitter bei 13 bis 21 Grad. Das waren die Nachrichten.
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0: Und zunächst nochmal die Gefahrenmeldung. Vorsicht bitte weiterhin auf der B6 Nienburg-Hannover. Zwischen Vössestraße und dem Kreisverkehr Deisterplatz werden Gegenstände auf die Fahrbahn geworfen. Bitte fahren Sie dort besonders vorsichtig. Dann eine Entwarnung auf der B28 Straßburg-Freudenstadt. Kein Falschfahrer mehr zwischen Kehl und der A5 Appenweier. Die A33 Osnabrück Richtung Bielefeld ist zwischen dem Kreuz Osnabrück Süd und Haderberg momentan gesperrt. Die A38 Göttingen-Leipzig ist zwischen Bad Lauchstädt und Merseburg Süd wegen Bergungsarbeiten noch bis Mitternacht gesperrt. Die A40 Essen Richtung Duisburg ist zwischen dem Kreuz Kaiserberg und dem Kreuz Duisburg wegen Brückenarbeiten bis Dienstagmorgen gesperrt. Die A61 Mönchengladbach-Venlo ist zwischen dem Kreuz Mönchengladbach und Mackenstein in beiden Richtungen bis Montagmorgen 5 Uhr gesperrt. Die A81 Stuttgart Richtung Singen ist zwischen Rottweil und Villingen-Schwenningen nach einem Unfall gesperrt. Und die A480 Wetzlar-Blasbach ist zwischen Aslar und dem Wetzlarer Kreuz wegen einer Baustelle noch bis 5 Uhr in beiden Richtungen gesperrt. Eine Umleitung ist dort aber eingerichtet. Wo es geht Ihnen heute Nacht? Eine gute Fahrt.
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0: Und weiterhin im Studio Alex Franz. Einen schönen guten Abend. PFAS sind Chemikalien, die sich in der Umwelt kaum abbauen und Mensch wie Natur schaden können. Trotzdem stecken diese sogenannten Ewigkeitschemikalien auch immer noch in vielen Medikamenten. Dabei wäre das offenbar gar nicht nötig. Eine neue Studie, die NDR und WDR vorliegt, zeigt, dass es für viele PFAS-haltige Wirkstoffe längst Alternativen ohne diesen umstrittenen Stoff gibt. Mandy Sati berichtet.
4: Ganz gleich, ob Antibiotikum, Antidepressiva oder Asthma-Spray. PFAS finden sich in zahlreichen Medikamenten. Die Abkürzung steht für per- und polyfluorierte Alkylsubstanzen und bezeichnet eine Gruppe von rund 10.000 Chemikalien, die mit immensen Umweltrisiken verbunden sein können. Einige PFAS sollen zudem schwere gesundheitliche Schäden hervorrufen, sagt Martin Scheringer, Professor für Umweltsystemwissenschaften an der Eidgenössischen Technischen Hochschule in Zürich.
5: Das sind genau die PFAS, die dann dazu führen, dass man eben all die Krankheiten bekommt, die auch mittlerweile bekannt sind: Leberschädigung, Nierenschädigung, Schilddrüsenschädigung, verminderte Immunantwort, Krebs, Nierenkrebs und Hodenkrebs ist nachgewiesen, Spermienzahl bei Männern nimmt ab.
4: Deshalb arbeitet die EU schon seit Jahren an einer Regulierung, die die Verwendung von PFAS deutlich einschränken soll. Weitgehend ausgenommen von diesem Vorstoß sind Arzneimittel. Es fehle an PFAS-freien Alternativen, eine Umstellung sei langwierig und gefährde die medizinische Versorgung, heißt es. Und PFAS haben Eigenschaften, die wichtig sind für Medikamente. Wissenschaftler Scheringer beschreibt sie so.
5: PFAS haben ganz besondere Eigenschaften, nämlich, dass sie wasserabstoßend sind und dass sie fettabstoßend sind. Und es hat sonst keine Substanz, dass sie beides abstößt, Wasser und Fett. Und sie sind sehr stabil, sie sind nicht brennbar und sie sind sehr robust.
4: Das heißt, PFAS stabilisieren Medikamente und machen sie haltbarer. Aber eine deutsche Studie, die NDR und WDR vorliegt, kommt nun zu dem Schluss, viele dieser Präparate lassen sich auch ohne PFAS herstellen. Studienautor Michael Müller vom Pharmazeutischen Institut der Universität Freiburg hat die 70 in Deutschland zugelassenen PFAS-haltigen Wirkstoffe untersucht.
7: Wir haben für die allermeisten Medikamente jetzt schon Alternativen und für die wenigen, für die noch keine zugelassenen Alternativen im Markt sind, sind diese Nicht-PFAS-Alternativen in der Entwicklung oder auch kurz vor der Zulassung.
4: Konkret ließen sich die problematischen Wirkstoffe bei insgesamt fast 90% der Fälle ersetzen. Studienautor Müller fordert deshalb ein Umdenken in der Gesellschaft.
7: Wir brauchen jetzt vor allem die Aufklärung der Wissenschaftler, der Patientinnen, aber auch der Ärzte, Ärztinnen, die sich des Problems bewusst werden und dann halt entsprechend auch Alternativen angehen.
4: Denn seine Studie zeigt auch, viele der Arzneiwirkstoffe mit PFAS zerfallen zu Trifluoressigsäure, kurz TFA. Diese verteilt sich leicht im Wasser und lässt sich nur mit großem technischen Aufwand aus Trinkwasser entfernen. Müller ist überzeugt, Umweltrisiken müssen bei der Zulassung neuer Medikamente eine Rolle spielen. Ein gutes Beispiel sei da die Zulassung von Tierarzneimitteln.
7: Da können die Umweltrisiken sehr wohl bei der Zulassung eine entscheidende Rolle spielen. Wir haben, auch das ist in der Studie aufgeführt, inzwischen Beispiele, wo aus Umweltgründen auf bestimmte Arzneimittel verzichtet wird.
4: Der Forscher fordert, PFAS-haltige Medikamente sollten nur noch dann zugelassen werden, wenn sie wirklich notwendig und alternativlos sind.
0: Mandy Sati berichtete hier in der ARD-Infonacht. Um 23.38 Uhr gibt es eine Gefahrenmeldung. Achtung, ein Falschfahrer auf der A3 Nürnberg-Passau zwischen dem Kreuz Regensburg und Neutraubling kommt Ihnen ein Falschfahrer entgegen. Fahren Sie äußerst rechts und überholen Sie nicht. Auf der A3 Nürnberg-Passau zwischen dem Kreuz Regensburg und Neutraubling ist ein Falschfahrer unterwegs. Vorsicht dort bitte in beiden Richtungen.
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0: Trotz des vor mittlerweile 2 Wochen eingeführten Tankrabatts gibt es nach wie vor Klagen an der Zapfsäule. Dabei wird der Tankrabatt von knapp 17 Cent inzwischen fast vollständig weitergegeben. Das bestätigt die Monopolkommission. Und eine neue Studie des IFO-Instituts Dresden zeigt Überraschendes im historischen Vergleich. Ann-Britt Backenbühl berichtet.
23: Schon am frühen Morgen herrscht an einer freien Tankstelle in Hamburg-Wandsbek ein reges Kommen und Gehen. Während einige für 15 Euro nachlegen, machen andere den Tank noch einmal voll. Ein Liter Super kostet gerade knapp 2,02 Euro. trotz Tankrabatt. Ein Preis, bei dem die Meinungen auseinandergehen.
2: Ich pendel bis hin nach Bremen, aber wenn wir ehrlich sind, ein paar Cent mehr kann man schon bezahlen.
6: Wir fahren heute in Urlaub und das merkt man richtig in der Kasse, ne, im Portemonnaie.
8: Am Ende des Monats, man merkt, das bleibt ein bisschen mehr, ja.
12: Es ist halt die Frage, inwieweit die Unternehmen das dann auch wirklich den Endkunden weiterreichen.
23: Dabei zeigt der Tankrabatt inzwischen offenbar Wirkung. Nach Angaben des ADAC kommt die steuerliche Entlastung inzwischen größtenteils bei den Autofahrern an, jedoch noch nicht vollständig. Die Mineralölbranche hält dagegen. Alexander von Gersdorf vom Wirtschaftsverband Fuels und Energie spricht inzwischen sogar von einer doppelten Entlastung für Verbraucher.
24: Zum einen durch den Tankrabatt, der in voller Höhe weitergegeben wird, und durch eine gewisse Entspannung am globalen Markt für Rohöl und für Produkte. Das macht sich jetzt doppelt bemerkbar. Die Preise für Benzin und Diesel sind im Durchschnitt unter 2 Euro. Wo die Reise hingeht, das haben wir in Deutschland nicht in der Hand. Entscheidend ist aktuell der Nahostkonflikt und welche Richtung dort vorgegeben wird.
23: Obwohl viele die aktuellen Spritpreise als hoch empfinden, kommt das IFO-Institut Dresden nun in einer Studie zu einem neuen Ergebnis. So sei die Belastung historisch betrachtet derzeit offenbar nicht außergewöhnlich hoch. Gemessen an der Arbeitszeit müssen Beschäftigte für einen Liter Kraftstoff momentan im Schnitt rund 5 Minuten arbeiten. Ähnlich viel wie in den vergangenen Jahrzehnten. Selbst für Joachim Ragnitz, stellvertretender Leiter des IFO-Instituts Dresden, ein unerwartetes Resultat.
25: Das Überraschende war, dass die aktuellen Preise zwar hoch sind, absolut sicherlich höher sind, als es früher immer der Fall war, aber umgerechnet eben in Arbeitszeit, die man dafür aufwenden muss, liegt man immer noch deutlich niedriger als in den Jahren 2010 bis 2012. Damals waren es ungefähr 6 Minuten, die man arbeiten musste, um 1 Liter Benzin bezahlen zu können. Derzeit sind es eigentlich sogar nur 5 Minuten, also sogar noch etwas weniger.
23: Der Grund dafür, während die Nettolöhne seit 2012 im Schnitt um rund 65% gestiegen sind, legten die Benzinpreise seitdem nur um etwa 45% zu. Der Forscher betont allerdings, Durchschnittswerte sagen nicht alles. So würden Menschen mit geringem Einkommen die höheren Spritpreise oft deutlich stärker spüren. Und nicht nur die.
25: Menschen, die halt sehr weite Pendelwege haben oder auf dem Land wohnen und deswegen auf das Auto angewiesen sind und relativ viel Benzin zahlen müssen, die werden natürlich trotzdem belastet.
23: Zwischen Durchschnittswerten und eigenem Geldbeutel liegt also oft ein Unterschied. Und auch wenn statistisch betrachtet Tanken heutzutage genauso bezahlbar ist wie vor einigen Jahren, für viele Autofahrer fühlt es sich dennoch teurer an.
0: Und wir bleiben noch beim Thema Autofahren. Mit Autos ist es ja wie mit Teppichen, wollen wir in der Regel nicht von unten sehen, aber manchmal muss man halt mal drunter gucken. Doch ist es offenbar gerade recht schwierig, einen Werkstatttermin zu finden und die Wartezeiten können sich stark ziehen. Ein Grund scheint Personalmangel zu sein. Mein Kollege Robert Meyer vom WDR sprach darüber mit Daniel Penders. Er ist Vizechef der Innung des Kraftfahrzeuggewerbes Mönchengladbach. Er betreibt auch selbst ein Autohaus in der Stadt. Wie lange warten Kundinnen und Kunden denn gerade so auf einen Werkstatttermin?
26: Also im Durchschnitt würde ich behaupten, bei uns ist es so ungefähr 4 Wochen für planbare Termine, also Inspektionen, Wartungen oder kleinere Reparaturen, die nicht zwingend direkt notwendig ist. Und für Notfälle versuchen wir immer noch kleinere Puffer einzuplanen. Das muss man immer situationsabhängig machen, weil manchmal auch Fahrzeuge einfach nicht fertig werden, weil man ja erst den Fehler finden muss, bevor man den dann irgendwann reparieren kann.
27: Also es kann aber sein, wenn jetzt jemand kommt und alle Kontrollleuchten leuchten, also es sieht eben nach Notfall aus, dass sie dann auch sagen müssen, geht jetzt nicht?
26: Ja.
27: Und dann fährt derjenige zur nächsten Werkstatt und passiert eben dort das Gleiche?
26: Das kann sehr gut sein. Wir erleben tatsächlich einen kleinen Tourismus von Kunden, dass Kunden dann auch bei uns anfragen, die sagen, hier, ich war bei der und der Werkstatt, bei dem und dem Autohaus, die kamen nicht weiter oder haben aktuell keine Kapazitäten.
27: Ja.
26: Habt ihr vielleicht Kapazitäten? Und ja, dementsprechend muss man dann immer schauen, was man da machen kann, wie man den Kunden weiterhelfen kann.
27: Ist das mit dem Personal ein größeres Thema gerade und mit den Fachkräften?
26: Ich glaube, es hat zwei Hauptgründe. Einmal ist das die gesamte Marktsituation. Also bis 2019 hatten wir Neuzulassungszahlen in der Größenordnung von ungefähr 2,6 Millionen Autos im Jahr. Und seit 2020 pendeln die sich so knapp unter 3 Millionen ein. Und natürlich haben wir gleichzeitig auch in diesem Zeitraum den Bestand von 47 Millionen auf fast über 49 Millionen Pkw in Deutschland erhöht. Und auch der Altersdurchschnitt der Fahrzeuge erhöht sich. Also von 2019 bis 2025 hat sich das Durchschnittsalter des Fahrzeugs in Deutschland, des zugelassenen Fahrzeugs in Deutschland, von 9,6 auf 10,5 Jahre erhöht. Und das erhöht natürlich auch den Wartungs- und Instandsetzungsaufwand.
27: Also Sie sagen, es gibt zu viele Autos und zu alte Autos.
26: Nee, es gibt einfach mehr Autos und die individuelle Mobilität ist einfach gefragter denn je. Und natürlich kommt dazu, dass politische Krisen, Corona und so weiter einfach auch ganz, ganz viele Kunden von uns verunsichern, was vielleicht Neuanschaffungen angeht. Und dementsprechend werden die Fahrzeuge einfach älter.
27: Ach, wir sind auch wieder, das ist ja das Interessante, dass wir bei so vielen Themen immer wieder auch die wirtschaftliche Gesamtlage streifen. Also, dass Menschen eben länger Autos fahren müssen, weil sie sich keine neuen leisten können und dann eben auch öfter bei ihnen in der Werkstatt stehen.
26: Genau, das ist eine Sache. Und natürlich das Zweite, was Sie gerade eben schon angesprochen haben, ist natürlich der Personalmangel. Also der Fachkräftemangel ist nicht nur in Pflegebranchen erkennbar, sondern definitiv auch bei uns im Handwerk. Und es gibt einfach effektiv zu wenig Kfz-Mechatroniker. Also auch wir sind da immer händeringend auf der Suche und würden auch sofort zwei Leute einstellen, wenn wir könnten. Und dementsprechend versuchen wir eigentlich immer mit der Ausbildung dagegen zu wirken.
0: Sagt Daniel Penders, Vizechef der Innung des Kraftfahrzeuggewerbes Mönchengladbach. Es ist jetzt 23.46 Uhr.
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0: In der westfranzösischen Stadt Nantes ist ein 15-Jähriger erschossen worden. Zwei weitere Jugendliche wurden schwer verletzt. Es ist ein Zwischenfall in einer ganzen Reihe in den vergangenen Monaten in ganz Frankreich. Die Rede ist schon von einem Drogenkrieg. Innenminister Nunes ließ dann auch keine Zeit verstreichen, um sich am Unglücksort selbst ein Bild zu machen und um zu unterstreichen, dass man diesen Krieg gewinnen werde. Katrin Erdmann über die jüngsten Ereignisse.
9: Es müssen dramatische Szenen gewesen sein, die sich in dem nördlichen Vorort von Nantes abgespielt haben. Aus dem Nichts heraus sollen zwei vermummte Personen das Feuer auf eine Gruppe Jugendlicher eröffnet haben. Ein 15-Jähriger wird noch in der Eingangshalle eines Hochhauses erschossen, zwei weitere Jugendliche schwer verletzt. Dabei sollen die Täter einen der Jungen bis in die 13. Etage verfolgt haben. Eine Anwohnerin wird erst später durch die Klagerufe einer Mutter auf das Drama aufmerksam. Sie hat einfach nicht aufgehört zu schreien. Man hat mein Baby getötet, man hat mir mein Kind genommen, mein Kind ist tot. Dann kamen der Vater, der Bruder, die ganze Familie. Das macht alles keinen Sinn, das sind Kinder. Er hatte doch noch sein ganzes Leben vor sich. Auch Joanna Roland, sozialistische Bürgermeisterin von Nantes, reagiert bestürzt auf das Geschehen und spricht den Angehörigen ihre Anteilnahme aus. Es gibt kaum Worte, um zu beschreiben, wie unerträglich eine solche Situation ist und dass sie jeden Bürger, jeden Politiker und natürlich auch mich als Bürgermeisterin aufwühlt. Wenngleich sie zunächst keine voreiligen Schlüsse ziehen will, sagt die Bürgermeisterin, es ist noch zu früh, um etwas Konkretes zu den Vorfällen zu sagen, aber es sieht aus wie eine Abrechnung in unserer Nachbarschaft, Drogenhandel. Wir wissen genau, wie sehr dieses Übel unser Land durchzieht. Das sieht auch Innenminister Laurent Nunez so, der extra nach Nantes gekommen ist. Das heißt aber nicht, und das ist mir wirklich wichtig zu betonen, dass der Getötete oder die Verwundeten zwangsläufig darin verwickelt waren.

0: Der Innenminister unterstreicht seine Entschlossenheit, die Polizei um 700 Mitarbeiter aufzustocken. 300 davon sollen sich künftig ausschließlich um die organisierte Kriminalität kümmern. Parallel dazu sollen Gesetze verschärft werden. Wie genau, will Nunez kommenden Montag präsentieren. Für Jeanne, eine Anwohnerin aus dem betroffenen Viertel in Nantes, sind die Ankündigungen des Ministers nichts mehr als schöne Worte. Niemand interessiert sich für uns. Alle sind jetzt hier, machen Fotos, der Minister. Großartig. Die Journalisten stellen uns Fragen. Aber in 5-6 Stunden werden sie uns schon wieder vergessen haben. Sie selbst habe inzwischen jedes Mal Angst, wenn ihr Sohn vor die Tür gehe, ob er abends auch heimkomme. Jeanne meint aber auch, ein sicheres Frankreich zu schaffen, gehe alle an. Ich denke, das ist eine fundamentale Frage. Es ist eine Verantwortung der französischen Gesellschaft. Wir alle sind dafür verantwortlich, was hier passiert. Und damit spricht die Bewohnerin ausdrücklich auch die Drogenkonsumenten an. Auch sie seien für den Anstieg der Gewalt im Land verantwortlich.
1: Katrin Erdmann berichtete aus Frankreich.
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1: Wenn von Angelika Domröse die Rede ist, dann geht es ohne Umwege auch sofort um Paula, um diese starke, selbstbewusste Frau aus dem DEFA-Spielfilm von 1973, die Legende von Paul und Paula. Doch es ist bei weitem nicht nur dieser Film. Wer sich die Karriere der Schauspielerin anschaut, entdeckt eine ungemein vielseitige Künstlerin zwischen Film und Theater, die sowohl in der DDR als auch in der Bundesrepublik Erfolge feierte. Jetzt ist Angelika Domröse im Alter von 85 Jahren gestorben. Ein Nachruf von Axel Seitz.
3: Als 17-jähriges Mädchen stand Angelika Domröse das erste Mal vor einer Filmkamera, 1958, in der DEFA-Produktion Verwirrung der Liebe.
4: Bin ich die Falsche?
3: Nein, nein. Was danach folgte, glich einer Bilderbuchkarriere. So sah es auch die Schauspielerin selbst.
5: Bilderbuch ist doch das ohne Komplikationen. Ein 17-jähriges Mädchen als Laien einen Film macht, studieren darf, zum Berliner Ensemble kommt, dann an der Volksbühne Theater macht und kontinuierlich oder nebenbei, in Anführungsstrichen natürlich, ihre Filme macht. Da ist schon auch eine Portion Glück dabei.
3: Und Glück hatte sie nicht zuletzt 1973 mit Die Legende von Paul und Paula.
5: Das ist so ein mir eigener Kampf, dass ich mit einer großen Selbsteinschätzung behauptet habe, das ist meine Rolle, obwohl ich schon älter war, als die Rolle das verlangt hat. Andererseits braucht diese Paula, sie so zu spielen, auch ein gewisses Handwerk. Und das hatte ich, behaupte ich mal, ein wenig beherrscht.
3: Diese unangepasste Liebesgeschichte im real existierenden Sozialismus nach dem wunderbaren Drehbuch von Ulrich Plenzdorf war unbestritten die bekannteste Filmrolle für Angelika Domröse. Bei ihrer Lieblingsrolle hatte die gebürtige Berlinerin allerdings einen anderen Film im Sinn.
5: Mein Lieblingsfilm, der heißt Hanna von 8 bis 8. Der ist von Klaus Poche geschrieben und den hat Egon Günther gemacht. Ist ein Fernsehfilm und der ist so gar nicht zu seiner Würdigung gekommen. Aber das ist auch ein außergewöhnlich guter Film und der würde auch auf der großen Filmleinwand bestehen.
6: Ich meine, eigentlich wäre hier nicht fürs Reden bezahlt, sondern fürs Zuhören. Manchmal fühlt man sich als King. Manchmal als das ganz genaue Gegenteil und noch drunter, aber das steckt man weg.
3: In Hanna von 8 bis 8 spielte Angelika Domröse eine Barfrau, die sich um ihre Gäste und deren Sorgen kümmert. Ein westdeutscher Film von 1983. 3 Jahre zuvor hatte die Schauspielerin mit ihrem Ehemann Hilmar Tate die DDR verlassen, wie so viele andere Künstler nach der Biermann-Affäre. Im Westen kamen zwar nicht mehr die ganz großen Filmrollen, aber an den Theatern, beispielsweise in Hamburg, Bochum, Stuttgart und Wien, konnte die Domröse überzeugen. Vor allem erinnerte sie sich an eine Zusammenarbeit mit Georges Tabori.
5: Mit dem ich den Stalin von Gaston Salvatore in Wien gearbeitet habe, ein Zwei-Personen-Stück. Eine unheimlich tolle und dichte Geschichte, ja, von Macht und Kunst. Das habe ich übrigens mit Hilmar Tate gespielt. Georges Tabori bot uns dieses Stück an, ging davon aus, dass wir es nicht kennen und wir kannten es aber. Und da sagte er immer, ja, George, ja, aber wieso wir beide? Wie denkst du dir das? Naja, habt ihr zusammen Virginia Woolf gespielt, dann könnt ihr auch Stalin spielen. Ich sage gerne dazu, da sind mir noch Türen aufgegangen, von denen ich gar nicht wusste, dass sie noch aufgehen können, dass ich überhaupt noch Türen habe.
3: Ein

0: Letztes Mal war Angelika Domröse 2012 im Kino zu erleben, in der Filmkomödie Bis zum Horizont, dann links.
1: Natürlich beginnt für Sie mit Ihrem Eintritt in unsere Seniorenresidenz ein vollkommen neuer Lebensabschnitt. Und wir möchten Ihnen helfen, dass Sie...
2: Bitte? Es beginnt kein neuer. Es beginnt der letzte Lebensabschnitt.
0: In den vergangenen Jahren hatte sich die Schauspielerin vom Film und vom Theater zurückgezogen, erst recht nach dem Tod ihres Mannes Hilmar Tate 2016. Angelika Domröse bleibt in Erinnerung, nicht zuletzt durch ihre Paula von 1973.
3: Wir wollen Folgendes machen. Wir lassen es dauern, solange es dauert. Wir machen nichts dagegen und nichts dafür. Wir fragen uns nicht allerlei blödes Zeug, nur die Namen. Ich bin Paula.
4: Angelika Domröse ist mit 85 Jahren gestorben. Das war ein Nachruf von Axel Seitz.
5: Standpunkte.
4: Das Gipfeltreffen von US-Präsident Trump und Chinas Staatschef Xi war geprägt von freundlichen Zeremonien und schönen Bildern. Über konkrete Einigungen bei den Streitthemen wurde aber erstmal nichts bekannt. Und zeitweise klang es sogar so, als nähmen Trump und Xi an unterschiedlichen Treffen teil. So unterschiedlich waren ihre Aussagen. Zum Beispiel sagte Trump, China habe Interesse daran, mehr amerikanisches Öl zu kaufen. In der chinesischen Darstellung war von möglichen Ölkäufen dann aber keine Rede mehr. Und während China das Thema Taiwan sehr deutlich in den Vordergrund gestellt hat, sagte Trump zu der Frage, ob die USA Taiwan bei einem chinesischen Angriff verteidigen würden, er wolle über diese Dinge nicht sprechen. Wie bewerten verschiedene Medien das Treffen in Peking? Darauf blicken wir jetzt in diesen Standpunkten. Wir beginnen mit einem Kommentar von Anne Reit im Deutschlandfunk. Ihr zufolge gab es viel Glitzerstaub und wenig Substanz.
6: Fantastisch, historisch sei das Treffen gewesen. Es werde, zeigte sich der US-Präsident sicher, als entscheidender Moment in die Geschichte eingehen. Fragt sich nur, für wen? Denn all der in Peking verstreute Glitzerstaub kann die tiefliegenden Differenzen der beiden mächtigsten Länder der Welt nur schwer verbergen. Wirtschaftlich rühmt sich der US-Präsident damit, fantastische Deals abgeschlossen zu haben. Deals, die allerdings hinter den Erwartungen zurückgeblieben oder noch vage sind. Dafür hat die Warnung von Staats- und Parteichef Xi gleich zu Beginn sehr deutlich gemacht, wie zentral für die chinesische Führung Taiwan ist. Für den Moment sind weder Donald Trump noch Xi Jinping daran interessiert, die derzeitige Entspannungspolitik offiziell in Frage zu stellen. Bleibt also abzuwarten, wie lange die Phase der Entspannung dauert.
4: Auch die Allgemeine Zeitung aus Mainz blickt auf Taiwan. Jahrzehntelang sei das Schutzversprechen der USA gegenüber Taiwan eine Konstante gewesen. Das sei aber Geschichte.
7: So wenig wie die Europäer sich noch auf den Beistand der USA verlassen können, so prekär stellt sich die Lage für Taiwan dar. In provokanter Schärfe hat Chinas Staatschef Xi Jinping seinen Gast davor gewarnt, auch nur einen Finger für Taiwan krumm zu machen. Und Donald Trump, der sonst zu allem seinen Kommentar abgibt, ließ die Drohung einfach so stehen. Es sieht danach aus, als habe Trump die Freiheit Taiwans zur Verhandlungsmasse im Umgang mit China erkoren.
4: Das Handelsblatt aus Düsseldorf bezeichnet die Bedrohung Taiwans durch die chinesische Führung als eine der größten geopolitischen Gefahren für die Welt.
7: Experten glauben, es folgt eine Weltwirtschaftskrise, falls Peking den Inselstaat angreift. China und Taiwans Schutzmacht USA würden sich erstmals direkt in einem militärischen Konflikt befinden. Während Trump dem Gastgeber unentwegt schmeichelte, dominierte China das Treffen. Der Besuch hat sehr deutlich gezeigt, Trump fehlt eine Strategie im Umgang mit China. Entsprechend wenig hatte er erreicht. Trump will Xis Freund sein. Auch das zeigte das Treffen einmal mehr. Es ist grundsätzlich nicht schlecht, wenn sich die Führer zweier Weltmächte gut verstehen. Die Frage ist nur, wie hoch der Preis ist, den die USA dafür zahlen.
4: Und die Augsburger Allgemeine bezweifelt, dass die USA und China langfristig friedlich miteinander umgehen.
7: Auch wenn Xi Jinping nun Rosensamen an Trump schicken will, weil der den Garten des Regierungssitzes gelobt hat, sollte sich niemand etwas vormachen. Die beiden Supermächte werden sicher nicht dauerhaft friedlich nebeneinander gedeihen. Zu groß ist die Rivalität, zu groß sind die Interessensunterschiede. Blütenhelle Inszenierung, dahinter die graue Machtpolitik. Besser bestellt, Das kann man nach dem Gipfeltreffen sagen, hat ganz sicher Xi seine Machtpflanzungen. Klare Ansage in Sachen Taiwan, wenig bis keine Zugeständnisse für Trump in Sachen Iran. Und dazu die Aura eines Herrschers, der einen langen Plan hat.
4: Und das waren die Standpunkte für heute. Zusammengestellt hat sie Pascal Küpper. Und gleich nach den Nachrichten blicken wir dann auch noch mal ganz ausführlich auf den China-Besuch von Donald Trump hier in der ARD-Infonacht.

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1: Um 0 Uhr mit Gabriela Kühne. Bei der FDP ist der Streit um die künftige Führung entschieden. NRW-Landeschef Höhne hat seine Kandidatur für den Bundesvorsitz zurückgezogen und will FDP-Vize werden. Aus Berlin Dietrich Karl-Meurer.
2: Damit bleibt Wolfgang Kubicki der einzige Kandidat für den Parteivorsitz. Der langjährige FDP-Vize will sich Ende Mai auf dem Bundesparteitag wählen lassen. Höhne und Kubicki sagten der FAZ, sie hätten den Schritt gemeinsam vorbereitet. Beide wollten die Partei wieder stärken und die Kräfte in der FDP bündeln. Die Liberalen stecken seit Monaten in einer schweren Krise. Bei der Bundestagswahl scheiterte die FDP an der 5%-Hürde und zog nicht mehr in den Bundestag ein.
1: Kanzler Merz hat nach Unstimmigkeiten wieder mit US-Präsident Trump telefoniert. Bei dem Gespräch sei es unter anderem um den Iran gegangen, teilte Merz danach mit. Aus Berlin Christina Nagel.
3: Der Kanzler spricht von einem guten Telefonat, beschwört die starke Partnerschaft zwischen den USA und Deutschland in einer starken NATO. Man sei sich einig, betont der Kanzler nun, der Iran müsse an den Verhandlungstisch kommen, die Straße von Hormus öffnen und Teheran dürfe keine Atomwaffen besitzen. Gesprochen haben beide Merz zufolge auch über eine friedliche Lösung des Krieges, den Russland gegen die Ukraine führt, und über den NATO-Gipfel, der im Juli in Ankara stattfindet.
1: Die aktuell geltende Waffenruhe zwischen dem Libanon und Israel wird möglicherweise verlängert. Nach Angaben des US-Außenministeriums soll sie für weitere 45 Tage gelten. Das teilte ein Sprecher nach zweitägigen Verhandlungen der beiden Länder in Washington mit. Eine Bestätigung der pro-iranischen Hisbollah gibt es nicht. Trotz der Waffenruhe war der gegenseitige Beschuss zwischen der Miliz und Israel weitergegangen. Der Deutsche Ärztetag fordert ein Verkaufsverbot für Medikamente in Drogerien. Sie stellten für Patienten ein Risiko dar, heißt es in einer Erklärung der Ärztinnen und Ärzte, die seit Dienstag in Hannover beraten. Zu einer verantwortungsvollen Diagnostik gehörten Anamnese, eine körperliche Untersuchung sowie gegebenenfalls die gemeinsame Entscheidung über therapeutische Maßnahmen. Der 130. Deutsche Ärztetag ist gestern in Hannover zu Ende gegangen. Die deutsche Eishockey-Nationalmannschaft ist mit einer Niederlage in die Weltmeisterschaft in der Schweiz gestartet. Die Mannschaft verlor ihr erstes Vorrundenspiel gegen Finnland mit 1:3. Das waren die Nachrichten. Das Wetter in Deutschland. Oft trocken, später im Südwesten Schauer, Tiefstwerte 8 bis 0 Grad. Tagsüber zeitweise heiter, vermehrt Schauer und vereinzelt Gewitter. Höchstwerte 10 Grad an den Alpen bis 17 Grad in der Lausitz. Die Zeit, es ist 0:03 Uhr.
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4: Zunächst die Entwarnung auf der A3 in Nürnberg-Passau. Kein Falschfahrer mehr zwischen dem Kreuz Regensburg und Kirchroth. Die A33 Osnabrück Richtung Bielefeld ist zwischen dem Kreuz Osnabrück Süd und Haderberg gesperrt. Die A40 Essen Richtung Duisburg ist zwischen dem Kreuz Kaiserberg und dem Kreuz Duisburg wegen Brückenarbeiten noch bis Dienstagmorgen gesperrt. Die A61 Mönchengladbach-Venlo ist zwischen dem Kreuz Mönchengladbach und Mackenstein in beiden Richtungen bis Montagmorgen 5 Uhr gesperrt. Die A81 Stuttgart Richtung Singen ist zwischen Rottweil und Villingen-Schwenningen nach einem Unfall gesperrt. Und die A480 Wetzlar-Wetzlar-Blasbach ist zwischen Aslar und dem Wetzlarer Kreuz wegen einer Baustelle bis 5 Uhr in beiden Richtungen gesperrt. Eine Umleitung ist dort eingerichtet.
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4: Und die kommt aus Hamburg von NDR Info. Mein Name ist Alex Franz. Seien Sie willkommen. Hallo. Ein Besuch in großer Eintracht. So hatte es US-Präsident Trump schon vor seiner Abreise nach China versprochen. Und so kam es dann auch. Nun liegen 2 Tage Peking hinter Trump. Sein Fazit? Fantastische Handelsdeals habe man abgeschlossen, Probleme gelöst, die sonst niemand hätte lösen können, so die Worte des US-Präsidenten. Peking hat den Präsidenten empfangen wie einen König auf Betriebsausflug. Roter Teppich, Ehrenformation, aber schon am Tag 1 warnte Chinas Staatschef Xi die USA ungewöhnlich offen vor Konflikten um Taiwan. Zeit, ein Fazit zu ziehen. Und das macht Eva Lambi-Schmidt.
5: US-Präsident Donald Trump ist mit seinem Regierungsflieger Air Force One wieder zurück in die Vereinigten Staaten. 1,5 Tage war er in China und hat viel gemeinsame Zeit mit Staats- und Parteichef Xi Jinping verbracht. Es gab offizielle Gespräche, einen Besuch im Himmelstempel, ein Staatsbankett und eine Tour in einem alten kaiserlichen Garten im Regierungssitz der chinesischen Führung Zhongnanhai. Schau dir diesen Baum an, so Xi. Er ist aus zwei Bäumen zusammengewachsen und mehr als 100 Jahre alt. US-Präsident Trump zeigt sich beeindruckt. Ich mag diesen Ort. Von den chinesischen Rosen soll er die Samen zugeschickt bekommen, das hat Xi versprochen, ein Geschenk der chinesischen Staatsführung. Es sind vor allem solche Bilder der Harmonie und warme Worte, welche die letzten 2 Tage bestimmt haben. Wir haben eine neue Beziehung zwischen unseren beiden Ländern aufgebaut, eine konstruktive und strategische Beziehung. Man kann diesen Besuch als Meilenstein bezeichnen und wir haben uns in vielen Punkten über die Ergebnisse der Zusammenarbeit geeinigt. Sagte Xi zum Abschluss. Trump sprach von fantastischen Handelsdeals, ins Detail ging er dabei nicht. Viel wurde bislang nicht bekannt über handfeste Deals. Laut Trump soll China interessiert sein, Öl, Sojabohnen und Boeing-Flugzeuge aus den USA zu kaufen. Das sagte der US-Präsident in einem Interview mit dem US-amerikanischen Sender Fox News. Im Gespräch sind demnach 200 Flugzeuge, weniger allerdings als von Analysten erwartet. Die Aktien von Boeing sind in der Folge deutlich gefallen. Trump war mit einer hochrangigen Wirtschaftsdelegation angereist, darunter Nvidia-Chef Jensen Huang, Tesla-Boss Elon Musk und Apple-Chef Tim Cook. Xi hat den US-amerikanischen Unternehmen besseren Zugang zum chinesischen Markt in Aussicht gestellt. Ob und wie dies umgesetzt wird, bleibt abzuwarten. Seit Jahren beklagen ausländische Firmen, dass sie in China benachteiligt werden. Wie erwartet, konnte China für sich hochleistungsfähige KI-Chips von Nvidia aushandeln, wenn auch nur das zweitbeste Modell H200 und nur für 10 chinesische Firmen. Darunter Chinas Tech-Giganten Alibaba, Tencent und ByteDance. Diese Chips sind wichtig für die Rechenleistung bei der Entwicklung von künstlicher Intelligenz. Die USA hatten zuvor den Export von Hochleistungschips an China zwischenzeitlich beschränkt. Chinas Führung hat außerdem die Gelegenheit genutzt, ihr Kernthema zu setzen, Taiwan. Mit einer Warnung an die USA habe China das Verhalten der US-Regierung mit Blick auf Taiwan zur Bedingung für eine stabile Beziehung gemacht, so Wu Xinbo, Leiter des Instituts für internationale Studien an der Shanghaier Fudan-Universität. Die Volksrepublik beansprucht die demokratisch regierte Insel als eigenes Staatsgebiet. Insbesondere was Waffenverkäufe an Taiwan betrifft, müssen die USA ihre Politik ändern und solche Verkäufe einstellen. Gleichzeitig müssen sie klar ihre Ablehnung einer Unabhängigkeit Taiwans zum Ausdruck bringen. Nur so können der Frieden und die Stabilität der Beziehungen gewährleistet werden.
4: Ein Bericht von Eva Lambi-Schmidt. Und auch wenn die Bilder dieses Treffens zwischen Trump und Putin Harmonie zeigen, natürlich standen da in Peking die Vertreter dieser zwei Großmächte nebeneinander, die ja auch immer Systemrivalen sind. Wer war da gerade in der stärkeren Position? Diese Frage hat mein Kollege Robert Mayer vom WDR dem Politologen Clemens Fischer von der Uni Köln gestellt.
6: Also das hat man auf den Bildern gesehen, das ist eindeutig derzeit Xi Jinping, der auch dann gestern ganz klar zeigt, wo China in seiner Meinung steht, indem er sagt, wir beide, diese bilateralen Beziehungen, die bestimmen das Schicksal von 1,8 Milliarden direkt und von 8 Milliarden indirekt. Und er zeigt ihm auch, dass er sagt, wo es lang geht, indem er die Agenda vorgibt. Und Trump hat das erste Mal nahezu für Trumps Verhältnisse schüchtern, weniger polternd, hält sich ans Manuskript und zeigte sich sehr beeindruckt.
7: Ja, Trump hat zum Beispiel gesagt, wir haben ein gutes Verhältnis und wann immer es Probleme gab zwischen uns und China, dann haben wir uns gegenseitig angerufen und die Probleme gelöst. Ich wusste gar nicht, dass das so einfach ist. Sie?
6: Doch Regierungschefs telefonieren miteinander. Das einzige Problem ist, Trump glaubt, dass es damit gelöst ist. Und das ist auch Ihre Frage. Trump hat bis dato eigentlich Gegner um sich gehabt, die er einschüchtern konnte mit seiner Zollkeule, mit militärischem Protzgehabe teilweise. Und das gelingt dem bei China nicht. Und das ist das neue Verhältnis zwischen China und dem Rest der Welt und vor allem auch in den USA, zeigt eben ein gleichwertiges China, das sich auf dieser Ebene sieht. Und da muss auch Trump auf die alte Diplomatie zurückgreifen und eben weniger poltern, sondern mehr denken und dann reden.
7: Wo ist denn gerade das größte Konfliktpotenzial zwischen den beiden Nationen oder vielleicht auch die realen Konflikte?
6: Gut, das ist und bleibt Taiwan. Solange die USA eben nicht offen sagen, dass sie die Unabhängigkeit Taiwans unterstützen, wird China sich halbwegs ruhig halten. Die USA hat dieses Thema offiziell auch nicht bei diesen Treffen besprochen. Und dann löst sich eben auch der Handelskonflikt als nächster Teil direkt in die Bildfläche hinein. Da gab es keine direkte Lösung derzeit, aber es wird eben weiter diskutiert. Was aber auch gezeigt hat, ist der Ankauf von nur 200 Boeing-Flugzeugen. Erwartet hat der Handel und auch die Börse 500. Das heißt, Boeing sackt um 4 Prozentpunkte ab. Und China zeigt damit, wir könnten, wenn wir wollten, aber derzeit wollen wir eben nicht. Und das ist etwas völlig Neues für die USA, dass auch die Handelsbeziehungen nicht mehr auf Druck der USA gelingen, sondern ein gleichwertiger Gegner.
7: Ja, und eine große Wirtschaftsgruppe ist ja auch dabei, also ist aus Washington mitgereist. Allen voran auch einige Silicon Valley Tech-Bosse. Und ich frage mich da schon, was möchte denn Elon Musk von Peking?
6: Nun, hier geht es einfach auch den Zugang zu seltenen Erden und das ist die große Keule, die China schwingen kann. Die Zollkeule der USA wird aber eigentlich unterminiert durch die Exportsperre für so seltenen Erden durch China und das ist der Grund, warum die ganzen Silicon Valley Bosse mitgefahren sind. Hier geht es im Endeffekt um Transferleistungen. Die USA liefern ein noch wirklich sehr, sehr gutes Know-how mit gewissem Vorsprung an China. Und dafür gibt es eben dann das Material, das sie benötigen, um es umsetzen zu können. Also hier ist ein Geben und Nehmen plötzlich und nicht mehr das Diktat von vorher.
7: Ich möchte aber mal das Bild, was die beiden versuchen auszustrahlen, ernst nehmen. Kann es denn nicht auch einfach sein, dass in Zukunft mehr Harmonie zwischen den USA und China herrscht?
6: Doch, da gebe ich mir völlig recht, Herr Mayer. Wir müssen das auch mal positiv sehen. Es war ein Gipfel, der nicht eskaliert ist. Es ist ein Gipfel, der gezeigt hat, dass sich beide als gleichwertig ansehen. Das ist der erste Schritt hin zur Partnerschaft. Und das muss auch Trump klar sein, dass er ohne China in weiten Bereichen der Weltpolitik nichts mehr machen kann. Und China sieht keinen Grund, die USA zum Feind hochzustilisieren. So gesehen ist es auch ein guter Tag gewesen für die Weltpolitik und die Geopolitik. Das Einzige zeigt halt, auch da sind die Europäer allenfalls Figuren am Schachbrett von zwei Großen. Vorher war es die Russen und die Amerikaner im Kalten Krieg. Jetzt ist es Amerika und China.
7: Wo Sie über Europa reden, das wäre noch meine Frage. Was heißt das eigentlich alles für uns? Also warum sollten wir mit europäischen Interessen uns überhaupt fragen, wie es zwischen China und den USA aussieht?
6: Nun, ganz einfach. Wenn ein Handelskrieg zwischen USA und China wirklich ein echter Handelskrieg losgebrochen wäre, dann wären die Europäer mit hineingerissen worden, ohne ihn gestalten zu können. Das heißt auch, der Zugang zu seltenen Erden wird ja auch für Europa dadurch leichter, wenn die USA diese Erleichterung bekommen. Denn hier gibt es diese quasi Maisbegünstigungsklausel. Und das heißt, ein Abkommen zwischen China und den USA ist auch hilfreich für die Europäer. So gesehen war es für die Europäer wichtig, dass Trump hier einmal gut aufgetreten ist und so, er hat in dem Sinn für viele einen Türöffner gemacht. Daher müsste man auch aus europäischer Sicht auch sehr zufrieden sein mit dem Auftreten Trumps und mit den Ergebnissen. Das heißt, dass es eben nicht zu einer Eskalation kommt, sondern eher in die andere Richtung. Ein Aufweichen, denn Xi sagte auch, er wird den Markt weiter öffnen für ausländische Firmen und das ist ein gutes Zeichen.
4: Soweit der Politologe Clemens Fischer von der Universität Köln. 0:14 Uhr.
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4: Der Eurovision Song Contest geht heute Abend ins Finale und so politisiert war der ESC wohl noch nie. United by Music? Nicht wirklich, wie es scheint. Spanien, Irland, Slowenien und Island boykottieren die diesjährige Veranstaltung aus Protest gegen die Teilnahme Israels. Ihre Kritik richtet sich vorrangig an das Vorgehen des Landes im Gazastreifen. Und auch unsere Nachbarn aus den Niederlanden sind nicht dabei. Oder
8: Naja, hintenrum vielleicht dann doch schon. Auf die Einschaltquoten will man offenbar dann doch nicht verzichten. Die zuständige Rundfunkanstalt schickt zwar keine Künstler nach Wien, aber ausstrahlen wird sie die Show trotzdem. Wie passt das zusammen? Katrin Schmidt berichtet.
9: Den ESC boykottieren, weil Israel dabei ist, das spaltet.
10: I think the Eurovision is a very political event, so it's a good statement of the Netherlands to do it.
11: Yeah, I do agree with it, because I don't agree what Israel is doing right now.
9: Der ESC also könne sich nicht vom Politischen abkoppeln, daher sei es ein gutes Statement der Niederlande, sagen manche. Andere sehen es so. Ich finde das nicht gut. Es ist eine Leistung der Künstler, die hart dafür gearbeitet haben. Ein Boykott ist da nicht angemessen. Laut aktuellen Umfragen steht ungefähr die Hälfte der Niederländer hinter der Entscheidung der Rundfunkorganisation NPO. Afrotos ist der Teil davon, der den ESC normalerweise organisiert und überträgt. Afrotos-Direktor Taco Zimmermann hat sich die Entscheidung nicht leicht gemacht.
12: Ja, das ist natürlich ontzettend verdrietig. Wir haben hier vanmiddag natürlich allein mal mit Verlierern zu machen, weil wir wollen natürlich.
13: Das ist natürlich furchtbar traurig. Wir sind alle Verlierer. Wir möchten natürlich mit Europa den Frieden feiern und ein prächtiges Fest genießen. Das aber wird sabotiert. So entspricht die Veranstaltung nicht mehr unseren Werten. Und dann kann ich einfach nicht anders.
9: Genauer gesagt gibt es zwei Gründe für den Boykott. Generell die Ablehnung des Vorgehens der israelischen Regierung im Gazastreifen. Und dann stehen die Vorwürfe im Raum, die israelische Regierung habe beim vergangenen Eurovision Song Contest Kampagnen zur Wahl der eigenen Künstlerin mitfinanziert. Ein als unfair empfundener Schritt, woraufhin der ESC-Veranstalter, die EBU, die Regeln für dieses Jahr angepasst hat. Ebenso begründen auch Spanien, Slowenien, Island und Irland ihren diesjährigen Boykott der Veranstaltung. 35 andere Nationen hingegen nehmen aber weiterhin teil und äußern auch ihr Unverständnis, sowie Bundeskanzler Friedrich Merz.
14: Ich halte es für einen Skandal, dass darüber überhaupt diskutiert wird. Israel gehört dazu.
9: Das Ganze steht also ganz offensichtlich sinnbildlich für den europäischen Zankapfel Israel-Politik. So erklärt es Nahost-Experte Daniel Gerlach im ARD-Europa-Podcast.eu.
15: Was natürlich insofern ein bisschen widersinnig ist, als die EU ja eigentlich eine gemeinsame Politik gegenüber dem Nahen Osten fahren möchte. Und alle Staaten der Europäischen Union sagen von sich her, dass sie die Zwei-Staaten-Lösung zur Grundlage einer Friedenslösung für den Nahen Osten vorschlagen. Alle EU-Staaten sind eigentlich der Ansicht, dass es eine palästinensische Eigenstaatlichkeit geben sollte. Aber wenn man sich dann die Details anschaut, dann ist das doch ein sehr disparates Bild.
9: Nach langem Ringen erst konnte sich die EU gerade auf gemeinsame Sanktionen gegen einige gewaltbereite israelische Siedler verständigen. Doch vielen ist das längst zu wenig. Belgien etwa treibt einen Importstopp von Produkten aus israelischen Siedlungen voran. Die Niederlande und Italien zum Beispiel haben zuletzt militärische Kooperationen mit Israel ausgesetzt. Und Spanien, Irland und Slowenien fordern die Aussetzung des EU-Israel-Assoziierungsabkommens, welches Israel bisher relativ freien Marktzugang ermöglicht und dazu führt, dass die EU der wichtigste Handelspartner ist. Aber wie viele andere Pläne der EU-Kommission, um die Gangart gegenüber der israelischen Regierung zu verschärfen, scheitert es bislang an der Uneinigkeit unter den 27 EU-Mitgliedstaaten. Und so verlaufen die Fronten in der großen Politik ähnlich wie im Showgeschäft, so Nahost-Experte Gerlach.
15: Weil die Staaten, die teilnehmen, das ja auch sehr stark politisch nutzen. Insgesamt finde ich wirklich faszinierend und auch erschütternd. Alle europäischen Staaten haben ihre eigene Logik, ihre eigene Staatsräson, ihre eigenen Dämonen und ihre eigenen Rechtfertigungen, warum sie dies oder das tun müssen. Und sie begründen das meistens mit ihrer Geschichte, sehr oft auch mit der Geschichte des Zweiten Weltkriegs. Und das ist wirklich kurios zu sehen, wie jeder da seine eigene Argumentation zu dem Thema hat und davon entsprechende Politik noch ableitet.
9: Insgesamt schwächt dies die Rolle der EU bei den zahlreichen Konflikten im Nahen Osten, so Gerlach. Und dies gilt, eine weitere Parallele, auch für den Eurovision Song Contest. Denn gerade der Boykott eines großen Geldgebers, wie allen voran Spanien, könnte zum großen Schaden des ESC-Veranstalters werden, der Europäischen Rundfunkunion.
8: Der ESC als Politikum. Wie gespalten ist die EU gegenüber Israel? Das war auch Thema im Podcast.eu aus unserem Studio in Brüssel. Die Folge vom vergangenen Freitag finden Sie auch noch in der ARD Sounds App. Und wir bleiben auch noch beim Thema. Der Eurovision Song Contest will also unpolitisch sein, ist es aber nicht. Mein Kollege Andreas Bönisch hat darüber mit Maria Karnitz gesprochen. Sie ist Antisemitismusforscherin und befasst sich insbesondere mit Judenfeindlichkeit in der Musikszene. Wenn es um den Boykott des ESC mehrerer Länder wegen der Teilnahme Israels geht, ist das aus Ihrer Sicht noch Ausdruck einer kritischen Haltung gegenüber der Politik Israels oder ist das Antisemitismus?
16: Also wenn ein Teilnehmer, der quasi stellvertretend für die Politik seines Landes in Kollektivhaft genommen wird, nicht mehr an öffentlichen Veranstaltungen, an Netzwerktreffen, an Abendessen teilnehmen kann rund um den ESC, sein Hotelzimmer geheim gehalten wird, er da mit einer massiven Sicherheitsentourage hinkommen muss, dann ist das für mich kein Ausdruck von irgendwie einer Art von Boykott oder solidarischem Protest, sondern dann hat es schon was mit israelbezogenem Antisemitismus zu tun.
17: Wie konnte es so weit kommen?
16: Das ist eine gute Frage. Natürlich steht auf der einen Seite erstmal diese vermeintliche Solidarisierung mit palästinensischem Leid im Gazastreifen, das aufmerksam machen, was da irgendwie passiert. Das ist auch erstmal legitim. Aber die Ausmaße, die das angenommen hat, eben nicht nur die israelische Regierung bzw. die israelische Politik zu kritisieren, sondern tatsächlich israelische KünstlerInnen, jüdische KünstlerInnen in der Diaspora, Jüdinnen und Juden weltweit in Kollektivhaft zu nehmen, das ist definitiv eine Form von einem globalen Antisemitismus, der Aufwind bekommen hat, massiv nach dem 7. Oktober und sich eben auch in der Musikszene widerspiegelt.
17: Die Sängerinnen und Sänger vertreten beim ESC ihre Länder, werden aber von den jeweiligen Rundfunkanstalten geschickt. Im Falle Israels ist das der öffentlich-rechtliche Fernsehsender Kan. Der müsste vom ESC ausgeschlossen werden. Das haben 1100 Musiker aus der ganzen Welt gefordert. Obwohl Kan ja durchaus kritisch über die israelische Politik berichtet. Warum spielt das bei dem Protest keine Rolle?
16: Auch da haben wir wieder das Thema Antisemitismus, würde ich behaupten. Also genau wie Sie richtig gesagt haben, es treten keine Stimmen gegeneinander an. Und auch das diesjährige Motto des ESC ist United by Music. Das scheint für israelische KünstlerInnen nicht zu gelten. Es scheint für Jüdinnen und Juden nicht zu gelten, dass man eben United in Music ist. Kan wurde auch in den letzten Jahren, also der Sender, massiv angegriffen von Netanyahu, da er eben als zu regierungskritisch galt. Es ist immer noch ein öffentlich-rechtlicher Sender, der die Standards der EBU, also der Broadcast Union, erfüllt. Und das spielt aber in diesem Konflikt sozusagen gar keine Rolle, sondern da geht es ja nicht um real existierende Fakten, sondern es geht um Israel als Projektionsfläche.
17: Sie haben das Massaker der radikal-islamistischen Hamas am 7. Oktober 2023 in Israel schon angesprochen. Beim ESC im vergangenen Jahr ist die Sängerin Yuval Raphael für Israel angetreten, eine Überlebende dieses Massakers. Statt Solidarität gab es Anfeindungen. Wieso spielt es keine Rolle, dass dieser Hamas-Überfall der schlimmste Terroranschlag auf Juden war seit dem Holocaust?
16: Weil das in dieser Logik, also auch in so einer gesellschaftlich linken, solidarischen Logik von Unterdrücker versus Unterdrückte, ergibt es keinen Sinn. Also es ist quasi zu komplex. Da hat man auf der einen Seite die Terrororganisation Hamas und auf der anderen Seite hat man aber in dieser Denkweise die unterdrückten PalästinenserInnen, die man ja aus dem Gazastreifen und aus dieser Unterdrückung befreien muss. Aber diese Unterdrückung wird eben Israel in die Schuhe geschoben. Und deswegen klammert man die Hamas sozusagen aus. Und es ist alles ein bisschen komplexer, wie wir sehen. Also auch wenn man sagt, ne, man kann die israelische Kriegsführung kritisieren, muss man auch, sollte man auch. Aber dieses Ausklammern von, es ist ja nicht nur ein Ausklammern, sondern teilweise wurde ja auch gesagt, dass es legitimer Freiheitskampf ist. Und da kann man sich dann schon mal die Frage stellen, wie legitim es ist, Menschen brutal zu ermorden, zu verschleppen und so weiter.
8: Sagt Maria Karnitz, Antisemitismusforscherin, und sie befasst sich insbesondere mit Judenfeindlichkeit in der Musikszene.
18: Sport.
19: Mit Jan Möller mindestens ins Viertelfinale zu kommen, das ist das Ziel der deutschen Eishockey-Nationalmannschaft bei der Weltmeisterschaft in der Schweiz. Den Auftakt hat das Team allerdings wenig überraschend in den Sand gesetzt. 1:3 gegen den Olympiadritten Finnland und Burkhard Hupe in Zürich. Das Ergebnis hätte durchaus noch höher ausfallen können, oder?
20: Ja, das habe ich auch so gesehen. Die Finnen haben wirklich richtig gut gespielt. Sie waren fast immer in ihrer taktischen Grundordnung sehr stark im Zweikampf, unglaublich effizient im Powerplay, läuferisch eine Klasse besser. Und man kann schon sagen, das 1:3 spiegelt die Kräfteverhältnisse auf dem Eis eigentlich nur ansatzweise wider. Und trotzdem war es irgendwie auch spannend bis zum Schluss, weil der deutsche Torhüter Philipp Grubauer wirklich sehr gut gehalten hat und die Finnen sich dann ergebnistechnisch jedenfalls nicht absetzen konnten. Und als dann 11 Minuten vor dem Ende der deutsche Anschlusstreffer zum 1:2 fiel, da gab es schon auch Hoffnung, dass Deutschland sich etwas Zählbares ergaunern könnte, wenn ich das mal so sagen darf. Aber diese Hoffnung war dann nach dem schnellen 3:1 der Finnen auch gleich wieder verflogen.
19: Im zweiten Gruppenspiel geht es nun am Sonntag gegen Lettland. Die besten 4 Teams der beiden Achtergruppen kommen jeweils ins Viertelfinale dieser WM. Im zweiten Spiel des Abends in der deutschen Gruppe hat der Gastgeber, die Schweiz, gegen einen der Top-Favoriten gewonnen, 3:1 gegen die USA. Vom Eishockey zum Fußball, jetzt ist es offiziell. Torwart Manuel Neuer hat seinen Vertrag beim FC Bayern nochmal um ein Jahr verlängert, bis Mitte 2027. Genau wie übrigens auch Bayerns dritter Torwart Sven Ulreich. Am letzten Bundesligaspieltag rund ums Spiel gegen Köln gibt es nochmal eine schöne Meisterfeier, aber im Mittelpunkt natürlich der Showdown im Kampf um den Klassenerhalt. Wolfsburg auf dem Relegationsplatz, Heidenheim auf Rang 17 und der tabellenletzte St. Pauli, alle sind punktgleich. Das heißt, jedes Tor kann das Entscheidende sein. St. Pauli trifft im direkten Duell auf Wolfsburg, die Heidenheimer spielen zu Hause gegen Mainz und sind auf jeden Fall selbstbewusst. Das Team von Trainer Frank Schmidt hatten ja vor ein paar Wochen schon fast alle abgeschrieben.
18: Wir können nur gewinnen, wir können nichts mehr verlieren. Allein die Tatsache, dass unsere Fans und wir alle ins Stadion kommen können, und es geht noch für uns also um was Positives. Das ist ein Umstand, der dazu führt, dass man Lust auf die Situation hat. Und Druck lassen wir uns jetzt nicht mehr einreden.
19: Den hat aber auf jeden Fall St. Pauli. Das ist so, sagt auch Trainer Alexander Blessin. Es muss gegen Wolfsburg ein Sieg her, damit es vielleicht noch klappt mit der Relegation.
21: Beide Mannschaften werden nervös sein. Also da werden viele Fehler passieren. Die Frage ist nur, wie gehe ich mit solchen Fehlern dann um? Da kann es natürlich auch sehr, sehr helfen, dass die Fans dann uns unterstützen.
19: Tja, und der VfL Wolfsburg, na klar sind alle nervös, sagt auch Trainer Dieter Hecking.
22: Ich will auch nicht locker wirken, ich bin auch angespannt. Ja, aber deshalb ist dieser Scheiß-Fußball so toll für alle. Ja. Und für uns, wir sind die Hauptprotagonisten, die drei Vereine, für die es da um sehr, sehr viel geht am Wochenende. Und ich glaube, jeder für sich wird versuchen, das alles auf Normalmaß runterzudampfen, um dann trotzdem gut zu spielen und möglichst zu gewinnen.
19: Das könnte dramatisch werden. Um 15.30 Uhr ist Anpfiff bei allen Partien des letzten Spieltags. Stuttgart, Hoffenheim und Leverkusen spielen auch noch um den letzten freien Champions-League-Platz. Also da wird was los sein in der ARD-Radiokonferenz. 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Und im ersten gab es gegen den Weltmeister und Olympiasieger schon mal eine klare Pleite. 28:36 in Kopenhagen. Ein rasantes Spiel. Nicole Seifert hat es für uns beobachtet.
23: Beide Teams mit viel Tempo. Nach rund 20 Minuten wurde das deutsche Spiel allerdings fehleranfälliger, vor allem im Angriff. Das nutzten die Gastgeber und bauten den Vorsprung aus. Herausragend wieder mal Dänemarks Torwart Emil Nielsen. Er brillierte im ersten Durchgang mit satten 11 Paraden. Dazu der treffsichere Welthandballer Matthias Gitzel. Deutschland ging mit 8 Toren Rückstand in die Pause. In der zweiten Hälfte kamen die deutschen Handballer wieder besser ins Spiel. Verkürzten sogar bis auf 3 Tore. Die Dänen ließen sich davon aber nicht aus der Ruhe bringen und brachten den 36:28 Sieg sicher über die Zeit.
19: Ja, hinten raus haben sie nochmal ernst gemacht, die Dänen. Am Sonntag treffen beide Teams erneut aufeinander, dann in Köln. Und in Hamburg beginnt an diesem Wochenende das Tennisturnier am Roten Baum ohne Alexander Zverev. Der Weltranglistendritte verzichtet auf sein Heimturnier, hat auf den letzten Drücker abgesagt. Die Begründung: Rückenprobleme. Am Sonntag kommender Woche geht es dann ja auch schon in Paris los mit den French Open, dem zweiten Grand Slam Turnier des Jahres.
8: Und das war das Wichtigste vom Sport hier in der ARD Infonacht. Zusammengefasst von Jan Möller.

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1: Um 0.29 Uhr mit Gabriela Kühne. Der Vorsitzende der nordrhein-westfälischen FDP Höhne will nicht mehr Chef der Bundespartei werden. Der 39-Jährige gab seine Entscheidung in einem Interview der Frankfurter Allgemeinen Zeitung bekannt. Damit scheint der Weg für Wolfgang Kubicki als neuer FDP-Chef frei zu sein. Aus Düsseldorf Tobias Zacher.
2: 2 Wochen vor dem entscheidenden Bundesparteitag macht Henning Höhne einen Rückzieher. Statt wie bisher geplant in einem Duell gegen Wolfgang Kubicki anzutreten, will er jetzt mit ihm ein Team bilden. Mit Kubicki als Chef, Höhne soll dessen Stellvertreter werden. 1 Jahr lang wollen die beiden die Partei so führen. Das gebe Höhne die Möglichkeit, sich auf NRW zu konzentrieren, heißt es. Denn dort ist in einem Jahr Landtagswahl und die FDP will wieder in den Landtag einziehen. In Baden-Württemberg und Rheinland-Pfalz war ihr das zuletzt nicht gelungen. Auch im Bundestag sind die Liberalen nicht mehr vertreten.
1: Einen Tag nach dem Tod von 24 Menschen in Kiew bei massiven russischen Angriffen hat der ukrainische Präsident Selenskyj Moskau mit Vergeltung gedroht. Die Ukraine werde keine Attacke ungestraft lassen, erklärte Selenskyj. Außerdem warnte er Belarus davor, sich von Russland in den Krieg hineinziehen zu lassen. Selenskyj wies die Armee an, die Verteidigung im Norden der Ukraine zu stärken. Eine erste Untersuchung des toten Wals vor Dänemark hat noch nicht klären können, ob es dasselbe Tier ist, das vorher in der Ostsee gestrandet war. Das hat die dänische Naturschutzbehörde der ARD mitgeteilt. Arne Bartram in Stockholm erklärt, warum es noch keine Klarheit gibt.
3: Weil der tote Wal keinen GPS-Sender dabei hatte, mit dem man ihn identifizieren könnte. Und es wurden auch an dem Kadaver keine Körpermerkmale gefunden, die halt eindeutig zeigen würden, dass es derselbe Wal ist wie in Deutschland. Also zum Beispiel eine Verletzung an gleicher Stelle. Es kann aber weiter nicht ausgeschlossen werden. Von dem toten Wal wurden Proben entnommen. Und Forscher hoffen jetzt, dass sie durch diese Proben klären können, ob der Wal in Dänemark und der in Deutschland identisch sind.
1: Der deutsche Extremsportler Ada Sachi ist nach seinem 600-Kilometer-Lauf in Kalifornien in seine Heimatstadt Berlin zurückgekehrt. Am Flughafen BER wurde der 28-Jährige von hunderten Fans empfangen und bejubelt. Sachi war in gut 123 Stunden vom Death Valley nach Los Angeles gelaufen, teils bei großer Hitze. Das Wetter in Deutschland. Oft trocken, später im Südwesten Schauer, Tiefstwerte 8 bis 0 Grad. Tagsüber zeitweise heiter, vermehrt Schauer und vereinzelt Gewitter, Höchstwerte 10 Grad an den Alpen bis 17 Grad in der Lausitz. Am Sonntag überwiegend trocken, im Westen später Schauer, 13 bis 19 Grad. Am Montag im Osten freundlich, im Westen Schauer und Gewitter bei 13 bis 21 Grad. Das waren die Nachrichten.
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4: Und es geht los auf der A33. Die ist Ich fange nochmal von vorne an. Die A33 Osnabrück Richtung Bielefeld ist zwischen dem Kreuz Osnabrück Süd und Haderberg momentan gesperrt. Die A40 Essen Richtung Duisburg ist zwischen dem Kreuz Kaiserberg und dem Kreuz Duisburg wegen Brückenarbeiten noch bis Dienstagmorgen gesperrt. Die A61 Mönchengladbach-Venlo ist zwischen dem Kreuz Mönchengladbach und Mackenstein in beiden Richtungen bis Montagmorgen 5 Uhr gesperrt. Die A81 Stuttgart Richtung Singen ist zwischen Rottweil und Villingen-Schwenningen nach einem Unfall gesperrt. Und die A480 Wetzlar-Blasbach ist zwischen Aslar und dem Wetzlar Kreuz wegen einer Baustelle noch bis 5 Uhr in beiden Richtungen gesperrt. Eine Umleitung ist eingerichtet.
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4: Weiterhin in dieser Nacht mit Alex Franz. Hallo und willkommen. Einmal im Jahr ziehen tausende Nationalisten und Siedler durch die Altstadt von Jerusalem, auch durch das muslimische Viertel, mit Flaggen und lautstarker Musik. Für viele Palästinenser ist dieser sogenannte Jerusalem-Tag eine bewusste Machtdemonstration und Provokation. Denn die Umzüge an diesem Tag sollen den jüdischen Anspruch auf die gesamte Stadt demonstrieren. In diesem Jahr fiel das in eine ohnehin ja hoch angespannte Lage. Mit Gewalt im Westjordanland und einer Waffenruhe im Gazastreifen, die kaum noch eine ist. Jan-Christoph Kitzler berichtet aus Jerusalem. Die Altstadt von Jerusalem. Gilad Zublaban, ein palästinensischer Schuhhändler, sperrt seinen Laden zu. Normalerweise würde er das um diese Zeit nicht tun, aber hier sind gewaltbereite jüdische Jugendliche unterwegs. Es ist hier nicht mehr sicher. Das war der Laden meines Großvaters, dann meines Vaters und jetzt betreibe ich ihn. Das ist nicht schön, denn das, was sie tun, ist nicht richtig. Und selbst wenn sie etwas feiern wollen, dann nicht so. Nicht, dass alles schließen muss. Kein Geschäft hat mehr geöffnet. Wer muss das denn ausbaden? Die Jugendlichen kommen auch hier bei ihm vorbei. Manche sind sehr aggressiv. Man sieht, wie eine muslimische Frau bespuckt wird. Man hört nationale und religiöse Lieder, die eher an Fangesänge erinnern. Am sogenannten Jerusalem-Tag feiern nationalreligiöse Juden, dass Jerusalem wieder ganz ihnen gehört. Seit Israel 1967 den Ostteil der Stadt besetzt hat, gilt die Stadt als vereint. Völkerrechtlich ist das nicht anerkannt. Ost-Jerusalem sollte laut den Oslo-Verträgen eigentlich die Hauptstadt eines palästinensischen Staates sein. In der Altstadt stehen auch Hunderte in lila Westen. Die Organisation Standing Together setzt sich für Verständigung ein zwischen Juden und Palästinensern. Heute stellen sie sich schützend dazwischen, wenn die Gewalt zu viel wird. Viele Tausende sind an diesem Tag aus den Siedlungen im besetzten Westjordanland gekommen. Viele wollen keine Gewalt, aber sie wollen jüdische Vorherrschaft. Kamel Una stammt aus einer Siedlung südlich von Hebron. Am Morgen war er schon auf dem Tempelberg. Der Ort mit der Al-Aqsa-Moschee gilt Muslimen nach Mekka und Medina als drittheiligster Ort. Itamar Ben-Gvir, Israels rechtsextremer Minister für nationale Sicherheit, hatte hier ebenfalls am Morgen medienwirksam die israelische Fahne geschwenkt. Kamel Una ist skeptisch. Es wäre schön, wenn das ein Tag sein könnte, an dem Leute zusammenkommen und Jerusalem feiern. Und ich glaube nicht, dass das die Mehrheit ist, aber es gibt Menschen, die Gewalt anwenden gegen Araber, ihre Läden und Linke. Das ist schade, das ist ein verschenkter Tag. Es könnte ein Tag für das gesamte Volk Israel sein. Und am Ende ist das ein Tag nur für einen Teil der Bevölkerung, die Nationalreligiösen. Einer dieser Nationalreligiösen ist Ariel aus Modi'in. Er ist 19 und mit Freunden hier. Gerade noch hat er mit einem anderen jungen Mann mit Kippa diskutiert, dem seine Ansichten zu radikal sind, der mit Blick auf die Unterdrückung von Palästinensern von Apartheid spricht. Dann sagt Ariel:
5: I'm here today to celebrate that this is our city.
4: Ich feiere hier heute, dass das unsere Stadt ist. Das ist das beste Gefühl in der Welt, durch die muslimische Straße zu gehen. Ich feiere das. Das ist unser Land. Das ist das heilige Land. Das ist Israel. Das ist Jerusalem. Und sie dürfen nicht hier sein. Sie sollen nicht hier sein, die Araber. Der 7. Oktober ist der beste Beweis, dass wir mit ihnen nicht zusammenleben können. Sie dürfen nicht hier sein. Punkt.
5: They can't be here. Point. Period.
4: Vor dem Damaskustor kommen immer mehr Menschen zusammen. Unter Gesängen ziehen sie durch die Altstadt bis zur Klagemauer. Auf Plakaten ist vom heiligen Jerusalem die Rede. Dass die Stadt nicht nur Juden heilig ist, sondern auch Muslimen und Christen, hat hier keinen Platz. Mohammed Abu Humus ist ein schon älterer palästinensischer Aktivist, der nicht mehr gut laufen kann. Er wird von Sicherheitskräften recht rabiat weggeschickt. Das ist ein schwarzer Tag für das palästinensische Volk, denn sie haben Jerusalem besetzt und vereint. Und wie du siehst, Jerusalem ist besetzt, all die Verletzungen. Es gibt Soldaten, die Polizei, die Palästinensern verbieten, sich hier aufzuhalten. Sie belagern unsere Märkte und Häuser, damit der Flaggenmarsch hier stattfinden kann, auf dem Land unseres Volkes. Und zu allem Überfluss ist an diesem Freitag noch der Nakba-Tag, an dem an die Flucht und Vertreibung von Hunderttausenden Palästinensern rund um die Gründung des Staates Israel erinnert wird. Auch dieser Teil der Geschichte ist in Jerusalem gerade ziemlich gegenwärtig.
6: Jan-Christoph Kitzler berichtete aus Jerusalem.
0: Wirtschaft.
6: An der Spitze der US-Notenbank steht jetzt ein Mann, den Donald Trump ausgesucht hat, Kevin Warsh. Und man wird sehen, ob der Neue, wie von Trump gewünscht, die Zinsen in den USA senken wird. Leicht dürfte ihm das aber nicht fallen, denn sein Vorgänger, Zinssenkungsgegner Jerome Powell, geht nicht in Ruhestand, sondern bleibt der Notenbank erhalten. Durchaus ungewöhnlich. Aus Washington berichtet Anne Schneider.
7: I call him too late, you know, too late Powell, that's his nickname. Zu spät, Paul, so nennt Donald Trump seit Monaten den Notenbankchef, den er in seiner ersten Amtszeit selbst eingesetzt hatte. Der Präsident macht damit regelmäßig klar, er hätte sich deutlich schneller, deutlich niedrigere Zinsen gewünscht. Billigere Kredite würden aus seiner Sicht zu mehr Investitionen führen und den schwächelnden Häusermarkt ankurbeln. Zudem müssten die USA dann auch weniger Zinsen für ihre hohen Staatsschulden zahlen. Heute verlässt Jerome Powell den Chefposten der Fed turnusgemäß. Er macht Platz für seinen Nachfolger Kevin Warsh, doch der Konflikt dürfte damit nicht enden, denn Powell geht nicht ganz, er bleibt im Führungsgremium der Notenbank. Ein historisch ungewöhnlicher Schritt, den zuletzt ein Fed-Chef im Jahr 1948 gegangen ist. Powell selbst kündigt das so an.
8: Ich werde dem Vorstand noch für unbestimmte Zeit angehören.
9: To be determined.
7: Und begründet den ungewöhnlichen Schritt mit dem politischen Druck. Und zwar nicht durch Trumps Beschimpfungen. Sie gehören für Powell zur normalen und oft geäußerten Kritik der Politik an der Notenbank. Der noch Fed-Chef kritisiert die inzwischen eingestellten strafrechtlichen Ermittlungen gegen ihn, den juristischen Druck auf die Fed und Trumps Versuch, eine Notenbankgouverneurin aus dem Amt zu drängen und den Posten mit einem loyaleren Kandidaten zu besetzen.
9: These legal actions by the administration are unprecedented in our 113-year history.
8: Diese rechtlichen Schritte sind beispiellos. Ich fürchte, dass die Angriffe der Institution schaden.
7: Auch mit diesen Angriffen wollte Trump die Fed auf Linie bringen, hin zu niedrigeren Zinsen. Doch die Notenbanker sind ihrem Auftrag treu geblieben. Sie sollen für stabile Preise sorgen und gleichzeitig die Wirtschaft und den Arbeitsmarkt im Blick behalten. Und aus der Sicht der Fed bedeutet das aktuell, die Inflation liegt noch immer über dem Ziel von 2%. Zu frühe Zinssenkungen könnten den Preisdruck wieder verstärken und die Glaubwürdigkeit der Notenbank gefährden. Also politischer Druck gegen geldpolitische Vorsicht. Bleibt das so, auch unter dem neuen Chef Kevin Warsh? Der gibt darauf eine klare Antwort.
10: So let me be very clear.
11: Lassen Sie mich das ganz klar sagen. Die Unabhängigkeit der Geldpolitik ist von entscheidender Bedeutung. Die geldpolitischen Entscheidungsträger müssen im Interesse des Landes handeln.
7: Doch der Druck ist da. Der Präsident erwartet sinkende Zinsen und das schnell. Das hatte er kurz vor Warshs Ernennung nochmal deutlich gemacht. Und gleichzeitig bleibt Powell im System. Ein ehemaliger Chef im selben Gremium wie sein Nachfolger. Der Machtwechsel dürfte den Konflikt zwischen der Fed und dem Präsidenten also erstmal nicht entschärfen, zumindest solange Powell sich nicht ganz zurückzieht.
6: Fed-Chef Jerome Powell geht, aber nicht so ganz, Anne Schneider berichtete. Und jetzt zu einem vollkommen anderen Thema. Das Terrassenschwimmbad im unterfränkischen Bad Kissingen ist auch für Touristen immer einen Besuch wert, allein schon wegen seiner Lage und dem tollen Ausblick. Nach einer zweijährigen Sanierungsphase, in der das Bad geschlossen war, wurde es jetzt wieder eröffnet. Norbert Steiche hat sich das neue Terrassenschwimmbad schon mal angeschaut und zahlreiche Fans getroffen.
12: Das Terrassenschwimmbad liegt fantastisch über Bad Kissingen mit einem fantastischen Blick. Es gibt ganz viele Wiesen. Es war schon eine lange Zeit jetzt. Also wir haben schon vermisst, dass es geschlossen war.
13: Sagt Anita Morchoth. Alle Becken sind jetzt mit Edelstahl ausgekleidet. Das 50 Meter Schwimmbecken und das Becken unter dem ebenfalls sanierten Sprungturm mit 10 Meter Brett. Und Waltraud Schnabel freut sich schon jetzt wieder auf einen Besuch. Sie schätzt?
14: Einfach der Flair, die Aussicht, die Lage. Wirklich wunderschön. Wir sind jetzt 80, war schon als Kind dort schwimmen.
13: Max Keiling, der neue Bademeister, probiert schon mal mit einem Schmunzeln seine Pfeife aus.
15: Ich freue mich. Also ich würde sagen, das ist mit Abstand einer der schönsten Schwimmbäder, in denen ich je war. Also ich freue mich sehr.
13: 1954, also vor 72 Jahren, ist das Bad Kissinger Terrassenschwimmbad eröffnet worden. Der sogenannte Weizenturm steht sogar unter Denkmalschutz. Bad Kissingens Oberbürgermeister Dirk Vogel hofft jetzt, dass die Menschen richtig strömen. Denn die Millionen Euro teure Sanierung soll so ein bisschen wieder reinkommen. Dafür hat die Stadt jetzt unter anderem besondere Wertkarten aufgelegt.
16: Wenn man beispielsweise für 200 Euro Karten kauft, einen Gegenwert von 300 Euro tatsächlich hat. Also alles darauf ausgelegt, dass man öfter und länger hierher kommt.
13: Und die Besucherzahlen sollen auch wieder steigen. Vor der Sanierung lagen sie bei 70.000 bis 80.000 pro Jahr. Vor über 20 Jahren sind allerdings pro Jahr zwischen 140 und 150.000 Leute ins Bad Kissinger Freibad gekommen.
16: Jeder Kissinger, der hier groß geworden ist, erinnert sich an seine Schulzeit. Hier war ganz viel Sonne, ganz viel Pommes, ganz viel Schwimmen, ganz viel Freunde.
13: Sagt Dirk Vogel. Und sein Baureferatsleiter Michael Schlembach meint:
17: Hier sind Erinnerungen drin und das hoffe ich, dass die Kissinger wiederbekommen, die neue Generation, die Jugendlichen, die Kinder, dass sie herkommen, das einfach genauso wie wir in Beschlag nehmen und ihre Freude haben.
13: Genau so soll sich das ab heute tausendfach anhören.
18: Ja, wenn wir wollen, können wir auch eine Arschbombe machen, genau. Ich bin Berliner, aber das Terrassenschwimmer kenne ich. Also es war schon vor dem Umbau von der Landschaft her sehr schön. Wenn man da so ein bisschen ins Grüne gucken kann, ist schon eine nette Sache, ja.
19: Immer kann ich da relaxen.
20: Dass es so ein schönes Schwimmbad ist.
21: Besonderes Flair, man liegt ruhig und hat eben den Blick dann auch oben bei den Terrassen.
13: Bis zum Wittelsbacher Turm und in Richtung Rhön.
6: Ein Bericht von Norbert Steiche. Und an dieser Stelle gibt es eine Gefahrenmeldung. Achtung, ein Falschfahrer auf der A60 Rüsselsheim-Bingen zwischen Mainspitz-Dreieck und dem Dreieck Mainz kommt Ihnen ein Falschfahrer entgegen. Fahren Sie äußerst rechts und überholen Sie nicht. Auf der A60 Rüsselsheim-Bingen zwischen Mainspitz-Dreieck und dem Dreieck Mainz ist ein Falschfahrer unterwegs. Vorsicht dort in beiden Richtungen. Ja, es ist mittlerweile Samstag, der 16. Mai, gleich 1:15.
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6: Und heute Abend ist er dann ihr großer Auftritt. Sarah Engels, die deutsche Kandidatin für den ESC in diesem Jahr. Der Wettbewerb feiert dieses Jahr sein 70-jähriges Jubiläum und steckt in diesem Jubiläumsjahr wohl in seiner größten Krise. Denn mehrere Staaten boykottieren den Wettbewerb wegen der Teilnahme Israels. Und das, obwohl die Veranstalter immer wieder sagen, der ESC sei unpolitisch. Mein WDR-Kollege Sascha Wandhöfer hat darüber mit unserem Reporter Marspet Movsisian gesprochen. Er ist in Wien und begleitet den ESC dort für uns. Die erste Frage an ihn war: Wird der ESC immer politischer oder täuscht dieser Eindruck?
22: Nee, der täuscht tatsächlich nicht. Es gibt immer mehr politische Themen, die auf der Bühne, aber auch unter den Fans, in den sozialen Netzwerken immer mehr thematisiert werden. Zum einen natürlich haben wir mehr politische Themen, die dort stattfinden, aber zum anderen haben wir natürlich jetzt auch immer mehr Möglichkeiten, das öffentlich zu diskutieren. Wenn ich jetzt mal überlege, vor 15, 20 Jahren, da hat niemand über Social Media oder sonst wie viel darüber diskutiert. Das passiert jetzt halt viel mehr und deswegen bekommt man das eben einfach auch viel mehr mit. Aber klar, so gerade in den letzten 3 bis 4 Jahren gab es einfach große Konflikte an Europa angrenzend, die dort eben auch, ja, Platz finden beim Song Contest und eben thematisiert werden.
23: Und trotzdem betonen die Veranstalter ja immer noch, der ESC ist nicht politisch. Das ist doch aber Quatsch, oder? Und das war doch auch schon immer Quatsch.
22: Ja, es ist irgendwie, ja, das ist so ein bisschen das ganz Schwierige daran, weil natürlich die Idee vom Song Contest ist schon politisch. Nämlich nach dem Zweiten Weltkrieg wollte man Europa, man wollte was schaffen, was Europa ein bisschen mehr zusammenbringt. Und da kam der ESC. Das ist also schon eine politische Entstehungsgeschichte. Und natürlich ist es nicht so, dass wir in Europa erst seit ein paar Jahren Konflikte haben. Die gab es schon immer. Es gab schon immer Acts, es gab schon immer Songs, die irgendwie Politik auf die Bühne gebracht haben. Nur ist das jetzt natürlich eine andere Form vom Ausmaß her, wo eben wirklich Ausschlussrufe kommen und nicht mehr eben nur noch Acts, die über bestimmte politische Themen singen. Die EBU versucht an jeder Stelle irgendwie das zu betonen, wir sind unpolitisch. Und vom Ding her stimmt das auch. Also der Song Contest an sich, zumindest wie die Regeln sind, soll unpolitisch sein. Natürlich sind aber Songs dabei und eben solche Themen, wo das automatisch politisch wird.
6: Und an dieser Stelle müssen wir ganz kurz leider dieses Gespräch unterbrechen. Für eine weitere Warnmeldung: Achtung, jetzt ein Falschfahrer auf der A60 Mainz-Rüsselsheim zwischen Mainz-Laubenheim und dem Mainz-Spitz-Dreieck. Jetzt kommt Ihnen dort ein Falschfahrer entgegen. Fahren Sie äußerst rechts und überholen Sie nicht. Auf der A60 Mainz-Rüsselsheim zwischen Mainz-Laubenheim und Mainz-Spitz-Dreieck ist ein Falschfahrer unterwegs. Vorsicht dort in beiden Richtungen. Und nun weiter mit dem Gespräch zum ESC.
22: Kann man eben darüber streiten, ist das Song Contest an sich als Idee politisch oder eben was daraus gemacht wird. Es sind so zwei unterschiedliche Dinge, aber im Grunde kann man nicht sagen, das sei an sich das Event unpolitisch. Das ist eigentlich nicht der Fall.
23: Jetzt sind 5 Länder nicht dabei. Wie sehr schadet das dem ESC?
22: Also es merkt keiner vor dem Bildschirm, aber es merkt eigentlich, merken viele hier vor Ort. Also sprechen wir jetzt mal über Wien als Stadt. Hier sind viele Hotels nicht ausgelastet. Die Halbfinals, die es jetzt gab, Dienstag und Donnerstag, waren nicht ausverkauft. Das habe ich jetzt, seitdem ich jetzt, das ist jetzt mein 9. ESC vor Ort, habe ich noch nie erlebt. Eigentlich sind die Tickets immer schon 1 bis 2 Monate vorher weg. Dann eben an, ja, bei ganz vielen Fanveranstaltungen, die es hier gibt, auf irgendwelchen Partys. Es fehlen super viele Fans. Und gerade die Spanier und die Niederländer, das sind so die mit die zwei größten Fangruppen, die es beim Song Contest immer gibt, die natürlich auch ganz viel Spaß mitbringen, verrückte Outfits, Partysongs und so weiter. Das fehlt alles. Und insgesamt die Stimmung hier ist einfach ganz, ganz anders. Und das ist natürlich sehr, sehr schade.
23: Mhm. Auf die Stimmung vor Ort gucken wir gleich auch noch ein bisschen. Erstmal schauen wir auf die Rolle Israels. Israel hat ja sogar einige seiner Botschafter damit beauftragt, dass die sich dafür einsetzen, dass Israel eben nicht ausgeschlossen wird. Warum ist das für Israel offenbar

0: feiern und sich eben nicht, sage ich mal, ausfaden zu lassen, sage ich mal, von diesem Event, obwohl sie ja laut IBU teilnehmen dürfen. Das ist schon ein riesen Ding und ja, dass es eben diese Versuche gab, das ist natürlich nicht erlaubt. Der Sender hat eben auch dazu aufgerufen, dass es diese 10 Stimmen, die man hat, unbedingt an Israel geben soll. Das ist zum Beispiel nicht erlaubt. Da haben sie auch eine Verwarnung bekommen von der IBU. Die Regeln dahingehend sind jetzt auch verschärft worden. Ja, da passiert jetzt gerade echt sehr viel, was das natürlich diese Frage nach Politik wieder so ein bisschen verstärkt.
1: Wie ist denn die Stimmung so insgesamt in der Stadt? Du hast gerade schon gesagt, dadurch, dass eben die großen Spanien, Niederlande zum Beispiel fehlen, ist es jetzt nicht mehr überall ausverkauft, nicht so rammelvoll. Mhm. Und ansonsten, ist es denn trotzdem noch Partystimmung oder ist das teilweise dann auch eher so Gefühl Hochsicherheitstrakt?
0: Man merkt immer, dass irgendwie diese Lockerheit einfach nicht ganz da ist. Viele wollen Spaß haben, aber sind irgendwie immer gleichzeitig, sollte ich gerade hier sein? Ist das überhaupt richtig? Ich habe auch Leute gesehen mit Palästina-Flaggen im Gesicht zum Beispiel angemalt, die habe ich dann angesprochen, die dann erzählt haben, ja, Israel soll nicht mitmachen. Da habe ich ja gesagt, ja, du bist ja irgendwie ja Teil des Events, so ist das irgendwie für dich ein Kontrast, ein Widerspruch? Und dann hieß es, nein, ich möchte trotzdem irgendwie Spaß haben, aber gleichzeitig eben zeigen, ich unterstütze das nicht. Natürlich sind aber viele, die das eben gar nicht unterstützen, gar nicht erst hier. Das darf man auch nicht vergessen. Ne? Und dadurch kommt es eben, dass viele Hotels nicht ausgebucht sind, die Tickets nicht komplett ausverkauft sind. Ich habe jetzt auch teilweise mitbekommen, auch Leute in meinem Umfeld und so weiter, die auch hier sind, die richtig krasse Nachrichten bekommen teilweise von Leuten, die halt sagen, das geht gar nicht, dass du da bist. Also die haben wirklich so richtige Hate-Nachrichten bekommen von Leuten, mit denen man eigentlich auch befreundet ist teilweise, die irgendwie sagen, das ist unmöglich, dass du dort bist. Entweder oder. Entweder bist du in dem Lager oder in dem Lager. Und das ist schon sehr auffällig hier.
2: Soweit Informationen von Maspet Movsisian. Er ist Reporter für die ARD beim Eurovision Song Contest, der ja heute Abend in Wien ins Finale geht. Auch wir hier in der ARD-Infonacht halten Sie natürlich in der kommenden Nacht dann über den Ausgang und den Verlauf des Wettbewerbs auf dem Laufenden. 0:52 Uhr.
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2: Iron Maiden ist eine der erfolgreichsten Rockbands der Welt. Die britische Heavy-Metal-Band gibt es jetzt seit 50 Jahren und die durchaus wechselvolle Geschichte dieser Band kommt nun in einem Dokumentarfilm ins Kino. Ein Einblick nicht nur für Fans in einen faszinierenden Musikkosmos, so beschreibt es Åke Bandiksen. Er hat den Film bereits gesehen.
4: Sie ist aus einer Kneipenband in London, aus einem Haufen langhaariger Deep Purple-Fans, die Heavy-Metal-Ikone Iron Maiden geworden. Wir spielten in den Pubs in der East Lane, erinnert sich Bassist und Kopf der Band Steve Harris. Und dann wurde alles immer größer, wie bei einem Schneeball.
5: Wir waren playing locally around East Lane in London. It started to snowball for us.
4: Was hatten Iron Maiden, was anderen fehlte? Die richtige Mischung aus eingängigen Liedern, Lautstärke und Ambition. Wie der Titel des Films es schon sagt, Burning Ambition. Sie wollten den Erfolg. Vor allem Steve Harris, der seit Jahrzehnten alles zusammenhält.
6: Steve had this vision. If you interfered with that vision, you were not going to stay with this band.
4: Und gleich mal den ersten Sänger Paul Di'Anno feuert, weil der zu viele Drogen nimmt.
7: He wasn't really looking after himself.
4: Der Punk stellte alte Posen in Frage. Da formierten sich ab 1975 gerade in den Industriestädten Nordenglands und trüben Vororten Londons Bands, die die Gitarren, die Wut und das Gefühl der Verlorenheit der Jugend aufnahmen. Und die düstere Bilderwelt der Vorgänger. Saxon, Def Leppard und eben Iron Maiden. Eskapismus in Rock. Musik wie ein Spätfilm. Nachtgestalten, Ritter der Finsternis, Songs wie Albträume mit doppelten Gitarrenläufen, Brettern im Schlagzeug und Sirenengesang. Iron Maiden vereinen das meisterhaft, spätestens seit der charismatische Bruce Dickinson ihr Sänger wird.
8: Hello there. That's right, it's Bruce.
4: Die Band hebt ab und wird in den 80ern ein Stadion-Act. Und das fast ohne Präsenz in Presse und Radio. Dazu kommt ihr Maskottchen Eddie, eine Art Zombie mit blitzenden Augen, das auf jedem Cover- und Konzertplakat zu sehen ist. Geliebt von den Fans, ein Schockbild für alle anderen. Ursprünglich erfunden, weil die Bandmitglieder alle zu schüchtern waren für die großen Posen.

0: wäre es bestimmt noch interessanter geworden. Woher kommen die Musiker? Was ist ihr Hintergrund? Der Film bleibt da vage. Nur als er von Bandkrisen erzählt, kommt man näher an die Musiker heran. Zum Beispiel als Sänger Bruce Dickinson für ein paar Jahre aussteigt. Schlagzeuger Nico McBrain ist entsetzt. Das tut man den Fans nicht an.
1: I took it as an affront to the fans that he was up there, knowing full well he didn't want to be.
0: Grunge verdrängt Heavy Metal und Iron Maiden spielen auf einmal wieder in halbvollen, kleineren Hallen. Dazu kommen Krankheiten, Ausfälle, Druck der Plattenfirma.
2: Any long careers, you're gonna have ups and downs. There's no two ways about that. And you just kind of ride with it.
0: Wie eine Achterbahn ist so eine lange Karriere, sagt Steve Harris. Iron Maiden kommen durch alle Krisen, getragen von ihren Fans. Überall auf der Welt, ob in Osteuropa oder Südamerika, im Nahen Osten oder Asien. Und das ist die zweite Geschichte, die im Film erzählt wird, und das wirklich anrührend. Wie die Musik für so viele unterschiedliche Menschen, für Freiheit und Spaß, für Lebenslust und Verbundenheit steht. Dann geht es für die Band nicht mehr um Geld, sondern darum, die Leute froh zu machen.
3: Was ist es wert, 35.000 Menschen happy?
0: Ein Film vor allem für Fans. Aber auch, wer es nicht ist oder wird, glaubt schließlich, was jemand im Film sagt. Die Welt ist ein besserer Ort, weil es Iron Maiden gibt.
4: Okeban Dixon über den Dokumentarfilm Iron Maiden Burning Ambition, der jetzt in den Kinos läuft.
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4: Das Gipfeltreffen von US-Präsident Trump und Chinas Staatschef Xi war geprägt von freundlichen Zeremonien und schönen Bildern. Über konkrete Einigungen bei den Streitthemen wurde aber erstmal nichts bekannt. Und zeitweise klang es sogar so, als nähmen Trump und Xi an unterschiedlichen Treffen teil. So unterschiedlich waren ihre Aussagen. Zum Beispiel hat Trump gesagt, China habe Interesse daran, mehr amerikanisches Öl zu kaufen. In der chinesischen Darstellung war von möglichen Ölkäufen dann aber keine Rede. Und während China das Thema Taiwan sehr deutlich in den Vordergrund gestellt hat, sagte Trump zu der Frage, ob die USA Taiwan bei einem chinesischen Angriff verteidigen würden, er wolle über diese Dinge nicht sprechen. Wie bewerten verschiedene Medien das Treffen in Peking? Darauf blicken wir jetzt in den Standpunkten und wir beginnen mit einem Kommentar von Anne Reit im Deutschlandfunk. Ihr zufolge gab es viel Glitzerstaub und wenig Substanz.
6: Fantastisch, historisch sei das Treffen gewesen. Es werde, zeigte sich der US-Präsident sicher, als entscheidender Moment in die Geschichte eingehen. Fragt sich nur, für wen? Denn all der in Peking verstreute Glitzerstaub kann die tiefliegenden Differenzen der beiden mächtigsten Länder der Welt nur schwer verbergen. Wirtschaftlich rühmt sich der US-Präsident damit, fantastische Deals abgeschlossen zu haben. Deals, die allerdings hinter den Erwartungen zurückgeblieben oder noch vage sind. Dafür hat die Warnung von Staats- und Parteichef Xi gleich zu Beginn sehr deutlich gemacht, wie zentral für die chinesische Führung Taiwan ist. Für den Moment sind weder Donald Trump noch Xi Jinping daran interessiert, die derzeitige Entspannungspolitik offiziell in Frage zu stellen. Bleibt also abzuwarten, wie lange die Phase der Entspannung dauert.
4: Auch die Allgemeine Zeitung aus Mainz blickt auf Taiwan. Jahrzehntelang sei das Schutzversprechen der USA gegenüber Taiwan eine Konstante gewesen. Das sei aber Geschichte.
7: So wenig wie die Europäer sich noch auf den Beistand der USA verlassen können, so prekär stellt sich die Lage für Taiwan dar. In provokanter Schärfe hat Chinas Staatschef Xi Jinping seinen Gast davor gewarnt, auch nur einen Finger für Taiwan krumm zu machen. Und Donald Trump, der sonst zu allem seinen Kommentar abgibt, ließ die Drohung einfach so stehen. Es sieht danach aus, als habe Trump die Freiheit Taiwans zur Verhandlungsmasse im Umgang mit China erkoren.
4: Und die Augsburger Allgemeine bezweifelt, dass die USA und China langfristig friedlich miteinander umgehen.
7: Auch wenn Xi Jinping nun Rosensamen an Trump schicken will, weil der den Garten des Regierungssitzes gelobt hat, sollte sich niemand etwas vormachen. Die beiden Supermächte werden sicher nicht dauerhaft friedlich nebeneinander gedeihen. Zu groß ist die Rivalität, zu groß sind die Interessensunterschiede. Blütenhelle Inszenierung, dahinter die graue Machtpolitik. Besser bestellt, das kann man nach dem Gipfeltreffen sagen, hat ganz sicher Xi seine Machtpflanzungen. Klare Ansage in Sachen Taiwan, wenig bis keine Zugeständnisse für Trump in Sachen Iran. Und dazu die Aura eines Herrschers, der einen langen Plan hat.
4: Und soweit die Standpunkte für heute, zusammengestellt von Pascal Küpper.

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1: Um 1 Uhr mit Gabriela Kühne. Bei der FDP ist der Streit um die künftige Führung entschieden. NRW-Landeschef Höhne hat seine Kandidatur für den Bundesvorsitz zurückgezogen und will FDP-Vize werden. Aus Berlin Dietrich Karl-Meurer.
2: Damit bleibt Wolfgang Kubicki der einzige Kandidat für den Parteivorsitz. Der langjährige FDP-Vize will sich Ende Mai auf dem Bundesparteitag wählen lassen. Höhne und Kubicki sagten der FAZ, sie hätten den Schritt gemeinsam vorbereitet. Beide wollten die Partei wieder stärken und die Kräfte in der FDP bündeln. Die Liberalen stecken seit Monaten in einer schweren Krise. Bei der Bundestagswahl scheiterte die FDP an der 5%-Hürde und zog nicht mehr in den Bundestag ein.
1: Die aktuell geltende Waffenruhe zwischen dem Libanon und Israel wird möglicherweise verlängert. Nach Angaben des US-Außenministeriums soll sie für weitere 45 Tage gelten. Das teilte ein Sprecher nach zweitägigen Verhandlungen der beiden Länder in Washington mit. Eine Bestätigung der pro-iranischen Hisbollah-Miliz gibt es nicht. Am Sonntag wäre die bestehende Waffenruhe offiziell ausgelaufen. Sie erwies sich als sehr brüchig, denn trotz Vereinbarung war der gegenseitige Beschuss zwischen Israel und der Hisbollah weitergegangen. Die russische Zentralbank hat erfolgreich gegen die Blockade von russischem Vermögen in der Europäischen Union geklagt. Ein Gericht in Moskau entschied in erster Instanz, dass der belgische Finanzdienstleister Euroclear umgerechnet etwa 200 Milliarden Euro zahlen muss. Er verwaltet einen Großteil des festgesetzten Vermögens. Das Urteil war allgemein erwartet worden. Experten gehen davon aus, dass es den Weg dafür freimachen soll, europäisches Kapital, das in Russland liegt, zu beschlagnahmen. Die Schauspielerin Angelika Domröse ist tot. Wie die DEFA-Stiftung dem RBB bestätigt hat, starb die gebürtige Berlinerin im Alter von 85 Jahren. Aus Berlin, Axel Hoffmann.
3: Im DDR-Kultfilm Die Legende von Paul und Paula spielte sie 1973 die Rolle ihres Lebens. Später verkörperte Domröse unter anderem die Kommissarin Vera Bilewski im Polizeiruf 110. In den 90er Jahren entdeckte sie auch die Regie für sich und inszenierte Theaterstücke. Zuletzt war sie 2012 in der Kinokomödie Bis zum Horizont dann links zu sehen. Seitdem wurde es still um sie.
1: Das waren die Nachrichten. Das Wetter in Deutschland. Oft trocken, später im Südwesten Schauer, Tiefstwerte 8 bis 0 Grad. Tagsüber zeitweise heiter, vermehrt Schauer und vereinzelt Gewitter. Höchstwerte 10 Grad an den Alpen bis 17 Grad in der Lausitz. Am Sonntag überwiegend trocken, im Westen später Schauer, 13 bis 19 Grad. Und am Montag im Osten freundlich, im Westen Schauer und Gewitter. Es ist 1.03 Uhr.
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4: Zunächst eine Entwarnung auf der A60 Mainz-Rüsselsheim. Jetzt kein Falschfahrer mehr zwischen Mainz-Laubenheim und Mainz-Spitz-Dreieck. Die A40 Essen Richtung Duisburg ist zwischen dem Kreuz Kaiserberg und Kreuz Duisburg wegen Brückenarbeiten noch bis Dienstagmorgen gesperrt. Die A61 Mönchengladbach-Venlo ist zwischen dem Kreuz Mönchengladbach und Mackenstein in beiden Richtungen bis Montagmorgen 5 Uhr gesperrt. Und die A480 Wetzlar-Wetzlar-Blasbach ist zwischen Aslar und dem Wetzlarer Kreuz wegen einer Baustelle noch bis 5 Uhr in beiden Richtungen gesperrt. Eine Umleitung ist eingerichtet.
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4: Und die kommt aus Hamburg von NDR Info. Mein Name ist Alex Franz. Willkommen, hallo. Das Verhältnis zwischen Deutschland und den USA oder besser gesagt zwischen Friedrich Merz und Donald Trump war zuletzt ja doch angespannter. Jetzt haben der Bundeskanzler und der US-Präsident aber miteinander telefoniert. Es ging dabei um die Situation in Iran. Merz betonte hinterher, man sei sich einig beim weiteren Vorgehen in Iran. Christina Nagel berichtet.
5: Der Kanzler spricht von einem guten Telefonat, beschwört die starke Partnerschaft zwischen den USA und Deutschland in einer starken NATO. Es klingt, als ob Friedrich Merz die zuletzt deutlich zutage getretenen Spannungen im deutsch-amerikanischen Verhältnis vergessen machen will. Sie hatten sich unter anderem am Krieg gegen den Iran entzündet. Besonders verärgert hatte sich der US-Präsident über die Aussage des Kanzlers gezeigt, dass sich die USA vom Iran demütigen lasse. Man sei sich einig, betont der Kanzler nun, der Iran müsse an den Verhandlungstisch kommen, die Straße von Hormus öffnen und Teheran dürfe keine Atomwaffen besitzen. Gesprochen haben beide März zufolge auch über eine friedliche Lösung des Krieges, den Russland gegen die Ukraine führt, und über den NATO-Gipfel, der im Juli in Ankara stattfindet. Hier habe man Positionen abgestimmt.
4: Und trotz aller Appelle, wie es weitergeht im Iran-Krieg, ist weiter unklar. Aber es gibt offenbar Schlupflöcher in der Straße von Hormus. Zumindest sind in den vergangenen Tagen einige Schiffe durchgefahren. Von normalem Schiffsverkehr wie vor dem Krieg kann aber nach wie vor keine Rede sein. Und so dürfte es noch lange weitergehen. Oder es kommt noch schlimmer und der Konflikt geht in eine neue militärische Phase. Trotz des ein oder anderen fahrenden Schiffes, für den Moment sieht es nach Stillstand aus, Uwe Lüb berichtet.
6: Ein Reporter des iranischen Staatsfernsehens berichtet von der Straße von Hormus. Allein seit Mittwochabend seien 30 Schiffe durchgefahren. Ob die Reedereien dafür Geld bezahlen mussten, ist unklar. Japan, eines der begünstigten Länder, bestreitet das. Generell könnten mehr und mehr Schiffe durch die Straße von Hormus fahren, sagt Irans Außenminister Abbas Araghchi am Rande des Treffens der BRICS-Staaten in Indien. In den vergangenen Tagen haben sehr, sehr viele Schiffe mit Unterstützung unserer Seestreitkräfte jene Meerenge passiert. Und dies wird auch weiterhin der Fall sein. Der Angriffskrieg muss vollständig beendet werden. Und dann werden wir sicherstellen, dass jedes Schiff sicher passieren kann. Ein ums andere Mal schützt Iran so vor, allein und auch künftig die Macht über die Straße von Hormus innezuhaben. Das ist ein weiterer Streitpunkt mit den USA. Ursprünglich sei es um das iranische Atomprogramm gegangen, so Außenminister Marco Rubio bei NBC News. Doch nun, als Reaktion darauf hat der Iran beschlossen, eine internationale Wasserstraße in Besitz zu nehmen, als sein Eigentum zu beanspruchen und dafür Gebühren zu erheben. Dies werden wir nicht zulassen. Und genau deshalb gibt es nun eine Blockade. Sie ist die direkte Folge der Handlungen des Iran. Eine Blockade eben auch für Iran durch die USA. Eine Lösung werde es nur durch Diplomatie geben, so Araghchi. Dabei hat Iran immer wieder Antworten auf Vorschläge der USA hinausgezögert, sogar vom Vermittlerstaat Pakistan vorbereitete Verhandlungen platzen lassen. Schuld daran trügen allein die USA, behauptet Araghchi. Es gebe sehr viele Probleme mit den USA. Das größte Problem sind die widersprüchlichen Botschaften, die wir von Amerikanern erhalten, durch ihre Kommentare, Interviews und dergleichen. Iran wehre sich nur gegen einen aufgedrängten Krieg. Kein Wort von in den Jahren zuvor selbst abgefeuerten Raketensalven auf Israel und dem jahrelangen Stellvertreterkrieg über die Hisbollah, Hamas, Houthis und pro-iranische Milizen im Irak. Stattdessen malen das Regime und seine Helfer das Bild von den USA, Israel und Golfstaaten, die alle gegen Iran seien. Wie zum Beleg wird im Internet über der Revolutionsgarde nahestehende Kanäle eine Rede der republikanischen US-Senatorin Joni Ernst im Ausschuss für Streitkräfte verbreitet. Wir haben gesehen, dass Israel und Jordanien eine große Last getragen haben und wir haben Unterstützung aus Bahrain und den Vereinigten Arabischen Emiraten erhalten, die selbst erheblichen Beschuss hinnehmen mussten. Saudi-Arabien und Katar, sie waren nicht alle passive Zuschauer, sondern haben sich aktiv engagiert und so zu allen Maßnahmen beigetragen. Sollte es zu einer erneuten militärischen Eskalation kommen, dürften die genannten Staaten weiter an der Seite der USA stehen. Einige Medien und Analysten spekulieren schon über neue Angriffe. US-Präsident Donald Trump hatte vor seiner China-Reise damit gedroht, Iran in Grund und Boden zu bombardieren. Wehren werde sich der Iran kaum mehr, zumindest nicht sehr lange, sagt Brad Cooper, Chef des US-Militärkommandos für den Nahen Osten, CENTCOM. Dass Iran noch einmal hunderte Raketen abfeuere, sei unwahrscheinlich. Heute kann der Iran nicht mehr in diesem Ausmaß angreifen und da zudem 90% seiner Verteidigungsindustrie zerstört sind, wird der Iran diese Waffen über Jahre hinweg nicht wiederherstellen können. Militärisch könnten die USA und Israel Iran demnach stark zusetzen, auf lange Sicht. Denn noch hat Iran nach Informationen von US-Medien unter Berufung auf einen Geheimdienstbericht erst rund 30% seiner Bestände verschossen. Am Problem mit der Straße von Hormus ändert sich kurzfristig also wohl nichts.
4: Uwe Lüb berichtete.
7: Nach einer turbulenten Woche ist der britische Premierminister Keir Starmer immer noch im Amt, aber seine Herausforderer positionieren sich. Am Donnerstag trat erst der Gesundheitsminister Wes Streeting zurück. Gestern kündigte dann der Bürgermeister von Manchester, Andy Burnham, an. Er werde um einen Sitz im Parlament kämpfen, um Parteivorsitzender und damit Premierminister zu werden. Die Regierungskrise geht also in die nächste Runde. Valerie Krall berichtet über den neuen Hoffnungsträger der britischen Labour-Partei.
8: Er hat es auf so ziemlich jede Titelseite der britischen Zeitungen geschafft. Andy Burnham, der Bürgermeister von Manchester. Manche handeln ihn schon als nächsten Premierminister. Für Keir Starmer ist er sicherlich der gefährlichste Rivale. Gestern kündigte Burnham an, dass er sich für eine Nachwahl aufstellen lassen wolle, um einen Sitz im Unterhaus zu bekommen. Erst dann könnte Burnham Starmer offiziell herausfordern. Ein Labour-Abgeordneter aus der Nähe von Manchester tritt extra für ihn zurück. Eine Nachricht, die viele in der Labour-Partei begrüßen, so wie Simon Ofer. Ich glaube, er ist zurzeit der beliebteste Politiker in Großbritannien. Und ich bin wirklich froh, dass er die Chance bekommen hat, ins Amt zu kommen. Auch wenn es eine ziemliche Herausforderung ist. Aber ich glaube, dass er die nächste Wahl für Labour gewinnen könnte. Allerdings muss Andy Burnham erstmal von einem Komitee der Labour-Partei für die Nachwahl zugelassen werden. Damit wird noch am Wochenende gerechnet. Und dann muss er die Wahl auch erstmal gewinnen. Keine leichte Aufgabe, denn im Wahlkreis Makerfield hat bei den Kommunalwahlen vergangene Woche die Rechtsaußenpartei Reform UK enorm zugelegt. Und der Reform-Vorsitzende und Brexit-Populist Nigel Farage hat bereits angekündigt, dass seine Partei alles dafür geben werde, die Nachwahl zu gewinnen. Aber
9: Andy Burnham, I think, is gambling everything on being able to beat Reform.
8: Burnham setze alles darauf, Reform schlagen zu können, sagt die Politikjournalistin Rachel Sylvester, die für die Zeitung Observer schreibt. Und wenn er das in Makerfield schafft, kann er sagen, ich bin der Richtige, um es mit Nigel Farage aufzunehmen. Ich schaffe es in Makerfield, ich schaffe es überall. Das ist ein ziemlich überzeugendes Argument, aber es ist natürlich auch ein Risiko. Selbst wenn Burnham die Nachwahl verlieren sollte, Keir Starmers Tage als Premierminister dürften gezählt sein. Denn auch Wes Streeting, der gestern als Gesundheitsminister zurücktrat, könnte jederzeit den Kampf um die Parteispitze offiziell eröffnen. Auch wenn seine Strategie bisher ist, auf Andy Burnham zu warten.
9: Now you've got these big alternative figures.
8: Jetzt, wo diese großen Persönlichkeiten offen sagen, dass sie die Parteiführung übernehmen wollen, glaube ich nicht, dass Starmer das überstehen kann. Er hat einfach nicht mehr die Unterstützung seiner Partei. Und genau die braucht man letztendlich, um in 10 Downing Street zu bleiben. Bis jetzt scheint Starmer allerdings entschieden, nicht zurückzutreten und macht Business as usual. Ewig wird Starmer aber wohl nicht schweigen können. Zumal sich auch die Briten fragen, wer in den kommenden Wochen ihr Land regieren wird und ob ein Premierminister ohne Autorität in der eigenen Partei das überhaupt noch kann.
7: Valerie Krall mit den Entwicklungen in der aktuellen britischen Regierungskrise. 1.13 Uhr ist es.
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7: Jetzt, Mitte Mai, beginnt langsam wieder die Festivalsaison. Da denkt man natürlich direkt an die ganz großen Events wie Rock am Ring oder das Hurricane Festival. Aber überall in Deutschland finden jeden Sommer auch viele kleinere Musikfestivals statt. In Wesel in Nordrhein-Westfalen steigt an diesem Wochenende wieder das Eselrock Festival. Und auch die Organisatoren dieses Festivals stehen vor immer größeren Problemen, besonders mit der Finanzierung. Franz Altrogge berichtet.
10: Die Party sollte klappen, aber finanziell wird es wie immer ein Abenteuer sein. So ein Festival zusammenzustellen macht zwar Spaß, aber der eigentliche Sport ist die Finanzierung, sagt Simon Bleckmann. Vielleicht nicht der Oberesel, aber in der Organisation für einiges verantwortlich.
11: Die Kosten steigen und dadurch steigt auch einfach der Finanzierungsdruck. Gerade wenn auch bei Sponsoren halt eben auch die Lagen nicht mehr so rosig halt einfach dann irgendwo sind.
10: Der Kostendruck steigt, speziell bei Veranstaltungen. Jens von Haie leitet die Organisation von Kultur pur aus dem Siegerland. Zum 34. Mal wird hier nicht nach dem Motto umsonst und draußen gefeiert, sondern in Zelten und gegen Eintritt. Der Manager sagt, Musiker sind inzwischen viel mehr auf Einkünfte aus Bühnenauftritten angewiesen.
12: Ein Punkt sind vielleicht auch die erhöhten Gagen. Die Bands verdienen ja heutzutage nicht mehr ihr Geld mit Plattenverkäufen, sondern eigentlich durch Live-Auftritte. Spotify bringt da ja nur wenig Erträge.
10: Dann das Drumherum. Veranstalter von Hein sagt, seit der Katastrophe bei der Love Parade ist im ganzen Veranstaltungsgewerbe nichts mehr, wie es war.
12: Die Auflagen, die es mittlerweile gibt, sind ja so hoch geworden und die ganze Organisationskosten, die dort entstehen, das ist nicht mehr allein zu stemmen. Von daher ist da eigentlich von welcher Seite auch immer Unterstützung notwendig.
10: Viele Veranstaltungen mussten erheblich verändert werden, andere gibt es nicht mehr. Jahrelang hatte die damalige Welle WDR4 auf dem Dortmunder Weihnachtsmarkt ein kleines Schlagerfestival veranstaltet. Da auch nach aufwendigsten Verhandlungen mit der Feuerwehr kein für beide Seiten akzeptables Sicherheitskonzept verhandelbar war, wurde die Reihe beendet. Sicherheitsanforderungen sind teuer. Es müssen viel mehr Servicekräfte bezahlt werden. Jede Eventualität kann teuer werden. Nicht überall kann gleich viel Publikum hin und. Trotzdem lohnt es den Spaß und die Tradition. Jens von Heyer hat das Glück, dass hinter Kultur pur gleich mehrere Kommunen stehen. Das macht die Finanzierung leichter.
12: Wir haben eine breite Unterstützung von vielen Mitpartnern, die dabei sind, Städten und Kommunen. Und einen großen Teil von Sponsoren, die uns unterstützen. Und dazu kommt noch eine Landesunterstützung.
10: Bundes- und Landesgelder sowie Spezialförderungen füttern auch den Esel, machen das Festival in Wesel erst möglich. Solche Gelder werden aber in jedem Jahr aufs Neue bewilligt. Da kann man von der Zukunft nur träumen, sie aber nicht solide planen, sagt Simon Blickmann vom Eselrock.
11: Gerade wenn man so kurz vorher erst weiß, ey, da kommt jetzt nochmal ein riesiges Geld, ist dann auch eine Entlastung. Aber ohne Fördermittel wäre Ende. Wir wirtschaften recht gut, so dass man immer sagen kann, okay, ey, wir kriegen es halt irgendwie hin, zumindest alle Rechnungen zu bezahlen. Wir wissen dann schon immer, dass wir es irgendwie durchziehen können, aber die Frage ist immer das Jahr danach.
7: Probleme bei Musikfestivals. Franz Altrogge berichtete, das Eselrock-Festival ist etwas Besonderes, weil es keinen Eintritt nimmt, umsonst und draußen stattfindet. Aber auch die Festivals, bei denen Besucher oft mehrere hundert Euro für ein Ticket bezahlen, sprechen davon, dass die Hürden höher werden. Mein Kollege Robert Meyer vom WDR hat darüber mit Rembert Stieve gesprochen. Er ist seit vielen Jahren Veranstalter des Orange Blossom Festival in Beverungen im Kreis Höxter. Und er ist Mitglied im Club- und Veranstalterverband NRW. Er hat ihn gefragt, wie spät es denn sei für die Festivals. 5 vor 12 oder schon 5 nach 12 oder doch noch 15 vor 12?
13: 5 vor 12 trifft es, glaube ich, ganz gut. Weil man sieht ja an der Tatsache, dass es einige Festivals schon vom Markt gefegt hat, die leider, egal ob klein oder groß, aufgeben mussten oder im nächsten Jahr vielleicht aufgeben oder in diesem Jahr zumindest erstmal ausfallen oder verkleinert stattfinden, dass es nicht mehr 15 vor 12 ist. Also die Lage ist da.
14: Verschiedene Organisationen und Künstlervertretungen, mit denen wir auch sprechen, würden Ihnen dazu stimmen und sagen, der Kostendruck steigt einfach. Können Sie uns aufschlüsseln, wie genau und warum?
13: Ja, die Kosten sind im Veranstaltungsbereich stärker gestiegen als in anderen Lebensbereichen tatsächlich.
14: Und woran
13: wir kennen
14: liegt
13: das alle,
14: denn?
13: Die Mieten. Das hat tatsächlich mehrere Gründe, denke ich. Einmal sind es noch wirklich Pandemienachwirkungen, weil während der Pandemie gerade so die technischen Gewerke vom Markt gefegt wurden. Das heißt, es gibt auch nicht mehr so viele Anbietende. Das heißt, da werden jetzt ganz andere Preise aufgerufen. Dann gibt es so spezielle Kosten. Ein Festival hat viele Energiekosten zum Beispiel. Und das ist ganz klar, dass das man natürlich dann ins Kontor haut. Mhm. Bauzäune, Toilettenwagen, Security, Hotelübernachtung für auftretende KünstlerInnen, Verpflegung, die Gagen sind auch hochgegangen. Das heißt, in fast allen Gewerken haben wir mit einem Preissprung seit 2022 von um die 30% zu kämpfen und teilweise auch mehr. Aber wir können die Ticketpreise natürlich nicht um 30% erhöhen.
14: Gagen fand ich übrigens interessant. Da haben wir heute auch eine Kette kennengelernt, auf die Musikbranche aufmerksam macht. Also vor allem die nicht ganz so großen Bands verdienen heute nicht mehr so viel in Zeiten von Spotify oder anderen Streaming. Und es führt dazu, dass diese Künstler mehr Geld mit Auftritten verdienen müssen. Und deswegen verlangen sie auch auf Festivals höhere Gagen. Und dann stehen die Festivals vor der Frage, ob sie sich das leisten können. Ist das eine Kette, die sie erleben?
13: Ja, durchaus. Ich würde das jetzt aber nicht nur auf den Punkt zurückspiegeln, dass es den KünstlerInnen an Einnahmen durch mangelnde Tonträgerverkäufe zum Beispiel wie früher Mangel.
14: Ja.
13: Weil das Problem gibt es ja schon länger. Aber ganz aktuell sind natürlich auch für die Bands hohe Kostensteigerungen dazugekommen. Das heißt, die Mieten für Übungsräume sind hochgegangen, wenn man es mal so weit runter berechnen will. Oder wenn eine Band auf Tournee ist, die muss natürlich auch tanken. All diese Kosten drumherum, die das Publikum während des Konzertes nicht wahrnimmt, die sind auch für die Bands gestiegen. Das heißt, ich mache den Bands überhaupt keinen Vorwurf, dass jetzt die Gagen gestiegen sind. Das ist aber eben Teil des Bildes.
14: Ja, und ich habe Sie so verstanden und am Ende sagen das auch viele, die in Ihrem Feld tätig sind, dass es eben dann vielleicht Unterstützung aus der Politik braucht, also im Rahmen von Kulturförderung eventuell. Nur wenn wir über finanzielle Hilfe aus der Politik reden, dann finden wir sehr viele Branchen, die da gerade in Berlin oder bei ihren Landesregierungen anklopfen.
13: Ja, ganz genau. Und da geht es dann natürlich auch um Lobbyarbeit. Und da sind wir an einem Punkt. Die freien Veranstaltenden haben tatsächlich bis zur Pandemie sich eigentlich nie dahingehend organisiert. Mittlerweile gibt es Strukturen. Es gibt verschiedene Organisationen, die sich auch für Veranstaltende und für die ganze Musikbranche in NRW einsetzen. Die finden meiner Meinung nach nur noch nicht genügend Gehör. Denn man muss ja auch sagen, Kultur ist eigentlich Ländersache. Das heißt, in diesem föderalen System sind die Bundesländer dafür verantwortlich, Kultur aufrechtzuerhalten, zu gewährleisten und vielleicht durch eine verstetigte Förderung auch präsent zu halten.
7: Sagt Rembert Stieve vom Festivalveranstalterverband NRW.
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7: Die Sängerin Janet Jackson feiert heute Geburtstag. Vor 60 Jahren kam sie als sechstes Kind der berühmten Jackson-Familie zur Welt. Michelle Brückner mit einem Porträt.
15: Meet a beautiful, talented and charming young lady, my sister Janet Jackson.
16: 1975. Michael Jackson bittet seine achtjährige Schwester bei den American Music Awards auf die Bühne. Sie kommt mit Federboa und im Abendkleid. Man könnte sagen, a star is born. Und sie ist schlagfertig. Das stellt sie schon als Kind in der Carol Burnett Show unter Beweis, wo die Moderatorin einen Auftritt mit Randy plant, einem weiteren Jackson-Bruder.
17: I'll be Sharon, you be Sunny. Okay?
18: That's my part. And the bee goes on.
19: The bee goes on.
16: Während ihre Brüder längst Musikkarriere als The Jackson 5 machen, zieht die junge Janet mit Parodien bekannter Stars die Aufmerksamkeit auf sich und wechselt dann erstmal ins Genre Schauspiel.
18: Valona?
20: Penny.
18: I'm here to stay.
16: Bis 1979 spielt Janet Jackson unter anderem in der Familienserie Good Times. Dann versucht sie es doch noch als Musikerin. Ihr Debütalbum Janet Jackson folgt 1982. Ein mäßiger Erfolg.
21: Es war nie einfach, weil alle von mir erwarten, dass ich genauso gut bin wie meine Brüder und genauso talentiert. Aber ich bin ich und nicht sie.
16: Ihr Manager ist seit ihrer Kindheit ihr Vater, wie bei der gesamten Familie Jackson. Erst als sie sich 1985 beruflich von ihm trennt und auf das Produzententeam Jimmy Jam und Terry Lewis setzt, die zuvor bereits mit Prince gearbeitet haben, platzt der Knoten. Das Album Control wird ihr Durchbruch. Dann kommt Rhythm Nation 1814. Das einzige Album in der Geschichte, das 7 Singles in den amerikanischen Top 5 platzieren kann. Nicht weniger erfolgreich ist Janet Jackson mit ihren Live-Shows.
21: Es ist viel und harte Arbeit, vom Kostüm über das Bühnenbild bis zur Setlist. Und die ganzen Proben mit Band und Tänzern. Ich bin bei allem eingebunden, weil ich es nicht einfach anderen überlassen will.
16: Janet hat außer Michael ihre Geschwister allesamt abgehängt. Doch 2004 landet sie dann einen Mega-Skandal. Tatort: Super Bowl in Houston, das größte Sportevent der Welt. In der Halbzeitshow tritt Janet gemeinsam mit Justin Timberlake auf. Am Ende der Performance reißt er einen Teil ihres Kostüms ab und plötzlich steht sie oben ohne da. Nipplegate gilt bis heute als einer der größten TV-Skandale der USA. Zumal der Vorfall als Publicity-Stunt diskutiert wird. Janets Image stark beschädigt. 2015 gelingt ihr mit dem Album Unbreakable wieder ein großer Erfolg. Mittlerweile ist Janet Jackson in die Rock'n'Roll Hall of Fame aufgenommen worden. Damit wird ihr Einfluss auf die Pop- und R&B-Musik offiziell gewürdigt. Geboren wurde Janet Jackson am 16. Mai 1966. Das war heute vor 60 Jahren.
7: Der Stichtag von Michelle Brückner.
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19: Mit Stefan Grothoff. Hochspannung vom letzten Spieltag der Fußball-Bundesliga. Noch drei Kellerkinder haben die Chance, sich in der höchsten deutschen Spielklasse zu retten. Marc Eschweiler über einen wirklich dramatischen Saisonabschluss.
20: So eine Konstellation gab es noch nie.
22: Wolfsburg, Heidenheim, St. Pauli sind punktgleich.
20: Drei Mannschaften, ein Ziel, Platz 16, die Relegation. Der VfL Wolfsburg in der Pole Position. Ein Sieg bei St. Pauli und Platz 16 ist so gut wie sicher.
23: Wir wollen das Spiel gewinnen, alles andere hat uns dann nicht zu interessieren.
20: Das um drei Treffer bessere Torverhältnis spielt den Wölfen in die Karten. Der erste FC Heidenheim hofft auf ein Unentschieden zwischen St. Pauli und Wolfsburg.
24: Wir wollen alles dafür tun, dass der Schlossberg einen weiteren magischen Moment erlebt.
20: Dann würde ein Sieg gegen Mainz, egal wie hoch, reichen, um die Rettungsspiele zu bekommen. Der FC St. Pauli braucht so oder so einen Sieg.
25: Den Druck können wir nicht wegreden oder sonst irgendwie.
20: Gewinnt St. Pauli tatsächlich gegen Wolfsburg, kommt es darauf an, wer wie hoch gewinnt. Dann entscheidet zwischen St. Pauli und Heidenheim die Tordifferenz.
22: Anschnallen für den letzten Bundesligaspieltag.
20: Zwei Spiele, drei Möglichkeiten. Ein Tor kann alles verändern.
19: Spannung auch oben in der Tabelle. Stuttgart, Hoffenheim und Leverkusen wollen alle Platz 4 und damit das Startrecht in der UEFA Champions League. Einen maximal schweren Gegner hatte Deutschland zum Start der Eishockey-WM. Finnland holte vor 2 Monaten Olympia-Bronze und war damit der haushohe Favorit im Auftaktspiel. 1:3 am Ende die erwartbare Niederlage. Eishockey-Bundestrainer Harald Kreis über Licht und Schatten dieser Partie.
26: Wir wussten, dass die Finnen läuferisch und physisch auch sehr stark spielten. Wir haben die läuferisch unter Druck gesetzt. Wir haben unsere Checks zu Ende geführt, auch in der Defensivzone physisch gut gespielt. Die Finnen haben es natürlich verstanden, im Powerplay dann eben die ersten 2 Tore zu schießen und haben es uns unglaublich schwierig gemacht, als wir im Powerplay waren, also deren Unterzahl. Schon im Forechecking sehr effektiv. Wir werden sicher thematisieren, dass wir schon mehr Scheiben zum Tor bringen mit einem Mann vor dem Tor. Also ich fand das Spiel unterhaltsam, ich fand die Stimmung gut. Bis auf das Ergebnis ein guter Auftakt.
19: Nächster deutscher Gegner bei der Eishockey-WM ist am Sonntag Lettland. Am Montag folgt dann das Duell gegen Gastgeber Schweiz. Es gibt 2 Gruppen, die besten 4 Teams jeder Gruppe ziehen ins Viertelfinale ein. Sattelfest zeigte sich Radprofi Jonas Vingegaard bei der ersten Bergankunft des 109. Giro d'Italia. Auf der anspruchsvollen Strecke feierte der Däne seinen ersten Etappensieg bei dieser Rundfahrt. Holger Gerska über Vingegaards Husarenstück.
27: Mit einer extrem starken Kletterleistung hat der zweimalige Tour de France-Gesamtsieger die Weichen Richtung Giro-Triumph gestellt. Fast 250 Kilometer waren es. Die letzten 14 führten steil bergauf. Knapp 6 Kilometer vor dem Ziel erhöhte der Däne peu à peu das Tempo. Für 1-2 Kilometer konnte ihm noch der junge Italiener Giulio Pellizzari folgen. Doch der Kapitän der deutschen Red Bull-Mannschaft überschätzte sich dabei und verlor bis zum Ziel noch über 1 Minute auf den Dänen. Zweiter, nur 13 Sekunden hinter Jonas Vingegaard, wurde der Österreicher Felix Gall, vor 3 Jahren Sieger der Königsetappe der Tour de France. Im rosa Trikot des Spitzenreiters bleibt allerdings Afonso Olalio. Der Portugiese profitierte von seinem großen Vorsprung. Er liegt weiter über 3 Minuten vor Vingegaard und vor Gall. Der Däne allerdings ist mit seiner Vorstellung auf dem Weg zum Blockhaus nun noch eindeutigerer Favorit auf den Rundfahrtsieg.
19: Und noch das: Im Testspiel gegen Dänemark kassierte die deutsche Handballnationalmannschaft eine derbe Klatsche. Beim 36:28 Sieg unterstrichen die Dänen deutlich, weshalb sie aktuell Weltmeister, Europameister und Olympiasieger sind.
7: Und soweit der Sport hier in der ARD Infonachts mit Stefan Grothoff.

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1: Um 1.30 Uhr mit Gabriela Kühne. Der Vorsitzende der nordrhein-westfälischen FDP, Höhne, will nicht mehr Chef der Bundespartei werden. Der 39-Jährige gab seine Entscheidung in einem Interview der Frankfurter Allgemeinen Zeitung bekannt. Damit scheint der Weg für Wolfgang Kubicki als neuer FDP-Chef frei zu sein. Aus Düsseldorf, Tobias Zacher.
2: 2 Wochen vor dem entscheidenden Bundesparteitag macht Henning Höhne einen Rückzieher. Statt wie bisher geplant in einem Duell gegen Wolfgang Kubicki anzutreten, will er jetzt mit ihm ein Team bilden. Mit Kubicki als Chef, Höhne soll dessen Stellvertreter werden. 1 Jahr lang wollen die beiden die Partei so führen. Das gebe Höhne die Möglichkeit, sich auf NRW zu konzentrieren, heißt es. Denn dort ist in einem Jahr Landtagswahl und die FDP will wieder in den Landtag einziehen. In Baden-Württemberg und Rheinland-Pfalz war ihr das zuletzt nicht gelungen. Auch im Bundestag sind die Liberalen nicht mehr vertreten.
1: Kanzler Merz hat nach Unstimmigkeiten wieder mit US-Präsident Trump telefoniert. Bei dem Gespräch sei es unter anderem um den Iran gegangen, teilte Merz danach mit. Aus Berlin, Christina Nagel.
3: Der Kanzler spricht von einem guten Telefonat, beschwört die starke Partnerschaft zwischen den USA und Deutschland in einer starken NATO. Man sei sich einig, betont der Kanzler nun, der Iran müsse an den Verhandlungstisch kommen, die Straße von Hormus öffnen und Teheran dürfe keine Atomwaffen besitzen. Gesprochen haben beide Merz zufolge auch über eine friedliche Lösung des Krieges, den Russland gegen die Ukraine führt, und über den NATO-Gipfel, der im Juli in Ankara stattfindet.
1: Der Deutsche Ärztetag fordert ein Verkaufsverbot für Medikamente in Drogerien. Sie stellten für Patienten ein Risiko dar, heißt es in einer Erklärung der Ärztinnen und Ärzte, die seit Dienstag in Hannover beraten. Zu einer verantwortungsvollen Diagnostik gehörten Anamnese, eine körperliche Untersuchung, sowie gegebenenfalls die gemeinsame Entscheidung über therapeutische Maßnahmen. Der 130. Deutsche Ärztetag ist gestern in Hannover zu Ende gegangen. Bei den Filmfestspielen in Cannes ist der Schauspieler John Travolta mit der Ehrenpalme für sein Lebenswerk ausgezeichnet worden. Der Preis sei größer als ein Oscar, sagte der 72-Jährige, der von der Ehrung überrascht wurde. Er war Ende der 1970er Jahre mit Filmen wie Saturday Night Fever und Grease zum Weltstar geworden. In Cannes wurde am Abend Travoltas Regiedebüt Nachtflug nach L.A. gezeigt. Das Wetter in Deutschland. Oft trocken, später im Südwesten Schauer, Tiefstwerte 8 bis 0 Grad. Tagsüber zeitweise heiter, vermehrt Schauer und vereinzelt Gewitter, Höchstwerte 10 Grad an den Alpen bis 17 Grad in der Lausitz. Am Sonntag überwiegend trocken, im Westen später Schauer, 13 bis 19 Grad. Das waren die Nachrichten.
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4: Die A33 Osnabrück Richtung Bielefeld ist im Kreuz Osnabrück Süd gesperrt. Die A40 Essen Richtung Duisburg ist zwischen dem Kreuz Kaiserberg und dem Kreuz Duisburg wegen Brückenarbeiten noch bis Dienstagmorgen gesperrt. Die A61 Mönchengladbach-Venlo ist zwischen dem Kreuz Mönchengladbach und Mackenstein in beiden Richtungen bis Montagmorgen 5 Uhr gesperrt. Und die A480 Wetzlar-Wetzlar-Blasbach ist zwischen Aslar und dem Wetzlarer Kreuz wegen einer Baustelle bis 5 Uhr in beiden Richtungen gesperrt. Eine Umleitung ist dort eingerichtet.
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4: Weiterhin mit Alex Franz. Willkommen, hallo. Schönere Haut, mehr Energie und auch eine schnellere Heilung. Versprochen von Influencern, gespritzt von immer mehr Menschen. Peptidinjektionen gelten auf Social Media gerade als neues Wundermittel und sind der neue Hype in den USA. Das Problem, wissenschaftlich belegt, ist das alles kaum. Große klinische Studien fehlen. In den USA dürfen die beliebtesten Peptide deshalb gar nicht in Apotheken hergestellt werden. Trotzdem boomen sie, vor allem über einen Schwarzmarkt aus China. Jetzt will die US-Regierung unter Donald Trump den Zugang zu einigen dieser umstrittenen Peptide erleichtern, auch um den Markt auszutrocknen. Aber wird ein riskanter Trend damit noch größer? Aus New York berichtet Giselle Uccar.
5: Es sind vor allem selbsternannte Fitness- und Beauty-Experten, die in sozialen Medien auf Peptide schwören. Influencer, teilweise mit hunderttausenden Followern.
6: My skin is tighter, my muscles feel tighter, I have more energy.
7: It is time to check out peptides.
5: Sie versprechen straffere Haut, Muskelwachstum oder einen Energieschub, je nachdem, welches Peptid man sich spritzt. In den Kommentaren zu den Videos fragen viele, wo man die Substanzen herbekommt, denn die meisten der angepriesenen Peptide können in den USA eigentlich nur für Forschungszwecke gekauft werden. Sie befinden sich noch in einer Grauzone, sagt Peter Lurie, Präsident der Verbraucherschutzorganisation Center for Science in the Public Interest.
8: There really isn't adequate evidence to support.
9: Es gibt keine ausreichenden Belege für die Wirksamkeit dieser Peptide, die für seriöse Ärzte akzeptabel wären.
5: Peptide sind kurze Ketten aus Aminosäuren. Sie kommen natürlich im menschlichen Körper vor und steuern dort wichtige Prozesse. Von Wundheilung über Hormonproduktion bis hin zur Reaktion des Immunsystems. Künstlich hergestellte Peptide wie Insulin für Diabetiker oder GLP-1, was in Abnehmspritzen vorkommt, sind gut erforscht und von Gesundheitsbehörden zugelassen. Viele andere sind es allerdings nicht.
8: You could see the diversion of patients away from stuff that actually works to this stuff for which they're at the moment is generally no evidence.
5: Peter Lurie beobachtet mit Sorge, dass Patienten von wirklich wirksamen Medikamenten umsteigen auf Peptide, für deren Wirksamkeit es oft keine Belege gibt. Große klinische Studien an Menschen fehlen häufig. Deshalb hat die US-Lebens- und Arzneimittelbehörde FDA einige Trendpeptide im Jahr 2023 kategorisiert. 19 Substanzen werden als potenziell mit signifikanten Sicherheitsrisiken behaftet eingestuft. Das verbietet US-Apotheken die Herstellung. Robert F. Kennedy, der Gesundheitsminister von Donald Trump, möchte das ändern.
10: I mean, I'm a big fan of peptides. I've used them myself and used them with really good effect, with a couple of injuries.
5: Kennedy sei großer Fan von Peptiden. Er habe sie schon selbst genutzt, mit gutem Effekt nach Verletzungen. Deshalb will er eine Neueinschätzung von Experten zur Sicherheit von Peptiden durchführen. Unter den Peptiden, die der Minister neu bewerten lassen will, sind umstrittene Substanzen wie BPC-157. Es wird in der Bodybuilding-Szene zur schnelleren Geweberegeneration genutzt. Bisher wurde das Mittel nur an Nagetieren wissenschaftlich getestet. Ob es bei Menschen das Krebsrisiko erhöht oder eine ungewollte Immunreaktion hervorruft, kann nicht ausgeschlossen werden.
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4: Wie geht es weiter bei BioNTech? Zuletzt gab es Negativschlagzeilen wegen Standortschließungen. Gestern legte die Führung des Pharmaunternehmens auf der Hauptversammlung ihre Pläne zum Umbau von BioNTech auf den Tisch. Nach dem Erfolg des mRNA-Impfstoffs gegen Corona gab es in den vergangenen Wochen Unruhe im Unternehmen, auch wegen der Übernahme des Tübinger Konkurrenten CureVac und des Weggang des Gründerduos. Thorsten Weick über Gegenwart und Zukunft von BioNTech.
11: Stellenstreichungen, Werksschließungen und der angekündigte Wechsel an der Unternehmensspitze haben BioNTech zuletzt beschäftigt. Viel Unruhe beim großen deutschen Hoffnungsträger in der mRNA-Forschung. Auf der virtuellen Hauptversammlung demonstrierten die Verantwortlichen Ruhe und den Blick in eine erfolgreiche Zukunft mit Krebstherapien. Der Aufsichtsratsvorsitzende Helmut Jeckle, Zitat:
12: Die Vision von BioNTech ist klar. Forschung in greifbare Therapieerfolge übersetzen, besonders im Bereich der Onkologie. In den vergangenen Jahren hat das Unternehmen seine Pipeline systematisch ausgebaut.
11: In der Pipeline sind Dutzende Produkte. Bis 2030 soll das Produktportfolio für Krebstherapien auf mehrere Medikamente anwachsen, teilte das Unternehmen mit. Dafür ist jedoch viel Geld notwendig. Das hat BioNTech noch aus der Zeit der Pandemie, dank des Corona-Impfstoffs, rund 17 Milliarden Euro. Das Kapital ist notwendig für die weitere Entwicklung, denn die Umsätze mit dem Corona-Impfstoff sind zuletzt immer weiter eingebrochen, im vergangenen Jahr auf knapp 3 Milliarden Euro. Anleger spekulieren auf langfristige Erfolge, erklärt Anlegervertreter Andreas Schmidt von der Schutzgemeinschaft der Kapitalanleger.
13: Die vielen Verluste sind relativ zu sehen. Sie machen ein riesiges Forschungsprogramm und dann ist es normal, dass man Verluste macht. Raufgehen wird es dann, wenn sie Erfolge in der Krebstherapie haben. Das ist das Einzige, was zählt. Aber dann besteht meiner Ansicht nach sogar ein riesiges Potenzial, weil alle Produkte, die sie erforschen, sind riesengroße Märkte. Lungenkrebs, Bauchspeicheldrüsenkrebs, Gebärmutterhalskrebs, alles große Indikationen.
11: Werden die Therapien zugelassen, winken Milliardenumsätze. Bis es soweit ist, hat BioNTech zuletzt Kosten reduziert. Rund 1.900 Stellen sollen wegfallen. Betroffen sind Mitarbeitende in Idar-Oberstein, Marburg und Tübingen. Besonders tragisch ist die Situation für den früheren Konkurrenten CureVac aus Tübingen. Im Rennen um den Corona-mRNA-Impfstoff war CureVac unterlegen. Dann wurden sie aufgekauft und jetzt wurde die Schließung beschlossen. Der noch Vorstandsvorsitzende Ugo Sahin hat dieses Vorgehen auf der Hauptversammlung nur kurz gestreift. Die Entscheidung sei schweren Herzens nach sorgfältiger Analyse getroffen worden, sagte Sahin. Die Mitarbeitenden an den betroffenen Standorten hätten Herausragendes geleistet. Dafür empfinde BioNTech großen Respekt und Dankbarkeit. Die Zukunft von Ugo Sahin und seine Mitgründerin Özlem Türeci aber auch nicht mitgestalten. Sie werden das Unternehmen bis zum Jahresende verlassen und ein eigenes neues Unternehmen aufbauen, jedoch eng verwoben mit BioNTech.
4: Thorsten Weik über die BioNTech-Hauptversammlung gestern. Einfach mal achtlos eine Zigarettenkippe auf den Boden werfen, das kann mancherorts teuer werden, zum Beispiel im baden-württembergischen Heilbronn. Dort werden immerhin um die 100 Euro fällig, Bußgeld und Verwaltungsgebühr zusammengenommen. Und die Wahrscheinlichkeit, in Heilbronn erwischt zu werden, ist durchaus auch ein bisschen höher als in anderen Städten. Denn in Heilbronn sind die Waste Watchers unterwegs. Das sind speziell ausgebildete Müllpolizistinnen und Polizisten in städtischen Diensten. Ein Projekt der Stadt, um dem zunehmenden Müllfrevel etwas entgegenzusetzen. Thomas Wagner hat sie vor dem Heilbronner Rathaus getroffen und begleitet.
14: Vom Heilbronner Rathaus geht es einmal rum ums Eck. Dann stehen Daniela und Stefania, zwei der insgesamt drei Heilbronner Waste Watchers, in einer engen Gasse. Sie tragen eine dunkle polizeiähnliche Uniform, Schildmütze mit Landeswappen inklusive. Ihre Nachnamen wollen sie deshalb nicht nennen, weil sie in ihrem früheren Berufsleben in städtischen Diensten Strafzettel an falsch parkende Autofahrer verteilt haben. Und wer weiß, ob nicht einer der betroffenen Parksünder noch ein bisschen Groll gegen sie hegt. Stefania deutet mit dem Finger auf die Rückwand eines Altstadtgebäudes.
15: Und an der Wand, da haben wir immer wieder extreme Ablagerungen. Da haben wir da 3-4 Scherben. Und ansonsten sind wir hier mit dem Bild zufrieden.
14: Sehr oft aber, ergänzt Daniela, sieht es hier ziemlich furchterregend aus.
16: Eigentlich sind da täglich Ablagerungen. Angefangen von kleinen Hausmüllsäcken, die Passanten beim Vorbeilaufen des Vespertesparats oder der Burgertüte, die wird dann abgestellt. Auch Gegenstände, da stehen manchmal ganze Tische, auch mal eine Waschmaschine zwischendurch oder Mülltüte, Hausmüll.
14: Hin und wieder lupft Daniela auch den Deckel einer Mülltonne hoch.
16: Da haben wir unsere Handschuhe dabei, am Mann, an der Frau, und gucken schon aus, sind die befüllt, sind die schon geleert oder stehen die dauerhaft auf öffentlicher Fläche.
14: Was ebenso rechtswidrig wäre wie die ausrangierte Waschmaschine oder der alte Küchentisch, den irgendwer im öffentlichen Raum abgestellt hat. Geht gar nicht. In solchen Fällen zücken Daniela und Stefania ihre Handys, machen Fotos von dem, was ist, aber eigentlich nicht sein darf. Müll illegal entsorgt in der Heilbronner Innenstadt.
15: Wir sichern die Beweise mit Fotos, mit Angabe vom Ausmaß und so weiter.
14: Und gar nicht so selten lassen sich diejenigen schnell ermitteln, die die Müllberge aufgetürmt haben.
16: Und wenn man dann Hinweise findet, dann denken wir, Mann, wie kann man tatsächlich in Anführungszeichen so naiv sein, noch Spuren zu hinterlassen, Kontoauszüge, Schreibutensilien. Wir finden sogar Personalausweise, Kreditkarte, EC-Karte.
14: In solchen Fällen ist es einfach, den Abfallübeltätern auf die Schliche zu kommen, und dann drohen Bußgelder in der Regel zwischen 100 und 1.000 Euro.
17: Also wir haben ja auch Teilorte, die ländlicher geprägt sind. Auch da ist natürlich so, dass oft Sachen einfach irgendwo abgelagert werden, die dann auch umweltgefährlich einfach sind. Alte Autoreifen, Schlachtabfälle, Autobatterien, halbvolle Ölkanister oder Fässer.
14: Sebastian Zickler leitet das Ordnungsamt der Stadt Heilbronn und ist damit Kraft Amtes Chef der Waste Watchers, die gerade mal seit einem halben Jahr regelmäßig auf Müllpatrouille unterwegs sind.
17: Es gab auch vorher schon Müllablagerung. Neu ist die Idee zu sagen, wir stellen extra Personen ab, die das hauptamtlich sozusagen nur sich darum kümmern.
14: Nämlich zum einen zu schauen, wo sich illegale Abfallberge auftürmen und wer die Übeltäter sein können, und zum anderen mit den Bürgerinnen und Bürgern ins Gespräch kommen, was bei widrigem Wetter und kühlem Wind an diesem Nachmittag allerdings schwierig ist. Aber eigentlich besteht die Aufgabe auch darin,
18: tatsächlich auch die Leute aufzuklären. Das hat ja auch was mit Prävention zu tun. Aufzuklären darüber, dass es Recyclinghöfe gibt, welche Materialien man abgeben kann dort.
14: Daniela und Stefania sind täglich auf Fußstreife in der Innenstadt unterwegs, mit geschärftem Blick.
18: Nur ein Beispiel, wenn wir jetzt hier jemanden sehen, der eine Zigarettenkippe wegschmeißt auf der Straße oder auf den Boden, dann halten wir den natürlich auch an. Eine weggeworfene Zigarettenkippe kostet 70 Euro plus Verwaltungsgebühr 28,50. Also roundabout ein Hunderter. Jetzt gehen wir in unseren Hotspot, nennt sich Franziskanerhof. Naja, hier liegen Mütze rum, Dose, auch Tempotaschentücher. Da entdeckten wir neuerlich auch Spuren von Rattenlöchern. Also da haben sich wohl das Ungeziefer schon eingenistet, die Nagetiere eingenistet. Und das wird natürlich immer angelockt durch diese Nahrungsreste.
14: Daniela zückt die Handykamera.
18: Wir nehmen das auf jeden Fall auf, dokumentiere das per Foto und würde einen Reinigungsauftrag ans Betriebsamt schicken.
14: Sehen und schnuppern, wo überall es in Heilbronn buchstäblich bis zum Himmel stinkt. Die Waste Watchers haben einiges zu tun, damit die Stadt sauber bleibt und noch sauberer wird. Das ist das Ziel. Und wenn dieses Ziel irgendwann mal erreicht sein wird, hätten sich die Waste Watchers durch ihre eigene Arbeit überflüssig gemacht. Da allerdings müssen Stefania und Daniela schmunzeln.
18: Das wird mit Sicherheit niemals passieren. Niemals, nie, nie, nie.
15: Überflüssig auf gar keinen Fall. Sauber liegt da immer im Auge des Betrachters. Also wir haben einen guten Sauberkeitsblick, von daher werden wir immer irgendwas zu beanstanden haben.
18: Es nimmt immer eher mehr zu. Die Art der Ablagerungen, es wird nie zu 100%ig sauber sein. Keine Stadt, das gibt's nicht.
4: Ein Beitrag von Thomas Wagner um 1.46 Uhr.
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4: PFAS, das sind ja Chemikalien, die sich in der Umwelt kaum abbauen und Mensch wie Natur schaden können. Trotzdem stecken diese sogenannten Ewigkeitschemikalien auch immer noch in vielen Medikamenten. Dabei wäre das offenbar gar nicht nötig. Eine neue Studie, die NDR und WDR vorliegt, zeigt, dass es für viele PFAS-haltige Wirkstoffe längst Alternativen ohne diese umstrittenen Stoffe gibt. Mandy Sati berichtet.
19: Ganz gleich ob Antibiotikum, Antidepressiva oder Asthma-Spray. PFAS finden sich in zahlreichen Medikamenten. Die Abkürzung steht für per- und polyfluorierte Alkylsubstanzen und bezeichnet eine Gruppe von rund 10.000 Chemikalien, die mit immensen Umweltrisiken verbunden sein können. Einige PFAS sollen zudem schwere gesundheitliche Schäden hervorrufen, sagt Martin Scheringer, Professor für Umweltsystemwissenschaften an der Eidgenössischen Technischen Hochschule in Zürich.
20: Das sind genau die PFAS, die dann dazu führen, dass man eben all die Krankheiten bekommt, die auch mittlerweile bekannt sind, Leberschädigung, Nierenschädigung, Schilddrüsenschädigung, verminderte Immunantwort, Krebs, Nierenkrebs und Hodenkrebs ist nachgewiesen, Spermienzahl bei Männern nimmt ab.
19: Deshalb arbeitet die EU schon seit Jahren an einer Regulierung, die die Verwendung von PFAS deutlich einschränken soll. Weitgehend ausgenommen von diesem Vorstoß sind Arzneimittel. Es fehle an PFAS-freien Alternativen, eine Umstellung sei langwierig und gefährde die medizinische Versorgung, heißt es. Und PFAS haben Eigenschaften, die wichtig sind für Medikamente. Wissenschaftler Scheringer beschreibt sie so.
20: PFAS haben ganz besondere Eigenschaften, nämlich, dass sie wasserabstoßend sind und dass sie fettabstoßend sind. Und es hat sonst keine Substanz, dass sie beides abstößt, Wasser und Fett. Und sie sind sehr stabil, sie sind nicht brennbar und sie sind sehr robust.
19: Das heißt, PFAS stabilisieren Medikamente und machen sie haltbarer. Aber eine deutsche Studie, die NDR und WDR vorliegt, kommt nun zu dem Schluss, viele dieser Präparate lassen sich auch ohne PFAS herstellen. Studienautor Michael Müller vom Pharmazeutischen Institut der Universität Freiburg hat die 70 in Deutschland zugelassenen PFAS-haltigen Wirkstoffe untersucht.
21: Wir haben für die allermeisten Medikamente jetzt schon Alternativen und für die wenigen, für die noch keine zugelassenen Alternativen im Markt sind, sind diese Nicht-PFAS-Alternativen in der Entwicklung oder auch kurz vor der Zulassung.
19: Konkret ließen sich die problematischen Wirkstoffe bei insgesamt fast 90% der Fälle ersetzen. Studienautor Müller fordert deshalb ein Umdenken in der Gesellschaft.
21: Wir brauchen jetzt vor allem die Aufklärung der Wissenschaftler, der Patientinnen, aber auch der Ärzte, Ärztinnen, die sich des Problems bewusst werden und dann halt entsprechend auch Alternativen angehen.
19: Denn seine Studie zeigt auch, viele der Arzneiwirkstoffe mit PFAS zerfallen zu Trifluoressigsäure, kurz TFA.

0: notwendig und alternativlos sind.
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2: Wenn von Angelika Domröse die Rede ist, dann geht es ohne Umwege auch sofort um Paula, die starke, selbstbewusste Frau aus dem DEFA-Spielfilm von 1973, Die Legende von Paul und Paula. Doch es ist bei weitem nicht nur dieser Film. Wer sich die Karriere der Schauspielerin anschaut, entdeckt eine ungemein vielseitige Künstlerin zwischen Film und Theater, die sowohl in der DDR als auch in der Bundesrepublik Erfolge feierte. Jetzt ist Angelika Domröse im Alter von 85 Jahren gestorben. Ein Nachruf von Axel Seitz.
3: Als 17-jähriges Mädchen stand Angelika Domröse das erste Mal vor einer Filmkamera, 1958, in der DEFA-Produktion Verwirrung der Liebe.
4: Bin ich die Falsche?
3: Nein, nein. Was danach folgte, glich einer Bilderbuchkarriere. So sah es auch die Schauspielerin selbst.
5: Bilderbuch ist doch das ohne Komplikationen. Ein 17-jähriges Mädchen als Laien einen Film macht, studieren darf, zum Berliner Ensemble kommt, dann an der Volksbühne Theater macht und kontinuierlich oder nebenbei, in Anführungsstrichen natürlich, ihre Filme macht. Da ist schon auch eine Portion Glück dabei.
3: Und Glück hatte sie nicht zuletzt 1973 mit Die Legende von Paul und Paula.
5: Das ist so ein mir eigener Kampf, dass ich mit einer großen Selbsteinschätzung behauptet habe, das ist meine Rolle, obwohl ich schon älter war, als die Rolle das verlangt hat. Andererseits braucht diese Paula, sie so zu spielen, auch ein gewisses Handwerk. Und das hatte ich, behaupte ich mal, ein wenig beherrscht.
3: Diese unangepasste Liebesgeschichte im real existierenden Sozialismus nach dem wunderbaren Drehbuch von Ulrich Plenzdorf war unbestritten die bekannteste Filmrolle für Angelika Domröse. Bei ihrer Lieblingsrolle hatte die gebürtige Berlinerin allerdings einen anderen Film im Sinn.
5: Mein Lieblingsfilm, der heißt Hanna von 8 bis 8. Der ist von Klaus Poche geschrieben und den hat Egon Günther gemacht. Ist ein Fernsehfilm und der ist so gar nicht zu seiner Würdigung gekommen. Aber das ist auch ein außergewöhnlich guter Film und der würde auch auf der großen Filmleinwand bestehen.
6: Ich meine eigentlich, wer hier nicht fürs Reden bezahlt, sondern fürs Zuhören. Manchmal fühlt man sich als King. Manchmal als das ganz genaue Gegenteil und noch drunter, aber das steckt man weg.
3: In Hanna von 8 bis 8 spielte Angelika Domröse eine Barfrau, die sich um ihre Gäste und deren Sorgen kümmert. Ein westdeutscher Film von 1983. 3 Jahre zuvor hatte die Schauspielerin mit ihrem Ehemann Hilmar Tate die DDR verlassen, wie so viele andere Künstler nach der Biermann-Affäre. Im Westen kamen zwar nicht mehr die ganz großen Filmrollen, aber an den Theatern, beispielsweise in Hamburg, Bochum, Stuttgart und Wien, konnte die Domröse überzeugen. Vor allem erinnerte sie sich an eine Zusammenarbeit mit Georges Tabori.
5: Mit dem ich den Stalin von Gaston Salvatore in Wien gearbeitet habe, ein Zwei-Personen-Stück. Eine unheimlich tolle und dichte Geschichte, ja, von Macht und Kunst. Das habe ich übrigens mit Hilmar Tate gespielt. Georges Tabori bot uns dieses Stück an, ging davon aus, dass wir es nicht kennen und wir kannten es aber. Und da sagte Hilmar, ja, George, ja, aber wieso wir beide? Wie denkst du dir das? Naja, habt ihr zusammen Virginia Woolf gespielt, dann könnt ihr auch Stalin spielen. Ich sage gerne dazu, da sind mir noch Türen aufgegangen, von denen ich gar nicht wusste, dass sie noch aufgehen können, dass ich überhaupt noch Türen habe.
3: Ein letztes Mal war Angelika Domröse 2012 im Kino zu erleben, in der Filmkomödie Bis zum Horizont, dann links.
7: Natürlich beginnt für Sie mit Ihrem Eintritt in unsere Seniorenresidenz ein vollkommen neuer Lebensabschnitt. Und wir möchten Ihnen helfen,
8: der letzte. Dass Sie...
7: Bitte?
8: Es beginnt kein neuer. Es beginnt der letzte Lebensabschnitt.
3: In den vergangenen Jahren hatte sich die Schauspielerin vom Film und vom Theater zurückgezogen, erst recht nach dem Tod ihres Mannes Hilmar Tate 2016. Angelika Domröse bleibt in Erinnerung, nicht zuletzt durch ihre Paula von 1973.
4: Wir wollen Folgendes machen. Wir lassen es dauern, solange es dauert. Wir machen nichts dagegen und nichts dafür. Wir fragen uns nicht allerlei blödes Zeug, nur die Namen. Ich bin Paula.
2: Ein Nachruf auf Angelika Domröse von Axel Seitz.
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2: Das Gipfeltreffen von US-Präsident Trump und China.

0: Chinas Staatschef Xi war geprägt von freundlichen Zeremonien und schönen Bildern. Über konkrete Einigungen bei den Streitthemen wurde aber erstmal nichts bekannt. Und zeitweise klang es sogar so, als nähmen Trump und Xi an unterschiedlichen Treffen teil. So unterschiedlich waren die Aussagen. Zum Beispiel sagte Trump, China habe Interesse daran, mehr amerikanisches Öl zu kaufen. In der chinesischen Darstellung war von möglichen Ölkäufen dann aber keine Rede. Und während China das Thema Taiwan sehr deutlich in den Vordergrund gestellt hat, sagte Trump zu der Frage, ob die USA Taiwan bei einem chinesischen Angriff verteidigen würden, er wolle über diese Dinge nicht sprechen. Wie bewerten verschiedene Medien das Treffen in Peking? Darauf blicken wir jetzt in diesen Standpunkten. Wir beginnen mit einem Kommentar von Anne Reit im Deutschlandfunk. Ihr zufolge gab es viel Glitzerstaub und wenig Substanz.
1: Fantastisch, historisch sei das Treffen gewesen. Es werde, zeigte sich der US-Präsident sicher, als entscheidender Moment in die Geschichte eingehen. Fragt sich nur, für wen? Denn all der in Peking verstreute Glitzerstaub kann die tiefliegenden Differenzen der beiden mächtigsten Länder der Welt nur schwer verbergen. Wirtschaftlich rühmt sich der US-Präsident damit, fantastische Deals abgeschlossen zu haben. Deals, die allerdings hinter den Erwartungen zurückgeblieben oder noch vage sind. Dafür hat die Warnung von Staats- und Parteichef Xi gleich zu Beginn sehr deutlich gemacht, wie zentral für die chinesische Führung Taiwan ist. Für den Moment sind weder Donald Trump noch Xi Jinping daran interessiert, die derzeitige Entspannungspolitik offiziell in Frage zu stellen. Bleibt also abzuwarten, wie lange die Phase der Entspannung dauert.
0: Auch die Allgemeine Zeitung aus Mainz blickt auf Taiwan. Jahrzehntelang sei das Schutzversprechen der USA gegenüber Taiwan eine Konstante gewesen. Das sei aber Geschichte.
2: So wenig wie die Europäer sich noch auf den Beistand der USA verlassen können, so prekär stellt sich die Lage für Taiwan dar. In provokanter Schärfe hat Chinas Staatschef Xi Jinping seinen Gast davor gewarnt, auch nur einen Finger für Taiwan krumm zu machen. Und Donald Trump, der sonst zu allem seinen Kommentar abgibt, ließ die Drohung einfach so stehen. Es sieht danach aus, als habe Trump die Freiheit Taiwans zur Verhandlungsmasse im Umgang mit China erkoren.
0: Das Handelsblatt aus Düsseldorf bezeichnet die Bedrohung Taiwans durch die chinesische Führung als eine der größten geopolitischen Gefahren für die Welt.
2: Experten glauben, es folgt eine Weltwirtschaftskrise, falls Peking den Inselstaat angreift. China und Taiwans Schutzmacht USA würden sich erstmals direkt in einem militärischen Konflikt befinden. Während Trump dem Gastgeber unentwegt schmeichelte, dominierte China das Treffen. Der Besuch hat sehr deutlich gezeigt, Trump fehlt eine Strategie im Umgang mit China. Entsprechend wenig hatte er erreicht. Trump will Xis Freund sein. Auch das zeigte das Treffen einmal mehr. Es ist grundsätzlich nicht schlecht, wenn sich die Führer zweier Weltmächte gut verstehen. Die Frage ist nur, wie hoch der Preis ist, den die USA dafür zahlen.
0: Und die Augsburger Allgemeine bezweifelt, dass die USA und China langfristig friedlich miteinander umgehen.
2: Auch wenn Xi Jinping nun Rosensamen an Trump schicken will, weil der den Garten des Regierungssitzes gelobt hat, sollte sich niemand etwas vormachen. Die beiden Supermächte werden sicher nicht dauerhaft friedlich nebeneinander gedeihen. Zu groß ist die Rivalität, zu groß sind die Interessensunterschiede. Blütenhelle Inszenierung, dahinter die graue Machtpolitik. Besser bestellt, das kann man nach dem Gipfeltreffen sagen, hat ganz sicher Xi seine Machtpflanzungen. Klare Ansage in Sachen Taiwan, wenig bis keine Zugeständnisse für Trump in Sachen Iran. Und dazu die Aura eines Herrschers, der einen langen Plan hat.
0: Und das waren die Standpunkte zusammengestellt von Pascal Küpper. Und hier in der ARD-Infonacht geht es gleich nach zwei weiter mit Klaas Christoffersen. Mein Name ist Alex Franz. Ihnen vielen Dank fürs Zuhören und noch eine gute Nacht. Ciao.